0: Mönchengladbach-Reit und Mönchengladbach-Holt nach einem Unfall aktuell gesperrt. Die A71 Erfurt Richtung Schweinfurt ist zwischen Suhlzeller Mehlis und dem Dreieck Suhl wegen Tunnelwartungsarbeiten noch bis 6 Uhr gesperrt. Die A281 Bremen Airport Stadt Richtung Neustädter Hafen ist zwischen Neustädter Hafen und Bremen-Seehausen bis zum 12. Juli wegen Bauarbeiten gesperrt. Dadurch staut es sich hier. Und eine letzte Meldung noch von der B10 Stuttgart-Ulm. Der Pragsatteltunnel ist wegen Tunnelwartungsarbeiten in beide Richtungen bis 5 Uhr, also noch knapp 3 Stunden gesperrt. Das war's jetzt aber. Ihnen weiterhin eine gute Fahrt durch diese Nacht.
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0: Und die kommt aus dem Studio von NDR Info in Hamburg. Ich bin Max Seib. Schön, dass Sie dabei sind. Zu Beginn dieser Stunde wollen wir auf etwas schauen, das viele deutsche Fußballfans wahrscheinlich noch nicht wirklich verarbeitet haben, nämlich das blamable Aus der deutschen Mannschaft im 16. Finale gegen Paraguay gestern Nacht. Die englische Fußballlegende Gary Lineker, die hat einst mal gesagt, Fußball ist ein einfaches Spiel, 22 Männer jagen 90 Minuten lang einem Ball nach und am Ende gewinnen die Deutschen. Doch davon, von diesem Nimbus ist nicht mehr viel übrig. Die aktuelle sei eine der schwächsten deutschen Mannschaften, die er je gesehen habe, sagte Lineker jetzt und das noch vor dem Aus gegen Paraguay. Was ist da schiefgelaufen? Wie reagieren Spieler und Trainer am Tag danach? Und wie muss es jetzt weitergehen? All das ordnet uns Tabea Kunze ein. Sie hat das DFB-Team in den vergangenen Wochen als Reporterin begleitet. Mein Kollege Klaas Christoffersen hat sie gefragt, was denn aus ihrer Sicht der Grund war für das frühe Aus.
2: Ich glaube, das Offensichtliche war, dass das Offensivkonzept von Julian Nagelsmann nicht funktioniert hat. Das Spiel war zu zaghaft, zu behäbig, dass man es in 120 Minuten nicht geschafft hat, ein extrem limitiertes Team aus Paraguay zu bezwingen. Das war wirklich erschreckend. Und im Elfmeterschießen hat man dann auch einfach gesehen, dass das Zutrauen in die eigenen Stärken und das Selbstbewusstsein der Spieler auch nicht da war.
3: Woran hat es der Mannschaft insgesamt gefehlt? Im Kader waren ja durchaus starke Einzelspieler, aber waren das auch 11 Freunde auf dem Platz und auch im Quartier? Du bist ja vor Ort und hast das ganz gut begleitet.
2: Ja, genau. Also diesen Eindruck sollten wir ja gewinnen hier über die letzten Tage. Da hieß es immer wieder, wie gut die Stimmung auch war. Jetzt nach und nach sickert durch, dass es wohl trotzdem alles nicht so harmonisch war. Dass es auch Unmut darüber gab, über Reisepläne von Familienangehörigen der Spieler. Also wer durfte im Privatflieger mitfliegen, wer musste Charter fliegen. Auch das soll ein Thema gewesen sein.
3: Heute haben ja Trainer, Team und Betreuerstab das WM-Quartier in Winston-Salem in den USA geräumt. Einen Sportkollegen hat die Abreise eher an eine Flucht erinnert. Gab es denn so gar keine Aussagen zu der Enttäuschung bei der WM?
2: Es gab nur ein Statement von DFB-Präsident Bernd Neuendorf. Das ist das Einzige, was wir hier gesehen haben. Also es gab keine Abschlusspressekonferenz, keine Möglichkeit für uns, Fragen zu stellen. Deswegen passt dieser Begriff Flucht schon sehr gut. Also es war eher ein Versteckspiel. Die Spieler sind in Jeeps mit verdunkelten Scheiben aus dem Teamquartier losgefahren zum Flughafen hier nach Charlotte und dann ja nach München oder nach Frankfurt geflogen. Da gab es keine gemeinsame Abreise und eben für uns Journalisten auch nicht nochmal die Möglichkeit, Fragen zu stellen, weder an die Spieler noch an den Bundestrainer, aber auch nicht an die Verantwortlichen. Und dieses Statement, was ich angesprochen habe vom DFB-Präsidenten, das besagt halt eigentlich nur, dass man sich nochmal zusammensetzen muss in den kommenden Tagen und dass es aktuell noch keine Entscheidung gibt. Vor allen Dingen auch, was die Zukunft von Bundestrainer Nagelsmann angeht.
3: Wie schätzt du das ein? Wann werden wir da mehr wissen?
2: Ja, das ist eine sehr gute Frage. Also klar, es wird jetzt nach der Rückkehr nach Deutschland Gespräche geben zwischen Neuendorf, zwischen Rudi Völler, aber auch der Geschäftsführer Rettig wird mitsprechen. Wahrscheinlich auch Hans-Joachim Watzke, der DFB-Vizepräsident. Ich denke, man sollte sich jetzt nicht zu viel Zeit lassen. Es ist eine tiefgreifende Krise, so muss man das einfach einschätzen jetzt. Die nächste WM, die Deutschland nicht mal im Achtelfinale sieht. Und deswegen sollte man da jetzt auch relativ schnell entscheiden, ob es eben einen neuen Versuch geben soll mit Julian Nagelsmann oder ob es möglicherweise einen Wechsel auch auf dieser Position braucht.
0: Informationen und Einschätzungen waren das von unserer Nationalmannschaftsreporterin Tabea Kunze. Dass das ein ganz schwacher Auftritt vom DFB-Team war, da war sich eigentlich ganz Deutschland einig. Nur einer, so schien es, hatte eine andere Wahrnehmung, der Bundeskanzler. Dessen Reaktion nach dem Paraguay-Spiel brachte ihm im Netz eine Menge Spott und Häme ein. Jim Bocknickschers.
4: Es ging um einen Post heute Nacht auf den Accounts des Bundeskanzlers. Da steht, auch wenn das Ausscheiden schmerzt, liebes DFB-Team, mit eurem Einsatz und Teamgeist habt ihr unser Land begeistert. Wir sind stolz auf euch. Da haben sich zuerst viele User im Netz gefragt, welches Spiel der deutschen Mannschaft Merz und sein Team denn da letzte Nacht gesehen haben. Inzwischen hat das Kanzleramt aber nochmal nachgelegt und ruft jetzt dazu auf, sich lieber nicht über das DFB-Team lustig zu machen. Da heißt es, Erfolge feiern wir gemeinsam und in der Niederlage stehen wir zusammen. Und wer den Adler auf der Brust trägt, hat unseren Rückhalt verdient und nicht unseren Spott. SPD-Co-Chef und Vizekanzler Lars Klingbeil schreibt bei Instagram, verlieren tut weh, jetzt muss die Nationalelf die richtigen Schlüsse ziehen und mit neuer Stärke zurückkommen. Forschungsministerin Dorothee Bär von der CSU zeigt sich auch tief traurig. Vom Team des Außenministers kommt ein Kopf hoch an die Nationalmannschaft. Die haben das Spiel nämlich im Regierungsflieger nach Paraguay ausgerechnet geschaut. Und auch der frühere Gesundheitsminister der SPD, Karl Lauterbach, hat zugesehen. Er findet, Deutschland ist unverdient ausgeschieden, sei das gesamte Spiel über besser gewesen und das 2:1 in der Verlängerung hätte zählen müssen, sagt Lauterbach. Also der Schiri war schuld.
0: Das Argument geht natürlich immer. Aber überlassen wir die Analyse einem, der selbst Weltmeister geworden ist, 2014 in Brasilien, Bastian Schweinsteiger. Anne Hild hat mit ihm gesprochen.
5: Damals, als Deutschland noch K.O.-Spiele gewonnen hat bei einer WM, da stand Bastian Schweinsteiger noch selbst auf dem Platz. Das war 2014 im Finale gegen Argentinien. Seit 2020 ist er Sportschau-Experte und seine Analyse zur aktuellen WM fällt ernüchternd aus.
6: Insgesamt war das zu unpräzise, das Passspiel war nicht sauber, ohne Kreativität.
5: Eigenschaften, die Schweinsteiger während seiner eigenen Karriere ausgezeichnet haben. Bei der WM 2014 dirigierte er das deutsche Team, führte die Mannschaft durch das dramatische Finale inklusive Verlängerung und trug selbst einen Cut unter dem Auge aus einem hart geführten Zweikampf davon. Eigentlich genau die Spielweise, die dem deutschen Team bei dieser WM oft gefehlt hat.
6: Auch die physische Komponente hat man gesehen, wie schwer wir uns getan haben gegen Mannschaften wie die Elfenbeinküste, Ecuador oder auch Paraguay. Und dadurch brauchst du natürlich noch mehr das fußballerische Element. Und wenn du das nicht hast, dann wird es sehr schwer.
5: Ausreden will Schweinsteiger jedenfalls nicht gelten lassen.
6: Natürlich, das Tor von Jonathan Tah wurde uns aberkannt. Aber wir hatten 120 Minuten Zeit, um mehr klarere Chancen rauszuspielen und das haben wir nicht geschafft.
5: Wir haben es nicht geschafft, sagt er. Schweinsteiger kennt das Gefühl. 2004 bei seinem ersten großen Turnier im DFB-Trikot war auch in der Vorrunde Schluss. Damals erklärte Rudi Völler unmittelbar nach dem EM aus seinen Rücktritt als Bundestrainer. Schweinsteiger will aktuell aber keine Trainerdiskussion führen, obwohl ein möglicher Nachfolger für Julian Nagelsmann schon gehandelt wird.
6: Der Jürgen Klopp ist natürlich ein exzellenter Trainer, der mit Sicherheit auch den Wunsch hat, Bundestrainer mal zu werden. Aber natürlich ist es so, dass Julian Nagelsmann der Bundestrainer ist und wir sollten es respektieren.
5: Nagelsmann hat schon angekündigt, dass er gerne weitermachen will. Und er hat auch unmittelbar nach dem Spiel erst einmal Rückendeckung bekommen. Von Rudi Völler, dem DFB-Sportdirektor.
0: Klar ist allerdings, ein möglicher Nachfolger, über den wird schon diskutiert, der wird bereits gehandelt. Die Rede ist von Jürgen Klopp. Doch wäre der wirklich der Richtige?
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0: Jürgen Klopp als Bundestrainer, da haben wir jetzt zwei ganz unterschiedliche Meinungen. Und wir beginnen mit Tim Brockmeier, der ganz klar sagt, nein, Klopp wäre genau der Falsche.
7: Leute, wir diskutieren jetzt über Jürgen Klopp als neuen Bundestrainer. Euer Ernst? Mal ganz abgesehen davon, dass Nagelsmann noch gar nicht weg ist und es sich so schon allein aus Respektsgründen verbietet. Jürgen Klopp, der Typ, der noch bevor die DFB-Elf ein einziges Mal bei dieser WM gegen den Ball getreten hat, mit seinem Noch-Spruch eine Flanke aufgemacht hat, sich in Stellung gebracht hat und so die Position des Bundestrainers des DFB massiv geschwächt hat und damit letztlich auch dem Team geschadet hat, der soll jetzt plötzlich der Heilsbringer sein? Einer, der als RB-Fußballboss nach allem, was man hört, Leipzig-Trainer Ole Werner abgesägt hat, einfach weil er ihn als Typ nicht leiden konnte? Der ach so nette Herr Klopp, der offenbar vor allem mal sich selber sieht, soll jetzt unser liebstes Kind schaukeln? Es braucht jetzt wirklich einen Neuanfang, eine Veränderung beim DFB, jemanden, der alles umgräbt und in Frage stellt, der Mut hat, vieles anders zu machen, auch gegen Widerstände. Und das ist ganz sicher nicht Jürgen Klopp, der nur den eigenen Erfolg im Auge hat und vor allem eins sein will, everybody's darling.
0: Die Meinung von Tim Brockmeier. Ganz anders sieht das Felix Mansel in seinem Kommentar.
8: Also wenn nicht er, wer dann, würde ich sagen, Jürgen Klopp ist jetzt der richtige Mann zur richtigen Zeit. Er ist ein erfahrener Trainer und er hat schon bewiesen, dass er Mannschaften, die am Boden liegen, wieder aufrichten, stabilisieren und zum Erfolg zurückführen kann. Und zwar auf verschiedenen Leistungsebenen. Beispiele sind Mainz, Dortmund und Liverpool. Jürgen Klopp kann Spieler begeistern, Zuschauer elektrisieren, für Hoffnung und Zuversicht sorgen und er kann hervorragend kommunizieren, nach innen, aber auch in die Öffentlichkeit rein. Jürgen Klopp hatte auch schon vor knapp 2 Jahren mal, als man auf der Suche nach einem Nachfolger für Hansi Flick war, angedeutet, dass es für ihn ein Traum wäre, irgendwann mal Bundestrainer zu sein. Der einzige Zusatz war damals, dass der Zeitpunkt nicht passe. Jetzt ist der Zeitpunkt perfekt für Jürgen Klopp und für Deutschland.
0: Die Meinung von Felix Mansel.
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0: Wie sehr ist die Demokratie in Deutschland gefährdet? Das beurteilt der Verfassungsschutz in seinem jährlichen Bericht. Gestern war es wieder soweit. Da hat der Chef des Geheimdienstes, Sinan Seelen, die Erkenntnisse für das vergangene Jahr vorgestellt. Zusammen mit dem Bundesinnenminister, mit Alexander Dobrindt. Welche Gefahren lauern wo? Das fasst uns Nicole Markwall zusammen.
9: Innenminister Alexander Dobrindt bringt die Ergebnisse des Verfassungsschutzberichts 2025 auf diese kurze Formel.
10: Deutschland steht unter Druck.
9: Dieser Druck kommt zum einen von innen. Radikale Kräfte aus den politisch extremen Lagern, links und rechts.
10: Bei beiden Gruppen sieht man hier sowohl bei den Linksextremisten als auch bei den Rechtsextremisten, dass das gewaltbereite Potenzial deutlich ansteigend ist. Wir sehen das unterschiedliche Niveau von Rechtsextremisten und Linksextremisten. Entscheidend ist aber hier, dass wir in beiden Phänomenbereichen deutlich steigende Zahlen haben.
9: Das Bundesamt für Verfassungsschutz rechnet inzwischen rund 60.000 Menschen in Deutschland der rechtsextremistischen Szene zu. Unter ihnen viele AfD-Mitglieder. In der linken Szene zählten die Verfassungsschützer zuletzt rund 42.000 Personen, rund 4.200 mehr als im Vorjahr. Eine besondere Herausforderung? Die Täter werden immer jünger, sagt der Innenminister. Verfassungsschutzpräsident Sinan Seelen erklärt, rekrutiert und radikalisiert wird besonders im Internet.
11: Online-Radikalisierung wird immer perfider und zielgerichteter. Wir müssen immer schneller entsprechende Radikalisierungsansprachen detektieren und Aktivitäten, die bis zu Anschlagsplanungen reichen, unterbrechen.
9: Zwischen den extremen Lagern gibt es verbindende Elemente, wie Israelfeindschaft und Antisemitismus. Antisemitische Hetze habe in sozialen Medien und in extremistischen Netzwerken erschreckende Ausmaße angenommen, beschreibt Dobrindt und erinnert an die Messerattacke auf einen spanischen Touristen am Berliner Holocaust-Mahnmal im vergangenen Jahr. Druck auf Deutschland kommt aber auch von außen, vor allem aus Russland, sagt der CSU-Politiker. Russische Geheimdienste versuchten zum Beispiel, Menschen anzuwerben und gegen Geld im Auftrag Russlands Straftaten zu begehen.
10: Wir stellen fest, dass zunehmend russische Dienste, sogenannte Low-Level-Agenten oder Wegwerfagenten, wie wir dies auch benennen, nutzen, um Sabotageakte oder Spionageaktivitäten durchzuführen.
9: Neben Russland seien besonders China und der Iran aktiv. Deren Aktionen reichten von Sabotageoperationen, wirtschaftlicher oder politischer Einflussnahme bis hin zu Angriffen auf hier lebende Oppositionelle und andere politische Gegner. Dobrindt sieht Deutschland im Fadenkreuz hybrider Bedrohungen. Daraus folgt für ihn:
10: In Anbetracht der Situation sind wir der Überzeugung, dass wir weiter aufrüsten müssen. Weiter aufrüsten, um unsere Fähigkeiten zu stärken, sowohl in der Technik als auch im Bereich der Ermittlungsbefugnisse.
9: Man wolle nun sehr schnell über die angekündigte Reform der Nachrichtendienste entscheiden. Die Geheimdienste bräuchten zum Beispiel mehr Online-Befugnisse. Nur so könnten Verfassungsschutz und Bundesnachrichtendienst, in Dobrindts Worten, zu echten Geheimdiensten werden.
0: Die Bedrohung durch Extremismus, Spionage und Sabotage ist gewachsen. Nicole Markwald über den Bericht des Verfassungsschutzes für das Jahr 2025. Und wir bleiben noch im politischen Berlin, schauen aber auf ein Thema, das vielen Menschen in Deutschland große Sorgen bereitet, und zwar das Thema Wohnen. Eine bezahlbare Bleibe zu finden, das wird gerade in Großstädten immer schwieriger. Und das, obwohl es dort viel Leerstand gibt in Form von Büros und Gewerbeimmobilien. Bundesbauministerin Huberts will genau da ansetzen und hat ein Förderprogramm aufgelegt mit dem Namen Gewerbe zu wohnen. Aus Berlin, Dagmar Pepping.
12: Bauministerin Verena Huberts ist optimistisch. Der Ansturm und das Interesse werde sehr groß, sagt die SPD-Politikerin voraus. Insgesamt 300 Millionen Euro stellt ihr Ministerium zur Verfügung, um Gewerbeimmobilien zu Wohnraum umzubauen. Egal ob leerstehende Büroflächen oder ungenutzte Ladenlokale.
13: Wir haben das Potenzial von rund 12 Millionen Quadratmeter ungenutzter Gewerbeflächen. Und dieses Potenzial wollen wir aktivieren, denn wir brauchen dringend bezahlbaren Wohnraum.
12: Pro Wohneinheit ist ein Zuschuss von 30.000 Euro möglich. Das Förderprogramm des Bundes könnte rechnerisch also für mindestens 10.000 zusätzliche Wohnungen in Deutschland sorgen. Die Anträge auf den Zuschuss können Interessierte ab dem 1. Juli auf der Internetseite der KfW, der Kreditanstalt für Wiederaufbau, stellen. Mit dem nötigen Bescheid soll es dann möglichst schnell gehen, kündigt die Bauministerin an. Tempo bringen soll auch der sogenannte Bauturbo, den der Bundestag im vergangenen Herbst beschlossen hat.
13: Der ermöglicht, dass wir nicht mehr jahrelange Genehmigungsverfahren brauchen, wenn wir eine Gewerbeimmobilie umnutzen wollen. Denn typischerweise steht im Bebauungsplan, dass es ein Gewerbegebiet und nicht eine Wohnnutzung ermöglicht wird. Und wenn wir den Bauturbo nutzen, dann können wir innerhalb von wenigen Monaten hier auch Umbaugenehmigungen realisieren.
12: Wichtig dabei, der Zuschuss ist daran geknüpft, dass die sanierten Gebäude energetisch weiterentwickelt werden, beispielsweise bei der Heizung oder Wärmedämmung. Das Geld für das Förderprogramm Gewerbe zu wohnen stammt aus dem Sondervermögen Infrastruktur und Klimaneutralität.
0: Aus dem ARD-Hauptstadtstudio ein Beitrag von Dagmar Pepping. 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Schock und Trauer sitzen noch immer tief in der Kleinstadt Stade in Niedersachsen, denn das, was am Montagmittag dort passiert ist, ist für viele kaum begreifbar. Ein Mann hatte in einer Mutter-Kind-Einrichtung um sich geschossen und 6 Menschen getötet, alles Mitarbeitende in der Jugendhilfe und vom Jugendamt. Mittlerweile wurde Haftbefehl gegen den Tatverdächtigen erlassen und in Stade gab es auch eine Trauerfeier für die Opfer. Paul Hinske berichtet.
14: Die Wilhadi-Kirche ist voll geworden. 500 Menschen dürften es sein. Weitere 200 stehen in einer Schlange vor der Kirchentür. Zur Andacht, einen Tag nach der Tat. Vor der Kirche liegt man sich in den Armen. Einige weinen, viele haben Blumen in der Hand.
15: Wir haben gedacht, nachdem das gestern passiert ist und wir alle das mit Schrecken und Entsetzen aufgenommen haben und wahrgenommen haben, wie viel Trauer, wie viel Verzweiflung hier auch in der Stadt ist und dass Stade wirklich jetzt im Augenblick wie so eine verwundete Stadt ist, dass wir gesagt haben, es braucht einen Ort, wo Menschen hinkommen können, die nicht allein sein wollen mit all diesen Gefühlen, ob das nun Wut ist oder Ärger oder Trauer, dass sie das mit anderen teilen können.
14: Sagt Regionalbischöfin Sabine Preuschow. Während der Andacht werden Kerzen angezündet. 6 für die Getöteten, 1 für die Einsatzkräfte, 1 grüne für das Baby, um das es bei der Gewalttat mutmaßlich ging. Grün. Als Farbe der Hoffnung. Auch der niedersächsische Ministerpräsident Olaf Lies ist zur Trauerandacht gekommen. Er rief in seiner Rede zu Zusammenhalt auf. Das Böse dürfe niemals siegen. Es sei unerträglich, dass 6 Menschen aus dem Leben gerissen worden seien, die anderen geholfen und sich für ein gutes Miteinander eingesetzt hätten. Weiteren Rednern kommen die Tränen. Wenige Minuten nach der Trauerfeier ergeht gegen den 45-jährigen Verdächtigen ein Haftbefehl wegen 6-fachen Mordes, heißt es von der Staatsanwaltschaft.
16: Die Staatsanwaltschaft bewertet die Taten als Mord aufgrund des Vorliegens von sogenannten Mordmerkmalen, insbesondere Heimtücke und niedere Beweggründe.
14: Am Tag nach der Tat werden unterdessen immer mehr Hintergründe öffentlich. Demnach kam es am Montag zu einem Treffen in Stade mit Mitarbeitenden des Jugendamtes und der Jugendhilfeeinrichtung. Das Thema des sogenannten Hilfeplangespräches nach NDR-Informationen, das Sorgerecht des Vaters für die 3 Monate alte Tochter. Die Tochter wurde zuvor zusammen mit ihrer Mutter in der Einrichtung in Stade untergebracht. Bei dem Termin am Montag soll der Vater, 45 Jahre alt, in Deutschland geboren, mit türkischen Wurzeln, plötzlich eine Pistole gezückt und die 4 Frauen und 2 Männer erschossen haben. Auf der Flucht mit einem Auto wurde der Mann aus der Region Hannover von Polizisten gestoppt. Während der Flucht soll er nach NDR-Informationen mehrmals auf sie geschossen haben, bis die Munition ausging.
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0: Es war eine klare Sache. WM-Favorit Frankreich hat im 16. Finale gegen Schweden nichts anbrennen lassen, gewann überzeugend mit 3:0 durch zwei Tore von Mbappé und Barcola. Eins hat Barcola gemacht und trifft dementsprechend im Achtelfinale auf den Sieger des Spiels Deutschland-Paraguay und das ist bekanntermaßen Paraguay. Es gab aber schon ein Spiel davor bei dieser WM heute Nacht und auf das blickt jetzt Jan Möller.
17: Ja, wir gucken nochmal aufs erste Spiel am Abend. Da haben die Norweger gefeiert, wieder mit ihrer berühmten Ruderchoreografie. 2:1 haben sie gewonnen gegen die Elfenbeinküste. Das 1:0 durch Nusa von RB Leipzig, ein wunderbarer Schlenzer, 39. Minute, aber genauso spektakulär war auch der Ausgleich.

0: kaum siehst, der aber im richtigen Moment weiß, wo er stehen muss, dann macht er dir halt eben auch das Tor.
1: Also Norwegen im Achtelfinale und da geht's am Sonntag dann gegen Brasilien. Die deutschen Spieler, die sind dann alle längst schon wieder zu Hause oder im Urlaub. Am Tag nach dem Aus gegen Paraguay konnte es für die meisten gar nicht schnell genug gehen mit der Abreise aus dem Teamquartier in Winston-Salem. Und die große Frage natürlich, wie geht's jetzt weiter, auch mit Bundestrainer Julian Nagelsmann? Es gab keine Pressekonferenz, es gab nur ein Statement von DFB-Präsident Bernd Neuendorf, das vom DFB-Medienteam per Download-Link zur Verfügung gestellt wurde, und da sagt er nicht allzu viel.
2: Wir werden gemeinsam darüber sprechen, warum es uns nicht gelungen ist, unser Potenzial abzurufen, was durchaus vorhanden ist, warum wir den Erwartungen nicht gerecht geworden sind, die Fußball Deutschland an uns hat, die wir an uns selber haben. Und ich glaube, wir können nach so einem Turnier nicht einfach zur Tagesordnung übergehen. Wir müssen darüber sprechen, was die Gründe waren für dieses erneute frühe Ausscheiden bei einer Fußball-Weltmeisterschaft, das uns alle zutiefst bewegt.
1: Ja, erstmal ist also alles noch offen, auch was die Zukunft des Bundestrainers angeht. Das nächste Länderspiel ist erst Ende September in der Nations League gegen die Niederlande, für die die WM ja auch schon vorbei ist. Gerade erst angefangen hat das Tennisturnier in Wimbledon, das dritte Grand-Slam-Turnier des Jahres. Und da hat French-Open-Sieger Alexander Zverev die zweite Runde erreicht. Das war eine knifflige Angelegenheit. Und direkt danach auf dem Center Court dann das Comeback von Serena Williams. Aus London, Ina Kast.
3: Schon als Serena Williams auf den Center Court kam, gab es Standing Ovations von den Zuschauern. Nach vierjähriger Pause vom Profi-Tennis zeigte sie alles andere als einen peinlichen Auftritt auf dem Center Court. Auch wenn sie am Ende eine knappe Dreisatzniederlage gegen Maya Joint aus Australien hinnehmen musste, Williams hat das Tennisspielen nicht verlernt. Sie hat immer noch druckvolle Schläge von der Grundlinie und kann sehr gut aufschlagen. Einige Male stand sie aber schlecht zum Ball und auch die läuferischen Defizite waren zu erkennen. Aber ohne jegliche Matchpraxis im Einzel in Wimbledon nochmal anzutreten, verdient Respekt. Deutschlands bester Tennisprofi Alexander Zverev hatte gegen den guten Aufschläger Alexander Bloks aus Belgien viel Mühe, konnte sich aber anders als vor einem Jahr in der ersten Runde von Wimbledon mit 3:1 Sätzen durchsetzen. Zum ersten Mal überhaupt steht auch Jannik Hanfmann hier in der zweiten Runde. Das deutsche Frauentrio Ella Seidel, Eva Lüß und Laura Siegemund ist dagegen gleich in der ersten Runde ausgeschieden. Alle drei mussten sich in 2 Sätzen geschlagen geben.
1: Damit ist als letzte Deutsche bei den Frauen nur noch Tatjana Maria dabei. Bei den Männern hatte es ja auch schon Jan Lennart Struff in die zweite Runde geschafft und Daniel Altmaier kann es noch schaffen. Sein Match gegen den Slowaken Alex Moljan wurde wegen Dunkelheit unterbrochen und wird heute fortgesetzt.
4: Soweit der Sport mit Jan Möller und wir bleiben noch beim Sport und der Fußball-WM.
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4: Deutschland ist raus. Das WM-Aus schon im ersten K.O.-Spiel und dann auch noch gegen Paraguay hat massive Diskussionen ausgelöst über den Trainer und den DFB, aber ebenso, was das generell über die Situation Deutschlands aussagt. Unser heutiger Gastautor ist Mike Koltermann von der Hamburger Morgenpost und er kommentiert sowohl das sportliche Ergebnis als auch den Umgang damit von Kanzler Merz.
6: Es ist ja schon ein bisschen faszinierend, wie tollpatschig der Bundeskanzler bisweilen kommuniziert. Wenn Merz etwa in Sachen Migration den starken Mann markieren wollte, schoss er ja das eine oder andere Mal verbal übers Ziel hinaus und musste sich danach mit allerhand zerbrochenem Porzellan befassen. Mag sein, dass er deswegen zum Aus der deutschen Elf bei der WM in den USA nun extra konstruktiv sein wollte. Was für ein Spiel, ließ er bei X kurz nach Spielende verlauten. Mit eurem Einsatz und eurem Teamgeist bei dieser WM habt ihr unser Land begeistert. Nee, haben sie nicht. Das Spiel gegen Paraguay war vor allem eines. Ein furchtbarer Grottenkick. Es gibt in all dem Elend allerdings eine gute Nachricht. Das liegt nicht etwa daran, dass wir Deutschen das Fußballspielen verlernt hätten. Dass diese Mannschaft nie ins Rollen kam, dass sie kein Gesicht und keine Form und keine Philosophie zu haben schien, das liegt in der Verantwortung des Teamchefs Julian Nagelsmann. Hoffentlich ziehen sie daraus beim DFB nun die richtigen Schlüsse. Und hoffentlich zeigt sich Merz bei der Bewertung der politischen Konzepte für die anstehenden Reformen treffsicherer als in Sachen Fußball.
4: Sagt Mike Holtermann von der Hamburger Morgenpost. Als möglicher Nachfolger von Bundestrainer Nagelsmann fällt immer wieder ein Name, Jürgen Klopp. Unter anderem der Spiegel hält das aber für keine gute Idee. Und auch der Kommentar bei NTV fällt ähnlich aus.
7: Was Fußball-Deutschland jetzt braucht, ist endlich mal Ruhe. Mit Klopp kommt diese Ruhe nicht. Im Gegenteil, mit Klopp kommt Unruhe und vor allem kommen Erwartungen, überbordende Erwartungen, die Klopp mit der Mannschaft, die ihm jetzt und perspektivisch zur Verfügung stünde, gar nicht erfüllen kann. Jürgen Klopp als Bundestrainer-Messias, der Deutschland wieder zur Fußball-Weltmacht macht, dieses Projekt ist zum Scheitern verurteilt. Was

0: Fußball-Deutschland braucht, ist eine radikale Dosis Demut, die mit einem wie Klopp eigentlich undenkbar ist.
1: Die Bild-Zeitung meint, die brutale WM-Niederlage und der Auftritt des Teams stünden symptomatisch für den Zustand des ganzen Landes.
0: Wir sind höchstens noch zweitklassig. Unsere Wirtschaft erlebt eine in jeder Hinsicht beispiellose Abwärtsspirale. Täglich Pleiten, Deindustrialisierung. Und der Fußball in Deutschland lebt nur noch vom Ruf der Vergangenheit. Friedrich Merz lebt wie Julian Nagelsmann, der noch nicht mal den Anstand hat, jetzt zurückzutreten, offenbar in einer Parallelwelt. Beide sind unfähig, ihre Fehler zu sehen und Verantwortung zu übernehmen.
1: Das waren die Standpunkte, heute zusammengestellt von Laura Janke.
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3: Um 2.31 Uhr mit Wolfgang Berger. Mit dem Start in den Juli entfällt unter anderem der Tankrabatt und die Zollfreiheit für Waren im Wert von unter 150 Euro aus dem EU-Ausland. Außerdem wird das Bürgergeld in Grundsicherung umbenannt, was strengere Regeln und schnellere Sanktionsmöglichkeiten mit sich bringt. Frank Eichmann aus Berlin erklärt, worum es genau geht.
4: Wer keine Bewerbungen schreibt, wer Förderkurse ablehnt, dem wird die Grundsicherung um 30% gekürzt für 3 Monate. Unentschuldigtes Nichterscheinen im Jobcenter bringt ebenfalls eine vorübergehende Kürzung. Und wer 3-mal nicht auftaucht, der muss mit einer Streichung der Zahlung rechnen. Ebenfalls neu, Vermittlung in Arbeit geht vor Qualifizierung und Fortbildung. Eltern kleiner Kinder müssen weit früher als bisher Kurse oder einen Job annehmen. Und wirklich heftig gesenkt werden die Freibeträge. Also wie viel vom Vermögen ausgegeben werden muss, bis die staatliche Grundsicherung dann einspringt.
3: Die Spitzen von Union und SPD kommen heute zu den möglicherweise entscheidenden Beratungen über ihre Reformpakete zusammen. Dabei geht es unter anderem um Steuerentlastungen für kleine und mittlere Einkommen, Arbeitsmarktreformen sowie die Bereiche Rente, Gesundheit und Pflege. Die Entscheidungen über die Reformen könnten sich allerdings bis in die Nacht zu Donnerstag ziehen. US-Präsident Trump hat einen Parteitag der Republikaner noch vor den Zwischenwahlen im November angekündigt. Die Veranstaltung soll im September in Dallas stattfinden, mit einem inhaltlichen Fokus auf Steuervergünstigungen, sichere Grenzen, geringe Lebenshaltungskosten und innere Sicherheit. Eigentlich finden große Parteitage in den USA nur alle 4 Jahre vor der Präsidentschaftswahl statt. In Umfragen haben die Republikaner zuletzt an Zustimmung verloren. Das Amtsgericht Stade hat Haftbefehl gegen den Mann erlassen, der gestern in einer Jugendhilfeeinrichtung 6 Menschen getötet haben soll. Der 45-Jährige wurde in eine JVA gebracht. Aus Hannover, Janis Gulde.
5: Hintergrund der Tat soll laut NDR-Informationen ein Sorgerechtsstreit gewesen sein. Der mutmaßliche Täter hatte am Montag einen Termin, um über das Sorgerecht für seine 3 Monate alte Tochter zu sprechen. Die Situation eskalierte. Der Mann soll mit einer Pistole auf die Mitarbeitenden geschossen haben. Bei der Trauerfeier einen Tag nach der Tat zeigte sich Ministerpräsident Olaf Lies erschüttert. Er sagte in seiner Rede, dass so etwas mitten am Tag in einer Jugendhilfeeinrichtung passiere, wo es um die ganz persönlichen Belange von Menschen gehe, sei unerträglich.
3: Das Wetter in Deutschland. Gebietsweise kräftige Schauer und Gewitter, teilweise Unwettergefahr, auch trockene Phasen, Tiefstwerte 19 bis 12 Grad. Tagsüber teils kräftige Schauer und Gewitter, teilweise erhöhte Unwettergefahr, Richtung Westen häufiger trocken, Höchstwerte 20 bis 28 Grad. Am Donnerstag im Südosten heiter, im Nordwesten später Schauer, 20 bis 30 Grad. Am Freitag oft heiter, an den Alpen Gewitter, im Nordosten einzelne Schauer bei 19 bis 28 Grad. Das waren die Nachrichten.
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1: Und wir starten mit einer Unwetterwarnung für Süddeutschland. Es kommt aktuell zu Gewittern mit starkem Regen von bis zu 60 Litern pro Quadratmeter und Windgeschwindigkeiten von bis zu 80 km/h. Dann der Blick auf die Straßen, die A1. Osnabrück Richtung Bremen ist zwischen Wildeshausen West und Nord nach einem Unfall gesperrt. Die A14, Magdeburg Richtung Schwerin, ist zwischen Kreuz Magdeburg und Dahlen-Warsleben wegen Fahrbahnschäden gesperrt. Dann die A17 Dresden Richtung Prag, die ist zwischen Baretal und Bad Gottleuba wegen eines Brandes gesperrt. Die A20 Kreuz Uckermark Richtung Lübeck ist zwischen Dummerstorf und Kreuz Rostock wegen Bauarbeiten noch bis morgen Nachmittag circa 16 Uhr gesperrt. Dann die A30 Rheine-Amsterdam ist zwischen Salzbergen und Schüttorf Nord in beiden Richtungen noch bis 5 Uhr gesperrt. Hier ist eine Umleitung eingerichtet. Die A71 Erfurt Richtung Schweinfurt ist zwischen Suhl-Zellermelis und dem Dreieck Suhl wegen Tunnelwartungsarbeiten noch bis 6 Uhr heute früh gesperrt. Die A281 Bremen Airport Stadt Richtung Neustädter Hafen, die ist zwischen Neustädter Hafen und Bremen-Seehausen bis zum 12. Juli wegen Bauarbeiten gesperrt. Dadurch staut es sich hier. Und eine letzte Meldung noch, die B10 Stuttgart-Ulm. Der Pragsatteltunnel ist wegen Tunnelwartungsarbeiten in beide Richtungen noch bis 5 Uhr gesperrt. Das war's. Weiterhin Ihnen eine gute Fahrt durch diese Nacht.
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1: Heute mit Max Seib am Mikrofon. Schön, dass Sie dabei sind. Dem Ausbau der deutschen Offshore-Windenergie droht ein massiver Dämpfer. Denn der Konzern Total Energies möchte offenbar aus mehreren riesigen Projekten in Nord- und Ostsee aussteigen. Das haben Recherchen von NDR und Süddeutscher Zeitung ergeben. Was das für die Energiewende bedeutet, dazu jetzt 11 km, der Tagesschau-Podcast mit Elena Kuch.
6: Ausgerechnet ein riesiger Ölkonzern hat sich zu einem der größten Hoffnungsträger entwickelt für die Energiewende in Deutschland. Aber meint er das wirklich ernst? Wenn Deutschland die Energiewende noch wuppen will, müssen viel mehr Windräder in der Nord- und Ostsee gebaut werden. Und Total Energies, ein Ölkonzern, hat dafür riesengroße Flächen in der Nord- und Ostsee gekauft. Aber gebaut wird hier seit Jahren kein einziges Windrad. Wie ernst meint der Ölkonzern das noch? In dieser 11 km-Folge erzählt uns Philipp Lämmerich vom Deutschlandradio, wie das alles sein kann. Hi Philipp.
7: Hi Elena. Also wir sind im Juni 2023. Es gibt so eine Auktion für Offshore-Flächen in Nord- und Ostsee, die stattfindet. Und das ist das erste Mal, dass in Deutschland Flächen so ausgeschrieben werden mit einer Auktion. Und das ist ein sehr, sehr spannender Moment, weil die Branche sehr lange darauf gewartet hat, was da passiert, wer am Ende da gewinnen wird. Die Offshore-Teams in den Unternehmen haben genau auf diesen Moment hingearbeitet. Die haben sich monatelang darauf vorbereitet. Die haben ganz klare Instruktionen von ihrem Management, wie weit sie gehen dürfen, wie viel Geld sie ausgeben dürfen. Und es ist Stand jetzt nicht klar, wie lange diese Auktion dauern wird, denn am Ende gewinnt einfach der Meistbietende. Und das ist wirklich so ein bisschen wie bei eBay. Also nur, dass eBay eben nicht eBay ist, sondern die Bundesnetzagentur, die diese Auktion startet. Und die Unternehmen haben sich zwei Räume eingerichtet, zwei deckungsgleiche Räume. Also man muss sich das wirklich vorstellen, so ein bisschen wie so ein Panic Room. Da dringt nichts nach außen, die sind schallisoliert, die sind nicht einsehbar. Und es sind zwei Räume, weil für den Fall, dass in dem ersten Raum sozusagen der Computer ausfällt, dass dann das Team rüber kann in den zweiten Raum und da weiter mitbieten. Also es ist wirklich ein sehr, sehr entscheidender Moment und dementsprechend angespannt ist auch die Stimmung.
6: Das klingt ja sehr spannend, aber diese deckungsgleichen Räume, von denen du erzählt hast, wo sind die genau? Sind die bei diesen Firmen oder welche Firma beschreibst du da? Wo ist das?
7: Genau, die sind bei den Firmen in den Headquartern, sind einige große Unternehmen dabei, einige kleinere Unternehmen, also generell im Bereich Offshore-Wind kann man sagen, die Unternehmen sind schon sehr groß, weil es einfach sehr viel Geld kostet, so einen Windpark zu bauen. Also ich habe mir zwei Firmen ganz genau angeguckt. Das eine ist Total Energies in Paris und Ørsted in Hamburg. Zwei völlig unterschiedliche Firmen. Total Energies ist ein großes multinationales Unternehmen, eigentlich ein fossiles Unternehmen für Öl und Gas. Und Ørsted macht nur Offshore-Wind. Ist aber trotzdem auch ein sehr großes Unternehmen, ist börsennotiert. Und die beteiligten Unternehmen, die drücken so lange auf den Knopf, bis sie diese Summe, die sie vom Management bekommen haben, die Maximalsumme erreicht haben. Und dann steigen sie aus. Und in dieser Auktion im Juni 2023 läuft diese Auktion 12 Tage. Also 12 Tage lang sitzen da Teams in verschiedenen Unternehmen und drücken auf den Knopf und die Summe steigt immer höher und immer höher. Und am Ende des Tages stehen 12,6 Milliarden Euro an Geboten im Raum. Da war Total Energies, die ungefähr 6 Milliarden Euro geboten haben für zwei Flächen und auf der anderen Seite BP, also ein anderes fossiles Unternehmen, was auch 6 Milliarden Euro geboten hat.
8: Und wann dann im erlösenden Moment die Nachricht kommt von der BNetzA, ihr seid bezuschlagt, dann ist die Freude einfach groß.
7: Und ich habe beispielsweise mit Stefan Kansi gesprochen, der ist Offshore-Chef bei Total Energies und der war damals dabei und hat sein Team auch dabei begleitet.
8: Das hat eben auch dieses Momentum, da fiebert die ganze Firma mit.
7: Und Ørsted als erneuerbarer Player war raus, die konnten sich das nicht leisten.
9: Wenn sich Öl- und Gasunternehmen plötzlich entscheiden, das was Sinnvolles zu machen mit ihrem Geld, dann bin ich erstmal nicht dagegen. Fand ich das zu dem Zeitpunkt unfair? Ja, na klar.
7: Jörg Kubitzer, der Deutschland-Geschäftsführer von Ørsted.
9: Aber okay, da hat sich ein schlauer Vorstand bei BP und Total überlegt, investieren das, ja, ein gutes B-Team, also haben das gemacht. So ist halt Wettbewerb. Der Markt ist der Markt ist der Markt. Da kann man nichts machen. Ja?
7: Aber dann, als dann diese Summe von 12,6 Milliarden Euro auf dem Bildschirm stand und hinter diesen Geboten standen zwei fossile Unternehmen, nämlich Total Energies auf der einen und BP auf der anderen Seite, da war die Überraschung und die Verwirrung in der Branche schon sehr, sehr groß.
10: Warum kaufen die oder bieten die mit bei Windkraftflächen?
7: Also da muss man sich Total Energies erstmal anschauen. Den Konzern gibt es schon seit über 100 Jahren. Das ist ein französischer, also ein sehr großer Konzern, die weltweit aktiv sind. Das ist einer der größten Öl- und Gaskonzerne überhaupt. In 130 Ländern aktiv, mehr als 100.000 Mitarbeiter und 190 Milliarden Dollar Umsatz. Also so viel wie ganze Staaten nicht in ihrem Budget haben. Total Energies hat alleine durch die Förderung von Öl und Gas einen jährlichen CO2-Fußabdruck von ungefähr 450 Millionen Tonnen. Also das ist so viel wie ganz Frankreich. Man muss dazu sagen, das stößt der Konzern natürlich nicht selbst aus, sondern verkauft Öl und Gas weltweit an Endkunden und dann wird das ausgestoßen. Und wenn wir uns einmal zurückerinnern, 2019, 2020, die Fridays for Future-Proteste, weltweit wurde Klimaschutz großgeschrieben. Und viele Unternehmen haben sich auch Klimaziele gegeben. Und so eben auch Total Energies.
11: Klima in den Bundestag! 1,5 Grad! Klima in den Bundestag!
7: Total Energies hat gesagt, bis 2050 wollen wir netto null sein. Ein sehr großes Ziel für ein fossiles Unternehmen. Mhm. Und 2021, im nächsten Jahr, haben sie dann konkrete Ausbauziele für erneuerbare Energien formuliert. Und deswegen auch die Unternehmensstrategie, sehr gezielt in große erneuerbare Projekte zu investieren. Und Offshore-Wind ist einfach erneuerbare Energie in industriellem Ausmaß sozusagen.
10: Und diese Windkraftflächen, um die es da geht, wo sind die, in was für einer Größenordnung ist das? Wie kann man sich das vorstellen?
7: Also 2023 ging es insgesamt um 4 Flächen, das ist schon recht viel, aber dann in den Jahren danach, 2024, 2025, gab es noch weitere Auktionen, bei denen Total Energies auch immer mitgeboten hat und auch oft gewonnen hat. Also wir hatten am Anfang eben diese beiden fossilen Unternehmen, Total Energies und BP, die 2023 sehr viel Geld investiert haben. BP hat danach aufgehört zu investieren, Total Energies hat weitergemacht. Und das hat dazu geführt, dass Total Energies heute Flächen besitzt im deutschen Bereich der Nord- und Ostsee, auf denen 7,5 Gigawatt Leistung installiert werden könnte. Man muss sagen könnte, weil die noch nicht installiert sind. Also es sind erstmal nur Flächen auf dem Papier. Und um einen Vergleich zu geben, also wir haben aktuell in Deutschland 10 Gigawatt Offshore-Wind installiert. Insgesamt, also alles, was installiert wurde bislang. Der erste Windpark in Deutschland, Offshore-Windpark, ist vor 20 Jahren ans Netz gegangen, Alpha Ventus. Und alles, was in diesen 20 Jahren gebaut wurde, sind 10 Gigawatt. Und Total Energies hat alleine 7,5 Gigawatt Flächen aktuell. Also es ist wirklich, Total Energies ist so zum größten Player im Bereich Offshore-Windkraft in Deutschland aufgestiegen, ohne, wie man dazu sagen muss, bislang einen einzigen Windpark gebaut zu haben.
10: Und wie kommt denn das eigentlich, dass Total Energies plötzlich so groß ins Windgeschäft einsteigen will? Du hast ja eben schon gesagt, die haben sich selber offenbar sehr ambitionierte Klimaziele gesetzt. Ist das der einzige Grund?
7: Ja, da kommt tatsächlich einiges zusammen. Also wir haben die Klimaziele auf der einen Seite, wir haben aber auch im Bereich Offshore-Wind generell so eine Goldgräberstimmung, so eine Aufbruchsstimmung in der Zeit 2023. Die Lieferketten laufen hoch. Es ist auch politisch gewollt, dass gebaut wird. Also die Bundesregierung, die damalige Ampelregierung, hat Ausbauziele formuliert.
12: Wind, Sonne, Erneuerbare. Für die Bundesregierung steht fest, darauf soll Energieversorgung in Deutschland künftig maßgeblich setzen. Mehr erneuerbare Energie und das schneller. Auf diese Faustformel kann man das Ziel zusammenfassen.
7: Und zwar sollen bis 2030 30 Gigawatt entstehen. Also das ist schon sehr viel in einem relativ kurzen Zeitraum. Und bis 2045, wenn Deutschland klimaneutral sein will, dann sogar 70 Gigawatt. Also es ist klar, es werden viele Investitionen in diesen Bereich laufen in den nächsten Jahren. Und was dann aber noch hinzukommt, also zusätzlich zu dieser Goldgräberstimmung und den Klimazielen, ist der Angriffskrieg Russlands auf die Ukraine. Denn das führt dazu, wie wir uns erinnern, 2022, 2023, dass die Öl- und Gaspreise weltweit enorm steigen, exorbitant steigen und die großen Unternehmen wahnsinnige Übergewinne machen, Milliardengewinne. Also bis heute auch die historisch größten Gewinne, die die Unternehmen überhaupt gemacht haben.
13: Mitten in der Krise konnte Shell seine Gewinne im Vergleich zum Vorjahr mehr als verdoppeln, BP sogar verdreifachen und Exxon fast vervierfachen.
7: Das heißt, zu dieser Strategie gesellt sich eben das nötige Geld auch dazu. Und die Unternehmen können sagen, okay, wir investieren jetzt einfach mal ein paar Milliarden in den Bereich Offshore-Wind.
10: Und wenn wir uns mal diese Summen anschauen, die TotalEnergies da geboten hat, hat denn TotalEnergies einfach so viel Geld auf der hohen Kante?
7: Also da muss man sagen, jein. Also auf der einen Seite natürlich nicht, denn das Geld wird auch nicht sofort gezahlt. Laut Wind auf See-Gesetz, das damals erneuert wurde und in Kraft trat, laut der Novelle, müssen nur 10% sofort gezahlt werden, also nach Auktion. Und der Rest, die restlichen 90%, werden gestreckt über Jahre, über viele, viele Jahre und werden auch dann erst bezahlt, wenn der Windpark dann mal ans Netz geht. Das dauert aber. Also für diese Flächen, die 2023 verauktioniert wurden, fällt die finale Investitionsentscheidung, also die Entscheidung darüber, ob das Unternehmen das tatsächlich dann auch baut oder nicht, erst circa im Ende nächsten Jahres. Also es sind alleine 4 Jahre zwischen Auktion und der Investitionsentscheidung. Und dann gehen noch mal ein paar Jahre ins Land, bis tatsächlich gebaut und dann auch ans Netz gegangen wird. Und in dieser Zeit werden die restlichen 90% der Summe gar nicht fällig. Was jetzt für die Offshore-Diskussion in Deutschland sehr relevant ist, ist diese 12,6 Milliarden, die damals auf dem Bildschirm flackerten bei der Auktion der Bundesnetzagentur. Die sind in der Form noch gar nicht geflossen.
10: Bedeutet das, die können sich das jetzt noch irgendwie anders überlegen und das Geld doch nicht zahlen oder doch nicht bauen?
7: Ja, das ist jetzt die große Diskussion, weil eben sich in den letzten Monaten ein bisschen der Verdacht erhärtet hat, dass TotalEnergies und auch BP, die mittlerweile ihr Offshore-Geschäft in eine Ausgründung, JERA Next BP, ausgelagert haben, dass die vielleicht gar kein Interesse haben könnten, diese Offshore-Windparks wirklich zu bauen.
10: Ja, woher kommt dieser Verdacht, dass die möglicherweise gar nicht bauen wollen?
7: 2025, letztes Jahr, hat TotalEnergies von Deutschland eine strategische Neuevaluierung seiner erneuerbaren Projekte angekündigt. Und richtig Schlag auf Schlag ging es dann in den letzten 2 Monaten. Also im April wurde eine Studie veröffentlicht, die Total und BP in Auftrag gegeben hatten beim Fraunhofer-Institut. Da ging es darum, einmal durchzurechnen, was denn passieren würde, wenn man die deutschen Ausbauziele streckt und nicht bis 2045, sondern bis 2057. Also da schon erstmal so ein Rechenmodell. Was passiert denn eigentlich, wenn wir nicht bauen? Was bedeutet das? Und dann kurze Zeit später kam eine Recherche von NDR und Süddeutscher Zeitung raus.
12: Sie hatten sich für Milliarden einen riesigen Offshore-Windpark an der deutschen Küste gesichert. Doch nun möchte das Unternehmen nach Recherchen von NDR und Süddeutscher Zeitung offenbar aussteigen.
14: In einem internen Positionspapier von TotalEnergies, das NDR und SZ vorliegt, heißt es, einige der geplanten Offshore-Projekte seien nicht realisierbar.
15: Als Grund nennt das Unternehmen veränderte wirtschaftliche Rahmenbedingungen. Kurzum, alles sei teurer geworden, somit auch die Baukosten.
14: Der überwiegende Teil des Kaufpreises soll, so der Wunsch des Konzerns, dem Unternehmen erlassen werden.
10: Wir haben es gerade gehört, TotalEnergies nennt als Grund veränderte wirtschaftliche Rahmenbedingungen. Hast du auch mit dem Unternehmen gesprochen?
7: Auch ich hatte im Zuge meiner Recherche schon mit TotalEnergies gesprochen. Das war im Februar ein Gespräch mit Stefan Kanzi, dem Offshore-Chef von TotalEnergies in Deutschland. Und ich wollte von ihm wissen, für wie realistisch er es hält, dass die Projekte tatsächlich kommen.
8: Also niemand bietet Milliarden in Auktionen, wenn er nicht an die Wirtschaftlichkeit der Projekte glauben würde.
7: Auf der anderen Seite kam jetzt vor einigen Tagen raus, dass der Konzern eine Fläche vor Helgoland, die er 2024 ersteigert hat, zurückgeben möchte. Man kann schon seine Zweifel daran haben, wie ernst das der Konzern wirklich meint mit seiner Offshore-Strategie in Deutschland. Man hat noch keine Sicherheit, wie es jetzt weitergehen wird, aber dass da generelle Zweifel angemeldet sind oder berechtigt sind, das kann man schon sagen. Und in der Branche herrscht deswegen auch eine sehr, sehr große Unruhe.
10: Aber das ist ja total krass. Also die bieten Milliarden, stechen alle aus auf Windkraftflächen in Deutschland, in der Nord- und Ostsee, warten irgendwie noch mit den Geldzahlungen und wollen jetzt offenbar diese Windparks gar nicht bauen. Was könnte denn dahinter stecken? Warum haben die dann da überhaupt mitgeboten?
7: Also ich denke tatsächlich, dass der wahrscheinlichste Fall, und das ist jetzt meine persönliche Einschätzung, ein genereller Strategiewechsel auch von ganz, ganz oben ist. Die Strategie der großen Öl- und Gaskonzerne hat sich wieder geändert. Es lohnt sich einfach weiterhin, Öl und Gas zu fördern, Klimaziele hin oder her. Es gibt die politischen Rahmenbedingungen in der Form nicht. Das ist die einfache Antwort. Es lohnt sich nach wie vor mehr, Öl und Gas zu verkaufen weltweit, als in Offshore zu investieren. Offshore braucht auch viel Geld an Investitionen, aber hat am Ende des Tages eine relativ geringe Marge.
10: Und du hast ja aber gesagt, dass TotalEnergies sich eigentlich zum Ziel gesetzt hat, bis 2050 klimaneutral zu werden. Wie bewertest du deren Rolle mit Blick auf die Klimakrise?
7: Wenn wir jetzt ein paar Jahrzehnte zurückgehen, der ein oder andere hat das in Bezug auf ExxonMobil beispielsweise schon gehört, die großen Öl- und Gaskonzerne, die wussten sehr, sehr früh von der Klimakrise oder vom Klimawandel, vom Einfluss der fossilen Energieträger auf die Erderwärmung. ExxonMobil hatte in Anfang der 70er Jahre, also US-amerikanischer Konzern, sogar eine eigene Wissenschaftler-Unit, die das erforscht hat. Aber die Studien sind dann alle in den Schubladen verschwunden. Und so ähnlich war das mit TotalEnergies auch. Also die wussten auch sehr, sehr früh Bescheid, aber haben die Öffentlichkeit nicht darüber informiert, sondern stattdessen weitergemacht mit ihrem Geschäftsmodell. Und insofern muss man sich schon die Frage stellen, wie ernst kann es so ein Unternehmen überhaupt meinen mit seinen Klimazielen und mit seinen erneuerbaren Versprechen. Und wenn man sich heute Werbespots anguckt von TotalEnergies, dann stehen da ganz oft Windräder drin und es wird alles grün und so weiter.
16: We are a world leader in offshore wind technology. We are also a major player in solar energy, onshore wind and storage.
7: Aber es ist halt nach wie vor so, dass 3/4 der Investitionen in fossiles Öl und Gas laufen. Also so wahnsinnig geändert hat sich dieses Unternehmen noch nicht.
10: Und die Windräder, mit denen sie Werbung machen, werden ja auch offenbar dann gar nicht gebaut.
7: Zumindest in Deutschland nicht. Also TotalEnergies hat schon auch Windparks in anderen Ländern, die das Unternehmen betreibt. Aber in Deutschland sind sie noch nicht gebaut.
10: Und wenn wir jetzt einmal wieder zurück in die Nord- und Ostsee gehen, darf TotalEnergies diese ersteigerten Windparkflächen überhaupt zurückgeben?
7: Also die Gesetzeslage ist da ziemlich uneindeutig, würde ich sagen. Also laut Wind-auf-See-Gesetz ist keine Rückgabe vorgesehen. Also diese Idee, dass Unternehmen bei der Auktion mitmachen und sich dann am Ende gegen den Bau entscheiden, war damals nicht vorgesehen. Daran hat man nicht gedacht. Es gibt die Möglichkeit, die Unternehmen zu Strafzahlungen zu verpflichten, wenn sie bestimmte Hürden reißen, also wenn sie bestimmte Fristen nicht einhalten. Das wäre eben beispielsweise im Herbst 2027 dann die finale Investitionsentscheidung. Aber auch das sind im Vergleich zur Gesamtsumme im Prinzip nur Peanuts. Und man kann diese Unternehmen nicht verpflichten zu bauen. Gleichzeitig gibt es gar keine rechtliche Möglichkeit für die Unternehmen, die Flächen zurückzugeben. Also wir sind hier in einer sehr komplexen und schwierigen Gemengelage im Moment. Aber so oder so ist die Branche und auch die Politik gerade in einer Zwickmühle. Denn wenn TotalEnergies die Flächen zurückgeben kann, man beispielsweise das Gesetz novelliert und eine Möglichkeit für Rückgabe integriert in dieses Gesetz, dann ist der Staat ja so ein bisschen den Spekulationsplänen dieser Unternehmen auf den Leim gegangen. Dann sagt man, ihr könnt mal bieten, wie es euch passt und ob ihr es dann baut oder nicht, das ist dann eine andere Frage. Auf der anderen Seite, wenn man diese Möglichkeit zur Rückgabe nicht in eine Novelle des Gesetzes integriert, dann liegen möglicherweise die Flächen brach. Es führt ja auch dazu, dass kein anderes Unternehmen darauf bauen kann. Und diese Flächen werden gebraucht, es muss eigentlich gebaut werden. Und jetzt ist die Frage, wie geht man damit um? Was sind die nächsten Schritte? Und das ist aktuell total unklar.
10: Welches Ministerium ist denn dafür zuständig und wie geht das damit um?
7: Das ist das Bundesministerium für Wirtschaft und Energie unter Katharina Reiche. Auf die Anfragen der Journalisten, Kolleginnen und Kollegen in den letzten Wochen hat das Ministerium eigentlich stets darauf reagiert, zu sagen, es gibt diese Rückgabemöglichkeit nicht. Dass das keine Lösung ist, scheint allen Beteiligten klar zu sein. Aber was das dann bedeutet, ist aktuell noch unklar. Es ist sowieso eine Novelle des Wind-auf-See-Gesetzes in Arbeit. Die soll auch in den nächsten Wochen präsentiert werden. Was genau da drin stehen wird, ist Stand jetzt noch unklar.
10: Du hattest ja gesagt, diese Fläche, die Total Energies gekauft hast, das ist wirklich ja, eine sehr, sehr große Fläche. Wenn die jetzt nicht bebaut wird, wo stehen wir denn in Deutschland gerade überhaupt, was den Ausbau von diesen Windkraftflächen angeht? Also können diese ambitionierten Ziele dann überhaupt erreicht werden?
7: Also im Bereich Offshore-Wind ist das gerade mehr als fraglich. Es müsste quasi in den nächsten 4 Jahren mehr als das Doppelte dessen, was in den letzten 20 Jahren installiert wurde, installiert werden. Also es klingt ja schon sehr, sehr unrealistisch. Mhm. Und gleichzeitig ist aber die Bedeutung von Offshore-Wind für die Energiewende in Deutschland schon auch sehr groß. Also wir haben auf der einen Seite Onshore-Wind, also Wind an Land. Und wir alle kennen das ja, die Akzeptanzprobleme, die Windräder an Land haben. Also Abstandsregelungen, Naturschutzauflagen, aber auch Bürgerinitiativen. Und da ist Offshore-Wind einfach ganz anders gelagert. Also Offshore konkurriert nicht mit Wohnbebauung, da ist keine Landwirtschaft.
17: Das heißt, wenn der Offshore-Ausbau scheitert, dann haben wir keine gute Antwort darauf, woher die Grünstrommengen für unsere Industrie kommen sollen.
7: Das hat mir Andreas Mummert gesagt, der für die Stiftung Offshore-Windenergie die Branche beobachtet. Ende Januar diesen Jahres war der Nordseegipfel in Hamburg, wo sich die Nordsee-Anrainerstaaten getroffen haben und wo es auch ganz, ganz stark um Offshore-Wind und transnationale Projekte geht. Weil Offshore-Wind ist halt auch dann ganz schnell ein europäisches Projekt, wenn man das denn möchte. Und bei dem Gipfel hat Friedrich Merz, der Bundeskanzler, gesagt,
18: Windenergie ist wie alles, was wir an Winderzeugung oder Energieerzeugungskapazität haben, auch hier eine Übergangstechnologie.
7: Das ist so ein bisschen die Gemengelage, in der wir aktuell sind. Und wenn ich mit BranchenvertreterInnen und Beobachtern spreche, dann wird schon oft der Wunsch geäußert, eigentlich müsste die Politik ja hinter uns stehen. Und ob sie das aktuell tut, das ist fraglich. Ja, wie geht es weiter? Und es hängt viel mit dran. Also es hängen auch viele Arbeitsplätze und andere Unternehmen mit dran.
10: Das heißt, Konzerne wie Ørsted, die jetzt kein Ölkonzern sind, sondern sich voll und ganz auf Windkraft konzentrieren, die versuchen gar nicht wieder bei so Auktionen mitzubieten. Ist dieses Momentum, das du beschrieben hast, viel auf Offshore-Windparks zu setzen, ist das jetzt vorbei?
7: Es sieht gerade danach aus, dass es vorbei ist, aber ich denke, man darf auch nicht den Untergang der Branche beschreien. Wir haben in Deutschland schon mal einen Untergang einer erneuerbaren Branche erlebt, nämlich der Solarbranche. Die ist auch groß gestartet, hatte große Ambitionen und die Unternehmen sind alle pleite gegangen, abgewandert. Und heute haben wir die Tatsache, dass im Prinzip ja jedes Solarmodul, das wir in Deutschland installieren, aus China importiert werden muss. Und es droht schon etwas Ähnliches, aber wir sind noch lange nicht so weit, dass man das beschreien müsste. Und ich glaube, was hier auch nochmal mit reinkommt, ist die geopolitische Situation. Also Offshore-Windräder werden immer öfter auch als kritische Infrastruktur bezeichnet. Dass man da jetzt nicht unbedingt auch aus geopolitischen Gründen chinesische Turbinen installiert, liegt irgendwo auf der Hand. Also es geht da dann nicht mehr nur um Energiefragen, sondern es geht auch um Geopolitik, um Sicherheitspolitik. Und insofern glaube ich schon, dass man weiterhin an diesem Wirtschaftszweig festhalten wird. Aber es wäre jetzt halt wirklich an der Zeit, diese politischen Rahmenbedingungen neu zu schärfen und auf der anderen Seite ja eben auch klar in die Öffentlichkeit zu kommunizieren, wir brauchen das und wir stehen hinter der Energiewende. Und ich glaube, da hat die Politik schon Nachholbedarf.
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0: Der Tankrabatt hat die steigenden Spritpreise zuletzt wieder gesenkt. Doch ab heute gilt er nicht mehr. Was heißt das jetzt für die Preise und was hat der Rabatt wirklich gebracht? Darauf schauen wir gleich. Ebenso wie auf das 16. Finale bei der Fußball-WM Mexiko-Ecuador. Das sollte eigentlich starten, doch der Anpfiff ist wegen Unwettern verschoben worden.
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2: Um 3 Uhr mit Wolfgang Berger. Zum heutigen 1. Juli treten viele Änderungen in Deutschland in Kraft. Unter anderem wird die Rente an die Lohnentwicklung angepasst, in diesem Jahr um 4,24%. Und auch beim Bürgergeld gibt es Änderungen. Aus Berlin, Kim Nadine Schröder.
3: Das Bürgergeld heißt ab Juli Grundsicherungsgeld. Und da sind schärfere Regeln vorgesehen, sogar Totalsanktionen. Und Leistungsbezieher müssen ihr eigenes Vermögen früher einsetzen, bevor es Grundsicherungsgeld gibt. Was sich aber nicht ändert, die Höhe der Sozialleistung. Was auch strenger wird, der Punktehandel bei Verkehrsverstößen. Zu schnell oder bei Rot gefahren und das Punktekonto ist fast voll, die Punkte in Flensburg auf andere abzuwälzen, das klappt ab Juli nicht mehr. Beim Versuch drohen Bußgelder von bis zu 30.000 Euro.
2: Irland hat turnusgemäß den EU-Ratsvorsitz von Zypern übernommen. Damit leitet das Land bis zum Ende des Jahres zahlreiche Ministertreffen und vermittelt bei Meinungsverschiedenheiten zwischen den EU-Staaten. Nach eigenen Angaben legt Irland den Schwerpunkt seiner Ratspräsidentschaft darauf, die Geschlossenheit der Europäischen Union zu stärken und vor allem in Wettbewerbswerte und Sicherheitsfragen Fortschritte zu verzeichnen. Im Fall der tödlichen Schüsse in Stade sitzt der Verdächtige jetzt in Untersuchungshaft. Das Amtsgericht Stade hat Haftbefehl gegen den 45-Jährigen erlassen. Der Mann soll die Schüsse am Montag in einem Mutter-Kind-Heim abgegeben haben. 6 Menschen wurden getötet. Alle Opfer arbeiteten im Jugendamt oder der Einrichtung. Hintergrund soll ein Sorgerechtsstreit sein. Am Abend hat es einen Gedenkgottesdienst in einer Kirche in Stade gegeben. Hunderte Menschen nahmen teil, darunter Niedersachsens Ministerpräsident Lies. Bei der Fußball-WM verzögert sich der Start des 16. Finales zwischen Mexiko und Ecuador. Grund sind Gewitter und heftiger Regen in Mexiko-Stadt. Frankreich hat unterdessen durch ein 3:0 gegen Schweden das Achtelfinale erreicht. Aus dem ARD-WM-Team Hendrik Lückhoff.
4: Es war ein Gala-Auftritt der Franzosen. Das Team war hoch überlegen und hätte noch höher gewinnen können. 2-mal traf Mbappé für Le Bleu, 1-mal Barcola. Im Achtelfinale trifft Frankreich jetzt auf Deutschland-Bezwinger Paraguay. Auch Norwegen ist im Achtelfinale nach einem späten 2:1-Sieg gegen die Elfenbeinküste. Erling Haaland erzielte das entscheidende Tor. Die deutsche Mannschaft ist nach ihrem Aus abgereist. Die Zukunft von Bundestrainer Julian Nagelsmann ist offen. Bei den Niederländern hat Trainer Ronald Koeman dagegen schnell entschieden, zurückzutreten, nach dem Aus im 16. Finale gegen Marokko.
2: Das waren die Nachrichten. Das Wetter in Deutschland: tagsüber teils kräftiger Schauer und Gewitter, teilweise besteht erhöhte Unwettergefahr, Richtung Westen häufiger trocken, Höchstwerte 20 bis 28 Grad. Am Donnerstag im Südosten heiter, im Nordwesten später Schauer 20 bis 30 Grad, am Freitag oft heiter, an den Alpen Gewitter, im Nordosten einzelne Schauer. Es ist 3:03 Uhr.
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0: Wir schauen auf die Straßen, beginnen mit der A14 Magdeburg Richtung Schwerin. Die ist zwischen Kreuz Magdeburg und Dahlen-Warsleben wegen Fahrbahnschäden gesperrt. Die A17 Dresden Richtung Prag ist zwischen Baretal und Bad Gottleuba wegen eines Brandes aktuell gesperrt. Dann die A20 Kreuz Uckermark Richtung Lübeck, die ist zwischen Dummersdorf und Kreuz Rostock wegen Bauarbeiten noch bis morgen Nachmittag ca. 16 Uhr gesperrt. Der Blick auf die A30 Rheine Amsterdam, die ist zwischen Salzbergen und Schüttorf Nord in beiden Richtungen noch bis ca. 5 Uhr gesperrt. Eine Umleitung ist hier eingerichtet. Die A71 Erfurt Richtung Schweinfurt ist zwischen Suhl-Zellermelis und dem Dreieck Suhl wegen Tunnelwartungsarbeiten noch bis 6 Uhr, also knapp 3 Stunden gesperrt. Dann die A281 Bremen Airport Stadt Richtung Neustädter Hafen. Die ist zwischen Neustädter Hafen und Bremen-Seehausen bis zum 12. Juli wegen Bauarbeiten gesperrt. Dadurch staut es sich hier. Und eine letzte Meldung von der B10 Stuttgart-Ulm. Der Pragsatteltunnel ist wegen Tunnelwartungsarbeiten in beide Richtungen bis 5 Uhr noch gesperrt. Das war's. Weiterhin gute Fahrt durch diese Nacht.
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0: Und die kommt vom Norddeutschen Rundfunk aus Hamburg. Ich bin Max Seib. Hallo.
5: Wer schafft es ins Achtelfinale der Fußball-WM? Gastgeber Mexiko oder der Deutschland-Schreck Ecuador? Das sollte sich eigentlich ab jetzt klären. Der Anpfiff der Partie ist allerdings fürs Erste verschoben worden, wegen schwerer Gewitter rund um das Stadion in Mexiko-Stadt. Wir halten Sie im Zuge der Infonacht hier natürlich auf dem Laufenden, schalten dann auch immer wieder zu unserem Reporter Jan Wochner, der das Spiel für uns begleitet. Beginnen wollen wir diese Stunde aber mit einem anderen Thema. Wie teuer wird es heute? Das ist ein Gedanke, eine Sorge, die sicher den ein oder anderen umtreibt, wenn er oder sie heute ab 12 Uhr zum Tanken fährt. Denn heute Nacht ist der Tankrabatt ausgelaufen. Bevor wir analysieren, was diese politische Maßnahme in den vergangenen 2 Monaten wirklich gebracht hat, zunächst der Blick auf die Straße. Wie schauen Autofahrer und Tankstellenverkäufer auf das Ende des Rabatts? Und diese Stimmung, die kriegen wir auch von einer Tankstelle in Nordrhein-Westfalen, zusammengetragen von Clara Beuker.
6: Die BTF-Tankstelle in Neunkirchen-Seelscheid im Bergischen, kurz vor 12. In 6 Reihen schieben sich Autos von 2 Seiten an die Zapfsäulen heran. Eine Dame befüllt ihr Cabrio. Gleich daneben lässt ein Landwirt 200 Liter Diesel in seinen Traktor laufen. Ein älterer Herr füllt Super in 2 Kanister ab. Und so unterschiedlich sie alle sind, eines haben sie gemeinsam: schnell noch die günstigen Spritpreise mitnehmen, bevor der Tankrabatt fällt.
7: Ja, so wie ich gelesen habe, geht das natürlich dann in die Höhe. Deshalb habe ich heute getankt.
6: Die Meinungen zum Tankrabatt generell gemischt.
8: Das braucht man nicht mehr. Das kostet nur Geld. Und das haben wir nicht mehr. Unsere Wirtschaftsleistung hast du ja auch nachgelassen.
9: Vor allem bei den hohen Preisen, die man ja eh schon hat, dann kam das einem zugute mit diesen vorher 2 Euro oder höher. Hat halt schon zusätzlich nochmal die Kosten an Föhn gesenkt.
10: Man hat auch ja mehr Lebensfreude gehabt, ne? Also wenn man an der Tankstelle gefahren ist. Ne?
11: Hi, hallo. Einmal die 15 Karte, bitte.
12: 33,70 €, bitte schön.
6: Jessica von Havermart arbeitet an der Kasse. Vor allem die Zeit zwischen 10 und 12 ist für sie hart. Dann tanken die meisten Kunden, Pausen gibt es nicht. Am schlimmsten findet es die Kassiererin, wenn ein Kunde zu spät kommt und kurz nach der 12 Uhr Preiserhöhung tanken musste.
13: Wir hatten auch natürlich schon Kunden, die sind hier mit Hand gefuchtelt, standen die vor der Kasse und waren hier am Rumbrüllen. Und das ist dann schon so, wo man dann hier steht und sagt, okay, ich habe nichts gemacht. Das ist schon erschreckend.
6: Gleich daneben an der Snackbar belegt Andrea Franken frische Brötchen. Durch die 12-Uhr-Regel tanken die Kunden nun vor allem vormittags. Das Frühstücksgeschäft läuft besser. Dafür ist mittags totale Flaute, sagt die Pächterin.
14: An den Mittagssnacks ist die Pizza, der Burger, Hotdogs, die Bockwurst, das ist alles sehr eingeschlafen. Wird nicht mehr in dem Maße verlangt von der Kundschaft, weil wir einfach auch die Kundschaft dafür gar nicht haben um diese Uhrzeit.
6: Andrea Franken kann die Umsatzeinbußen mit dem Frühstück einigermaßen ausgleichen. Bei anderen Tankstellenpächtern läuft es nicht so gut.
14: Aber andere Kollegen und Kolleginnen, die haben da schon ordentliche Einbußen durch. Also ich würde mal so tippen, es sind schon so 50 bis 100 Euro am Tag, die da im Mittagsgeschäft auf jeden Fall wegfallen.
6: Carsten Müller ist kein Fan des Tankrabatts. Den Geschäftsführer von Kuttenkeuler Mineralölhandel und Tankstellenbetrieb hat der Rabatt viel Geld gekostet.
15: Zum 1. Mai hatten wir das Problem, dass wir vollversteuerte Ware vergünstigt verkaufen mussten, weil uns der Markt dazu genötigt hat. Zum 1. Juli haben wir nun die Chance, indem wir sehr, sehr hohe Bestände mitnehmen können, wenn wir das denn schaffen, ist es logistisch schwierig, dass wir dieses Manko, das waren in unserem Falle 290.000 Euro, die wir verloren haben zum 1. Mai, dieses Manko zumindest zu einem Teil wieder wettzumachen.
6: Die Spritpreise werden wohl wieder steigen, nicht nur wegen der wieder vollständig erhobenen Energiesteuer. Davon gehen die meisten Menschen in Neunkirchen fest aus.
16: Ich habe jetzt gar nicht geguckt, wie heute der Stand ist.
17: 1,66 €, ja, das wird wieder locker über 2 Euro gehen.
6: Dann ist keine Zeit mehr für Interviews. So kurz vor 12 will niemand zu spät an der Zapfsäule stehen.
5: Und diese Regel, also dass Tankstellen nur einmal am Tag und zwar um 12 Uhr mittags ihre Preise erhöhen dürfen, die bleibt. Der Tankrabatt allerdings, der ist seit heute Geschichte. Für 2 Monate hatte die Bundesregierung die Energiesteuer auf Sprit um rund 17 Cent pro Liter gesenkt. Und das hat ja tatsächlich auch zu sinkenden Preisen an den Zapfsäulen geführt. Doch das Münchner IFO-Institut sagt, in vollem Umfang haben die Mineralölkonzerne die Erleichterung nicht an die Autofahrer weitergegeben, gerade beim Diesel. Einer, der von Anfang an gegen den Tankrabatt war, ist Justus Haukapp. Er ist Professor für VWL an der Heinrich-Heine-Universität in Düsseldorf. Und mein WDR-Kollege Andreas Bursche hat mit ihm gesprochen und ihn gefragt, ob er bei seinem Urteil geblieben ist.
18: Ja, im Grunde schon. Natürlich war es für die Autofahrerinnen und Autofahrer in gewisser Weise ganz angenehm, dass sie ein bisschen weniger zahlen mussten fürs Benzin. Aber es war eben eine sehr teure Angelegenheit. Also die Schätzungen liegen bei ungefähr 1,6 Milliarden Euro, die wir dafür nicht an Steuereinnahmen eingenommen haben. Und die fehlen natürlich an anderen Ecken und Enden, müssen irgendwo anders eingespart werden. Und ich würde sagen, wir haben wichtigere Dinge in Deutschland zu erledigen, als möglichst günstig Auto zu fahren.
19: Ja, aber das Vertrauen in den Staat, auch in die Institutionen, erodiert ja schon in letzter Zeit. Das Signal könnte ja auch, oder das Signal ist definitiv, der Staat lässt euch nicht alleine, der Staat kümmert sich. Würden Sie dieses Argument zulassen?
18: Das würde ich eigentlich nicht zulassen, denn das ist gar nicht die Aufgabe des Staates, sich darum zu kümmern. Der Staat konnte ja an dieser Stelle gar nichts dafür, dass die Spritpreise gestiegen sind. Das war ja letztendlich der Krieg im Nahen Osten, mit dem die Bundesregierung also eigentlich ziemlich wenig zu tun hatte. Und dann ist die Straße von Hormuz geschlossen worden und die Energiepreise sind nach oben gesprungen. Und von daher würde ich sagen, das gehört zu den Risiken des Lebens dazu, denen wir ausgesetzt sind, dass die Benzinpreise tatsächlich mal steigen können, auch wenn das unangenehm ist. Und es ist eigentlich nicht die Aufgabe des Staates, dann so eine Art Vollkaskoversicherung abzuschließen und zu sagen, wir schützen euch vor steigenden Benzinpreisen. Also vor allen Dingen nicht, wenn das Geld dann an anderer Stelle eben fehlt.
19: Wie ist denn das eigentlich mit dem Energiesparen? Wir sollen doch eigentlich Energie sparen. Jetzt wurde ich ja dazu im Prinzip animiert, nicht so sehr darauf zu achten, wie ich in solchen Phasen vielleicht etwas weniger Energie raushaue, oder?
18: Ja, das kommt natürlich dazu. Nun gut, da mag man sagen, Deutschland ist verhältnismäßig klein auf der Welt, aber im Prinzip ist es natürlich richtig, wenn tatsächlich die Treibstoffe knapp werden, also aus Rohöl, aber auch Diesel und Benzin, dann ist es natürlich nicht sinnvoll, den Leuten zu sagen, ihr müsst gar nicht Energie sparen. Das ist kontraproduktiv. Sondern dann müsste man eigentlich die Leute dazu anhalten, darüber nachzudenken, dass sie weniger Auto fahren und weniger Benzin benutzen, weil es ja nicht künstlich irgendwie knapp war, sondern es war ja wirklich knapp. Und von daher, das ist genau die Funktion von Preisen. Also das ist im Grunde der Sinn der Marktwirtschaft, dass man sagt, wenn etwas knapp ist, dann wird es eben teurer, damit die Leute sparsam damit umgehen. Und diesen ganzen Anreiz hat man hier konterkariert.
19: Beim Diesel, wir haben nochmal nachgeschaut, wurden gerade mal 3/4 des Rabatts weitergegeben, bei super nahezu 100. Wenn ich irgendwo falsch parke oder meine Steuern später bezahle, als unbescholtener Bürger, wie man so schön sagt, dann sind sie aber sofort da. Wieso lässt sich der Staat das von den Mineralölkonzernen gefallen am Ende?
18: Diesel war in der Tat besonders knapp, muss man sagen. Wir sind ja ein Land, was Diesel importiert. Und von daher war man immer auch auf Lieferungen aus dem Ausland angewiesen. Und manche mögen sich noch daran erinnern, am Anfang der Krise war tatsächlich zum Beispiel in Frankreich Diesel auch knapp an den Tankstellen und man konnte nicht davon ausgehen, dass man einfach so Diesel bekommt, wenn man dahin fährt. Und dann ist natürlich klar, dass die Dieselpreise, wenn das noch knapper ist, auch noch kräftiger steigen. Und von daher ist das dann nicht ganz weitergegeben worden, dieser Rabatt. Das muss noch nicht mal ein Missbrauch sein. Wenn das aber doch so sein sollte, das Kartellamt guckt sich das ja jetzt doch genauer an, dann wird letztendlich der Vorteil auch wieder abgeschöpft bei den Mineralölkonzernen. Okay. Aber das Bundeskartellamt hat da eben auch eine Aufgabe, die ein bisschen schwieriger ist, als einen Parkschein für falsch parken auszustellen. Das muss man schon ein bisschen gründlicher analysieren und nicht einfach mit der Keule durch die Welt laufen, sozusagen.
19: Ja, aber ist ja gut, dass wir darüber gesprochen haben. Aber schließen wir das Ganze mal ab. Was hätte denn Ihrer Meinung nach mit den 1,6 Milliarden Euro Steuergeld besser passieren können und müssen?
18: Also man kann viele Dinge tun, an denen es hapert. Wir wissen sozusagen, in die Infrastruktur muss Geld gesteckt werden. Das machen wir jetzt zum großen Teil über Schulden. Aber wir sehen, die Zinsen steigen. Das frisst uns auch die Spielräume im Haushalt auf. Man kann das in Bildung investieren, man kann das ins Gesundheitswesen investieren. Also es gibt viele Dinge, die dringend sind. Wir haben zahlreiche große Reformvorhaben vor uns, die Rentenreform etc. Überall geht es darum, Geld einzusparen. Und von daher ist es wirklich eigentlich ziemlich unverständlich, dass man sagt, naja, damit das Autofahren nicht so teuer wird, da können wir mal locker 1,6 Milliarden freimachen.
5: Sagt Justus Haukapp, Professor für Volkswirtschaftslehre an der Uni Düsseldorf, im Gespräch mit meinem WDR-Kollegen Andreas Bursche.
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5: Noch 3 Landtagswahlen stehen in diesem Jahr an und bei 2 von ihnen, in Sachsen-Anhalt und in Mecklenburg-Vorpommern, führt die AfD seit Monaten die Umfragen an. Wie also umgehen mit der Rechtsaußenpartei? Für die demokratischen Parteien ist bisher klar, eine Koalition oder Zusammenarbeit mit der AfD wird es nicht geben. Doch die viel zitierte Brandmauer, die baut zumindest eine Partei jetzt ab, und zwar das BSW. Die amtierende Parteispitze hat einen Brief an die Vorsitzenden der AfD geschrieben und bietet eine spezielle Form der Zusammenarbeit an. Was drin steht, weiß Frank Eichmann.
20: Deutschland geht es schlecht, Friedrich Merz ist zu Recht unpopulär und die AfD im Aufwind. Mit dieser Bestandsaufnahme beginnen die BSW-Parteichefs Di Masi und Muhammad Ali ihren Brief an die AfD-Spitze, Alice Weidel und Tino Chrupalla. Das Wichtigste in den 2 Seiten des ungewöhnlichen Schreibens fasst BSW-Co-Vorsitzende Amira Mohamed Ali zusammen.
21: Ja, wir als BSW haben die AfD herausgefordert, um genau zu sein. Sarah Wagenknecht hat Alice Weidel herausgefordert zu einem öffentlichen Duell oder gerne auch öffentliche Duelle rund um die Landtagswahlen in Ostdeutschland, also in Sachsen-Anhalt und Mecklenburg-Vorpommern. Wir sind der Auffassung, dass die AfD sich hinter der Brandmauer wirklich sehr gemütlich macht und wir wollen sie in der Öffentlichkeit stellen und auch aufzeigen, was die Unterschiede sind und eben damit auch aufzeigen, dass das BSW die vernünftige Alternative ist.
20: Die Brandmauer zur AfD lehnt das BSW erneut ab als undemokratisch und als Ohrfeige für die AfD-Wählerschaft. Im Brief an die AfD beschreibt die BSW-Spitze einmal mehr ihre Idee, nach dem 6. September in Sachsen-Anhalt keinen Politiker, sondern einen überparteilichen Ministerpräsidenten zu wählen unter Einbindung der AfD. Ebnet das BSW per Tolerierung dem ersten AfD-gestützten Ministerpräsidenten den Weg?
21: Also wir wollen weder den CDU-Ministerpräsidenten noch den AfD-Ministerpräsidenten. Denn wer auch immer von beiden mit einer haarscharfen Mehrheit vielleicht durchkommt, der hätte den Rest der Bevölkerung, nämlich beinahe die komplette andere Hälfte, gegen sich. Und deswegen sagen wir, es braucht einen überparteilichen Ministerpräsidenten, der auf breiteren Füßen steht und der dann auch mit wechselnden Mehrheiten regiert.
20: Dabei mitgedacht vom BSW, das geht natürlich nur, liebe Wählerschaft in Sachsen-Anhalt, wenn ihr uns mindestens 5% Zustimmung gebt. Der Brief und das Angebot des offiziellen BSW-AfD-Duells, ein geschickter Schachzug. Der Politikwissenschaftler Benjamin Höhne von der TU Chemnitz ist skeptisch.
22: Ja, man verspricht sich davon maximale mediale Aufmerksamkeit von diesem Vorstoß, aber auch wenn es zu diesem Duell kommen sollte, auch das würde sicherlich mediale Aufmerksamkeit bescheren, die aber eher auf das Konto der AfD einzahlt. Vielmehr würde das BSW damit auch zur weiteren Normalisierung einer im Kern rechtsextremen Partei beitragen. Und deshalb ist dieser Vorstoß hochproblematisch.
20: In ihrem Brief an die AfD zählen die BSW-Politiker neben Gemeinsamkeiten sehr wohl große politische Unterschiede auf. Hochrüstung oder die Nähe zu US-Präsident Trump lehne das BSW im Unterschied zur AfD ab, wolle eine stärkere Besteuerung der Reichen oder für Sachsen-Anhalt, so in ihrem Wahlkampfbüro, die BSW-Spitzenkandidatin Claudia Wittig.
23: Die Bildungsreform, die absolut dringend notwendig ist, die aber natürlich mit der, also das, was die AfD da vorzuweisen hat, ist ja absolut nicht zu gebrauchen. Ist ja das Papier nicht wert, auf das nicht mal gedruckt ist.
20: Einen Marktplatz in Magdeburg oder Schwerin haben die BSW-Wahlkämpfer noch nicht gebraucht. Für das Wagenknecht-Weidel-Duell. Denn noch gibt es kein offizielles Antwortschreiben der AfD. BSW-Landeschefin Wittig denkt über AfD-Chefin Weidel.
23: Ich tippe, dass sie es nicht annimmt, weil sie, glaube ich, mehr zu verlieren als zu gewinnen hat dabei.
20: Und so sieht es auch BSW-Chefin Mohamed Ali, Mitunterzeichnerin des Briefs an die AfD.
21: Ich kann mir vorstellen, dass sie sich ehrlich gesagt nicht trauen. Also das wäre meine Prognose. Ich fände es gut, wenn sie es annehmen. Aber ich kann mir vorstellen, dass Alice Weidel sich nicht traut.
5: Sagt die BSW-Co-Vorsitzende Amira Mohamed Ali in einem Beitrag von Frank Eichmann. Gut 2 Monate sind es noch bis zur Landtagswahl in Sachsen-Anhalt. Und dass das eine besondere Wahl ist oder eine Wahl, auf die ein besonders großes Augenmerk gelegt wird, das zeigt sich an der geballten Politprominenz, die in Sachsen-Anhalt vorbeischaut. Von Kanzler Merz bis zur linken Chefin Reichinek, von FDP-Chef Kubicki bis Robert Habeck oder eben auch Wagenknecht und Weidel. Welche Strategien die Parteien damit fahren, das erklärt uns Doreen Jonas.
24: Die Beliebtheitswerte der schwarz-roten Bundesregierung sind alles andere als zum Angeben. Nichtsdestotrotz, im Wahlkampf setzt die Sachsen-Anhalt-CDU auf Friedrich Merz. Generalsekretär Mario Kaschunke.
25: Der Kanzler wird selbstverständlich
0: in Sachsen-Anhalt auch zur Wahlkampfunterstützung herzlich willkommen sein und er wird auch hier sein.
24: Dazu Unionspolitiker aus dem Kabinett wie Gesundheitsministerin Nina Wagen oder Innenminister Alexander Dobrindt. Auch Markus Söder sei angefragt. Ganz anders die SPD. Hier setzt man geradezu auf Abwesenheit der Bundesspitze. Co-Landeschefin Juliane Klemann.
2: Es ist ein Landtagswahlkampf und wir haben, glaube ich, in den Ländern sehr, sehr ähnliche Themen und wir werden uns darauf konzentrieren, wirklich mit uns befreundeten Ministerpräsidenten aus anderen Bundesländern in den Wahlkampf zu gehen.
24: Sie nennt hier Olaf Lies aus Niedersachsen und Anke Rehlinger aus dem Saarland. In Sachsen-Anhalt dürften die weniger bekannt sein. Ein Berliner Promi taucht dennoch auf. Hubertus Heil ist dieser Tage in Halle zu Gast. Dermaßen zurückhaltend ist keine andere Partei im Land. Die AfD erwartet ihre Parteichefs Alice Weidel und Tino Chrupalla mehrfach. Auch Rechtsaußen Björn Höcke aus Thüringen sei willkommen, sagt Co-Fraktionschef Oliver Kirchner.
3: Ich selbst habe Björn im letzten Wahlkampf bei ihm unterstützt und halte es auch für richtig, Leute, die aus anderen Nachbarverbänden eine Strahlkraft haben, hier einzuladen. Und ich kenne keinen aus meinem Umfeld, der gesagt hat, wir wollen den Höcke hier nicht haben.
4: Die Wahl am 6. September ist auch ein Zeugnis für die Regierung Merz.
24: Die Stimme unverkennbar. Gregor Gysi beim Wahlkampfauftakt der Linken in Magdeburg vorige Woche. Eine der Silberlocken, die ja so etwas wie das All-Star-Team der Partei sind. Neben Gysi gehören dazu Bodo Ramelow und Dietmar Bartsch. Sie alle werden in Sachsen-Anhalt unterwegs sein, ebenso wie Heidi Reicheneck. Linken-Spitzenkandidatin Eva von Angern.
7: Und ich freue mich, dass auch Ines Schwertner und Jan van Aken gleich zugesagt haben. Wir planen das jetzt seit Monaten, eigentlich schon seit fast einem Jahr, dass auch wirklich viel, viel Politprominenz kommt.
24: Ob allerdings der in die Kritik geratene neue Co-Parteichef Luigi Pantisano kommen wird, man werde abwarten, heißt es diplomatisch. Auch das BSW setzt auf Prominenz mit Gründerin Sarah Wagenknecht und den Parteichefs Amira Mohamed Ali und Fabio Di Masi. Für die FDP geht es um nichts weniger als den Wiedereinzug ins Parlament. Und der neue Parteichef Wolfgang Kubicki ist wohl so etwas wie der Retter in der Not. Parteichefin und Spitzenkandidatin Lydia Hüskens erzählt, nach seiner Wahl hätte sie viele, viele Anfragen bekommen. Und das liege daran,
25: dass Wolfgang Kubicki eine Sprache findet, die die Menschen hier im Land tatsächlich, ich sag mal, anspricht. Also die ganz offensichtlich einen Nerv trifft. Und das ist zurzeit enorm wichtig.
24: Und auch Ex-Parteichef Christian Lindner mischt bei einigen Veranstaltungen im Wahlkampf mit. Bei den Grünen ist Co-Parteichef Felix Banaschage sozusagen im Dauereinsatz. Erst vorige Woche tourte er mit dem Camper durch den Landesnorden. Und auch hier wird sich die Prominenz die Klinke oder vielmehr das Mikro in die Hand geben. Spitzenkandidatin und Co-Parteichefin Susanne Zipora-Seidlitz.
26: Ricarda Lang wird nochmal nach Sachsen-Anhalt kommen. Ich habe mit Robert Habeck gesprochen. Wir haben noch keinen Termin, aber auch da sind wir sehr zuversichtlich, dass er herkommen wird. Das Gleiche gilt für Cem Özdemir.
24: Abgesehen aber von den bekannten Namen gäbe es viel Unterstützung aus anderen Landesverbänden. Die Grünen gehen davon aus, dass sie 70.000 Stimmen brauchen, um erneut in den Landtag einziehen zu können. Noch sehen die Umfragen aber anders aus.

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1: Der WM-Gastgeber Mexiko will in die nächste Runde, ins Achtelfinale, ebenso wie der Gegner Ecuador. Doch beide müssen sich noch gedulden, denn der Anpfiff, der hätte eigentlich um 3 Uhr erfolgen sollen, 3 Uhr deutscher Zeit, der wurde allerdings verschoben wegen schwerer Gewitter rund ums Stadion in Mexiko-Stadt. Wir schalten jetzt schon mal zu unserem Reporter Jan Wochner. Wie ist denn die Situation vor Ort? Ist mittlerweile klar, wann es losgehen kann?
2: Ja, exakt eine Stunde später wird angepfiffen, das heißt 4.

0: diesem beeindruckenden Bau verloren und die allermeisten Spiele sogar gewonnen. Heute wird es auf jeden Fall einen Sieger geben, wenn denn dann angepfiffen wird um 4 Uhr deutscher Zeit.
1: Jan Wochner war das. Vielen Dank schon mal an dieser Stelle für die aktuellen Informationen. Das 16. Finale Mexiko-Ecuador startet also eine Stunde später. Einen richtig starken Auftritt hat der Vizeweltmeister hingelegt, Frankreich. Die Franzosen haben Schweden deutlich und verdient mit 3:0 geschlagen durch 2 Tore von Mbappé und einen Treffer von Bacola. Frankreich trifft im Achtelfinale jetzt also dann auf den Deutschlandbesieger Paraguay. Aber es gibt noch eine weitere WM-Entscheidung und die schildert uns Marcel Stober.
2: Es gab gestern am Vorabend ja auch schon ein 16. Finale bei dieser WM und da hat es Norwegen geschafft, sich durchzusetzen. Gegen die Elfenbeinküste gab es ein 2:1 und Michael Augustin war bei diesem Match in Dallas dabei.
3: Norwegen sitzt weiter fest im Ruderboot und wieder mal war es Erling Haaland, der ein Spiel entschieden hat. Sein 2:1 in der 86. Minute war schon sein 5. Turniertreffer und das Siegtor in einer ausgeglichenen Partie in Dallas gegen die Elfenbeinküste. Der Leipziger Nusa hatte die Norweger mit einem Traumtor Ende der ersten Halbzeit in Führung gebracht. Diallo traf für die Afrikaner nach Doppelpass und einem Super-Solo in der 74. Minute zum Ausgleich. In der Nachspielzeit scheiterte er noch mit einem Freistoß am norwegischen Torhüter. Die Elfenbeinküste ist ausgeschieden und Norwegen im Achtelfinale gegen Brasilien.
2: Und nach dem deutschen WM-Aus fragt man sich natürlich hierzulande, ja, was passiert denn jetzt mit Julian Nagelsmann? Was passiert jetzt mit Sportdirektor Rudi Völler? Vielleicht hat unser DFB-Reporter Martin Roschitz eine Antwort.
4: DFB-Präsident Bernd Neuendorf ist ja in seinem kurzen vom DFB veröffentlichten Statement vor der Abreise aus den USA schon abgerückt vom Bundestrainer. Nachdem es eine nächtliche Krisensitzung gegeben hatte mit Nagelsmann, Geschäftsführer Andreas Rettig und Sportdirektor Rudi Völler. Völler hatte seinem Ziehsohn Nagelsmann unmittelbar nach dem Spiel noch den Rücken gestärkt. Ich glaube, dass Völler gemeinsam mit Nagelsmann geht. Denn es braucht einen Neuanfang beim DFB. Jürgen Klopp steht bereit. Er wäre auch der Richtige, weil er alles das verkörpert, was Trainer und Mannschaft hier nicht gezeigt haben. Verantwortung übernehmen, Tempo, Leidenschaft, Identifikation, einen Plan haben. Hinzu kommt ja, dass die EM28 in Klopps Wohnzimmer England stattfindet. Es ist wirklich das perfekte Timing. Nur Klopp und Völler zusammen, aus meiner Sicht kein Perfect Match. Denn anders als Nagelsmann ist Klopp dem Amt auch kommunikativ gewachsen. Dafür braucht er keinen Rudi Völler. Das weiß der noch Sportdirektor selbst am besten.
2: In Wimbledon sind gestern viele Matches der ersten Runde zu Ende gegangen. Nicht alle aber. Zum Teil musste am Abend unterbrochen werden. Da geht's dann eben heute weiter. So auch bei der Partie des Deutschen Daniel Altmaier. Er liegt hinten gegen Alex Molchan aus der Slowakei mit 1:2 Sätzen. Alexander Zverev ist hingegen schon weiter. Er schlug den Belgier Alexander Bloks in 4 Sätzen. Der deutsche Grand Slam-Sieger von Paris ist also gut in sein traditionell schwächstes Grand Slam-Turnier in London gestartet. Und er fühlt sich jetzt mit diesem großen Titel auch nicht wirklich anders als früher.
5: Für mich auch vom Gefühl her war es jetzt nicht kein großer Unterschied. Ich, wie schon gesagt, ich möchte meine Matches immer noch gewinnen. Ich möchte meine Arbeit zu 100% machen und mir die beste Chance geben.
2: Auch bei einem anderen deutschen Spieler gab es großen Jubel. Der Karlsruher Yannick Hanfmann hat nämlich gestern zum ersten Mal es geschafft, in Wimbledon die 2. Runde zu erreichen. Er besiegte den Franzosen Giovanni Pecci-Péricard in 4 Sätzen.
6: Ja, ich war auf jeden Fall sehr emotional nach dem Match. Auch mich sehr mit dem Team gefreut. Ich spiele sehr, sehr gerne auf Rasen. Ich finde, es ist so ein schöner Monat, den er natürlich hier ein bisschen fortzusetzen ist. Das ist schon was Besonderes.
2: Keine Fortsetzung gibt es für die 3 deutschen Spielerinnen Laura Siegemund, Eva Lüß und Ella Seidel. Sie sind alle in Runde 1 ausgeschieden. Und gleiches gilt tatsächlich auch für Serena Williams. Die 44-jährige Tennis-Ikone gab ihr viel beachtetes Comeback im Einzel, wurde auch im Match immer besser, verlor aber doch gegen Maya Joint aus Australien in 3 Sätzen.
1: Soweit der sportliche Überblick in dieser Stunde mit Marcel Stober.
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8: Um 3.30 Uhr mit Wolfgang Berger. Mit dem neuen Monat treten heute auch zahlreiche Änderungen in Kraft. So endet etwa der Tankrabatt. Für Verbraucher wird es deshalb an der Zapfsäule wohl wieder teurer werden. Außerdem ersetzt die Grundsicherung das bisherige Bürgergeld, was strengere Regeln mit sich bringt. Und heute ist eine Ausnahmeregelung bei Zollgebühren ausgelaufen. Wer jetzt Pakete von außerhalb der EU bestellt, muss mindestens 3 Euro zusätzlich bezahlen. Bisher blieben Waren im Wert von bis zu 150 Euro zollfrei. Das Bundeskabinett kommt heute zum zweiten Mal im Bendlerblock zusammen, dem

0: Sitz des Verteidigungsministeriums in Berlin. Auf der Tagesordnung steht unter anderem ein Gesetz zur Stärkung der Reserve der Bundeswehr. Benjamin Großkopf aus Berlin erklärt, was genau dahinter steckt.
1: Der Reservedienst soll deutlich verbindlicher und umfangreicher werden. Bisher war es so, dass Reservisten nur zu Übungen herangezogen werden konnten. Die gab es nicht so oft und bisher hat die Bundeswehr hier auf Freiwilligkeit gesetzt. Sowohl bei Reservisten als auch bei, ganz wichtig, den Arbeitgebern, die ja Reservisten freistellen müssen. Der Gesetzentwurf macht jetzt klar, das soll verbindlich sein und nicht mehr nur für Übungen, sondern auch für, Zitat aus dem Entwurf, Verwendungen von Reservisten, die der Erfüllung des Verfassungsauftrages der Streitkräfte dienen. Also auch für mehr oder weniger normale Dienste in der Truppe.
0: Israels Ministerpräsident Netanyahu hat den Befehl gegeben, die Infrastruktur der Hisbollah im Südlibanon vollständig zu zerstören. Regierungsangaben zufolge bezog sich Netanyahu dabei auf alle ober- und unterirdische Anlagen, die für Angriffe auf Israel genutzt wurden, beispielsweise auch Tunnel. Einen Abzug der Armee aus dem Grenzgebiet schloss Netanyahu aus, solange die Hisbollah nicht vollständig entwaffnet sei. Die libanesische Regierung sowie die Hisbollah-Miliz bezeichnen die von Israel einseitig verfügte Sicherheitszone als völkerrechtswidrige Besetzung. Ab heute kostet der reguläre Eintritt in den Kölner Dom erstmals 12 Euro. Damit sollen die gestiegenen Kosten etwa für den Schutz des Denkmals gedeckt werden, wie das Domkapitel mitteilte. Aus Köln Jochen Hilgers.
2: 16 Millionen Euro jährlich kostet der Erhalt und der Unterhalt des Weltkulturerbes. Der Eintritt könnte aber auch ein kräftiges Zubrot bedeuten. In der Vergangenheit haben jeweils rund 6 Millionen Menschen jährlich den Dom besucht. Die Tickets gibt es online oder an der Tageskasse. Beten bleibt gratis. Allerdings wird zu diesem Zweck nur der Zugang im Nordbereich des Doms gestattet. Gratis dürfen natürlich auch die rund 2000 Messen im Verlauf eines Jahres besucht werden.
0: Und das Wetter in Deutschland. Tagsüber teils kräftige Schauer und Gewitter, teilweise besteht erhöhte Unwettergefahr. Richtung Westen häufiger trocken. Höchstwerte 20 bis 28 Grad. Am Donnerstag im Südosten heiter, im Nordwesten später Schauer 20 bis 30 Grad. Am Freitag oft heiter, an den Alpen Gewitter, im Nordosten einzelne Schauer 19 bis 28 Grad. Das waren die Nachrichten.
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4: Der Blick auf die Straßen beginnt mit der A14 Magdeburg Richtung Schwerin. Die ist zwischen Kreuz Magdeburg und Dahlen-Warsleben wegen Fahrbahnschäden aktuell gesperrt. Die A17 Dresden Richtung Prag ist zwischen Baretal und Bad Gottleuba wegen eines Brandes gesperrt. Die A20 Kreuz Uckermark Richtung Lübeck, die ist zwischen Dummerstorf und Kreuz Rostock wegen Bauarbeiten noch bis ca. 16 Uhr morgen, also bis morgen Nachmittag, gesperrt. Die A30 Rheine Amsterdam ist zwischen Salzbergen und Schüttorf Nord wegen bis in beiden Richtungen bis 5 Uhr gesperrt. Eine Umleitung ist hier eingerichtet. Die A71 Erfurt Richtung Schweinfurt ist zwischen Suhl-Zeller Mehlis und dem Dreieck Suhl wegen Tunnelwartungsarbeiten noch bis 6 Uhr gesperrt. Dann die A281 Bremen Airport Stadt Richtung Neustädter Hafen. Die ist zwischen Neustädter Hafen und Bremen-Seehausen bis zum 12. Juli wegen Bauarbeiten gesperrt. Dadurch staut es sich hier. Und eine letzte Meldung von der B10 Stuttgart-Ulm. Der Brag-Satteltunnel ist wegen Tunnelwartungsarbeiten in beide Richtungen bis ca. 5 Uhr heute gesperrt. Soweit der Blick auf die Straßen. Kommen Sie gut durch diese Nacht. Weiterhin gute Fahrt.
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4: Heute mit Max Seib am Mikrofon. Hallo. Es waren ungewohnte Worte. Ja, wir haben ein Problem. Diese Botschaft hat Russlands Präsident Putin vor laufenden Kameras rausgelassen. Denn die Angriffe der Ukrainer auf Ölraffinerien führen dazu, dass die Russen den Krieg zunehmend auch im Alltag zu spüren bekommen. Ganz besonders bei der Treibstoffversorgung. Genau darüber sprechen Kai Küstner und Stefan Niemann jetzt in der aktuellen Ausgabe des NDR-Info-Podcasts Streitkräfte und Strategien.
5: Geständnisse sind für autoritäre Herrscher immer unangenehm, weil sie ihnen ein Stück ihrer Größe, ihrer Unantastbarkeit, ihrer Stärke nehmen. Wenn der russische Machthaber begleitet von Fernsehkameras eine Krisensitzung einberuft und sich dann noch im Kreml für die Hauptnachrichten befragen lässt, dann muss Bedeutendes im Gange sein. Erstmalig hat Wladimir Putin eingestanden, dass es in Sachen Treibstoff für Normalautofahrer in Russland als auch für Unternehmen Probleme und lange Schlangen vor den Tankstellen gebe.
6: Вы хорошо знаете, что проблемы и для автомобилистов, и для бизнеса сохраняются.
5: Die Ukraine trifft nicht nur unablässig russische Treibstofftanks, nun hat sich offenbar auch der Mitte 2025 vorgestellte FP5 Flamingo Marschflugkörper als treffsicher erwiesen, als er in der Region Wolgograd in einer russischen Rüstungsfabrik einschlug, in dem unter anderem Teile der Oreschnik-Hyperschallwaffe hergestellt werden sollen. Größe kann auch ein Problem werden. Das zeigt sich nicht nur in Bezug auf Machthaber Putin, sondern auch auf die Größe des Landes. Ist doch die Flugabwehr gerade vollauf damit beschäftigt, Moskau und St. Petersburg zu sichern. Und wie sagte es der Heeresinspekteur Christian Freuding in dem Interview, das Anna und ich mit ihm vergangene Woche führten?
7: Wir sehen gerade, dass das Momentum in Richtung Ukraine kippt.
5: Genau dieses Thema, also die aktuelle Lage in der Ukraine, wirst du, Stefan, gleich näher beleuchten. Genau wie die Frage, wie es eigentlich mit den Friedenschancen in Sachen USA-Iran aussieht. Und genau da beginnen wir auch den aktuellen Lageüberblick, wo das Widersprüchliche in Nahost, so kann man es glaube ich sagen, konstant bleibt. Trotz gegenseitiger Angriffe soll es Gespräche zwischen den USA und dem Iran geben. Und zwar in Katars Hauptstadt Doha. Wie ist genau die Lage?
8: Wer da mit wem spricht und in welcher Konstellation, das ist noch völlig unklar und ich erspare uns jetzt mal unergiebige Spekulationen. Fest steht, Kai, die Lage ist immer noch angespannt. Knapp 2 Wochen nach Unterzeichnung eines Rahmenabkommens, das ja gegenseitige Angriffe beenden sollte und selbst Drohungen ausdrücklich untersagte, da hat sich der Konflikt zwischen den USA und dem Iran zwischenzeitlich verschärft. So war am Samstag ein unter der Flagge Panamas fahrender Tanker in der Straße von Hormuz von einer iranischen Drohne angegriffen worden. Daraufhin griffen US-Streitkräfte iranische Einrichtungen für militärische Überwachung, für Kommunikation, Luftverteidigung sowie zur Lagerung von Drohnen und zum Legen von Minen an. Und das für die Region zuständige US-Zentralkommando rechtfertigte das amerikanische Vorgehen an Irans Südküste als direkte Reaktion auf die anhaltende iranische Aggression gegen die Handelsschifffahrt in der Meerenge. Das Regime in Teheran, das antwortete prompt. Die iranische Revolutionsgarde teilte mit, die Marine und Luftwaffe hätten in einem Raketen- und Drohneneinsatz 8 Infrastrukturziele der US-Armee zerstört. Es geht wohl, Kai, um Ziele auf dem US-Luftwaffenstützpunkt Ali al-Salem in Kuwait und der 5. US-Marineflotte in Minas Salman in Bahrain. Dessen Außenministerium bestätigte den iranischen Angriff und sprach von einer gefährlichen Eskalation. Ja, und zur Beruhigung der Lage, da trägt einer bekanntlich besonders wenig bei, du ahnst es, Donald Trump. Der US-Präsident postete, die USA könnten gezwungen sein, den Einsatz doch militärisch zu Ende zu bringen.
9: Es gibt einen Punkt, da können die USA nicht mehr vernünftig sein. Wenn das passiert, wird die Islamische Republik Iran nicht mehr existieren.
5: Das ist eine Wortwahl, Stefan, die mir irgendwie sehr bekannt vorkommt.
8: Ja, und es ist auch kein Wunder, Trump dreht sich offensichtlich im Kreis, weil er keinen Ausweg findet, keinen rettenden Exit. Aus meiner Sicht wird mit jedem Tag offensichtlicher, der Mann hat von erschreckend vielen Dingen einfach erschreckend wenig Ahnung. Ich habe ja in Washington seine gesamte erste Amtszeit begleitet, wo sich im Bereich Außenpolitik und Diplomatie der Dilettantismus des Obama-Nachfolgers besonders rasch offenbart hatte. Aber damals war Trump eben noch der krasse Außenseiter, von dem man Sachkenntnis nicht unbedingt erwarten konnte.
5: Und er hatte noch andere Berater um sich. Jetzt kann man ja nach 1,5 Jahren seiner zweiten Amtszeit feststellen, der inzwischen 80-Jährige hat offenbar wenig dazugelernt auch. Und das zeigt sich eben beim Krieg im Nahen Osten beziehungsweise bei den Verhandlungsbemühungen jetzt, die ja am Ende zu einem stabilen Frieden führen sollen. Stattdessen erleben wir eine äußerst brüchige Waffenruhe, davon hat sie ja gerade berichtet, ein massiv beschädigtes Verhältnis zwischen Israel und den USA und wir sehen, dass 1000 elementare Fragen noch völlig ungelöst sind.
8: Ja, und die ziemlich verfahrene Situation, die ist aus Sicht vieler Experten deshalb auch wenig überraschend. Stellvertretend für andere kritische Stimmen hier der Politikwissenschaftler Johannes Warwick, Präses des Wissenschaftlichen Forums für internationale Sicherheit.
10: Der Versuch ist immer alle Ehren wert, sozusagen militärischer Gewalt etwas Politisches entgegenzustellen. Aber die Trump-Administration und wohl auch Trump persönlich ist, glaube ich, wirklich unfähig beim diplomatischen Handwerk. Und dann muss man sich nicht wundern, wenn nichts dabei rauskommt. Hinzu kommt ja noch, es wird jetzt versucht, Probleme vermeintlich zu lösen, die man selbst geschaffen hat. Also erst bombardiert man den Iran ohne politisches Konzept. Man unterstützt Israel ohne politisches Konzept und wundert sich dann, dass man die Fäden nicht mehr zusammenkriegt. Das ist nicht so überraschend, sondern wirklich ein hohes Maß an Unfähigkeit.
8: Ja, und diese Unfähigkeit, Kai, die kann man auch daraus ableiten, dass die strategisch wichtige und für den Welthandel ja so bedeutsame Straße von Hormus auch nach dem Rahmenabkommen immer noch zentraler Streitpunkt bleibt. Der Iran und die USA sind sich noch nicht mal einig über die exakte Route, die Schiffe bei der Passage der Meerenge nehmen sollen. Das haben wir ja neulich hier in Hamburg bei der Marineschifffahrtleitung auch gehört. Und Irans Außenminister Abbas Araghchi, der wird nicht müde zu betonen, die Wiederherstellung des Schiffsverkehrs auf Vorkriegsniveau, die liege allein in der Verantwortung Teherans, soll heißen, eine Durchfahrt erfordert weiterhin eine Abstimmung mit den Revolutionsgarden, also beide Konfliktparteien werfen sich gegenseitig den Bruch des vorläufigen Waffenstillstandes vor, Kai.
5: Und es schwelt ja noch ein weiterer Konflikt, oder vielleicht es schwelt auch ein zu schwacher Ausdruck, und zwar der im Südlibanon zwischen der dort operierenden pro-iranischen Terrormiliz Hisbollah und den einmarschierten Israelis. Dass die Diplomatie inzwischen die Waffen völlig zum Schweigen gebracht hat, kann man, glaube ich, noch nicht sicher sagen, oder?
8: Ja, tatsächlich wurde am Freitag in Washington unter US-Vermittlung ja eine Waffenruhe für den Libanon vereinbart. Und das ist natürlich auch erstmal begrüßenswert. Aber diese Waffenruhe dürfte brüchig bleiben, solange Israel einen kompletten Abzug seiner Armee ablehnt und solange sich die Hisbollah einer Entwaffnung verweigert. Israels Premier Netanyahu betonte jedenfalls nach der Einigung auf eine Waffenruhe den Begriff Teilabzug.
11: Israel bleibt im Südlibanon, bis die Hisbollah entwaffnet ist und keine Gefahr mehr für Israel darstellt. Das ist ein harter Schlag für die Hisbollah und den Iran.
5: Gibt es denn auch Reaktionen eigentlich der pro-iranischen Terrormiliz Hisbollah, die ja an dem jüngsten in der US-Hauptstadt geschlossenen Abkommen nicht beteiligt war?
8: Ja, die gibt es. Sie kündigte gleich Widerstand an. Hisbollah-Chef Naim Qassem reagiert auf die Absichtserklärung zwischen Israel und dem Libanon zur Waffenruhe so.
11: Die Rahmenvereinbarung in Washington ist eine Demütigung, eine Schande und die Aufgabe der staatlichen Hoheit im Libanon. Diese Vereinbarung existiert für uns nicht. Den Rückzug der israelischen Armee an die Entwaffnung unserer Bewegung im Libanon zu knüpfen, ist ein gefährlicher Vorschlag, der jede rote Linie überschreitet.
8: Ja, und so müssen wir wohl auch künftig Meldungen wie die am Wochenende erwarten. Kai, da hatte das israelische Militär mitgeteilt, es habe bewaffnete Hisbollah-Kämpfer getötet und eine Raketenabschussrampe zerstört. Teheran erinnerte dann prompt daran, der Abzug Israels und die Einstellung der Angriffe auf Ziele im Libanon seien Teil des Abkommens mit den USA. Es liege in der Verantwortung Washingtons, die Operationen seines Verbündeten zu stoppen. Israel ist bekanntlich nicht Unterzeichner des Rahmenabkommens zwischen dem iranischen Regime und der US-Regierung. Und wir haben ja hier schon mehrfach darüber berichtet, dass Netanyahu von diesem 14-Punkte-Abkommen rein gar nichts hält. Dass eine vielbeschworene Freundschaft mit Trump darüber genauso zerbrechen könnte wie die ungleiche Allianz zwischen Israel und den USA.
5: Dann, Stefan, kommen wir zu Russlands Krieg gegen die Ukraine. Auch da gibt es höchst widersprüchliche Entwicklungen. Es gibt aber auch Konstanten. Und zu letzteren gehört der allnächtliche Terror aus der Luft, dem die Ukrainerinnen und Ukrainer in vielen Landesteilen ausgesetzt sind. Wie ist die aktuelle Lage?
8: Ja, Russlands Angriffe mit ballistischen Raketen und Drohnen haben am Montag nach ukrainischen Angaben 8 Zivilisten getötet und 35 verletzt. Wladimir Selenskyj sprach in dem Zusammenhang von furchtbaren Attacken. Allein beim Einschlag einer Rakete in der Stadt Dnipro seien 5 Menschen getötet und 29 verletzt worden. Und in der südukrainischen Stadt Saporischschja, da wurde ein Kleinbus getroffen. Es gab 3 Tote und 6 Verletzte, darunter ein Kind. Diese Angaben lassen sich nicht unabhängig prüfen, Kai. Wir sagen das immer an dieser Stelle. Und während es der ukrainischen Flugabwehr meist gelingt, zwischen 80% und 90% der russischen Drohnen abzufangen, da bleiben die ballistischen Raketen eine große Gefahr für die Zivilbevölkerung, zumal es einen auch durch den Krieg im Nahen Osten verursachten Produktions- und Lieferengpass gibt bei den amerikanischen PAC-3-Abwehrraketen, die zwar ziemlich zuverlässig, aber eben auch sehr kostspielig sind. Der ukrainische Präsident hat deshalb erneut an die EU-Staaten appelliert, rasch eigene Flugabwehrsysteme zu entwickeln, was sich vermutlich leichter sagt, als in die Tat umsetzen lässt. Die russische Flugabwehr hat in der Nacht zu Dienstag nach Angaben des Verteidigungsministeriums landesweit mehr als 400 ukrainische Drohnen abgeschossen. 61 davon hätten auf die Hauptstadt zugesteuert, das erklärte Moskaus Bürgermeister Sergei Sobjanin. Und in einem südwestlich gelegenen Dorf hätten feindliche Drohnen ein Privathaus getroffen, hieß es. Dabei sei ein Baby getötet worden. Auch diese Angaben können wir nicht unabhängig verifizieren.
5: Wir registrieren das ja schon eine Weile, Stefan. Russland hat unübersehbare Probleme mit der Luftverteidigung, auch aufgrund der Größe des Landes. Vor allem bei seiner strategisch wichtigen Energieinfrastruktur zeigt sich das. Allein an diesem Wochenende haben die Ukrainer nach eigenen Angaben 3 Anlagen der russischen Ölindustrie mit Drohnen getroffen.
8: Ja, du hast recht, die ständigen Einschläge offenbaren ja wachsende Schwierigkeiten der russischen Kriegsführung. Allein in der Nacht zum Sonntag will das russische Militär mehr als 200 ukrainische Drohnen abgefangen haben. Allerdings kamen genügend durch, um einen Großbrand in der Raffinerie in Slawjansk na Kubani anzurichten. Das Feuer in der Anlage bestätigte Gouverneur Wenjamin Kondratjew, der auf seinem Telegram-Kanal auch von einem Todesopfer schrieb. Auf den in sozialen Netzwerken verbreiteten Bildern und Videos, da waren Stunden später noch kilometerhohe schwarze Rauchsäulen über der Raffinerie zu sehen. Und wegen ihrer Lage in unmittelbarer Nähe zur von Russland annektierten Halbinsel Krim haben die Ukrainer diese Raffinerie übrigens schon mehrfach attackiert und beschädigt. So eine Anlage ist schwer zu schützen. Und einen ebenso empfindlichen Schlag landete Kiew einen Tag zuvor in Wolgograd. Du hast es zu Beginn dieser Folge ja schon als besonders bemerkenswert herausgestellt, denn dort in Wolgograd attackierte das ukrainische Militär mit Marschflugkörpern des Typs Flamingo, also aus eigener Produktion, die Rüstungsfabrik Titan Barikadi. Laut Militäranalysten werden dort Raketenanlagen und Geschosse für die Waffensysteme Yars, Sarmat und Iskander sowie für Panzerhaubitzen produziert.
5: Und Yars und Sarmat, das sind nur zur Erläuterung ja strategische Waffen, die prinzipiell auch Atomsprengköpfe tragen können. Daher wird in der Ukraine schon länger gemutmaßt, dass die Fabrik auch für die Mitentwicklung der neuen russischen Mittelstreckenrakete Oreshnik genutzt worden sein könnte. Was wissen wir darüber?
8: Ja, wir können das nicht verifizieren, aber in jedem Fall sind die inzwischen fast täglichen Treffer ukrainischer Drohnen- und Raketenangriffe und die Bilder von Explosionen und Rauchsäulen über Raffinerien ein Problem für Putin. Der zeitweise Ausfall so vieler Ölanlagen führt im Alltag der Russen zu einer inzwischen vielerorts spürbaren Treibstoffkrise. Du hast es eingangs schon erwähnt, in etlichen Regionen bilden sich lange Autoschlangen an den Tankstellen, die noch Benzin verkaufen. Auf der Krim geben die Tankstellen derweil Treibstoff gar nicht mehr an Privatpersonen ab.
5: Nach all den Internetabschaltungen, nach den gestiegenen Lebensmittelpreisen ist das ja nun das dritte offensichtliche Zeichen, auch für große Schichten der Bevölkerung, dass dieser 2022 von Putin befohlene Krieg bei Weitem nicht so läuft wie gedacht. Jetzt kann das zum einen den Effekt haben, dass die Menschen sagen, die Ukraine ist ja wirklich böse, die greifen uns an und dann sagen, wir unterstützen diesen Krieg. Aber die Kritik mehrt sich jedenfalls in Russland, selbst bei eingefleischten Patrioten. Da reden wir jetzt aber, Stefan, nicht von Demos auf der Straße und von Protestplakaten, oder?
8: Nein, eher von mehr oder weniger spektakulären Einzelaktionen, etwa kritischen Wortmeldungen im Internet. Ein Frontsoldat, der wagte sich sozusagen im Digitalen aus der Deckung und forderte in einem Blog auf der in Russland eigentlich verbotenen Plattform Instagram ultimativ ein Treffen mit Putin, um dem, so wörtlich, die ganze Wahrheit über das, was bei uns im Land passiert, zu sagen. An der Front würden Soldaten von ihren Vorgesetzten ausgebeutet, gequält und verheizt, klagte er. Und sollte sich der Kreml-Chef weigern, also einem Treffen verweigern, drohte er mit ernsten Konsequenzen. Die Armee würde dann ihre Waffen auf den Kreml richten, sagte er. Und das System reagierte, wie es autoritäre Unterdrückungsregime tun. Die Polizei durchsuchte das Haus des Militärbloggers und nahm ihn anschließend in Ordnungshaft.
5: Wir wollen das auch nicht überbewerten, aber es gibt ja Russland-Experten, die wie Seismographen durchaus Stimmungsausschläge im fünften Kriegsjahr registrieren. Kann Kremlherrscher Putin das einfach so ignorieren? Kann er das einfach wegdrücken?
8: Kann er nicht. Du hast uns ja schon ein Statement aus seiner Fernsehansprache vom Sonntag eingespielt, in der er einräumen musste, was sich nicht mehr verheimlichen lässt, dass die ukrainischen Luftangriffe auf Russlands Ölanlagen zu diesen erheblichen Treibstoffknappheiten geführt haben. Aber Putin hat Zugeständnisse zur Beendigung des Krieges ziemlich kategorisch ausgeschlossen und darauf beharrt, Russland werde seine Ziele erreichen und den Krieg trotz temporärer Rückschläge gewinnen. Unabhängige Militäranalysten sind da nicht so sicher, Kai. So glaubt das Institute for the Study of War, kurz ISW, also der Think Tank in Washington, den wir hier gern frequentieren, dass die vom Kreml demonstrierte Zuversicht lediglich der Versuch sei, doch noch am Verhandlungstisch irgendwie zu bekommen, was sich militärisch nicht erkämpfen lasse. Das ISW kommt zu dem Schluss, dass Russlands Fähigkeit, auf dem Gefechtsfeld in den Frontabschnitten Fortschritte zu erzielen, in diesem Jahr insgesamt weiter abnimmt.
5: Manche Beobachter glauben ja, das Blatt könne sich für die Ukraine wenden. Von Momentum ist viel die Rede. Das haben wir auch beim Heeresinspekteur Christian Freuding gehört. Wir bleiben aber vorsichtig, weil es von der Front auch ganz andere Meldungen gibt. Im Donbass geraten die Verteidigungslinien zunehmend unter Druck, die ukrainischen. Russland rückt langsam auf das Zentrum von Kostjantiniewka vor, einer wichtigen Bastion ja im östlichen Festungsgürtel der Ukraine. Was hören wir von dort?
8: Ja, erste Angreifer haben inzwischen die Außenbezirke dieser strategisch wichtigen Stadt erreicht, von deren einst 70.000 Einwohner nur noch etwa 2.000 ausharren. Kleine Gruppen russischer Soldaten versuchten, in die Randgebiete einzudringen, erklärten hochrangige ukrainische Kommandanten in der vergangenen Woche. Kostjantiniwka ist der südlichste von 4 Schlüsselpunkten, die eine Verteidigungslinie der Ukraine bilden. Diese Linie ist von zentraler Bedeutung für die ukrainische Verteidigung der Industrieregion Donetsk. Der Vorstoß, der verdeutlicht den anhaltenden Vorteil Moskaus bei der Truppenstärke. Dies gilt, obwohl ukrainische Drohnenangriffe mittlerer Reichweite auf die russische Logistik die Kampfkraft der Angreifer geschwächt haben. Emil Kastehelmi vom finnischen Konfliktanalyse-Team Blackbird erklärt das so.
9: Die ukrainischen Angriffe mit mittlerer Reichweite zeigten nicht genügend Wirkung, um die Russen zu zwingen, ihre Offensive einzustellen. Obwohl Russland also im Hinterland immer schwerere Verluste erleidet, ist es noch immer in der Lage, seine Offensiven fortzusetzen, zumindest in bestimmten Sektoren.
8: Ja, und die Einnahme von Kostjantiniwka, die würde den russischen Streitkräften als Ausgangspunkt dienen, um entlang des Festungsgürtels nach Norden vorzurücken. Dieser Gürtel bildet mittlerweile so etwas wie die Hauptachse des russischen Feldzugs. Jeder weitere Vormarsch dürfte jedoch langwierig und äußerst verlustreich werden. Wir erinnern uns noch an die Belagerung anderer ostukrainischer Städte wie Pokrowsk.
5: Und wieder kommen ja aus Russland verdächtig schnelle Erfolgsmeldungen. Putin erklärte schon in der vergangenen Woche, Russland stehe kurz vor der Einnahme von Kostjantiniwka. Stimmt das so?
8: Es könnte stimmen, aber zumindest in Zweifel beim Zeithorizont angebracht. Hochrangige Kommandanten des 19. ukrainischen Armeekorps wiesen Putins Behauptungen in ukrainischen Medien dann auch erstmal als Übertreibung zurück. Ihre Truppen würden kleine russische Trupps ausschalten, denen das Eindringen gelungen sei. Kostjantiniwka kann bei der derzeitigen Truppenstärke und den vorhandenen Ressourcen standhalten, so sagte es Generalmajor Viktor Nikoljuk dem öffentlich-rechtlichen Rundfunk der Ukraine. Und das unabhängige Institute for the Study of War glaubt, dass die russischen Infiltrationen noch nicht ausreichen für einen schnellen operativen Durchbruch. Die russischen Versuche, die Stadt durch Zangenbewegungen einzukesseln, machen die Verteidigung der Stadt für Kiew dennoch immer verlustreicher. Insofern würde ich sagen, Kai, ist der Fall von Kostjantiniwka wohl nur eine Frage der Zeit. Und abschließend noch dies. Die russischen Truppen dringen auch am nördlichen Ende des Festungsgürtels vor. Sie bedrohen die Städte Slowjansk und Kramatorsk mit häufigen Luft- und Drohnenangriffen. Und die ukrainischen Versorgungswege stehen dort also unter anhaltendem Druck, zumal Putin nach wie vor nicht davor zurückschreckt, Tausende und Abertausende russische Soldaten für seinen so verlustreichen Angriffskrieg zu opfern.
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1: Mexiko gegen Ecuador, der Co-Gastgeber gegen den Deutschlandschreck. Eigentlich sollte dieses 16. Finale bei der Fußball-WM schon seit 3 Uhr deutscher Zeit laufen. Doch wegen schwerer Gewitter rund um das Aztekenstadion in Mexiko-Stadt wurde der Anpfiff um eine Stunde verschoben. Jetzt soll es gleich losgehen und wir können zu unserem Reporter schalten, zu Jan Wochner. Vielleicht erstmal der Blick, was ist da in der letzten Stunde los gewesen? Was war die Situation, warum wurde der Anpfiff verschoben?
2: Ja, es gab schwere Gewitter, sehr viel Regen und diverse Blitzeinschläge rund um das Stadion. Die Regularien der FIFA sind dort relativ strikt, sobald dort Gefahr für die Spieler, die Zuschauer und natürlich auch alle Offiziellen, die rund um dieses Spiel beteiligt sind, herrscht, wird eben nicht angepfiffen, gibt es keinen Fußball auf dem Rasen. Das war auch in diesem Fall so. Deswegen hat man sich relativ schnell für diese einstündige Verzögerung oder den verzögerten Anpfiff um eine Stunde entschieden. Mittlerweile kein Regen mehr und die Hymnen sind schon gesungen worden und beide Mannschaften jetzt bereit für den Anpfiff. Auf Trinkpausen, die ja während dieser WM eigentlich obligatorisch sind, wird dagegen verzichtet.
1: Was ist sonst von diesem Spiel zu erwarten? Wer ist für dich der Favorit?
2: Mexiko. Und zwar nicht nur wegen des Heimvorteils, nicht nur wegen des Fakts, dass die Mannschaft in der langen Geschichte der WM noch nie in diesem beeindruckenden Aztekenstadion verloren hat. Nein, auch aufgrund der Eindrücke bei dieser WM selbst. Mexiko mit 3 überzeugenden Siegen in der Vorrunde und das alles ohne ein einziges Gegentor. 6 Tore geschossen, kein einziges kassiert, 3 Siege, das spricht für sich. Ecuador dagegen hatte es auf den letzten Drücker erst in die K.O.-Phase geschafft. Durch den Sieg gegen die deutsche Mannschaft, also spät aufgewacht, sicherlich nicht zu unterschätzen, aber Mexiko ist der Favorit.
1: Vielen Dank, Jan Wochner war das. Gleich geht's also los mit einer Stunde Verzögerung mit dem Spiel 16. Finale Mexiko gegen Ecuador. Jetzt aber erst einmal im Überblick alles, was sonst so wichtig ist.
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3: Um 4 Uhr mit Wolfgang Berger. Zum heutigen 1. Juli treten viele Änderungen in Deutschland in Kraft. Unter anderem wird die Rente an die Lohnentwicklung angepasst, in diesem Jahr um 4,24%. Und auch beim Bürgergeld gibt es Änderungen. Aus Berlin, Kim Nadine Schröder.
4: Das Bürgergeld heißt ab Juli Grundsicherungsgeld. Und da sind schärfere Regeln vorgesehen, sogar Totalsanktionen. Und Leistungsbezieher müssen ihr eigenes Vermögen früher einsetzen, bevor es Grundsicherungsgeld gibt. Was sich aber nicht ändert, die Höhe der Sozialleistung. Was auch strenger wird, der Punktehandel bei Verkehrsverstößen. Zu schnell oder bei Rot gefahren und das Punktekonto ist fast voll, die Punkte in Flensburg auf andere abzuwälzen, das klappt ab Juli nicht mehr. Beim Versuch drohen Bußgelder von bis zu 30.000 Euro.
3: Im Fall der tödlichen Schüsse in Stade sitzt der Verdächtige jetzt in Untersuchungshaft. Das Amtsgericht Stade hat Haftbefehl gegen den 45-Jährigen erlassen. Der Mann soll die Schüsse am Montag in einem Mutter-Kind-Heim abgegeben haben. 6 Menschen wurden getötet. Alle Opfer arbeiteten im Jugendamt oder der Einrichtung. Hintergrund soll ein Sorgerechtsstreit sein. Am Abend hat es einen Gedenkgottesdienst in einer Kirche in Stade gegeben. Hunderte Menschen nahmen teil, darunter Niedersachsens Ministerpräsident Lies. In Venezuela ist ein 3-Jähriger aus den Erdbebentrümmern gerettet worden, 6 Tage nach dem Unglück. Der Junge wurde in ein Krankenhaus gebracht. In dem Erdbebengebiet in Venezuela sind Rettungsteams aus aller Welt im Einsatz. Bislang sind von den Behörden mehr als 1.900 Tote bestätigt worden. Zehntausende Menschen gelten noch als vermisst. Bei der Fußball-WM hat sich das 16. Finale zwischen Mexiko und Ecuador in Mexiko-Stadt wegen Gewitter um eine Stunde verzögert. Frankreich steht nach einem 3:0 gegen Schweden bereits im Achtelfinale. Aus dem ARD-WM-Team Hendrik Lückhoff.
5: Es war ein Gala-Auftritt der Franzosen. Das Team war hoch überlegen und hätte noch höher gewinnen können. Zweimal traf Mbappé für Le Bleu, einmal Barcola. Im Achtelfinale trifft Frankreich jetzt auf Deutschland-Bezwinger Paraguay. Auch Norwegen ist im Achtelfinale nach einem späten 2:1-Sieg gegen die Elfenbeinküste. Erling Haaland erzielte das entscheidende Tor. Die deutsche Mannschaft ist nach ihrem Aus abgereist. Die Zukunft von Bundestrainer Julian Nagelsmann ist offen. Bei den Niederländern hat Trainer Ronald Koeman dagegen schnell entschieden, zurückzutreten, nach dem Aus im 16. Finale gegen Marokko.
3: Das waren die Nachrichten. Das Wetter in Deutschland. Tagsüber teils kräftige Schauer und Gewitter, teilweise besteht erhöhte Unwettergefahr. Richtung Westen häufiger trocken. Höchstwerte 20 bis 28 Grad. Am Donnerstag im Südosten heiter, im Nordwesten später Schauer 20 bis 30 Grad. Am Freitag oft heiter, an den Alpen Gewitter. Im Nordosten einzelne Schauer 19 bis 28 Grad. Es ist 4.03 Uhr.
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1: Wir schauen auf die Straßen, beginnen mit der A14 Magdeburg Richtung Schwerin. Die ist zwischen Kreuz Magdeburg und Dahlenwarsleben wegen Fahrbahnschäden gesperrt. Die A17 Dresden Richtung Prag ist zwischen Baretal und Bad Gottleuber wegen eines Brandes gesperrt. Die A20 Kreuz Uckermark Richtung Lübeck ist zwischen Dummerstorf und Kreuz Rostock wegen Bauarbeiten noch bis morgen Nachmittag ca. 16 Uhr gesperrt. Die A30 Rheine Amsterdam ist zwischen Salzbergen und Schüttorf Nord in beiden Richtungen bis ca. 5 Uhr gesperrt. Eine Umleitung ist eingerichtet. Die A71 Erfurt Richtung Schweinfurt ist zwischen Suhl-Zellermelis und dem Dreieck Suhl wegen Tunnelwartungsarbeiten noch bis 6 Uhr gesperrt. Die A281 Bremen Airportstadt Richtung Neustädter Hafen ist zwischen Neustädter Hafen und Bremen-Seehausen bis zum 12. Juli wegen Bauarbeiten gesperrt. Dadurch staut es sich hier. Und eine letzte Meldung, die B10 Stuttgart-Ulm. Der Pragsatteltunnel ist wegen Tunnelwartungsarbeiten in beide Richtungen noch eine knappe Stunde bis 5 Uhr gesperrt. Das war's. Weiterhin gute Fahrt durch diese Nacht.
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1: Und die kommt aus dem Studio von NDR Info in Hamburg. Ich bin Max Seib. Schön, dass Sie dabei sind. Gerade eben ist das WM-16-Finale Mexiko-Ecuador gestartet. Mit einer Stunde Verspätung wegen schwerer Gewitter in Mexiko-Stadt musste der Anpfiff verschoben werden. Wir schalten da im Laufe der Infonacht immer wieder auch zu unserem Reporter Jan Wochner, der das Spiel für uns begleitet. Jetzt wollen wir aber erstmal auf das schauen, was viele deutsche Fußballfans wahrscheinlich noch nicht wirklich verarbeitet haben. Das blamable Aus der deutschen Mannschaft im 16-Finale gegen Paraguay gestern Nacht. Die englische Fußballlegende Gary Lineker hat früher mal gesagt, Fußball ist ein einfaches Spiel. 22 Männer jagen 90 Minuten lang den Ball nach und am Ende gewinnen die Deutschen. Dass davon, von diesem Nimbus nicht mehr viel übrig ist, das merkt man an vielen Stellen, auch bei Gary Lineker. Die aktuelle sei eine der schwächsten deutschen Mannschaften, die er je gesehen habe, sagte Lineker jetzt und das noch vor dem Aus gegen Paraguay. Was ist da also schiefgelaufen bei diesem Turnier? Wie reagieren Spieler und Trainer am Tag nach dem Ausscheiden und wie muss es jetzt weitergehen? All das ordnet uns Tabea Kunze ein. Sie hat das DFB-Team in den vergangenen Wochen begleitet. Mein Kollege Klaas Christoffersen hat sie gefragt, was denn aus ihrer Sicht der Grund war für das früher aus.
6: Ich glaube, das Offensichtliche war, dass das Offensivkonzept von Julian Nagelsmann nicht funktioniert hat. Das Spiel war zu zaghaft, zu behäbig, dass man es in 120 Minuten nicht geschafft hat, ein extrem limitiertes Team aus Paraguay zu bezwingen. Das war wirklich erschreckend. Und im Elfmeterschießen hat man dann auch einfach gesehen, dass das Zutrauen in die eigenen Stärken und das Selbstbewusstsein der Spieler auch nicht da war.
7: Woran hat es der Mannschaft insgesamt gefehlt? Im Kader waren ja durchaus starke Einzelspieler, aber waren das auch 11 Freunde auf dem Platz und auch im Quartier? Du bist ja vor Ort und hast das ganz gut begleitet.
6: Ja, genau. Also diesen Eindruck sollten wir ja gewinnen hier über die letzten Tage. Da hieß es immer wieder, wie gut die Stimmung auch war. Jetzt nach und nach sickert durch, dass es wohl trotzdem alles nicht so harmonisch war. Dass es auch Unmut darüber gab, über Reisepläne von Familienangehörigen der Spieler. Also wer durfte im Privatflieger mitfliegen? Wer musste Charter fliegen? Auch das soll ein Thema gewesen sein.
7: Heute haben ja Trainer, Team und Betreuerstab das WM-Quartier in Winston-Salem in den USA geräumt. Ein Sportkollegen hat die Abreise eher an eine Flucht erinnert. Gab es denn so gar keine Aussagen zu der Enttäuschung bei der WM?
6: Es gab nur ein Statement von DFB-Präsident Bernd Neuendorf. Das ist das Einzige, was wir hier gesehen haben. Also es gab keine Abschlusspressekonferenz, keine Möglichkeit für uns Fragen zu stellen. Deswegen passt dieser Begriff Flucht schon sehr gut. Also es war eher ein Versteckspiel. Die Spieler sind in Jeeps mit verdunkelten Scheiben aus dem Teamquartier losgefahren zum Flughafen hier nach Charlotte und dann ja nach München oder nach Frankfurt geflogen. Da gab es keine gemeinsame Abreise und eben für uns Journalisten auch nicht nochmal die Möglichkeit, Fragen zu stellen, weder an die Spieler noch an den Bundestrainer, aber auch nicht an die Verantwortlichen. Und dieses Statement, was ich angesprochen habe vom DFB-Präsidenten, das besagt halt eigentlich nur, dass man sich nochmal zusammensetzen muss in den kommenden Tagen und dass es aktuell noch keine Entscheidung gibt, vor allen Dingen auch, was die Zukunft von Bundestrainer Nagelsmann angeht.
7: Wie schätzt du das ein? Wann werden wir da mehr wissen?
6: Ja, das ist eine sehr gute Frage. Also klar, es wird jetzt nach der Rückkehr nach Deutschland Gespräche geben zwischen Neuendorf, zwischen Rudi Völler, aber auch der Geschäftsführer Rettich wird mitsprechen. Wahrscheinlich auch Hans-Joachim Watzke, der DFB-Vizepräsident. Ich denke, man sollte sich jetzt nicht zu viel Zeit lassen. Es ist eine tiefgreifende Krise, so muss man das einfach einschätzen jetzt. Die nächste WM, die Deutschland nicht mal im Achtelfinale sieht. Und deswegen sollte man da jetzt auch diese relativ schnell entscheiden, ob es eben einen neuen Versuch geben soll mit Julian Nagelsmann oder ob es möglicherweise einen Wechsel auch auf dieser Position braucht.
1: Informationen und Einschätzungen von unserer DFB-Reporterin Tabea Kunze. Dass das ein ganz schwacher Auftritt vom deutschen Team war, da war sich eigentlich ganz Deutschland einig. Nur einer, so schien es, hatte eine andere Wahrnehmung, der Bundeskanzler. Dessen Reaktion nach dem Paraguay-Spiel brachte ihm im Netz eine Menge Spott und Häme ein. Jim Bob Nikschas.
8: Es ging um einen Post heute Nacht auf den Accounts des Bundeskanzlers. Da steht, auch wenn das Ausscheiden schmerzt, liebes DFB-Team, mit eurem Einsatz und Teamgeist habt ihr unser Land begeistert. Wir sind stolz auf euch. Da haben sich zuerst viele User im Netz gefragt, welches Spiel der deutschen Mannschaft Merz und sein Team denn da letzte Nacht gesehen haben. Inzwischen hat das Kanzleramt aber nochmal nachgelegt und ruft jetzt dazu auf, sich lieber nicht über das DFB-Team lustig zu machen. Da heißt es, Erfolge feiern wir gemeinsam und in der Niederlage stehen wir zusammen. Und wer den Adler auf der Brust trägt, hat unseren Rückhalt verdient und nicht unseren Spott. SPD-Co-Chef und Vizekanzler Lars Klingbeil schreibt bei Instagram, verlieren tut weh, jetzt muss die Nationalelf die richtigen Schlüsse ziehen und mit neuer Stärke zurückkommen. Forschungsministerin Dorothee Bär von der CSU zeigt sich auch tief traurig. Vom Team des Außenministers kommt ein Kopf hoch an die Nationalmannschaft. Die haben das Spiel nämlich im Regierungsflieger nach Paraguay ausgerechnet geschaut. Und auch der frühere Gesundheitsminister der SPD, Karl Lauterbach, hat zugesehen. Er findet, Deutschland ist unverdient ausgeschieden, sei das gesamte Spiel über besser gewesen und das 2:1 in der Verlängerung hätte zählen müssen, sagt Lauterbach. Also der Schiri war schuld.
1: Das Argument geht natürlich immer. Aber überlassen wir die Analyse einem, der selbst Weltmeister geworden ist, 2014 in Brasilien, Bastian Schweinsteiger. Anne Hild hat mit ihm gesprochen, um mit ihm zu besprechen oder zu analysieren, was da schiefgegangen ist.
9: Damals, als Deutschland noch K.O.-Spiele gewonnen hat bei einer WM, da stand Bastian Schweinsteiger noch selbst auf dem Platz. Das war 2014 im Finale gegen Argentinien. Seit 2020 ist er Sportschau-Experte. Und seine Analyse zur aktuellen WM fällt ernüchternd aus.
10: Insgesamt war das zu unpräzise, das Passspiel war nicht sauber, ohne Kreativität.
9: Eigenschaften, die Schweinsteiger während seiner eigenen Karriere ausgezeichnet haben. Bei der WM 2014 dirigierte er das deutsche Team, führte die Mannschaft durch das dramatische Finale inklusive Verlängerung und trug selbst einen Cut unter dem Auge aus einem hart geführten Zweikampf davon. Eigentlich genau die Spielweise, die dem deutschen Team bei dieser WM oft gefehlt hat.
10: Auch die physische Komponente hat man gesehen, wie schwer wir uns getan haben gegen Mannschaften wie die Elfenbeinküste, Ecuador oder auch Paraguay. Und dadurch brauchst du natürlich noch mehr das fußballerische Element. Und wenn du das nicht hast, dann wird es sehr schwer.
9: Ausreden will Schweinsteiger jedenfalls nicht gelten lassen.
10: Natürlich, das Tor von Jonathan Tah wurde uns aberkannt. Aber wir hatten 120 Minuten Zeit, um mehr klarere Chancen rauszuspielen und das haben wir nicht geschafft.
9: Wir haben es nicht geschafft, sagt er. Schweinsteiger kennt das Gefühl. 2004 bei seinem ersten großen Turnier im DFB-Trikot war auch in der Vorrunde Schluss. Damals erklärte Rudi Völler unmittelbar nach dem EM aus seinen Rücktritt als Bundestrainer. Schweinsteiger will aktuell aber keine Trainerdiskussion führen, obwohl ein möglicher Nachfolger für Julian Nagelsmann schon gehandelt wird.
10: Der Jürgen Klopp ist natürlich ein exzellenter Trainer, der mit Sicherheit auch den Wunsch hat, Bundestrainer mal zu werden. Aber natürlich ist es so, dass Julian Nagelsmann der Bundestrainer ist und wir sollten es respektieren.
9: Nagelsmann hat schon angekündigt, dass er gerne weitermachen will. Und er hat auch unmittelbar nach dem Spiel erst einmal Rückendeckung bekommen. Von Rudi Völler, dem DFB-Sportdirektor.
1: Aber wir haben es gehört, ein möglicher Nachfolger, der wird bereits gehandelt. Die Rede ist von Jürgen Klopp. Die Frage ist nur, wäre er der Richtige?
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1: Jürgen Klopp als Bundestrainer, da haben wir jetzt zwei ganz unterschiedliche Meinungen. Und wir beginnen mit Tim Brockmeier, der ganz klar sagt, nein, Klopp wäre genau der Falsche.
11: Leute, wir diskutieren jetzt über Jürgen Klopp als neuen Bundestrainer. Euer Ernst? Mal ganz abgesehen davon, dass Nagelsmann noch gar nicht weg ist und es sich so schon allein aus Respektsgründen verbietet. Jürgen Klopp, der Typ, der noch bevor die DFB-Elf ein einziges Mal bei dieser WM gegen den Ball getreten hat, mit seinem Noch-Spruch eine Flanke aufgemacht hat, sich in Stellung gebracht hat und so die Position des Bundestrainers des DFB massiv geschwächt hat und damit letztlich auch dem Team geschadet hat, der soll jetzt plötzlich der Heilsbringer sein? Einer, der als RB-Fußballboss nach allem, was man hört, Leipzig-Trainer Ole Werner abgesägt hat, einfach weil er ihn als Typ nicht leiden konnte? Der ach so nette Herr Klopp, der offenbar vor allem mal sich selber sieht, soll jetzt unser liebstes Kind schaukeln? Es braucht jetzt wirklich einen Neuanfang, eine Veränderung beim DFB, jemanden, der alles umgräbt und in Frage stellt, der Mut hat, vieles anders zu machen, auch gegen Widerstände. Und das ist ganz sicher nicht Jürgen Klopp, der nur den eigenen Erfolg im Auge hat und vor allem eins sein will, everybody's darling.
1: Die Meinung von Tim Brockmeier. Ganz anders sieht das Felix Mansel in seinem Kommentar.
12: Also wenn nicht er, wer dann, würde ich sagen, Jürgen Klopp ist jetzt der richtige Mann zur richtigen Zeit. Er ist ein erfahrener Trainer und er hat schon bewiesen, dass er Mannschaften, die am Boden liegen, wieder aufrichten, stabilisieren und zum Erfolg zurückführen kann. Und zwar auf verschiedenen Leistungsebenen. Beispiele sind Mainz, Dortmund und Liverpool. Jürgen Klopp kann Spieler begeistern, Zuschauer elektrisieren, für Hoffnung und Zuversicht sorgen und er kann hervorragend kommunizieren, nach innen, aber auch in die Öffentlichkeit rein. Jürgen Klopp hatte auch schon vor knapp 2 Jahren mal, als man auf der Suche nach einem Nachfolger für Hansi Flick war, angedeutet, dass es für ihn ein Traum wäre, irgendwann mal Bundestrainer zu sein. Der einzige Zusatz war damals, dass der Zeitpunkt nicht passe. Jetzt ist der Zeitpunkt perfekt für Jürgen Klopp und für Deutschland.
1: Die Meinung von Felix Mansel. Wir schauen jetzt auf die Wettervorhersage für Deutschland an diesem 1. Juli, diesem Mittwoch. Heute vom Alpenrand bis zur Oder und Neiße. Anfangs teils heftige Niederschläge, Gewitter, auch Unwettergefahr. Nachmittags lockert es hier aber auf. Sonst heiter bis wolkig und im Tagesverlauf einzelne Schauer und Gewitter. Im Südwesten meist trocken. Dort die Höchsttemperaturen bis 28 Grad, sonst 20 bis 26 Grad. Und jetzt noch der Blick auf einige aktuelle Temperaturen in Deutschland. Aachen meldet 16 Grad, in Berlin haben wir aktuell 19 Grad, in Dresden ebenfalls 19 Grad. In Hamburg sind es 15 Grad, in München 21 Grad und in Rostock 19 Grad. 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
1: Wie stark ist die Demokratie in Deutschland gefährdet? Das beurteilt der Verfassungsschutz in seinem jährlichen Bericht. Und gestern war es wieder soweit, da hat der Chef des Geheimdienstes, Sinan Seelen, die Erkenntnisse für das vergangene Jahr vorgestellt, zusammen mit dem Bundesinnenminister, mit Alexander Dobrindt. Welche Gefahren lauern wo? Das fasst uns Nicole Markwald zusammen.
13: Innenminister Alexander Dobrindt bringt die Ergebnisse des Verfassungsschutzberichts 2025 auf diese kurze Formel.
14: Deutschland steht unter Druck.
13: Dieser Druck kommt zum einen von innen. Radikale Kräfte aus den politisch extremen Lagern, links und rechts.
14: Bei beiden Gruppen sieht man hier sowohl bei den Linksextremisten als auch bei den Rechtsextremisten, dass das gewaltbereite Potenzial deutlich ansteigend ist. Wir sehen das unterschiedliche Niveau von Rechtsextremisten und Linksextremisten. Entscheidend ist aber hier, dass wir in beiden Phänomenbereichen deutlich steigende Zahlen haben.
13: Das Bundesamt für Verfassungsschutz rechnet inzwischen rund 60.000 Menschen in Deutschland der rechtsextremistischen Szene zu. Unter ihnen viele AfD-Mitglieder. In der linken Szene zählten die Verfassungsschützer zuletzt rund 42.000 Personen, rund 4.200 mehr als im Vorjahr. Eine besondere Herausforderung? Die Täter werden immer jünger, sagt der Innenminister. Verfassungsschutzpräsident Sinan Selin erklärt, rekrutiert und radikalisiert wird besonders im Internet.
15: Online-Radikalisierung wird immer perfider und zielgerichteter. Wir müssen immer schneller entsprechende Radikalisierungsansprachen detektieren und Aktivitäten, die bis zu Anschlagsplanungen reichen, unterbrechen.
13: Zwischen den extremen Lagern gibt es verbindende Elemente, wie Israel-Feindschaft und Antisemitismus. Antisemitische Hetze habe in sozialen Medien und in extremistischen Netzwerken erschreckende Ausmaße angenommen, beschreibt Dobrindt und erinnert an die Messerattacke auf einen spanischen Touristen am Berliner Holocaust-Mahnmal im vergangenen Jahr. Druck auf Deutschland kommt aber auch von außen, vor allem aus Russland, sagt der CSU-Politiker. Russische Geheimdienste versuchten zum Beispiel, Menschen anzuwerben und gegen Geld im Auftrag Russlands Straftaten zu begehen.
14: Wir stellen fest, dass zunehmend russische Dienste, sogenannte Low-Level-Agenten oder Wegwerfagenten, wie wir dies auch benennen, nutzen, um Sabotageakte oder Spionageaktivitäten durchzuführen.
13: Neben Russland seien besonders China und der Iran aktiv. Deren Aktionen reichten von Sabotageoperationen, wirtschaftlicher oder politischer Einflussnahme bis hin zu Angriffen auf hier lebende Oppositionelle und andere politische Gegner. Dobrindt sieht Deutschland im Fadenkreuz hybrider Bedrohungen. Daraus folgt für ihn:
14: In Anbetracht der Situation sind wir der Überzeugung, dass wir weiter aufrüsten müssen. Weiter aufrüsten, um unsere Fähigkeiten zu stärken, sowohl in der Technik als auch im Bereich der Ermittlungsbefugnisse.
13: Man wolle nun sehr schnell über die angekündigte Reform der Nachrichtendienste entscheiden. Die Geheimdienste bräuchten zum Beispiel mehr Online-Befugnisse. Nur so könnten Verfassungsschutz und Bundesnachrichtendienst in Dobrindts Worten zu echten Geheimdiensten werden.
1: Die Bedrohung durch Extremismus, Spionage und Sabotage ist gewachsen. Nicole Markwald über den Bericht des Verfassungsschutzes für das Jahr 2025. Die Hitzewelle in Deutschland, sie ist fürs Erste überstanden, aber die vergangene Woche hat gezeigt, was auf uns zukommen wird, wenn der Klimawandel voranschreitet. Dabei ist klar, ein Allheilmittel gegen die Klimaerwärmung gibt es nicht. Es braucht eher ein ganzes Portfolio an Instrumenten. Eines davon, also ein Instrument, könnten Feuchtgebiete sein. Moore, Sümpfe oder auch Mangroven, die speichern schon jetzt doppelt so viel Kohlenstoff wie alle Wälder auf der Welt zusammen. Und nicht nur das, sie sind auch wichtig für Biodiversität, Reisanbau oder auch Umweltbildung. Seit genau 50 Jahren ist Deutschland Teil der Ramsar-Konvention, ein internationales Abkommen zum Schutz von Feuchtgebieten. Und genau dieses Jubiläum wurde jetzt in Konstanz gefeiert. Doch wie geht es den Feuchtgebieten in Deutschland und wie machen ihnen Hitze und Trockenheit zu schaffen? Mehr von Friederike Fieler.
16: Das Schilf rauscht im Wind, aus den Bäumen ist ein Teichrohrsänger zu hören, Libellen schwirren über den Wassergräben. Das Wolmatinger Ried am Bodensee wirkt wie eine kleine Naturinsel, direkt zwischen Stadt, Industriegebiet und Bundesstraße. Für Lisa Meyer vom NABU ist genau das Besondere an diesem Ort.
17: Hier gibt es Vogelarten, die gibt es so in Konstanz in der Stadt eben nicht. Die finden genau hier in diesem Feuchtgebiet ihren Lebensraum. Man hört hier im Schilf die Teichrohrsänger zwitschern jetzt zu der Jahreszeit. Mit ein bisschen Glück hört man einen Pirol singen aus den Bäumen entlang des Gottlieberwegs. Also es ist eben einfach Lebensraum für sehr, sehr viele seltene, auch zum Teil Tierarten, Pflanzenarten etc., die man hier, wenn man eben ein bisschen drauf achtet, auch erleben kann.
16: Doch dieser Lebensraum gerät zunehmend unter Druck. Das zeigt sich inzwischen nicht nur Fachleuten.
17: Wenn wir jetzt durchs Ried laufen würden, dann würden sie das auch wahrnehmen. Einerseits die Gräben, die Tümpel sind alle trocken. Da würde jetzt Wasser drin stehen. Und das Schilf steht nicht unter Wasser. Davor im Wasser warten Haubentaucher, Blässhühner etc. darauf, dass sie mit dem Brüten starten können. Auch das ist eben eine Folge des Niedrigwassers.
16: Das Wolmatinger Ried ist eines von mehreren bedeutenden Feuchtgebieten in Baden-Württemberg. Auch der Federsee, das Wurzacher Ried oder das Pfrungener Burgweiler Ried gehören dazu. Sie alle sind Hotspots der Artenvielfalt und gleichzeitig wichtige Wasserspeicher. Und was am Bodensee aktuell sichtbar ist, beobachten Naturschützer inzwischen in vielen Feuchtgebieten im Land. Heiße Sommer und ausbleibender Regen setzen Mooren, Auen und Rieden immer stärker zu. Kai-Steffen Frank vom BUND Baden-Württemberg sagt:
18: Feuchtgebietsschutz ist was ganz Wichtiges, gerade in Zeiten, wo es immer trockener wird und die Niederschläge einfach ausbleiben, auch im Winter als Schnee. Man sieht es auch in den Feuchtgebieten, dass auch die immer wieder in den Stress kommen, in den Trockenstress kommen, das heißt oberflächlich abtrocknen und damit auch den Pflanzen und Tieren, die von dem Wasser abhängig sind, einfach wirklich zum Teil schlecht geht.
16: Dabei profitieren nicht nur Tiere und Pflanzen von intakten Feuchtgebieten.
18: Es ist genau wie ein Schwamm. Wenn es viel regnet, nimmt er sehr viel auf. Wenn es austrocknet, behält der Schwamm die Feuchtigkeit und die Landschaft drumherum, das sieht man, wo das Feuchtgebiet aufhört, trocknet allmählich aus, verändert auch seine Farbe. Das sieht man jetzt im Pflanzenkleid im Sommer. Plötzlich werden überall Wiesen gelblich, bräunlich und in den Feuchtgebieten, wenn sie gut wasserversorgt sind, sind die Pflanzen nach wie vor grün.
16: Deshalb helfen sie dabei, Wasser in den Landschaften zu halten, Hochwasser abzumildern und Trockenzeiten besser zu überstehen. Ein trockener Sommer allein ist für ein Feuchtgebiet noch kein Problem. Entscheidend ist, dass solche Jahre immer häufiger werden, erklärt Lisa Meyer vom NABU im Wolmertinger Ried.
17: Wenn es jetzt ein Jahr mal trocken, heiß und so weiter ist, das kann das Ried ab. Das Ried kann auch ab, wenn es ein Jahr komplett unter Wasser steht. Das sind diese amphibischen Lebensräume, die das gut abkönnen. Jetzt haben wir dieses Jahr das heißeste Wochenende seit Beginn der Wetteraufzeichnung. Letztes Wochenende hatten wir den niedrigsten Bodenseepegelstand seit Beginn der Aufzeichnungen für diesen Zeitpunkt. Und das macht dann in Summe gesehen einfach schon was aus. Wenn es jetzt eben nicht nur dieses Jahr ist, letztes Jahr war es beispielsweise auch schon so, dann wird es irgendwann problematisch.
16: Das Wolmertinger Ried ist kein Ort, der laut auf sich aufmerksam macht, aber einer, der zeigt, warum der Schutz von Feuchtgebieten heute wichtiger ist denn je am Bodensee und in ganz Baden-Württemberg.

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1: Es ist der große Traum eines jeden WM-Gastgebers, vor den heimischen Fans möglichst lange mit dabei sein, im Bestfall sogar nach dem WM-Titel greifen. Und diesen Traum hat natürlich auch Mexiko. Und bisher zeigen sich die Co-Gastgeber bei diesem Turnier auch in sehr, sehr guter Form. Nicht nur in der Gruppenphase, jetzt auch im Sechzehntelfinale gegen Ecuador, da ist eben die Führung gelungen. Jan Wochner ist unser Reporter. Machen die Mexikaner einfach da weiter, wo sie in der Gruppenphase aufgehört haben?
2: Mehr noch, die Mexikaner begeistern wirklich. Ja, sie waren in der Gruppenphase schon stark, aber dieser Auftritt heute Abend bislang herausragend in einem wirklich euphorisierten Aztekenstadion. 1-0, die hochverdiente Führung gegen Ecuador durch ein Tor von Quiñones. Und das war ein amtliches Geschoss in der 22. Minute nach schöner Finte und vor allem einem tollen Vortrag über den linken Flügel, dann mit viel Tempo rein in den 16er, einmal kurz abgestoppt und den Ball links oben in den Torwinkel förmlich eingeschweißt zur Freude des mexikanischen Publikums. Mexiko, die bessere Mannschaft zuvor schon, mit vielen, vielen tolle Tormöglichkeiten. Ecuador war ein

0: Nicola. Und mehr vom Sport jetzt mit Jan Möller. Da geht's auch nochmal um die WM.
1: Ja, wir gucken nochmal aufs erste Spiel am Abend. Da haben die Norweger gefeiert, wieder mit ihrer berühmten Ruderchoreografie. 2:1 haben sie gewonnen gegen die Elfenbeinküste. Das 1:0 durch Nusa von RB Leipzig. Ein wunderbarer Schlenzer, 39. Minute. Aber genauso spektakulär war auch der Ausgleich nach 74 Minuten. Tolles Dribbling von Ahmad, 1:1. Und dann in der 86. Minute war es wieder soweit. Da hat er es wieder getan.
2: Steckt was jetzt rein in den 16er von den Norwegern. Quergelegt, Haaland, Schuss, Tor! Erling Haaland!
1: Tja, sein 5. Treffer im 3. WM-Spiel war das. Da hat er einfach wieder richtig gestanden. Und unsere Reporterin Martina Knief findet, dieses Ergebnis, das geht schon irgendwie in Ordnung. 2:1. Auch wenn die Ivorer kurz vor Schluss noch ganz knapp mit einem Freistoß an Norwegens Keeper gescheitert sind.
3: Da wäre natürlich noch was drin gewesen. Sie haben sich am Ende nicht belohnt für ihr technisch feineres Spiel. Und dann hat sich das robuste Spiel der Norweger durchgesetzt. Und wenn du einen Haaland hast, den du kaum siehst, der aber im richtigen Moment weiß, wo er stehen muss, dann macht er dir halt eben auch das Tor.
1: Also Norwegen im Achtelfinale und da geht's am Sonntag dann gegen Brasilien. Die deutschen Spieler, die sind dann alle längst schon wieder zu Hause oder im Urlaub. Am Tag nach dem Aus gegen Paraguay konnte es für die meisten gar nicht schnell genug gehen mit der Abreise aus dem Teamquartier in Winston-Salem. Und die große Frage natürlich, wie geht's jetzt weiter, auch mit Bundestrainer Julian Nagelsmann? Es gab keine Pressekonferenz, es gab nur ein Statement von DFB-Präsident Bernd Neuendorf, das vom DFB-Medienteam per Download-Link zur Verfügung gestellt wurde. Und da sagt er nicht allzu viel.
4: Wir werden gemeinsam darüber sprechen, warum es uns nicht gelungen ist, unser Potenzial abzurufen, was durchaus vorhanden ist, warum wir den Erwartungen nicht gerecht geworden sind, die Fußball-Deutschland an uns hat, die wir an uns selber haben. Und ich glaube, wir können nach so einem Turnier nicht einfach zur Tagesordnung übergehen. Wir müssen darüber sprechen, was die Gründe waren für dieses erneute frühe Ausscheiden bei einer Fußball-Weltmeisterschaft, das uns alle zutiefst bewegt.
1: Ja, erstmal ist also alles noch offen, auch was die Zukunft des Bundestrainers angeht. Das nächste Länderspiel ist erst Ende September in der Nations League gegen die Niederlande, für die die WM ja auch schon vorbei ist. Gerade erst angefangen hat das Tennisturnier in Wimbledon, das 3. Grand-Slam-Turnier des Jahres. Und da hat French Open-Sieger Alexander Zverev die 2. Runde erreicht. Das war eine knifflige Angelegenheit und direkt danach auf dem Center Court dann das Comeback von Serena Williams. Aus London, Ina Kast.
5: Schon als Serena Williams auf den Center Court kam, gab es Standing Ovations von den Zuschauern. Nach 4-jähriger Pause vom Profi-Tennis zeigte sie alles andere als einen peinlichen Auftritt auf dem Center Court. Auch wenn sie am Ende eine knappe 3-Satz-Niederlage gegen Maya Joint aus Australien hinnehmen musste, Williams hat das Tennisspiel nicht verlernt. Sie hat immer noch druckvolle Schläge von der Grundlinie und kann sehr gut aufschlagen. Einige Male stand sie aber schlecht zum Ball und auch die läuferischen Defizite waren zu erkennen. Aber ohne jegliche Matchpraxis im Einzel in Wimbledon nochmal anzutreten, verdient Respekt. Deutschlands bester Tennisprofi Alexander Zverev hatte gegen den guten Aufschläger Alexander Bloks aus Belgien viel Mühe, konnte sich aber anders als vor einem Jahr in der ersten Runde von Wimbledon mit 3:1 Sätzen durchsetzen. Zum ersten Mal überhaupt steht auch Jannik Hanfmann hier in der 2. Runde. Das deutsche Frauentrio Ella Seidel, Eva Lüß und Laura Siegemund ist dagegen gleich in der 1. Runde ausgeschieden. Alle 3 mussten sich in 2 Sätzen geschlagen geben.
1: Damit ist als letzte Deutsche bei den Frauen nur noch Tatjana Maria dabei. Bei den Männern hatte es ja auch schon Lennart Struff in die 2. Runde geschafft und Daniel Altmaier kann es noch schaffen. Sein Match gegen den Slowaken Alex Molčan wurde wegen Dunkelheit unterbrochen und wird heute fortgesetzt.
0: Soweit der sportliche Überblick mit Jan Möller.
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7: Um 4.30 Uhr mit Wolfgang Berger. Mit dem neuen Monat treten heute auch zahlreiche Änderungen in Kraft. So endet etwa der Tankrabatt. Außerdem ersetzt die Grundsicherung das bisherige Bürgergeld, was strengere Regeln mit sich bringt. Und heute ist eine Ausnahmeregelung bei Zollgebühren ausgelaufen. Wer jetzt Pakete von außerhalb der EU bestellt, muss mindestens 3 € zusätzlich bezahlen. Bisher blieben Waren im Wert von bis zu 150 Euro zollfrei. Die EU hofft, dass dadurch weniger Billiggüter aus dem EU-Ausland bestellt werden. Im Koalitionsausschuss heute in Berlin wollen sich Union und SPD bei möglichst vielen Themen auf konkrete Pläne einigen, darunter Rente, Steuern und das Thema Arbeitszeit. Noch vor der Sommerpause wollen die Spitzen der Bundesregierung ein großes Reformpaket auf den Weg bringen. Aus Berlin, Jim Bob Nikschas.
8: Am leichtesten erscheint noch das Thema Rentenreform. Hier wollen Union und SPD die Vorschläge der Rentenkommission übernehmen. Nur über die Abschaffung von Minijobs könnte es beim Treffen im Kanzleramt noch diskutieren.

0: Diskussionen geben. Größeren Redebedarf hat die Koalition beim Thema Steuern. Ab 2027 sollen Menschen mit kleineren und mittleren Einkommen laut Koalitionsvertrag weniger Steuern zahlen. Um das zu finanzieren, will die SPD Spitzenverdiener stärker belasten. CDU und CSU lehnen das ab. Der Kompromiss könnte eine höhere Reichensteuer sein. Die greift bei Einkommen ab rund 250.000 Euro im Jahr.
1: Bundesaußenminister Wadephul setzt heute seine Südamerika-Reise in Argentinien fort. Zuvor hatte er am Mercosur-Gipfel in Asunción, der Hauptstadt von Paraguay, teilgenommen. Dort betonte Wadephul, die Bundesregierung wolle zu den ersten EU-Ländern gehören, die eine Ratifizierung des Mercosur-Abkommens anschiebt. Aus Asunción, Anne Herberg.
2: Die Bundesregierung will mit einer engeren Zusammenarbeit mit den Mercosur-Staaten unter anderem die Abhängigkeit von China bei der Lieferung von sogenannten seltenen Erden und kritischen Mineralien verringern. Diese sind für Zukunftstechnologien zentral. Der EU-Mercosur-Handelsdeal gilt aber auch als Kampfansage an die protektionistische Zollpolitik von US-Präsident Trump. Die riesige Freihandelszone gilt seit Anfang Mai zunächst vorläufig. Das Abkommen soll durch den schrittweisen Abbau von Handelsbarrieren und Zöllen den Austausch von Waren und Dienstleistungen ankurbeln.
1: In Salzburg gelten ab heute strengere Zufahrtsregeln. Tagestouristen dürfen die Innenstadt im Juli und August nicht mehr mit dem Auto anfahren, wie die Stadt mitteilte. Stattdessen sollen große Parkplätze am Stadtrand genutzt werden. Hintergrund sind häufige Staus in der Innenstadt. Das Wetter in Deutschland. Tagsüber teils kräftige Gewitter und Schauer. Teilweise besteht erhöhte Unwettergefahr. Richtung Westen häufiger trocken. Höchstwerte 20 bis 28 Grad. Am Donnerstag im Südosten heiter, im Nordwesten später Schauer 20 bis 30 Grad. Am Freitag oft heiter, an den Alpen Gewitter, im Nordosten einzelne Schauer bei 19 bis 28 Grad. Das waren die Nachrichten.
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4: Der Blick auf die Straßen. Die A1 Blankenheim Richtung Euskirchen ist zwischen Blankenheim und Nettersheim wegen eines Feuerwehreinsatzes aktuell gesperrt. Die A14 Magdeburg Richtung Schwerin ist zwischen Kreuz Magdeburg und Dahlen-Warsleben wegen Fahrbahnschäden gesperrt. Die A17 Dresden Richtung Prag ist zwischen Baretal und Bad Gottleuba wegen eines Brandes gesperrt. Die A20 Kreuz Uckermark Richtung Lübeck ist zwischen Dummersdorf und Kreuz Rostock wegen Bauarbeiten noch bis morgen Nachmittag ca. 16 Uhr gesperrt. Die A30 Rheine-Amsterdam ist zwischen Salzbergen und Schüttorf Nord in beiden Richtungen bis 5 Uhr, also eine knappe halbe Stunde noch gesperrt. Eine Umleitung, wenn Sie jetzt schon hier unterwegs sind, ist eingerichtet. Die A71 Erfurt Richtung Schweinfurt ist zwischen Suhl-Zellermelis und dem Dreieck Suhl wegen Tunnelwartungsarbeiten noch bis 6 Uhr gesperrt. Und eine Meldung haben wir noch von der A281 Bremen Airport Stadt Richtung Neustädter Hafen. Die ist zwischen Neustädter Hafen und Bremen-Seehausen wegen Bauarbeiten bis zum 12. Juli gesperrt. Dadurch staut es sich hier. Ihnen weiterhin eine gute Fahrt. Kommen Sie gut in diesen Mittwoch.
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4: Heute mit Max Seib am Mikrofon. Guten Morgen. Ärmere und reichere Länder an einem Tisch, um eine bessere Zukunft zusammen zu planen. Das ist das Ziel der neuen Nord-Süd-Kommission. 2 Jahre lang hat das Gremium jetzt Zeit, um konkrete Maßnahmen für eine engere Zusammenarbeit zu entwickeln, für einen faireren Handel zwischen den Ländern oder auch, um zu anderen drängenden Themen wie dem Schutz vor Extremwetter und Pandemien Antworten zu finden. Die Kommission, die unter anderem von Ex-Kanzler Olaf Scholz geleitet wird, wurde auf der Hamburg Sustainability Conference vorgestellt. Jenny Witt berichtet.
5: Im Festsaal des Hamburger Rathauses treten die ersten beiden Kommissionsmitglieder vor ein internationales Publikum, vorgestellt von Entwicklungsministerin Rehm Alabali Radovan.
6: I am deeply grateful that the former German Federal Chancellor Olaf Scholz has accepted the invitation to co-chair the commission.
5: Gemeinsam mit der ehemaligen Präsidentin von Costa Rica, Laura Chinchilla, übernimmt er die Leitung der Kommission. Rund 20 Mitglieder soll sie zukünftig haben, erklärt er später. Ihre Namen würden bald bekannt gegeben.
7: Und die Idee ist, dass die Mehrheit der Kommissare aus den Ländern des globalen Südens kommt. dass es nicht nur Männer sind, sondern auch ein großer Anteil Frauen, dass auch junge Leute dabei sind.
5: Erst dann könne die Kommission entscheiden, welche Themen sie anpacken will. Für Laura Cencia sind die Prioritäten klar. Der globale Süden muss ein echter Partner sein. Dort gibt es Rohstoffe, die den weltweiten technologischen Fortschritt erst möglich machen. Und junge Menschen sollten viel bessere Zukunftschancen haben. Denn 90% der unter 24-Jährigen leben in diesen Ländern. Schon nächstes Jahr soll die unabhängige Kommission einen Zwischenbericht abgeben. 2028 dann den Abschlussbericht mit ihren Empfehlungen. Und sie sollte schwierige Themen nicht scheuen, mahnt die Direktorin der Welthandelsorganisation Ngozi Okonjo-Iweala bei der Auftaktveranstaltung. Vor allem, dass Entwicklungsländer im Welthandel massiv benachteiligt werden.
8: And you have to ask the hard question why.
9: Wir müssen harte Fragen stellen. Wenn unsere Länder ihre Rohstoffe nicht nur liefern, sondern erst verarbeiten wollen, dann müssen sie Zölle zahlen. Warum? So können wir keine Arbeitsplätze schaffen. Wir können nichts produzieren.
5: Genau wie die Kommission ermöglicht auch die Hamburger Nachhaltigkeitskonferenz den direkten Austausch zwischen Nord und Süd, und zwar zu den verschiedensten Themen. Beim Forum zur E-Mobilität in afrikanischen Ländern erklärt BMW-Vertreter Glenn Schmidt, dass der Kontinent ein großer Abnehmer für E-Autos werden könnte. Das sieht eine junge Aktivistin aus Algerien, Selma Bishbish, ganz anders. Sie müssten viel mehr Gespräche führen, sagt sie, und vielleicht über E-Busse nachdenken, anstatt von privaten E-Autos zu sprechen, die sich nur sehr wenige Menschen leisten könnten. Solche Dialoge spielen sich überall im Hamburger Rathaus und der Handelskammer ab. Gleichzeitig werden Erklärungen und Abkommen unterzeichnet. Ein Aufruf des Bundesentwicklungsministeriums und vieler anderer Partner, gegen das Hungerproblem bei Kindern zu handeln. Oder auch ein Abkommen zwischen Deutschland und Partnerländern, die Auswirkungen der Blockade in der Straße von Hormuz abzufedern. Die Produktion von Lebensmitteln und landwirtschaftlichen Gütern soll widerstandsfähiger gegen Krisen gemacht werden. Viele einzelne Schritte gegen sehr spezifische Probleme. Aber wenn die Weltpolitik auf der großen Bühne nicht wirklich vorankommt, soll dieser Ansatz eine Alternative sein, sagen die Initiatoren der Nachhaltigkeitskonferenz. Ob es im nächsten Jahr wieder eine in Hamburg gibt, muss sich aber noch zeigen.
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4: Es war ein Preisschock, der vielen Deutschen richtig wehgetan hat, denen nämlich, die regelmäßig tanken müssen. Als Folge des Iran-Kriegs sind die Spritpreise im Frühjahr kräftig gestiegen. Die Bundesregierung, die hat damals reagiert mit dem Tankrabatt, der heute nach 2 Monaten ausgelaufen ist. Und der bis heute dafür gesorgt hat, dass die Spritpreise wieder gesunken sind. Doch haben die Mineralölkonzerne die Steuersenkungen wirklich in Gänze an die Autofahrer weitergegeben? Und was droht ab heute mit Blick auf die Spritpreise, wenn eben der Tankrabatt wegfällt? Das sind Fragen, mit denen sich auch das Bundeskartellamt beschäftigt. Mehr von Jörg Sauerwein.
10: Viele Autofahrer haben wohl einen Verdacht. Die knapp 17 Cent Steuererleichterung beim Sprit wurden gar nicht komplett an uns weitergegeben. Und sie stehen damit nicht alleine da. Das Wirtschaftsinstitut IFO hat in einer Studie errechnet, die Tankstellen hätten beim Diesel beispielsweise eher nur 12 Cent Steuerrabatt an die Verbraucher weitergegeben. Bundeskartellamtspräsident Andreas Mundt bezeichnete diese Studie in Bonn als gar nicht schlecht. Genaueres will er aber noch nicht sagen. Seine Behörde will die Preise auch nach dem Ende der Steuersenkung beobachten und erst dann Ergebnisse präsentieren.
11: Also wir werden ja ohne Zweifel Preiserhöhungen sehen. Auch das muss man dann wiederum einbeziehen in unsere Betrachtungen. Ich glaube, für uns als Autofahrer wird es jetzt spannend zu sehen, wie schnell und in welcher Höhe diese Steuererhöhung dann wieder weitergegeben wird.
10: Im Raum steht die Befürchtung, dass die Spritpreise an mancher Tankstelle möglicherweise auch um mehr als 17 Cent wieder steigen könnten. Das glaubt Daniel Kaddick, der Hauptgeschäftsführer des Bundesverbandes Freier Tankstellen in Bonn, allerdings nicht.
12: Die Befürchtung ist unbegründet, denn wir haben gesehen, dass in Deutschland die Preise im europäischen Vergleich, wenn man die Steuer mal rausrechnet, sehr moderat gestiegen sind. Aber natürlich, wenn die Steuer wieder draufkommt, wird es erstmal wieder 17 Cent teurer. Und deswegen rechnen wir auch damit, dass bis 12 Uhr am 1. Juli es doch zu längeren Schlangen an den Tankstellen kommen wird.
10: Er rechnet sogar damit, dass die eine oder andere Tankstelle vor der Steuererhöhung noch leer gekauft werden könnte. Kritisch sieht man beim Verband die im April eingeführte 12-Uhr-Regel. Tankstellen dürfen die Preise nur noch einmal am Mittag erhöhen. Das sei ein Eingriff in die freie Preisgestaltung.
12: Und es sorgt vor allen Dingen dafür, dass Tankstellen, die über Jahre investiert haben in das Mittagsgeschäft, jetzt tote Hose haben zwischen 12 und 14 Uhr. Das heißt, wir halten relativ wenig davon, da sollte man schnell davon wegkommen.
10: Außerdem sei zu befürchten, dass mit der 12-Uhr-Regel die Preise eher steigen und die Tankstellenbetreiber eher 3 bis 4 Cent mehr pro Liter aufschlagen als Sicherheitspuffer. Ob das schon in den vergangenen Monaten der Fall war, auch dazu will Kartellamtschef Mund noch nichts sagen. Für ihn ist die neue Regel aber trotzdem schon ein Erfolg. Denn vorher hatte das dauernde Auf und Ab der Spritpreise bis zu 50 Mal am Tag dazu geführt, dass Autofahrer nicht mal den Spritpreis-Apps zum Vergleich trauen konnten. Denn wenn man an die vermeintlich günstigste Zapfsäule gefahren war, konnte der Preis gerade schon wieder gestiegen sein. Damit sollte Schluss sein, sagt Mund.
11: Und genau diese Wirkung, die ist eingetreten. Wir haben heute im Schnitt rund 5 Preisänderungen pro Tag. Mit anderen Worten, die Autofahrerinnen und Autofahrer können sich wieder auf die App verlassen. Das ist für mich der wichtige Punkt. Alles andere wird man sich auch noch mal angucken müssen. Aber dieses Ziel haben wir erstmal erreicht und das finde ich erstmal gut.
4: Sagt der Präsident des Bundeskartellamts Andreas Mund im Bericht von Jörg Sauerwein.
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4: Die Situation von Kindern verbessern, ihnen zuhören, ein Verständnis von Demokratie vermitteln, das will der WDR Kinderrechtepreis unterstützen. Initiativen in Nordrhein-Westfalen, die sich darum bemühen, Kinderrechte umzusetzen, können sich für diesen Preis bewerben. Er wird alle 2 Jahre verliehen, auch in diesem Jahr wieder. Angelika Böhling ist zum 5. Mal Teil der Jury und außerdem Sprecherin der Kindernothilfe. Meine WDR-Kollegin Anja Backhaus hat mit ihr gesprochen und wollte wissen, was sie am Kinderrechtepreis so schätzt.
13: Genau, ich bin zum 5. Mal dabei und freue mich jedes Mal, wenn ich Teil der Jury sein darf. Erstmal herzlichen Glückwunsch an den Kinderrechtepreis, dass wir jetzt 30 Jahre feiern können. Das ist schon mal ein ganz tolles Jubiläum. Was mag ich besonders an dem Preis? Eigentlich wirklich alles. Kinder und ihre Rechte in den Mittelpunkt zu stellen durch diesen Preis ist einfach jetzt wichtiger und immer wichtiger denn je. Weil wir merken einfach, in der Gesellschaft spielen Kinder und Jugendliche eine immer kleinere Rolle. Dabei sind sie die Zukunft. Das ist eine Floskel, aber sie ist so wahr. Mhm. Kinder sind unsere Zukunft und wir müssen doch ihre Bedürfnisse viel stärker in den Fokus nehmen. Es sind auch Themen bei dem WDR Kinderrechtepreis dabei, die man vielleicht so gar nicht auf dem Schirm hat. Also letztes Jahr ging es bei der Erstplatzierung darum, was brauchen Kinder eigentlich, wenn Mutti oder Vati eine Krebsdiagnose bekommen und gibt es da Hilfestellung? Und das Projekt, das wir da ausgezeichnet haben, das war nicht letztes Jahr, sondern letztes Mal, die Familienscouts, genau, der Caritas Aachen, die kümmern sich genau darum und die bringen solche Themen auf die Agenda. Mhm. Es gibt große Projekte, es gibt kleine Initiativen, es gibt Vorschläge von Kindern, von Erwachsenen, es gibt 2 Jurys, also es gibt wirklich so viel, was ich besonders mag an diesem Preis.
14: Ja, also die Projekte haben Sie jetzt schon einige genannt. Ich habe mir auch natürlich die Preisträger und Nominierten der vergangenen Jahre nochmal angeschaut. Das ist Wahnsinn. Auch, dass eben Kinder so beteiligt sind. Es gibt einen Kinderrechtepark in Altenberge, gab es eine Kinderstadt in Wermelskirchen. Also da lernen Kinder wirklich so viel. Und was ich aber an dem Preis schön finde, dass ja nicht nur Sie, Frau Böhling, und Ihre Kolleginnen und Kollegen in der Jury sitzen, sondern auch Kinder, richtig?
13: Genau, das sind es gibt tatsächlich 2 Jurys und ich liebe diesen Austausch zwischen der sogenannten Erwachsenenjury und der Kinderjury. Und jede Jury hat für sich dann entschieden, welches Projekt auszeichnungswürdig ist. Natürlich sind alle toll, die eingereicht werden, aber man muss sich ja irgendwie entscheiden. Und dann gibt es eben eine Diskussion zwischen den Jurys und das ist wirklich großartig.
14: Wie können wir uns die vorstellen, Frau Böhling, so eine Diskussion zwischen den Jurys, zwischen den Kindern und den Erwachsenen?
13: Die ist ganz schön heftig, muss ich sagen. Also wir Erwachsene stehen da häufig und sind total überrascht, welche Perspektiven, welche Argumente da kommen. Und es ist nicht selten so, dass wir sagen müssen, stimmt, da habt ihr total recht. Da müssen wir unsere Meinung nochmal überdenken. Also es ist wirklich sehr lebhaft.
14: Wer setzt sich eher durch, die Kinder oder die Erwachsenen?
13: Es ist schon ziemlich ausgeglichen, aber ich glaube, die Kinder haben da so ein bisschen die Nase vorne.
14: Jetzt haben Sie vorhin gesagt, dass Sie das Gefühl haben, dass Kinder in unserer Gesellschaft immer weniger eine Rolle spielen. Wenn Sie sich jetzt die vielen Nominierten der vergangenen Jahre mal angucken, was für einen Eindruck haben Sie denn? Wie engagiert sind wir hier in Nordrhein-Westfalen, was die Arbeit mit Kindern und den Schutz von Kinderrechten angeht?
13: Es passiert wirklich viel. Es passiert vor allen Dingen zivilgesellschaftlich sehr viel. Also es sind die großen Wohlfahrtsverbände, die sich einbringen, die Projekte fördern, aber es sind auch wirklich Schulen, kleine Initiativen, die da sehr aktiv werden. Also ich denke da zum Beispiel an Musical-Projekte, die in einem Projekt in Stolberg umgesetzt werden. Oder es gibt auch einen Film gegen Rassismus, der eingereicht und ausgezeichnet wurde von einer Schule in Niederpleis. Das ist einfach eine Klasse, die gesagt hat, wir wollen was machen. Also es passiert tatsächlich im Kleinen sehr viel. Was mir tatsächlich fehlt, ist das Bekenntnis der Politik zu mehr Förderung von Kinder- und Jugendhilfe.
14: Also das heißt, aktuell sind es vor allen Dingen Organisationen, Vereine, Privatinitiativen, Schulen, die sich für die Rechte der Kinder einsetzen. Genau. Und Sie sagen, das reicht nicht.
13: Das reicht absolut nicht. Wir brauchen ein stärkeres Bekenntnis der Politik. Im Moment gibt es Kürzungen. Solche wunderbaren Projekte, von denen ich gerade gesprochen habe, die stehen tatsächlich alle zur Disposition. Es ist nicht sicher, was da noch geht. Wir brauchen diese ganz normalen Jugendclubs. Die dürfen nicht geschlossen werden. Da muss mehr passieren. Gerade präventiv kann so viel Gutes in der Kinder- und Jugendhilfe passieren. Und da ist es so wichtig, dass auch die Politik das erkennt und unsere Gesellschaft. Wir müssen mehr in Kinder investieren, in Bildung und vor allen Dingen eben auch in Angebote für Kinder und Jugendliche, wo sie sich einbringen können.
14: Wir beziehen uns ja immer auch wieder auf die Kinderrechtskonvention der Vereinten Nationen, die Deutschland zwar ratifiziert hat, aber das ist völkerrechtlich nicht bindend. Also Kinderrechte sind bei uns nicht explizit in der Verfassung verankert. Dafür setzen sich seit Jahren sehr viele, auch parteiübergreifend, sehr viele unterschiedliche Organisationen ein. Würden Sie sagen, wir sind ein Land, das seine Kinder politisch nicht schützt?
13: Natürlich haben wir die Kinderrechtskonvention unterschrieben, ratifiziert. Es passiert ganz viel und auch mit Blick auf andere Länder sind wir sicherlich ganz gut aufgestellt in Deutschland. Aber UNICEF hat dieses Jahr nochmal eine Studie im europäischen Umfeld herausgegeben und da sind wir von 37 Ländern auf Platz 25. Und ich finde, das ist nicht besonders gut. Nee. Also wir liegen im Grunde im unteren Mittelfeld und wir bleiben da weit unter unseren Möglichkeiten zurück. Und jetzt mal ganz konkret, nach dieser Studie und nach den Erhebungen, und die sind wirklich sehr breit, lebt jedes siebte Kind in Deutschland, ist von Armut betroffen. Und auch unsere Bildungschancen sind auch nicht die allerbesten. Wir wissen, je besser sozusagen der Haushalt aufgestellt ist, aus dem ein Kind kommt, desto besser sind auch die Kompetenzen, die Kinder mit auf den Weg bekommen. Aber das darf doch wirklich nicht sein. Also nur 60% der 15-Jährigen erreichen die Mindestkompetenzen in Lesen und Mathematik. Und das finde ich ist wirklich richtig schlimm. Und auch zur psychischen Gesundheit in Deutschland muss man sagen, jedes fünfte Kind ist tatsächlich von einer psychischen Erkrankung mittlerweile betroffen. Da hat natürlich auch Corona ganz viel mit zu tun und die Auswirkungen aus dieser Zeit. Aber das sind Zustände für Kinder, die werden uns in diesem Land einfach nicht gerecht. Und ich finde, da müssen wir definitiv mehr machen.
14: Ja, und wir müssen Kindern auch mehr zuhören und hinsehen und mit ihnen sprechen. Genau das passiert beim WDR Kinderrechtepreis. Dieses Jahr wird es erstmal einen Preis geben für das beste Medienkompetenzprojekt. Welche Bedeutung hat dieser besondere Preis, Frau Böhling?
13: Ich finde das besonders toll. Ich bin Pressesprecherin bei der Kindernothilfe. Also Medienkompetenz liegt mir sowieso sehr am Herzen. Aber wir wissen doch alle, dass Kinder und Jugendliche sich eigentlich ihre Informationen und das, was sie interessiert und wie sie sich austauschen, das passiert alles in den sozialen Medien, das passiert digital. Und für diese digitale Welt sind sie aber vielleicht nicht unbedingt aufgestellt. Und dass sie da besser, aktiver sich einbringen können, dass sie geschützt sind auf der einen Seite, aber sich auch eben tatsächlich an Diskussionen beteiligen können, dass sie kritisch mit Medien umgehen, verantwortungsvoll. Das ist doch extrem wichtig und da muss einfach viel passieren. Und deshalb finde ich das toll, dass es jetzt diese neue Kategorie Medienkompetenzpreis gibt und freue mich da natürlich sehr drüber.
4: Sagt Angelika Böhling, Jurymitglied vom Kinderrechtepreis des WDR.
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4: Es gibt immer weniger, was künstliche Intelligenz nicht weiß. Auch weil sie Informationen aus ganz unterschiedlichen Quellen gewinnt. So bekommen aktuell Antiquariate Großbestellungen von KI-Firmen rein, was erst einmal natürlich für die Buchhändler eine gute Nachricht ist. Aber die Bücher, die sie abgeben und die KI aufnimmt, die werden wohl anschließend an vielen Fällen einfach zerstört. Jens Büchsenmann berichtet.
15: Urban Zerfass handelt seit Jahrzehnten mit antiquarischen Büchern. Der Berliner ist das, was man einen alten Hasen nennt, spezialisiert auf wissenschaftliche und Fachliteratur. Kunden kommen in seinen Laden und stöbern oder suchen in seiner Online-Kartei. Das aber, was in den vergangenen Wochen passiert ist, war völlig anders. Da trafen in rascher Folge sehr ungewöhnliche Buchbestellungen ein.
16: Es sind ja auch unglaublich viele Ladenhüter gewesen. Bücher, die gut sind, aber die ja seit Jahren keinen interessiert haben. Und plötzlich kommt da jemand und will will also Sekundärliteratur zu den absonderlichsten Fragestellungen der Literaturwissenschaft. Also jeder Verkäufer ist glücklich, wenn er für so ein Buch noch Geld bekommt.
15: Noch dazu liefen diese Online-Bestellungen immer nachts ein, immer über das Unternehmen Zoom Books. Lieferadresse Kanada. Steckt vielleicht ein KI-Entwickler dahinter?
16: Der Verdacht war sofort da. Bevor es überhaupt ein Wissen gab, gab es den Verdacht, das kann kein vernünftiger Mensch gemacht haben, weil dafür war die Beliebigkeit der bestellten Titel einfach zu auffällig.
15: Kein vernünftiger Mensch, aber immerhin eine nachvollziehbare Adresse. Erst in Kanada, wo im Vergleich zum Buchpreis von 1 oder 2 Euro enorme Zoll- und Versandkosten anfielen, alles schon im Voraus bezahlt von dem für den Versand von Büchern spezialisierten Unternehmen ABE Books. Dann plötzlich eine neue Lieferadresse, nämlich ins sächsische Kodersdorf in der Nähe von Görlitz. Antiqua Zerfas musste alle Mitarbeiter zusammentrommeln, um die Titel im Keller zusammensuchen, verpacken und versenden zu können.
16: Da wurde auch ein Buch für 5 Euro gekauft, was 40 Euro Versandkosten verursacht hat. In der Summe war das dann bei uns ein mittlerer fünfstelliger Betrag. Ja. Und es war immer wieder, es kam wirklich jeden Tag, kam richtig kontinuierlich ein sehr, sehr beachtlicher Auftrag rein.
15: Für viele Kollegen ein Jahresumsatz oder mehr, viel mehr.
16: Ja, das war ein bisschen Goldgräberstimmung, das kann man gar nicht anders sagen.
15: Wie die Goldgräberstimmung bei KI-Firmen, die kaufen massenhaft Bücher zu Schulungszwecken für ChatGPT und andere, ohne sich um Urheberrechte zu scheren.
16: Das hat dann nicht lange gedauert, bis dann auch irgendwie durch so einen Buschfunk durchgetrommelt hatte, dass da gerade was ganz Außergewöhnliches passiert. Dann war das ein paar Tage lang ein Dauerthema.
15: Die Washington Post hatte berichtet, dass KI alles digitalisierte Textmaterial, das überhaupt im weltweiten Netz steht, bereits erfasst habe, nur analoge Inhalte noch nicht. KI-Entwickler Anthropic habe sein Programm Project Panama am Start. Ein hocheffektiver Scanner, der mit Buchseiten gefüttert wird, die aus gedruckten, gebundenen Büchern herausgetrennt wurden. Die Washington Post nennt das lange geheim gehaltene Panama-Projekt destructive, zerstörerisch also. Und das ist es in der Tat.
16: Wir hatten dann ja erfahren, dass die Bücher nach dem geplanten Digitalisieren als Buchblock geschreddert werden sollen. Da liefert man als Händler natürlich nicht gerne schöne Exemplare, die auch einen Nimbus haben oder die auch eine Patina haben. Das hat wehgetan.
15: Urban Zerfas, der Antiquar aus Berlin, hofft nun darauf, dass Politik und Verbände ebenso alarmiert sind wie er.
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4: Deutschland ist raus und das WM-Aus schon im ersten K.O.-Spiel und dann auch noch gegen Paraguay hat massive Diskussionen ausgelöst über den Trainer und den DFB, aber ebenso, was das generell über die Situation Deutschlands aussagt. Unser heutiger Gastautor ist Mike Koltermann von der Hamburger Morgenpost und er kommentiert sowohl das sportliche Ergebnis als auch den Umgang damit von Kanzler Merz.
17: Es ist ja schon ein bisschen faszinierend, wie tollpatschig der Bundeskanzler bisweilen kommuniziert. Wenn Merz etwa in Sachen Migration den starken Mann markieren wollte, schoss er ja das eine oder andere Mal verbal übers Ziel hinaus und musste sich danach mit allerhand zerbrochenem Porzellan befassen. Mag sein, dass er deswegen zum Aus der deutschen Elf bei der WM in den USA nun extra konstruktiv sein wollte. Was für ein Spiel, ließ er bei X kurz nach Spielende verlauten. Mit eurem Einsatz und eurem Teamgeist bei dieser WM habt ihr unser Land begeistert. Nee, haben sie nicht. Das Spiel gegen Paraguay war vor allem eines. Ein furchtbarer Grottenkick. Es gibt in all dem Elend allerdings eine gute Nachricht. Das liegt nicht etwa daran, dass wir Deutschen das Fußballspielen verlernt hätten. Dass diese Mannschaft nie ins Rollen kam, dass sie kein Gesicht und keine Form und keine Philosophie zu haben schien, das liegt in der Verantwortung des Teamchefs Julian Nagelsmann. Hoffentlich ziehen sie daraus beim DFB nun die richtigen Schlüsse. Und hoffentlich zeigt sich Merz bei der Bewertung der politischen Konzepte für die anstehenden Reformen treffsicherer als in Sachen Fußball.
4: Mike Koltermann von der Hamburger Morgenpost. Als möglicher Nachfolger für Bundestrainer Nagelsmann fällt immer wieder ein Name, Jürgen Klopp. Unter anderem der Spiegel hält das aber für keine gute Idee. Und auch der Kommentar bei NTV fällt ähnlich aus.
18: Was Fußball-Deutschland jetzt braucht, ist endlich mal Ruhe. Mit Klopp kommt diese Ruhe nicht. Im Gegenteil, mit Klopp kommt Unruhe und vor allem kommen Erwartungen, überbordende Erwartungen, die Klopp mit der Mannschaft, die ihm jetzt und perspektivisch zur Verfügung stünde, gar nicht erfüllen kann. Jürgen Klopp als Bundestrainer Messias, der Deutschland wieder zur Fußball-Weltmacht macht, dieses Projekt ist zum Scheitern verurteilt. Was Fußball-Deutschland braucht, ist eine radikale Dosis Demut, die mit einem wie Klopp eigentlich undenkbar ist.
19: Die Bild-Zeitung meint, die brutale WM-Niederlage und der Auftritt des Teams stünden symptomatisch für den Zustand des ganzen Landes.
18: Wir sind höchstens noch zweitklassig. Unsere Wirtschaft erlebt eine in jeder Hinsicht beispiellose Abwärtsspirale. Täglich Pleiten, Deindustrialisierung. Und der Fußball in Deutschland lebt nur noch vom Ruf der Vergangenheit. Friedrich Merz lebt wie Julian Nagelsmann, der noch nicht mal den Anstand hat, jetzt zurückzutreten, offenbar in einer Parallelwelt. Beide sind unfähig, ihre Fehler zu sehen und Verantwortung zu übernehmen.
19: Das waren die Standpunkte, heute zusammengestellt von Laura Janke. 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
1: Die WM-Begeisterung, die ist bei vielen Deutschland-Fans seit dem Aus gestern Abend gegen Paraguay natürlich deutlich gesunken. Wie viel Freude die WM aber machen kann, das zeigen bisher die Mexikaner. Sowohl das Team als auch die Fans. Im 16. Finale gegen Ecuador führt der Co-Gastgeber zur Halbzeit mit 2:0. Das Spiel musste wegen starken Gewittern um eine Stunde verschoben werden, also viel los rund ums Aztekenstadion in Mexiko-Stadt. Wie diese erste Halbzeit gelaufen ist, das sagt uns jetzt Jan Wochner.
2: Erst die lange Warterei auf den Anpfiff, der war mächtig verzögert. 60 Minuten insgesamt aufgrund des Gewitters in Mexiko-Stadt. Blitzeinschläge rund um das Stadion. Deswegen entschied man sich eben eine Stunde später loszulegen. Mittlerweile hat auch schon wieder Regen eingesetzt. Aber vor allem, das ist das Wichtigste für alle mexikanischen Fans. Die lange Warterei hat sich gelohnt. Und wie, das war eine brillante erste Hälfte in diesem 16. Finale von WM-Co-Gastgeber Mexiko gegen Ecuador. Hochverdient führt Mexiko zur Pause mit 2:0. Zwei wirklich tolle Tore waren das 1:0 von Julian Quiñones, dem Top-Torjäger der Mexikaner in diesem WM-Turnier. Drittes Turniertor für ihn, war schon ein amtliches Gerät, ein richtiger Ballermann. Links oben rein von der 16er-Kante nach tollem Sprint über die linke Seite und das 2:0 dann wunderbar herausgespielt am Ende. Raúl Jiménez mit seinem Tor, der 35-Jährige, ebenfalls mit einem wuchtigen Schuss in den Torwinkel, oben rechts erfolgreich. Ecuador wehrte sich nach Kräften, kam zu zwei guten Chancen, jeweils durch den in Hamburg geborenen John Yeboah. Einmal traf er den Pfosten, einmal wurde sein Schuss gehalten. So Mexiko zur Pause, 2:0 vorne.
1: Soweit die Einschätzungen von Jan Wochner.

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1: Um 5 Uhr mit Wolfgang Berger. Mit dem Start in den Juli entfällt unter anderem der Tankrabatt und die Zollfreiheit für Waren im Wert von unter 150 Euro aus dem EU-Ausland. Außerdem wird das Bürgergeld in Grundsicherung umbenannt, was strengere Regeln und schnellere Sanktionsmöglichkeiten mit sich bringt. Frank Eichmann aus Berlin erklärt, worum es genau geht.
2: Wer keine Bewerbungen schreibt, wer Förderkurse ablehnt, dem wird die Grundsicherung um 30% gekürzt für 3 Monate. Unentschuldigtes Nichterscheinen im Jobcenter bringt ebenfalls eine vorübergehende Kürzung. Und wer 3-mal nicht auftaucht, der muss mit einer Streichung der Zahlung rechnen. Ebenfalls neu, Vermittlung in Arbeit geht vor Qualifizierung und Fortbildung. Eltern kleiner Kinder müssen weit früher als bisher Kurse oder einen Job annehmen. Und wirklich heftig gesenkt werden die Freibeträge. Also wie viel vom eigenen Vermögen ausgegeben werden muss, bis die staatliche Grundsicherung dann einspringt.
1: Die Spitzen von Union und SPD kommen heute zu den möglicherweise entscheidenden Beratungen über ihr Reformpaket zusammen. Dabei geht es unter anderem um Steuerentlastungen für kleine und mittlere Einkommen, Arbeitsmarktreformen sowie die Bereiche Rente, Gesundheit und Pflege. Die Entscheidungen über die Reformen könnten sich allerdings bis in die Nacht zu Donnerstag ziehen. Bei einem Außeneinsatz haben 2 Besatzungsmitglieder der Internationalen Raumstation ISS einen Roboterarm repariert. Dafür waren die NASA-Astronautin Jessica Meir und ihr Kollege Chris Williams rund 7 Stunden lang außerhalb der Raumstation im All unterwegs. Wie die NASA mitteilte, musste ein etwa 90 Kilogramm schweres Gelenk an dem Roboterarm ausgetauscht werden. Die Geräte werden etwa benötigt, um Raumschiffe an der ISS anzudocken. Bei der Fußball-Weltmeisterschaft konnte das 16. Finale zwischen Mexiko und Ecuador in Mexiko-Stadt erst mit 1 Stunde Verspätung angepfiffen werden. Zuvor hatte es gewittert und heftig geregnet. Topfavorit Frankreich hat mit einem 3:0 gegen Schweden bereits das Achtelfinale erreicht. Aus dem ARD-WM-Team Hendrik Lückhoff.
3: Frankreich zeigte eine wahre Offensivshow und hat seine Favoritenrolle eindrucksvoll bestätigt. 2 Treffer erzielte Mbappé, außerdem traf Barcola. Im Achtelfinale wartet Paraguay. Auch Norwegen ist eine Runde weiter nach einem späten 2:1-Sieg gegen die Elfenbeinküste. Unterdessen ist Ronald Koeman als Trainer der Niederlande zurückgetreten, nach dem Aus seines Teams im 16. Finale.
1: Das waren die Nachrichten. Das Wetter in Deutschland. Tagsüber teils kräftige Schauer und Gewitter, teilweise besteht erhöhte Unwettergefahr. Richtung Westen häufiger trocken, Höchstwerte 20 bis 28 Grad. Am Donnerstag im Südosten heiter, im Nordwesten später Schauer, 20 bis 30 Grad. Am Freitag oft heiter, an den Alpen Gewitter, im Nordosten einzelne Schauer. Es ist 5.03 Uhr.
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4: Wir schauen auf die Straßen. Die A1 Blankenheim Richtung Euskirchen ist zwischen Blankenheim und Nettersheim wegen eines Feuerwehreinsatzes aktuell gesperrt. Die B2 Richtung Berlin ist zwischen Irxleben und Kreuz Magdeburg wegen Hitzeschäden gesperrt. Die A14 Magdeburg Richtung Schwerin ist zwischen Kreuz Magdeburg und Dahlenwarsleben wegen Fahrbahnschäden aktuell gesperrt. Die A20, Kreuz Uckermark Richtung Lübeck ist zwischen Dummersdorf und Kreuz Rostock wegen Bauarbeiten noch bis morgen 16 Uhr, also bis morgen Nachmittag gesperrt. Dann die A27, Bremen Richtung Walsrode in der Einfahrt von der Raststätte Goldbach Süd in der Ausfahrt für Großraum- und Schwertransporte ist die Ausfahrt gesperrt. Die A30 Rheine Amsterdam, die ist zwischen Salzbergen und Schüttorf Nord in beiden Richtungen noch bis 5 Uhr gesperrt, also müsste jeden Moment durch sein, die Sperrung. Sollten Sie da aber noch Probleme haben, eine Umleitung ist eingerichtet. A38 Richtung Göttingen zwischen Nordhausen West und Großwechsungen. Gefahr durch Reifenteile auf der Fahrbahn. Ein defekter LKW steht da auf dem Standstreifen. Die A71 Erfurt Richtung Schweinfurt ist zwischen Suhl-Zeller-Mehlis und dem Dreieck Suhl wegen Tunnelwartungsarbeiten noch bis 6 Uhr, also eine knappe Stunde gesperrt. Und eine letzte Meldung noch, die A281 Bremen Airportstadt Richtung Neustädter Hafen ist zwischen Neustädter Hafen und Bremen-Seehausen bis zum 12. Juli noch wegen Bauarbeiten gesperrt. Deswegen staut es sich da. Das war's aber. Jetzt weiterhin gute Fahrt. Kommen Sie gut in diesen Mittwoch.
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4: Und die kommen vom Norddeutschen Rundfunk aus Hamburg. Ich bin Max Seib. Guten Morgen. Wir schauen in der Infonacht natürlich auch weiter auf das 16. Finale der Fußball-WM zwischen Mexiko und Ecuador. Zur Halbzeit führt der Co-Gastgeber Mexiko verdient mit 2:0. Und wir werden das verfolgen mit unserem Reporter unter anderem in gut 20 Minuten. Jetzt aber erst einmal ein anderes Thema. Kinderschuhe für 5 Euro, eine Jeans für 7 und eine Smartwatch für 10 Euro. Mit solchen Dumpingpreisen locken die chinesischen Online-Händler Temu und Shein. Und das mit großem Erfolg. Mehrere Milliarden Pakete liefern sie jedes Jahr nach Europa. Jetzt will die EU dem Einhalt gebieten und so auch europäische Unternehmen schützen. Ab heute müssen Temu, Shein und Co. auch für Bestellungen unter 150 Euro eine Zollabgabe zahlen. Was bedeutet das für Konsumenten? Wird jetzt alles teurer? Dazu Sarah Lopez mit den Einzelheiten.
5: Es sind Massen an Päckchen aus Drittstaaten, die jeden Tag in der Europäischen Union ankommen. Vergangenes Jahr waren es fast 6 Milliarden, die meisten davon aus China. Die EU-Parlamentarierin Anna Cavazzini von den Grünen hat sich diese Paketflut angeschaut.
6: Mit diesen Einzelpäckchen ist es so, dass wegen dieser schieren Menge der Zoll diese Einzelpäckchen einfach gar nicht mehr kontrolliert. Ich habe mir mehrere Zollstationen in Antwerpen zum Beispiel oder auch in Rotterdam, so die größten Häfen auch in der Europäischen Union, angeschaut. Und die Beamten sind einfach total überlastet und sagen, sie können einfach nicht mehr gewährleisten, dass noch gescheit kontrolliert wird.
5: Viele der Pakete kommen von chinesischen Billiganbietern wie Temu und Shein. Und zuletzt gab es immer wieder Berichte über qualitativ minderwertige Produkte, die auf den Plattformen verkauft wurden. Von Ladegeräten, die in Flammen aufgehen können, zu Kinderkleidung, die giftige Stoffe enthält. Erst vor wenigen Wochen hat die Europäische Kommission eine 200-Millionen-Euro-Strafe gegen Temu verhängt. Die Begründung, die Plattform gehe nicht ausreichend gegen illegale Produkte auf ihrer Seite vor. Aber das sei nur ein Teil des Problems, sagt Kerstin Petak, Referentin für Zoll- und Außenwirtschaftsrecht bei der Industrie- und Handelskammer Regensburg.
7: Tatsächlich ist das eigentliche Problem nicht die einzelne Plattform, sondern dieses komplette System an Kleinsendungen, die ja viele Probleme mit sich bringen, also sei es die Umgehung der Freigrenzen, dass man die Paketwerte deutlich nach unten deklariert, sei es die Produktsicherheit. Man hat vielleicht in der Vergangenheit EU-seitig auch ein bisschen versäumt, nach und nach mitzuziehen. Und deswegen muss man jetzt sprichwörtlich mit der Abrissbirne kommen.
5: Das heißt, mit einer großen Zollreform, die nach und nach umgesetzt wird. Seit heute dürfen Pakete mit einem Warenwert von bis zu 150 Euro nicht mehr in die EU importiert werden, ohne dass Zoll gezahlt wird. Für 2 Jahre gibt es jetzt eine neue Abgabe, pro Produktkategorie im Paket 3 Euro. Wenn also in dem Paket 3 Hosen und ein paar Schuhe sind, dann sind 6 Euro fällig, 3 Euro für die Hosen und 3 Euro für die Schuhe. Der binnenmarktpolitische Sprecher der CDU-CSU-Gruppe im EU-Parlament, Andreas Schwab, geht davon aus, dass das für weniger kleine Pakete sorgt.
8: Das heißt, es werden wieder mehr Container in die EU reingeliefert. Und die Container sind natürlich einfacher zu prüfen. Weil wenn da 20.000 Maschinen drin sind und Sie stellen bei einer fest, dass sie unsicher ist, dann können Sie den gesamten Container blockieren. Bisher ist es so, dass die Marktaufsichtsbehörden solche Einzelpakete auch kontrolliert haben. Aber selbst wenn sie zum Ergebnis kamen, dass das Paket selber fehlerhaft ist, konnten sie nur dieses eine Päckchen stoppen. Das heißt, die Kontrolle wird damit besser.
5: Kontrolliert wird von den nationalen Zollbehörden. Ab November soll es auch noch eine Bearbeitungsgebühr für die Unternehmen aus den Drittstaaten geben. Wie hoch die sein wird, das steht noch nicht fest. Für die Verbraucher könnten die Änderungen heißen, dass es etwas länger dauert, bis das bestellte Paket zu Hause ankommt. Und die EU sieht die neuen Gebühren zwar bei den Unternehmen, die können die Kosten aber natürlich auf die Käufer umlegen, zum Beispiel über einen höheren Produktpreis oder die Versandkosten. Die größte Änderung der Zollreform steht dann für 2028 an. Eine zentrale digitale Plattform für alle 27 nationalen Zollbehörden unter Aufsicht einer neuen EU-Zollbehörde. Die Plattform sei das Herzstück der Zollreform, sagt die EU-Parlamentarierin Anna Cavazzini.
6: Jetzt fließen alle Daten in Echtzeit zusammen und alle Daten können auch wieder abgerufen werden, sodass der Zoll viel mehr Informationen hat und dann gezielter kontrollieren kann. Und solche Unternehmen, die sich an die Regeln halten, die können dann leichter importieren, also da gibt es weniger Bürokratie. und die schwarzen Schafe können endlich besser entdeckt werden und gezielter entdeckt werden.
5: Mit diesem System steuere man auf den Zoll der Zukunft hin, sagt Kerstin Petack von der IHK Regensburg.
7: Der Zoll der Zukunft, der kontrolliert nicht einfach nur hauptsächlich Waren, sondern der wird sich wirklich auf diese datenbasierten Lösungen stützen, damit man mit der Geschäftswelt der Zukunft einfach auch anständig mithalten kann.
5: Am Ende will die EU mit ihrer Zollreform zwei Gruppen schützen: die europäischen Unternehmen und die europäischen Verbraucher. Die Unternehmen vor einer unfairen Konkurrenz aus China, die deutlich billigere Produkte herstellen kann. Und die Verbraucher vor unsicheren und minderwertigen Produkten. Die Verbraucherzentrale kritisiert, dass gefährliche Produkte gar nicht erst zum Verkauf angeboten werden dürften. Nach der Zollreform steht in der EU auch ein Update des Produktrechts an. Das Problem ist nur, die Billiganbieter aus China sind bisher deutlich schneller.
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4: Eine EU-Zollabgabe auf Billigpakete. Ist das ein Weckruf auch für Verbraucherinnen und Verbraucher? Dazu ein Kommentar von Katrin Schmidt.
9: 3 Euro Zollabgabe, das ist auf den ersten Blick eine späte Reaktion der EU auf die Flut an Billigpaketen aus China. Und auf den zweiten Blick ein Weckruf für Europas Verbraucherinnen und Verbraucher, die vielleicht jetzt erst zweimal überlegen, bevor sie auf Kaufen klicken, wenn zu den 3 Euro für 3 T-Shirts plus 3 Haargummis künftig noch 3 Euro Paketgebühr obendrauf kommen. Dieses zweimal überlegen ist nämlich im groben Durchschnitt bisher offensichtlich nicht passiert. Trotz aller Erfahrungen mit stinkendem Spielzeug, durchschmorenden Kabeln, Fälschungen oder einfach Produkten, die live so viel schlechter aussehen als auf den blinkenden Angeboten auf der Temu- oder Shein-Website. Nur so konnten die beiden chinesischen Billiganbieter zu solch dominanten Playern in Europa werden und täglich rund 460.000 bestellte Pakete allein nach Deutschland schicken. EU-weit waren es im vergangenen Jahr 12 Millionen Pakete pro Tag. Und damit soll niemand kritisiert werden, der in schwierigen Zeiten nach den günstigsten Angeboten suchen muss. Aber im Fall der China-Pakete war ja nun hinlänglich bewiesen, was schon zu Großmutters Zeiten ohne Onlinehandel galt: wer zu günstig shoppt, kauft zweimal. Und so sind diese Päckchen für Europa erstens zum enormen Müll-, Recycling- und Umweltproblem geworden. Und zweitens zum Sicherheitsrisiko, denn groß angelegte Testkäufe von europäischen Verbraucherschutzorganisationen ergeben, dass 60-70% der Produkte gegen EU-Standards verstoßen, wegen Brandgefahr, Stromschlagrisiko, giftigen Chemikalien oder Produkten, an denen Kleinkinder ersticken können. Und die Päckchen sind, drittens, zum Killer für die europäischen Händler geworden, die Mehrwertsteuer abführen, Produktsicherheit nachweisen und Rückgaberechte gewähren müssen, während sich die chinesischen Plattformen diesen Pflichten entziehen konnten. Ist der 3-Euro-Move der EU also ein richtiger Schritt? Ja. Wird er die Wende bringen? Wahrscheinlich nicht. Denn mehrere Online-Händler haben bereits angekündigt, neue Verteilzentren in Europa zu bauen, um die Kleinstbestellungen zuerst gesammelt dorthin zu liefern und so die neue Abgabe zu umgehen. Und werden die Verbraucher den 3-Euro-Aufschlag spüren? Die EU-Kommission hält sich richtigerweise zurück. Es liege allein im Geschäftskalkül der Anbieter, in welchem Umfang sie die Zollgebühren weitergeben. Aber die Idee dahinter scheint klar und auch notwendig. Es ist ein Weckruf.
4: Ein Kommentar von Katrin Schmidt. Und wir schauen jetzt auf die Wettervorhersage für Deutschland an diesem Mittwoch, den 1. Juli. Heute vom Alpenrand bis zur Oder und Neiße anfangs teils heftige Niederschläge, Gewitter mit Unwettergefahr. Nachmittags lockert es hier allerdings auf. Sonst in Deutschland heiter bis wolkig und im Tagesverlauf einzelne Schauer und Gewitter. Im Südwesten meist trocken, dort Höchsttemperaturen bis 28 Grad, sonst 20 bis 26 Grad. Und jetzt noch der Blick auf einige aktuelle Temperaturen in Deutschland. In Bremen aktuell 15 Grad, in Frankfurt am Main 18 Grad, in Hannover 17 Grad. Kiel meldet 14 Grad, Köln 16 Grad, Leipzig 18 Grad und in Stuttgart sind es im Moment 20 Grad. 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
4: Das Bundeskabinett kommt heute für eine Sitzung zusammen, allerdings nicht im Kanzleramt, sondern im Bendlerblock. Das ist ein Ort des Gedenkens, denn hier hat Hitler seine Lebensraum im Osten Rede gehalten. Hier wurde der Widerstand gegen Hitler geplant und hier wurden die, die Hitler töten wollten, hingerichtet. Mittlerweile gehört das Gebäude zum Verteidigungsministerium und schon im vergangenen Jahr hat das Kabinett hier getagt, als es eben um wichtige Verteidigungsfragen ging. Heute ist das nicht anders, denn Bundesverteidigungsminister Pistorius legt seine neue Strategie für die Reserve vor. Was er vorhat und wie das in der Truppe und unter Reservisten ankommt, das schildert uns Katrin Aue.
10: Feierlaune am Berliner Tiergarten. Rund 250 Leute aus Politik, Militär, Wirtschaft und Verbänden sind zu einem Empfang des Reservistenverbands gekommen. Viele in Uniform. Von einer Aufbruchsstimmung schwärmt auch Verbandspräsident Bastian Ernst.
11: Das Motto für den heutigen Abend lautet: Deutschland geht voran. Die Reserve. Stärke, die abschreckt. Resilienz, die trägt.
10: Stärke, Widerstandsfähigkeit, auch dank einer großen Reserve. Warum das nötig sei, begründet beim Empfang Verteidigungsminister Boris Pistorius.
12: Eine moderne Demokratie muss in der Lage sein, ihre Freiheit zu verteidigen. Dafür brauchen wir eine Reserve, die schnell verfügbar, gut ausgebildet und engstens mit der aktiven Truppe verbunden ist.
10: Reservisten, das sind alle, die mal in der Bundeswehr gedient haben, also künftig auch die, die nun den neuen Wehrdienst leisten. Vorausgesetzt, sie wurden nicht unehrenhaft entlassen. Derzeit sind etwa 60.000 Männer und Frauen für die Reserve fest eingeplant. Bis 2035 soll die Zahl auf 200.000 steigen. Damit das klappt, hat der Verteidigungsminister einen Entwurf für das sogenannte Reservestärkungsgesetz schreiben lassen.
12: Wir wissen, wer wirksam abschrecken will, der muss auch üben können. Dafür braucht es verlässliche, rechtliche und organisatorische Rahmenbedingungen.
10: Zentraler Punkt darin ist Verbindlichkeit. Bislang konnten sowohl die Reservistinnen und Reservisten als auch ihre Arbeitgeber ablehnen, wenn die Einladung zur Übung von der Bundeswehr kam. Doppelte Freiwilligkeit nannte sich das. Künftig sollen laut Gesetzentwurf Übungen verpflichtend sein. Heißt, die Unternehmen müssen Einsätze ihrer Mitarbeitenden in der Regel akzeptieren. Rainer Kambeck von der Deutschen Industrie- und Handelskammer betont zunächst mal, dass er das Ziel, die Reserve zu stärken, positiv bewertet und auch ein neues Gesetz dazu. Aber die Verpflichtung zum Reservedienst hält er für falsch.
13: Wir wären dafür, mit Freiwilligkeit mal zu starten. Das haben wir beim Wehrdienstmodernisierungsgesetz auch so gemacht. Dafür gibt es gute Argumente. Es geht ja auch darum, dass man möglichst viele Unternehmen mitnimmt und für sich auch gewinnt in der Gesamtstrategie.
10: Er argumentiert, man könne doch, wie beim neuen Wehrdienst auch, nach einigen Jahren auswerten, ob sich die Zahl der Interessierten nicht auch ohne Pflicht deutlich erhöhen lässt. Der Grünen-Verteidigungspolitiker Niklas Wagener dagegen hält es für zielführend, künftig auch auf Pflicht zu setzen. Er sieht die Bringschuld aber nicht nur bei Reservisten und ihren Arbeitgebern, sondern auch bei der Bundeswehr.
14: Wenn ich mich in meinem eigenen Freundeskreis und Umfeld umhöre, wo viele bereit sind, was für die Bundeswehr zu tun, in die Reserve zu gehen, dann höre ich immer wieder, wie lange man auf Rückmeldungen wartet, wie schwierig es überhaupt ist, ins System reinzukommen.
10: Der Verband der Reservisten ist zuversichtlich, dass ihr Anliegen mit dem neuen Gesetzentwurf gestärkt wird. Präsident Bastian Ernst versucht das auch der Wirtschaft nochmal schmackhaft zu machen.
15: Unternehmen brauchen ein sicheres Umfeld. Und ein sicheres Umfeld haben wir nur, wenn wir eine starke Bundeswehr haben. Und eine starke Bundeswehr braucht eine starke Reserve.
10: Der Entwurf für das Reservestärkungsgesetz kommt heute ins Kabinett. Nach der Sommerpause soll sich dann der Bundestag mit den Plänen befassen.
4: Katrin Aue über die neue Strategie von Bundesverteidigungsminister Pistorius für die Reserve der Bundeswehr. Der Einkauf im Supermarkt, der ist für viele Menschen nicht nur in Deutschland, sondern in ganz Europa mit Sorgen verbunden wegen der teils deutlich gestiegenen Preise. So zum Beispiel auch in Griechenland, wo die Löhne ja deutlich niedriger sind als bei uns in Deutschland. Die Regierung in Athen reagiert darauf unter anderem mit einer App, die übersetzt heißt, wie viel kostet es und dabei helfen soll, Preise zu vergleichen und Geld zu sparen. Doch wie kommt diese App bei den Menschen an? Lucia Hundebiss hat einen Einkauf in Athen begleitet.
16: Später Nachmittag im Athener Stadtviertel Panormo. Draußen hat es über 30 Grad. Drinnen im Supermarkt ist es deutlich frischer. Dort steht Simeon vor dem Kühlregal. Sein Blick wechselt zwischen verschiedenen Joghurtsorten und seinem Handy hin und her. Er sucht ein ganz bestimmtes Produkt.
17: Ich suche meinen High-Protein-Joghurt.
16: Und zwar den günstigsten. Den soll es laut der staatlichen App Bosokani, übersetzt was kostet das, in dieser Supermarktkette geben. Die Plattform ist die Antwort der griechischen Regierung auf gestiegene Lebenshaltungskosten in den letzten Jahren. Auf Instagram stellt Ministerpräsident Mitsotakis die App vor.
18: Lassen Sie uns eines klarstellen. Posokani allein löst das Problem der Preissteigerungen natürlich nicht. Das Wichtigste ist, dass nun auch die Konzerne wissen, dass Preise täglich genau verglichen werden und dadurch unter Druck stehen, Preise zu senken.
16: Die App soll es Konsumenten wie Simeon erleichtern, Preise zu vergleichen. Von Brot bis Waschmittel, von Marke bis No-Name. Rund 10.000 Produkte von 10 griechischen Supermarktketten wurden dafür erfasst. Die Preise werden täglich aktualisiert. Simeon kann sich per App vor dem Einkauf eine Liste erstellen oder so wie heute die Preise während des Einkaufs vergleichen.
17: Das ist meine Lieblingsbutter. Ich sehe, sie ist nur bei einer anderen Kette, Galaxias, gerade günstiger.
16: Etwa 1 Euro würde er also sparen, wenn er dort einkauft. Die Supermarktkette liegt jedoch ein paar Kilometer entfernt. Dort extra hinzufahren, zu aufwendig und teuer. Er kauft die Butter deshalb trotzdem hier. Die App Posokani informiert Konsumenten in erster Linie. Eine andere Kundin hält das für einen wichtigen Schritt.
19: Das hilft. Die Bürger können sich über Preise informieren. Auch wir müssen Verantwortung übernehmen, nach dem günstigsten Supermarkt zu suchen.
16: Dass die Verantwortung durch die App auf Konsumenten abgewälzt wird, kritisiert ein anderer Kunde.
20: Ein Mann, der jetzt 70 Jahre alt ist, wie soll der 3 oder 4 Supermärkte abklappern? Das ist unmöglich. Er müsste den ganzen Tag unterwegs sein und schafft das nicht.
16: Dass so viel Verantwortung auf die Kunden übergeht, kritisiert auch Panayota Kalapotharaku vom Verbraucherschutz.
21: Wenn nur 10 Supermarktketten bei dieser Plattform mitmachen und die Kette mit den angeblich günstigeren Preisen nur wenige der Produkte anbietet, aber zum Beispiel 3 oder 4 Kilometer entfernt ist, dann hat man das Ersparte schnell für Benzin ausgegeben oder viel Zeit verloren. Oft liegt die günstigste Kette gar nicht in der Nähe.
16: In Griechenland liegen die Preise für viele Grundnahrungsmittel zum Teil sogar über deutschem Niveau. Gleichzeitig gehören die Löhne im europäischen Vergleich weiterhin zu den niedrigsten. Viele Griechinnen und Griechen sagen, die Regierung müsse deutlich mehr für sie tun als nur eine Einkaufs-App.
4: Wir schauen wieder nach Deutschland. Schock und Trauer sitzen noch immer tief in der Kleinstadt Stade in Niedersachsen. Denn das, was am Montagmittag dort passiert ist, das ist für viele dort kaum greifbar. Ein Mann hatte in einer Mutter-Kind-Einrichtung um sich geschossen und 6 Menschen getötet, alles Mitarbeitende in der Jugendhilfe und vom Jugendamt. Mittlerweile wurde Haftbefehl gegen den Tatverdächtigen erlassen und in Stade gab es eine Trauerfeier für die Opfer. Paul Hinske berichtet.
22: Die Wilhadi-Kirche ist voll geworden. 500 Menschen dürften es sein. Weitere 200 stehen in einer Schlange vor der Kirchentür. Zur Andacht, ein Tag nach der Tat. Vor der Kirche liegt man sich in den Armen. Einige weinen, viele haben Blumen in der Hand.
23: Wir haben gedacht, nachdem das gestern passiert ist und wir alle das mit Schrecken und Entsetzen aufgenommen haben und wahrgenommen haben, wie viel Trauer, wie viel Verzweiflung hier auch in der Stadt ist und dass Stade wirklich jetzt im Augenblick wie so eine verwundete Stadt ist, dass wir gesagt haben, es braucht einen Ort, wo Menschen hinkommen können, die nicht allein sein wollen mit all diesen Gefühlen, ob das nun Wut ist oder Ärger oder Trauer, dass sie das mit anderen teilen können.
22: Sagt Regionalbischöfin Sabine Preuschow. Während der Andacht werden Kerzen angezündet. 6 für die Getöteten, 1 für die Einsatzkräfte, 1 grüne für das Baby, um das es bei der Gewalttat mutmaßlich ging. Grün. Als Farbe der Hoffnung. Auch der niedersächsische Ministerpräsident Olaf Lies ist zur Trauerandacht gekommen. Er rief in seiner Rede zu Zusammenhalt auf. Das Böse dürfe niemals siegen. Es sei unerträglich, dass 6 Menschen aus dem Leben gerissen worden seien, die anderen geholfen und sich für ein gutes Miteinander eingesetzt hätten. Weiteren Rednern kommen die Tränen. Wenige Minuten nach der Trauerfeier ergeht gegen den 45-jährigen Verdächtigen ein Haftbefehl wegen 6-fachen Mordes, heißt es von der Staatsanwaltschaft.
24: Die Staatsanwaltschaft bewertet die Taten als Mord aufgrund des Vorliegens von sogenannten Mordmerkmalen, insbesondere Heimtücke und niedere Beweggründe.
22: Am Tag nach der Tat werden unterdessen immer mehr Hintergründe öffentlich. Demnach kam es am Montag zu einem Treffen in Stade mit Mitarbeitenden des Jugendamtes und der Jugendhilfeeinrichtung. Das Thema des sogenannten Hilfeplangespräches nach NDR-Informationen, das Sorgerecht des Vaters für die 3 Monate alte Tochter. Die Tochter wurde zuvor zusammen mit ihrer Mutter in der Einrichtung in Stade untergebracht. Bei dem Termin am Montag soll der Vater, 45 Jahre alt, in Deutschland geboren, mit türkischen Wurzeln, plötzlich eine Pistole gezückt und die sie 4 Frauen und 2 Männer erschossen haben. Auf der Flucht mit einem Auto wurde der Mann aus der Region Hannover von Polizisten gestoppt. Während der Flucht soll er nach NDR-Informationen mehrmals auf sie geschossen haben, bis die Munition ausging.
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4: Es ist bisher ein Fußballfesttag für den WM-Co-Gastgeber Mexiko. Im heimischen Aztekenstadion in Mexiko-Stadt lieferte das Team in Hälfte 1 eine furiose Vorstellung gegen Ecuador, führt auch immer noch mit 2:0 nach gut 62 Minuten. Deswegen die Frage an unseren Reporter Jan Wochner. Bei diesem Spiel entwickeln sich die Mexikaner zunehmend zu einer Art WM-Mitfavorit?
2: Ja, also Geheimfavorit allemal, vor allem nach dem Auftritt heute bislang. 63 Minuten um, 2:0 die Führung, in der zweiten Hälfte nicht mehr ganz so viel Druck nach vorne. Mexiko ist mit diesem 2-Tore-Vorsprung für den Moment zufrieden. Ecuador hat viel Ballbesitz in der zweiten Hälfte, weiß damit aber wenig anzufangen. Kommt noch, seit Wiederbeginn, ehrlich gesagt, zu keiner einzigen echten Torchance. Von Topchance will ich gar nicht erst sprechen, vielleicht jetzt nach dieser Ecke, aber erneut ist Mexiko da und das mexikanische Publikum hat sehr viel Freude an dem Auftritt der eigenen Mannschaft. Ja, also der Auftritt vor allem in der ersten Hälfte, der hat Appetit auf mehr gemacht und der lässt natürlich auch die Hoffnungen wachsen, dass es weit gehen kann für das mexikanische Team. In einem möglichen Achtelfinale könnte es zum Duell mit England kommen. In der Runde danach vielleicht gegen Brasilien. Beides starke Mannschaften, aber beides Teams, die bei dieser WM jetzt noch nicht vollkommen geglänzt haben. Also da geht was für das mexikanische Team. Gut möglich, dass das vielleicht die große Überraschung wird. Und vielleicht nehmen wir noch diesen Angriff mit, denn Mexiko kommt über die rechte Seite. Passt in den Rückraum. Nee, der Pass ist weg. Bleibt beim 2:0.
4: Vielen Dank, soweit Jan Wochner. Mexiko führt mit 2:0 und wir schauen in der Schlussphase dann auch nochmal live zu dem Spiel. Zuvor hat heute schon WM-Favorit Frankreich einmal mehr seine Stärke gezeigt. Ein souveränes 3:0 im 16. Finale gegen Schweden. 2 Tore Mbappé, 1 Tor von Bakula. Und nun geht es für die Franzosen.

0: Nachspielzeit scheiterte er noch mit einem Freistoß am norwegischen Torhüter. Die Elfenbeinküste ist ausgeschieden und Norwegen im Achtelfinale gegen Brasilien.
1: Und nach dem deutschen WM-Aus fragt man sich natürlich hierzulande, ja, was passiert denn jetzt mit Julian Nagelsmann? Was passiert jetzt mit Sportdirektor Rudi Völler? Vielleicht hat unser DFB-Reporter Martin Roschitz eine Antwort.
2: DFB-Präsident Bernd Neuendorf ist ja in seinem kurzen vom DFB veröffentlichten Statement vor der Abreise aus den USA schon abgerückt vom Bundestrainer. Nachdem es eine nächtliche Krisensitzung gegeben hatte mit Nagelsmann, Geschäftsführer Andreas Rettich und Sportdirektor Rudi Völler. Völler hatte seinem Ziehsohn Nagelsmann unmittelbar nach dem Spiel noch den Rücken gestärkt. Ich glaube, dass Völler gemeinsam mit Nagelsmann geht. Denn es braucht einen Neuanfang beim DFB. Jürgen Klopp steht bereit. Er wäre auch der Richtige, weil er alles das verkörpert, was Trainer und Mannschaft hier nicht gezeigt haben. Verantwortung übernehmen, Tempo, Leidenschaft, Identifikation, einen Plan haben. Hinzu kommt ja, dass die EM28 in Klopps Wohnzimmer England stattfindet. Es ist wirklich das perfekte Timing. Nur Klopp und Völler zusammen, aus meiner Sicht kein Perfect Match. Denn anders als Nagelsmann ist Klopp dem Amt auch kommunikativ gewachsen. Dafür braucht er keinen Rudi Völler. Das weiß der noch Sportdirektor selbst am besten.
1: In Wimbledon sind gestern viele Matches der ersten Runde zu Ende gegangen. Nicht alle aber. Zum Teil musste am Abend unterbrochen werden. Da geht's dann eben heute weiter. So auch bei der Partie des Deutschen Daniel Altmaier. Er liegt hinten gegen Alex Molchan aus der Slowakei mit 1-2 Sätzen. Alexander Zverev ist hingegen schon weiter. Er schlug den Belgier Alexander Bloks in 4 Sätzen. Der deutsche Grand Slam-Sieger von Paris ist also gut in sein traditionell schwächstes Grand Slam-Turnier in London gestartet. Und er fühlt sich jetzt mit diesem großen Titel auch nicht wirklich anders als früher.
3: Für mich auch vom Gefühl her war es jetzt nicht kein großer Unterschied. Ich, wie schon gesagt, ich möchte meine Matches immer noch gewinnen. Ich möchte meine Arbeit zu 100% machen und mir die beste Chance geben.
1: Auch bei einem anderen deutschen Spieler gab es großen Jubel. Der Karlsruher Yannick Hanfmann hat nämlich gestern zum ersten Mal es geschafft, in Wimbledon die zweite Runde zu erreichen. Er besiegte den Franzosen Giovanni Pecci-Péricard in 4 Sätzen.
4: Ja, ich war auf jeden Fall sehr emotional nach dem Match. Auch mich sehr mit dem Team gefreut. Ich spiele sehr, sehr gerne auf Rasen. Ich finde, es ist ein schöner Monat. Den er natürlich hier ein bisschen fortzusetzen, das ist schon was Besonderes.
1: Keine Fortsetzung gibt es für die drei deutschen Spielerinnen Laura Siegemund, Eva Lüß und Ella Seidel. Sie sind alle in Runde 1 ausgeschieden. Und gleiches gilt tatsächlich auch für Serena Williams. Die 44-jährige Tennis-Ikone gab ihr viel beachtetes Comeback im Einzel, wurde auch im Match immer besser, verlor aber doch gegen Maya Joint aus Australien in 3 Sätzen.
5: Soweit der sportliche Überblick mit Marcel Stober.
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7: Um 5.30 Uhr mit Wolfgang Berger. Mit dem neuen Monat treten heute auch zahlreiche Änderungen in Kraft. So endet etwa der Tankrabatt. Außerdem ersetzt die Grundsicherung das bisherige Bürgergeld, was strengere Regeln mit sich bringt. Und heute ist eine Ausnahmeregelung bei Zollgebühren ausgelaufen. Wer jetzt Pakete von außerhalb der EU bestellt, muss mindestens 3 Euro zusätzlich bezahlen. Bisher blieben Waren im Wert von bis zu 150 Euro zollfrei. Das Bundeskabinett kommt heute zum zweiten Mal im Bendlerblock zusammen, dem Sitz des Verteidigungsministeriums in Berlin. Auf der Tagesordnung steht unter anderem ein Gesetz zur Stärkung der Reserve der Bundeswehr. Benjamin Großkopf aus Berlin erklärt, was genau dahinter steckt.
8: Der Reservedienst soll deutlich verbindlicher und umfangreicher werden. Bisher war es so, dass Reservisten nur zu Übungen herangezogen werden konnten. Die gab es nicht so oft und bisher hat die Bundeswehr hier auf Freiwilligkeit gesetzt. Sowohl bei Reservisten als auch bei, ganz wichtig, den Arbeitgebern, die ja Reservisten freistellen müssen. Der Gesetzentwurf macht jetzt klar, das soll verbindlich sein und nicht mehr nur für Übungen, sondern auch für, Zitat aus dem Entwurf, Verwendungen von Reservisten, die der Erfüllung des Verfassungsauftrages der Streitkräfte dienen. Also auch für mehr oder weniger normale Dienste in der Truppe.
7: Nach den tödlichen Schüssen im niedersächsischen Stade hat die Staatsanwaltschaft Haftbefehl wegen Mordes erlassen. Der Beschuldigte steht unter Verdacht, aus Heimtücke und niederen Beweggründen 6 Menschen erschossen zu haben. Aus der Nachrichtenredaktion Nina Schön.
9: Der Beschuldigte wurde in eine JVA gebracht. Er soll bei einem Gespräch über das Sorgerecht für seine 3 Monate alte Tochter das Feuer auf 3 Mitarbeiter des Jugendamtes und auf 3 einer Jugendhilfeeinrichtung eröffnet haben. 4 Frauen und 2 Männer. Am Abend gedachten Angehörige, Kollegen, Polizisten und Feuerwehrleute der Opfer in einer Kirche in Stade. Niedersachsens Ministerpräsident Lies sprach den Angehörigen sein Mitgefühl aus. Nichts sei mehr so, wie es war. Das Ganze

0: Land sei vereint in der Trauer und auch in der Wut darüber, dass so etwas passieren könne.
1: Die Meeresoberflächen sind in diesem Juni so warm gewesen wie noch nie zu dieser Jahreszeit. Das teilten die EU-Beobachtungsprogramme für Klimawandel und Meeresumweltüberwachung in Bonn mit. Demnach lag die globale Durchschnittstemperatur am Stichtag 21. Juni mit knapp 21 Grad noch über den Höchstwerten von 2023 und 2024. Der neue Rekord dürfte Auswirkungen auf Wetterverläufe und Klima weltweit sowie auf die Ökosysteme der Meere haben. Und das Wetter in Deutschland. Tagsüber teils kräftiger Schauer und Gewitter, teilweise besteht erhöhte Unwettergefahr. Richtung Westen häufiger trocken, Höchstwerte 20 bis 28 Grad. Am Donnerstag im Südosten heiter, im Nordwesten später Schauer 20 bis 30 Grad. Am Freitag oft heiter, an den Alpen Gewitter, im Nordosten einzelne Schauer bei 19 bis 28 Grad. Das waren die Nachrichten.
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3: Wir schauen auf die Straßen, beginnen mit der A1 Blankenheim Richtung Euskirchen. Zwischen Blankenheim und Nettersheim aktuell 3 Kilometer stockender Verkehr wegen eines Feuerwehreinsatzes. Die A14 Magdeburg Richtung Schwerin ist zwischen Kreuz Magdeburg und Dahlenwarsleben wegen Fahrbahnschäden aktuell gesperrt. Die A20 Kreuz Uckermark Richtung Lübeck ist zwischen Dummersdorf und Kreuz Rostock wegen Bauarbeiten noch bis morgen ca. 16 Uhr gesperrt. Dann die A281 Bremen Airport Stadt Richtung Neustädter Hafen. Die ist zwischen Neustädter Hafen und Bremen-Seehausen bis zum 12. Juli wegen Bauarbeiten gesperrt. Dadurch staut es sich hier. Und eine letzte Meldung noch aus Berlin, aus der Bundeshauptstadt. Prenzlauer Berg auf der Danziger Straße in Höhe Windstraße sind die Ampeln aktuell außer Betrieb. Hier also bitte vorsichtig fahren. Das war's. Der Blick auf die Straßen. Kommen Sie weiterhin gut in diesen Mittwoch, den 1. Juli.
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3: Heute mit Max Seib am Mikrofon. Guten Morgen. Ankündigungen gab es viele von Kanzler Merz und seiner Koalition. Der Herbst der Reformen, der Frühling der Reformen. Passiert ist bisher wenig. Bis heute. Jetzt sollen allerdings gleich mehrere große Entscheidungen getroffen werden. Das ist zumindest die Hoffnung der Parteispitzen von Union und SPD vor dem heutigen Koalitionsausschuss in Berlin. Geht es also wirklich voran? Bei der Rente, beim Bürokratieabbau und bei den Steuern? Und wie sieht es mit dem Arbeitsklima in der Koalition aus? Aus Berlin, Sabine Henkel.
4: Die SPD-Co-Vorsitzende Bärbel Baas hat eine unorthodoxe Methode, ihre Erlebnisse zu verarbeiten. Sie bespricht ihren Arbeitstag mit der Jacke ihres verstorbenen Mannes.
5: Dann erzähle ich das halt der Jacke kurz, ne, wie der Tag so war, wer mich wieder irgendwie blöd behandelt hat, und dann ist das weg.
4: Blöd behandeln wird man sie heute im Koalitionsausschuss wohl nicht. Denn die Koalition übt sich in neuer Harmonie. Und daran hat auch Bärbel Baas ihren Anteil, durch Kompromissbereitschaft. Allen Vorschlägen der Rentenkommission will sie zustimmen, obwohl das für die SPD nicht einfach ist. Frühzeitige Rente ohne Abschläge, weg. Renteneintrittsalter, rauf. Baas hat sich überzeugen lassen von der Notwendigkeit. Damit hat sie den Bundeskanzler an ihrer Seite und der drückt jetzt aufs Tempo.
6: Alle Elemente dieses Reformpakets müssen jetzt zügig umgesetzt werden. Wir können es uns nicht erlauben, einzelne Maßnahmen herauszunehmen oder abzulehnen.
4: Merz und Baas in seltener Einigkeit. Es geht also. Zwar gibt es in Union und SPD einzelne Stimmen, die moppern, aber es gibt auch die anderen, so wie Olaf Lies, SPD-Ministerpräsident in Niedersachsen.
7: Das Paket in sich ist geschlossen und muss auch so umgesetzt werden.
4: Rentenpaket und Gesundheitsreform sind Großprojekte, die Jahrzehnte liegen geblieben sind. Die Koalition packt das jetzt an. Und sie will, nein, sie muss noch mehr. Einfach ist das nicht. Wenn es ums Geld geht, droht wieder Ungemach. Alle wollen eine Steuerreform, aber wie sie finanziert werden soll, da liegen Union und SPD auseinander. Sollen Topverdiener mehr zahlen, damit diejenigen mit kleinen und mittleren Einkommen entlastet werden können? Johannes Winkel, Junge Union, meint nein.
8: Topverdiener in Deutschland sind schon sehr, sehr stark belastet. Und das Ziel der Einkommensteuerreform muss ja sein, alle schrittweise zu entlasten.
4: Anders blickt Juso-Chef Philipp Türmer auf Leute mit hohem Einkommen.
9: Die sind in den letzten Jahren immer reicher geworden. Jetzt müssen wir die breite Mehrheit entlasten. Und diejenigen, die ganz, ganz viel haben, müssen endlich ihren gerechten Anteil leisten.
4: Bei denen, die ganz, ganz viel haben, mehr als 270.000 Euro im Jahr verdienen, da könnte sich die Union sogar vorstellen, mitzugehen und mehr Reichensteuer einzuziehen. Aber den Spitzensteuersatz, also für diejenigen mit rund 70.000 Euro jährlich, den will die Union nicht anpacken. Denn das würde auch Handwerksbetriebe belasten. Und die will man ja entlasten, so wie die Wirtschaft insgesamt. Bürokratieabbau ist da das Schlagwort. Was aber wird nun aus einer schlagkräftigen Steuerreform? Am Ende soll sie auf jeden Fall spürbar sein und die Leute zu der Erkenntnis bringen, die tun was. Handlungsfähigkeit beweisen, Vertrauen aufbauen und nicht zuletzt die Demokratie retten. Denn die AfD liegt in Umfragen vorn.
10: Deswegen ist Scheitern keine Option.
4: Die Option ist, verhandeln, bis ein Steuerkompromiss da ist und auch einer beim Arbeitszeitgesetz. Es geht um das Stretching des 8-Stunden-Tages. Die Union will mehr Flexibilität, womit wir wieder bei Bärbel Baas wären, die der Jacke heute Abend Positives berichten will.
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3: Die Inflation sinkt, der Ölpreis fällt, das klingt nach Entwarnung. Doch viele Preise reagieren erst mit Verzögerung auf den jüngsten Energiepreisschock. Angela Köpfert aus der ARD-Finanzredaktion über die Frage, ob bei der Inflation noch etwas nachkommt.
11: Die Inflation in Deutschland ist im Juni auf 2,3% gefallen. Dahinter stehen zwei Entlastungsfaktoren, der Tankrabatt und der kräftige Rückgang beim Ölpreis. Für Edgar Walk, Chefvolkswirt von Metzle Asset Management, ist vor allem der Ölpreis entscheidend.
12: Wir sehen, dass der Ölpreis in den vergangenen Wochen deutlich gefallen ist. Also hier dieser merkliche Rückgang, was natürlich sich auch direkt auf die Inflation auswirken wird.
11: Die Hoffnung, dass billigere Energie die Inflation drückt, ist inzwischen auch an den Finanzmärkten angekommen. Die Renditen zehnjähriger Bundesanleihen sind wieder deutlich unter die Marke von 3% gefallen. Ganz ausgestanden ist der Inflationsschub aber noch nicht. Ökonomen warnen vor sogenannten indirekten Effekten. Gemeint ist, höhere Öl- und Energiekosten verteuern nicht nur Benzin, Diesel oder Heizöl, sondern mit etwas Verzögerung auch Waren, Lebensmittel und Dienstleistungen. Jörg Krämer, Chefvolkswirt der Commerzbank.
13: Also grundsätzlich ist diese Gefahr da, denn hinter uns liegt ja ein Ölpreisschock, das war auch ein Kostenschock, den die Unternehmen so langsam weitergeben an die Verbraucher. Also da kommt noch etwas.
11: Vor diesem Mechanismus warnt auch die Bank für internationalen Zahlungsausgleich. Höhere Kosten und Engpässe bei wichtigen Vorprodukten wie Kunststoffen und Düngemitteln könnten sich über Lieferketten fortpflanzen. Noch gefährlicher wäre es aber, wenn Beschäftigte nun deutlich höhere Löhne fordern und Unternehmen diese steigenden Lohnkosten über höhere Preise weitergeben. Dann könnte sich die Inflation festsetzen. Metzler-Ökonom Walk hält dieses Risiko derzeit aber für begrenzt.
12: Zumal wir ja auch keine Lohnpreisspirale sehen. Die Löhne fallen eher oder die Wachstumsrate der Löhne fällt eher im Moment. Und auch die Unternehmen haben jetzt keine so große Preissetzungsmacht. Also von daher erwarten wir hier keine größeren Probleme.
11: Für Entwarnung reicht das trotzdem nicht. Denn auch der Ölmarkt selbst bleibt anfällig. Die Lage im Mittleren Osten ist weiter fragil. Carsten Przewski, Chefvolkswirt Deutschland und Österreich der ING Bank, warnt daher vor zu viel Optimismus.
14: Nach all dieser Euphorie, die wir vor anderthalb Wochen hatten und der Ölpreis ja eigentlich kurz wieder auf dem Vorkriegsniveau stand, ist doch die geopolitische Lage wieder extrem verschlechtert. Wir haben keinen Deal, wir haben kein Abkommen, es gehen auch noch gar nicht so viele Boote durch die Straße von Hormuz.
11: Für Deutschland kommt noch ein Sonderfaktor hinzu. Mit dem Auslaufen des Tankrabatts zum 1. Juli dürften Benzin und Diesel wieder spürbar teurer werden. Viele Ökonomen rechnen damit, dass die Inflationsrate bis zum Jahreswechsel wieder anzieht. In Deutschland wie im Euroraum. Damit bleibt auch der Druck auf die EZB hoch.
13: Und jetzt sind eben doch die Inflationserwartungen etwas schon gestiegen. Und ich denke, die EZB wird darauf reagieren mit einer weiteren Anhebung der Zinsen. Dann auf 2,5%, aber das war's dann auch, denke ich.
11: Sagt Commerzbank-Ökonom Jörg Krämer. Der direkte Energiepreisschock lässt also nach. Doch seine Folgen könnten Verbraucher in den kommenden Monaten erst noch zu spüren bekommen. Über höhere Preise für Waren, Lebensmittel und Dienstleistungen.
3: Wir schauen nach Venezuela. Fast eine Woche sind sie her, die schweren Erdbeben in dem Land. Und die Folgen sind noch immer an allen Stellen zu spüren, rund um das Epizentrum nahe der Hauptstadt Caracas. Die Naturkatastrophe verschärft die ohnehin schwierige Lage im Gesundheitswesen. Denn tausende Verletzte müssen versorgt werden, doch den Krankenhäusern fehlt das Nötigste. Anne Demmer hat eines dieser Krankenhäuser in Caracas besucht.
15: Vor einem Krankenhaus in Caracas sitzen Patienten auf Plastikstühlen. Eine Frau liegt mit angewinkelten Beinen auf einer Matratze. Ein Arzt im weißen Kittel verteilt Fruchtmus in Quetschbeuteln an die Wartenden. Es ist eine staatliche Einrichtung der höchsten Stufe. Eigentlich sollten hier hochkomplexe chirurgische Eingriffe möglich sein, in der Theorie. Doch der Krankenhausbetrieb stehe kurz vor dem Kollaps, erzählt der leitende Arzt wütend. Er spricht schnell, möchte anonym bleiben, aus Angst vor der Repression der Regierung. Unsere Krise hat nicht mit dem Erdbeben begonnen. Die Katastrophe hat schon viel früher angefangen. Sie ist auf staatliches Unvermögen zurückzuführen. Ein Krankenhaus dieser Kategorie, das eigentlich gut ausgestattet sein sollte, verfügt nicht einmal über ein einfaches Labor. Es gibt keine Röntgengeräte, weder einen Computertomographen noch einen Magnetresonanztomographen. Genau dieser Mangel an grundlegendem Equipment wird bei der Versorgung der Erdbebenopfer zur tödlichen Falle. Denn für eine erfolgreiche Rettung braucht es eine sofortige medizinische Reaktion. Der Arzt nennt ein Beispiel. Wenn eine Person unter Trümmern begraben ist und dem Druck ausgesetzt ist, was wir als Quetschtrauma bezeichnen, werden Substanzen freigesetzt. In dem Moment, in dem man die Person befreit und rettet, glaubt man, dass alles wieder in Ordnung ist. Diese Substanzen schädigen jedoch die Nieren. Die Patienten kommen ohnehin schon in einem sehr späten Stadium hier an. Hier geht es nicht um Minuten, sondern um Sekunden. Die machen den Unterschied. Tausende Menschen wurden in den letzten Tagen in die Gesundheitszentren und Krankenhäuser gebracht. Auch internationale Hilfsorganisationen warnen vor einer Überlastung des angeschlagenen venezolanischen Gesundheitssystems nach den zwei starken Erdbeben in der vergangenen Woche. Laut Angaben der venezolanischen Regierung haben die Erdstöße landesweit 38 Krankenhäuser beschädigt. Drei sind nicht mehr in Betrieb. Die fehlenden Investitionen und das von der Wirtschaftskrise gebeutelte Gesundheitssystem stehe unter extremem Druck. Zudem kämen in der Katastrophensituation nun weitere Risiken hinzu, erklärt der Sprecher der WHO, Christian Lindmeier. Ausbrüche von durch Impfungen vermeidbaren Krankheiten wie Masern, Diphtherie und Keuchhusten sowie für Gelbfieber und andere durch Vektoren oder über das Wasser übertragene Krankheiten, darunter Denguefieber, Chikungunya, Zika, Oropouche und Malaria. Die Ärzte, das Krankenhauspersonal, arbeiten am Limit. Die meisten haben in den letzten Tagen nur wenige Stunden geschlafen. Viele haben sich freiwillig gemeldet, um zu unterstützen. Der Arzt winkt eine Kollegin heran. Das hier ist das beste Beispiel. Diese Kollegin hier, sie hat ein privates Labor und führt für uns die Untersuchung durch. Sie kommt vorbei, hilft mit, entnimmt die Proben und wertet sie kostenlos aus. Und das nicht erst seit dem Beben. Wir befinden uns bereits seit 10 Jahren in einer Krise. Nun hat uns das Beben erwischt. Und dann stellt sich natürlich die Frage, woher kommt die Reaktion auf die Katastrophe? Die Antwort kommt von der Zivilbevölkerung, von den Menschen, die sich ihrer Aufgabe verschrieben haben. Das Erdbeben verschärft eine gesundheitliche und strukturelle Krise, die bereits seit Jahren besteht.

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1: So geht das also gegen Ecuador. Die deutsche Nationalmannschaft hat sich in der Gruppenphase an den Südamerikanern ja noch die Zähne ausgebissen. Wie man es besser macht, das zeigt heute der Co-Gastgeber Mexiko. Die Mexikaner führen nach 85 Minuten verdient mit 2:0. Und wir wollen jetzt in der Schlussphase noch einmal zu unserem Reporter schalten, zu Jan Wochner, der uns mitnimmt und sagt, ob bei den Mexikanern da heute noch was anbrennen kann.
2: Wenige Minuten trennen WM-Co-Gastgeber Mexiko von einer Achtelfinalteilnahme. Immer noch die 2:0-Führung für die Mexikaner gegen Ecuador. Ecuador in der zweiten Hälfte im Aztekenstadion. Spielbestimmend, mit deutlich mehr Ballbesitz, mit mehr Offensivdrang, aber ohne echtes Durchkommen gegen sehr gut formierte Mexikaner, die in der ersten Hälfte begeisternden Fußball präsentierten. Tolle Tore schossen durch Quiñones und auch durch Stürmer Jiménez. Beide Male mit wirklich feurigem Abschluss und fulminant und wuchtig jeweils in den Torwinkel hineingefeuert. Also Mexiko mit einer wirklich begeisternden ersten Hälfte und einer zweiten Hälfte, vor allem im Verwaltungsmodus, aber das wird nach Lage der Dinge reichen, denn es läuft schon die 87. Minute. Das heißt, Ecuador nur noch 3 Minuten plus Nachspielzeit, um hier noch eine nicht für möglich gehaltene Wende zu schaffen.
1: Vielen Dank für diese Information. Jan Wochner war das also. Mexiko führt gegen Ecuador mit 2:0 in diesem 16. Finale, und es ist schon die Schlussphase, gleich 87 Minuten gespielt.
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1: Kein Bundeskanzler verlässt das Kanzleramt so ganz. Selbst wenn die Amtszeit vorbei ist, bleibt zumindest noch ein Porträt des Kanzlers in der Ahnengalerie des Hauses. Und was für alle ihre Vorgänger gilt, gilt in Zukunft auch für die einzige Kanzlerin, die Deutschland bisher hatte. Angela Merkel hat seit gestern auch ihr eigenes Porträt, gemalt von einem bis dahin völlig unbekannten Künstler aus Freiburg. Bevor das Bild im Kanzleramt landet, ist es zunächst aber einige Monate für die Öffentlichkeit zugänglich, und zwar im Berliner Bode-Museum. Aus Berlin, Georg Schwade.
3: So, jetzt machen wir noch eins, nur mit mir.
4: Die Kanzlerin AD gibt Regieanweisungen. Sie hat wie stets das Kommando. Da steht Angela Merkel, türkiser Bläser, schwarze Hose, vor der Frau in Blau. Vor sich gewissermaßen, ihrem Kanzlerbild.
3: Sozusagen das Staatsporträt.
4: Sozusagen. Im französischen Saal des Berliner Bode-Museums. Herr Sauer, der Ehemann, sitzt vor ihr. Annette Schavan, ihre alte Vertraute. Die Kanzleramtsminister Braun und Altmaier, Sarah Wiener, Freunde eben. Und die halten dann kurz den Atem an, als Merkel und der junge Künstler Jeremy Keras das unter einem Leintuch verborgene Bild enthüllen. A und O, Staunen und Beifall. Es schaut allen entgegen die Frau in Blau. Sehr blauer Bläser, leicht zerknittert, 4 Knöpfe unruhig verteilt, der Blick entschlossen, gerade, ernst, das Gesicht furchig, der Hintergrund goldenbraun, Licht von links. Sie steht und schaut uns an aus blaugrauen Augen.
5: Wir nennen es kunsthistorisch sehr elegant, finde ich, ein Kniestück en face.
4: Erklärt Marion Ackermann, die Präsidentin der Stiftung Preußischer Kulturbesitz. Nur bis zum Knie reicht der Ausschnitt, aber das Bild mächtig. 1,10 Meter breit, 1,40 Meter lang. Das Porträt ihres Vorgängers Schröder, den der Maler Immendorf als Ikone malte, ist 10 Zentimeter kürzer. Zufall?
5: Jedes Detail zählt.
4: Angela Merkel wirkt auf entspannte Art zufrieden. 4 Jahre hatte sie sich Zeit gelassen mit der Auswahl des Künstlers, des Deutsch-Franzosen Jeremy Keras.
3: Er verbindet abstrakte und realistische, ich weiß nicht genau, wie man das sachkundig nennt, Malerei miteinander.
4: Sie brauchte damals nach 16 Jahren Kanzleramt alles, aber erstmal kein Porträt.
3: Und der Grund war ganz einfach, ich brauchte Abstand. Ich wollte das Entstehen eines solchen Porträts nicht einfach wie so einen Punkt auf einer To-Do-Liste abarbeiten, sondern ich wollte Freude an einem solchen Vorgang haben.
4: Der Maler 28 hat sich handschriftlich bei ihr persönlich beworben. Sie fand ihn spannend, aus Gründen.
3: Es hat mich auch gereizt zu schauen, wie jemand, der am Anfang seines Künstlerlebens steht, auf eine Person schaut, die mehr als 70 Lebensjahre und 30 Jahre aktive Politik auf dem Buckel hat.
4: Er hat offenbar sehr genau hingeschaut. Er hat die Merkel-Raute ignoriert, die Falten der Macht nicht. Und sie hat ihm offenbar vertraut.
6: Ein Porträt wie dieses konnte nur da entstehen, wo Vertrauen herrscht und wo sie und wo ich, wo wir uns wohlfühlten,
4: sagt der 28-Jährige, der dann fast ein Jahr mit Merkel verbrachte, Stunden, Tage.
6: Es war ein wirklich ungewöhnliches Jahr für mich, im besten Sinne. Mein Leben hat sich ziemlich verändert.
4: Ihres auch. Und die Zeit des Porträtsitzens ein Genuss, sagt sie.
3: Wir haben uns aufeinander eingelassen, dabei Musik gehört und im wahrsten Sinne des Wortes über Gott und die Welt geredet.
4: Jetzt hängt sie im Bode-Museum. Für 3 Monate, Saal 256.
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1: Deutschland ist raus. Und das WM-Aus schon im ersten K.O.-Spiel und dann auch noch gegen Paraguay hat massive Diskussionen ausgelöst über den Trainer und den DFB, aber ebenso, was das generell über die Situation Deutschlands aussagt. Unser heutiger Gastautor ist Mike Koltermann von der Hamburger Morgenpost und er kommentiert sowohl das sportliche Ergebnis als auch den Umgang damit von Kanzler Merz.
7: Es ist ja schon ein bisschen faszinierend, wie tollpatschig der Bundeskanzler bisweilen kommuniziert. Wenn Merz etwa in Sachen Migration den starken Mann markieren wollte, schoss er ja das eine oder andere Mal verbal übers Ziel hinaus und musste sich danach mit allerhand zerbrochenem Porzellan befassen. Mag sein, dass er deswegen zum Aus der deutschen Elf bei der WM in den USA nun extra konstruktiv sein wollte. Was für ein Spiel, ließ er bei X kurz nach Spielende verlauten. Mit eurem Einsatz und eurem Teamgeist bei dieser WM habt ihr unser Land begeistert. Nee, haben sie nicht. Das Spiel gegen Paraguay war vor allem eines. Ein furchtbarer Grottenkick. Es gibt in all dem Elend allerdings eine gute Nachricht. Das liegt nicht etwa daran, dass wir Deutschen das Fußballspielen verlernt hätten. Dass diese Mannschaft nie ins Rollen kam, dass sie kein Gesicht und keine Form und keine Philosophie zu haben schien, das liegt in der Verantwortung des Teamchefs Julian Nagelsmann. Hoffentlich ziehen sie daraus beim DFB nun die richtigen Schlüsse. Und hoffentlich zeigt sich Merz bei der Bewertung der politischen Konzepte für die anstehenden Reformen treffsicherer als in Sachen Fußball.
1: Sagt Mike Koltermann von der Hamburger Morgenpost. Die Bild-Zeitung meint, die brutale WM-Niederlage und der Auftritt des Teams stünden symptomatisch für den Zustand des ganzen Landes.
8: Wir sind höchstens noch zweitklassig. Unsere Wirtschaft erlebt eine in jeder Hinsicht beispiellose Abwärtsspirale. Täglich Pleiten, Deindustrialisierung. Und der Fußball in Deutschland lebt nur noch vom Ruf der Vergangenheit. Friedrich Merz lebt wie Julian Nagelsmann, der noch nicht mal den Anstand hat, jetzt zurückzutreten, offenbar in einer Parallelwelt. Beide sind unfähig, ihre Fehler zu sehen und Verantwortung zu übernehmen.
1: Das waren die Standpunkte, heute zusammengestellt von Laura Janke.
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1: Die Glashütter Uhrenfabrik in Sachsen ist bekannt für ihre Luxusuhren. Das Handwerk hier hat eine lange Tradition und reicht bis ins 19. Jahrhundert. Heute, vor 75 Jahren, wurde die Glashütter Uhrenindustrie verstaatlicht und die VEB Glashütter Uhrenbetriebe gegründet. Michael Kück blickt zurück.
9: Im Jahr 1845 gründet Ferdinand Adolf Lange die Glashütter Uhrenbetriebe. Ein Lichtblick im damals verarmten Erzgebirge für die Menschen und deshalb vom sächsischen Königshaus mit einem Darlehen gefördert. Lange bildet Mitarbeiter aus. Spezielle Werkzeuge für Zeiger, Zifferblätter und Gläser müssen gebaut werden. Und in den ersten Produktionsjahren noch alles ohne Strom. Aber es klappt. Die Wohlhabenden schmücken sich nur allzu gern mit Uhren aus Glashütte. Mit der Massenproduktion werden die Uhren später weltbekannt. Der Zweite Weltkrieg aber setzt auch Glashütte zu. Und was in den Fabriken nicht bei Luftangriffen zerstört wurde, wurde als Reparationsleistung von den Sowjets in ihre Heimat abtransportiert. Im April 1948 wird das Unternehmen von der DDR-Führung beschlagnahmt. Im Juli 1951 entsteht der volkseigene Betrieb, kurz VEB Glashütter Uhrenbetriebe. Es ist ein staatlicher Großkonzern mit 2000 Beschäftigten aus dem Zusammenschluss mehrerer Firmen. Und die Produkte, wie später auch Automatik und Quarzuhren, bleiben begehrt, auch in der Bundesrepublik.
10: Glashütter Uhren mit automatischem Aufzug.
9: Mit dem Ende der DDR steht auch die Produktion von Uhren im Erzgebirge vor dem Aus. Zu unrentabel für die freie Marktwirtschaft. Doch Walter Lange gibt nicht auf. Er gründet im Dezember 1990 seine Uhrenfertigung in Glashütte. Auf den Tag genau 145 Jahre, nachdem sein Urgroßvater schon dasselbe tat. Die Uhrenproduktion im Erzgebirge blickt auf eine wechselvolle Geschichte voller Höhen und Tiefen zurück. Doch sie hat all das überstanden. Selbst Enteignungen, Verstaatlichungen und Zwangsvereinigungen von Firmen zu DDR-Zeiten. Wie am 1. Juli 1951, als die Uhrenfabrik der Familie Lange Teil der VEB Glashütter Uhrenbetriebe wurde. Das war heute, vor 75 Jahren.
1: Das war der Stichtag von Michael Kück und das war auch die ARD-Infonacht für heute. Ich bin Max Seib, sage vielen Dank fürs Zuhören. Kommen Sie gut in diesen Mittwoch, den 1. Juli. Und an dieser Stelle noch der Blick auf die Uhrzeit. Es ist gleich 5.58 Uhr.
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12: Mit Stefan Eich, guten Morgen. Es ist eigentlich so gut wie unmöglich, so lange nach einem schweren Erdbeben noch Menschen lebend aus den Trümmern rauszuholen. Aber in Venezuela ist das gerade wieder passiert. Die Suchmannschaften haben ein dreijähriges Kind gefunden und gerettet. 6 Tage nach dem schweren Doppelerdbeben. Wie das gelungen ist und warum die Helfer trotz geringer Chancen weiterhin nach Überlebenden suchen, das ist das erste Thema um 6 Uhr im SWR aktuell Infodate am Morgen.
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12: Heute Morgen gibt es zumindest in Ostwürttemberg noch Regenwolken und letzte Gewitter. Die ziehen dann irgendwann in Richtung Bayern ab. Ansonsten von Westen her mehr Sonne, aber auch Wolken und wenige Schauer. Deutlich weniger als gestern. Maximal 21 Grad gibt's heute auf der Schwäbischen Alb. Und bis zu 28 Grad warm wird dieser Mittwoch in der Pfalz, in Rheinhessen sowie am Rhein. In Isny gerade bewölkt 17 Grad, Albstadt bewölkt 17, Friedrichshafen Regen 19 Grad, Leutkirch bewölkt 17, Vaihingen an der Enns 20 Grad, Germersheim in der Südpfalz bedeckt 19 Grad, in Edenkoben regnet es 18 Grad dort, Prüm in der Eifel leicht bewölkt 13 und Zweibrücken bedeckt 18 Grad. So geht's weiter mit dem Wetter auch morgen bei recht angenehmer Sommerwärme. Scheint häufig die Sonne. Dann allerdings zumindest im nördlichen Rheinland-Pfalz ziehen mehr Wolken auf und es kann auch wieder regnen. Aber wie gesagt, es wird nicht allzu kalt.
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12: Im Studio Stefan Eich. Guten Morgen. Bergungsteams haben nach den schweren Erdbeben in Venezuela bisher mehr als 6.400 Menschen gerettet. Das hat der Präsident der Nationalversammlung Rodríguez gesagt. So können Helfer auch 6 Tage nach dem Erdbeben noch Überlebende retten. Anne Demmer berichtet.
13: Laut Berichten auf der Plattform X konnte ein dreijähriges Kind nach 6 Tagen von einem Rettungsteam aus Jordanien lebend geborgen werden. Nach Angaben von Parlamentspräsident Jorge Rodríguez wurden bei dem Doppelerdbeben der Stärken 7,2 und 7,5 vor einer Woche mehr als 10.500 Menschen verletzt. Einsatzkräfte aus dem In- und Ausland suchen unter den Trümmern weiter nach Verschütteten. Mit fortschreitender Zeit sinkt jedoch die Wahrscheinlichkeit, noch Überlebende zu finden.
12: Die US-Regierung gibt KI-Modelle wieder frei, die sie vor 2 Wochen faktisch gesperrt hatte. Damals hatte sie verkündet, die besonders leistungsfähigen neuen KI-Varianten von Anthropic dürften nur noch von US-Bürgern benutzt werden. Das sollte sogar innerhalb des Unternehmens gelten. Anthropic sah sich außerstande, diesen Staatsbürgerfilter schnell umzusetzen und sperrte die KI-Modelle ganz. Zu den Hintergründen SWR-Korrespondent Nils Dams.
14: US-Handelsminister Howard Lutnick begründete die Beschränkungen mit Sicherheitsbedenken. Die Modelle sollen besonders leistungsfähig und gut darin sein, Sicherheitslücken in Computercodes zu finden. Eine Sorge ist, dass die Technologie in falsche Hände geraten und für Cyberangriffe missbraucht werden könnte. Die Regierung habe in den letzten 2 Wochen mit Anthropic verhandelt, schrieb Lutnick in einem Social-Media-Post. US-Medien berichten, das Unternehmen habe zugesagt, Sicherheitsrisiken im Zusammenhang mit den Modellen abzuwehren und zu beseitigen. Die plötzliche Abschaltung hatte in Europa Fragen zur Zuverlässigkeit von KI-Modellen aus den USA aufgeworfen. In den USA selbst gab es Kritik an der Regierung, weil die Sperre laut Fachleuten der Konkurrenz aus China Zeit verschaffe, im Rennen um die besten KIs aufzuholen.
12: Die Weltmeere sind an der Oberfläche noch nie so warm gewesen wie in diesem Jahr. Das hat das EU-Klimaprogramm Copernicus ermittelt. Demnach lag die Temperatur am Stichtag, dem 21. Juni, bei 20,98 8 Grad. Bisher war der wärmste Oberflächenwert im Juni 2024 gemessen worden mit 20,89 Grad. Verantwortlich für die aktuelle Entwicklung ist nach Einschätzung von Copernicus ein Zusammenspiel zwischen der Klimaerwärmung und dem Klimaphänomen El Niño. Das findet alle 2 bis 7 Jahre statt und erwärmt die Ozeane zusätzlich. Nach den tödlichen Schüssen in Stade sitzt der Verdächtige jetzt in Untersuchungshaft. Das Amtsgericht hat Haftbefehl gegen den 45-Jährigen erlassen. Der Mann soll die Schüsse am Montag in einem Mutter-Kind-Heim abgegeben haben. 6 Menschen wurden getötet. Alle arbeiteten im Jugendamt oder in der Einrichtung. Hintergrund soll ein Sorgerechtsstreit sein. Am Abend hat es einen Gottesdienst in einer Kirche in Stade gegeben. Hunderte Menschen nahmen daran teil, auch Niedersachsens Ministerpräsident Lies. In einer Müllverbrennungsanlage in Bad Saulgau im Landkreis Sigmaringen hat es gebrannt. Dabei ist ein Schaden in Höhe von 1,5 Millionen Euro entstanden. Verletzt wurde niemand. SWR-Reporter Thomas Wagner.
15: Ein im Müll entsorgter Akku, so ein Polizeisprecher vergangene Nacht, hatte sich nach den derzeitigen Erkenntnissen entflammt und löste aller Wahrscheinlichkeit nach den Großbrand in einem Bad Salgauer Abfallentsorgungsbetrieb aus. Demnach standen rund 300 Kubikmeter Hausmüll in Flammen und die griffen danach auf eine benachbarte Halle über, die nach Polizeiangaben einstürzte.
12: Ab heute ist in Rheinland-Pfalz die automatische Steuererklärung per App möglich, vorerst nur für bestimmte ledige Arbeitnehmer ohne Kinder. Und für Rentner. Die Daten dieser Menschen liegen nämlich den Finanzämtern schon elektronisch vor, zum Beispiel durch die Lohnsteuerbescheinigung. Ergänzungen und Änderungen sind per Smartphone oder Tablet in der App möglich und die berechnet dann die fällige Steuer automatisch und kann per Klick ans Finanzamt geschickt werden. Das soll die Steuererklärung einfacher und weniger arbeitsaufwendig machen. Bei der Fußball-Weltmeisterschaft in Nordamerika hat Topfavorit Frankreich das Achtelfinale erreicht. Gegen Schweden gewann das Team um Superstar Kylian Mbappé klar mit 3:0. Jan Wochner berichtet.
16: Es war ein Gala-Auftritt der Franzosen. Das Team war hoch überlegen und hätte noch höher gewinnen können. 2-mal traf Mbappé für Le Bleu, 1-mal Barcola. Im Achtelfinale trifft Frankreich jetzt auf Deutschland-Bezwinger Paraguay. Auch Norwegen ist im Achtelfinale nach einem späten 2:1-Sieg gegen die Elfenbeinküste. Erling Haaland erzielte das entscheidende Tor. Die deutsche Mannschaft ist nach ihrem Aus abgereist. Die Zukunft von Bundestrainer Julian Nagelsmann ist offen. Bei den Niederländern hat Trainer Ronald Koeman dagegen schnell entschieden, zurückzutreten, nach dem Aus im 16. Finale gegen Marokko.
12: Gastgeber Mexiko hat 2:0 gegen Ecuador gewonnen. Das Spiel hatte wegen eines extremen Gewitters über dem Aztekenstadion mit 1 Stunde Verspätung begonnen. Heute wird es an den Tankstellen teurer. Seit Mitternacht gilt nämlich der 17 Cent pro Liter Tankrabatt der Bundesregierung nicht mehr. Experten erwarten, dass die Spritpreise ansteigen. Mehr von Oliver Neuroth.
17: Heute Mittag wird es für Autofahrer spannend. Um 12 Uhr dürfen die Tankstellen die Preise anheben. Die Frage wird sein, wie hoch fällt der Anstieg aus, wenn die Steuervergünstigung auf Kraftstoff nicht mehr greift. In den vergangenen 2 Monaten hatte die Bundesregierung die Steuern auf den Liter Benzin und Diesel für die Mineralölkonzerne um 17 Cent abgesenkt. Die Konzerne haben den Rabatt größtenteils an die Kunden weitergegeben, das zeigen Untersuchungen. Der Tankrabatt sollte die gestiegenen Ölpreise durch den Iran-Krieg abmildern, konkret durch die Sperrung der Straße von Hormus, eine der wichtigsten Schifffahrtsrouten für den Transport von Öl. Allerdings sind die Ölpreise inzwischen wieder gesunken. Der ADAC meint deshalb, eigentlich müsste der Spritpreis auch ohne Tankrabatt unter 2 Euro bleiben. Die Bundesregierung hat schon klargemacht, den Tankrabatt wird es in dieser Form nicht noch einmal geben, selbst wenn sich die Lage im Nahen Osten wieder zuspitzen sollte und der Ölpreis steigt. Der Bund hat in den 2 Monaten des Rabatts 1,6 Milliarden Euro weniger Steuern eingenommen.
12: Was noch anders ist ab diesem 1. Juli 2026, das hören Sie in gut 3 Minuten in Was heute wichtig wird. Die US-Raumfahrtbehörde NASA plant 4 weitere unbemannte Mondmissionen. Die dafür ausgewählten Unternehmen sollen wissenschaftliche Unternehmen zum Erdtrabanten bringen, so die NASA. Außerdem wolle man möglicherweise einen ursprünglich für die Mars-Erkundung entwickelten Rover zum Mond schicken. Die Pläne dafür seien aber noch nicht fertig. Ab den frühen 2030er Jahren soll es auf dem Mond eine Station geben, auf der dauerhaft Menschen leben.
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12: Nach Osten hin letzte Schauer, von Westen her wird es so ein bisschen sonniger. Maximal 21 Grad auf der Schwäbischen Alb bis 28 Grad in der Pfalz und in Rheinhessen.
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12: Toll für die Kinder, für die Eltern. Oft anstrengend. In Rheinland-Pfalz haben in dieser Woche die Sommerferien begonnen. Wir schauen in unserer SWR aktuell Serie in dieser Woche darauf, wie das in Zeiten knapper Kassen abläuft. Heute geht es darum, wie Kinder in anderen Ländern Urlaub machen.
19: In Italien.
12: Gestern schon hat Tabea Lange, die Leiterin der Ferienspiele im CVJM Waldheim Karlsruhe, darüber gesprochen, wie wichtig Feriencamps für Kinder sein können. Und solche Camps gibt's auch in Italien, berichtet unser Rom-Korrespondent Jörg Seißelberg.
19: In Italien machen die Kinder lang und ausgiebig Ferien, denn sie haben im Sommer satte 3 Monate schulfrei. Stehen keine Abi- oder mittlere Reifeprüfungen an, dann beginnen die Ferien zwischen Mailand und Palermo in den ersten Tagen des Juni und enden Anfang Mitte September. Für die Kinder paradiesisch, für die Eltern die Hölle. Vor allem, wenn beide berufstätig sind. Im besten Fall ist der Sommer dann die große Zeit der gegenseitigen familiären Hilfe. Wenn die Großeltern noch fit sind, verbringen die Kinder dort einige Wochen ihrer XXL-Ferien. Auch einige Zeit in einem Sport- oder sonstigem Sommerlager hilft in Italien, die gefühlt unendliche Ferienzeit zu füllen. Für die Kinder ist das Sommerlager meist ein Spaß, für die Eltern eine weitere finanzielle Belastung. Denn es kommt ja noch der Hauptferienteil. Im teuren August geht's für die Kinder in den eigentlichen Familienurlaub. Mit Eltern und gern noch weiterer Verwandtschaft. In der Regel irgendwo in Italien, in der Regel irgendwo am Meer.
12: Auch in Frankreich sind die Ferien oft zweigeteilt, mit der Familie und in sogenannten Ferienkolonien. Aus Paris berichtet Julia Borutta.
20: Das sind Kinderreisen, die von der Kommune, gemeinnützigen Vereinen oder professionellen Anbietern veranstaltet werden. Je nachdem, simpel gehalten, mit einfachen Unterkünften und schnell erreichbar, bis hin zu High-End-Sportreisen wie Surfen in der Bretagne, Mountainbiken in den Alpen oder Tauchen im Mittelmeer. Bei diesen Top-Anbietern muss man für eine Woche schon mal 850 Euro pro Kind rechnen. Kommunen mit armen Familien bieten oft nach Gehalt gestaffelte Preise für die Ferien an. Insgesamt sind die von meist jungen Studierenden betreuten Kindercamps sehr beliebt, auch wenn ein strenges Regiment geführt wird. Lieber lesen statt Gruppenspiele nach dem Abendessen, das wird oft nicht akzeptiert. Viele zugewanderte Familien wiederum nutzen die 8,5 Wochen Sommerferien, um die Verwandtschaft in Algerien, Marokko oder im Senegal zu besuchen. Der gemeinnützige Verein Secours Populaire gibt an, dass 1/3 der französischen Kinder gar nicht verreist. Das ist häufig eine große Belastung. Die Kinder und Jugendlichen kommen nicht raus aus den engen Wohnungen, nicht raus in die Natur. Und nach den Ferien haben sie im Gegensatz zu allen anderen keine Erlebnisse, von denen sie berichten könnten. Deshalb veranstalten Hilfsvereine auch eintägige Ausflüge ans Meer oder zum Eiffelturm.
12: In Österreich sind die Ferien länger als in Deutschland. Ansonsten gibt es einige Parallelen, wie Kinder in der Ferienzeit versorgt werden. Eine Zusammenfassung von unserem Wien-Korrespondenten David Freches.
21: In Österreich dauern die Sommerferien 9 Wochen und wie in Deutschland ist für die einzelnen Bundesländer der Beginn dafür jeweils unterschiedlich, um den Reiseverkehr zu entzerren. Für die meisten Kinder und Jugendlichen geht es dann mit der Familie in den Urlaub und wer im Land bleibt, der macht das meistens in Kärnten oder der Steiermark und dabei sind vor allem die Seen beliebt, der Neusiedlersee, der Wörthersee oder der Attersee. Ansonsten stehen Italien und Kroatien bei den Österreicherinnen und Österreichern hoch im Kurs. Für alle Kinder, die zu Hause bleiben oder deren Eltern wenig Urlaub nehmen können, für die gibt es Feriencamps. Die werden zum Beispiel von Sport- oder Jugendvereinen veranstaltet oder auch von der Stadt. Im ländlichen Raum fällt das zwar nicht so üppig aus, in der Hauptstadt in Wien ist aber das Gegenteil der Fall. Die Stadt fördert da das Ferienprogramm. Es gibt viele kostenlose Veranstaltungen und Ferienaktionen, zum Beispiel spezielle Kinderprogramme in vielen Museen, den für alle offenen Prater und eine große Auswahl an tollen Freibädern und auch die neue Donau, also den künstlich angelegten Donauarm, in dem man schwimmen gehen darf. Also Möglichkeiten gibt es viele, aber es wäre auch ziemlich naiv zu glauben, dass viele Kids während der schulfreien Zeit nicht vor allem eines machen: zocken, zocken, zocken.
12: So also die Kinderbetreuung in anderen Ländern. Morgen schauen wir uns in unserer Ferienserie darauf, wie die Ferienbetreuung bei uns im Südwesten abläuft.
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12: Die Spitzen von CDU, CSU und SPD treffen sich heute in Berlin, um ein großes Reformpaket auf den Weg zu bringen. Beim Koalitionsausschuss im Kanzleramt wollen sich Union und SPD bei möglichst vielen Themen auf konkrete Pläne einigen. Darunter Rente, Steuern und das Thema Arbeitszeit. Aus Berlin, Jim Bob Nikschas.
2: Ein großes Paket soll es sein, auf das sich Union und SPD noch vor der politischen Sommerpause einigen wollen. So hat es Regierungssprecher Stefan Cornelius angekündigt. Doch was am Ende alles in diesem Paket landet, ist noch nicht ganz klar. Am leichtesten erscheint noch das Thema Rentenreform. Hier wollen Union und SPD die Vorschläge der Rentenkommission übernehmen. Nur über die Abschaffung von Minijobs könnte es beim Treffen im Kanzleramt noch Diskussionen geben. Größeren Redebedarf hat die Koalition beim Thema Steuern. Ab 2027 sollen Menschen mit kleineren und mittleren Einkommen laut Koalitionsvertrag weniger Steuern zahlen. Um das zu finanzieren, will die SPD Spitzenverdiener stärker belasten. CDU und CSU lehnen das ab. Der Kompromiss könnte eine höhere Reichensteuer sein. Die greift bei Einkommen ab rund 250.000 Euro im Jahr. SPD-Finanzminister Lars Klingbeil bringt mehrere Vorschläge dazu mit. Ebenfalls im Reformpaket drin sein könnten neue Regelungen zur Arbeitszeit und zum Abbau von Bürokratie, wenn sich die Spitzen von Union und SPD darauf einigen können. Teilnehmer halten es für möglich, dass das Treffen deutlich länger dauern könnte als sonst.
12: Das Bürgergeld heißt ab heute Grundsicherung. Die Höhe der Sozialleistung ändert sich aber nicht. Für Menschen, die das Geld bekommen, gelten schärfere Regeln. Wie die aussehen, erklärt Dagmar Pepping aus unserem Hauptstadtstudio.
5: Wer arbeiten kann, muss sich auch um Arbeit bemühen. Wer Hilfe benötigt, soll sie auch weiterhin bekommen. So fasst Arbeits- und Sozialministerin Baas von der SPD die Reform zusammen. Der Wechsel vom Bürgergeld zur Grundsicherung bedeutet strengere Mitwirkungspflichten für Empfänger. Und härtere Sanktionen, wenn sie nicht mit dem Jobcenter zusammenarbeiten. Damit will die Regierung mehr Menschen in Arbeit bringen und den Missbrauch von Sozialleistungen verhindern. Wer keine Bewerbungen schreibt oder eine Fördermaßnahme abbricht, der erhält beispielsweise 3 Monate deutlich weniger Geld. Nur 70% des Regelbetrages. Wer Termine beim Jobcenter wiederholt ohne triftigen Grund versäumt, muss ebenfalls mit deutlicheren Kürzungen rechnen. Bei 3 verpassten Terminen hintereinander kann der Regelsatz sogar komplett gestrichen werden. Außerdem wird die sogenannte Karenzzeit abgeschafft, während derer Leistungsbezieher mehr von ihrem Vermögen behalten dürfen. Und Vermittlung in Arbeit hat künftig wieder Vorrang vor Qualifizierung.
12: Wer bei chinesischen Billiganbietern wie Temu oder Shein bestellt, muss sich darauf einstellen, dass das teurer wird. Denn ab heute gilt ein pauschaler Zoll auf Pakete, die aus Ländern unterhalb der EU kommen. Bisher musste für Lieferungen mit einem Wert von unter 150 Euro kein Zoll bezahlt werden. Sarah Lopez aus Brüssel über die neue Regel.
22: Pro Produktkategorie im Paket fallen 3 Euro an. Wenn in einem Paket also 3 Hosen und ein paar Schuhe sind, dann sind 6 Euro fällig, 3 Euro für die Hosen und 3 Euro für die Schuhe. Die EU sieht die Abgabe bei den Unternehmen, die können die Kosten aber natürlich auf die Käufer umlegen, zum Beispiel über den Produktpreis oder über den Versand. Das Ganze ist als Übergangslösung für 2 Jahre gedacht und wird dann von einem neuen Zollsystem abgelöst.
12: Wer zu schnell fährt oder gegen andere Verkehrsregeln verstößt, kann sich ab heute nicht mehr von den drohenden Punkten in Flensburg freikaufen. Das war bislang aufgrund einer Gesetzeslücke möglich. Auf Initiative der Landesregierung von Baden-Württemberg wird das verboten. Aus der Redaktion Landespolitik Nicole Freiler.
23: Zu schnell gefahren, geblitzt und drohende Punkte. Im Internet gab es bislang dazu zahlreiche Webseiten und Angebote für Autofahrer. Verkehrssünder konnten sich übers Internet einen Strohmann suchen, der bereit war, gegen Geld den Anhörungsbogen auszufüllen und damit behauptete, er sei gefahren. Diesen Punktehandel verbietet das Straßenverkehrsgesetz nun ausdrücklich. Verstöße und Versuche können laut baden-württembergischem Justizministerium mit Bußgeldern bis zu 30.000 Euro geahndet werden. Das Ministerium in Stuttgart hat nach eigenen Angaben seit Jahren darauf gedrängt, dass der Punktehandel verboten wird. Zum ersten Mal hatte das Oberlandesgericht Stuttgart 2017 diese Gesetzeslücke festgestellt.
12: Zum Schutz vor Gewalt in Partnerschaften bzw. Ex-Partnerschaften ist in Baden-Württemberg ab heute der Einsatz der elektronischen Fußfessel möglich. Mit der sogenannten Aufenthaltsüberwachung sollen gefährliche Täter gestoppt werden, Knut Bauer berichtet.
24: 17.400 Fälle von Partnerschaftsgewalt hat die Polizei im vergangenen Jahr registriert. Der höchste Stand seit 10 Jahren. Dabei dürfte die Dunkelziffer nach Einschätzung von Experten weitaus höher liegen. Opfer sind meistens Frauen. Während elektronische Fußfesseln in Baden-Württemberg bisher nur bei terroristischen Gefährdern eingesetzt werden durften, kann dies nach richterlichem Beschluss jetzt in Risikofällen auch bei häuslicher oder partnerschaftlicher Gewalt angeordnet werden. Über ein Empfangsgerät werden die Opfer gewarnt, wenn sich potenzielle Täter einer festgelegten Schutzzone nähern. Gleichzeitig wird automatisch die Polizei alarmiert. Bundesländer wie Hessen, Sachsen oder Bayern haben bereits ähnliche Regelungen eingeführt.
12: In Grenzach-Wielen wird ab heute 2 Tage lang öffentlich über die geplante Rheinvertiefung diskutiert. Der Stromproduzent Naturenergie will das Flussbett vor und nach dem Wasserkraftwerk Rheinfelden ausbackern, damit das mehr Strom produzieren kann. Weitere Informationen von SWR-Reporterin Petra Jehle.
3: Es ist ein sogenannter Erörterungstermin. Das bedeutet, dass alle Betroffenen, dazu zählen auch Gemeinden, Vertreter von Naturschutzverbänden und Behörden aus Deutschland und der Schweiz, abschließend ihre Bedenken, Anregungen und Kritik vorbringen. Mit dem Termin endet die Anhörung. Danach entscheidet das Regierungspräsidium, ob und wie das Projekt genehmigt wird. Die Naturenergie will die Fallhöhe am Wasserkraftwerk erhöhen und dafür den Rhein vertiefen. Sie will 35.000 Kubikmeter Felsen aus dem Fluss ausheben. Damit wird der Wasserabfluss größer und die Produktion würde um 20 Millionen Kilowattstunden pro Jahr steigen. Das entspricht in etwa dem Verbrauch von 6.000 Haushalten. Bei dem Erörterungstermin sollen vor allem über die ökologischen Auswirkungen diskutiert werden.
12: Bundespräsident Frank-Walter Steinmeier hat heute Bürger in Lörrach zu einer Diskussion bei Kaffee und Kuchen eingeladen. Für seine 19. sogenannte Ortszeit hat Steinmeier 3 Tage lang seinen Amtssitz von Berlin ins südbadische Lörrach an der Schweizer Grenze verlegt. Mehr von SWR-Reporter Matthias Zeller.
4: Bundespräsident Frank-Walter Steinmeier will bei seiner Ortszeit in Lörrach mehr zuhören als selbst reden. Das gilt vor allem für die Kaffeetafel Kontrovers, zu der Steinmeier in Lörrach 1 Dutzend Bürger eingeladen hat, um einen Eindruck von der politischen Stimmungslage zu bekommen. Vorher wird sich der Bundespräsident beim Autozulieferer Raimond ein Bild von der Ausbildungssituation machen und bei einem Mittagstisch für Senioren dabei mithelfen, das Essen auszugeben. Dort soll Steinmeier, der ein großer Fußballfan ist, auch Lörrachs bekanntesten Sohn, den früheren Erfolgstrainer Ottmar Hitzfeld, treffen. Abends wird Steinmeier im Lörracher Kulturzentrum Burghof einen Empfang für geladene Gäste geben und danach ein Konzert des Kammerorchesters Basel besuchen. Lörrachs Schweizer Nachbarschaft steht morgen auf dem Programm. An seinem 3. und letzten Tag im Dreiländereck wird Steinmeier in Rien im Kanton Basel-Stadt Schweizer Politiker treffen. Danach besichtigt er die Fondation Bayerler, das meistbesuchte Kunstmuseum der Schweiz.
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12: Heute ist der 1. Juli und normalerweise ist das eher so eine Art Start in die Sommerpause. Das genaue Gegenteil ist heute, denn in Berlin wird nochmal Vollgas gegeben, findet Hauptstadtkorrespondentin Efi Seibert.
6: Das Motto dieses neuen Monats könnte heißen, nimm den Kuli, streich im Juli. Im Kanzleramt gibt's dabei heute um die ganz, ganz großen Posten. Steuern, Arbeitsmarkt, Rente, Bürokratieabbau. Die Erwartungen sind riesig. Aber die ersten Umfragen zeigen auch, wenn die Koalition mal richtig mutig ist und sich was traut, wie bei den Rentenvorschlägen, und vor allem, wenn sie zusammenhält, dann wird das auch von der Bevölkerung honoriert. Ein anderer mutiger Schritt, den die Koalition schon gegangen ist, der wird heute konkret umgesetzt. Das Bürgergeld. Ab heute ist es passé. Ab sofort gibt's nur noch Grundsicherung. Da hat die SPD gerade noch mal die Kurve gekriegt. Und dann läuft heute auch noch der Tankrabatt aus. Gut, dass das jetzt nicht nochmal verlängert wurde und eine weitere Milliarde in einen Tankrabatt gesteckt wurde. Denn eins ist klar, dabei haben sich auch die Mineralölkonzerne die Taschen schön voll gemacht. Da hätte es bessere Entlastungsmethoden für viele Fahrer gegeben. Dieser Juli bringt jetzt also vor allem eins, weniger. Aber manchmal ist weniger ja auch mehr. Mehr Eigenverantwortung und mehr Konzentration aufs Wesentliche zum Beispiel.
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12: 6.21 Uhr.
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12: Angela Merkel hängt im Kanzleramt in der Ahnengalerie als Bild. Und das hat sie gestern gemeinsam mit dem Künstler vorgestellt. Dass es die Galerie überhaupt gibt, das hat sich Helmut Schmidt ausgedacht. Der hatte Mitte der 70er Jahre das Kanzleramt so beschrieben, es ähnele einer Sparkassenhauptverwaltung, sagen zumindest Zeitzeugen. Und Kunst kann Objekte aufwerten, deswegen hat Schmidt damals kurzerhand Porträts seiner Vorgänger aufkaufen lassen. Unser Berlin-Korrespondent Georg Schwarte war dabei, als Angela Merkel ihr Porträt für diese Galerie selbst enthüllt hat.
0: So, jetzt machen wir noch eins, nur mit mir.
7: Die Kanzlerin AD gibt Regieanweisungen. Sie hat wie stets das Kommando. Da steht Angela Merkel, türkiser Bläser, schwarze Hose, vor der Frau in Blau. Vor sich gewissermaßen ihrem Kanzlerbild.
0: Sozusagen das Staatsporträt.
7: Sozusagen. Im französischen Saal des Berliner Bode-Museums. Herr Sauer, der Ehemann, sitzt vor ihr. Annette Schavan, ihre alte Vertraute. Die Kanzleramtsminister Braun und Altmaier, Sarah Wiener, Freunde eben. Und die halten dann kurz den Atem an, als Merkel und der junge Künstler Jérémy Kerras das unter einem Leintuch verborgene Bild enthüllen. A und O, Staunen und Beifall. Es schaut allen entgegen, die Frau in Blau. Sehr blauer Bläser, leicht zerknittert, vier Knöpfe unruhig verteilt, der Blick entschlossen, gerade, ernst, das Gesicht furchig, der Hintergrund goldenbraun, Licht von links. Sie steht und schaut uns an aus blaugrauen Augen.
8: Wir nennen es kunsthistorisch sehr elegant, finde ich, ein Kniestück en face.
7: Erklärt Marion Ackermann, die Präsidentin der Stiftung Preußischer Kulturbesitz. Nur bis zum Knie reicht der Ausschnitt, aber das Bild mächtig. 1,10 Meter breit, 1,40 Meter lang. Das Porträt ihres Vorgängers Schröder, den der Maler Immendorf als Ikone malte, ist 10 Zentimeter kürzer. Zufall?
8: Jedes Detail zählt.
7: Angela Merkel wirkt auf entspannte Art zufrieden. 4 Jahre hatte sie sich Zeit gelassen mit der Auswahl des Künstlers, des Deutsch-Franzosen Jérémy Kerras.
0: Er verbindet abstrakte und realistische, ich weiß nicht genau, wie man das sachkundig nennt, Malerei miteinander.
7: Sie brauchte damals nach 16 Jahren Kanzleramt alles, aber erstmal kein Porträt.
0: Und der Grund war ganz einfach, ich brauchte Abstand. Ich wollte das Entstehen eines solchen Porträts nicht einfach wie so einen Punkt auf einer To-Do-Liste abarbeiten, sondern ich wollte Freude an einem solchen Vorgang haben.
7: Der Maler 28 hat sich handschriftlich bei ihr persönlich beworben. Sie fand ihn spannend, aus Gründen.
0: Es hat mich auch gereizt zu schauen, wie jemand, der am Anfang seines Künstlerlebens steht, auf eine Person schaut, die mehr als 70 Lebensjahre und 30 Jahre aktive Politik auf dem Buckel hat.
7: Er hat offenbar sehr genau hingeschaut. Er hat die Merkel-Raute ignoriert, die Falten der Macht nicht. Und sie hat ihm offenbar vertraut.
9: Ein Porträt wie dieses konnte nur da entstehen, wo Vertrauen herrscht. Und wo sie und wo ich, wo wir uns wohlfühlten.
7: Sagt der 28-Jährige, der dann fast ein Jahr mit Merkel verbrachte. Stunden, Tage.
9: Es war ein wirklich ungewöhnliches Jahr für mich, im besten Sinne. Mein Leben hat sich ziemlich verändert.
7: Ihres auch. Und die Zeit des Porträtsitzens ein Genuss, sagt sie.
0: Wir haben uns aufeinander eingelassen, dabei Musik gehört und im wahrsten Sinne des Wortes über Gott und die Welt geredet.
7: Jetzt hängt sie im Bode-Museum für 3 Monate, Saal 256. Der wird bald sicher Merkel-Saal heißen. Das Bode-Museum für Merkel, eine Kindheitserinnerung. Und sie erzählt, wie Merkel eben erzählt, von ihrer Oma aus Pankow.
0: Die leider weder Opern- noch Museumsfreundin war. In die Oper habe ich sie mal gekriegt. Dritter Rang. Und zu spät weggefahren von Pankow, fürchterlich. Jedenfalls ins Museum ist sie mit mir nie gegangen.
7: Aber sie, die junge Angela, ging ins Bode-Museum. Heute wohnt sie schräg gegenüber und hängt dort jetzt als Frau in Blau. Ein Herrscherporträt in demokratischer Zeit, sagt die Präsidentin der Stiftung Preußischer Kulturbesitz. 14 Euro kostet das Ticket. Dafür gibt es dann dort viele Porträts zu sehen.
10: Könige, Päpste, Fürstinnen und Fürsten, Kaufleute, Gelehrte. Und Künstler.
7: Und eben auch sie, die Kanzlerin, die Frau in Blau.
12: Der Bericht von Georg Schwarte.
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12: Mit Martin Thiel.
25: Ja, der deutsche WM-Zug wurde böse ausgebremst. Andere Nationen nehmen richtig Fahrt auf. Mexiko schlug am frühen Morgen Ecuador mit 2:0. Das Ecuador, das gegen Deutschland in der Gruppenphase 1:2 gewonnen hat. Oder Ecuador hat gewonnen. Wie man gegen Ecuador gewinnt, sagt uns Felix Gerhardt.
26: Wegen eines Unwetters hatte das Spiel im Aztekenstadion eine Stunde später begonnen. Die Mexikaner ließen sich davon nicht beirren und spielten in der ersten Hälfte begeisternden Fußball. Julian Quiñones brachte El Tri in der 22. Minute sehenswert in Führung. Keine 10 Minuten später erhöhte Raúl Jiménez auf 2:0. Nach der Pause nahmen die Mexikaner spürbar den Fuß vom Gas, doch Ecuador konnte keiner seiner wenigen Chancen nutzen. Mexiko zieht hochverdient ins Achtelfinale ein und trifft dort auf den Sieger der Partie England gegen die Demokratische Republik Kongo.
25: Ins Achtelfinale ist auch Frankreich marschiert mit einer Machtdemonstration. 3:0 wurde Schweden besiegt. Nur 3:0 muss man sagen, denn Frankreich hat nach Belieben gezaubert und wird kaum zu schlagen sein bei dieser Weltmeisterschaft, meint Tim Pockmeier.
1: Ja, das ist diese brutale Kombi aus Physis, Tempo und Torgefahr, die in derartiger Perfektion aufgeführt wird, dass das nach menschlichem Ermessen kaum noch zu verteidigen ist. So wie diese Franzosen hier im Finalstadion von New Jersey über Schweden hinweggerollt sind, fragen wir uns alle, wer soll die bitteschön stoppen? Allen voran Superstar Kylian Mbappé, der jetzt bei 6 Turniertoren steht, und Michael Olise vom FC Bayern, der eine Bude nach der nächsten in Weltklasse-Manier auflegt. Naja, und wenn man dann noch sieht, was Frankreich von der Bank nachlegen kann, jederzeit und ohne Qualitätsverlust, dann weiß man, dass der Titel in diesem WM-Sommer nur über unsere Nachbarn geht.

0: Einer ausgeglichenen Partie in Dallas gegen die Elfenbeinküste. Der Leipziger Nusa hatte die Norweger mit einem Traumtor Ende der ersten Halbzeit in Führung gebracht. Diallo traf für die Afrikaner nach Doppelpass und einem Super-Solo in der 74. Minute zum Ausgleich. In der Nachspielzeit scheiterte er noch mit einem Freistoß am norwegischen Torhüter. Die Elfenbeinküste ist ausgeschieden und Norwegen im Achtelfinale gegen Brasilien.
1: Ja, während Frankreich, Mexiko, Norwegen, Brasilien weiter an ihren WM-Träumen arbeiten dürfen, endete für Deutschland die USA-Reise in einem Albtraum. Einzelne Spieler reisten einzeln ab, auch der Trainer hat sich verabschiedet, wortlos. Nur Sportdirektor Rudi Völler sprach und wirkte ratlos.
2: Natürlich ist grundsätzlich zu wenig. Wenn man die letzten drei Weltmeisterschaften nimmt, ist es natürlich für so ein Fußballland wie Deutschland schwer zu ertragen, muss man ganz klar sagen.
1: Ja, schwer zu ertragen nach drei enttäuschenden Weltmeisterschaften ist klar. Deutschland gehört nicht mehr zu den Top-Nationen in der Welt. Anspruch und Wirklichkeit müssen einem Realitätscheck unterzogen werden. Der DFB will sich für die Analyse Zeit nehmen und zieht hoffentlich die richtigen Schlüsse daraus. Das war's vom Sport für den Moment. Die Zeit 6.29 Uhr.
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4: Stellen Sie sich mal vor, eine Behörde würde McDonald's anweisen, ein Viertel der Burger, die ihr verkauft, müssen künftig Doppelwhopper von Burger King sein. Klingt absurd, aber der Deutschen Bahn passiert gerade sowas. Die muss künftig 25% ihrer Kapazität auf Fernstrecken für Züge anderer Bahnunternehmen freigeben. Und das, fürchtet die Eisenbahnergewerkschaft, könne dann beim Regionalverkehr zu Lasten der Fahrgäste gehen. Ob das stimmt, besprechen wir mit einem Bahnexperten gleich nach den Nachrichten.
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4: Nach Osten hin letzte Schauer, von Westen her sonniger, bis zu 28 Grad heute.
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4: Um 6:30.
5: Mit Petra Mohr, guten Morgen. Das Bürgergeld heißt jetzt Grundsicherung. Die Pius-Brüder weihen heute 4 Priester zu Bischöfen. Bundespräsident Steinmeier spricht in Lörrach mit Bürgerinnen und Bürgern. Das Wetter in Rheinland-Pfalz oft freundlich, in Baden-Württemberg am Vormittag Regen, maximal 21 bis 28 Grad. Zum heutigen 1. Juli sind zahlreiche Änderungen in Kraft getreten. Unter anderem ist um Mitternacht der sogenannte Tankrabatt ausgelaufen, Sprit wird wieder teurer. Zudem ersetzt die neue Grundsicherung das bisherige Bürgergeld und die Renten steigen an. Außerdem ist eine Ausnahmeregelung bei Zollgebühren ausgelaufen. Wer Waren außerhalb der EU bestellt, muss nun mindestens 3 Euro zusätzlich für die Pakete bezahlen. Bisher waren Produkte im Wert von bis zu 150 Euro zollfrei. Die Spitzen von Union und SPD beraten heute am Nachmittag im Koalitionsausschuss über ihr geplantes Reformpaket. Im Mittelpunkt stehen Steuerentlastungen für kleine und mittlere Einkommen sowie mögliche Änderungen bei Arbeitsmarkt, Rente, Gesundheit und Pflege. Gegen den Willen des Papstes sollen heute in der Schweiz 4 Priester der Pius-Bruderschaft zu Bischöfen geweiht werden. Damit spitzt sich der Konflikt zwischen den ultrakonservativen Pius-Brüdern und dem Vatikan zu, wie unser Reporter Stefan Detjen berichtet.
6: Bis zuletzt hatte Papst Leo die Pius-Brüder gewarnt, doch die erzkonservative Gemeinschaft fügt sich nicht, weil sie ihre 4 neuen Bischöfe heute ohne Zustimmung aus dem Vatikan weiht, werden alle Beteiligten exkommuniziert, also aus der Kirche ausgeschlossen. Die Pius-Brüder lehnen Anfang der 1960er Jahre eingeführte Reformen und eine Öffnung für einen Dialog auf Augenhöhe mit anderen Religionen ab. Die nach alten Ritualen, ganz auf Lateinisch gefeierten Messen der Pius-Brüder haben weltweit Zulauf, besonders stark in Frankreich, aber auch in Deutschland.
5: Knapp eine Woche nach den schweren Erdbeben in Venezuela ist ein 3-jähriger Junge aus den Trümmern gerettet worden. Das teilten internationale Rettungsteams mit. Experten hatten nicht mehr damit gerechnet, noch Überlebende zu finden. Bislang haben die Behörden in Venezuela mehr als 1.900 Tote bestätigt. Bei einem Waldbrand in der Nähe der griechischen Stadt Thessaloniki sind ein Mann und ein Kind ums Leben gekommen. Sie gehören laut Behörden zu einer Familie. Eine dritte Person sei mit Brandverletzungen ins Krankenhaus gebracht worden. Warum das Feuer ausgebrochen war, ist bisher unklar. Die Feuerwehr hat es bereits unter Kontrolle gebracht. Bei seiner sogenannten Ortszeit im südbadischen Lörrach will Bundespräsident Steinmeier heute mit Bürgern diskutieren. Bis morgen hat er seinen Amtssitz von Berlin ins südbadische Lörrach an der Schweizer Grenze verlegt. SWR-Reporter Matthias Zeller berichtet.
7: Bundespräsident Frank-Walter Steinmeier will bei seiner Ortszeit in Lörrach mehr zuhören als selbst reden. Das gilt vor allem für die Kaffeetafel Kontrovers, zu der Steinmeier in Lörrach ein Dutzend Bürger eingeladen hat, um einen Eindruck von der politischen Stimmungslage zu bekommen.

0: Vorher wird sich der Bundespräsident beim Autozulieferer Raimond ein Bild von der Ausbildungssituation machen und bei einem Mittagstisch für Senioren dabei mithelfen, das Essen auszugeben. Dort soll Steinmeier, der ein großer Fußballfan ist, auch Lörrachs bekanntesten Sohn, den früheren Erfolgstrainer Ottmar Hitzfeld, treffen. Abends wird Steinmeier im Lörracher Kulturzentrum Burghof einen Empfang für geladene Gäste geben und danach ein Konzert des Kammerorchesters Basel besuchen.
1: Frankreich steht nach einem 3:0-Sieg über Schweden im Achtelfinale der Fußball-Weltmeisterschaft. Zuvor hatte Norwegen den Einzug in die nächste Runde geschafft. Die Skandinavier gewannen gegen die Elfenbeinküste mit 2:1. Und am frühen Morgen ist auch Mexiko weitergekommen nach einem 2:0-Sieg gegen Ecuador. Das waren die Nachrichten.
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3: Mit Stefan Eich, hallo. Wer heute von Städten wie Trier, Koblenz, Tübingen oder Heidelberg aus mit dem Zug weit wegfahren will, der merkt schnell, an den innerdeutschen oder gar internationalen Fernverkehr sind all diese Städte nur schlecht oder gar nicht angebunden. Das hat damit zu tun, dass manche dieser Städte abseits der Hochgeschwindigkeitstrassen liegen. Auf denen aber verdient die Deutsche Bahn viel Geld mit ihren Zügen. Deshalb wollen Konkurrenten wie Italo auch auf diesen Rennstrecken fahren. Und diese DB soll in Zukunft mindestens 25% der Kapazität auf diesen Strecken an Konkurrenzunternehmen abgeben. So hat es die Bundesnetzagentur entschieden. Was bedeutet das für Bahnfahrgäste hier im Südwesten? Dazu jetzt die Einschätzung des Verkehrsexperten Professor Christian Böttger von der Hochschule für Technik und Wirtschaft in Berlin. Was genau soll da passieren und warum überhaupt?
4: Also die italienische Firma Italo hat Trassen beantragt. Sie will investieren in neue Züge, die in Deutschland gebaut werden sollen, und möchte eben ein eigenes Angebot machen auf einigen der Hochgeschwindigkeitsstrecken. Und die Rechtslage ist eigentlich so, dass man sagt, es gibt kaum einen Weg, das Italo zu verweigern. Und das hat die Bundesnetzagentur jetzt eben auch erst einmal so entschieden.
3: Die Bundesnetzagentur erhofft sich durch diesen Wettbewerb, der da verstärkt wird, günstigere Tickets für die Kundinnen und Kunden. Kann das klappen?
4: Ich halte es für denkbar. Also Italo ist in Italien seit Jahren sehr erfolgreich mit dem sogenannten Yield Pricing. Das heißt, dass man in Abhängigkeit von der Nachfrage Preise macht. Die Deutsche Bahn macht das auch recht erfolgreich. Wenn viele Leute fahren wollen, ist es recht teuer. Und in Schwachlastzeiten wird es billig. Und das wird es vermutlich noch extremer geben. Ob das im Schnitt günstiger wird für die Fahrgäste, da bin ich mir gar nicht sicher, aber zumindest mit Sonderangeboten werden wir, glaube ich, mit Italo also noch mehr Angebote sehen.
3: Jetzt hat die Bahn ja mit FlixTrain schon länger einen Billigkonkurrenten im Fernverkehr. Fahrgäste sprechen von weniger Komfort und FlixTrain sei auch bei Ausfällen und Verspätungen nicht so kulant wie die Deutsche Bahn. Ist Wettbewerb trotzdem wichtig auf der Schiene?
4: Ja, also FlixTrain ist ja so etwas tastend in den Markt eingestiegen. Man hat in der Tat eben keine neuen Züge, sondern fährt eben mit uralten Garnituren, die die DB ausgemustert hat. Und entsprechend ist eben tatsächlich Komfort und Zuverlässigkeit dort also sehr schlecht. Und sie haben eben auch kein richtiges Hochgeschwindigkeitsnetz. Auch Flix hat neue Züge bestellt. Auch Flix wird also von dieser Regelung der Bundesnetzagentur profitieren. Und aber Italo wird eben mit brandneuen Zügen fahren. Also die wollen quasi die Züge kaufen, die Deutsche Bahn bereits als Option mal bestellt hatte, aber jetzt doch nicht abrufen will, und die will jetzt also Italo übernehmen. Also vom Produkt her wird es sicherlich ein mindestens gleichwertiges Produkt sein, mit dem Italo fährt.
3: Wenn wir über die Bahn sprechen, hören wir immer wieder, wie überlastet unsere Schienen und vor allem Stellwerke jetzt schon sind. Neue Anbieter müssen aber sozusagen eingebaut werden in dieses eh schon sehr wackelige System. Kann das überhaupt klappen?
4: Gut, also das hat die Bundesnetzagentur jetzt, glaube ich, recht schlau entschieden, indem man gesagt hat, wir gucken uns nur die Kapazität im Fernverkehr an. Wir werden davon einen Teil eben einem Wettbewerber geben, das heißt, einen Teil dieser Kapazität dann also dem Fernverkehr der Deutschen Bahn wegnehmen, sodass es also keine negativen Folgen gibt für den Regionalverkehr und für den Güterverkehr. Das finde ich also auch eine richtige und notwendige Entscheidung.
3: Gibt es denn auch positive Effekte für den Regionalverkehr, oder wird bei dieser Rosinenpickerei, wenn die Bahn da nicht mehr mitspielen darf auf den Rennstrecken, die Bahn auch sagen, nee, dann können wir auch den Regionalverkehr nicht mehr querfinanzieren durch diese lukrativen Trassen?
4: Naja, der Regionalverkehr läuft ja nach einer ganz anderen Logik ab, der wird ja heute bestellt von den Ländern und bezahlt von den Ländern. So, und es gibt eine begrenzte Querfinanzierung zwischen den profitablen Strecken im Fernverkehr und den nicht profitablen Strecken im Fernverkehr. Aber wir sehen, dass die Deutsche Bahn sich ja bereits seit Jahren aus diesen Verbindungen zurückzieht und dass also entlang der Mosel, auf der Schwarzwaldbahn, auf der Ruhr-Sieg-Strecke, auf der Lahn-Weser-Bahn, dass dort eigentlich immer mehr Fernverkehr abbestellt wird. Also dieser Prozess läuft bereits, er wird sich fortsetzen, weil natürlich der wirtschaftliche Druck auf den Fernverkehr zunehmen wird. Aber ich glaube, wir brauchen das, was wir im Regionalverkehr haben. Wir brauchen also eine Marktordnung auch für den Fernverkehr. Das hat der Bund auch mal in Aussicht gestellt, aber er weigert sich eben tatsächlich, jetzt das gesetzlich auch umzusetzen, sodass dann eben auch der Bund definiert, welche Großstädte zum Beispiel einen Fernverkehrsanschluss bekommen sollen.
5: Nun sagt aber die Eisenbahn- und Verkehrsgewerkschaft EVG, Städte wie Trier oder andere abseits der großen lukrativen Strecken, die könnten noch mehr vom Fernverkehr abgehängt werden, wenn die Bahn da nicht mehr fahren darf auf den teuren Strecken und diese begrenzte Querfinanzierung, wie Sie gesagt haben, leistet. Ist diese Sorge berechtigt?
4: Ja. Ja, aber es gibt sowieso kaum noch. Ich glaube, nach Trier fahren momentan schon gar keine Fernzüge mehr. Und die EVG ist natürlich immer gegen Wettbewerb, sie ist immer gegen Reformen und immer gegen Innovationen. Und deswegen beeindruckt mich das also nicht besonders. Und ich meine, wir haben heute schon viele Städte, die eben keinen Fernverkehrshalt eben haben. Denken Sie also an Gießen, an Konstanz, an Bremerhaven, an Lübeck, an Chemnitz. Also alles Großstädte, die vor kurzem ihren Anschluss verloren haben, ohne Italo. Und wie gesagt, dann ist es auch eine Aufgabe der Politik, also die Rahmenbedingungen zu setzen. Und natürlich wäre es vernünftig, die Gewinne, die man auf den Rennstrecken machen kann, abzuschöpfen und damit dann eben auch, aber dann staatlicherseits, ein weiteres Angebot quer zu finanzieren. Aber da hat bisher der Bund konsequent den Kopf eingezogen und da vermisse ich auch eine Aussage der EVG zu diesem Thema.
5: Der Bahnexperte Christian Böttger von der Hochschule für Technik und Wirtschaft in Berlin.
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5: Nach den tödlichen Schüssen in Stade ist der Verdächtige jetzt in Untersuchungshaft. Das Amtsgericht Stade hat Haftbefehl gegen den 45-Jährigen erlassen. Der Mann soll die Schüsse am Montag in einem Mutter-Kind-Heim abgegeben haben. Die Behörden veröffentlichten weitere Details zu der Tat, bei der 6 Menschen getötet worden sind. Fast gleichzeitig hat es am Abend einen Gedenkgottesdienst in Stade gegeben. Unser Reporter Paul Hinske war dabei.
6: Die Wilhadi-Kirche ist voll geworden. 500 Menschen dürften es sein. Weitere 200 stehen in einer Schlange vor der Kirchentür. Zur Andacht, einen Tag nach der Tat. Vor der Kirche liegt man sich in den Armen. Einige weinen, viele haben Blumen in der Hand. Auch der niedersächsische Ministerpräsident Olaf Lies ist zur Trauerandacht gekommen. Er rief in seiner Rede zu Zusammenhalt auf. Das Böse dürfe niemals siegen. Es sei unerträglich, dass 6 Menschen aus dem Leben gerissen worden seien, die anderen geholfen und sich für ein gutes Miteinander eingesetzt hätten. Weiteren Rednern kommen die Tränen. Wenige Minuten nach der Trauerfeier ergeht gegen den 45-jährigen Verdächtigen ein Haftbefehl wegen 6-fachen Mordes, heißt es von der Staatsanwaltschaft.
7: Die Staatsanwaltschaft bewertet die Taten als Mord aufgrund des Vorliegens von sogenannten Mordmerkmalen, insbesondere Heimtücke und niedere Beweggründe. Das Amtsgericht hat den Haftbefehl am späten Nachmittag erlassen und verkündet. Der Beschuldigte wurde sodann in die JVA verbracht.
6: Am Tag nach der Tat werden unterdessen immer mehr Hintergründe öffentlich. Demnach kam es am Montag zu einem Treffen in Stade mit Mitarbeitenden des Jugendamtes und der Jugendhilfeeinrichtung. Das Thema des sogenannten Hilfeplangespräches nach NDR-Informationen: das Sorgerecht des Vaters für die 3 Monate alte Tochter. Die Tochter wurde zuvor zusammen mit ihrer Mutter in der Einrichtung in Stade untergebracht. Bei dem Termin am Montag soll der Vater, 45 Jahre alt, in Deutschland geboren, mit türkischen Wurzeln, plötzlich eine Pistole gezückt und die 4 Frauen und 2 Männer erschossen haben. Auf der Flucht mit einem Auto wurde der Mann aus der Region Hannover von Polizisten gestoppt. Während der Flucht soll er nach NDR-Informationen mehrmals auf sie geschossen haben, bis die Munition ausging.
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5: Nach Osten hin letzte Schauer, von Westen her sonniger, bis zu 28 Grad.
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5: Bergungsteams haben nach den schweren Erdbeben in Venezuela bisher mehr als 6.400 Menschen gerettet. Die tatsächliche Zahl der Geretteten dürfte laut dem Präsidenten der Nationalversammlung noch höher liegen, weil zum Beispiel auch Freunde und Familienmitglieder Menschen aus den Trümmern geholt haben. Gestern, 6 Tage nach dem Beben, hat ein jordanisches Team einen 3-jährigen Jungen aus dem Schutt befreit. Nach jüngsten Angaben gibt es mehr als 1.900 bestätigte Tote und über 10.000 Verletzte. Irland hat turnusgemäß den EU-Ratsvorsitz von Zypern übernommen. Damit leitet das Land bis zum Ende des Jahres viele Treffen und vermittelt bei Meinungsverschiedenheiten zwischen EU-Staaten. Nach eigenen Angaben legt Irland den Schwerpunkt seiner Ratspräsidentschaft auf die Geschlossenheit der EU sowie auf Wirtschafts- und Sicherheitsfragen. Mit dem neuen Monat treten heute zahlreiche Änderungen in Kraft. So endet etwa der Tankrabatt. Auch wer Pakete von außerhalb der EU bestellt, muss mindestens 3 Euro zusätzlich bezahlen. Außerdem ersetzt die Grundsicherung das bisherige Bürgergeld, was strengere Regeln für die Empfängerinnen und Empfänger mit sich bringt. Bei der Fußball-Weltmeisterschaft in Nordamerika ist Favorit Frankreich im Achtelfinale. Gegen Schweden hat das Team mit 3:0 gewonnen. Außerdem hat Norwegen die Elfenbeinküste mit 2:1 besiegt. Mexiko hat sich 2:0 gegen Ecuador durchgesetzt. Das Spiel hatte nach einem schweren Gewitter über dem Aztekenstadion später als geplant angefangen.
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5: Die deutsche Mannschaft war zu träge, es waren zu wenige Spieler mit der nötigen Energie und dem nötigen körperlichen Einsatz auf dem Platz. So war die Analyse von Philipp Köster, Chefredakteur des Fußballmagazins 11 Freunde, gestern hier bei uns in SWR aktuell. Kurz davor war die besagte Nationalelf bei der Fußball-WM ausgeschieden, wieder mal. Diesmal durch eine Niederlage gegen Paraguay, besiegelt in einem vergurkten Elfmeterschießen.
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5: Die Tränen der Fans sind getrocknet, die schwarz-rot-goldenen Fähnchen eingerollt, die Nationalelf kommt heim. Wir schauen darauf, wie der Vierfach-Weltmeister Deutschland wieder zu einer wettbewerbsfähigen Fußballnation werden könnte. Tabea Kunze aus dem WM-Team. Hat der Deutsche Fußballbund nicht genügend gute Spieler oder setzt er sie nur nicht richtig ein?
8: Ich glaube, es gibt schon gute Spieler, auch beim DFB, allerdings nicht auf allen Positionen. Wir wissen es, dass der DFB schon seit langem einen großen Mangel an Außenverteidigern von Top-Qualität hat. Deswegen ist natürlich auch das Problem immer, wo stellt man Joshua Kimmich hin? Er hilft aus auf der Rechtsverteidigerposition, obwohl seine Stärken eigentlich im zentralen Mittelfeld liegen. Das ist sicherlich Fakt. Dazu gibt es gute Spieler, die aber bei diesem Turnier im Speziellen nicht in Topform waren. Zum Teil lag das auch an langen Verletzungspausen bei zum Beispiel Jamal Musiala oder auch Kai Havertz. Florian Wirtz wirkte gehemmt. Also da gibt es sicherlich auch einige Spieler, die ihr Potenzial einfach hier nicht abgerufen haben.
5: Bundestrainer Nagelsmann sagt, ich will bleiben und wenn der DFB das halt nicht will, dann soll er es mir halt sagen. Der DFB will diese Entscheidung erst nach der Rückkehr des deutschen Teams treffen. Kommt jetzt die Zeit, in der die ehemaligen Südwesttrainer Jürgen Klopp oder Christian Streich beweisen können, dass sie Länderspiele nicht nur im Fernsehen analysieren können, sondern auch auf dem Platz gewinnen?
8: Das ist jetzt wirklich der zweite Schritt vor dem ersten, denn erstmal muss der DFB natürlich entscheiden, ob es mit Julian Nagelsmann weitergehen soll oder nicht. Es gibt ja auch Argumente, die dafür sprechen. Joshua Kimmich zum Beispiel hat sich dafür ausgesprochen, mit Nagelsmann weiterzumachen. Er hat eben auch einen Vertrag bis einschließlich EM 2028. Das heißt, wenn man ihn jetzt vor die Tür setzen würde, dann müsste der DFB auch eine Abfindung zahlen. Da ist die Frage, ob man das machen will, denn ein neuer Trainer würde ja dann auch wiederum Geld kosten und dieses Geld hat der DFB eigentlich gar nicht. Deswegen ist das nochmal die erste Frage. Und dann natürlich Jürgen Klopp. Der Name wird immer wieder gehandelt, wurde auch in den vergangenen Wochen hier immer wieder gespielt in Winston-Salem. Und das war ja auch klar, dass er so eine Art Schattentrainer auch ist beim DFB. Er selbst hat es nicht ausgeschlossen, dass er auf diese Bundestrainerposition Lust hat. Und von daher sehen wir möglicherweise in den kommenden Monaten einen Bundestrainer Jürgen Klopp. Das kann man nicht ausschließen.
5: Den Trainer auszuwechseln, das wäre vielleicht so ein Standardmanöver, das man halt macht, wenn einem sonst nichts einfällt. Manche sagen aber, der DFB, der muss tiefer graben und etwas an seinen Strukturen ändern. Was könnte das sein?
8: Genau, der DFB muss auf jeden Fall an seinen Strukturen etwas ändern. Da geht es vor allen Dingen auch um die Nachwuchsarbeit, dass wir einen Mangel auf einigen Positionen haben, das ist das eine. Aber auch in der Ausbildung der Spieler wurde zu viel Wert darauf gelegt, wirklich ja gleichförmige Charaktere zu formen. Es gibt zu wenig Spieler, die auch wirklich befreit und voller Leidenschaft hier bei der Nationalmannschaft aufspielen. Das ist mir wirklich aufgefallen gestern auch nochmal im Vergleich. Die Spieler von Paraguay, die haben geweint, die haben das mit vollen Emotionen gelebt, auch diesen Erfolg. Und unsere Spieler sind so zurückgenommen und so nüchtern. Und das ist auch etwas, was man wieder in der Ausbildung auch den Spielern auch zugestehen muss. Emotionalität, auch die Freude, die Leichtigkeit und nicht nur dieses seriöse und nüchterne Arbeiten. Das ist sicherlich auch ein Fakt.
5: Experten sagen, Länder wie Frankreich verfolgen einen ganz anderen Ansatz in ihrer Nachwuchsförderung. Spanien auch. Da durfte Supertalent Lamine Yamal schon mit 16 Jahren in der Nationalmannschaft spielen, und zwar der Erwachsenen. Traut der DFB den jungen Talenten zu wenig zu und findet er sie überhaupt?
8: Es gibt schon junge Talente beim DFB. Einen hätten wir natürlich gerne gesehen, Lennart Kahl, der sich ja leider vor der WM verletzt hat. Also das wäre jemand gewesen, der auch nochmal Frische und Jugendlichkeit in dieses Team gebracht hätte. Ansonsten gibt es natürlich auch Spieler, die jung sind, die auch noch eine gute Zukunft vor sich haben könnten, wie eben Musiala, Wirtz oder auch Nene Brown. Sie brauchen natürlich auch Erfolgserlebnisse, sie brauchen aber auch erfahrene Spieler, an denen sie sich aufrichten können. Und da sehe ich eher das Problem, weil diese Generation um Joshua Kimmich und Leon Goretzka, die hat einfach jetzt schon so viele Misserfolge erlebt, dass das einfach, glaube ich, dieser Nationalmannschaft gut tun würde, wenn es da einen Umbruch gäbe.
5: Schauen wir noch auf die Spielertypen. Philipp Köster von 11 Freunde hat gestern sinngemäß hier in SWR aktuell gesagt, wir haben vor allem Schönspieler in der Nationalelf. Wir brauchen aber auch Klopper, die körperlich beinhart einsteigen können. Was ist da dran?
8: Es ist auch zum Teil so, dass die Körperlichkeit in der deutschen Nationalmannschaft nicht so gepasst hat, gerade wenn es jetzt eben gegen die süd- und mittelamerikanischen Teams ging. Trotzdem glaube ich, man hätte das auch anders angehen können. Man hätte auf die eigenen Stärken vertrauen können. Man hätte sagen können, wir sind ein Team, was mehr übers Spielerische kommt, und dann gehen wir gar nicht erst in diese Zweikämpfe. Wir lassen uns nicht auf dieses Niveau herunterziehen. Das wäre auch eine Möglichkeit gewesen, aber so war es wirklich nichts Halbes und nichts Ganzes. Das deutsche Team hat eben die eigenen Stärken, das spielerische Moment nicht hier auf den Rasen gebracht, hat sich dann auf das Niveau von zum Beispiel Paraguay herunterziehen lassen und ist da in dieser Hinsicht einfach schlechter gemacht.
5: Die Analyse von unserer WM-Reporterin Tabea Kunze. Das war definitiv eine Premiere. Das erste 16-Finale bei so einem XXXXXL-Turnier. Und die deutsche Mannschaft hat gleich noch eine Premiere draufgepackt. Das erste Ausscheiden nach Elfmeterschießen für Deutschland. Diese schlechte Bilanz beschäftigt heute auch die deutschen Tageszeitungen in ihren Kommentaren. Die SWR aktuell Pressestimmen mit Petra Muhr.
1: Die deutsche Mannschaft ist mal wieder frühzeitig ausgeschieden, schreibt die Augsburger Allgemeine. Das ist mittlerweile schlechter Brauch. Die Deutschen zeigten sich in 3 der 4 WM-Spiele weit entfernt von ihrem Leistungsmaximum. Lediglich gegen den Außenseiter aus Curaçao gelang ein überzeugender Sieg. Das ist zu wenig und wird Konsequenzen haben. Sollte Nagelsmann nicht selbst dafür die Verantwortung übernehmen, wird der Verband die Aufgabe übernehmen müssen, ihn zu entlassen, fordert die Augsburger Allgemeine. In der Rheinzeitung aus Koblenz steht: Julian Nagelsmann möchte trotz der neuerlichen Schmach als DFB-Coach weitermachen. Die Entscheider beim Deutschen Fußballbund ließen Joachim Löw und Hansi Flick nach den WM-Blamagen 2018 und 2022 weiterwursteln. Die Ergebnisse sind bekannt. Ein drittes Mal sollte dem größten Sportfachverband der Welt solch ein Fehler nicht unterlaufen, findet die Rheinzeitung. Und genauso sieht es auch der Kölner Stadtanzeiger. Auf wiederholtes Scheitern hin dürfen nicht Schönfärberei und Freifahrtscheine die Antwort sein, auch wegen der prekären Stimmungslage im Land angesichts unbewältigter Krisen und ungelöster Probleme. Eine Trennung von Julian Nagelsmann muss deshalb am Anfang der Aufarbeitung dieser Weltmeisterschaft stehen. Konsequenzen in der DFB-Führung und im Kader sollten folgen. Allein schon, um einer neuen Generation von Spielern nicht sämtliche Altlasten eines miserablen Nationalmannschaftsjahrzehnts aufzubürden. Sie und die Millionen Fans des deutschen Fußballs brauchen keinen Neuerfinder, als der Nagelsmann angetreten war. Gesucht ist jetzt ein Fußballbegeisterer, so kommentiert der Kölner Stadtanzeiger. Die Nürnberger Nachrichten stellen nüchtern fest: Natürlich werde er im Amt bleiben. Sein Vertrag läuft noch bis nach der EM 2028 und ist hoch dotiert. Ein Rücktritt würde ihn einen Haufen Geld kosten. Ein Rauswurf wäre gleichbedeutend mit einer satten Abfindung. Das sollte es dem Verband aber wert sein, zumal vom Bundestrainer der Herzen nicht mehr viel übrig zu sein scheint, schreiben die Nürnberger Nachrichten. Und die Ludwigsburger Kreiszeitung bilanziert: Julian Nagelsmann ist mit seinem Turnierplan krachend gescheitert und sollte Platz machen. Und wenn er das nicht freiwillig tut, muss eben der Verband handeln. Zu viele Fehler hat sich der bisher jüngste Trainer bei einer Weltmeisterschaft geleistet. Das sture Rollenspiel, bei dem aktuelle Form und Leistung kaum Berücksichtigung fanden und das den internen Konkurrenzkampf lähmte und vor allem seine mangelnde Selbstkritik und seine Sturheit. Das notorisch verunsicherte Team braucht nun zwingend einen emotionalen Trainer, der die Spieler führt und mitreißt. Und keinen, dessen Herangehensweise allzu verkopft wirkt und an dem jegliche Kritik wie an Teflon abperlt. Jürgen Klopp, bitte übernehmen Sie, wünscht sich die Ludwigsburger Kreiszeitung.
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5: Mit Jenny Bein.
9: Guten Morgen. Um Mitternacht ist der sogenannte Tankrabatt der Bundesregierung ausgelaufen. Frage an Hauptstadtkorrespondent Oliver Neuroth: Wird es jetzt also wieder deutlich teurer?
10: Das ist sehr wahrscheinlich, denn ab heute gilt die Steuervergünstigung auf Benzin und Diesel nicht mehr. Es waren ja 17 Cent pro Liter für die Mineralölkonzerne. Und viele Experten gehen davon aus, dass wir den Effekt heute Mittag um 12 Uhr an den Tankstellen sehen werden, zu dem Zeitpunkt, an dem die Preise angehoben werden dürfen. Allerdings ist nicht gesagt, dass der Spritpreis wieder über 2 Euro klettert, denn der Ölpreis ist inzwischen wieder etwas gesunken. Und der ADAC stellt klar, eigentlich müsste das dafür sorgen, dass der Liter Benzin und der Liter Diesel unter 2 Euro bleiben.
9: Das Bürgergeld heißt ab heute Grundsicherung. Damit werden neue Regeln für erwerbsfähige Langzeitarbeitslose eingeführt. Vor allem können Sanktionen schneller verhängt werden, beispielsweise wenn Leistungsempfänger keine Bewerbungen schreiben oder nicht zu Terminen im Jobcenter erscheinen. Die Spitzen von Union und SPD beraten heute am Nachmittag im Koalitionsausschuss über ihr geplantes Reformpaket. Im Mittelpunkt stehen Steuerentlastungen für kleine und mittlere Einkommen sowie mögliche Änderungen bei Arbeitsmarkt, Rente, Gesundheit und Pflege. Weil so viele Themen auf einmal zu besprechen sind, könnten sich die Beratungen bis tief in die Nacht ziehen. Ab heute gelten in der Europäischen Union deutlich strengere Regeln für Importe von Stahl. Damit soll die europäische Stahlindustrie geschützt werden.
11: Es darf nur noch etwa halb so viel Stahl zollfrei in die EU importiert werden wie bisher, nämlich 18,3 Millionen Tonnen. Wer welchen Anteil davon bekommt, das ist aufgeteilt. Die EU bevorzugt dabei Länder, mit denen sie ein Freihandelsabkommen hat, zum Beispiel Südkorea. Außerdem gelten strengere Vorgaben, um den Ursprungsort des Stahls zu bestimmen. Entscheidend ist, wo er zuerst geschmolzen und gegossen wurde. Das soll verhindern, dass ein kleiner Teil des Stahls in einem Drittland verarbeitet wird und der Stahl dann als von dort gekennzeichnet wird, um Regeln zu umgehen. Für Stahlimporte außerhalb des zollfreien Kontingents gilt jetzt ein höherer Zoll, 50% statt wie bisher 25%. Die europäische Stahlindustrie steckt in der Krise. Sie leidet unter hohen Energiepreisen, zusätzlichen Zöllen aus den USA und billig produziertem Stahl aus China. Vergangenes Jahr produzierte China mehr als die Hälfte des Stahls weltweit und hatte damit einen großen Anteil an den extremen Überkapazitäten auf dem Weltmarkt. Sarah Lopez, Brüssel.
9: US-Präsident Trump hat im vergangenen Jahr mindestens 2,2 Milliarden US-Dollar eingenommen. Das geht aus einer von der Regierung veröffentlichten Einkommenserklärung hervor.
12: Davon stammten rund 1,5 Milliarden aus Geschäften rund um Kryptowährungen und Meme-Coins. Meme-Coins sind handelbare digitale Münzen. Der Bloomberg Billionaires Index listet Trump derzeit mit einem Gesamtvermögen von 7,6 Milliarden Dollar. Zum Vergleich, bei seinem Amtsantritt im Januar vergangenen Jahres schätzte Forbes sein Vermögen noch auf fast 3,9 Milliarden. Vermutlich konnte der Präsident sein Vermögen also fast verdoppeln. Das Weiße Haus erklärt stets, Trump verwalte sein Vermögen nicht selbst, deshalb bestehe keine Gefahr von Interessenkonflikten. Kritiker widersprechen, denn allein im Bereich Krypto sei der Präsident derjenige, der die Industrie reguliere, während er gleichzeitig dort engagiert sei. Carsten Kühntop, Washington.
9: Und zum Schluss noch der Blick an die Börse.
13: In den USA geht die KI-Euphorie weiter. Der Technologieindex Nasdaq 100 zog gestern Abend um weitere 1,7% an. Die Börsen in Asien zeigen sich aber zum Start des neuen Halbjahres uneinheitlich. In Tokio sorgen sich die Anleger vor Interventionen der japanischen Notenbank, denn der Yen ist auf ein neues 40-Jahrestief gefallen. Das liegt vor allem am Zinsgefälle zwischen Japan und anderen großen Wirtschaftsräumen. Der japanische Nikkei-Index gewann dennoch zunächst 0,3%. Der südkoreanische Kospi, der als Technologiebarometer gilt, gab dagegen 1,4% nach. Das wurde auch mit den weiter stockenden Verhandlungen zwischen Washington und Teheran begründet. Der DAX dürfte angesichts dieser Vorgaben kaum verändert in den Juli starten. Erste Indikationen deuten auf eine Notiz um die Marke von 25.000 Punkten hin. Gestern hatte der deutsche Leitindex 1,5% auf 24.995 Punkte zugelegt. Seit Jahresbeginn kommt der DAX damit immerhin auf ein Plus von 6%. Detlef Landmesser, ARD Finanzredaktion, Frankfurt.
9: Und das war das Neueste aus der Wirtschaft. Genau eine Minute vor sieben.
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5: Eine der herausragendsten Eigenschaften von Donald Trump ist seine Unberechenbarkeit. Verlassen kann man sich aber hundertprozentig darauf, dass er Niederlagen sehr schlecht wegsteckt und sich auch dann noch mit Zähnen und Klauen dagegen wehrt, wenn das keinen Sinn mehr ergibt. Dreimal innerhalb von wenigen Tagen hat das oberste Gericht der USA, der Supreme Court, nun gegen den Präsidenten entschieden. Was dahinter steckt und wie Trump reagiert, hören Sie gleich nach den SWR Aktuell Nachrichten. Im Studio Stefan Eich, guten Morgen.
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5: Die Schauer, die noch im Osten aktiv sind, die verkrümeln sich bald in Richtung Bayern. Dann wird sonniger. Temperaturen heute bis zu 28 Grad.
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1: Mit Petra Muhr, guten Morgen. Ab heute gelten in Deutschland zahlreiche neue Regelungen. Der Koalitionsausschuss berät über Reformen. Nach dem frühen WM aus hält die Kritik an Fußball-Bundestrainer Nagelsmann an. Das Wetter in Rheinland-Pfalz oft freundlich, in Baden-Württemberg am Vormittag vor allem Regen, maximal 21 bis 28 Grad. Zum heutigen 1. Juli sind in Deutschland einige neue Regelungen in Kraft getreten. Unter anderem wird aus dem Bürgergeld die neue Grundsicherung und die Steuerentlastung beim Tanken fällt weg. Kim Nadine Schröder berichtet.
14: Der Tankrabatt läuft aus, der Sprit wird also wieder teurer. Die Preise für die Flugtickets könnten dagegen sinken. Denn bei Flügen aus Deutschland wird weniger Ticketsteuer fällig. Aber ob das die Kunden wirklich spüren, das bleibt bei den stark gestiegenen Kerosinpreisen zweifelhaft. Was aber spürbar wird, das sind die höheren Rentenbezüge. Ab Juli wird die Rente an die Lohnentwicklung angepasst, heißt für dieses Jahr 4,24% mehr. Und dann gibt es da noch das Bürgergeld. Es bekommt einen neuen Namen, das System bleibt im Prinzip aber dasselbe. Das Bürgergeld heißt ab Juli Grundsicherungsgeld. Und da sind schärfere Regeln vorgesehen, sogar Totalsanktionen. Und Leistungsbezieher müssen ihr eigenes Vermögen früher einsetzen, bevor es Grundsicherungsgeld gibt. Was sich aber nicht ändert, die Höhe der Sozialleistung. Was auch strenger wird, der Punktehandel bei Verkehrsverstößen. Zu schnell oder bei Rot gefahren und das Punktekonto ist fast voll, die Punkte in Flensburg auf andere abzuwälzen, das klappt ab Juli nicht mehr. Beim Versuch drohen Bußgelder von bis zu 30.000 Euro. Ab Juli die Steuererklärung mit einem Klick erledigen, das soll per App für Ledige, Kinderlose und Rentner funktionieren.
1: Die Spitzen von Union und SPD beraten am Nachmittag im Koalitionsausschuss über ihr geplantes Reformpaket. Im Mittelpunkt stehen Steuerentlastungen für kleine und mittlere Einkommen sowie mögliche Änderungen bei Arbeitsmarkt, Rente, Gesundheit und Pflege. Wer günstige Waren außerhalb der EU bestellt, zahlt ab heute Zollgebühren. Bislang galt eine Ausnahme für Lieferungen mit einem Wert von unter 150 Euro. Diese Regelung endet jetzt. Einzelheiten aus Brüssel von Sarah Lopez.
11: Bisher konnten Pakete mit einem Warenwert von bis zu 150 Euro ohne Zoll in die EU importiert werden. Seit heute gibt es aber eine neue Zollabgabe für Pakete aus Drittstaaten. Pro Produktkategorie im Paket fallen 3 Euro an. Die EU sieht die Abgabe bei den Unternehmen, die können die Kosten aber natürlich auf die Käufer umlegen, zum Beispiel über den Produktpreis oder über den Versand.
1: Die US-Regierung hat die Beschränkungen für die neuen KI-Modelle von Anthropic aufgehoben. Das hat das Tech-Unternehmen aus Kalifornien mitgeteilt. Man werde sofort damit beginnen, den Zugang zu den KI-Modellen Claude Fable 5 und Mythos 5 wiederherzustellen, so ein Unternehmenssprecher. Nils Dams aus San Francisco.
15: Mitte Juni hatte die US-Regierung Anthropic angewiesen, die beiden Modelle nur noch für US-Amerikaner zugänglich zu machen, auch innerhalb der eigenen Firma. Weil sich aber kaum kontrollieren lässt, welche Staatsbürgerschaft die Nutzer haben, sperrte Anthropic den Zugang zu den KI-Modellen komplett. US-Handelsminister Howard Lutnick begründete die Beschränkungen mit Sicherheitsbedenken. Die Modelle sollen besonders leistungsfähig und gut darin sein, Sicherheitslücken in Computercodes zu finden. Eine Sorge ist, dass die Technologie in falsche Hände geraten und für Cyberangriffe missbraucht werden könnte. Die Regierung habe in den letzten 2 Wochen mit Anthropic verhandelt, schrieb Lutnick in einem Social-Media-Post. US-Medien berichten, das Unternehmen habe zugesagt, Sicherheitsrisiken im Zusammenhang mit den Modellen abzuwehren und zu beseitigen. Die plötzliche Abschaltung hatte in Europa Fragen zur Zuverlässigkeit von KI-Modellen aus den USA aufgeworfen. In den USA selbst gab es Kritik an der Regierung, weil die Sperre laut Fachleuten der Konkurrenz aus China Zeit verschaffe, im Rennen um die besten KIs aufzuholen.
1: Die Weltmeere werden immer wärmer. Nach Messungen des EU-Klimaprogramms Copernicus lag ihre Oberflächentemperatur im Juni im Schnitt bei fast 21 Grad, also so hoch wie noch nie in diesem Monat. Im ersten Halbjahr wurden die insgesamt zweithöchsten Temperaturen gemessen. Nur 2024 lagen sie noch höher. Durch hohe Temperaturen steigt der Meeresspiegel und die natürliche Fähigkeit, überschüssige Wärme auf der Luft aufzunehmen, sinkt. Knapp eine Woche nach den schweren Erdbeben in Venezuela ist ein 3-jähriger Junge aus den Trümmern gerettet worden. Das teilten internationale Rettungsteams mit. Der Junge wurde demnach in ein Krankenhaus gebracht. Experten hatten nicht mehr damit gerechnet, noch Überlebende zu finden. Bislang haben die Behörden mehr als 1.900 Tote bestätigt. Anne Dämmer über die aktuelle Lage im Erdbebengebiet.
16: Nach Angaben von Parlamentspräsident Jorge Rodriguez wurden bei dem Doppelerdbeben der Stärken 7,2 und 7,5 vor einer Woche mehr als 10.500 Menschen verletzt. Zehntausende werden weiterhin vermisst. Rund 855 Gebäude wurden vollständig zerstört oder schwer beschädigt. Einsatzkräfte aus dem In- und Ausland suchen unter den Trümmern weiter nach Verschütteten. Mit fortschreitender Zeit sinkt jedoch die Wahrscheinlichkeit, noch Überlebende zu finden. Seit Jahren leidet Venezuela unter einer politischen und wirtschaftlichen Krise. Im Januar führten die USA einen Militäreinsatz durch, bei dem der autoritäre Machthaber Nicolas Maduro gefangen genommen wurde. Kritiker werfen der Übergangsregierung vor, bei der Bewältigung der Katastrophe weitgehend zu versagen und politische Antworten schuldig zu bleiben.
1: Bei der Fußball-WM ist am Morgen mit Gastgeber Mexiko ins Achtelfinale eingezogen, nach einem 2:0 Erfolg gegen Ecuador. Auch Frankreich und Norwegen sind eine Runde weiter. Frankreich hat 3:0 gegen Schweden gewonnen und Norwegen besiegte die Elfenbeinküste mit 2:1. Einen Tag nach dem WM-Aus für die deutsche Mannschaft geht die Diskussion über Konsequenzen weiter. In der Kritik steht unter anderem Bundestrainer Nagelsmann. Der hatte direkt nach dem Spiel einen Rücktritt ausgeschlossen und gesagt, er habe noch einen Vertrag und stehe weiter zur Verfügung. Wenn der DFB das nicht wolle, solle man ihm das sagen. Die Trainerin und frühere Nationalspielerin Inka Grings sagte dazu heute im ARD-Morgenmagazin.
17: Hätte mir vielleicht gewünscht, dass man einfach mal ein bisschen emotionsloser antwortet und vor allem auch das verarbeitet und sacken lässt. Ich wäre wahrscheinlich ein bisschen demütiger, glaube ich, nach so einem Spiel erstmal gewesen.
1: Der DFB hält sich bislang noch offen, wie es mit Nagelsmann weitergeht. Man wolle in den kommenden Tagen die Gründe für das WM-Abschneiden erörtern, hieß es. Das waren die Nachrichten.
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5: Der Mittwochmorgen mit Stefan Eich. Herzlich willkommen. Drei juristische Niederlagen gab es in den vergangenen Tagen für Donald Trump, also für den Mann, der sich mehr und mehr zu so einer Art Alleinherrscher in den USA macht. Der Präsident regiert sehr gern mit Hilfe von Dekreten. Auf die vorgeschriebenen Entscheidungen des Parlaments legt er, vorsichtig formuliert, nicht ganz so viel Wert. Wenn Gerichte dann entschieden haben, so geht das nicht, Mr. President, dann konnte er sich bisher darauf verlassen, dass am Ende das oberste Gericht, der Supreme Court, schon in seinem Sinne entscheiden wird und dass die Sache damit erledigt ist. Trump hat, wann immer ein Sitz in diesem Supreme Court frei wurde, erreicht, dass da ein Richter nachrückt, der mutmaßlich in seinem Sinne entscheidet. Nun aber gab es die schon genannten drei juristischen Niederlagen für Trump, und zwar relativ geballt, innerhalb weniger Tage. ARD-Korrespondent Carsten Kühntop in Washington. Ganz kurz zum Anfang, um welche Fälle geht's da?
18: Also wenn man diese Reihe aufmachen möchte, so wie Sie es jetzt gemacht haben, dann denken Sie sicherlich zum einen an die Entscheidung von gestern. Da ging es um das Staatsbürgerschaftsrecht, dass also ein Kind, das in den USA geboren wird, automatisch amerikanischer Staatsbürger ist. Dann hat der oberste Gerichtshof entschieden, dass ein Urteil gegen Trump, wo es um sexuelle Gewalt gegen eine Frau ging, wofür er Schadenersatz zu zahlen hat, dass dieses Urteil rechtens war. Und es ging um eine Entscheidung, wo die Richter festgestellt haben, dass es nicht für Trump möglich ist, eine der Gouverneure der Federal Reserve, der Notenbank der USA, einfach so vor die Tür zu setzen.
5: Der Supreme Court ist bislang, so zumindest der Eindruck hier aus deutscher Sicht, mit seinen Entscheidungen sehr oft dem Willen Trumps gefolgt. Warum in diesen Fällen nicht?
18: Beim Staatsbürgerschaftsrecht, da steht ganz klar im 14. Verfassungszusatz, was Sache ist. Deshalb war es für mich eigentlich eher überraschend, dass dieses Urteil nicht 9-0 ergangen ist, sondern 6-3. Das heißt, wir haben es im obersten Gerichtshof der USA jetzt mit drei Richtern zu tun, die selbst dann, wenn in der Verfassung etwas ganz klipp und klar ausgesprochen ist, dem nicht mehr folgen. Was die Verurteilung Trumps angeht wegen sexueller Gewalt gegen eine Frau, da haben die Richter festgestellt, dass das Urteil, das die Geschworenen damals im Bundesstaat New York gefällt haben, dass das völlig in Ordnung gegangen ist. Und bei der Notenbank-Gouverneurin, das war ein bisschen eigenartig, weil am selben Tag das oberste Gericht entschieden hat, dass Trump freie Hand dabei hat, das Personal bei unabhängigen Bundesbehörden, und die Fed ist sozusagen eine solche, darf er nach Belieben feuern. Aber ausgerechnet bei der Fed haben die Richter eine Ausnahme gemacht, weil sie gesagt haben, das hat sonst einfach viel zu große Auswirkungen auf die Wirtschaft und auf die Wall Street. Also wenn ich einerseits sage, bei unabhängigen Bundesbehörden darf der Präsident tun und lassen, was er will, aber bei der Fed nicht, dem konnten viele nicht folgen.
5: Sehr viele Fragezeichen also bei den Entscheidungen des Supreme Courts. Ist es ein Zufall, dass sich das im Moment gerade so bald mit den Entscheidungen, über die sich Trump eher ärgern muss? Oder dreht sich da vielleicht doch gerade was beim obersten Gericht der USA?
18: Ich glaube, dass das eher eine Frage der Wahrnehmung ist von der deutschen Warte aus. Viele Entscheidungen, die in den letzten Monaten ergangen sind, zu Ungunsten Trumps hat man vielleicht gar nicht so richtig wahrgenommen, auch nicht Entscheidungen zugunsten Trumps. Sehr wichtig war, glaube ich, vorgestern diese angesprochene Entscheidung, unabhängige Bundesbehörden, das sind Behörden, die der Kongress mal eingerichtet hat, vor bald 100 Jahren. Und der Kongress hat festgelegt, dass der Präsident da personell nicht reinpfuschen darf, weil die eben unabhängige Entscheidungen treffen sollen auf verschiedenen Bereichen. Und dass der oberste Gerichtshof das einfach so weggewischt hat, den Präzedenzfall eben auch, und gesagt hat, das sehen wir anders. Der Präsident ist ja gewählt und er ist die Exekutive. Es kann nicht sein, dass es in dieser Exekutive noch Bundesbehörden gibt, die ihm nicht unterstehen. Das hat die Machtfülle dieses Mannes, des Präsidenten, noch einmal massiv erweitert. Das ist wirklich eine Entscheidung, die hat Folgen. Da geht es um die Verfasstheit der USA. Und da hilft es auch nicht zu sagen, naja gut, der nächste Präsident ist dann vielleicht ein Demokrat, der wird sich auch freuen, wenn er so regieren kann. Die Amerikaner müssen sich fragen, möchten wir eigentlich so regiert werden auf praktisch absolutistische Art und Weise?
5: Trump ist in manchen Dingen sehr, sehr wenig berechenbar, in einer schon, nämlich dass er keine Niederlage akzeptiert und im Zweifel danach noch lauter pöbelt oder sogar angreift. Wie hat er eigentlich auf diese aus seiner Sicht Negativserie aus dem Supreme Court reagiert?
18: Er hat sich jeweils zu einzelnen Urteilen geäußert. Er hat jetzt zu dem Staatsbürgerschaftsrecht, hat er eine Weile gebraucht erstmal, da hat er ein bisschen dran geknabbert offensichtlich. Und dann gesagt, ja, da muss jetzt der Kongress ran, das ist ja ganz einfach. Da verabschiedet man ein Gesetz und dann hat man dieses Grundrecht, um das es da ja letztlich geht, das hat man damit abgeschafft, ist doch ganz einfach. Nein, muss man dem Präsidenten sagen, sorry, Sie können die Verfassung nicht mit einem einfachen Gesetz außer Kraft setzen, sondern man müsste die Verfassung ändern. Da bräuchten Sie 2/3 Mehrheiten in beiden Häusern des Kongresses und dann müsste das alles noch durch die Bundesstaaten gehen und dort jeweils auch entsprechend erst bestätigt werden. Das ist faktisch unmöglich. Ich denke, dass er diese Entscheidung dazu nutzen wird, Stimmung weiterhin gegen dieses Staatsbürgerschaftsrecht zu machen. Das ist auch legitim, das darf er. Aber er muss wissen, dass er jetzt damit leben muss.
5: Aus Washington war das Carsten Kühntop. Gerade hinter dieser Entscheidung, was die Staatsangehörigkeit von Kindern, die in den USA geboren werden, angeht, steht ja die Frage, wer gehört da eigentlich dazu und wer nicht? Diese Frage beantworten einige aus dem Umfeld des US-Präsidenten damit, dass vornehmlich die dazugehören, die von weißen Einwanderern aus Europa abstammen. Schon bei den Nachkommen der Sklaven sehen das manche nicht mehr so deutlich. Und keinesfalls gehören nach deren Meinung Menschen hinzu, die erst vor kurzer Zeit eingewandert sind. Wie aber sehen die Bürgerinnen und Bürger des Landes das eigentlich? Unsere Washington-Korrespondentin Anne Schneider ist kurz vor dem 250. Jahrestag der Unabhängigkeit auf Spurensuche gegangen.
19: Seit mehr als 250 Jahren sind die Vereinigten Staaten ein Ziel für Menschen aus aller Welt, auf der Suche nach einem besseren Leben. Nach dem, was oft als American Dream bezeichnet wird. Heute leben hier Menschen aus mehr als 190 Herkunftsländern. Doch bedeutet diese Vielfalt automatisch auch Zugehörigkeit? Ich gehe dieser Frage im Bundesstaat Tennessee nach, im sogenannten Bible Belt, einer stark religiös geprägten Region. Meine Recherche beginnt bei den Besuchern einer evangelikalen Kirche, die sich selbst Patriot Church nennt.
20: Jeder, der sich mit Amerika, der Verfassung sowie Meinungs- und Religionsfreiheit identifiziert, ist willkommen. Die Scharia passt nicht dazu, aber egal, ob du Jude bist oder Buddhist, komm gern.
21: Wer in dieses Land will, sollte legal kommen. Illegal ist falsch. Sie haben so viele in unser Land gebracht. Wir sind in Gefahr. Die Endzeit naht.
19: Die Kirche liegt in einer kleinen Gemeinde, die kaum divers ist, überwiegend weiß. Es gibt kaum afroamerikanische oder lateinamerikanische Bewohner. Meine nächste Station ist Nashville. Die Stadt wirkt bunter, offener. Wird Vielfalt hier eher akzeptiert? Ja, sagt Peyton.
22: Being gay, LGBT,
23: Als Schwuler gab es viele Probleme während meiner Jugend. Aber andererseits hatte ich auch viele Chancen, wurde von vielen tollen Menschen akzeptiert.
19: Doch nicht alle sehen das so.
24: Diese Einwanderer kommen einfach immer wieder hier rüber, schnappen sich alle unsere Frauen und lassen mir keine übrig.
19: Schildert mir Scott seine Ansicht in rauen Worten. Er verkauft Straßenzeitungen. Menschen wie ihn unterstützt Pastor Enoch Fass. Er betreibt eine Tafel für Bedürftige. Seine Gemeinde ist rein afroamerikanisch, doch er lehnt das als Kategorie ab.
25: I'm not African-American.
23: Ich bin nicht Afroamerikaner, ich bin Amerikaner.
25: I'm an American.
19: Und er sagt,
25: Blacks, Whites, Jews, Hispanics.
23: Amerika besteht aus Schwarzen, Weißen, Juden, Hispanics, Menschen aus dem Nahen Osten.
19: Doch gleichberechtigt dazugehören, das tun längst nicht alle, das zeigt mir die Afroamerikanerin Jessica Williams. Sie arbeitet in der Immobilienentwicklung. Bei einem Geschäftstreffen wird sie plötzlich aus einem Hotel verwiesen.
26: I wasn't embarrassed, I was
0: Ich wurde diskriminiert. Das ist widerlich und gibt einem das Gefühl, nicht willkommen zu sein.
19: Ihr wird unterstellt, Rechnungen nicht bezahlt und als Prostituierte gearbeitet zu haben. Zu Unrecht. Das Hotel entschuldigt sich später, aber der Geschäftspartner ist abgesprungen. Sie prozessiert deswegen immer noch gegen das Hotel. Wer entscheidet also, wer dazugehört? Das frage ich Yuri Kunzer. Er kam vor über 30 Jahren aus Peru in die USA und lebt heute in Nashville.
3: It is not about the origin.
24: Es geht um die Ideale, nicht um Herkunft.
19: Zugehörigkeit, meint er, entscheidet sich nicht an Herkunft oder Pass, sondern an gemeinsamen Werten.
2: 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Das Wetter für Baden-Württemberg und Rheinland-Pfalz.
5: Im Osten noch letzte Schauer, die nach Bayern abzieht. Vom Westen her kommt sonniges Wetter. Bis zu 28 Grad heute.
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5: Mit dem neuen Monat treten heute viele Änderungen in Kraft. So endet etwa der Tankrabatt. Auch wer Pakete von außerhalb der EU bestellt, muss mindestens 3 Euro zusätzlich bezahlen. Außerdem ersetzt die Grundsicherung das bisherige Bürgergeld, was strengere Regeln für die Empfängerinnen und Empfänger mit sich bringt. Die Spitzen von Union und SPD beraten am Nachmittag im Koalitionsausschuss über das geplante Reformpaket. Im Mittelpunkt stehen Steuerentlastungen für kleinere und mittlere Einkommen sowie mögliche Änderungen bei Arbeitsmarkt, Rente, Gesundheit und Pflege. Was außerdem im Juli noch auf dem Programm der Bundesregierung steht, ist die Ratifizierung des Handelsabkommens zwischen der EU und den Mercosur-Staaten. Das hat Außenminister Johann Wadephul auf dem Mercosur-Gipfel in Paraguay gesagt. Außer Paraguay gehören Brasilien, Argentinien und Uruguay zu den Mercosur-Staaten. Mit einer engeren Zusammenarbeit will Europa unter anderem unabhängiger von China werden. Bergungsteams haben nach den schweren Erdbeben in Venezuela schon mehr als 6.400 Menschen lebend gerettet. Die tatsächliche Zahl der Geretteten dürfte laut dem Präsidenten der Nationalversammlung noch höher liegen. Zum Beispiel, weil auch Freunde und Familienmitglieder oder Nachbarn Menschen aus den Trümmern geholt haben. Gestern, 6 Tage nach den Beben, hat ein jordanisches Team einen 3-jährigen Jungen befreit. Nach jüngsten Angaben gibt es mehr als 1.900 bestätigte Tote und über 10.000 Verletzte.
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5: Wenn man danach googelt, findet man schnell raus, dass die Europäische Union schon ziemlich lange im Rechtsstreit mit Google ist. Ein Beispiel, die EU-Kommission hat schon 2018 gegen Google eine Geldbuße von gut 4 Milliarden Euro verhängt. Der Vorwurf, Google habe Herstellern von Android, Mobilgeräten und Mobilfunknetzbetreibern rechtswidrige Beschränkungen auferlegt, um die beherrschende Stellung der Google-Suchmaschine zu stärken. Zum Beispiel durfte nach dem Lizenzvertrag nur dann der Google Play Store auf Handys vorinstalliert werden, wenn gleichzeitig auch die Google-Suche installiert wurde. Google hat sich juristisch gegen die EU-Kommission gewehrt und 2022 verloren vor dem Gericht der EU. Ob es denn dabei bleibt, entscheidet heute der Europäische Gerichtshof. Markus Beckedahl ist Digitalexperte sowie Gründer und Geschäftsführer des Zentrums für Digitalrechte und Demokratie. Guten Morgen.
4: Guten Morgen.
5: Google tut einiges dafür, um die Nummer 1 unter den Suchmaschinen zu bleiben. Und das scheint auch zu klappen. Oder ändert sich das?
4: Ja, es wäre schön, wenn sich das ändert. Im Moment sieht es erstmal so aus, als ob Google seine Vormachtstellung noch behält. Google zahlt anderen Herstellern, beispielsweise Apple, sehr, sehr viele Milliarden, damit überall die Google-Suchmaschine voreingestellt ist, damit wir sie bequem überall nutzen können. Aber es gibt immer mehr Konkurrenz, die teilweise bessere und vor allen Dingen vertrauenswürdigere Produkte bauen, die wir gerne wahrscheinlich nutzen wollen. Und die EU könnte engagierter mit der Regulierung vorangehen und das Monopol knacken.
5: Es gibt seit langem andere Suchmaschinen, Sie haben es erwähnt. Zum Beispiel Yahoo, Bing, Ecosia oder DuckDuckGo. Auch die KI-Firma Perplexity möchte sich für die Internetsuche bekannt machen. Was taugen all diese Google-Alternativen?
4: Ja, erstmal ist die Frage sozusagen, wie vertrauenswürdig ist ein Anbieter? Und da haben wir mittlerweile die Situation, dass europäische Anbieter durch unsere Datenschutzgesetze vertrauenswürdiger sind als amerikanische Produkte.
5: Warum sollte man Google misstrauen, wenn Sie sagen, vertrauenswürdig ist wichtig?
4: Wir haben gerade die Situation, dass in den USA Donald Trump an der Regierung ist und wir nicht ausschließen können, dass amerikanische Sicherheitsbehörden auf alle Daten zugreifen wollen, die Google gespeichert hat, zumal Google halt ein Monopol über verschiedene Märkte aufgebaut hat und quasi die digitale Welt dominiert. Wer quasi dazu beitragen möchte, dieses Monopol zu brechen, nutzt Alternativen, die einem auch teilweise einen besseren Service mittlerweile bieten.
23: Zum Beispiel, wie sieht dieser bessere Service aus?
4: Der bessere Service sieht aus, dass halt unsere Daten erstmal besser geschützt werden. Das Geschäftsmodell von Google besteht darin, möglichst viel über uns zu erfahren, uns möglichst gut zu überwachen mit dem eigentlichen Ziel, uns Werbung auszustrahlen, womit man das eigentliche Geld verdient. Andere Anbieter haben andere Geschäftsmodelle sozusagen, die nicht dazu dienen, uns total zu überwachen. Sie haben teilweise einen besseren Service, weil bei Google wird alles dahin optimiert, uns Anzeigen zu präsentieren. Es geht bei Google nicht mehr darum, wie früher zu den Anfangszeiten, uns das bestmögliche Ergebnis zu liefern, sondern das bestmögliche Ergebnis, für das andere Menschen zahlen, damit wir es sehen können.
23: Wenn aber das Ergebnis nicht mehr so toll ist bei Google, dann müssten doch die Menschen reihenweise da weggehen. Wieso machen die das nicht?
4: Ja, weil überall Google voreingestellt ist, weil Google überall anderen Anbietern Geld zahlt, wie beispielsweise ich nutze ein iPhone und da ist dann Google erstmal voreingestellt. Und bis ich erstmal rausgefunden habe, wie ich das ändere, bleibe ich meistens dann bei der Google-Suchmaschine. Und das rentiert sich für Google, obwohl sie ein unvorstellbares Geld dafür zahlen, sozusagen, weil allein dieses Monopol, was man durch diese ganzen Geldsummen irgendwie sich zusammenkauft, ganz viel Geld sozusagen durch Anzeigenverkäufe wieder.
23: Wenn mir diese Datensammelei von Google suspekt ist, ich aber nicht auf diese zweifellos vorhandene Nutzenfunktion verzichten will, auch auf die relativ große Qualität dieses Riesen, gibt es denn Möglichkeiten, Datensparen zu googeln?
4: Ja, gibt es. Es gibt ja beispielsweise mit startpage.com einen Anbieter, der quasi so eine Anonymisierungsschicht über Google drauflegt. Das heißt, man surft über Startpage in den Google-Suchergebnisse rein. Google erfährt aber nicht, wer man genau ist, sozusagen, und hat dann quasi den Google-Service, wenn man darauf Wert legt. Aber es gibt halt auch so wie beispielsweise den deutschen Anbieter Ecosia gute Alternativen, die auch teilweise anfangen, ihren eigenen Suchindex aufzubauen. Die investieren darin, bessere Suchergebnisse hier bei uns in der Europäischen Union zu schaffen. Und bei Ecosia ist noch der Vorteil, dass dahinter kein kommerziell agierendes Unternehmen ist, sondern so ein soziales Unternehmen, das die ganzen Gewinne wiederum investiert, größtenteils in das Pflanzen von Bäumen weltweit und dazu beiträgt, dass ja quasi die Klimakrise bekämpft werden kann.
23: Das rührt geradezu zu Tränen. Ist das wirklich so oder ist das auch nur ein Marketingversprechen, damit wir da alle hingehen und danach wird es dann doch kommerziell?
4: Naja, also es gibt schon rechtliche Konstruktionen, wie man ein soziales Unternehmen in Deutschland aufbauen kann. Und Ecosia rühmt sich, und das glaube ich denen auch, dass sie schon 250 Millionen Bäume weltweit gepflanzt haben. Dadurch, dass Menschen dort Suchanfragen gestellt haben, dass Ecosia Geld verdient hat, dass quasi Ecosia aber auch datenschutzfreundliche Dienste anbietet, ohne dass wir Gefahr laufen, komplett überwacht zu werden. Einerseits von Google, andererseits von Donald Trump und seinen Geheimdiensten.
23: Sagt Markus Beckedahl, Digitalexperte und Gründer sowie Geschäftsführer des Zentrums für Digitalrechte und Demokratie. Vielen Dank für das Gespräch.
4: Danke Ihnen.
23: Es ist 7.25 Uhr.
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23: Mit Martin Thiel.
6: Ja, daran müssen wir uns gewöhnen. Deutschland schaut bei der WM nur noch zu. Andere Nationen träumen weiter vom Titel. Gastgeber Mexiko schlug am frühen Morgen Ecuador mit 2:0. Das Ecuador, gegen das Deutschland in der Gruppenphase 1:2 verloren hat. Felix Gerhardt.
7: Wegen eines Unwetters hatte das Spiel im Aztekenstadion eine Stunde später begonnen. Die Mexikaner ließen sich davon nicht beirren und spielten in der ersten Hälfte begeisternden Fußball. Julian Quiñones brachte El Tri in der 22. Minute sehenswert in Führung. Keine 10 Minuten später erhöhte Raúl Jiménez auf 2:0. Nach der Pause nahmen die Mexikaner spürbar den Fuß vom Gas, doch Ecuador konnte keiner seiner wenigen Chancen nutzen. Mexiko zieht hochverdient ins Achtelfinale ein und trifft dort auf den Sieger der Partie England gegen die Demokratische Republik Kongo.
6: Ja, und auch Frankreich ist ins Achtelfinale marschiert mit einer Machtdemonstration. 3:0 wurde Schweden besiegt. Nur 3:0, muss man sagen, denn Frankreich hat nach Belieben gezaubert und ist spätestens jetzt der WM-Favorit. Warum, erklärt Philipp Weißkirch.
8: Ja, das ist diese brutale Kombi aus Physis, Tempo und Torgefahr, die in derartiger Perfektion aufgeführt wird, dass das nach menschlichem Ermessen kaum noch zu verteidigen ist. So wie diese Franzosen hier im Finalstadion von New Jersey über Schweden hinweggerollt sind, fragen wir uns alle, wer soll die bitte schön stoppen? Allen voran Superstar Kylian Mbappé, der jetzt bei 6 Turniertoren steht, und Michael Olise vom FC Bayern, der eine Bude nach der nächsten in Weltklasse-Manier auflegt. Naja, und wenn man dann noch sieht, was Frankreich von der Bank nachlegen kann, jederzeit und ohne Qualitätsverlust, dann weiß man, dass der Titel in diesem WM-Sommer nur über unsere Nachbarn geht. Eine Erkenntnis aus deutscher Sicht vielleicht noch, die das Ausscheiden eventuell eine Spur erträglicher macht. Gegen dieses Frankreich hätte es für die DFB-Elf im Achtelfinale ziemlich sicher eine ordentliche Ratsche gegeben.
6: Und da spielt jetzt Paraguay gegen Frankreich. Die Grand Nation Unstoppable, ein Team gespickt mit Superstars. Norwegen hat seine rudernden Fans und Erling Haaland. Auch Norwegen schlägt mit der Elfenbeinküste einen deutschen Gruppengegner mit 2:1. Michael Augustin.
9: Norwegen sitzt weiter fest im Ruderboot und wieder mal war es Erling Haaland, der ein Spiel entschieden hat. Sein 2:1 in der 86. Minute war schon sein 5. Turniertreffer und das Siegtor in einer ausgeglichenen Partie in Dallas gegen die Elfenbeinküste. Der Leipziger Nusa hatte die Norweger mit einem Traumtor Ende der ersten Halbzeit in Führung gebracht. Diallo traf für die Afrikaner nach Doppelpass und einem Super-Solo in der 74. Minute zum Ausgleich. In der Nachspielzeit scheiterte er noch mit einem Freistoß am norwegischen Torhüter. Die Elfenbeinküste ist ausgeschieden und Norwegen im Achtelfinale gegen Brasilien.
6: Ja, und während Frankreich, Mexiko, Norwegen und unter anderem Brasilien weiter an ihren WM-Träumen arbeiten, endete für Deutschland die USA-Reise in einem Albtraum. Das WM-Quartier wurde mittlerweile verlassen. Nach einer letzten Teambesprechung reisten die Spieler einzeln und in kleinen Grüppchen ab. Interviews oder eine Pressekonferenz

0: für die Kunden, denn ab heute wird auch auf Sendungen mit geringem Wert Zoll fällig. 3 Euro nicht pro Paket, sondern pro Produktgruppe, also für das T-Shirt 3 Euro, für das Fahrradzubehör 3 Euro und vielleicht für den Aufkleber nochmal 3 Euro. Und die Paketdienste, die kassieren dann auch nochmal extra, weil sie uns die Bürokratie beim Verzollen abnehmen. Was das für Käuferinnen und Käufer bedeutet, das besprechen wir nach den SWR Aktuell Nachrichten.
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0: Heute früh gibt's in Ostwürttemberg noch Regenwolken und ein paar Restgewitter. Die ziehen dann in Richtung Bayern ab. Ansonsten von Westen her mehr Sonne, aber auch Wolken und wenige Schauer. Maximal 21 Grad gibt's an diesem Mittwoch auf der Schwäbischen Alb. Bis 28 Grad werden es am Rhein, in Rheinhessen und in der Pfalz. Auch morgen bei recht angenehmer Sommerwärme häufig Sonne, später im nördlichen Rheinland-Pfalz mehr Wolken und auch wieder etwas Regen.
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0: Um 7:30.
2: Mit Petra Muhr, guten Morgen. Das Bürgergeld heißt jetzt Grundsicherung. Die Pius-Brüder weihen heute 4 Priester zu Bischöfen. Die Ozeane erwärmen sich weiter. Das Wetter in Rheinland-Pfalz oft freundlich, in Baden-Württemberg am Vormittag Regen, 21 bis 28 Grad maximal. Zum heutigen 1. Juli sind zahlreiche Änderungen in Kraft getreten. Unter anderem ist um Mitternacht der sogenannte Tankrabatt ausgelaufen. Zudem ersetzt die neue Grundsicherung das bisherige Bürgergeld. Die Höhe der Sozialleistung ändert sich nicht. Bezieher müssen sich aber auf strengere Regeln und mögliche Sanktionen einstellen. Dazu aus Berlin Dagmar Pepping.
3: Wer keine Bewerbungen schreibt oder eine Fördermaßnahme abbricht, der erhält beispielsweise 3 Monate deutlich weniger Geld. Wer Termine beim Jobcenter wiederholt, ohne triftigen Grund versäumt, muss ebenfalls mit deutlicheren Kürzungen rechnen. Bei 3 verpassten Terminen hintereinander kann der Regelsatz sogar komplett gestrichen werden. Außerdem wird die sogenannte Karenzzeit abgeschafft, während derer Leistungsbezieher mehr von ihrem Vermögen behalten dürfen. Und Vermittlung in Arbeit hat künftig wieder Vorrang vor Qualifizierung.
2: Die Spitzen von Union und SPD beraten ab dem Nachmittag im Koalitionsausschuss über ihr geplantes Reformpaket. Im Mittelpunkt stehen Steuerentlastungen für kleine und mittlere Einkommen sowie mögliche Änderungen bei Arbeitsmarkt, Rente, Gesundheit und Pflege. In Baden-Württemberg ist ab heute zum Schutz vor Partnerschaftsgewalt der Einsatz der elektronischen Fußfessel möglich. Sie kann nach richterlichem Beschluss jetzt in Risikofällen angeordnet werden. Über ein Empfangsgerät werden die Opfer gewarnt, wenn sich potenzielle Täter einer festgelegten Schutzzone nähern. Gleichzeitig wird automatisch die Polizei alarmiert. Knapp eine Woche nach den schweren Erdbeben in Venezuela ist ein 3-jähriger Junge aus den Trümmern gerettet worden. Das teilten internationale Rettungsteams mit. Experten hatten nicht mehr damit gerechnet, noch Überlebende zu finden. Bislang haben die Behörden mehr als 1.900 Tote bestätigt. Gegen den Willen des Papstes sollen heute in der Schweiz 4 Priester der Pius-Bruderschaft zu Bischöfen geweiht werden. Damit spitzt sich der Konflikt zwischen den ultrakonservativen Pius-Brüdern und dem Vatikan zu, wie Stefan Detjen berichtet.
4: Bis zuletzt hatte Papst Leo die Pius-Brüder gewarnt, doch die erzkonservative Gemeinschaft fügt sich nicht, weil sie ihre 4 neuen Bischöfe heute ohne Zustimmung aus dem Vatikan weiht, werden alle Beteiligten exkommuniziert, also aus der Kirche ausgeschlossen. Die Pius-Brüder lehnen Anfang der 1960er Jahre eingeführte Reformen und eine Öffnung für einen Dialog auf Augenhöhe mit anderen Religionen ab. Die nach alten Ritualen, ganz auf Lateinisch gefeierten Messen der Pius-Brüder haben weltweit Zulauf, besonders stark in Frankreich, aber auch in Deutschland.
2: Die Weltmeere werden immer wärmer. Nach Messungen des EU-Klimaprogramms Copernicus lag ihre Oberflächentemperatur im Juni im Schnitt bei fast 21 Grad und demnach so hoch wie noch nie in diesem Monat. Im ersten Halbjahr wurden die insgesamt 2 höchsten Temperaturen gemessen. Nur 2024 lagen sie höher. Hohe Meerestemperaturen sorgen unter anderem für einen Anstieg des Meeresspiegels und vermindern die natürliche Fähigkeit des Meeres, überschüssige Wärme aus der Luft aufzunehmen. Bei der Fußball-Weltmeisterschaft ist am Morgen mit Gastgeber Mexiko ins Achtelfinale eingezogen, nach einem 2:0 Erfolg gegen Ecuador. Auch Frankreich und Norwegen sind zuvor eine Runde weitergekommen. Und das waren die Nachrichten.
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0: Mit Stefan Eich, guten Morgen. Hauptsache billig, ob das lange hält, ist bei dem

0: Dem Preis doch wirklich egal. Das ist das Geschäftsprinzip von meist chinesischen Online-Händlern wie Shein, Temu oder AliExpress. Produktsicherheit und faire Bedingungen für die Menschen, die das Zeug herstellen, das ist für viele Käufer eher zweitrangig. Direkt in China zu bestellen, könnte allerdings teurer werden. Bisher war die Einfuhr von Paketen in die EU zollfrei, wenn der Inhalt weniger als 150 wert war. Ab heute gilt 3 Euro Pauschalzoll auf Waren unter 150 Euro. Am Telefon ist Katharina Gangel. Sie ist Direktorin am Nürnberg-Institut für Marktentscheidungen. Guten Morgen.
1: Guten Morgen.
0: Warum bestellen wir Waren, von denen uns unser Gewissen eigentlich abrät?
1: Sie haben es eh schon erwähnt, es geht um den günstigen Preis. Also wir sind einfach auf Schnäppchenjagd und dort hoffen wir, dass wir einfach ja, billiger aussteigen.
0: Einige Menschen müssen sparen, wo es nur geht. Die haben kaum eine Wahl, außer möglichst billig einzukaufen. Profitieren solche Billighändler also auch, wenn es wirtschaftlich nicht läuft?
1: Natürlich, aber die Wahrheit ist, es kaufen auch viele Menschen dort ein, die eigentlich das Geld hätten. Und dazu muss man sagen, billig ist oft schon teuer, weil natürlich das Zeug hält nicht lange. Das heißt, wenn man dort etwas kauft, muss man schon damit rechnen, dass es dann kaputt geht. Man doppelt kaufen muss. Also es ist auch, ja, wir gehen dorthin, weil wir hoffen, dass es billig ist. Und wenn wir dann mal dort sind, dann werden wir halt auch aufgrund der Präsentation der Produkte dort gehalten. Das ist alles bling-bling und glücksspielartig aufgebaut. Und viele Menschen berichten auch, dass sie mehr ausgeben, als sie eigentlich wollten.
0: Ich bestelle auch bei AliExpress zum Beispiel nützliche Dinge fürs Fahrrad, die es nirgendwo sonst gibt. Und bei Fotozubehör könnte ich denselben Artikel von derselben Marke auch über deutsche Händler oder über Amazon bestellen, allerdings für den doppelten Preis. Was ist falsch daran, eine Abkürzung zu nehmen?
1: Na, natürlich, ich muss ehrlich sein, ich bestelle dort auch, ja. Natürlich, es wäre auch komisch, wenn wir das nicht annehmen, wenn es einfach da billiger ist und besser, ist es ja auch rational, das zu tun. Also das kann man schon nachvollziehen. Aber was das Problem ist, dass oft die Präsentation uns dort verleiht. Also wenn man wirklich hingehen würde und man würde nur das bestellen, was man wirklich bestellen wollen würde, wäre es ja in Ordnung. Aber wir wissen aus unseren Befragungen, dass das oft nicht der Fall ist. Man geht dann dorthin, weil es vielleicht lustig ist, also eine Beschäftigung fast schon, und kauft dann vielleicht noch das eine oder das andere mehr, als man eigentlich wollte. Also die Leute, ein Drittel unserer Befragten sagt, ja, okay, ich habe am Ende doch mehr ausgegeben, als ich wollte, Dinge gekauft, die ich gar nicht gebraucht habe. Das heißt, die wollen uns ja nicht billig Zeug verkaufen, sondern die gesamte Präsentation ist darauf ausgerichtet, uns mehr zu verkaufen, als wir eigentlich wollten. Und das müssen wir einfach wissen. Wenn ich wirklich hingehe und nur diese eine Sache kaufe, die ich echt gebraucht habe, ist es in Ordnung. Aber das gelingt uns halt oft nicht, muss ich sagen. Und wegen der Präsentation werden ehrlich gesagt viele Menschen auch verleitet. Ja, das wird sozusagen, die Menschen werden auch in die Kaufsucht hineingetrieben. Kaufen des Kaufens selbst. Ja, das geht nicht ums Produkt, das ich nachher brauchen kann, sondern ich kaufe nur, um dieses Pling, um dieses kleine Gefühl der Befriedigung zu haben, wenn ich dann das gekauft habe. Das Backerl wird dann von vielen womöglich gar nicht aufgemacht.
0: Der neue Zoll gilt ab heute und zwar nicht pro Paket, sondern pro Produktart. Wer viermal das gleiche Paar Socken im Paket hat, zahlt einmal 3 Euro. Wer eine Zahnbürste, einen lustigen Hut oder ein Ladekabel kauft, der zahlt dreimal 3 Euro, also 9 Euro. Darauf kommt noch die Verzollungspauschale von DHL zum Beispiel, 7,50 €, damit die das mit dem Zoll regeln und ich nicht selbst zum Zollamt muss. Wird das unser Kaufverhalten verändern?
1: Sicher. Wie gesagt, der Hauptgrund ist ja der billige Preis und alle diese Dinge werden den Preis erhöhen. Und gerade wenn es um so kleinere Beträge geht, 30 Euro, 40 Euro, dann sprechen wir von Zuschlägen oder Preiserhöhungen, die über 10% liegen. Und gerade bei so kleinen Preisen nehmen wir kleine Erhöhungen überproportional auch stark wahr. Das heißt, Tatsache ist, diese Plattformen haben eine Stammkundschaft. Die werden jetzt sicherlich auch noch ein paar Mal bestellen und schauen, wie schaut der Preis am Ende des Tages aus und dann das Ganze neu bewerten. Aber alle Theorien sagen uns eigentlich, sollte die Nachfrage sinken, weil einfach dann diese super günstigen Preise so nicht mehr da sein werden.
0: Wie reagieren eigentlich Temu und die anderen Versender auf die Änderung beim Zoll? Helfen die ihren Kunden, dass es nicht zu teuer wird? Oder sagen die einfach, kommt damit selbst klar?
1: Das wird jetzt interessant zu sehen, was sie tun. Ob sie hier, ja, also das kann ich jetzt natürlich auch nicht abschätzen, wie die damit umgehen werden. Vielleicht werden sie einen Teil dieser Kosten übernehmen, das kann schon sein. Die werden sich sicher bemühen müssen. Aber Tatsache ist, die haben ehrlich gesagt immer schon versucht, ein bisschen die Lücken unseres Gesetzes auszunutzen. Also die sind jetzt nicht dafür bekannt, dass sie sich nach Strich und Punkt nach allen Vorgaben halten. Ich bin gespannt, was die machen. Ja, ja, werden wir sehen.
0: Katharina Gangl, Direktorin am Nürnberg-Institut für Marktentscheidung. Vielen Dank für das Gespräch.
1: Herzlichen Dank fürs Interesse.
0: Im Gegensatz zu China-Schnäppchen, die recht viel Absatz finden, in Deutschland geht der Verkauf von Wein seit Jahren zurück, was Winzern natürlich Probleme macht. Und manches Weingut ist da auch schon pleite gegangen. Das zeigt sich inzwischen auch in der Landschaft. Hanglagen in Rheinland-Pfalz verwildern. Um dem entgegenzuwirken, sind in den vergangenen Jahren mehr als 2 Millionen Euro allein in den Erhalt der Steillagen am Starkenburger Fels an der Mosel geflossen. Hat dieses Geld aber tatsächlich auch was bewirkt? Einheimische und Winzerbetriebe zweifeln und kritisieren, dass Weinberge trotzdem verwildern. SWR-Reporter Christian Altmaier hat sich das angesehen.
2: Eine Zahnradbahn liegt begraben im Dickicht. Als diese Bahn gebaut wurde, sollte sie die Winzer in die steilen Weinberge des Starkenburger Fels bringen. Hans-Werner Franz kann sich noch daran erinnern, als hier auf den Höhen über dem Moseltal noch Trauben gewachsen sind und kein Gestrüpp. Dem 73-Jährigen tut es weh, das Gelände derart verwildert zu sehen.
3: Schließlich war dieser Hang für mich damals so ein natürlicher Erlebnis- und Abenteuerspielplatz. Wir mussten auch mit den Eltern hier in den Weinbergen schon kräftig mit anpacken. Teilweise hat es sehr große Freude gemacht.
2: Der Winzer Walter Römer ist einer der Letzten, die diesen Knochenjob noch machen. In den steilen Hängen herumzuklettern, um die Reben zu schneiden. Immer mehr Weinberge wurden in den vergangenen Jahren aufgegeben. Und daran hätten auch die mehr als 2 Millionen Euro nichts geändert, die das Land und die Kommunen in Zahnradbahnen, Trockenmauern und neue Wege gesteckt haben.
4: Ich finde es generell richtig, dass man solche Hänge erhält, weil es einfach schön aussieht. Wir leben vom Tourismus und wenn die Weinberge weg sind, dann bleiben vielleicht auch Touristen aus. Das sollte man aber anders fördern. Mein Eindruck ist, dass hier viel Geld zum Fenster rausgeworfen wurde.
2: Zum Beispiel für die Ziegen, die das Gestrüpp an den Hängen wegknabbern sollen. Allerdings wuchern die Weinberge trotzdem weiter zu, kritisiert Hans-Werner Franz.
3: Also seitdem die Ziegen hier sind, seit Sommer 2018, vermag ich hier keine wesentliche Veränderung festzustellen. Hier werden höchstens die kleineren Sträucher ausgezupft, was zu einem instabilen Hang führt.
2: Auch die rund 10.000 Euro für einen neuen Wanderweg, der zum Trabener Zollturm führt, hätten sich nicht wirklich gelohnt, meint Franz. Denn der Weg werde nicht ordentlich gepflegt. So liegen dort etwa schon seit 2 Monaten in Thea getränkte Weinbergspfähle herum, die in Deutschland als Sondermüll gelten. Der Bürgermeister der Verbandsgemeinde Traben-Trarbach, Markus Heintl, ist damit auch nicht glücklich.
5: Sie sollten eigentlich schon längst weg sein, das muss ich einräumen. Wir hatten einen Mitarbeiterwechsel, da ist es leider zum Erliegen gekommen und wir sind seit geraumer Zeit intensiv dabei, jemanden zu finden, der sich in so ein Gelände reinbegibt für so eine Entsorgung.
2: Die Kritik am Projekt Starkenburger Fels hält er aber für übertrieben.
5: Ich würde das schon als Erfolg bezeichnen. Man muss sich einfach nur mal überlegen, wie sähe es aus, wenn da nichts gemacht worden wäre in den letzten 10 Jahren. Ich denke schon, dass mehr Verbuschung da wäre als jetzt. Man muss natürlich jetzt gucken, ob das in der Form ausreichend ist.
2: Hans-Werner Franz setzt keine großen Hoffnungen mehr in die Behörden.
3: Da hat man das Gefühl, da wird der schwarze Peter nur immer hin und her geschoben.
2: Sein Fazit: Beim nächsten Mal sollte die öffentliche Hand genauer hinschauen, wofür sie so viel Geld ausgibt.
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0: Bergungsteams haben nach den schweren Erdbeben in Venezuela schon mehr als 6.400 Menschen lebend gerettet. Das hat der Präsident der Nationalversammlung, Rodriguez, gesagt. Helfer haben auch 6 Tage nach den Erdbeben noch Überlebende gerettet, darunter ein 3-jähriges Kind. Das ist Hoffnung in einer ansonsten desaströsen Lage, denn die Naturkatastrophe verschärft die ohnehin schwierige Lage im Gesundheitswesen von Venezuela. Tausende Menschen müssen versorgt werden, während den Krankenhäusern das Nötigste fehlt. Unsere Südamerika-Korrespondentin Anne Demmer hat ein Krankenhaus in Caracas besucht.
7: Vor einem Krankenhaus in Caracas sitzen Patienten auf Plastikstühlen. Eine Frau liegt mit angewinkelten Beinen auf einer Matratze. Ein Arzt im weißen Kittel verteilt Fruchtmus in Quetschbeuteln an die Wartenden. Es ist eine staatliche Einrichtung der höchsten Stufe. Eigentlich sollten hier hochkomplexe chirurgische Eingriffe möglich sein, in der Theorie. Doch der Krankenhausbetrieb stehe kurz vor dem Kollaps, erzählt der leitende Arzt wütend. Er spricht schnell, möchte anonym bleiben, aus Angst vor der Repression der Regierung. Unsere Krise hat nicht mit dem Erdbeben begonnen. Die Katastrophe hat schon viel früher angefangen. Sie ist auf staatliches Unvermögen zurückzuführen. Ein Krankenhaus dieser Kategorie, das eigentlich gut ausgestattet sein sollte, verfügt nicht einmal über ein einfaches Labor. Es gibt keine Röntgengeräte, weder einen Computertomographen noch einen Magnetresonanztomographen. Genau dieser Mangel an grundlegendem Equipment wird bei der Versorgung der Erdbebenopfer zur tödlichen Falle. Denn für eine erfolgreiche Rettung braucht es eine sofortige medizinische Reaktion. Der Arzt nennt ein Beispiel. Wenn eine Person unter Trümmern begraben ist und dem Druck ausgesetzt ist, was wir als Quetschtrauma bezeichnen, werden Substanzen freigesetzt. In dem Moment, in dem man die Person befreit und rettet, glaubt man, dass alles wieder in Ordnung ist. Diese Substanzen schädigen jedoch die Nieren. Die Patienten kommen ohnehin schon in einem sehr späten Stadium hier an. Hier geht es nicht um Minuten, sondern um Sekunden. Die machen den Unterschied. Tausende Menschen wurden in den letzten Tagen in die Gesundheitszentren und Krankenhäuser gebracht. Auch internationale Hilfsorganisationen warnen vor einer Überlastung des angeschlagenen venezolanischen Gesundheitssystems nach den zwei starken Erdbeben in der vergangenen Woche. Laut Angaben der venezolanischen Regierung haben die Erdstöße landesweit 38 Krankenhäuser beschädigt. Drei sind nicht mehr in Betrieb. Wir befinden uns bereits seit 10 Jahren in einer Krise. Nun hat uns das Beben erwischt. Und dann stellt sich natürlich die Frage, woher kommt die Reaktion auf die Katastrophe? Die Antwort kommt von der Zivilbevölkerung, von den Menschen, die sich ihrer Aufgabe verschrieben haben. Das Erdbeben verschärft eine gesundheitliche und strukturelle Krise, die bereits seit Jahren besteht.
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0: Letzte Schauer verkrümeln sich, von Westen her kommt Sonne bis 28 Grad.
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0: Mit dem neuen Monat gibt's zahlreiche Änderungen. Der Tankrabatt endet und wer Pakete von außerhalb der EU bestellt, muss mindestens 3 Euro zusätzlich zu bezahlen. Die Grundsicherung ersetzt das bisherige Bürgergeld und es gibt strengere Regeln für Menschen, die das Geld bekommen. Die Weltmeere sind an der Oberfläche noch nie so warm gewesen wie in diesem Jahr. Das hat das EU-Klimaprogramm Copernicus ermittelt. Demnach lag die Temperatur am Stichtag 21. Juni bei 20,98 Grad. Die bisher wärmste Oberflächentemperatur war 20,89 Grad. Bei der Fußball-WM ist Favorit Frankreich im Achtelfinale. Gegen Schweden hat das Team 3:0 gewonnen. Norwegen hat gegen die Elfenbeinküste gewonnen und Mexiko hat sich gegen Ecuador durchgesetzt.
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0: Für die Kinder toll, für die Eltern anstrengend. In Rheinland-Pfalz gibt's Sommerferien und wir schauen in unserer Serie in dieser Woche darauf, wie das in Zeiten knapper Kassen funktioniert. Heute geht's darum, wie Kinder in anderen Ländern Urlaub machen.
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0: Feriencamps sind ein Modell. Auch in Italien, berichtet unser Rom-Korrespondent Jörg Seißelberg.
8: In Italien machen die Kinder lang und ausgiebig Ferien. Denn sie haben im Sommer satte 3 Monate schulfrei. Stehen keine Abi- oder mittlere Reifeprüfungen an, dann beginnen die Ferien zwischen Mailand und Palermo in den ersten Tagen des Juni und enden Anfang Mitte September. Für die Kinder paradiesisch, für die Eltern die Hölle. Vor allem, wenn beide berufstätig sind. Im besten Fall ist der Sommer dann die große Zeit der gegenseitigen familiären Hilfe. Wenn die Großeltern noch fit sind, verbringen die Kinder dort einige Wochen ihrer XXL-Ferien. Auch einige Zeit in einem Sport- oder sonstigem Sommerlager hilft in Italien, die gefühlt unendliche Ferienzeit zu füllen. Für die Kinder ist das Sommerlager meist ein Spaß, für die Eltern eine weitere finanzielle Belastung. Denn es kommt ja noch der Hauptferienteil. Im teuren August geht's für die Kinder in den eigentlichen Familienurlaub. Mit Eltern und gern noch weiterer Verwandtschaft. In der Regel irgendwo in Italien, in der Regel irgendwo am Meer.
0: Auch in Frankreich sind die Ferien oft zweigeteilt, mit der Familie und in sogenannten Ferienkolonien. Aus Paris berichtet Julia Borutta.
9: Das sind Kinderreisen, die von der Kommune, gemeinnützigen Vereinen oder professionellen Anbietern veranstaltet werden. Je nachdem, simpel gehalten, mit einfachen Unterkünften und schnell erreichbar, bis hin zu High-End-Sportreisen wie Surfen in der Bretagne, Mountainbiken in den Alpen oder Tauchen im Mittelmeer. Bei diesen Top-Anbietern muss man für eine Woche schon mal 850 Euro pro Kind rechnen. Kommunen mit armen Familien bieten oft nach Gehalt gestaffelte Preise für die Ferien an. Insgesamt sind die von meist jungen Studierenden betreuten Kindercamps sehr beliebt, auch wenn ein strenges Regiment geführt wird. Lieber lesen statt Gruppenspiele nach dem Abendessen, das wird oft nicht akzeptiert. Viele zugewanderte Familien wiederum nutzen die 8,5 Wochen Sommerferien, um die Verwandtschaft in Algerien, Marokko oder im Senegal zu besuchen. Der gemeinnützige Verein Secours Populaire gibt an, dass ein Drittel der französischen Kinder gar nicht verreist. Das ist häufig eine große Belastung. Die Kinder und Jugendlichen kommen nicht raus aus den engen Wohnungen, nicht raus in die Natur. Und nach den Ferien haben sie im Gegensatz zu allen anderen keine Erlebnisse, von denen sie berichten könnten. Deshalb veranstalten Hilfsvereine auch eintägige Ausflüge ans Meer oder zum Eiffelturm.
0: Auch in Spanien dauern die Ferien fast 3 Monate, was Eltern jedes Jahr vor die Frage stellt, wie sie ihre Kinder den Sommer über versorgt kriegen. Aus Madrid berichtet Hans-Günther Kellner.
10: Zumal Eltern in Spanien teils widersprüchliche Ratschläge erhalten. Einige Pädagogen warnen davor, die Kinder könnten in einer so langen Zeit das Lernen völlig verlernen. Andere empfehlen dagegen, kein Lernstress, komplette Auszeit vom Schulalltag. Nicht nur für Alleinerziehende ist es eine Herausforderung, den Nachwuchs 3 Monate lang nicht zur Schule schicken zu können, weshalb die Schulen in den Ferien Freizeitaktivitäten für Kinder anbieten. Wenn dann die Eltern endlich auch Sommerurlaub haben, fährt die Familie entweder ans Meer oder ganz traditionell al Pueblo, also ins Dorf. Denn fast jede Spanierin und jeder Spanier hat irgendwo ein Dorf, aus dem die Familie stammt. Dort sind Übernachtungen kostgünstig, es ist die Zeit der Dorffiestas mit Konzerten im Freien und die Eltern können ihre Kinder fern der Gefahren der Städte auch mal aus den Augen verlieren.
0: In Schweden sind die Kinder schon mittendrin in den Sommerferien. Die haben Mitte Juni angefangen, dauern 2,5 Monate bis Mitte August, berichtet Jana Sindram aus Stockholm.
11: Früher ging es darum, dass die Kinder bei der Ernte in der Landwirtschaft helfen können. Heute nutzen die Schweden einfach den kurzen Hochsommer mit seinen langen Tagen maximal aus. Viele Familien haben eine Sommerstüge auf dem Land, ein oft ganz einfaches Ferienhäuschen, im besten Fall am See oder am Meer. Da sind die Kinder dann nach schönstem Bullerbü-Klischee den ganzen Tag draußen zum Baden, Angeln oder Bootfahren. Auch die Erwachsenen haben einen gesetzlichen Anspruch auf 4 zusammenhängende Wochen Urlaub zwischen Juni und August. Weil das aber natürlich immer noch nicht reicht für 10 Ferienwochen, bieten die meisten Grundschulen eine Ferienbetreuung an. Und viele große Städte wie Stockholm organisieren sogenannte Kollos, mehrtägige Camps, in denen Kinder zum Beispiel segeln lernen, klettern oder Theater spielen. Und damit da auch alle mitmachen können, sind die Gebühren gestaffelt. Für Kinder aus Familien mit sehr niedrigem Einkommen sind die Camps sogar kostenlos.
0: Österreichische Kinder haben mehr Ferien als in Deutschland. Ansonsten gibt's einige Parallelen. Welche, erklärt unser Wien-Korrespondent David Freches.
12: In Österreich dauern die Sommerferien 9 Wochen und wie in Deutschland ist für die einzelnen Bundesländer der Beginn dafür jeweils unterschiedlich, um den Reiseverkehr zu entzerren. Für die meisten Kinder und Jugendlichen geht es dann mit der Familie in den Urlaub und wer im Land bleibt, der macht das meistens in Kärnten oder der Steiermark und dabei sind vor allem die Seen beliebt, der Neusiedlersee, der Wörthersee oder der Attersee. Ansonsten stehen Italien und Kroatien bei den Österreicherinnen und Österreichern hoch im Kurs. Für alle Kinder, die zu Hause bleiben oder deren Eltern wenig Urlaub nehmen können, für die gibt es Feriencamps. Die werden zum Beispiel von Sport- oder Jugendvereinen veranstaltet oder auch von der Stadt. Im ländlichen Raum fällt das zwar nicht so üppig aus, in der Hauptstadt in Wien ist aber das Gegenteil der Fall. Die Stadt fördert da das Ferienprogramm. Es gibt viele kostenlose Veranstaltungen und Ferienaktionen, zum Beispiel spezielle Kinderprogramme in vielen Museen, den für alle offenen Prater und eine große Auswahl an tollen Freibädern und auch die neue Donau, also den künstlich angelegten Donauarm, in dem man schwimmen gehen darf. Also Möglichkeiten gibt es viele, aber es wäre auch ziemlich naiv zu glauben, dass viele Kids während der schulfreien Zeit nicht vor allem eines machen: zocken, zocken, zocken.
0: Morgen geht's in unserer Ferienserie darum, wie die Ferienbetreuung bei uns im Südwesten abläuft. 7:08.
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0: Mit Jenny Bayern.
13: Guten Morgen. Um Mitternacht ist der sogenannte Tankrabatt der Bundesregierung ausgelaufen. Frage an Hauptstadtkorrespondent Oliver Neuroth. Wird es jetzt also wieder deutlich teurer?
14: Das ist sehr wahrscheinlich, denn ab heute gilt die Steuervergünstigung auf Benzin und Diesel nicht mehr. Es waren ja 17 Cent pro Liter für die Mineralölkonzerne. Und viele Experten gehen davon aus, dass wir den Effekt heute Mittag um 12 Uhr an den Tankstellen sehen werden, zu dem Zeitpunkt, an dem die Preise angehoben werden dürfen. Allerdings ist nicht gesagt, dass der Spritpreis wieder über 2 Euro klettert, denn der Ölpreis ist inzwischen wieder etwas gesunken. Und der ADAC stellt klar, eigentlich müsste das dafür sorgen, dass der Liter Benzin und der Liter Diesel unter 2 Euro bleiben.
13: Das Bürgergeld heißt ab heute Grundsicherung. Die Höhe der Sozialleistung ändert sich nicht. Für Menschen, die sie beziehen, gelten aber schärfere Regeln.
15: Wer arbeiten kann, muss sich auch um Arbeit bemühen. Wer Hilfe benötigt, soll sie auch weiterhin bekommen. So fasst Arbeits- und Sozialministerin Baas von der SPD die Reform zusammen. Der Wechsel vom Bürgergeld zur Grundsicherung bedeutet strengere Mitwirkungspflichten für Empfänger. Und härtere Sanktionen, wenn sie nicht mit dem Jobcenter zusammenarbeiten. Damit will die Regierung mehr Menschen in Arbeit bringen und den Missbrauch von Sozialleistungen verhindern. Wer keine Bewerbungen schreibt oder eine Fördermaßnahme abbricht, der erhält beispielsweise 3 Monate deutlich weniger Geld. Nur 70% des Regelbetrages. Wer Termine beim Jobcenter wiederholt, ohne triftigen Grund versäumt, muss ebenfalls mit deutlicheren Kürzungen rechnen. Bei 3 verpassten Terminen hintereinander kann der Regelsatz sogar komplett gestrichen werden. Außerdem wird die sogenannte Karenzzeit abgeschafft, während derer Leistungsbezieher mehr von ihrem Vermögen behalten dürfen. Und Vermittlung in Arbeit hat künftig wieder Vorrang vor Qualifizierung. Aus Berlin, Dagmar Pepping.
13: Menschen in der EU müssen in Zukunft Zoll auf günstige Waren zahlen, die sie in Drittländern wie China bestellen. Bisher gab es eine Ausnahme für Lieferungen mit einem Wert unter 150 Euro. Diese Regelung gilt nicht mehr. Ab sofort fallen pro Warengruppe 3 Euro an. Für 3 T-Shirts und 2 Hosen wären das also zum Beispiel 6 Euro. Für die Zahlung der Abgabe ist zwar der Verkäufer zuständig, der könnte die Kosten aber an die Verbraucher weitergeben. Experten sagen, dass sie bereits Preiserhöhungen auf Online-Plattformen festgestellt hätten. Die Spitzen der Bundesregierung treffen sich heute in Berlin, um ein großes Reformpaket auf den Weg zu bringen, darunter eine Steuerreform. Frage an Korrespondent Jim Bob Nikschas in Berlin. Bei der Steuerreform soll ja die breite Masse entlastet werden. Offen ist, wie man das finanzieren will. Gibt es da inzwischen Fortschritte?
16: Ja, das könnte beim Koalitionsausschuss heute für die größten Diskussionen sorgen, weil man da bisher eben so weit auseinander lag. Die SPD will vor allem Spitzenverdiener stärker belasten oder auch die Erbschaftssteuer anheben, um die geplante Steuerreform zu finanzieren. CDU und CSU lehnen das ab, haben sich aber zuletzt zumindest offen dafür gezeigt, vielleicht die Reichensteuer anzuheben. Die greift bisher bei Einkommen ab rund 250.000 Euro im Jahr. Das könnte man auch absenken, damit mehr Menschen diese Steuer zahlen müssen. SPD-Finanzminister Lars Klingbeil will da heute auch verschiedene Vorschläge mitbringen. Ein 2-stelliger Milliardenbetrag an Entlastungen könnte nach Medienberichten dann drin sein insgesamt.
13: Die US-Firma Anthropic darf den Zugang zu seinen führenden KI-Modellen wieder herstellen. Das teilte das Unternehmen aus Kalifornien mit. Die US-Regierung habe das vor gut 2 Wochen verhängte Exportverbot aufgehoben.
17: Es geht um Anthropics neueste KI-Modelle Mythos 5 und Fable 5. Mitte Juni hatte die US-Regierung Anthropic angewiesen, die beiden Modelle nur noch für US-Amerikaner zugänglich zu machen, auch innerhalb der eigenen Firma. Weil sich aber kaum kontrollieren lässt, welche Staatsbürgerschaft die Nutzer haben, sperrte Anthropic den Zugang zu den KI-Modellen komplett. US-Handelsminister Howard Lutnick begründete die Beschränkungen mit Sicherheitsbedenken. Die Modelle sollen besonders leistungsfähig und gut darin sein, Sicherheitslücken in Computercodes zu finden. Eine Sorge ist, dass die Technologie in falsche Hände geraten und für Cyberangriffe missbraucht werden könnte. Die Regierung habe in den letzten 2 Wochen mit Anthropic verhandelt, schrieb Lutnick in einem Social-Media-Post. US-Medien berichten, das Unternehmen habe zugesagt, Sicherheitsrisiken im Zusammenhang mit den Modellen abzuwehren und zu beseitigen. Die plötzliche Abschaltung hatte in Europa Fragen zur Zuverlässigkeit von KI-Modellen aus den USA aufgeworfen. In den USA selbst gab es Kritik an der Regierung, weil die Sperre laut Fachleuten der Konkurrenz aus China Zeit verschaffe, im Rennen um die besten KIs aufzuholen. Nils Damz, San Francisco.
13: Und zum Schluss noch der Blick an die Börse.
18: In den USA geht die KI-Euphorie weiter. Der Technologieindex Nasdaq 100 zog um weitere 1,7% an. In Asien dagegen die Börsen uneinheitlich. In Tokio sorgen sich Anleger vor Interventionen der japanischen Notenbank, denn der Yen ist auf ein neues 40-Jahres-Tief gefallen. Der japanische Nikkei-Index gewann aber trotzdem leicht hinzu. Der südkoreanische Kospi hingegen sank, hatte allerdings im ersten Halbjahr als einer der stärksten Indizes weltweit fast 70% zugelegt. Dagegen nimmt sich das Halbjahresplus im DAX recht bescheiden aus. Heute ist wieder der Kampf um die 25.000-Punkte-Marke im Fokus. Das wichtigste Konjunkturdatum dürfte um 11 Uhr die Verbraucherpreise in der Eurozone sein. Die bereits bekannten Daten deuten auf einen leichten Rückgang der Teuerung hin. Antje Erhardt, ARD-Finanzredaktion Frankfurt.
13: Das war das Neueste aus der Wirtschaft. Eine Minute vor 8.
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0: Eine der herausragenden Eigenschaften von Donald Trump ist seine Unberechenbarkeit. Verlassen kann man sich aber darauf, dass er Niederlagen sehr schlecht wegsteckt und sich doch dann noch mit Zähnen und Klauen wehrt, wenn das schon längst keinen Sinn mehr ergibt. Dreimal innerhalb von wenigen Tagen hat das oberste Gericht, der Supreme Court, nun gegen den Präsidenten entschieden, in sehr prominenten und vor allem politisch wichtigen Fällen. Was dahinter steckt, hören Sie von unserem Korrespondenten gleich nach den Nachrichten im Studio Stefan Eich. Guten Morgen.
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0: Im Osten verkrümeln sich die letzten Schauer in Richtung Bayern. Von Westen her ist schon die Sonne im Anmarsch. Temperaturen heute bis zu 28 Grad.
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0: Um 8 Uhr.
19: Mit Petra Muhr. Guten Morgen. Der Koalitionsausschuss berät über Reformen. 5 Jahre nach der Flut kritisiert der Kreis Ahrweiler unzureichenden Hochwasserschutz. Und nach dem frühen WM aus hält die Debatte über Fußball-Bundestrainer Nagelsmann an. Das Wetter in Rheinland-Pfalz oft freundlich, in Baden-Württemberg am Vormittag Regen, maximal 21 bis 28 Grad. Die Spitzen der Bundesregierung treffen sich am Nachmittag im Kanzleramt, um ein großes Reformpaket auf den Weg zu bringen. Im Koalitionsausschuss wollen sich Union und SPD bei möglichst vielen Themen auf konkrete Pläne einigen, darunter Rente, Steuern und das Thema Arbeitszeit. Aus Berlin, Jim Bob Nikschas.
16: Ein großes Paket soll es sein, auf das sich Union und SPD noch vor der politischen Sommerpause einigen wollen. So hat es Regierungssprecher Stefan Cornelius angekündigt. Doch was am Ende alles in diesem Paket landet, ist noch nicht ganz klar. Am leichtesten erscheint noch das Thema Rentenreform. Hier wollen Union und SPD die Vorschläge der Rentenkommission übernehmen. Nur über die Abschaffung von Minijobs könnte es beim Treffen im Kanzleramt noch Diskussionen geben. Größeren Redebedarf hat die Koalition beim Thema Steuern. Ab 2027 sollen Menschen mit kleineren und mittleren Einkommen laut Koalitionsvertrag weniger Steuern zahlen. Um das zu finanzieren, will die SPD Spitzenverdiener stärker belasten. CDU und CSU lehnen das ab. Der Kompromiss könnte eine höhere Reichensteuer sein. Die greift bei Einkommen ab rund 250.000 Euro im Jahr. SPD-Finanzminister Lars Klingbeil bringt mehrere Vorschläge dazu mit. Ebenfalls im Reformpaket drin sein könnten neue Regelungen zur Arbeitszeit und zum Abbau von Bürokratie, wenn sich die Spitzen von Union und SPD darauf einigen können. Teilnehmer halten es für möglich, dass das Treffen deutlich länger dauern könnte als sonst.
19: Zum heutigen 1. Juli sind in Deutschland zahlreiche Änderungen in Kraft getreten. Unter anderem ist um Mitternacht der sogenannte Tankrabatt ausgelaufen. Zudem ersetzt die neue Grundsicherung das bisherige Bürgergeld. Die Höhe der Sozialleistung ändert sich nicht. Bezieher müssen sich aber auf strengere Regeln und mögliche Sanktionen einstellen. Dazu aus Berlin Dagmar Pepping.
15: Wer keine Bewerbungen schreibt oder eine Fördermaßnahme abbricht, der erhält beispielsweise 3 Monate deutlich weniger Geld. Wer Termine beim Jobcenter wiederholt, ohne triftigen Grund versäumt, muss ebenfalls mit deutlicheren Kürzungen rechnen. Bei 3 verpassten Terminen hintereinander kann der Regelsatz sogar komplett gestrichen werden. Außerdem wird die sogenannte Karenzzeit abgeschafft, während derer Leistungsbezieher mehr von ihrem Vermögen behalten dürfen. Und Vermittlung in Arbeit hat künftig wieder Vorrang vor Qualifizierung.
19: US-Präsident Trump hat seine Einkommenssteuererklärung für das Jahr 2025 veröffentlicht. Daraus geht hervor, Trump hatte im vergangenen Jahr Einnahmen von mindestens 2,2 Milliarden Dollar. Die Details hat Washington-Korrespondent Carsten Kühntop.
20: Davon stammten rund 1,5 Milliarden aus Geschäften rund um Kryptowährungen und Meme-Coins. Meme-Coins sind handelbare digitale Münzen. Besonders fruchtbar Trumps Beteiligung an World Liberty Financial, die ihm etwa 600 Millionen Dollar einbrachte. Dieses Kryptounternehmen hatten unter anderem er, seine Söhne und Stephen Witkoff gegründet. Witkoff fungiert als Sondergesandter des Präsidenten. Der Bloomberg Billionaires Index listet Trump derzeit mit einem Gesamtvermögen von 7,6 Milliarden Dollar. Zum Vergleich, bei seinem Amtsantritt im Januar vergangenen Jahres schätzte Forbes sein Vermögen noch auf fast 3,9 Milliarden. Vermutlich konnte der Präsident sein Vermögen also fast verdoppeln. Das Weiße Haus erklärt stets, Trump verwalte sein Vermögen nicht selbst, deshalb bestehe keine Gefahr von Interessenkonflikten. Kritiker widersprechen, denn allein im Bereich Krypto sei der Präsident derjenige, der die Industrie reguliere, während er gleichzeitig dort engagiert sei.
19: Die Weltmeere werden immer wärmer. Nach Messungen des EU-Klimaprogramms Copernicus lag ihre Oberflächentemperatur im Juni im Schnitt bei fast 21 Grad und war demnach so hoch wie noch nie in diesem Monat. Durch hohe Temperaturen steigt der Meeresspiegel und die natürliche Fähigkeit, überschüssige Wärme aus der Luft aufzunehmen, wird weniger. Am 14. Juli jährt sich die Flutkatastrophe im Ahrtal zum 5. Mal. In Sachen Hochwasserschutz sei seitdem aber noch nicht viel passiert, kritisiert der Kreis Ahrweiler. Zwar gäbe es eine Reihe von Einzelmaßnahmen, aber ein Hochwasser wie 2021 könne damit nicht gestoppt werden. SWR-Reporter Christian Giese-Kessler berichtet.
21: Der Kreis Ahrweiler ist gerade dabei, das Bett der Ahr im großen Stil abzuflachen. Damit könnte ein Jahrhunderthochwasser perspektivisch aufgehalten werden. Von 25 Teilprojekten sind aber erst 5 fertiggestellt. Und die Wassermassen der 2021er Flut waren noch viel größer. Um damit fertig zu werden, bräuchte es 17 riesige Regenrückhaltebecken, die in frühestens 10 Jahren bereit wären. Hier ist allerdings noch nicht mal die Finanzierung geklärt.
19: Der Kölner Dom kostet ab heute für Touristen Eintritt. 12 Euro beträgt der Normalpreis. Es gibt aber Ermäßigungen und Ausnahmen, etwa für Kinder und Menschen mit Schwerbehinderung. An bestimmten Tagen bleibt der Besuch auch für alle anderen kostenfrei. Gottesdienstbesucher und Betende können generell ohne zu zahlen über den Nordeingang in den Kölner Dom hinein. Mit dem Geld sollen gestiegene Kosten für Erhalt und Unterhalt gedeckt werden. Jährlich sind das rund 16 Millionen Euro laut Bistum. Bei der Fußball-WM ist am Morgen mit Gastgeber Mexiko ins Achtelfinale eingezogen, nach einem 2:0-Erfolg gegen Ecuador. Auch Frankreich und Norwegen sind eine Runde weiter. Frankreich hat 3:0 gegen Schweden gewonnen und Norwegen besiegte die Elfenbeinküste mit 2:1. Einen Tag nach dem WM-Aus für die deutsche Mannschaft geht die Diskussion über Konsequenzen weiter. In der Kritik steht unter anderem Bundestrainer Nagelsmann. Der hatte direkt nach dem Spiel einen Rücktritt ausgeschlossen und gesagt, er habe noch einen Vertrag und stehe weiter zur Verfügung. Wenn der DFB das nicht wolle, solle man ihm das sagen. Die Trainerin und frühere Nationalspielerin Inka Grings sagte dazu im ARD-Morgenmagazin.
22: Hätte mir vielleicht gewünscht, dass man einfach mal ein bisschen emotionsloser antwortet und vor allem auch das verarbeitet und sacken lässt. Ich wäre wahrscheinlich ein bisschen demütiger, glaube ich, nach so einem Spiel erstmal gewesen.
19: Der DFB hält sich bislang noch offen, wie es mit Nagelsmann weitergeht. Man wolle in den kommenden Tagen die Gründe für das WM-Aus erörtern. Das waren die Nachrichten.
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0: Mit Stefan Eich. Hallo. 3 juristische Niederlagen gab es in den vergangenen Tagen für Donald Trump. Also für den Mann, der sich mehr und mehr zu einer Art Alleinherrscher in den USA macht. Der Präsident regiert sehr gern mit Dekreten und auf die vorgeschriebenen Entscheidungen des Parlaments legt er vorsichtig formuliert keinen Wert. Wenn Gerichte dann entschieden haben, so geht das nicht, Mr. President, dann konnte er sich bisher darauf verlassen, dass am Ende das oberste Gericht, der Supreme Court, schon in seinem Sinne entscheiden wird und dass die Sache damit erledigt ist. Trump hat, wann immer ein Sitz im Supreme Court frei wurde, erreicht, dass da ein Richter nachrückt, der mutmaßlich in seinem Sinne entscheidet. Nun aber gab es die schon genannten 3 juristischen Niederlagen für Trump und zwar relativ geballt innerhalb weniger Tage. ARD-Korrespondent Carsten Kühntop in Washington. Ganz kurz zum Anfang. Um welche Fälle geht's?
24: Also wenn man diese Reihe aufmachen möchte, so wie Sie es jetzt gemacht haben, dann denken Sie sicherlich zum einen an die Entscheidung von gestern. Da ging es um das Staatsbürgerschaftsrecht. dass also ein Kind, das in den USA geboren wird, automatisch amerikanischer Staatsbürger ist. Dann hat der oberste Gerichtshof entschieden, dass ein Urteil gegen Trump, wo es um sexuelle Gewalt gegen eine Frau ging, wofür er Schadenersatz zu zahlen hat, dass dieses Urteil rechtens war. Und es ging um eine Entscheidung, wo die Richter festgestellt haben, dass es nicht für Trump möglich ist, eine der Gouverneure der Federal Reserve, der Notenbank der USA, einfach so vor die Tür zu setzen.
0: Der Supreme Court ist bislang, so zumindest der Eindruck hier aus deutscher Sicht, mit seinen Entscheidungen sehr oft dem Willen Trumps gefolgt. Warum in diesen Fällen nicht?
24: Beim Staatsbürgerschaftsrecht, da steht ganz klar im 14. Verfassungszusatz, was Sache ist. Deshalb war es für mich eigentlich eher überraschend, dass dieses Urteil nicht 9-0 ergangen ist, sondern 6-3. Das heißt, wir haben es im obersten Gerichtshof der USA jetzt mit 3 Richtern zu tun, die selbst dann, wenn in der Verfassung etwas ganz klipp und klar ausgesprochen ist, dem nicht mehr folgen. Was die Verurteilung Trumps angeht wegen sexueller Gewalt gegen eine Frau, da haben die Richter festgestellt, dass das Urteil, das die Geschworenen damals im Bundesstaat New York gefällt haben, dass das völlig in Ordnung gegangen ist. Und bei der Notenbank-Gouverneurin, das war ein bisschen eigenartig, weil am selben Tag das oberste Gericht entschieden hat, dass Trump freie Hand dabei hat, das Personal bei unabhängigen Bundesbehörden, und die Fed ist sozusagen eine solche, darf er nach Belieben feuern. Aber ausgerechnet bei der Fed haben die Richter eine Ausnahme gemacht, weil sie gesagt haben, das hat sonst einfach viel zu große Auswirkungen auf die Wirtschaft und auf die Wall Street. Also wenn ich einerseits sage, bei unabhängigen Bundesbehörden darf der Präsident tun und lassen, was er will, aber bei der Fed nicht, dem konnten viele nicht folgen.
0: Sehr viele Fragezeichen also bei den Entscheidungen des Supreme Courts. Ist es ein Zufall, dass sich das im Moment gerade so bald mit den Entscheidungen, über die sich Trump eher ärgern muss? Oder dreht sich da vielleicht doch gerade was beim obersten Gericht der USA?
24: Ich glaube, dass das eher eine Frage der Wahrnehmung ist von der deutschen Warte aus. Viele Entscheidungen, die in den letzten Monaten ergangen sind, zu Ungunsten Trumps hat man vielleicht gar nicht so richtig wahrgenommen, auch nicht Entscheidungen zugunsten Trumps. Sehr wichtig war, glaube ich, vorgestern diese angesprochene Entscheidung, unabhängige Bundesbehörden, das sind Behörden, die der Kongress mal eingerichtet hat, vor bald 100 Jahren. Und der Kongress hat festgelegt, dass der Präsident da personell nicht reinpfuschen darf, weil die eben unabhängige Entscheidungen treffen sollen auf verschiedenen Bereichen. Und dass der oberste Gerichtshof das einfach so weggewischt hat, den Präzedenzfall eben auch, und gesagt hat, das sehen wir anders. Der Präsident ist ja gewählt und er ist die Exekutive. Es kann nicht sein, dass es in dieser Exekutive noch Bundesbehörden gibt, die ihm nicht unterstehen. Das hat die Machtfülle dieses Mannes, des Präsidenten, noch einmal massiv erweitert. Das ist wirklich eine Entscheidung, die hat Folgen. Da geht es um die Verfasstheit der USA. Und da hilft es auch nicht zu sagen, naja gut, der nächste Präsident ist dann vielleicht ein Demokrat, der wird sich auch freuen, wenn er so regieren kann. Die Amerikaner müssen sich fragen, möchten wir eigentlich so regiert werden auf praktisch absolutistische Art und Weise?
0: Trump ist in manchen Dingen sehr, sehr wenig berechenbar, in einer schon, nämlich dass er keine Niederlage akzeptiert und im Zweifel danach noch lauter pöbelt oder sogar angreift. Wie hat er eigentlich auf diese aus seiner Sicht Negativserie aus dem Supreme Court reagiert?
24: Er hat sich jeweils zu einzelnen Urteilen geäußert. Er hat jetzt zu dem Staatsbürgerschaftsrecht, hat er eine Weile gebraucht erstmal. Da hat er ein bisschen dran geknabbert offensichtlich. Und dann hat er gesagt, ja, da muss jetzt der Kongress ran. Das ist ja ganz einfach. Da verabschiedet man ein Gesetz und dann hat man dieses Grundrecht, um das es da ja letztlich geht. Das hat man damit abgeschafft. Ist doch ganz einfach. Nein, muss man dem Präsidenten sagen, sorry, Sie können die Verfassung nicht mit einem einfachen Gesetz außer Kraft setzen, sondern man müsste die Verfassung ändern. Da bräuchten sie 2/3 Mehrheiten in beiden Häusern des Kongresses und dann müsste das alles noch durch die Bundesstaaten gehen und dort jeweils auch entsprechend erst bestätigt werden. Das ist faktisch unmöglich. Ich denke, dass er diese Entscheidung dazu nutzen wird, Stimmung weiterhin gegen dieses Staatsbürgerschaftsrecht zu machen. Das ist auch legitim, das darf er, aber er muss wissen, dass er jetzt damit leben muss.
0: ARD-Korrespondent Carsten Kühntop in Washington zur jüngsten Serie von Gerichtserscheidungen aus dem obersten Gerichtshof der Vereinigten Staaten. Gerade hinter der Entscheidung, was die Staatsangehörigkeit von Kindern, die in den USA geboren werden, angeht, steht ja die Frage, wer gehört dazu und wer nicht? Diese Frage beantworten einige aus dem Umfeld des Präsidenten so, dass vornehmlich die dazugehören, die von weißen Einwanderern aus Europa abstammen. Schon bei den Nachkommen der Sklaven sehen sie das nicht mehr so. Keinesfalls gehören nach dieser Meinung Menschen hinzu, die erst in kürzerer Zeit eingewandert sind. Wie aber denken, sehen die Bürgerinnen und Bürger des Landes das eigentlich? Unsere Washington-Korrespondentin Anne Schneider ist kurz vor dem 250. Jahrestag der Unabhängigkeit auf Spurensuche gegangen.
1: Seit mehr als 250 Jahren sind die Vereinigten Staaten ein Ziel für Menschen aus aller Welt, auf der Suche nach einem besseren Leben. Nach dem, was oft als American Dream bezeichnet wird. Heute leben hier Menschen aus mehr als 190 Herkunftsländern. Doch bedeutet diese Vielfalt automatisch auch Zugehörigkeit? Ich gehe dieser Frage im Bundesstaat Tennessee nach, im sogenannten Bible Belt, einer stark religiös geprägten Region. Meine Recherche beginnt bei den Besuchern einer evangelikalen Kirche, die sich selbst Patriot Church nennt.
2: Jeder, der sich mit Amerika, der Verfassung sowie Meinungs- und Religionsfreiheit identifiziert, ist willkommen. Die Scharia passt nicht dazu. Aber egal, ob du Jude bist oder Buddhist, komm gern.
3: Wer in dieses Land will, sollte legal kommen. Illegal ist falsch. Sie haben so viele in unser Land gebracht. Wir sind in Gefahr. Die Endzeit naht.
1: Die Kirche liegt in einer kleinen Gemeinde, die kaum divers ist, überwiegend weiß. Es gibt kaum afroamerikanische oder lateinamerikanische Bewohner. Meine nächste Station ist Nashville. Die Stadt wirkt bunter, offener. Wird Vielfalt hier eher akzeptiert? Ja, sagt Peyton.
4: Being gay, LGBT,
5: als Schwuler gab es viele Probleme während meiner Jugend. Aber andererseits hatte ich auch viele Chancen, wurde von vielen tollen Menschen akzeptiert.
1: Doch nicht alle sehen das so.
5: Diese Einwanderer kommen einfach immer wieder hier rüber, schnappen sich alle unsere Frauen und lassen mir keine übrig.
1: Schildert mir Scott seine Ansicht in rauen Worten. Er verkauft Straßenzeitungen. Menschen wie ihn unterstützt Pastor Enoch Fass. Er betreibt eine Tafel für Bedürftige. Seine Gemeinde ist rein afroamerikanisch, doch er lehnt das als Kategorie ab.
25: I'm not African American.
5: Ich bin nicht Afroamerikaner, ich bin Amerikaner.
25: I'm an American.
1: Und er sagt,
25: Blacks, Whites, Jews, Hispanics.
5: Amerika besteht aus Schwarzen, Weißen, Juden, Hispanics, Menschen aus dem Nahen Osten.
1: Doch gleichberechtigt dazugehören, das tun längst nicht alle. Das zeigt mir die Afroamerikanerin Jessica Williams. Sie arbeitet in der Immobilienentwicklung. Bei einem Geschäftstreffen wird sie plötzlich aus einem Hotel verwiesen.
26: I wasn't embarrassed, I was discriminated against.
27: Ich wurde diskriminiert. Das ist widerlich und gibt einem das Gefühl, nicht willkommen zu sein.
26: To not be welcomed.
1: Ihr wird unterstellt, Rechnungen nicht bezahlt und als Prostituierte gearbeitet zu haben. Zu Unrecht. Das Hotel entschuldigt sich später, aber der Geschäftspartner ist abgesprungen. Sie prozessiert deswegen immer noch gegen das Hotel. Wer entscheidet also, wer dazugehört? Das frage ich Yuri Kunza. Er kam vor über 30 Jahren aus Peru in die USA und lebt heute in Nashville.
28: It is not about the origin.
5: Es geht um die Ideale, nicht um Herkunft.
1: Zugehörigkeit, meint er, entscheidet sich nicht an Herkunft oder Pass, sondern an gemeinsamen Werten. Doch genau daran mangelt es oft in einem zutiefst gespaltenen Land.
0: 8.17 Uhr.
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0: Es gibt noch Restbestände von Schauern im Osten. Die ziehen irgendwann rüber nach Bayern von Westen her. Da wird sonniger und sonniger. 21 Grad auf der Schwäbischen Alb heute, bis zu 28 in der Pfalz.
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0: Seit heute gibt es zahlreiche neue Änderungen. Zum Beispiel ist der Tankrabatt Geschichte. Auch wer Pakete von außerhalb der EU bestellt, muss mindestens 3 Euro zusätzlich bezahlen. Außerdem ersetzt die Grundsicherung das bisherige Bürgergeld und Empfänger müssen strengere Regeln einhalten. Die Spitzen von Union und SPD beraten am Nachmittag im Koalitionsausschuss über ihr geplantes Reformpaket. Im Mittelpunkt stehen Steuerentlastungen für kleine und mittlere Einkommen sowie mögliche Änderungen bei Arbeitsmarkt, Rente, Gesundheit und Pflege. Zum Schutz vor häuslicher Gewalt ist in Baden-Württemberg ab heute der Einsatz der sogenannten elektronischen Fußfessel möglich. Damit sollen Täter gestoppt und Opfer geschützt werden. Rund 17.400 Fälle von häuslicher Gewalt hat die Polizei im vergangenen Jahr in Baden-Württemberg registriert. Das ist der höchste Stand seit 10 Jahren. Heute steht die Ratifizierung des Handelsabkommens zwischen der EU und den Mercosur-Staaten an. Das hat Außenminister Johann Wadephul auf dem Mercosur-Gipfel in Paraguay gesagt. Außer dem Gastgeberstaat gehören Brasilien, Argentinien und Uruguay zu den Mercosur-Ländern. Mit einer engeren Zusammenarbeit will Europa unter anderem erreichen, dass es unabhängiger von China wird.
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0: Wer heute von Städten wie Trier, Koblenz, Tübingen oder Heidelberg aus mit dem Zug weit wegfahren will, der merkt schnell, an den innerdeutschen Fernverkehr sind alle diese Städte nur schlecht oder überhaupt nicht angebunden. Das hat damit zu tun, dass solche Städte abseits der Hochgeschwindigkeitstrassen liegen. Auf denen aber verdient die Deutsche Bahn viel Geld mit ihren Zügen. Und viel Geld wollen auch Konkurrenten wie Italo verdienen auf diesen Rennstrecken. Und deswegen wollen sie ihre Züge da fahren lassen. Und die DB soll in Zukunft mindestens 25% der Kapazität auf diesen Strecken an Konkurrenzunternehmen abgeben. Das hat die Bundesnetzagentur gerade entschieden. Was bedeutet die Entscheidung für Bahnfahrgäste hier im Südwesten? Dazu jetzt die Einschätzung des Verkehrs- und Bahnexperten Professor Christian Böttger von der Hochschule für Technik und Wirtschaft in Berlin. Herr Böttger, was genau soll da passieren und warum überhaupt?
7: Also die italienische Firma Italo hat Trassen beantragt. Sie will investieren in neue Züge, die in Deutschland gebaut werden sollen und möchte eben ein eigenes Angebot machen auf einigen der Hochgeschwindigkeitsstrecken. Und die Rechtslage ist eigentlich so, dass man sagt, es gibt kaum einen Weg, das Italo zu verweigern. Und das hat die Bundesnetzagentur jetzt eben auch erst einmal so entschieden.
0: Die Bundesnetzagentur erhofft sich durch diesen Wettbewerb, der da verstärkt wird, günstigere Tickets für die Kundinnen und Kunden. Kann das klappen?
7: Ich halte es für denkbar. Also Italo ist in Italien seit Jahren sehr erfolgreich mit dem sogenannten Yield Pricing. Das heißt, dass man in Abhängigkeit von der Nachfrage Preise macht. Die Deutsche Bahn macht das auch recht erfolgreich. Wenn viele Leute fahren wollen, ist es recht teuer. Und in Schwachlastzeiten wird es billig. Und das wird es vermutlich noch extremer geben. Ob das im Schnitt günstiger wird für die Fahrgäste, da bin ich mir gar nicht sicher. Aber zumindest mit Sonderangeboten werden wir, glaube ich, mit Italo also noch mehr Angebote sehen.
0: Jetzt hat die Bahn ja mit FlixTrain schon länger einen Billigkonkurrenten im Fernverkehr. Fahrgäste sprechen von weniger Komfort und FlixTrain sei auch bei Ausfällen und Verspätungen nicht so kulant wie die Deutsche Bahn. Ist Wettbewerb trotzdem wichtig auf der Schiene?
7: Ja, also FlixTrain ist ja so etwas tastend in den Markt eingestiegen. Man hat in der Tat eben keine neuen Züge, sondern fährt eben mit uralten Garnituren, die die DB ausgemustert hat. Und entsprechend ist eben tatsächlich Komfort und Zuverlässigkeit dort also sehr schlecht. Und sie haben eben auch kein richtiges Hochgeschwindigkeitsnetz. Auch Flix hat neue Züge bestellt. Auch Flix wird also von dieser Regelung der Bundesnetzagentur profitieren. Und aber Italo wird eben mit brandneuen Zügen fahren. Also die wollen quasi die Züge kaufen, die Deutsche Bahn bereits als Option mal bestellt hatte, aber jetzt doch nicht abrufen will und die will jetzt also Italo übernehmen. Also vom Produkt her wird es sicherlich ein mindestens gleichwertiges Produkt sein, mit dem Italo fährt.
0: Wenn wir über die Bahn sprechen, hören wir immer wieder, wie überlastet unsere Schienen und vor allem Stellwerke jetzt schon sind. Neue Anbieter müssen aber sozusagen eingebaut werden in dieses eh schon sehr wackelige System. Kann das überhaupt klappen?
7: Gut, also das hat die Bundesnetzagentur jetzt, glaube ich, recht schlau entschieden, indem man gesagt hat, wir gucken uns nur die Kapazität im Fernverkehr an. Wir werden davon einen Teil eben einem Wettbewerber geben, das heißt, einen Teil dieser Kapazität dann also dem Fernverkehr der Deutschen Bahn wegnehmen, sodass es also keine negativen Folgen gibt für den Regionalverkehr und für den Güterverkehr. Das finde ich also auch eine richtige und notwendige Entscheidung.
0: Gibt es denn auch positive Effekte für den Regionalverkehr oder wird bei dieser Rosinenpickerei, wenn die Bahn da nicht mehr mitspielen darf auf den Rennstrecken, die Bahn auch sagen, nee, dann können wir auch den Regionalverkehr nicht mehr querfinanzieren durch diese lukrativen Trassen.
7: Naja, der Regionalverkehr läuft ja nach einer ganz anderen Logik ab. Der wird ja heute bestellt von den Ländern und bezahlt von den Ländern. So, und es gibt eine begrenzte Querfinanzierung zwischen den profitablen Strecken im Fernverkehr und den nicht profitablen Strecken im Fernverkehr. Aber wir sehen, dass die Deutsche Bahn sich ja bereits seit Jahren aus diesen Verbindungen zurückzieht und dass also entlang der Mosel, auf der Schwarzwaldbahn, auf der Ruhr-Sieg-Strecke, auf der Lahn-Weser-Bahn, dass dort eigentlich immer mehr Fernverkehr abbestellt wird. Also dieser Prozess läuft bereits, er wird sich fortsetzen, weil natürlich der wirtschaftliche Druck auf den Fernverkehr zunehmen wird. Aber ich glaube, wir brauchen das, was wir im Regionalverkehr haben. Wir brauchen also eine Marktordnung auch für den Fernverkehr. Das hat der Bund auch mal in Aussicht gestellt, aber er weigert sich eben tatsächlich, jetzt das gesetzlich auch umzusetzen, sodass dann eben auch der Bund definiert, welche Großstädte zum Beispiel einen Fernverkehrsanschluss bekommen sollen.
0: Nun sagt aber die Eisenbahn- und Verkehrsgewerkschaft EVG, Städte wie Trier oder andere abseits der großen lukrativen Strecken, die könnten noch mehr vom Fernverkehr abgehängt werden, wenn die Bahn da nicht mehr fahren darf auf den teuren Strecken und diese begrenzte Querfinanzierung, wie Sie gesagt haben, leistet. Ist diese Sorge berechtigt?
7: Ja. Es gibt sowieso kaum noch. Ich glaube, nach Trier fahren momentan schon gar keine Fernzüge mehr. Und die EVG ist natürlich immer gegen Wettbewerb, sie ist immer gegen Reformen und immer gegen Innovationen. Und deswegen beeindruckt mich das also nicht besonders. Und ich meine, wir haben heute schon viele Städte, die eben keinen Fernverkehrshalt eben haben. Denken Sie also an Gießen, an Konstanz, an Bremerhaven, an Lübeck, an Chemnitz. Also alles Großstädte, die vor kurzem ihren Anschluss verloren haben, ohne Italo. Und wie gesagt, dann ist es auch eine Aufgabe der Politik, also die Rahmenbedingungen zu setzen. Und natürlich wäre es vernünftig, die Gewinne, die man auf den Rennstrecken machen kann, abzuschöpfen und damit dann eben auch, aber dann staatlicherseits, ein weiteres Angebot quer zu finanzieren. Aber da hat bisher der Bund konsequent den Kopf eingezogen und da vermisse ich auch eine Aussage der EVG zu diesem Thema.
0: Der Bahnexperte Christian Böttger von der Hochschule für Technik und Wirtschaft in Berlin. 8.25 Uhr.
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0: Und hier ist Martin Thiel.
8: Und wir blicken natürlich auf die Fußball-Weltmeisterschaft. Der deutsche WM-Zug wurde ja böse ausgebremst. Andere Nationen nehmen erst richtig Fahrt auf. Mexiko schlug am frühen Morgen Ecuador mit 2:0 und war durch nichts aufzuhalten. Felix Gerhard.
9: Wegen eines Unwetters hatte das Spiel im Aztekenstadion eine Stunde später begonnen. Die Mexikaner ließen sich davon nicht beirren und spielten in der ersten Hälfte begeisternden Fußball. Julian Quiñones brachte El Tri in der 22. Minute sehenswert in Führung. Keine 10 Minuten später erhöhte Raúl Jiménez auf 2:0. Nach der Pause nahmen die Mexikaner spürbar den Fuß vom Gas, doch Ecuador konnte keiner seiner wenigen Chancen nutzen. Mexiko zieht hochverdient ins Achtelfinale ein und trifft dort auf den Sieger der Partie England gegen die Demokratische Republik Kongo.
8: Ja, und im Achtelfinale steht auch Frankreich mit einer Machtdemonstration. 3:0 wurde Schweden besiegt. Frankreich unterstreicht seine Titelambitionen. Was macht Frankreich so stark? Philipp Hofmeister.
10: Ja, das ist diese brutale Kombi aus Physis, Tempo und Torgefahr, die in derartiger Perfektion aufgeführt wird, dass das nach menschlichem Ermessen kaum noch zu verteidigen ist. So wie diese Franzosen hier im Finalstadion von New Jersey über Schweden hinweggerollt sind, fragen wir uns alle, wer soll die bitteschön stoppen? Allen voran Superstar Kylian Mbappé, der jetzt bei 6 Turniertoren steht, und Michael Olise vom FC Bayern, der eine Bude nach der nächsten in Weltklasse-Manier auflegt. Naja, und wenn man dann noch sieht, was Frankreich von der Bank nachlegen kann, jederzeit und ohne Qualitätsverlust, dann weiß man, dass der Titel in diesem WM-Sommer nur über unsere Nachbarn geht. Eine Erkenntnis aus deutscher Sicht vielleicht noch, die das Ausscheiden eventuell eine Spur erträglicher macht. Gegen dieses Frankreich hätte es für die DFB-Elf im Achtelfinale ziemlich sicher eine ordentliche Ratsche gegeben.
8: Ja, und der Gegner von Frankreich ist eben unser Bezwinger Paraguay. Und auch Norwegen rudert weiter ins Achtelfinale. Erling Haaland und Co. schlagen die Elfenbeinküste mit 2:1. Während Frankreich, Mexiko, Norwegen und Brasilien also weiter an ihren WM-Träumen arbeiten, endete für Deutschland die USA-Reise in einem Albtraum. Das WM-Quartier wurde mittlerweile verlassen. Nach einer letzten Teambesprechung reisten die Spieler einzeln und in kleinen Grüppchen ab. Interviews gab es keine mehr, nur auf Social Media entschuldigten sich einige und DFB-Präsident Bernd Neuendorf wirkte auch enttäuscht und gab auch nur ein Statement über die DFB-Quelle ab.
6: Wir sind alle sehr enttäuscht. Wir wissen, dieses Abschneiden bei dieser Weltmeisterschaft entspricht nicht den Ansprüchen, die wir uns vor dem Turnier gegeben haben. Ich glaube, wir können nach so einem Turnier nicht einfach zur Tagesordnung übergehen. Wir müssen darüber sprechen, was die Gründe waren für dieses erneute frühe Ausscheiden bei einer Fußball-Weltmeisterschaft, das uns alle zutiefst bewegt.
8: Ja, die WM für Deutschland ist vorbei, aber mit Fußball geht's natürlich weiter. Am Vormittag um 11 Uhr beginnt beim Fußball-Bundesligisten Mainz 05 die Vorbereitung auf die neue Saison. Alexander Dietz berichtet.
11: Trainer Urs Fischer muss dabei zum Trainingsauftakt auf seine Nationalspieler verzichten, allen voran auf Nadim Amiri, der erst vorgestern mit dem deutschen Team bei der WM ausgeschieden ist. Gleiches gilt für den Japaner Sano. Widmer für die Schweiz sowie Posch und Wene für Österreich sind noch im WM-Turnier dabei. Dafür kann der 05-Trainer die Neuzugänge wie Erik Martel aus Köln, Ransford Königsdörfer vom HSV oder auch den Finnen Otto Ruoppi begrüßen. Der Trainingsauftakt beginnt obligatorisch mit einem Leistungstest für die 05-Spieler. Die nächsten beiden Tage wird dann trainiert und am Samstag folgt dann das erste Testspiel gegen den Landesligisten TSG Pfeddersheim.
8: Ja, und mehr Sport gibt's auf swr.de Sport. Und das war's vom Sport für den Moment. Die Zeit 8.28 Uhr.
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12: Mit Stefan Eich, guten Morgen. Jede Menge billiges

0: Wetter für den Südwesten.
1: Regenwolken und letzte Gewitter gibt es noch im Osten von Württemberg. Die ziehen dann nach Bayern ab. Ansonsten vom Westen her mehr Sonne, auch Wolken und ein paar Schauer sind auch dabei. Maximal 21 Grad gibt es heute auf der Schwäbischen Alb und bis zu 28 Grad in der Pfalz, in Rheinhessen und am Rhein.
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1: Um 8:30.
2: Mit Petra Muhr, guten Morgen. Die Spitzen der Bundesregierung treffen sich am Nachmittag im Kanzleramt, um ein Reformpaket auf den Weg zu bringen. Im Koalitionsausschuss wollen sich Union und SPD bei möglichst vielen Themen auf konkrete Pläne einigen. Darunter Rente, Steuern und das Thema Arbeitszeit. Aus Berlin, Jim Bob Nikschas.
3: Ein großes Paket soll es sein, auf das sich Union und SPD noch vor der politischen Sommerpause einigen wollen. So hat es Regierungssprecher Stefan Cornelius angekündigt. Doch was am Ende alles in diesem Paket landet, ist noch nicht ganz klar. Am leichtesten erscheint noch das Thema Rentenreform. Hier wollen Union und SPD die Vorschläge der Rentenkommission übernehmen. Nur über die Abschaffung von Minijobs könnte es beim Treffen im Kanzleramt noch Diskussionen geben. Größeren Redebedarf hat die Koalition beim Thema Steuern. Ab 2027 sollen Menschen mit kleineren und mittleren Einkommen laut Koalitionsvertrag weniger Steuern zahlen. Um das zu finanzieren, will die SPD Spitzenverdiener stärker belasten. CDU und CSU lehnen das ab. Der Kompromiss könnte eine höhere Reichensteuer sein. Die greift bei Einkommen ab rund 250.000 Euro im Jahr. SPD-Finanzminister Lars Klingbeil bringt mehrere Vorschläge dazu mit. Ebenfalls im Reformpaket drin sein könnten neue Regelungen zur Arbeitszeit und zum Abbau von Bürokratie. Wenn sich die Spitzen von Union und SPD darauf einigen können. Teilnehmer halten es für möglich, dass das Treffen deutlich länger dauern könnte als sonst.
2: US-Präsident Trump hat seine Einkommenserklärung für das Jahr 2025 veröffentlicht. Daraus geht hervor, Trump hatte im vergangenen Jahr Einnahmen von mindestens 2,2 Milliarden Dollar. Die Details von Washington-Korrespondent Carsten Kühntop.
4: Davon stammten rund 1,5 Milliarden aus Geschäften rund um Kryptowährungen und Meme-Coins. Meme-Coins sind handelbare digitale Münzen. Besonders fruchtbar Trumps Beteiligung an World Liberty Financial, die ihm etwa 600 Millionen Dollar einbrachte. Dieses Kryptounternehmen hatten unter anderem er, seine Söhne und Stephen Witkoff gegründet. Witkoff fungiert als Sondergesandter des Präsidenten. Der Bloomberg Billionaires Index listet Trump derzeit mit einem Gesamtvermögen von 7,6 Milliarden Dollar. Zum Vergleich, bei seinem Amtsantritt im Januar vergangenen Jahres schätzte Forbes sein Vermögen noch auf fast 3,9 Milliarden. Vermutlich konnte der Präsident sein Vermögen also fast verdoppeln.
2: Die Weltmeere werden immer wärmer. Nach Messungen des EU-Klimaprogramms Copernicus lag ihre Oberflächentemperatur im Juni im Schnitt bei fast 21 Grad und war demnach so hoch wie noch nie in diesem Monat. Durch hohe Temperaturen steigt der Meeresspiegel und die natürliche Fähigkeit des Wassers, überschüssige Wärme aus der Luft aufzunehmen, wird weniger. Am 14. Juli jährt sich die Flutkatastrophe im Ahrtal zum 5. Mal. In Sachen Hochwasserschutz sei seitdem aber noch nicht viel passiert, kritisiert der Kreis Ahrweiler. Zwar gäbe es eine Reihe von Einzelmaßnahmen, aber ein Hochwasser wie 2021 könne damit nicht gestoppt werden. SWR-Reporter Christian Giese-Kessler berichtet.
5: Der Kreis Ahrweiler ist gerade dabei, das Bett der Ahr im großen Stil abzuflachen. Damit könnte ein Jahrhunderthochwasser perspektivisch aufgehalten werden. Von 25 Teilprojekten sind aber erst 5 fertiggestellt. Und die Wassermassen der 2021er Flut waren noch viel größer. Um damit fertig zu werden, bräuchte es 17 riesige Regenrückhaltebecken, die in frühestens 10 Jahren bereit wären. Hier ist allerdings noch nicht mal die Finanzierung geklärt.
2: Bei einem Brand in Monschau in der Eifel sind laut Polizei in der Nacht 3 Menschen ums Leben gekommen. Etliche weitere wurden demnach verletzt. Unklar ist, ob das Feuer in einem Wohnheim für Senioren und Menschen mit geistiger Behinderung ausgebrochen ist oder in einem Mehrfamilienhaus. Weitere Einzelheiten und Hintergründe sind noch nicht bekannt. Bei der Fußball-WM ist am Morgen mit Gastgeber Mexiko ins Achtelfinale eingezogen, nach einem 2:0-Erfolg gegen Ecuador. Auch Frankreich und Norwegen sind zuvor eine Runde weitergekommen. Und das waren die Nachrichten.
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1: Mit Stefan Eich, hallo. Hauptsache billig. Ob das lange hält, ist bei dem Preis doch wirklich wurscht. Das ist das Geschäftsprinzip von meist chinesischen Online-Versendern wie Shein, Temu oder AliExpress. Produktsicherheit und faire Bedingungen für die Menschen, die das Zeug herstellen, das ist eher zweitrangig für viele Käufer. Direkt in China zu bestellen könnte allerdings

0: teurer werden. Bisher war die Einfuhr von Paketen in die EU zollfrei, wenn der Inhalt weniger als 150 Euro wert war. Ab heute gilt 3 Euro Pauschalzoll auf Waren unter 150 Euro. Katharina Gangel ist Direktorin für Studien am Nürnberg-Institut für Marktentscheidungen. Frau Gangel, warum bestellen wir Waren, von denen uns unser Gewissen eigentlich schon abrät?
1: Sie haben es eh schon erwähnt, es geht um den günstigen Preis. Also wir sind einfach auf Schnäppchenjagd und dort hoffen wir, dass wir einfach ja billiger aussteigen.
0: Einige Menschen müssen sparen, wo es nur geht. Die haben kaum eine Wahl, außer möglichst billig einzukaufen. Profitieren solche Billighändler also auch, wenn es wirtschaftlich nicht läuft?
1: Natürlich, aber die Wahrheit ist, es kaufen auch viele Menschen dort ein, die eigentlich das Geld hätten. Und dazu muss man sagen, billig ist oft schon teuer, weil natürlich das Zeug hält nicht lange. Das heißt, wenn man dort etwas kauft, muss man schon damit rechnen, dass es dann kaputt geht. Wir gehen dorthin, weil wir hoffen, dass es billig ist. Und wenn wir dann mal dort sind, dann werden wir halt auch aufgrund der Präsentation der Produkte dort gehalten. Das ist alles bling-bling, glücksspielartig aufgebaut. Und viele Menschen berichten auch, dass sie mehr ausgeben, als sie eigentlich wollten.
0: Ich bestelle auch bei AliExpress zum Beispiel nützliche Dinge fürs Fahrrad, die es nirgendwo sonst gibt. Und bei Fotozubehör könnte ich denselben Artikel von derselben Marke auch über deutsche Händler oder über Amazon bestellen, allerdings für den doppelten Preis. Was ist falsch daran, eine Abkürzung zu nehmen?
1: Na, natürlich, ich muss ehrlich sein, ich bestelle dort auch. Es wäre auch komisch, wenn wir das nicht annehmen. Wenn es einfach dort billiger ist und besser, ist es ja auch rational, das zu tun. Also wenn man wirklich hingehen würde und man würde nur das bestellen, was man wirklich bestellen wollen würde, wäre es ja in Ordnung. Aber wir wissen aus unseren Befragungen, dass das oft nicht der Fall ist. Man geht dann dorthin, weil es vielleicht lustig ist, also eine Beschäftigung fast schon, und kauft dann vielleicht noch das eine oder das andere mehr, als man eigentlich wollte. Also ein Drittel unserer Befragten sagt, ja, okay, ich habe am Ende doch mehr ausgegeben, als ich wollte, Dinge gekauft, die ich gar nicht gebraucht habe. Die wollen uns ja nicht billig verkaufen, sondern die gesamte Präsentation ist darauf ausgerichtet, uns mehr zu verkaufen, als wir eigentlich wollten. Und das müssen wir einfach wissen. Wenn ich wirklich hingehe und nur diese eine Sache kaufe, die ich echt gebraucht habe, ist es in Ordnung. Aber das gelingt uns halt oft nicht, muss ich sagen. Und wegen der Präsentation werden ehrlich gesagt viele Menschen auch verleitet. Es geht nicht ums Produkt, das ich nachher brauchen kann, sondern ich kaufe nur um dieses Pling, um dieses kleine Gefühl der Befriedigung zu haben, wenn ich dann das gekauft habe. Das Backerl wird dann von vielen womöglich gar nicht aufgemacht.
0: Der neue Zoll gilt ab heute und zwar nicht pro Paket, sondern pro Produktart. Wer viermal das gleiche Paar Socken im Paket hat, zahlt einmal 3 Euro. Wer eine Zahnbürste, einen lustigen Hut oder ein Ladekabel kauft, der zahlt dreimal 3 Euro, also 9 Euro. Darauf kommt noch die Verzollungspauschale von DHL zum Beispiel, 7,50 Euro, damit die das mit dem Zoll regeln und ich nicht selbst zum Zollamt muss. Wird das unser Kaufverhalten verändern?
1: Sicher. Wie gesagt, der Hauptgrund ist ja der billige Preis und alle diese Dinge werden den Preis erhöhen. Und gerade wenn es um so kleinere Beträge geht, 30 Euro, 40 Euro, dann sprechen wir von Zuschlägen oder Preiserhöhungen, die über 10% liegen. Und gerade bei so kleinen Preisen nehmen wir kleine Erhöhungen überproportional auch stark wahr. Tatsache ist, diese Plattformen haben eine Stammkundschaft. Die werden jetzt sicherlich auch noch ein paar Mal bestellen und schauen, wie schaut der Preis am Ende des Tages aus. Und dann das Ganze neu bewerten. Aber alle Theorien sagen uns eigentlich, sollte die Nachfrage sinken, weil einfach dann diese super günstigen Preise so nicht mehr da sein werden.
0: Wie reagieren eigentlich Temu und die anderen Versender auf die Änderung beim Zoll? Helfen die ihren Kunden, dass es nicht zu teuer wird? Oder sagen die einfach, kommt damit selbst klar?
1: Das wird jetzt interessant zu sehen, was sie tun. Vielleicht werden sie einen Teil dieser Kosten übernehmen, das kann schon sein. Die werden sich sicher bemühen müssen, aber Tatsache ist, die haben ehrlich gesagt immer schon versucht, ein bisschen die Lücken unseres Gesetzes auszunutzen. Also die sind jetzt nicht dafür bekannt, dass sie sich nach Strich und Punkt nach allen Vorgaben halten. Ich bin gespannt, was die machen.
0: Katharina Gangel, Direktorin am Nürnberg-Institut für Marktentscheidungen zu unserem Schnäppchenverhalten bei Online-Käufen. Im Gegensatz zu diesen China-Schnäppchen geht der Verkauf von Wein seit Jahren zurück, was Winzerbetrieben Probleme macht und manchem Weingut schon die Existenz ruiniert hat. Das zeigt sich auch in der Landschaft, denn Hanglagen in Rheinland-Pfalz verwildern. Um dem entgegenzuwirken, sind in den vergangenen Jahren mehr als 2 Millionen Euro allein in den Erhalt der Steillagen am Starkenburger Fels an der Mosel geflossen. Hat das Geld aber tatsächlich etwas bewirkt? Daran zweifeln Einheimische und Winzerbetriebe und kritisieren, dass Weinberge trotzdem verwildern. SWR-Reporter Christian Altmaier hat sich das angesehen.
2: Eine Zahnradbahn liegt begraben im Dickicht. Als diese Bahn gebaut wurde, sollte sie die Winzer in die steilen Weinberge des Starkenburger Fels bringen. Hans-Werner Franz kann sich noch daran erinnern, als hier auf den Höhen über dem Moseltal noch Trauben gewachsen sind und kein Gestrüpp. Dem 73-Jährigen tut es weh, das Gelände derart verwildert zu sehen.
3: Schließlich war dieser Hang für mich damals so ein natürlicher Erlebnis- und Abenteuerspielplatz. Wir mussten auch mit den Eltern hier in den Weinbergen schon kräftig mit anpacken. Teilweise hat es sehr große Freude gemacht.
2: Der Winzer Walter Römer ist einer der Letzten, die diesen Knochenjob noch machen. In den steilen Hängen herumzuklettern, um die Reben zu schneiden. Immer mehr Weinberge wurden in den vergangenen Jahren aufgegeben. Und daran hätten auch die mehr als 2 Millionen Euro nichts geändert, die das Land und die Kommunen in Zahnradbahnen, Trockenmauern und neue Wege gesteckt haben.
4: Ich finde es generell richtig, dass man solche Hänge erhält, weil es einfach schön aussieht. Wir leben vom Tourismus und wenn die Weinberge weg sind, dann bleiben vielleicht auch Touristen aus. Das sollte man aber anders fördern. Mein Eindruck ist, dass hier viel Geld zum Fenster rausgeworfen wurde.
2: Zum Beispiel für die Ziegen, die das Gestrüpp an den Hängen wegknabbern sollen. Allerdings wuchern die Weinberge trotzdem weiter zu, kritisiert Hans-Werner Franz.
3: Also seitdem die Ziegen hier sind, seit Sommer 2018, vermag ich hier keine wesentliche Veränderung festzustellen. Hier werden höchstens die kleineren Sträucher ausgezupft, was zu einem instabilen Hang führt.
2: Auch die rund 10.000 Euro für einen neuen Wanderweg, der zum Trabener Zollturm führt, hätten sich nicht wirklich gelohnt, meint Franz. Denn der Weg werde nicht ordentlich gepflegt. So liegen dort etwa schon seit 2 Monaten in Thea getränkte Weinbergspfähle herum, die in Deutschland als Sondermüll gelten. Der Bürgermeister der Verbandsgemeinde Traben-Trarbach, Markus Heintl, ist damit auch nicht glücklich.
5: Sie sollten eigentlich schon längst weg sein, das muss ich einräumen. Wir hatten einen Mitarbeiterwechsel, da ist es leider zum Erliegen gekommen und wir sind seit geraumer Zeit intensiv dabei, jemanden zu finden, der sich in so ein Gelände reinbegibt für so eine Entsorgung.
2: Die Kritik am Projekt Starkenburger Fels hält er aber für übertrieben.
5: Ich würde das schon als Erfolg bezeichnen. Man muss sich einfach nur mal überlegen, wie sähe es aus, wenn da nichts gemacht worden wäre in den letzten 10 Jahren. Ich denke schon, dass mehr Verbuschung da wäre als jetzt. Man muss natürlich jetzt gucken, ob das in der Form ausreichend ist.
2: Hans-Werner Franz setzt keine großen Hoffnungen mehr in die Behörden.
3: Da hat man das Gefühl, da wird der schwarze Peter nur immer hin und her geschoben.
2: Sein Fazit: Beim nächsten Mal sollte die öffentliche Hand genauer hinschauen, wofür sie so viel Geld ausgibt.
0: Solche öffentlichen Investitionen können also ins Leere laufen, sie können aber auch echte Wirkung zeigen. So war das, nachdem die EU-Kommission 2018 gegen Google eine Geldbuße von gut 4 Milliarden Euro verhängt hat. Der Vorwurf, Google habe Herstellern von Android-Mobilgeräten und Mobilfunknetzbetreibern rechtswidrig Beschränkungen auferlegt. Und zwar, um die beherrschende Stellung der Google-Suchmaschine zu stärken. Zum Beispiel durfte nach diesem Lizenzvertrag nur dann der Google Play Store für Apps auf Handys vorinstalliert werden, wenn gleichzeitig auch die Google-Such-App vorinstalliert wurde. Google hat sich juristisch gegen die Entscheidung der EU-Kommission gewehrt und 2022 verloren vor dem Gericht der EU. Ob es dabei bleibt, entscheidet heute der Europäische Gerichtshof. Markus Beckedahl ist Digitalexperte sowie Gründer und Geschäftsführer des Zentrums für Digitalrechte und Demokratie. Herr Beckedahl, Google tut einiges dafür, um die Nummer 1 unter den Suchmaschinen zu bleiben. Und das scheint zu klappen. Oder ändert sich das?
6: Ja, es wäre schön, wenn sich das ändert. Im Moment sieht es erstmal so aus, als ob Google seine Vormachtstellung noch behält. Google zahlt anderen Herstellern, beispielsweise Apple, sehr, sehr viele Milliarden, damit überall die Google-Suchmaschine voreingestellt ist, damit wir sie bequem überall nutzen können. Aber es gibt immer mehr Konkurrenz, die teilweise bessere und vor allen Dingen vertrauenswürdigere Produkte bauen, die wir gerne wahrscheinlich nutzen wollen. Und die EU könnte engagierter mit der Regulierung vorangehen und das Monopol knacken.
0: Es gibt seit langem andere Suchmaschinen, Sie haben es erwähnt. Zum Beispiel Yahoo, Bing, Ecosia oder DuckDuckGo. Auch die KI-Firma Perplexity möchte sich für die Internetsuche bekannt machen. Was taugen all diese Google-Alternativen?
6: Ja, erstmal ist die Frage sozusagen, wie vertrauenswürdig ist ein Anbieter? Und da haben wir mittlerweile die Situation, dass europäische Anbieter durch unsere Datenschutzgesetze vertrauenswürdiger sind als amerikanische Produkte.
0: Warum sollte man Google misstrauen?
6: Naja, wir haben gerade die Situation, dass in den USA Donald Trump an der Regierung ist und wir nicht ausschließen können, dass amerikanische Sicherheitsbehörden auf alle Daten zugreifen wollen, die Google gespeichert hat, zumal Google halt ein Monopol über verschiedene Märkte aufgebaut hat und quasi die digitale Welt dominiert. Wer quasi dazu beitragen möchte, dieses Monopol zu brechen, nutzt Alternativen, die einem auch teilweise einen besseren Service mittlerweile bieten.
0: Wie sieht dieser bessere Service aus?
6: Das Geschäftsmodell von Google besteht darin, möglichst viel über uns zu erfahren, uns möglichst gut zu überwachen mit dem eigentlichen Ziel, uns Werbung auszustrahlen, womit man das eigentliche Geld verdient. Andere Anbieter haben andere Geschäftsmodelle sozusagen, die nicht dazu dienen, uns total zu überwachen. Sie haben teilweise einen besseren Service, weil bei Google wird alles dahin optimiert, uns Anzeigen zu präsentieren. Es geht bei Google nicht mehr darum, wie früher zu den Anfangszeiten, uns das bestmögliche Ergebnis zu liefern, sondern das bestmögliche Ergebnis, für das andere Menschen zahlen, damit wir es sehen können.
0: Wenn aber das Ergebnis nicht mehr so toll ist bei Google, dann müssten doch die Menschen reihenweise da weggehen. Wieso machen die das nicht?
6: Ja, weil überall Google voreingestellt ist. Und das rentiert sich für Google, obwohl sie ein unvorstellbares Geld dafür zahlen, weil allein dieses Monopol, was man durch diese ganzen Summen irgendwie sich zusammenkauft, liefert ganz viel Geld sozusagen durch Anzeigenverkäufe wieder.
0: Wenn mir diese Datensammelei von Google suspekt ist, ich aber nicht auf diese zweifellos vorhandene Nutzenfunktion verzichten will, auch auf die relativ große Qualität dieses Riesen. Gibt es denn Möglichkeiten, Datensparen zu googeln?
6: Ja, gibt es. Es gibt ja beispielsweise mit startpage.com einen Anbieter, der quasi so eine Anonymisierungsschicht über Google drauflegt. Das heißt, man surft über Startpage in die Google-Suchergebnisse rein. Google erfährt aber nicht, wer man genau ist, sozusagen, und hat dann quasi den Google-Service, wenn man darauf Wert legt. Aber es gibt halt auch den deutschen Anbieter Ecosia, gute Alternativen, die auch teilweise anfangen, ihren eigenen Suchindex aufzubauen. Die investieren darin, bessere Suchergebnisse hier bei uns in der Europäischen Union zu schaffen. Und bei Ecosia ist noch der Vorteil, dass dahinter kein kommerziell agierendes Unternehmen ist, sondern so ein soziales Unternehmen, das die ganzen Gewinne wiederum investiert, größtenteils in das Pflanzen von Bäumen.
0: Das rührt geradezu zu Tränen. Ist das wirklich so oder ist das auch nur ein Marketingversprechen, damit wir da alle hingehen und danach wird es dann doch kommerziell?
6: Es gibt schon rechtliche Konstruktionen, wie man ein soziales Unternehmen in Deutschland aufbauen kann. Und Ecosia rühmt sich, und das glaube ich denen auch, dass sie schon 250 Millionen Bäume weltweit gepflanzt haben. Dadurch, dass Menschen dort Suchanfragen gestellt haben, dass Ecosia Geld verdient hat, dass Ecosia aber auch datenschutzfreundliche Dienste anbietet, ohne dass wir Gefahr laufen, komplett überwacht zu werden. Einerseits von Google, andererseits von Donald Trump und seinen Geheimdiensten.
0: Markus Beckedahl, Digitalexperte sowie Gründer und Geschäftsführer des Zentrums für Digitalrechte und Demokratie.
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0: Es kann im Osten von Württemberg noch regnen und schauern und gewittern. Von Westen her kommt Sonne heran. Temperaturen heute bis 28 Grad.
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0: Heute am 1. Juli sind zahlreiche Änderungen in Kraft getreten. Zum Beispiel ist der Tankrabatt vorbei. Auch wer Pakete von außerhalb der EU bestellt, muss mindestens 3 Euro zusätzlich bezahlen. Außerdem ersetzt die Grundsicherung das bisherige Bürgergeld und Empfänger müssen strengere Regeln beachten. Nach den tödlichen Schüssen in Stade ist der Verdächtige in Untersuchungshaft. Der Mann soll die Schüsse am Montag in einem Mutter-Kind-Heim abgegeben haben. 6 Menschen wurden getötet. Alle Toten arbeiteten im Jugendamt oder der Einrichtung. Hintergrund soll ein Sorgerechtsstreit sein. Am Abend gab es einen Gedenkgottesdienst in einer Kirche in Stade. Dabei war auch Niedersachsens Ministerpräsident Lies. US-Präsident Trump hat wieder eine juristische Niederlage erlitten. Der oberste Gerichtshof hat Trumps Anordnung für unrechtmäßig erklärt, wonach in den USA geborene Kinder nicht mehr automatisch die Staatsbürgerschaft erhalten sollten. Es ist der nächste schwere Misserfolg für den Präsidenten. Im Februar hatte der Supreme Court beispielsweise entschieden, dass die meisten seiner erlassenen Zölle unrechtmäßig sind.
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0: Die deutsche Mannschaft, die war zu träge. Es waren zu wenige Spieler mit der nötigen Energie und dem nötigen körperlichen Einsatz auf dem Platz. So war die Analyse von Philipp Köster, Chefredakteur von Elf Freunde, gestern hier in SWR aktuell. Kurz davor war die besagte Nationalelf bei der Fußball-WM rausgeflogen, wieder mal. Diesmal durch eine Niederlage gegen Paraguay, besiegelt mit einem vergurkten Elfmeterschießen.
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0: Die Tränen der Fans sind getrocknet, die schwarz-rot-goldenen Fähnchen eingerollt, die Nationalelf kommt heim. Wir schauen darauf, wie der Vierfach-Weltmeister Deutschland wieder zur wettbewerbsfähigen Fußballnation werden könnte. Tabea Kunze aus dem ARD-WM-Team. Hat der Deutsche Fußballbund nicht genügend gute Spieler oder setzt er sie nur nicht richtig ein?
8: Ich glaube, es gibt schon gute Spieler, auch beim DFB, allerdings nicht auf allen Positionen. Wir wissen es, dass der DFB schon seit langem einen großen Mangel an Außenverteidigern von Top-Qualität hat. Deswegen ist natürlich auch das Problem immer, wo stellt man Joshua Kimmich hin? Er hilft aus auf der Rechtsverteidigerposition, obwohl seine Stärken eigentlich im zentralen Mittelfeld liegen. Das ist sicherlich Fakt. Dazu gibt es gute Spieler, die aber bei diesem Turnier im Speziellen nicht in Topform waren. Zum Teil lag das auch an langen Verletzungspausen bei zum Beispiel Jamal Musiala oder auch Kai Havertz. Florian Wirtz wirkte gehemmt. Also da gibt es sicherlich auch einige Spieler, die ihr Potenzial einfach hier nicht abgerufen haben.
0: Bundestrainer Nagelsmann sagt, ich will bleiben und wenn der DFB das nicht will, dann soll er es mir halt sagen. Der DFB will die Entscheidung aber erst nach der Rückkehr des deutschen Teams treffen. Kommt jetzt die Zeit, in der die ehemaligen Südwesttrainer Jürgen Klopp oder Christian Streich beweisen können, dass sie Länderspiele nicht nur im Fernsehen analysieren können, sondern auch auf dem Platz gewinnen?
8: Das ist jetzt wirklich der zweite Schritt vor dem ersten, denn erstmal muss der DFB natürlich entscheiden, ob es mit Julian Nagelsmann weitergehen soll oder nicht. Es gibt ja auch Argumente, die dafür sprechen. Joshua Kimmich zum Beispiel hat sich dafür ausgesprochen, mit Nagelsmann weiterzumachen. Er hat eben auch einen Vertrag bis einschließlich EM 2028. Das heißt, wenn man ihn jetzt vor die Tür setzen würde, dann müsste der DFB auch eine Abfindung zahlen. Das ist die Frage, ob man das machen will, denn ein neuer Trainer würde ja dann auch wiederum Geld kosten und dieses Geld hat der DFB eigentlich gar nicht. Deswegen ist das nochmal die erste Frage. Und dann natürlich Jürgen Klopp. Der Name wird immer wieder gehandelt, wurde auch in den vergangenen Wochen hier immer wieder gespielt in Winston-Salem. Und das war ja auch klar, dass er so eine Art Schattentrainer auch ist beim DFB. Er selbst hat es nicht ausgeschlossen, dass er auf diese Bundestrainerposition Lust hat. Und von daher sehen wir möglicherweise in den kommenden Monaten einen Bundestrainer Jürgen Klopp. Das kann man nicht ausschließen.
0: Den Trainer auszuwechseln, das wäre vielleicht so ein Standardmanöver, das man halt macht, wenn einem sonst nichts einfällt. Manche sagen aber, der DFB, der muss tiefer graben und etwas an seinen Strukturen ändern. Was könnte das sein?
8: Genau, der DFB muss auf jeden Fall an seinen Strukturen etwas ändern. Da geht es vor allen Dingen auch um die Nachwuchsarbeit, dass wir einen Mangel auf einigen Positionen haben, das ist das eine, aber auch in der Ausbildung der Spieler wurde zu viel Wert darauf gelegt, wirklich ja gleichförmige Charaktere zu formen. Es gibt zu wenig Spieler, die auch wirklich befreit und voller Leidenschaft hier bei der Nationalmannschaft aufspielen. Das ist mir wirklich aufgefallen gestern auch nochmal im Vergleich. Die Spieler von Paraguay, die haben geweint, die haben das mit vollen Emotionen gelebt, auch diesen Erfolg. Und unsere Spieler sind so zurückgenommen und so nüchtern. Und das ist auch etwas, was man wieder in der Ausbildung auch den Spielern auch zugestehen muss. Emotionalität, auch die Freude, die Leichtigkeit und nicht nur dieses seriöse und nüchterne Arbeiten. Das ist sicherlich auch ein Fakt.
0: Die Analyse von Tabea Kunze aus unserem WM-Team. 8.53 Uhr.
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0: mit Jenny Bein.
9: Guten Morgen. Im Kampf gegen Billiganbieter wie Temu und Shein gelten in der EU ab heute neue Zollregeln. Die Zollfreigrenze für Pakete mit weniger als 150 Euro Warenwert aus dem EU-Ausland fällt weg. Damit soll die Wettbewerbsfähigkeit von europäischen Unternehmen gestärkt werden.
10: Pro Produktkategorie im Paket fallen 3 Euro an. Wenn in einem Paket also 3 Hosen und ein paar Schuhe sind, dann sind 6 Euro fällig, 3 Euro für die Hosen und 3 Euro für die Schuhe. Die EU sieht die Abgabe bei den Unternehmen, die können die Kosten aber natürlich auf die Käufer umlegen, zum Beispiel über den Produktpreis oder über den Versand. Das Ganze ist als Übergangslösung für 2 Jahre gedacht und wird dann von einem neuen Zollsystem abgelöst. Ab November ist außerdem eine zusätzliche Bearbeitungsgebühr geplant. Wie hoch die sein wird, das steht noch nicht fest. Die EU will mit den neuen Regeln gegen die Flut an Kleinsendungen aus Drittstaaten ankommen. Vergangenes Jahr waren es im Schnitt mehr als 16 Millionen pro Tag. Die meisten davon aus China. Sarah Lopez, Brüssel.
9: Ab dem 1. Juli treten im Land einige neue Regelungen in Kraft. Der Punktehandel bei Verkehrsverstößen wird zum Beispiel strafbar. Und die Steuererklärung mit einem Klick zu erledigen, soll per App für Ledige, Kinderlose und Rentner funktionieren.
11: Zu den positiven Änderungen ab dem 1. Juli zählen unter anderem die höheren Rentenbezüge. Heißt für dieses Jahr 4,24% mehr. Bei 1.000 Euro sind das 42,40 Euro pro Monat. Das Bürgergeld bekommt einen neuen Namen, Grundsicherungsgeld. Und es gelten schärfere Regeln, zum Beispiel dann, wenn jemand unentschuldigt nicht zu Terminen erscheint. In diesem Fall kann die Grundsicherung um 30% gekürzt werden. Was sich aber nicht ändert, ist die Höhe der Sozialleistung. Was online nicht mehr so attraktiv sein wird, das Shoppen in Nicht-EU-Ländern. Für Käufe unter 150 Euro wird zollfällig zusätzlich zur Einfuhrumsatzsteuer. Dazu kommen Servicepauschalen von Versanddienstleistern. Eine Handyhülle für 7 Euro könnte dann rund 20 Euro kosten. Aus Berlin, Kim Nadine Schröder.
9: Um Mitternacht ist der sogenannte Tankrabatt der Bundesregierung ausgelaufen. Die Tankstellen dürfen aber, wie bisher auch, erst wieder ab 12 Uhr mittags die Preise erhöhen. In den vergangenen 2 Monaten war die Steuer auf Benzin und Diesel um rund 17 Cent pro Liter gesenkt worden. Nach Einschätzung des ADAC könnten die Preise trotz des Auslaufens wegen der gesunkenen Ölpreise aber trotzdem unter 2 Euro pro Liter bleiben. Die Spitzen von Union und SPD beraten am Nachmittag im Koalitionsausschuss über ihr geplantes Reformpaket. Im Mittelpunkt stehen Steuerentlastungen für kleine und mittlere Einkommen sowie mögliche Änderungen bei Arbeitsmarkt, Rente, Gesundheit und Pflege. Weil so viele Themen auf einmal zu besprechen sind, könnten sich die Beratungen bis tief in die Nacht ziehen. Ab heute übernimmt Christian Fischer den Vorsitz der Geschäftsführung beim Technologiekonzern Bosch. Der promovierte Wirtschaftswissenschaftler rückt nach, nachdem der bisherige Vorsitzende Stefan Hartung am Freitag überraschend seinen Rückzug aus dem Unternehmen angekündigt hatte.
12: Neu ist der Neue nicht. Christian Fischer ist seit 2018 in der Geschäftsführung des Technologiekonzerns und Stellvertreter des bisherigen Bosch-Chefs Stefan Hartung. Immer zu Jahresanfang sollen Fischer und Hartung sich für ein Wochenende zu einer Strategieklausur zurückgezogen haben. Indiz, dass sich erstmal nicht viel ändern wird bei Bosch. Möglicherweise wird er den Sparkurs weiter verschärfen. Über 20.000 Stellen stehen bereits auf der Streichliste. Bosch hatte zuletzt rote Zahlen geschrieben. Fischer gilt als ähnlich hart wie sein Vorgänger, nüchterner. Er soll den größten Zukauf der Unternehmensgeschichte eingefädelt haben, die Klimatechniksparte von Johnson Controls. Klimaanlagen und Wärmepumpen, ein Brot- und Buttergeschäft, nicht gerade bekannt für Hightech-Innovationen. Die Strategie nach vorne stehe, so der 58-jährige Christian Fischer, in sich rasant verändernden Zeiten ginge es jetzt um Tempo. Wofür Bosch als einer der größten Automobilzulieferer künftig stehen soll, ist vielen Beobachtern unklar. Mit einer Videobotschaft wird sich Christian Fischer am Morgen an die Belegschaft wenden.
9: Und zum Schluss noch der Blick an die Börse.
13: In den USA geht die KI-Euphorie weiter. Der Technologieindex Nasdaq 100 zog um weitere 1,7% an. In Asien dagegen die Börsen uneinheitlich. In Tokio sorgen sich Anleger vor Interventionen der japanischen Notenbank, denn der Yen ist auf ein neues 40-Jahres-Tief gefallen. Der japanische Nikkei-Index gewann aber trotzdem leicht hinzu. Der südkoreanische Kospi hingegen sank, hatte allerdings im ersten Halbjahr als einer der stärksten Indizes weltweit fast 70% zugelegt. Dagegen nimmt sich das Halbjahresplus im DAX recht bescheiden aus. Heute ist wieder der Kampf um die 25.000-Punkte-Marke im Fokus. Das wichtigste Konjunkturdatum dürften um 11 Uhr die Verbraucherpreise in der Eurozone sein. Die bereits bekannten Daten deuten auf einen leichten Rückgang der Teuerung hin. Antje Erhardt, ARD-Finanzredaktion Frankfurt.
9: Das war das Neueste aus der Wirtschaft. 9:02.
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14: Alles neu macht der Juli. Der neue Monat bringt einige neue Dinge mit sich, haben wir eben in der Wirtschaft schon gehört. Höhere Preise an den Tankstellen vermutlich, weil der Tankrabatt wegfällt zum Beispiel. Aber bei den Flugtickets ändert sich auch etwas. Wir schauen in Ruhe auf die neuen Regelungen nach den Nachrichten. Mein Name ist Dagmar Freudenreich.
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14: Im Südosten von Baden-Württemberg ist es bewölkt, teils mit kräftigem Regen und einzelnen Gewittern. In den anderen Regionen bleibt es überwiegend trocken und freundlicher, in Rheinland-Pfalz auch länger sonnig. Maximal heute 21 bis 28 Grad und morgen dann auch recht sonnig. Am Nachmittag in Rheinland-Pfalz von Nordwesten her wolkiger mit etwas Regen bei maximal 23 bis 30 Grad, also schon wieder ein bisschen wärmer. Am Freitag wieder häufig Sonne bei 27 Grad. Schauen wir noch auf ein paar aktuelle Temperaturen. Trier leicht bewölkt 21 Grad, Konstanz bedeckt 19, Ulm, da regnet es bei 19 Grad und Mannheim bedeckt 20 Grad.
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15: Um 9 Uhr mit Antje Keil. Die SPD-Sozialpolitikerin Klose sieht gute Chancen für eine Einigung heute im Koalitionsausschuss von Union und SPD. Im Deutschlandfunk zeigte sich Klose, die der Partei Linken zugerechnet wird, optimistisch, dass es zu einer Reichensteuer kommt. Das entspreche auch dem Gerechtigkeitsempfinden in der Bevölkerung.
16: Da ist auch eine CDU-CSU ja nicht komplett blind, sondern das verstehen die ja auch. Und dieser Spirit, mal zu gucken, was ist denn jetzt eigentlich nötig und wie lösen wir das Problem, das ist ja das, was eben die Rentenkommission jetzt so ein bisschen vorgelegt hat. Und wenn die Union jetzt da in der Lage ist, über ihren Schatten zu springen und das mit anzunehmen, dann glaube ich, kann da eben ja auch ein Gesamtpaket draus erwachsen.
15: Die Spitzen von Union und SPD kommen am Nachmittag zu den möglicherweise entscheidenden Beratungen über ihr Reformpaket zusammen. Im Koalitionsausschuss geht es unter anderem um Steuerentlastungen kleiner und mittlerer Einkommen, Arbeitsmarktreformen sowie Rente, Gesundheit und Pflege. Mit dem neuen Monat treten zahlreiche weitere Änderungen in Kraft. So endet etwa der Tankrabatt. Für Verbraucher wird es deshalb an der Zapfsäule wohl wieder teurer werden. Außerdem ersetzt die Grundsicherung das bisherige Bürgergeld, was strengere Regeln mit sich bringt. Zudem ist heute eine Ausnahmeregelung bei Zollgebühren ausgelaufen. Wer jetzt Pakete von außerhalb der EU bestellt, muss mindestens 3 Euro zusätzlich bezahlen. Bisher blieben Waren im Wert von bis zu 150 Euro zollfrei. Die EU hofft, dass dadurch weniger Billiggüter aus dem EU-Ausland bestellt werden. Die Geburtenrate in Deutschland ist im vergangenen Jahr auf den niedrigsten Stand seit 1997 gefallen. Pro Frau wurden nur noch 1,32 Kinder geboren, teilte das Statistische Bundesamt mit. Das sind fast 3% weniger als noch 2024. Insgesamt sinkt die Geburtenrate seit 2022 kontinuierlich. Im vergangenen Jahr wurden etwas mehr als 650.000 Kinder geboren. Irland hat turnusgemäß den EU-Ratsvorsitz von Zypern übernommen. Damit leitet das Land bis zum Ende des Jahres zahlreiche Ministertreffen und vermittelt bei Meinungsverschiedenheiten zwischen den EU-Staaten. Nach eigenen Angaben legt Irland den Schwerpunkt seiner Ratspräsidentschaft darauf, die Geschlossenheit der Europäischen Union zu stärken und vor allem in Wettbewerbs-, Werte- und Sicherheitsfragen Fortschritte zu verzeichnen. Am 14. Juli jährt sich die Flutkatastrophe im Ahrtal zum 5. Mal. In Sachen Hochwasserschutz ist seitdem noch nicht viel passiert. Zwar gibt es eine Reihe von Einzelmaßnahmen, aber ein ähnliches Hochwasser wie 2021 könnte damit nicht gestoppt werden, heißt es vom Kreis Ahrweiler. SWR-Reporter Christian Giese-Kessler.
17: Der Kreis Ahrweiler ist gerade dabei, das Bett der Ahr im großen Stil abzuflachen. Damit könnte ein Jahrhunderthochwasser perspektivisch aufgehalten werden. Von 25 Teilprojekten sind aber erst 5 fertiggestellt. Und die Wassermassen der 2021er Flut waren noch viel größer. Um damit fertig zu werden, bräuchte es 17 riesige Regenrückhaltebecken, die in frühestens 10 Jahren bereit wären. Hier ist allerdings noch nicht mal die Finanzierung geklärt.
15: Die Temperatur der Ozeane war im vergangenen Monat so hoch wie nie zuvor in einem Juni. Sie habe im Durchschnitt fast 21 Grad betragen, teilte das EU-Beobachtungsprogramm Copernicus mit. Der bisherige Rekordwert stammte den Angaben zufolge von Juni 2024 und lag knapp darunter. Verantwortlich für die aktuelle Entwicklung ist nach Einschätzung von Copernicus ein Zusammenspiel zwischen der Klimaerwärmung und dem Klimaphänomen El Niño. Angesichts dessen rechne man mit weiteren Temperaturrekorden in den kommenden Monaten. Im Fall der tödlichen Schüsse in Stade sitzt der Verdächtige jetzt in Untersuchungshaft. Das Amtsgericht Stade hat Haftbefehl gegen den 45-Jährigen erlassen. Der Mann soll die Schüsse am Montag in einem Mutter-Kind-Heim abgegeben haben. 6 Menschen wurden getötet. Alle Opfer arbeiteten im Jugendamt oder in der Einrichtung. Hintergrund soll ein Sorgerechtsstreit sein. In Stade nahmen am Abend hunderte Menschen an Gedenkgottesdiensten teil, darunter Niedersachsens Ministerpräsident Lies. SWR Nachrichtenredaktion Christian Kreuzer.
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14: Es ist der 1. Juli und das bedeutet, es gibt wieder einige neue Regelungen im Land. Eine davon war schon gestern nicht zu übersehen. Es gibt keinen Tankrabatt mehr und deshalb gestern zum Teil lange Schlangen an den Tankstellen, weil alle nochmal günstig tanken wollen. Kim Nadine Schröder aus dem Hauptstadtstudio Berlin sagt uns, was sich sonst noch alles ändert.
11: Bei Flügen aus Deutschland wird weniger Ticketsteuer fällig. Je nach Strecke sind es 2,50 Euro bis 11 Euro, das hängt vom Zielort ab. Aber ob das die Kunden wirklich spüren, das bleibt bei den stark gestiegenen Kerosinpreisen zweifelhaft. Was aber spürbar wird, das sind die höheren Rentenbezüge. Ab Juli wird die Rente an die Lohnentwicklung angepasst. Heißt für dieses Jahr 4,24% mehr. Bei 1.000 Euro sind das 42,40 Euro pro Monat. Und dann gibt es da noch das Bürgergeld. Es bekommt einen neuen Namen, das System bleibt im Prinzip aber dasselbe. Das Bürgergeld heißt ab Juli Grundsicherungsgeld. Und da sind schärfere Regeln vorgesehen, sogar Totalsanktionen. Und Leistungsbezieher müssen ihr eigenes Vermögen früher einsetzen, bevor es Grundsicherungsgeld gibt. Was sich aber nicht ändert, die Höhe der Sozialleistung. Was auch strenger wird, der Punktehandel bei Verkehrsverstößen. Zu schnell oder bei Rot gefahren und das Punktekonto ist fast voll, die Punkte in Flensburg auf andere abzuwälzen, das klappt ab Juli nicht mehr. Beim Versuch drohen Bußgelder von bis zu 30.000 Euro. Ab Juli die Steuererklärung mit einem Klick erledigen, das soll per App für Ledige, Kinderlose und Rentner funktionieren. Was online aber nicht mehr so attraktiv sein wird, das Online-Shoppen in Nicht-EU-Ländern. Ob T-Shirt, Ladekabel oder Modeschmuck, wer im Netz Waren außerhalb der EU bestellt, muss mehr bezahlen. Für Käufe unter 150 Euro wird zollfällig, zusätzlich zur Einfuhrumsatzsteuer. Dazu wollen einige Versanddienstleister für die Zollanmeldung eine Servicepauschale. Eine Handyhülle für 7 Euro kann das schnell 20 Euro kosten. Nicht alles muss neu gekauft werden. Verbraucher bekommen nämlich ab dem 1. auf bestimmte Produkte ein Recht auf Reparatur innerhalb der Lebensdauer des kaputten Geräts.
14: Heute krempelt die Koalition wieder die Ärmel hoch und beugt sich über die geplanten Reformen. Seit Wochen wird dieser Koalitionsausschuss vorbereitet. Es geht um die Rente, den Bürokratieabbau und die Steuern. Besonders wichtig ist allen Beteiligten dabei ein gutes Arbeitsklima, berichtet Sabine Henkel.
18: Die SPD-Co-Vorsitzende Bärbel Baas hat eine unorthodoxe Methode, ihre Erlebnisse zu verarbeiten. Sie bespricht ihren Arbeitstag mit der Jacke ihres verstorbenen Mannes.
19: Dann erzähle ich das halt der Jacke kurz, ne, wie der Tag so war, wer mich wieder irgendwie blöd behandelt hat und dann ist das weg.
18: Blöd behandeln wird man sie heute im Koalitionsausschuss wohl nicht. Denn die Koalition übt sich in neuer Harmonie. Und daran hat auch Bärbel Baas ihren Anteil, durch Kompromissbereitschaft. Allen Vorschlägen der Rentenkommission will sie zustimmen, obwohl das für die SPD nicht einfach ist. Frühzeitige Rente ohne Abschläge, weg. Renteneintrittsalter, rauf. Baas hat sich überzeugen lassen von der Notwendigkeit. Damit hat sie den Bundeskanzler an ihrer Seite und der drückt jetzt aufs Tempo.
20: Alle Elemente dieses Reformpakets müssen jetzt zügig umgesetzt werden. Wir können es uns nicht erlauben, einzelne Maßnahmen herauszunehmen oder abzulehnen.
18: Merz und Baas in seltener Einigkeit. Es geht also. Zwar gibt es in Union und SPD einzelne Stimmen, die moppern, aber es gibt auch die anderen, so wie Olaf Lies, SPD-Ministerpräsident in Niedersachsen.
21: Das Paket in sich ist geschlossen und muss auch so umgesetzt werden.
18: Rentenpaket und Gesundheitsreform sind Großprojekte, die Jahrzehnte liegen geblieben sind. Die Koalition packt das jetzt an. Und sie will, nein, sie muss noch mehr. Einfach ist das nicht. Wenn es ums Geld geht, droht wieder Ungemach. Alle wollen eine Steuerreform, aber wie sie finanziert werden soll, da liegen Union und SPD auseinander. Sollen Topverdiener mehr zahlen, damit diejenigen mit kleinen und mittleren Einkommen entlastet werden können? Johannes Winkel, Junge Union, meint nein.
1: Topverdiener in Deutschland sind schon sehr, sehr stark belastet. Und das Ziel der Einkommensteuerreform muss ja sein, alle schrittweise zu entlasten.
18: Anders blickt Juso-Chef Philipp Türmer auf Leute mit hohem Einkommen.
21: Die sind in den letzten Jahren immer reicher geworden. Jetzt müssen wir die breite Mehrheit entlasten. Und diejenigen, die ganz, ganz viel haben, müssen endlich ihren gerechten Anteil leisten.
18: Bei denen, die ganz, ganz viel haben, mehr als 270.000 Euro im Jahr verdienen, da könnte sich die Union sogar vorstellen, mitzugehen und mehr Reichensteuer einzuziehen. Aber den Spitzensteuersatz, also für diejenigen mit rund 70.000 Euro jährlich, den will die Union nicht anpacken. Denn das würde auch Handwerksbetriebe belasten. Und die will man ja entlasten, so wie die Wirtschaft insgesamt. Bürokratieabbau ist da das Schlagwort. Was aber wird nun aus einer schlagkräftigen Steuerreform? Am Ende soll sie auf jeden Fall spürbar sein und die Leute zu der Erkenntnis bringen, die tun was. Handlungsfähigkeit beweisen, Vertrauen aufbauen und nicht zuletzt die Demokratie retten. Denn die AfD liegt in Umfragen vorn.
22: Deswegen ist Scheitern keine Option.
18: Die Option ist, verhandeln, bis ein Steuerkompromiss da ist und auch einer beim Arbeitszeitgesetz. Es geht um das Stretching des 8-Stunden-Tages. Die Union will mehr Flexibilität, womit wir wieder bei Bärbel Baas wären, die der Jacke heute Abend Positives berichten will.
14: Ja, mal sehen, ob sie das auch kann. Die Steuer, das haben wir schon gehört, ist ein großes Thema, das sich die Koalition vornimmt. Die Reform der Rente ein anderes. Denn das bisherige System funktioniert immer weniger. Es gibt immer mehr Rentnerinnen und Rentner, aber immer weniger Beitragszahlerinnen und Beitragszahler. Deshalb ist eine sogenannte Aktienrente oder Kapitalrente angedacht, nach dem Vorbild Schwedens. Die Idee, ein Teil der Beiträge soll nicht nur direkt an heutige Rentner fließen, sondern am Kapitalmarkt angelegt werden, also in Aktien. Was das bringen könnte, darüber spreche ich mit Emil Nefzger vom Geldratgeber Finanztipp. Herr Nefzger, fangen wir ganz vorne an. Wie funktioniert die Aktienrente genau?
23: Zusätzlich zum normalen Rentenbeitrag zahlen Sie und Ihr Arbeitgeber bei der Aktienrente 2% des Bruttogehalts in die Aktienrente ein. Also 1% für Sie und 1% für die Firma. Das sind aber nicht sofort 2%, sondern es soll jährlich in 0,5% Schritten nach oben gehen, bis dann diese 2% erreicht sind. Das Geld wird dann in einem Fonds angelegt, entweder standardmäßig in einem öffentlichen Fonds oder, wenn Ihnen das lieber ist, in einem anderen, der dann aber denselben strengen Kriterien unterliegen soll. Da sollen dann die Kosten niedrig sein. Die Rentenkommission strebt Kosten von maximal 0,1% pro Jahr an. Und das sehen wir bei Finanztipp auch als absolut richtig an. Im Alter bekommen Sie dann Ihr Geld aus der Aktienrente zusammen mit der gesetzlichen Rente ausgezahlt, Monat für Monat. Und das Geld kann eben bis dahin Rendite erwirtschaften und so die Rente etwas aufstocken.
14: Wie funktioniert das Modell in Schweden und warum gilt das als Vorbild für Deutschland?
23: In Schweden hat das Rentensystem ebenfalls drei Säulen. Die gesetzliche Rente, die Betriebsrente und privates Sparen. Hier werden aber 2,5% der Beiträge zur gesetzlichen Rente auf dem Aktienmarkt investiert. Und zwar entweder pauschal in den schwedischen Staatsfonds oder in einen selbstgewählten Fonds. Und das Ergebnis kann sich durchaus sehen lassen. Schwedens Staatsfonds hat in den vergangenen Jahren durchschnittlich eine zweistellige Prozentrendite erreicht.
14: Viele Menschen denken ja bei Aktien auch an Kursverluste. Wie groß ist denn das Risiko, gerade wenn es um die Altersversorgung geht?
23: Viele Menschen denken bei Aktien auch an Kursverluste. Wie groß ist das Risiko, gerade wenn es um die Altersvorsorge geht? Rendite gibt's einfach nie ohne Risiko. Das gilt auch am Aktienmarkt. Wichtig ist, den Zeithorizont hier im Hinterkopf zu behalten. Das Geld wird eben langfristig angelegt. Damit kann man das Risiko senken und eine breite Streuung über viele Aktien aus unterschiedlichen Ländern hilft auch, das Risiko zu minimieren. Wichtig ist auch zu bedenken, man lebt in der Rente oft noch sehr, sehr lang, kann Schwankungen also oft aussitzen und das Geld bleibt ja auch in der Rente angelegt und macht weiter Rendite. Und das darf man auch nie vergessen, die Aktienrente ist nur ein kleiner Baustein der gesetzlichen Rente. Hier liegt ja nicht die gesamte Rente drin.
14: Kann die Aktienrente die Probleme der gesetzlichen Rente denn tatsächlich lösen?
23: Also alleine kann die Aktienrente die Probleme der gesetzlichen Rente nicht lösen. Sie kann die Probleme aber ein bisschen abmildern. Es bleibt trotzdem wichtig, selber zusätzlich vorzusorgen, zum Beispiel mit einer betrieblichen Altersvorsorge und auch privat, zum Beispiel mit dem Altersvorsorgedepot, das ebenfalls kommen soll, oder mit einem weltweiten Aktien-ETF. Die Rentenkommission empfiehlt, als Ziel mindestens 70% des letzten Nettoeinkommens anzusetzen, die man dann aus Rente, Betriebsrente und der privaten Vorsorge rausbekommt.
14: Und ganz praktisch, was bedeutet die Rente, wenn ich Arbeitnehmerin oder Arbeitnehmer bin und zwischen, sagen wir, 30 und 40 Jahre alt? Kommt da am Ende tatsächlich mehr Rente raus?
23: Es kommt ein spürbarer Bonus raus. Bei 52.000 Euro Bruttogehalt, über 30 Jahre Berufsleben, käme man mit diesen zusätzlichen 2% Beitrag in der normalen Rente laut einer Finanztipprechnung auf so 120 Euro mehr im Monat. Und bei der Aktienrente kommt man bei einer sehr konservativen Kalkulation auf 182 Euro mehr im Monat. Das ist immerhin ein Bonus von 50%, den man da mitnehmen kann. Und mehr solche Zahlenbeispiele können Sie auch ganz in Ruhe bei uns bei Finanztipp nachschauen für unterschiedliche Gehälter und unterschiedliche Einzahldauern.
14: Emil Neftzka war das vom Geldratgeber Finanztipp. 9.15 Uhr.
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14: Im Südosten regnet es noch, gibt auch ein paar Gewitter, sonst öfter Sonne bei 21 bis 28 Grad.
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14: Die SPD-Sozialpolitikerin Klose sieht gute Chancen für eine Einigung heute im Koalitionsausschuss von Union und SPD. Im Deutschlandfunk zeigte sich Klose, die der Partei Linken zugerechnet wird, optimistisch, dass es zu einer Reichensteuer kommt. Die Spitzen von Union und SPD kommen am Nachmittag zu den möglicherweise entscheidenden Beratungen über ihr Reformpaket zusammen. Mit dem neuen Monat treten zahlreiche Änderungen in Kraft, so endet etwa der Tankrabatt. Außerdem ersetzt die Grundsicherung das bisherige Bürgergeld, was strengere Regeln mit sich bringt. Außerdem ist heute eine Ausnahmeregelung bei Zollgebühren ausgelaufen. Pakete von außerhalb der EU im Wert von bis zu 150 Euro sind nicht mehr zollfrei. Die Geburtenrate in Deutschland ist im vergangenen Jahr auf den niedrigsten Stand seit 1997 gefallen. Pro Frau wurden nur noch 1,32 Kinder geboren, statistisch, teilte das Statistische Bundesamt mit. Das sind fast 3% weniger als noch 2024. Im Fall der tödlichen Schüsse in Stade sitzt der Verdächtige jetzt in Untersuchungshaft. Das Amtsgericht Stade hat Haftbefehl gegen den 45-Jährigen erlassen. In Stade selbst nahmen am Abend hunderte Menschen an einem Gedenkgottesdienst für die 6 im Mutterkindheim erschossenen Menschen teil, darunter Niedersachsens Ministerpräsident Lies.
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14: Die Fußball-Weltmeisterschaft findet jetzt ohne Deutschland statt. Das DFB-Team ist gestern abgereist aus seinem Mannschaftshotel in Winston-Salem. Nicht gesammelt, sondern jeder für sich. Verkrümelt ist da vielleicht das richtige Wort.
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14: Überhaupt nach dem Aus schon im 16. Finale ist jetzt nicht nur die Stimmung gedrückt in Fußball-Deutschland. Die Frage ist auch, was muss passieren, damit es irgendwann mal wieder aufwärts geht? Felix Mansel.
2: Der deutsche Fußball liegt am Boden, ist nur noch zweitklassig. Das ist eine Riesenschlagzeile. Stimmt aber nicht. Was stimmt ist, dass die deutsche Nationalmannschaft im dritten WM-Turnier hintereinander massiv enttäuscht hat. Rudi Völler stellt sich in dem Moment, in dem sich andere gerne wegducken.
3: Ja, ob jetzt zweitklassig, das kann ich jetzt nicht beurteilen, in dem Sinne, ob das richtige Wort ist oder der richtige Begriff. Fakt ist, wir sind gegen eine Mannschaft ausgeschieden, die man normalerweise schlagen kann.
2: Stimmt, normalerweise. Oder besser gesagt, früher geschlagen hätte. Denn das WM aus 2018 gegen Südkorea oder das 2022 gegen Japan, Spanien und Costa Rica war auch eines, was wunderbar zu erklären und rechtfertigen war. Es waren Warnsignale, die anscheinend vom DFB nicht richtig erkannt wurden. Geändert wurde nur wenig. Weltmeister wolle Julian Nagelsmann werden, hat er vor dem Turnier verkündet. Ehrenwert, aber unrealistisch. Dieser deutsche Fußballanspruch stammt noch aus einer Zeit, die lange vergangen ist. 2014 Weltmeister, 2016 nochmal Halbfinale bei der Euro. Das ist aber schon 10 bis 12 Jahre her. Es wird Zeit, sich der Gegenwart zu stellen.
3: Natürlich ist grundsätzlich zu wenig. Wenn man die letzten 3 Weltmeisterschaften nimmt, ist es natürlich für so ein Fußballland wie Deutschland schwer zu ertragen, muss man ganz klar sagen.
2: Aber nur sagen reicht nicht. Jetzt einfach nur den Bundestrainer auswechseln, auch nicht. Der deutsche Fußball in der Nationalmannschaft braucht eine Veränderung, denn so wie gesehen kann die nächste Dekade nicht gestaltet werden. Der Anspruch, Weltmeister werden zu wollen, muss erst wieder erarbeitet werden. Wir waren Fußball-Deutschland, nun müssen wir wieder Fußball-Deutschland werden. Riesentalente, die ihre Leistung nicht auf den Rasen bringen, das ist nur ein Beispiel. Charisma, Führungsqualitäten, Körperlichkeit, auch mal dazwischenhauen. Sogenannte alte deutsche Tugenden.
4: Ihr wollt doch keine böse Jungs, oder? Komm, du weißt selber, was vorher los war. Böse Jungs.
2: Antonio Rüdiger wurde unter anderem für sein überhartes Spiel vor der WM kritisiert. Gegen Paraguay hätte die deutsche Mannschaft vielleicht mehr böse Jungs gebraucht. Das DFB-Team wollte gegen Paraguay. Es konnte aber in einigen Bereichen nicht. Jetzt muss ein Generationswechsel her. Es müssen viele Dinge verändert werden, auf und neben dem Platz, mit oder ohne neuen Bundestrainer. Nur so kann der deutsche Fußball auf Nationalmannschaftsebene wieder auferstehen. Nur so.
14: Ja, die Trainerfrage. Julian Nagelsmann, der hat ja lange als Ideallösung gegolten auf dem Posten des Bundestrainers, weil er es fachlich drauf hatte und gut reden konnte und die Menschen um ihn herum mitnehmen konnte. Unser Sportreporter Burkhard Huper hat aber beobachtet, dass Nagelsmann sich ziemlich oft und ziemlich schnell nicht mehr daran erinnert hat, was ihm eben noch so wichtig war.
5: Früher war es einfach und eindeutig beim DFB. Da hieß es im Kurvengesang so schlicht wie richtig, es gibt nur ein Rudi Völler, auch auf der Trainerbank, zum Beispiel bei der WM 2002. Heute ist das komplizierter, denn heute müsste es heißen, es gibt nur 2 Julian Nagelsmann, mindestens. Nehmen wir die Personalie Said Elmaler vom 1. FC Köln, dem ein Platz im WM-Kader versagt blieb, obwohl er die Forderung des Bundestrainers nach deutlich mehr Startelf-Einsätzen und Netto-Spielzeit in der Rückrunde eindrücklich erfüllte.
6: Ich sage jetzt mal Said, der natürlich eine tolle Rückrunde gespielt hat, der in der Rückrunde gut gescored hat, der natürlich aber auch zu der Spielidee von Köln sehr gut passt. Wenn man eine Heatmap sieht in Köln, ist sie schon sehr nah am eigenen Tor, die eigenen Spieler, er hat viel Konterraum.
5: Und obwohl mit Lennart Kahl ein junger Außenspieler mit einem ähnlichen Profil kurzfristig ausfiel, kam Elmaler nicht zum Zug. Dafür aber Jamal Musiala, von dem Nagelsmann ursprünglich 100%ige Leistungskraft verlangt hatte, am Ende aber mit 90% zufrieden war. Oder nehmen wir die Personalie Manuel Neuer.
6: Jeder weiß, glaube ich, welche Aura Manuel gibt, welche Qualitäten er hat, was auch einer Mannschaft gibt.
5: 2 Jahre lang ließ Nagelsmann keine Gelegenheit aus, die Gelegenheitsnummer 1, Oliver Baumann, in den höchsten Tönen abzufeiern, um ihn dann nach der gelungenen Qualifikation ohne Not in die zweite Reihe zu setzen, mit fadenscheinigen Argumenten.
6: Das sportliche Qualifizieren steht über allem. Dann natürlich auch, wie sieht es mit seiner Vertragssituation aus, spielt er überhaupt weiter? Er hat sich ja relativ spät entschieden, dass er bei Bayern verlängert. Auch das war schon eine Voraussetzung, dass wir Klarheit haben, wie es bei ihm dann auch weitergeht.
5: Nehmen wir Leon Goretzka, den Nagelsmann bei der Europameisterschaft komplett aussparte, dann im Brustton der Überzeugung zurückholte, um ihn in der WM-Quali als zentralen Spieler einzusetzen. Bei der WM selbst saß Goretzka dann größtenteils auf der Bank. Den Vorzug bekamen Pavlovic und Metscher, obwohl gerade Pavlovic phasenweise komplett überfordert wirkte.
6: Aber ich finde, Felix und Pavlo passen gut zusammen, machen es gut. Und ich will weder auf Felix noch auf Pavlo verzichten, ehrlich gesagt. Und demnach, im Fußball darf man nie was ausschließen, aber ich habe es jetzt akut nicht geplant zumindest.
5: Ein Wechsel kam für Nagelsmann nicht in Frage. Rund um das sportlich bedeutungsvolle Gruppenspiel gegen Ecuador behauptete er sogar, Rotation wäre Gift.
6: Unsere letzten Turniere waren es nicht so, dass wir super Erfahrungen gemacht haben, sowohl mit zu großer Rotation und auch nicht mit irgendwelche Dinge auf die leichte Schulter nehmen. Von daher werden wir das Spiel ganz mal so angehen, wie wenn es um den Gruppensieg geht.
5: Und der andere Nagelsmann erzählte dann nach dem Spiel das genaue Gegenteil.
6: Da waren sicherlich auch Wechsel dabei, die hätten wir jetzt bei einem Pflichtergebnis, was wir hätten erzielen müssen, vielleicht nicht gemacht.
5: Und schließlich das Thema Dennis Undaf. Den wollte Nagelsmann unbedingt im Joker-Kostüm sehen.
8: Wir haben jetzt nicht allzu viele Spieler im Kader mit der Quote von Dennis. Wir brauchen auch einen, der
0: die Dinge, die andere vorbereiten, am Ende auch zum Abschluss bringt. Und dieser klassische Finisher ist im Kader nur er.
5: Dass zum Kader mit Nick Woltemade auch der Stürmer gehörte, dessen Qualitore die Reise über den Atlantik erst möglich gemacht hatten, dürfte noch bekannt und erinnerlich sein. Dass dieser Woltemade trotz der mehr oder minder deutlichen Geringschätzung seines Trainers dann im Elfmeterschießen gegen Paraguay ran musste und versagte, sollte niemanden verwundern. Eine Mitschuld daran wollte Nagelsmann allerdings nicht auf sich nehmen, weder der eine noch der andere.
14: Julian Nagelsmann, er will ja bekanntlich weitermachen, aber natürlich lohnt es sich trotzdem, sich schon mal die Frage durch den Kopf gehen zu lassen, wer soll denn sonst den Trainerposten übernehmen? Wieder ein deutscher Trainer oder doch mal jemand aus dem Ausland? Was in anderen Fußballnationen längst üblich ist, wäre in Deutschland eine Premiere. Felix Gerhardt über ausländische Nationaltrainer.
8: Thomas Tuchel kommt aus Krumbach im Landkreis Günzburg und ist damit ziemlich deutsch. Seit anderthalb Jahren ist Tuchel jetzt englischer Nationaltrainer, als dritter Nicht-Brite nach dem Schweden Sven-Göran Eriksson und dem Italiener Fabio Capello. Er spüre eine große Verbundenheit zu den Menschen und dem Land, nur habe er halt keinen britischen Pass, sagte Tuchel während des Turniers. Volle Identifikation. Das DFB-Team wurde noch nie von einem ausländischen Trainer betreut. Dabei sind internationale Trainer keine Ausnahme mehr. Von den 48 Teilnehmerländern bei dieser WM wurden 28 und damit mehr als die Hälfte von ausländischen Trainern gecoacht. Top-Trainer-Nation ist Argentinien. Ganze 6 Teams setzten bei diesem Turnier auf argentinische Übungsleiter. Übrigens, noch nie wurde ein Team mit einem ausländischen Trainer Weltmeister. Zumindest bei den Männern. Bei den Frauen gewann die gebürtige Engländerin Jill Ellis 2-mal den Titel mit den USA. Sie wanderte aber schon als Jugendliche mit ihrer Familie in die USA aus. Nice to know.
14: Womöglich braucht es aber nicht nur einen neuen Bundestrainer, sondern vielleicht sollte sich auch an der DFB-Spitze etwas ändern, meint unser Sportreporter Martin Roschitz.
10: DFB-Präsident Bernd Neuendorf ist ja in seinem kurzen vom DFB veröffentlichten Statement vor der Abreise aus den USA schon abgerückt vom Bundestrainer. Nachdem es eine nächtliche Krisensitzung gegeben hatte mit Nagelsmann, Geschäftsführer Andreas Rettig und Sportdirektor Rudi Völler. Völler hatte seinem Ziehsohn Nagelsmann unmittelbar nach dem Spiel noch den Rücken gestärkt. Ich glaube, dass Völler gemeinsam mit Nagelsmann geht. Denn es braucht einen Neuanfang beim DFB. Jürgen Klopp steht bereit. Er wäre auch der Richtige, weil er alles das verkörpert, was Trainer und Mannschaft hier nicht gezeigt haben. Verantwortung übernehmen, Tempo, Leidenschaft, Identifikation, einen Plan haben. Hinzu kommt ja, dass die EM28 in Klopps Wohnzimmer England stattfindet. Es ist wirklich das perfekte Timing. Nur Klopp und Völler zusammen, aus meiner Sicht kein Perfect Match. Denn anders als Nagelsmann ist Klopp dem Amt auch kommunikativ gewachsen. Dafür braucht er keinen Rudi Völler. Das weiß der noch Sportdirektor selbst am besten.
14: Heute Abend tritt bei der WM im 16. Finale übrigens England gegen die Demokratische Republik Kongo an um 18 Uhr und Belgien spielt ab 22 Uhr gegen den Senegal.
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14: Nach den tödlichen Schüssen in Stade sitzt der Verdächtige jetzt in Untersuchungshaft. Das Amtsgericht Stade hat Haftbefehl gegen den 45-Jährigen erlassen. Der Mann soll die Schüsse am Montag in einem Mutter-Kind-Heim abgegeben haben. Die Behörden veröffentlichten weitere Details zu der Tat, bei der 6 Menschen getötet worden sind. Und fast gleichzeitig hat es am Abend einen Gedenkgottesdienst in Stade gegeben. Unser Reporter Paul Hinske war dabei.
12: Die Wilhadi-Kirche ist voll geworden. 500 Menschen dürften es sein. Weitere 200 stehen in einer Schlange vor der Kirchentür. Zur Andacht, ein Tag nach der Tat. Vor der Kirche liegt man sich in den Armen. Einige weinen, viele haben Blumen in der Hand. Auch der niedersächsische Ministerpräsident Olaf Lies ist zur Trauerandacht gekommen. Er rief in seiner Rede zu Zusammenhalt auf. Das Böse dürfe niemals siegen. Es sei unerträglich, dass 6 Menschen aus dem Leben gerissen worden seien, die anderen geholfen und sich für ein gutes Miteinander eingesetzt hätten. Weiteren Rednern kommen die Tränen. Wenige Minuten nach der Trauerfeier ergeht gegen den 45-jährigen Verdächtigen ein Haftbefehl wegen 6-fachen Mordes, heißt es von der Staatsanwaltschaft.
24: Die Staatsanwaltschaft bewertet die Taten als Mord aufgrund des Vorliegens von sogenannten Mordmerkmalen, insbesondere Heimtücke und niedere Beweggründe. Das Amtsgericht hat den Haftbefehl am späten Nachmittag erlassen und verkündet. Der Beschuldigte wurde sodann in die JVA verbracht.
9: Am Tag nach der Tat werden unterdessen immer mehr Hintergründe öffentlich. Demnach kam es am Montag zu einem Treffen in Stade mit Mitarbeitenden des Jugendamtes und der Jugendhilfeeinrichtung. Das Thema des sogenannten Hilfeplangespräches nach NDR-Informationen: das Sorgerecht des Vaters für die 3 Monate alte Tochter. Die Tochter wurde zuvor zusammen mit ihrer Mutter in der Einrichtung in Stade untergebracht. Bei dem Termin am Montag soll der Vater, 45 Jahre alt, in Deutschland geboren, mit türkischen Wurzeln, plötzlich eine Pistole gezückt und die 4 Frauen und 2 Männer erschossen haben. Auf der Flucht mit einem Auto wurde der Mann aus der Region Hannover von Polizisten gestoppt. Während der Flucht soll er nach NDR-Informationen mehrmals auf sie geschossen haben, bis die Munition ausging.
14: 9.28 Uhr.
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14: Steuererklärungen sind höchst lästig. Unser Bundeskanzler hat seine politische Karriere mal mit dem Versprechen begonnen, eine Steuererklärung, die soll so einfach werden, dass man sie schnell mal auf einem Bierdeckel erledigen kann. Das ist lange her, aber ab jetzt soll es sozusagen auf dem digitalen Bierdeckel gehen. Mit einem Klick. Wir haben es ausprobiert. Das Ergebnis hören Sie nach den Nachrichten. Mein Name ist Dagmar Freudenreich.
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14: Im Südosten Baden-Württembergs ist es noch bewölkt. Teils gibt es auch noch kräftigen Regen und einzelne Gewitter. In den anderen Regionen ist es überwiegend trocken und freundlicher. In Rheinland-Pfalz ist es auch länger sonnig heute. Maximal 21 bis 28 Grad werden es. 21 Grad an der oberen Donau zum Beispiel und bis 28 Grad in Rhein-Herne.

0: kommt. Das entspreche auch dem Gerechtigkeitsempfinden in der Bevölkerung.
1: Da ist auch eine CDU, CSU ja nicht komplett blind, sondern das verstehen die ja auch. Und dieser Spirit, mal zu gucken, was ist denn jetzt eigentlich nötig und wie lösen wir das Problem, das ist ja das, was eben die Rentenkommission jetzt so ein bisschen vorgelegt hat. Und wenn die Union jetzt da in der Lage ist, über ihren Schatten zu springen und das mit anzunehmen, dann glaube ich, kann da eben ja auch ein Gesamtpaket draus erwachsen.
0: Die Spitzen von Union und SPD kommen am Nachmittag zu den möglicherweise entscheidenden Beratungen über ihr Reformpaket zusammen. Im Koalitionsausschuss geht es unter anderem um Steuerentlastungen kleiner und mittlerer Einkommen, Arbeitsmarktreformen sowie Rente, Gesundheit und Pflege. Mit dem neuen Monat treten zahlreiche weitere Änderungen in Kraft. So endet etwa der Tankrabatt. Für Verbraucher wird es deshalb an der Zapfsäule wohl wieder teurer werden. Außerdem ersetzt die Grundsicherung das bisherige Bürgergeld, was strengere Regeln mit sich bringt. Zudem ist heute eine Ausnahmeregelung bei Zollgebühren ausgelaufen. Wer jetzt Pakete von außerhalb der EU bestellt, muss mindestens 3 Euro zusätzlich bezahlen. Bisher blieben Waren im Wert von bis zu 150 Euro zollfrei. Die EU hofft, dass dadurch weniger Billiggüter aus dem EU-Ausland bestellt werden. Die Geburtenrate in Deutschland ist im vergangenen Jahr auf den niedrigsten Stand seit 1997 gefallen. Pro Frau wurden nur noch 1,32 Kinder geboren, teilte das Statistische Bundesamt mit. Das sind fast 3% weniger als noch 2024. Insgesamt sinkt die Geburtenrate seit 2022 kontinuierlich. Im vergangenen Jahr wurden etwas mehr als 650.000 Kinder geboren. Die Bundesregierung will noch in diesem Monat die Ratifizierung des Handelsabkommens zwischen EU und den Mercosur-Staaten einleiten. Das hat Außenminister Wadephul auf dem Mercosur-Gipfel in Paraguay gesagt. Außer Paraguay gehören Brasilien, Argentinien und Uruguay zu den Mercosur-Staaten. Mit einer engeren Zusammenarbeit will die Bundesregierung unter anderem unabhängiger von China werden. Etwa bei der Lieferung von für Zukunftstechnologien wichtigen seltenen Erden. Am 14. Juli jährt sich die Flutkatastrophe im Ahrtal zum 5. Mal. In Sachen Hochwasserschutz ist seitdem noch nicht viel passiert. Zwar gibt es eine Reihe von Einzelmaßnahmen, aber ein ähnliches Hochwasser wie 2021 könnte damit nicht gestoppt werden, heißt es vom Kreis Ahrweiler. SWR-Reporter Christian Giese-Kessler.
2: Der Kreis Ahrweiler ist gerade dabei, das Bett der Ahr im großen Stil abzuflachen. Damit könnte ein Jahrhunderthochwasser perspektivisch aufgehalten werden. Von 25 Teilprojekten sind aber erst 5 fertiggestellt. Und die Wassermassen der 2021er Flut waren noch viel größer. Um damit fertig zu werden, bräuchte es 17 riesige Regenrückhaltebecken, die in frühestens 10 Jahren bereit wären. Hier ist allerdings noch nicht mal die Finanzierung geklärt.
0: Die Temperatur der Ozeane war im vergangenen Monat so hoch wie nie zuvor in einem Juni. Sie habe im Durchschnitt fast 21 Grad betragen, teilte das EU-Beobachtungsprogramm Copernicus mit. Der bisherige Rekordwert stammte den Angaben zufolge von Juni 2024 und lag knapp darunter. Verantwortlich für die aktuelle Entwicklung ist nach Einschätzung von Copernicus ein Zusammenspiel zwischen der Klimaerwärmung und dem Klimaphänomen El Niño. Angesichts dessen rechne man mit weiteren Temperaturrekorden in den kommenden Monaten. Im Fall der tödlichen Schüsse in Stade sitzt der Verdächtige jetzt in Untersuchungshaft. Das Amtsgericht Stade hat Haftbefehl gegen den 45-Jährigen erlassen. Der Mann soll die Schüsse am Montag in einem Mutter-Kind-Heim abgegeben haben. 6 Menschen wurden getötet. Alle Opfer arbeiteten im Jugendamt oder in der Einrichtung. Hintergrund soll ein Sorgerechtsstreit sein. In Stade nahmen am Abend hunderte Menschen an Gedenkgottesdiensten teil, darunter Niedersachsens Ministerpräsident Lies. SWR Nachrichtenredaktion Christian Kreuzer.
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4: Ab heute ist es in Deutschland möglich, seine Steuererklärung mit nur einem Klick abzugeben, zumindest in manchen Fällen. Denn die offizielle Elster Steuer-App der Finanzämter hat jetzt eine neue Funktion. Sie heißt OK Elster. Alexander Winkler aus der ARD Verbraucherredaktion hat sich diese Funktion schon für uns angeschaut. Das Versprechen ist, eine Steuererklärung mit einem Klick. Wie funktioniert das?
5: Ab heute bekommen registrierte Nutzerinnen und Nutzer bei Mein Elster Plus eine vorausgefüllte Steuererklärung.

0: direkt aufs Smartphone. Da sind dann schon einige zentrale Punkte angegeben, etwa das Gehalt und die bereits einbehaltene Lohnsteuer, abgeführte Beiträge zu den Sozialversicherungen, Informationen zu Riester- oder Rürup-Verträgen oder Lohnersatzleistungen wie Eltern- oder Kurzarbeitergeld. Theoretisch kann diese schon ausgefüllte Steuererklärung dann mit einem Klick abgegeben werden. Fertig. In der Praxis lohnen sich aber oft noch ein paar Klicks mehr, denn bei Mein Elster Plus sind standardmäßig vor allem Zusatzausgaben nicht berücksichtigt, die oft Steuererstattungen mit sich bringen. Etwa Werbungskosten wie die Pendlerpauschale, Kosten für die Kinderbetreuung oder außergewöhnliche Belastungen wie Pflegekosten. Kommen hier besonders viele Zusatzangaben zusammen, dann ist oft eine kommerzielle Steuersoftware komfortabler als die App vom Finanzamt.
1: Um meine Steuererklärung tatsächlich mit einem Klick abgeben zu können, muss ich registriert sein, aber nicht jeder kann sich registrieren. Wer darf diese schnelle Steuererklärung überhaupt abgeben?
0: Es ist tatsächlich nur ein bestimmter Kreis von Menschen, die vor allem keine, naja, sonderlich komplexen Steuererklärungen haben. Konkret geht es um Arbeitnehmerinnen und Arbeitnehmer bzw. Menschen in Rente, die nicht verheiratet sind, keine Kinder haben und auch ansonsten keine weiteren Einkünfte, etwa aus Vermietungen. Das sind insgesamt rund 11,5 Millionen Menschen in Deutschland, schreiben die Finanzämter. Allerdings braucht man für die Steuererklärung mit einem Klick einen Elster-Zugang. Und dieses Nutzerkonto ist tatsächlich nicht einfach mal so angelegt. Denn das muss natürlich rechtssicher sein, das heißt, wir müssen uns entweder mit dem elektronischen Personalausweis identifizieren oder wir brauchen einen Code, der mit der Post verschickt wird. Wer die Steuererklärung also spontan mit einem Klick abgeben will und noch keinen Account hat, der sollte sich schnell darum kümmern, damit es in den nächsten Wochen noch was wird. Denn Abgabefrist für die Steuererklärung vom vergangenen Jahr ist für die meisten am 31. Juli und das gilt auch für die Steuererklärung mit einem Klick.
1: Und alle anderen verheiratete Menschen mit Kindern, Selbstständige, sollen die auch irgendwann die Steuererklärung mit nur einem Klick machen können?
0: Perspektivisch sollen die Funktionen auf jeden Fall auf eine größere Gruppe von Menschen ausgeweitet werden. Konkret Verheiratete und Menschen mit Kindern halte ich da für eine naheliegende Zielgruppe, solange die Steuererklärung ansonsten nicht wesentlich komplexer ist als die der bisherigen Zielgruppe. Für alle anderen ist zumindest bisher die Einklicklösung ausgeschlossen, denn wer beispielsweise Einkommen aus einer Vermietung hat oder selbstständig ist, der muss ja zwangsläufig noch weitere Angaben machen, die dem Finanzamt nicht automatisch vorliegen. Auch da wird sicher in den kommenden Jahren noch mehr Digitalisierung kommen. Die Steuererklärung mit einem Klick sehe ich da in absehbarer Zeit aber noch nicht.
1: Das klingt jetzt alles in allem doch etwas ernüchternd. Nur ganz bestimmte Menschen können den Service nutzen und davon sollten viele doch nochmal zusätzlich Zeit investieren und womöglich sind für die kommerzielle Steuerprogramme sogar besser. Wie bewertest du also die Steuererklärung mit einem Klick?
0: Naja, ich kann alle verstehen, die womöglich enttäuscht sind, finde die Herangehensweise aber genau richtig. Die klar umrissene Nutzergruppe, die sollte eine gute Basis sein, damit die App mit möglichst geringem Fehlerpotenzial an den Start gehen kann. Wenn der Service gut angenommen wird, dann kann er nach und nach für immer komplexere Steuererklärungen freigegeben werden, etwa eben für Verheiratete oder Menschen mit Kindern. Jetzt profitieren aber erstmal vor allem junge Menschen davon, frisch im Berufsleben, ohne Familie und auch ansonsten komplett in der digitalen Welt zu Hause. Und da ist es völlig richtig, dass die Steuererklärung für genau diese Zielgruppe zuallererst deutlich vereinfacht und digitalisiert wird und der Rest profitiert dann von deren Erfahrungen.
1: Einschätzungen von Alexander Winkler aus der SWR Wirtschaftsredaktion. Auch auf viele Rentnerinnen und Rentner, die bisher keine Steuererklärung machen mussten, kommt Arbeit zu, denn weil die Renten erhöht werden, werden auch mehr Menschen steuerpflichtig, berichtet Verbraucherredakteur Wolfgang Brauer.
2: Viele Ruheständler können sich freuen. Ihre gesetzliche Rente steigt mit dem heutigen Tag um 4,24%. Eigentlich eine gute Nachricht. Doch für rund 100.000 Rentnerinnen und Rentner bedeutet das, sie rutschen durch die Anhebung erstmals in die Steuerpflicht. Viele Betroffene sind verunsichert.
3: In 2 Monaten gehe ich in Rente und lass mich beraten. Es ist einfach so, denn wir haben unser Leben dafür gearbeitet, die Jahre. Haben einbezahlt unsere, wir haben ja eigentlich alles schon versteuert sowieso. Und von daher, das jetzt nochmal zu versteuern, ist Sauerei.
4: Sind Sie schon im Ruhestand?
5: Ja, seit 1. Januar. Ist ein heikles Thema, Steuern. Ja, weil auch Rentner Steuern zahlen. Je nachdem, wie hoch die Rente ist. Und Ich lasse es auf mich zukommen.
2: Dabei wissen viele Rentenbezieher gar nicht, dass sie eine Steuererklärung abgeben müssen. Sie werden oft kalt erwischt, wenn plötzlich Post vom Finanzamt kommt, bestätigt Steuerberaterin Bärbel Metzger.
4: Das hängt damit zusammen, ob der zu besteuernde Betrag höher ist als der Grundfreibetrag. Deshalb passiert es gerne auch, dass ein Rentner mal vom Finanzamt aufgefordert wird, eine Steuererklärung einzureichen.
2: Neue Rentner sollten deshalb zunächst einmal prüfen, ob sie unterhalb der Freibetragsgrenze liegen. Derzeit sind das 12.348 Euro im Jahr für einen alleinstehenden Rentner oder Rentnerin. Rentner-Ehepaare, die zusammen veranlagt werden, bekommen 24.696 Euro Freibetrag. Dazu kommt noch ein individueller Steuerabzugsbetrag, erklärt Ronny Hübsch vom Sozialverband VdK Baden-Württemberg.
6: Es wissen ja viele nicht, dass es momentan so ist. Also im Jahr 2026 werden nur 84% der Renteneinkünfte tatsächlich zur Einkommensteuer veranlagt. Das heißt, man muss von der Jahresrente einen entsprechenden Prozentsatz abziehen und das wird dann nur versteuert.
2: Für jeden Neurentnerjahrgang steigt der Anteil danach jeweils um 0,5 Prozentpunkte, bis ab dem Jahr 2058 die Rente zu 100% versteuert werden muss. Aber auch Rentner können Ausgaben von der Steuer absetzen. So werden etwa die Beiträge zur Kranken- und Pflegeversicherung vom Finanzamt abgezogen, ebenso wie Arzt- und Apothekenrechnungen oder eine neue Brille. Allerdings nur, wenn eine zumutbare Eigenbelastung überschritten wird. Wird das alles abgezogen, kann es sein, dass viele Rentner wieder unter der Grenze landen und gar keine Steuern mehr zahlen müssen. Das gilt aber nur, wenn Rentner und Rentnerinnen ansonsten keine weiteren Einkünfte haben. Ein Minijob zählt nicht dazu, sagt Steuerberater Hartmut Dicke.
7: Minijobs sind grundsätzlich steuerfrei und sind auch gar nicht in der Erklärung anzugeben.
2: Anders dagegen Einnahmen aus einem regulären Arbeitsverhältnis. Hier gibt es ab diesem Jahr eine Neuerung.
7: Ab 2026 ändert sich die Besteuerung von Bezügen von Rentnern, Arbeitsbezügen, sehr großzügig. Auf 2.000 Euro sind da die Hinzuverdienstmöglichkeiten.
2: Pro Monat. Auch wenn sich viele Rentnerinnen und Rentner jetzt über mehr Geld freuen, wichtig ist genau zu prüfen, ob man damit über die steuerfreie Grenze kommt. Im Zweifelsfall hilft es, bei einem Steuerberater, der Lohnsteuerhilfe oder beim Finanzamt nachzufragen.
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1: Ihr Büro im Kanzleramt hat Angela Merkel schon längst geräumt. Mittlerweile meldet sie sich aber wieder häufiger von der Seitenlinie zu Wort. Und seit gestern hat sie, wie alle Bundeskanzler vor ihr, ihr eigenes offizielles Porträt. Es wurde gestern im Berliner Bode-Museum feierlich enthüllt. Kaum jemand hat das vorher gesehen. Bekannt war nur ihre typische Handhaltung, die wir noch von den Fotos kennen, die sogenannte Merkel-Raute. Die hat es nicht auf das Porträt geschafft. Unser Hauptstadtkorrespondent Georg Schwarte war bei der Enthüllung dabei.
9: So, jetzt machen wir noch eins, nur mit mir.
10: Die Kanzlerin AD gibt Regieanweisungen. Sie hat wie stets das Kommando. Da steht Angela Merkel, türkiser Bläser, schwarze Hose, vor der Frau in Blau. Vor sich gewissermaßen ihrem Kanzlerbild.
9: Sozusagen das Staatsporträt.
10: Sozusagen. Im französischen Saal des Berliner Bode-Museums. Herr Sauer, der Ehemann, sitzt vor ihr. Annette Schavan, ihre alte Vertraute. Die Kanzleramtsminister Braun und Altmaier, Sarah Wiener, Freunde eben. Und die halten dann kurz den Atem an, als Merkel und der junge Künstler Jeremy Keras das unter einem Leintuch verborgene Bild enthüllen. A und O, Staunen und Beifall. Es schaut allen entgegen, die Frau in Blau. Sehr blauer Bläser, leicht zerknittert, vier Knöpfe unruhig verteilt, der Blick entschlossen, gerade, ernst, das Gesicht furchig, der Hintergrund goldenbraun, Licht von links. Sie steht und schaut uns an aus blaugrauen Augen.
11: Wir nennen es kunsthistorisch sehr elegant, finde ich, ein Kniestück. En face.
10: Erklärt Marion Ackermann, die Präsidentin der Stiftung Preußischer Kulturbesitz. Nur bis zum Knie reicht der Ausschnitt, aber das Bild mächtig. 1,10 Meter breit, 1,40 Meter lang. Das Porträt ihres Vorgängers Schröder, den der Maler Immendorf als Ikone malte, ist 10 Zentimeter kürzer. Zufall?
11: Jedes Detail zählt.
10: Angela Merkel wirkt auf entspannte Art zufrieden. 4 Jahre hatte sie sich Zeit gelassen mit der Auswahl des Künstlers, des Deutsch-Franzosen Jeremy Keras.
9: Er verbindet abstrakte und
12: realistische, ich weiß nicht genau, wie man das sachkundig nennt, Malerei miteinander.
10: Sie brauchte damals nach 16 Jahren Kanzleramt alles, aber erstmal kein Porträt.
12: Und der Grund war ganz einfach, ich brauchte Abstand. Ich wollte das Entstehen eines solchen Porträts nicht einfach wie so ein Punkt auf einer To-Do-Liste abarbeiten, sondern ich wollte Freude an einem solchen Vorgang haben.
10: Der Maler 28 hat sich handschriftlich bei ihr persönlich beworben. Sie fand ihn spannend, aus Gründen.
12: Es hat mich auch gereizt zu schauen, wie jemand, der am Anfang seines Künstlerlebens steht, auf eine Person schaut, die mehr als 70 Lebensjahre und 30 Jahre aktive Politik auf dem Buckel hat.
10: Er hat offenbar sehr genau hingeschaut. Er hat die Merkel-Raute ignoriert, die Falten der Macht nicht. Und sie hat ihm offenbar vertraut.
13: Ein Porträt wie dieses konnte nur da entstehen, wo Vertrauen herrscht. Und wo sie und wo ich, wo wir uns wohlfühlten,
10: sagt der 28-Jährige, der dann fast ein Jahr mit Merkel verbrachte, Stunden, Tage.
13: Es war ein wirklich ungewöhnliches Jahr für mich, im besten Sinne. Mein Leben hat sich ziemlich verändert.
10: Ihres auch. Und die Zeit des Porträtsitzens ein Genuss, sagt sie.
12: Wir haben uns aufeinander eingelassen, dabei Musik gehört und im wahrsten Sinne des Wortes über Gott und die Welt geredet.
10: Jetzt hängt sie im Bode-Museum für 3 Monate, Saal 256. Der wird bald sicher Merkel-Saal heißen. Das Bode-Museum für Merkel, eine Kindheitserinnerung. Und sie erzählt, wie Merkel eben erzählt, von ihrer Oma aus Pankow.
12: Die leider weder Opern noch Museumsfreundin war. In die Oper habe ich sie mal gekriegt. Dritter Rang. Und zu spät weggefahren von Pankow, fürchterlich. Jedenfalls ins Museum ist sie mit mir nie gegangen.
10: Aber sie, die junge Angela, ging ins Bode-Museum. Heute wohnt sie schräg gegenüber und hängt dort jetzt als Frau in Blau. Ein Herrscherporträt in demokratischer Zeit, sagt die Präsidentin der Stiftung Preußischer Kulturbesitz. 14 Euro kostet das Ticket. Dafür gibt es dann dort viele Porträts zu sehen.
14: Könige, Päpste, Fürstinnen und Fürsten, Kaufleute, Gelehrte. Und Künstler.
10: Und eben auch sie, die Kanzlerin, die Frau in Blau.
1: 9.47 Uhr.
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1: Im Südosten noch Regen und Gewitter, sonst öfter Sonne, 21 bis 28 Grad.
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1: Die SPD-Sozialpolitikerin Klose sieht gute Chancen für eine Einigung heute im Koalitionsausschuss von Union und SPD. Im Deutschlandfunk zeigte sich Klose, die der Partei Linken zugerechnet wird, optimistisch, dass es zu einer Reichensteuer kommt. Mit dem neuen Monat treten zahlreiche Änderungen in Kraft. So endet etwa der Tankrabatt. Außerdem ersetzt die Grundsicherung das bisherige Bürgergeld, was strengere Regeln mit sich bringt. Außerdem ist heute eine Ausnahmeregelung bei Zollgebühren ausgelaufen. Pakete von außerhalb der EU im Wert von bis zu 150 Euro sind nicht mehr zollfrei. Die Geburtenrate in Deutschland ist im vergangenen Jahr auf den niedrigsten Stand seit 1997 gefallen. Pro Frau wurden statistisch nur noch 1,32 Kinder geboren, teilte das Statistische Bundesamt mit. Das sind fast 3% weniger als noch 2024. Im Fall der tödlichen Schüsse in Stade sitzt der Verdächtige jetzt in Untersuchungshaft. Das Amtsgericht Stade hat Haftbefehl gegen den 45-Jährigen erlassen. In Stade nahmen am Abend hunderte Menschen an einem Gedenkgottesdienst für die 6 im Mutterkindheim erschossenen Menschen teil. Darunter Niedersachsens Ministerpräsident Lies. Jetzt ist es 9.48 Uhr.
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1: Der Maler Vincent van Gogh, den kennen wir unter anderem wegen seiner Sonnenblumenbilder. Die zählen überhaupt zu den berühmtesten Gemälden der Kunstgeschichte. Aber wussten Sie, dass van Gogh auch mal als Hilfsprediger gearbeitet hat? Er war ein Suchender, ein Zweifelnder und auch ein Verzweifelter. Am 1. Juli 1876, also heute vor 150 Jahren, hat er eine Stelle als Hilfsprediger angetreten. Das Zeitwort von Susanne Schmalz.
15: Er hatte wirklich keine guten Karten, als er 15-jährig mit dem Berufsleben startete. Sein Name ist zunächst einmal derselbe wie der seines auf den Tag genau ein Jahr zuvor totgeborenen Bruders, Vincent Willem van Gogh, der Vater ein schlecht bezahlter Pfarrer. Die Mutter hat offensichtlich wenig mitzureden, als man den Jungen ohne einen Abschluss aus dem Internat holt, weil das Geld zu Hause nicht mehr reicht. Eine andere Schule wird nicht gesucht. Ein Onkel findet für ihn eine Arbeit in der Filiale des großen Pariser Kunsthändlers Goupil & Compagnon in Den Haag. Der junge van Gogh wird Verkäufer für Reproduktionen, ist wissbegierig und fleißig, besucht häufig die Museen. Von seinen Eindrücken in der Stadt entstehen Bleistiftzeichnungen. Auch sein Bruder Theo wird jetzt Mitarbeiter desselben Kunsthandels, diesmal in Brüssel. Zu dieser Zeit beginnt ein reger Briefverkehr zwischen beiden Brüdern, der bis zu ihrem Tod bestehen bleiben soll. Vincent wird in die Zweigstelle nach London versetzt. Er nutzt ausgiebig die Möglichkeit, sich mit der englischen Malerei zu beschäftigen und sich bis über beide Ohren in die Tochter seiner Wirtin zu verlieben und wird zurückgewiesen. Eine Enttäuschung, die die ersten größeren Selbstzweifel bei dem 20-Jährigen auslösen. Immer häufiger fällt er in Depressionen, verliert die Lust am Zeichnen, wird schließlich von seiner Firma in das Hauptgeschäft nach Paris versetzt. Wieder sucht er Trost in den Museen, beschäftigt sich jetzt mit der französischen Malerei. Allerdings gibt es etwas, das ihn noch mehr umtreibt, nämlich die Gedanken um den Sinn des Daseins. Immer öfter wird die Bibel Thema in den Briefen an seinen Bruder Theo und bald siegt die Idee, andere zu missionieren, über das Interesse an der Kunst. Am 1. Juli 1876 nimmt der 23-jährige Vincent van Gogh eine Tätigkeit als Hilfslehrer und Hilfsprediger auf bei dem Methodistenpfarrer Jones in einem Arbeitervorort von London. Über das Thema »Ich bin ein Fremder auf Erden« hält er schließlich seine erste Predigt, in der er das Leben als eine große Wallfahrt beschreibt. Noch sind es die Worte und nicht die Farben, mit denen er eindrückliche Stimmungen schildert. Er ist sehr beschäftigt, kümmert sich um die Jugend und um die Ärmsten in der Gemeinde. Nur der Abend und die Nacht bleiben ihm für seine Bibelstudien und zum Briefeschreiben. Briefe, die sich oft wie eine einzige lange Predigt lesen. Jetzt schreibt er dem Bruder, dass Gott ihm erschienen sei. Er verehrt Rembrandt und dessen Gemälde, weil diese ihm die Existenz Gottes zu beweisen scheinen. Er vergisst das Essen und ist inzwischen davon überzeugt, Pastor werden zu müssen. Beharrlich begibt er sich an die Vorbereitungen, wissend, dass die Prüfungen unendlich schwer für ihn sein werden, da ihm die nötige Vorbildung fehlt. Im Oktober 1878 wird Vincent van Gogh von der Theologischen Universität in Amsterdam abgelehnt. Er lässt sich jetzt bei den Bergarbeitern im Hennegau nieder, macht Krankenbesuche, predigt und erklärt die Bibel. Er zeichnet sie, die Hennegauer, bei der Arbeit in den Minen, auf dem Heimweg von der Grube, gebeugt und müde vom Leben. Eine Laienpredigerstelle wird ihm nach kurzer Zeit wieder entzogen, weil man Bedenken gegenüber dem Eiferer hegt. Ein erneutes Scheitern einer Liebesgeschichte kommt noch hinzu und er fällt abermals in tiefe Depressionen. An Theo schreibt er:
16: Man kann nicht immer sagen, was es ist, das einen mit einer Mauer umgibt und zu begraben scheint. Was dieses Gefängnis schwinden lässt, ist jede ernste und tiefe Neigung. Lieben, das öffnet das Gefängnis mit souveräner Macht, mit übermächtigem Zauber. Wer aber nichts dergleichen hat, verharrt im Tod.
15: Ab diesem Zeitpunkt, das ist August 1880, spricht Vincent zu Theo nur noch von seinen Zeichnungen. Der Liebe, die ihn noch 10 Jahre am Leben erhält. 10 verzweifelte Jahre, nach denen er der Welt ein grandioses Werk hinterlässt.
1: Heute vor 150 Jahren hat Vincent van Gogh eine Stelle als Hilfsprediger angetreten.
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1: Die Gedanken mit Stefan Heumüller von der katholischen Kirche.
17: Wer mit seinem besten Kumpel Urlaub am Meer macht und vor der Küste eine Insel entdeckt, die so aussieht wie im Reisekatalog, der muss dahin. So ist es Thomas und mir in Kroatien gegangen. Wir haben uns unsere 2 lustigen Mexikanerhüte aufgezogen und sind mit 2 Kajaks los. Die Insel, ein Traum. Unberührte Buchten, ein paar Indiana Jones würdige Ruinen und überall dieser betörende Pinienduft. Nur auf dem Rückweg kippt die Stimmung. Grund ist der Gegenwind. Wie die Bekloppten paddeln wir gegen die Wellen und kommen kaum vorwärts. Und dann dieses mulmige Gefühl. Was, wenn wir es nicht schaffen? Gott sei Dank hatte ich Thomas an meiner Seite. Wir haben uns gegenseitig gepusht und irgendwann hatten wir wieder was zu lachen, als Thomas seinen Hut verloren hat und der dann in der Ferne fröhlich über die Wellen davon gesegelt ist. Am Ende ist alles gut ausgegangen. Sogar zu gut. Wir sitzen völlig platt am Strand und dann, wie aus dem Nichts, taucht ein kleines Segelboot auf. Und drauf ein braungebrannter Mann mit Sonnenbrille, in seiner Hand Thomas' mexikanischer Ausreißerhut. Es war zu abgefahren, wie vom lieben Gott gefügt. Deshalb ist unsere Story mit Kajak und Segelboot gleich doppelt verrückt, weil sie mich an Gott erinnert. Egal was passiert, er bleibt an meiner Seite. In aufgewühlten Zeiten finde ich ihn in einem Freund, mit dem ich noch in den unmöglichsten Situationen nicht aufgebe. Und Gott hat sich mir auch durch dieses Segelboot gezeigt. Seine unerklärliche Kraft kann ich mir wie Wind in den Segeln vorstellen. selbst wenn die haushohen Brecher anrollen. Er bringt mich irgendwie dadurch. Und manchmal schaukelt er mir noch die besten Überraschungen an Land.
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1: Mit Jenny Bayern.
18: Tag. Im Kampf gegen Billiganbieter wie Temu und Shein gelten in der EU ab heute neue Zollregeln. Die Zollfreigrenze für Pakete mit weniger als 150 Euro Warenwert aus dem EU-Ausland fällt weg. Damit soll die Wettbewerbsfähigkeit von europäischen Unternehmen gestärkt werden.
19: Pro Produktkategorie im Paket fallen 3 Euro an. Wenn in einem Paket also 3 Hosen und ein paar Schuhe sind, dann sind 6 Euro fällig, 3 Euro für die Hosen und 3 Euro für die Schuhe. Die EU sieht die Abgabe bei den Unternehmen, die können die Kosten aber natürlich auf die Käufer umlegen, zum Beispiel über den Produktpreis oder über den Versand. Das Ganze ist als Übergangslösung für 2 Jahre gedacht und wird dann von einem neuen Zollsystem abgelöst. Ab November ist außerdem eine zusätzliche Bearbeitungsgebühr geplant. Wie hoch die sein wird, das steht noch nicht fest. Die EU will mit den neuen Regeln gegen die Flut an Kleinsendungen aus Drittstaaten ankommen. Vergangenes Jahr waren es im Schnitt mehr als 16 Millionen pro Tag. Die meisten davon aus China. Sarah Lopez, Brüssel.
18: Um Mitternacht ist der sogenannte Tankrabatt der Bundesregierung ausgelaufen. Die Tankstellen dürfen aber, wie bisher auch, erst wieder ab 12 Uhr mittags die Preise erhöhen. In den vergangenen 2 Monaten war die Steuer auf Benzin und Diesel um rund 17 Cent pro Liter gesenkt worden. Nach Einschätzung des ADAC könnten die Preise trotz des Auslaufens wegen der gesunkenen Ölpreise trotzdem unter 2 Euro pro Liter bleiben. Das Bürgergeld heißt ab heute Grundsicherung. Damit werden neue Regeln für erwerbsfähige Langzeitarbeitslose eingeführt. Vor allem können Sanktionen schneller verhängt werden, wenn beispielsweise Leistungsempfänger keine Bewerbungen schreiben oder nicht zu Terminen im Jobcenter erscheinen. Der Konzern Siemens will massiv in Technologie rund um KI-Rechenzentren investieren. An mehreren Standorten im Großraum Frankfurt sollen dafür 700 neue Arbeitsplätze entstehen.
20: In den kommenden Jahren sollen 300 Millionen Euro in eine neue Zulieferfabrik in Offenbach sowie den Ausbau zweier bestehender Werke in Frankfurt fließen. Dort sollen dann neue Generationen von Schaltanlagen gebaut werden, die auf den enormen Energiebedarf von Rechenzentren, aber auch von Elektromobilität und zunehmend digitalisierten Fabriken ausgerichtet sind. Siemens ist dabei nicht das einzige deutsche Großunternehmen, das vom globalen Bauboom rund um Rechenzentren profitiert. Noch in dieser Woche eröffnet der bayerische Chipkonzern Infineon eine Fabrik in Dresden, die insbesondere Halbleiter liefern soll, die den Energiefluss in solchen Datencentern steuern. Stefan Lina, München.
18: Und zum Schluss noch der Blick an die Börse.
21: Der deutsche Aktienmarkt startet ohne rechte Orientierung ins zweite Halbjahr. Im frühen Handel notiert der DAX mit einem leichten Minus knapp unter 25.000 Punkten. Die Vorgaben sind uneinheitlich. Während der New Yorker Technologieindex Nasdaq 100 gestern um weitere 1,7% zugelegt hatte, gab der südkoreanische Kospi, der auch als eine Art Technologiebarometer gilt, heute um 2% nach. In Tokio stieg der Nikkei-Index dagegen um 0,6%. Dabei sorgen sich die Anleger vor Interventionen der japanischen Notenbank. Grund ist die anhaltende Schwäche des Yen, der auf ein neues 40-Jahrestief gefallen ist. Das liegt vor allem am Zinsgefälle zwischen Japan und anderen großen Wirtschaftsräumen. Die Geldpolitik spielt heute auch in Europa eine große Rolle. Um 11 Uhr werden die Verbraucherpreise in der Eurozone veröffentlicht. Die bereits bekannten nationalen Daten deuten auf einen leichten Rückgang der Teuerung hin. Detlef Landmesser, ARD Finanzredaktion, Frankfurt.
18: Das war das Neueste aus der Wirtschaft. 2:10.
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1: Ein Kinofilm, den Kinder toll finden und ihre Eltern nicht langweilt, gibt's selten. Der neue Minions-Film ist für Erwachsene fast noch besser als für die Kinder, sagt unsere Filmkritikerin. Wir sprechen gleich mit ihr darüber. Mein Name ist Dagmar Freudenreich.
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1: Im Südosten Baden-Württembergs ist es bewölkt. Teils kommen auch noch kräftiger Regen und einzelne Gewitter. In den anderen Regionen ist es überwiegend trocken und freundlicher. In Rheinland-Pfalz heute auch länger sonnig. Maximal 21 bis 28 Grad. Morgen dann auch wieder viel Sonne. Am Nachmittag kommt von Rheinland-Pfalz her erstmal Regen und Wolken, maximal 23 bis 30 Grad. Am Freitag dann zeigt sich die Sonne wieder häufiger bei bis zu 27 Grad.

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1: Um 10 Uhr mit Antje Keil. 83% der Menschen in der EU sind zufrieden mit ihrer Lebensqualität. Das zeigt eine aktuelle Umfrage des Europäischen Parlaments. Besonders wichtig und auch in dieser Reihenfolge sind ihnen finanzielle Sicherheit, körperliche und geistige Gesundheit und Sozialleben. Das sind der Umfrage zufolge auch die Prioritäten der Menschen in Deutschland. Auf der Wunschliste der Befragten steht, dass die EU sich mehr um die steigenden Preise und Lebenshaltungskosten kümmert, aber auch um Verteidigung und um Arbeitsplätze. Befragt wurden Menschen ab 15 Jahren. Die SPD-Sozialpolitikerin Klose sieht gute Chancen für eine Einigung heute im Koalitionsausschuss von Union und SPD. Im Deutschlandfunk zeigte sich Klose, die der Partei Linken zugerechnet wird, optimistisch, dass es zu einer Reichensteuer kommt. Das entspreche auch dem Gerechtigkeitsempfinden in der Bevölkerung.
2: Da ist auch eine CDU-CSU ja nicht komplett blind, sondern das verstehen die ja auch. Und dieser Spirit, mal zu gucken, was ist denn jetzt eigentlich nötig und wie lösen wir das Problem, das ist ja das, was eben die Rentenkommission jetzt so ein bisschen vorgelegt hat. Und wenn die Union jetzt da in der Lage ist, über ihren Schatten zu springen und das mit anzunehmen, dann glaube ich, kann da eben ja auch ein Gesamtpaket draus erwachsen.
1: Die Spitzen von Union und SPD kommen am Nachmittag zu den möglicherweise entscheidenden Beratungen über ihr Reformpaket zusammen. Im Koalitionsausschuss geht es unter anderem um Steuerentlastungen kleiner und mittlerer Einkommen, Arbeitsmarktreformen sowie Rente, Gesundheit und Pflege. Die Geburtenrate in Deutschland ist im vergangenen Jahr auf den niedrigsten Stand seit 1997 gefallen. Pro Frau wurden nur noch 1,32 Kinder geboren, teilte das Statistische Bundesamt mit. Das sind fast 3% weniger als noch 2024. Insgesamt sinkt die Geburtenrate seit 2022 kontinuierlich. Im vergangenen Jahr wurden etwas mehr als 650.000 Kinder geboren. Die Bundesregierung will noch in diesem Monat die Ratifizierung des Handelsabkommens zwischen EU und den Mercosur-Staaten einleiten. Das hat Außenminister Wadephul auf dem Mercosur-Gipfel in Paraguay gesagt. Außer Paraguay gehören Brasilien, Argentinien und Uruguay zu den Mercosur-Staaten. Mit einer engeren Zusammenarbeit will die Bundesregierung unter anderem unabhängiger von China werden. Etwa bei der Lieferung von für Zukunftstechnologien wichtigen seltenen Erden. US-Präsident Trump hat im vergangenen Jahr mindestens 2,2 Milliarden Dollar eingenommen. Das geht aus einer gerade veröffentlichten Steuererklärung hervor. Demnach stammt der Großteil seiner Einnahmen aus Geschäften rund um Kryptowährungen und Meme-Coins. Das sind handelbare digitale Münzen. Aber auch Trumps Miteigentümerschaft am Kryptowährungsunternehmen World Liberty Financial bringt ihm große Summen ein. Sein gesamtes Vermögen wird inzwischen auf rund 7,6 Milliarden Dollar geschätzt. Am 14. Juli jährt sich die Flutkatastrophe im Ahrtal zum 5. Mal. In Sachen Hochwasserschutz ist seitdem noch nicht viel passiert. Zwar gibt es eine Reihe von Einzelmaßnahmen, aber ein ähnliches Hochwasser wie 2021 könnte damit nicht gestoppt werden, heißt es vom Kreis Ahrweiler. SWR-Reporter Christian Giese-Kessler.
3: Der Kreis Ahrweiler ist gerade dabei, das Bett der Ahr im großen Stil abzuflachen. Damit könnte ein Jahrhunderthochwasser perspektivisch aufgehalten werden. Von 25 Teilprojekten sind aber erst 5 fertiggestellt. Und die Wassermassen der 2021er Flut waren noch viel größer. Um damit fertig zu werden, bräuchte es 17 riesige Regenrückhaltebecken, die in frühestens 10 Jahren bereit wären. Hier ist allerdings noch nicht mal die Finanzierung geklärt.
1: Die Temperatur der Ozeane war im vergangenen Monat so hoch wie nie zuvor in einem Juni. Sie habe im Durchschnitt fast 21 Grad betragen, teilte das EU-Beobachtungsprogramm Copernicus mit. Der bisherige Rekordwert stammte den Angaben zufolge von Juni 2024 und lag knapp darunter. Verantwortlich für die aktuelle Entwicklung ist nach Einschätzung von Copernicus ein Zusammenspiel zwischen der Klimaerwärmung und dem Klimaphänomen El Niño. Angesichts dessen rechne man mit weiteren Temperaturrekorden in den kommenden Monaten. SWR Nachrichten, Redaktion Christian Kreuzer.
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4: Auch wer keine Kinder hat, der ist an den kleinen gelben Wesen, den Minions, nicht vorbeigekommen.
5: Also Banana.
6: Banana.
4: Gelb, blaue Latzhose, Bananen. Und diese kleinen Wesen, die stiften überall Chaos und gehören längst zu den erfolgreichsten Filmfiguren der Gegenwart. Mehr als 5 Milliarden Dollar haben die Minions-Filme weltweit eingespielt. Jetzt gibt's einen neuen Film, Minions und Monster heißt der Film. Die Minions reisen darin ins Hollywood der späten 20er Jahre und erleben die Anfänge des Kinos. SWR aktuell Filmkritikerin Anna Wollner hat den Film gesehen. Anna, die Minions im Hollywood der Stummfilmzeit, wie passt das ins Jahr 2026?
7: Das ist so eine Art Selbstreflexion. Die Minions entdecken das Kino, werden Stummfilmstars und erleben dann, wie ihre Karriere mit dem Aufkommen des Tonfilms plötzlich endet. Das ist erstaunlich klug, weil die Minions selbst ja immer Figuren waren, die kaum verständlich sprechen. Ihr Humor, der funktioniert ja in erster Linie über Slapstick, über Gestik und das Chaos und deshalb passen sie auch perfekt in diese Stummfilm-Ära. Nur als der Tonfilm beginnt, da haben dann auch die Minions ein Problem.
5: Meine Mutter sagte, ich soll mich vor Männern wie dir hüten. Buddy. Pignata. Carbonara. Lasagna.
7: Regisseur Pierre Coffin macht daraus wirklich ja, so eine Art Auseinandersetzung mit der eigenen Geschichte, mit der eigenen Erfolgsgeschichte. Die größten Stars eines milliardenschweren Franchises werden plötzlich von einer technologischen Entwicklung verdrängt. Diese Begeisterung fürs Filmemachen, die zieht sich durch die gesamte erste Hälfte des Films.
4: Der Film soll ja außerdem voller Anspielungen auf die Filmgeschichte sein. Funktioniert das auch für Erwachsene?
7: Mehr als für die Kinder. Der Film ist voller Verweise auf die Kinogeschichte. Da tauchen die Brüder Lumière auf. Es gibt Anspielungen auf Casablanca, Citizen Kane, Metropolis, klassische Western. Die Minions stolpern wirklich durch 100 Jahre Filmgeschichte. George Lucas ist ein Museumsausstellungsstück. Egal ob Western, Abenteuerfilm, Melodram oder Kriegsfilm, die Minions waren hier wirklich in jedem Klassiker dabei. Sie posieren als Stilikonen der 20er Jahre, reiten im Rausch der Ekstase auf Elefanten über Babylon. Hollywood-Partys. Selbst die Figur des Regisseurs Max, gesprochen von Christoph Waltz, erinnert an jene europäische Filmemacher, die einst nach Hollywood kamen und die Traumfabrik geprägt haben. Da ist die Liebe zum Kino wirklich in fast jeder Einstellung spürbar.
4: Also halten wir erstmal fest, viel Lob für den Film. Gibt es denn auch Dinge, die nicht so stimmig sind?
7: Ja, die zweite Hälfte, da verliert der Film irgendwann das Interesse an seiner eigenen Ausgangsidee. Die Geschichte biegt plötzlich Richtung Monsterfilm, Science-Fiction-Spektakel und Weltrettungsmission ab. Das ist dann so ein klassisches B-Movie, da bevölkern Aliens und Riesenkreaturen die Leinwand. Das wirkt ein bisschen so, als hätte sich das Studio nicht getraut, den Film konsequent als Liebeserklärung ans alte Hollywood zu erzählen.
4: Für wen lohnt sich Minions und Monster also am Ende?
7: Kinder werden natürlich ihren Spaß haben, das liegt in der Natur der Sache der Minions allein schon wegen dieses typischen Minions-Chaos und der Anarchie. Erwachsene, die Spaß und Interesse an Filmgeschichte haben, die bekommen aber noch deutlich mehr geboten, denn die besten Momente hat der Film immer dann, wenn er sich ganz dem Kino hingibt. Deshalb bleibt am Ende ein Film mit einer großartigen ersten Hälfte und einer deutlich schwächeren zweiten.
4: Die Einschätzung von unserer SWR aktuell Filmkritikerin Anna Wollner. Minions und Monster ist ab diese Woche in den Kinos.
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4: Die Minions reisen zurück in die Hollywood-Zeit vor 100 Jahren. Rückblicke in die Glanzzeiten der US-amerikanischen Geschichte. Dazu gibt's gerade viel Gelegenheit in den Vereinigten Staaten, denn die Nation feiert sich selbst. 250 Jahre USA. So lange und sogar schon länger ist das Land ein Sehnsuchtsort für Menschen aus aller Welt gewesen. Auf der Suche nach einem besseren Leben. Nach dem, was oft als American Dream bezeichnet wird. Heute leben hier Menschen aus mehr als 190 Herkunftsländern. Aber bedeutet diese Vielfalt automatisch auch Zugehörigkeit? Anne Schneider ist dieser Frage im US-Bundesstaat Tennessee nachgegangen, im sogenannten Bible Belt, einer stark religiös geprägten Region.
8: Meine Recherche beginnt bei den Besuchern einer evangelikalen Kirche, die sich selbst Patriot Church nennt.
6: Jeder, der sich mit Amerika, der Verfassung sowie Meinungs- und Religionsfreiheit identifiziert, ist willkommen. Die Scharia passt nicht dazu. Aber egal, ob du Jude bist oder Buddhist, komm gern.
8: Wer in dieses Land will, sollte legal kommen. Illegal ist falsch. Sie haben so viele in unser Land gebracht. Wir sind in Gefahr. Die Endzeit naht.
9: Die Kirche liegt in einer kleinen Gemeinde, die kaum divers ist. Überwiegend weiß, es gibt kaum afroamerikanische oder lateinamerikanische Bewohner. Meine nächste Station ist Nashville. Die Stadt wirkt bunter, offener. Wird Vielfalt hier eher akzeptiert? Ja, sagt Peyton.
10: Being gay, LGBT,
11: Als Schwuler gab es viele Probleme während meiner Jugend. Aber andererseits hatte ich auch viele Chancen. Wurde von vielen tollen Menschen akzeptiert.
9: Doch nicht alle sehen das so.
12: Diese Einwanderer kommen einfach immer wieder hier rüber, schnappen sich alle unsere Frauen und lassen mir keine übrig.
9: Schildert mir Scott seine Ansicht in rauen Worten. Er verkauft Straßenzeitungen. Menschen wie ihn unterstützt Pastor Enoch Fass. Er betreibt eine Tafel für Bedürftige. Seine Gemeinde ist rein afroamerikanisch, doch er lehnt das als Kategorie ab.
13: I'm not African-American.
11: Ich bin nicht Afroamerikaner, ich bin Amerikaner.
13: I'm an American.
9: Und er sagt,
13: Blacks, Whites, Jews, Hispanics.
11: Amerika besteht aus Schwarzen, Weißen, Juden, Hispanics, Menschen aus dem Nahen Osten.
13: People that make up America.
9: Doch gleichberechtigt dazugehören, das tun längst nicht alle, das zeigt mir die Afroamerikanerin Jessica Williams. Sie arbeitet in der Immobilienentwicklung. Bei einem Geschäftstreffen wird sie plötzlich aus einem Hotel verwiesen.
14: I wasn't embarrassed, I was discriminated against.
15: Ich wurde diskriminiert. Das ist widerlich und gibt einem das Gefühl, nicht willkommen zu sein.
9: Ihr wird unterstellt, Rechnungen nicht bezahlt und als Prostituierte gearbeitet zu haben. Zu Unrecht. Das Hotel entschuldigt sich später, aber der Geschäftspartner ist abgesprungen. Sie prozessiert deswegen immer noch gegen das Hotel. Meine letzte Station ist das Designstudio von Manuel Cuevas. Der 93-Jährige ist eine Legende der Country- und Popkultur. Hat Kostüme für Elvis Presley entworfen, US-Präsidenten eingekleidet. Er kam in den 50er Jahren aus Mexiko in die USA. Fühlt er sich trotz seines Erfolgs manchmal ausgegrenzt? Die Antwort ist deutlich.
12: Den Native Americans wird null Respekt entgegengebracht. Schwarzen etwa 60%, Europäern 200. Und wir Lateinamerikaner werden ausgegrenzt, obwohl wir schon seit Millionen Jahren hier sind. Wie soll ich mich da fühlen?
9: Da muss ich an den letzten Satz denken, den mir der afroamerikanische Pastor Enoch Fass mit auf den Weg gegeben hat. Mit 250 Jahren sei eine Nation doch erst im Kleinkindalter.
11: Und deshalb habe ich die Hoffnung, dass wir in den nächsten 100 Jahren ein besseres Amerika erleben werden. Eines, das dem amerikanischen Traum näher kommt, der alle Menschen einschließt, dass Hautfarbe keine Rolle mehr spielt.
9: In diesem Sinne, Happy Birthday USA!
4: Offiziell feiern die USA am Samstag ihren 250. Geburtstag. Um die Anfänge der Vereinigten Staaten auch schmecken zu können, haben sich die berühmten New Yorker Stadtbibliothek und eine Brauerei in Brooklyn etwas Besonderes einfallen lassen. Sie haben ein Bierbraurezept von George Washington für seine Soldaten nachgebraut, das im Archiv der Stadtbibliothek aufbewahrt wird. Man kann es jetzt unter dem Namen Liberty Lager, also Freiheitsbier, kaufen. Und das Geschäft läuft. Unser New York-Korrespondent Martin Ganselmeier hat das Bier auch probiert.
16: Im Brauhaus der Talea Brewery in Brooklyn blubbert und dampft es. Überall riecht es leicht süßlich nach Bierwürze, Hopfen und Malz. Doch mit der modernen Braukunst hat das einfache Bierrezept von George Washington nur wenig gemein. Dass der Oberbefehlshaber der US-Truppen und spätere erste Präsident überhaupt eine Anleitung zum Bierbrauen aufschrieb, hatte sehr praktische Gründe. Das Wasser war im 18. Jahrhundert oft mit Bakterien verseucht, was zu Magen- und Darmkrankheiten bei den Soldaten führte, sagt Tara Hankinson, die Chefin der Brauerei.
17: When you're using water in a river, for example, or a pond.
9: Land.
17: Das Wasser aus Flüssen oder Seen war einfach nicht sauber. Dagegen tötet das Gären und Fermentieren beim Bierbrauen die Bakterien. Es war also gesünder, Bier zu trinken als Wasser.
16: Zu viel Alkohol durfte die Truppe natürlich auch nicht trinken, weshalb man George Washingtons Bier heute als Dünnbier bezeichnen würde, mit einem Alkoholanteil von nur 2-3%. Handschriftlich notierte Washington, man koche Kleie und Hopfen 3 Stunden lang, schütte dann 30 Gallonen von dem heißen Sud in ein kühles Gefäß. Während der Sud noch heiß ist, 3 Gallonen Melasse aus Zuckerrohr hinzufügen. Und wenn es nur noch lauwarm ist, etwas Hefe dazu. Dann das Gefäß abdecken, gären lassen und kühl aufbewahren. Da Washingtons Truppe im Kampf gegen die Briten ständig unterwegs war, durfte er bei den Zutaten nicht wählerisch sein, betont Tara Hankinson.
17: Zum Bierbrauen brauchte man damals einen Zucker, der durch Hefe gärt und zu Alkohol wird. Am leichtesten bekam man Melasse aus Zuckerrohr. Also kein Getreide wurde verwendet, sondern nur Melasse, Wasser, Hefe und etwas Hopfen.
16: Tara Hankinson und ihre Braumeister haben Washingtons Rezept möglichst getreu nachgebraut. Das Resultat sieht ziemlich trübe, wie dunkler Sirup aus und schmeckt ein bisschen wie Lakritze.
14: So, I get a lot of notes of gingerbread.
17: Die Geschmacksnote erinnert mich wegen der Melasse an Lebkuchen. Aber es ist nicht zu süß, weil die Hefe den Zucker umgewandelt hat. Eher schmeckt es wie Karamell mit Gewürzen.
14: So you're just left with a little bit of bitterness and some caramel notes from the molasses, a lot of spice.
16: Auf jeden Fall gut vorstellbar, dass sich Washingtons Truppen mit diesem Dünnbier für die Kämpfe mit den Briten gestärkt haben. Doch die heutigen Nachfahren der damaligen Freiheitskämpfer würden für Washingtons Dünnbier vermutlich nur einmal aus Neugier Geld bezahlen, weshalb die Talea-Brauerei in Brooklyn auch eine moderne Variante von Washingtons Dünnbier gebraut hat. Sie kommt dem heutigen Biergeschmack entgegen.
14: So I'll go ahead and open this can.
16: Auf der Bierdose in den amerikanischen Nationalfarben Rot, Weiß und Blau steht Liberty Lager, Freiheitsbier.
14: For Liberty Lager, we created an amber lager.
17: Es ist ein untergäriges Lagerbier. Der Elfenbeinton ist ähnlich wie die Farbe von Washingtons Bier. Aber durch unsere Zentrifugen ist es klarer geworden. Es schmeckt frisch und spritzig. Nicht nur süß, auch etwas bitter. Passt großartig zum Essen.
14: Very refreshing, great with food.
16: Und weil es so nah dran an Washingtons Rezept ist und doch wie ein heutiges Bier schmeckt, stößt Liberty Lager weit über New York hinaus auf große Nachfrage. Ein Bier, das schmeckt wie 250 Jahre Freiheit.
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4: 83% der Menschen in der EU sind zufrieden mit ihrer Lebensqualität. Das zeigt eine aktuelle Umfrage des Europäischen Parlaments. Auf der Wunschliste der Befragten steht, dass die EU sich mehr um die steigenden Preise und Lebenshaltungskosten kümmert, aber auch um Verteidigung und um Arbeitsplätze. Die Geburtenrate in Deutschland ist im vergangenen Jahr auf den niedrigsten Stand seit 1997 gefallen. Pro Frau wurden statistisch nur noch 1,32 Kinder geboren, teilte das Statistische Bundesamt mit. Das sind fast 3% weniger als noch 2024. Die Temperatur der Ozeane war im vergangenen Monat so hoch wie noch nie zuvor in einem Juni. Sie habe im Durchschnitt fast 21 Grad betragen, teilte das EU-Beobachtungsprogramm Copernicus mit. Verantwortlich dafür ist nach Einschätzung von Copernicus ein Zusammenspiel zwischen der Klimaerwärmung und dem Klimaphänomen El Niño.
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7: Indien ist ein Land der Gegensätze. Es wird zu den Schwellenländern gezählt, ist also ein Staat, von dem man sagt, er gehört noch in die Kategorie Entwicklungsland, hat aber ein rasantes Wachstum. Zudem ist die Atommacht Indien ein wichtiger politischer Akteur auf der Weltbühne und das einzige Land neben China mit deutlich mehr als 1 Milliarde Einwohner. Heute schauen wir genauer hin in SWR Aktuell Kontext mit Bettina Kozana. Indiens Arbeitskräfte haben international einen guten Ruf, etwa im IT-Bereich. Aber warum ist es eigentlich immer noch so schwer, in Indien gesellschaftlich aufzusteigen? Antworten hat unsere Korrespondentin Franziska Amler.
18: Wer am Wochenende die Zeitung aufschlägt, dem sticht sofort eins ins Auge. Die unzähligen Anzeigen junger, heiratswilliger Inderinnen und Inder. Und die lesen sich erstmal ganz normal. gut aussehend, gebildet, 26 Jahre alt. Und dann ein entscheidendes Detail, das hier in Indien extrem wichtig ist. Hochgebildeter Brahmane. Der junge Mann gehört also zur höchsten Kaste. Und das soll auch gleich jeder wissen, erklärt der Soziologe Vivek Kumar.
19: Kaste und traditionelle Geschlechterrollen spielen selbst bei gut ausgebildeten, beruflich erfolgreichen jungen Menschen eine sehr prägende Rolle bei der Heirat. Die Kaste ist auch heute noch ein entscheidender Faktor, wenn es um die Ehe geht.
18: Dabei präsentiert sich Indien mit seinen mehr als 1,4 Milliarden Menschen gern als modern, digital und aufstrebend. Doch auch abseits des Heiratsmarkts zeigt sich immer wieder, Kaste ist kein Relikt. Sie strukturiert die Gesellschaft bis heute, sagt der renommierte Menschenrechtsaktivist Beswada Wilson.
20: It is a caste system. It get changes, emerges in the new form, but it continues.
21: Das Kastensystem verändert sich zwar, nimmt neue Formen an, aber es besteht weiterhin. Es ist wie ein Gebäude mit vielen Stockwerken, aber ohne Treppe. Wer in eine Kaste hineingeboren wird, bleibt in dieser Kaste.
20: So once you born into the one caste, you will remain in the same caste.
18: Über Jahrhunderte, nahezu Jahrtausende hinweg, hat sich in Indien ein soziales System entwickelt, das die Gesellschaft von Geburt an in vier Hauptgruppen einteilt. Von den edlen Brahmanen, also den Priestern und Gelehrten, bis zu den Shudras, den Landarbeitern und Handwerkern. Und außerhalb dieses Systems steht eine Gruppe, die nicht dazugehört. Die Dalits, die Unberührbaren. Sie gelten traditionell als unrein und sind bis heute besonders von Diskriminierung betroffen, sagt Wilson, der selbst aus einer Dalit-Familie stammt.
21: Und sie wurden auch räumlich getrennt. Sie durften nicht in das Dorf hineingehen. Vielleicht hat sich das heute etwas geändert. Sie können hineingehen, aber sie dürfen bis heute nicht die Häuser der dominierenden Kasten betreten. In Indien gibt es etwa 650.000 Dörfer und kein einziges Dorf, in dem alle gemeinsam leben.
20: Not even a single village where we are all living together like.
18: Und doch gibt es Bilder aus Indien, die genau das Gegenteil zeigen sollen. Beim Farbenfest Holi scheinen die Grenzen für einen Moment aufgehoben. Menschen bewerfen sich mit Farben, feiern gemeinsam. Denn Holi gilt als Fest des Neuanfangs und der Versöhnung. Soziale Unterschiede sollen in den Hintergrund treten, zumindest für eine kurze Zeit. Doch in der Realität bleiben sie trotzdem oft bestehen, meint Experte Wilson.
20: No, even in the festival side.
21: Selbst bei Festen bleiben wir nach Kasten getrennt. Die Gruppen feiern getrennt, getrennt, immer getrennt. Es ist nicht so, dass alle Menschen zusammenkommen. Nein, eine Gesellschaft, in der wir das gemeinsam erleben, die haben wir bisher nie erfahren.
20: We have never experienced yet.
18: Und das, obwohl das Kastensystem seit Jahrzehnten eigentlich verboten ist, zumindest auf dem Papier. Die indische Verfassung untersagt Diskriminierung und verpflichtet den Staat sogar, für Chancengleichheit zu sorgen. Deshalb gibt es Quoten im öffentlichen Dienst, an Universitäten, im Parlament. Doch im Alltag bleibt davon oft wenig sichtbar. Dalits müssen auch heute noch Tätigkeiten ausüben, die als unrein gelten. Noch immer reinigen in Indien tausende Menschen von Hand Toiletten und Abwasserkanäle, obwohl auch das eigentlich verboten ist. Beswada Wilson setzt sich seit Jahrzehnten für die Rechte der Dalits ein. Für seine Arbeit wurde er vielfach ausgezeichnet und einige Gesetze wurden durch sein Engagement sogar verschärft. Dennoch blickt er skeptisch auf die Zukunft des Kastensystems in Indien.
21: Es braucht eine Art revolutionäre Veränderung, einen umfassenden gesellschaftlichen Wandel. Wenn das, was die Verfassung festlegt, zu 100% umgesetzt würde, gäbe es gewisse Chancen auf Veränderung. Denn das Ganze ist im Denken der Menschen verwurzelt, in ihrer Psyche.
18: Und genau das macht das Kastensystem so schwer zu überwinden.
22: Ein Beitrag von Franziska Amla. Wenn man an Indien denkt, kommt einem auch ziemlich schnell die Filmbranche in den Sinn, Stichwort Bollywood. Aber auch dort ist es schwer, einen Fuß in die Tür zu bekommen, also aufzusteigen. Vom steinigen Weg zum Bollywood-Ruhm berichtet Lena Bodewein.
23: Als im Dezember 1895 die Brüder Lumière ihren Kinematografen der Weltöffentlichkeit präsentierten, dauerte es gerade mal 6 Monate. Und schon fand 7000 Kilometer entfernt in Mumbai die erste Filmpremiere Indiens statt. Indien war infiziert mit dem Filmfieber. Bewegte Bilder bewegen seit jetzt 130 Jahren die Inderinnen und Inder. Und Bollywood, B wie Bombay, wie Mumbai damals noch hieß, ist nicht nur deshalb die Stadt der Träume. Besungen überall, wie an diesem Abend an der Seepromenade der Stadt am Arabischen Meer. Eine Gruppe von Freunden und Passanten schmettert mit Inbrunst Songs aus Bollywood-Filmen. Denn ohne Musik kämen die allerwenigsten der Streifen aus. Fast alle sind eher das, was aus westlicher Sicht Musicals sind. Die Nummern sind oft groß, opulent, aufwendig inszeniert, mit reich bestickten Kostümen und vor dramatischen Hintergründen. Die Handlungen der Filme folgen oft sehr klaren Mustern, erzählt Prajesh Kashyap. Selbst Schauspieler.
1: Ich glaube, die Leute mögen Geschichten von Außenseitern, die es geschafft haben. Denn das ist auch eine Geschichte von Hoffnung und Ehrgeiz, dass einer von uns es ganz nach oben geschafft hat. Viele Geschichten sind so. Tatsächlich stammen viele Inder aus sehr einfachen Verhältnissen und haben in verschiedenen Bereichen Großes erreicht.
23: Auch Superstar Shah Rukh Khan hat solche Rollen häufig gespielt und ist damit zur Legende geworden. Vor seinem Haus an einer Uferstraße in Mumbai warten die Fans, träumen davon, einen Blick auf ihn zu erhaschen. Prajesh Kashyap schaut sich das Gedrängel an. Der 29-Jährige ist einer von zigtausenden, die jährlich ins Filmgeschäft drängen, in der Hoffnung auf den Durchbruch. Doch weniger als 1% schafft es. Die meisten bleiben Komparsen oder Werbejobber und geben ihren Traum nach ein paar Jahren auf. Prajesh hat es geschafft. Seit seiner Rolle im Action-Thriller Mardani 3 wird er als heißester Schurke Bollywoods gehandelt. Kritiker loben den komplexen Charakter und feiern ihn als fantastische Entdeckung. Eine Entwicklung, die er geschmeichelt, aber vorsichtig betrachtet. Der Jungstar ist seinen Lehrern dankbar für die harte Schule als Theaterschauspieler. Als auch er einmal den Traum äußerte, direkt nach Bollywood zu gehen, fragte sein Mentor, warum.
1: Ich sagte, weil ich ein Star werden will. Und er meinte, das ist Unfug, das soll ich mal vergessen. Wenn ich etwas Sinnvolles tun wolle, solle ich Theater spielen, lernen und trainieren.
23: Das tat er, spielte Theater, inszenierte, lernte singen und fand seinen Weg in die Filmindustrie. Die wichtigste Lektion: mit Ablehnung leben, auch wenn es sich persönlich anfühlt.
2: Because I think we go through rejection every day.
1: Denn ich glaube, wir erleben täglich Ablehnung. Wenn ich täglich ein Vorsprechen habe, falls ich jeden Tag ein Vorsprechen habe, denn die sind manchmal rar, dann muss ich mich auf Ablehnungen einstellen. Aber ich muss trotzdem mein Bestes geben.
2: I have to still give it my all.
23: Als er das erste Mal eine Zeile Text hatte in einem Film, bereitete er sich tagelang vor. Doch beim Dreh wurde seine Zeile einfach vergessen. Noch bitterer war das Gefühl allerdings, als er das erste Mal eine Tanzrolle ergattert hatte.
1: Ich habe in einem Film mitgespielt, in dem ich eine Gesangs- und Tanzszene hatte. Die erste in meinem Leben überhaupt. 4 Tage lang haben wir gedreht und monatelang dafür geprobt. Und dann war ich mit meiner Mutter bei der Premiere des Films und das Lied war in der Endfassung nicht zu sehen. Das war schmerzhaft.
23: Das wird ihm heute nicht mehr passieren. Seine harte Arbeit, seine Geduld, seine Hingabe haben sich gelohnt. Sein Traum ist Wirklichkeit geworden. Sein Leben lang zu lernen, besser zu werden, zu spielen, was er möchte. Nach dem Schurken möchte er ein Superheld sein, ein Liebhaber, weiter auf der Theaterbühne stehen oder in einer Komödie mitwirken. Alles scheint möglich. Wenn er über die Straße geht, wird er erkannt. Menschen rufen seinen Namen.
3: You have a villain. This is that villain from that movie.
1: Ja, die Jungs haben mitten auf der Straße angehalten. Sie riskieren ihr Leben, nur um mich zu grüßen. Das ist echt etwas Besonderes.
3: I absolutely love it. It's so special.
23: Er erinnert sich, als er selbst noch an der Seepromenade saß und träumerische Bollywood-Songs gesungen hat. Sein Rat: gebt eure Träume nicht auf.
2: Work hard and they will come true.
1: Und sie werden in Erfüllung gehen. Sie mögen viele Opfer erfordern, aber manchmal lassen sie einen spüren, wie schön es ist, zu leben und zu träumen.
2: So don't give up on your dreams.
5: Wir haben einen aktuellen Scale.
22: Soweit SWR Aktuell Kontext heute mit einem Ausflug nach Indien mit unseren Korrespondentinnen in Neu-Delhi.
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4: Alles neu macht der Juli. Der neue Monat bringt einige neue Dinge mit sich. Höhere Preise an den Tankstellen, weil der Tankrabatt wegfällt zum Beispiel. Aber bei den Flugtickets zum Beispiel ändert sich auch etwas. Wir schauen in aller Ruhe auf die neuen Regelungen nach den Nachrichten. Mein Name ist Dagmar Freudenreich.
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5: Um 10.30 Uhr mit Antje Keil. 83% der Menschen in der EU sind zufrieden mit ihrer Lebensqualität. Das zeigt eine aktuelle Umfrage des Europäischen Parlaments. Besonders wichtig und auch in dieser Reihenfolge sind ihnen finanzielle Sicherheit, körperliche und

0: wollen. Am leichtesten erscheint noch das Thema Rentenreform. Hier wollen Union und SPD die Vorschläge der Rentenkommission übernehmen. Nur über die Abschaffung von Minijobs könnte es beim Treffen im Kanzleramt noch Diskussionen geben. Größeren Redebedarf hat die Koalition beim Thema Steuern. Ab 2027 sollen Menschen mit kleineren und mittleren Einkommen laut Koalitionsvertrag weniger Steuern zahlen. Um das zu finanzieren, will die SPD Spitzenverdiener stärker belasten. CDU und CSU lehnen das ab.
1: Die Geburtenrate in Deutschland ist im vergangenen Jahr auf den niedrigsten Stand seit 1997 gefallen. Pro Frau wurden nur noch 1,32 Kinder geboren, teilte das Statistische Bundesamt mit. Das sind fast 3% weniger als noch 2024. Insgesamt sinkt die Geburtenrate seit 2022 kontinuierlich. Im vergangenen Jahr wurden etwas mehr als 650.000 Kinder geboren. US-Präsident Trump hat seine Einkommensteuererklärung veröffentlicht. Demnach hat er im vergangenen Jahr Einnahmen von mindestens 2,2 Milliarden Dollar gehabt. Aus Washington, Carsten Kühntop mit den Details.
2: Davon stammten rund 1,5 Milliarden aus Geschäften rund um Kryptowährungen und Meme-Coins. Meme-Coins sind handelbare digitale Münzen. Besonders fruchtbar Trumps Beteiligung an World Liberty Financial, die ihm etwa 600 Millionen Dollar einbrachte. Dieses Kryptounternehmen hatten unter anderem er, seine Söhne und Stephen Witkoff gegründet. Witkoff fungiert als Sondergesandter des Präsidenten. Der Bloomberg Billionaires Index listet Trump derzeit mit einem Gesamtvermögen von 7,6 Milliarden Dollar. Vermutlich konnte der Präsident sein Vermögen also fast verdoppeln.
1: Am 14. Juli jährt sich die Flutkatastrophe im Ahrtal zum 5. Mal. Der Hochwasserschutz ist aber nach wie vor unzureichend. Laut dem Kreis gibt es Einzelmaßnahmen, die nur kleine Hochwasser stoppen. Der Kreis Ahrweiler lässt derzeit das Bett der Ahr abflachen. Allerdings sind von 25 Teilprojekten erst 5 fertiggestellt. Weiterhin notwendig wären mehrere riesige Regenrückhaltebecken. Hier gibt es aber noch kein Finanzierungsmodell. Die Becken würden mehr als 1,5 Milliarden Euro kosten. Wegen heftiger Gewitter am Abend sind am Zürcher Flughafen bis heute Morgen rund 100 Flüge ausgefallen. Eine Sprecherin sagte, dass am Abend außerdem mehr als 30 Flüge umgeleitet werden mussten nach Stuttgart, Basel und Genf. Deshalb hätten am Morgen viele Maschinen und Besatzungen gefehlt. Viele Menschen hätten im Flughafen übernachten müssen. Inzwischen läuft der Flugbetrieb wieder normal. Die Temperatur der Ozeane war im vergangenen Monat so hoch wie nie zuvor in einem Juni. Sie habe im Durchschnitt fast 21 Grad betragen, teilte das EU-Beobachtungsprogramm Copernicus mit. Der bisherige Rekordwert stammte den Angaben zufolge von Juni 2024 und lag knapp darunter. Verantwortlich für die aktuelle Entwicklung ist nach Einschätzung von Copernicus ein Zusammenspiel zwischen der Klimaerwärmung und dem Klimaphänomen El Niño. Angesichts dessen rechne man mit weiteren Temperaturrekorden in den kommenden Monaten. SWR Nachrichten, Redaktion Christian Kreuzer.
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4: Es ist der 1. Juli und das bedeutet, es gibt wieder einige neue Regelungen im Land. Eine davon war schon gestern nicht zu übersehen. Es gibt keinen Tankrabatt mehr und deshalb gestern zum Teil lange Schlangen an den Tankstellen, weil alle nochmal günstiger tanken wollten. Kim Nadine Schröder aus dem Hauptstadtstudio Berlin sagt uns, was sich sonst noch alles ändert.
5: Bei Flügen aus Deutschland wird weniger Ticketsteuer fällig. Je nach Strecke sind es 2,50 Euro bis 11 Euro, das hängt vom Zielort ab. Aber ob das die Kunden wirklich spüren, das bleibt bei den stark gestiegenen Kerosinpreisen zweifelhaft. Was aber spürbar wird, das sind die höheren Rentenbezüge. Ab Juli wird die Rente an die Lohnentwicklung angepasst. Heißt für dieses Jahr 4,24% mehr. Bei 1000 Euro sind das 42,40 Euro pro Monat. Und dann gibt es da noch das Bürgergeld. Es bekommt einen neuen Namen. Das System bleibt im Prinzip aber dasselbe. Das Bürgergeld heißt ab Juli Grundsicherungsgeld. Und da sind schärfere Regeln vorgesehen, sogar Totalsanktionen. Und Leistungsbezieher müssen ihr eigenes Vermögen früher einsetzen, bevor es Grundsicherungsgeld gibt. Was sich aber nicht ändert, die Höhe der Sozialleistung. Was auch strenger wird, der Punktehandel bei Verkehrsverstößen. Zu schnell oder bei Rot gefahren und das Punktekonto ist fast voll, die Punkte in Flensburg auf andere abzuwälzen, das klappt ab Juli nicht mehr. Beim Versuch drohen Bußgelder von bis zu 30.000 Euro. Ab Juli die Steuererklärung mit einem Klick erledigen, das soll per App für

0: Ledige, Kinderlose und Rentner funktionieren. Was online aber nicht mehr so attraktiv sein wird, das Online-Shoppen in Nicht-EU-Ländern. Ob T-Shirt, Ladekabel oder Modeschmuck, wer im Netz Waren außerhalb der EU bestellt, muss mehr bezahlen. Für Käufe unter 150 Euro wird zollfällig, zusätzlich zur Einfuhrumsatzsteuer. Dazu wollen einige Versanddienstleister für die Zollanmeldung eine Servicepauschale. Eine Handyhülle für 7 Euro kann da schnell 20 Euro kosten. Nicht alles muss neu gekauft werden. Verbraucher bekommen nämlich ab dem 1. auf bestimmte Produkte ein Recht auf Reparatur innerhalb der Lebensdauer des kaputten Geräts.
1: Heute krempelt die Koalition wieder die Ärmel hoch und beugt sich über die geplanten Reformen. Seit Wochen wird dieser Koalitionsausschuss vorbereitet. Es geht um die Rente, den Bürokratieabbau und die Steuern. Besonders wichtig ist allen Beteiligten dabei ein gutes Arbeitsklima, berichtet Sabine Henkel.
2: Die SPD-Co-Vorsitzende Bärbel Baas hat eine unorthodoxe Methode, ihre Erlebnisse zu verarbeiten. Sie bespricht ihren Arbeitstag mit der Jacke ihres verstorbenen Mannes.
3: Dann erzähle ich das halt der Jacke kurz, ne, wie der Tag so war, wer mich wieder irgendwie blöd behandelt hat, und dann ist das weg.
2: Blöd behandeln wird man sie heute im Koalitionsausschuss wohl nicht. Denn die Koalition übt sich in neuer Harmonie. Und daran hat auch Bärbel Baas ihren Anteil, durch Kompromissbereitschaft. Allen Vorschlägen der Rentenkommission will sie zustimmen, obwohl das für die SPD nicht einfach ist. Frühzeitige Rente ohne Abschläge, weg. Renteneintrittsalter, rauf. Baas hat sich überzeugen lassen von der Notwendigkeit. Damit hat sie den Bundeskanzler an ihrer Seite und der drückt jetzt aufs Tempo.
4: Alle Elemente dieses Reformpakets müssen jetzt zügig umgesetzt werden. Wir können es uns nicht erlauben, einzelne Maßnahmen herauszunehmen oder abzulehnen.
2: Merz und Baas in seltener Einigkeit. Es geht also. Zwar gibt es in Union und SPD einzelne Stimmen, die moppern, aber es gibt auch die anderen, so wie Olaf Lies, SPD-Ministerpräsident in Niedersachsen.
5: Das Paket in sich ist geschlossen und muss auch so umgesetzt werden.
2: Rentenpaket und Gesundheitsreform sind Großprojekte, die Jahrzehnte liegen geblieben sind. Die Koalition packt das jetzt an. Und sie will, nein, sie muss noch mehr. Einfach ist das nicht. Wenn es ums Geld geht, droht wieder Ungemach. Alle wollen eine Steuerreform, aber wie sie finanziert werden soll, da liegen Union und SPD auseinander. Sollen Topverdiener mehr zahlen, damit diejenigen mit kleinen und mittleren Einkommen entlastet werden können? Johannes Winkel, Junge Union, meint nein.
6: Topverdiener in Deutschland sind schon sehr, sehr stark belastet. Und das Ziel der Einkommensteuerreform muss ja sein, alle schrittweise zu entlasten.
2: Anders blickt Juso-Chef Philipp Türmer auf Leute mit hohem Einkommen.
7: Die sind in den letzten Jahren immer reicher geworden. Jetzt müssen wir die breite Mehrheit entlasten. Und diejenigen, die ganz, ganz viel haben, müssen endlich ihren gerechten Anteil leisten.
2: Bei denen, die ganz, ganz viel haben, mehr als 270.000 Euro im Jahr verdienen, da könnte sich die Union sogar vorstellen, mitzugehen und mehr Reichensteuer einzuziehen. Aber den Spitzensteuersatz, also für diejenigen mit rund 70.000 Euro jährlich, den will die Union nicht anpacken. Denn das würde auch Handwerksbetriebe belasten. Und die will man ja entlasten, so wie die Wirtschaft insgesamt. Bürokratieabbau ist da das Schlagwort. Was aber wird nun aus einer schlagkräftigen Steuerreform? Am Ende soll sie auf jeden Fall spürbar sein und die Leute zu der Erkenntnis bringen, die tun was. Handlungsfähigkeit beweisen, Vertrauen aufbauen und nicht zuletzt die Demokratie retten. Denn die AfD liegt in Umfragen vorn.
4: Deswegen ist Scheitern keine Option.
2: Die Option ist, verhandeln, bis ein Steuerkompromiss da ist und auch einer beim Arbeitszeitgesetz. Es geht um das Stretching des 8-Stunden-Tages. Die Union will mehr Flexibilität, womit wir wieder bei Bärbel Baas wären, die der Jacke heute Abend Positives berichten will.
1: Die Steuer, das haben wir schon gehört, ist ein großes Thema, das sich die Koalition vornimmt, die Reform der Rente ein anderes. Denn das bisherige System funktioniert immer weniger. Es gibt immer mehr Rentnerinnen und Rentner, aber immer weniger Beitragszahlerinnen und Beitragszahler. Deshalb ist eine sogenannte Aktienrente oder Kapitalrente angedacht, nach dem Vorbild Schwedens. Die Idee, ein Teil der Beiträge soll nicht nur direkt an heutige Rentner fließen, sondern am Kapitalmarkt angelegt werden, also in Aktien. Was das bringen könnte, darüber spreche ich mit Emil Nefzer vom Geldratgeber Finanztipp. Herr Nefzer, fangen wir ganz vorne an. Wie funktioniert die Aktienrente genau?
8: Zusätzlich zum normalen Rentenbeitrag zahlen Sie und Ihr Arbeitgeber bei der Aktienrente 2% des Bruttogehalts in die Aktienrente ein. Also 1% für Sie und 1% für die Firma. Das sind aber nicht sofort 2%, sondern es soll jährlich in 0,5% Schritten nach oben gehen, bis dann diese 2% erreicht sind. Das Geld wird dann in einem Fonds angelegt, entweder standardmäßig in einem öffentlichen Fonds oder, wenn Ihnen das lieber ist, in einem anderen, der dann aber denselben strengen Kriterien unterliegen soll. Da sollen dann die Kosten niedrig sein. Die Rentenkommission strebt Kosten von maximal 0,1% pro Jahr an und das sehen wir bei Finanztipp auch als absolut richtig an. Im Alter bekommen Sie dann Ihr Geld aus der Aktienrente zusammen mit der gesetzlichen Rente ausgezahlt, Monat für Monat. Und das Geld kann eben bis dahin Rendite erwirtschaften und so die Rente etwas aufstocken.
1: Wie funktioniert das Modell in Schweden und warum gilt das als Vorbild für Deutschland?
8: In Schweden hat das Rentensystem ebenfalls drei Säulen. Die gesetzliche Rente, die Betriebsrente und privates Sparen. Hier werden aber 2,5% der Beiträge zur gesetzlichen Rente auf dem Aktienmarkt investiert. Und zwar entweder pauschal in den schwedischen Staatsfonds oder in einen selbstgewählten Fonds. Und das Ergebnis kann sich durchaus sehen lassen. Schwedens Staatsfonds hat in den vergangenen Jahren durchschnittlich eine zweistellige Prozentrendite erreicht.
1: Viele Menschen denken ja bei Aktien auch an Kursverluste. Wie groß ist denn das Risiko, gerade wenn es um die Altersversorgung geht?
8: Rendite gibt's einfach nie ohne Risiko. Das gilt auch am Aktienmarkt. Wichtig ist, den Zeithorizont hier im Hinterkopf zu behalten. Das Geld wird eben langfristig angelegt. Damit kann man das Risiko senken und eine breite Streuung über viele Aktien aus unterschiedlichen Ländern hilft auch, das Risiko zu minimieren. Wichtig ist auch zu bedenken, man lebt in der Rente oft noch sehr, sehr lang, kann Schwankungen also oft aussitzen und das Geld bleibt ja auch in der Rente angelegt und macht weiter Rendite. Und das darf man auch nie vergessen, die Aktienrente ist nur ein kleiner Baustein der gesetzlichen Rente. Hier liegt ja nicht die gesamte Rente drin.
1: Kann die Aktienrente die Probleme der gesetzlichen Rente denn tatsächlich lösen?
8: Also alleine kann die Aktienrente die Probleme der gesetzlichen Rente nicht lösen. Sie kann die Probleme aber ein bisschen abmildern. Es bleibt trotzdem wichtig, selber zusätzlich vorzusorgen. Zum Beispiel mit einer betrieblichen Altersvorsorge und auch privat, zum Beispiel mit dem Altersvorsorgedepot, das ebenfalls kommen soll, oder mit einem weltweiten Aktien-ETF. Die Rentenkommission empfiehlt, als Ziel mindestens 70% des letzten Nettoeinkommens anzusetzen, die man dann aus Rente, Betriebsrente und der privaten Vorsorge rausbekommt.
1: Und ganz praktisch, was bedeutet die Rente, wenn ich Arbeitnehmerin oder Arbeitnehmer bin und zwischen, sagen wir, 30 und 40 Jahre alt? Kommt da am Ende tatsächlich mehr Rente raus?
8: Es kommt ein spürbarer Bonus raus. Bei 52.000 Euro Bruttogehalt über 30 Jahre Berufsleben käme man mit diesen zusätzlichen 2% Beitrag in der normalen Rente laut einer Finanztipp-Rechnung auf so 120 Euro mehr im Monat. Und bei der Aktienrente kommt man bei einer sehr konservativen Kalkulation auf 182 Euro mehr im Monat. Das ist immerhin ein Bonus von 50%, den man da mitnehmen kann. Und mehr solche Zahlenbeispiele können Sie auch ganz in Ruhe bei uns bei Finanztipp nachschauen für unterschiedliche Gehälter und unterschiedliche Einzahldauern.
1: Emil Nefzer vom Geldratgeber Finanztipp.
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12: 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Ich habe bei der Betreibergesellschaft des Eiffelturms nachgefragt. Danach verändert sich die Höhe des 330 Meter hohen Bauwerks im Sommer nur um wenige Millimeter. Also weniger als einen Zentimeter und nicht 20 oder 30.
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1: 10.45 Uhr.
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1: Im Südosten Baden-Württembergs ist es bewölkt. Teils gibt es kräftigen Regen und einzelne Gewitter. In den anderen Regionen ist es überwiegend trocken und freundlicher, in Rheinland-Pfalz auch länger sonnig. Maximal 21 bis 28 Grad. Morgen dann auch recht sonnig. Am Nachmittag in Rheinland-Pfalz gibt es von Westen her etwas Regen, maximal 23 bis 30 Grad. Und am Freitag wieder häufig Sonne bei 27 Grad.
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1: 83% der Menschen in der EU sind zufrieden mit ihrer Lebensqualität. Das zeigt eine aktuelle Umfrage des Europäischen Parlaments. Auf der Wunschliste der Befragten steht, dass die EU sich mehr um die steigenden Preise und Lebenshaltungskosten kümmert, aber auch um Verteidigung und um Arbeitsplätze. Die Geburtenrate in Deutschland ist im vergangenen Jahr auf den niedrigsten Stand seit 1997 gefallen. Pro Frau wurden statistisch nur noch 1,32 Kinder geboren, teilte das Statistische Bundesamt mit. Das sind fast 3% weniger als noch 2024. Am 14. Juli jährt sich die Flutkatastrophe im Ahrtal zum 5. Mal. Ein ähnliches Hochwasser könnte mit den bisherigen Maßnahmen damit aber nicht gestoppt werden, heißt es vom Kreis Ahrweiler. Notwendig wären mehrere riesige Regenrückhaltebecken, für die es noch keine Finanzierung gäbe. Die Temperatur der Ozeane war im vergangenen Monat so hoch wie noch nie zuvor in einem Juni. Sie habe im Durchschnitt fast 21 Grad betragen, teilte das EU-Beobachtungszentrum Copernicus mit. Verantwortlich dafür ist nach Einschätzung von Copernicus ein Zusammenspiel zwischen der Klimaerwärmung und dem Klimaphänomen El Niño.
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1: Wie tickt die junge Generation? Wie lösen wir den Generationenkonflikt? SWR1 Leute tourt zurzeit durch die Schulen im Land und spricht mit Expertinnen und Experten. Der Psychologe Rüdiger Maas gilt als bekanntester Generationenforscher Deutschlands. Jens Wolter hat mit ihm in der Elli Heus Knapp Gemeinschaftsschule darüber gesprochen, was Jugendliche bewegt und wie sie ticken.
14: Wann saßt du das letzte Mal in der Schule?
15: Also richtig gesessen. Ich hatte einen Vortrag in der GISNI, also in der German International School in New York, vor 1,5 Jahren. Da war ich länger in der Schule, aber so richtig gesessen ist schon eine Zeit her, ja.
14: Man könnte meinen, wenn man so ein bisschen deine Bücher verfolgt, mit so Titeln wie Generation lebensunfähig, Generation arbeitsunfähig, aktuell ist es Generation rechts, das manchmal mit einem Fragezeichen dahinter, manchmal aber auch nicht. Man könnte meinen, du hättest so die Jugend so auf dem Kicker.
15: Ja, diesmal ist mit einem Fragezeichen. Nee, also Generation arbeitsunfähig war tatsächlich ironischer Titel. Der war ironisch gemeint, weil ich die Jugend eigentlich nicht arbeitsunfähig sehe. Aber die Gesellschaft tatsächlich so urteilt. Aber klar, es wurde dann in dieser Abfolge dann auch so, hat es dann so gepasst, dass man denkt, der sieht das alles negativ. Und lebensunfähig, da hatte ich eigentlich tatsächlich eher die Eltern adressiert, gar nicht so sehr die Kinder. Aber so ist es halt mit den Titeln, ne? Never judge a book by its cover.
14: Das stimmt, aber der Titel wird ja wahrscheinlich auch bewusst ausgewählt. Du willst ja, dass ja, klar, man drüber stolpert.
15: Ja klar, wenn du Hilfe schreist, dann reagieren die Menschen weniger, als wenn du Feuer schreist.
14: Worum geht es dir bei der Arbeit? Geht es dir darum, die Jugend besser zu verstehen?
15: Ja, und vor allem ein Verständnis für die Jugend zu vermitteln. Also ich möchte ja bewusst, dass jemand das Buch kauft und denkt, oh, die Jugend, die kann nicht arbeiten, liest das Buch. Und den halte ich ja Stück für Stück zum Beispiel den Spiegel vor. Und auch bei Generation rechts ist ja mit Fragezeichen, tatsächlich die meisten haben links gewählt. Also auch hier auch wieder so ein provokanter Titel, wo ich dann aber im Buch dann aufkläre. Also ich möchte ja tatsächlich auch damit mit Vorurteilen so ein bisschen spielen und die dann Stück für Stück den Leser eben einfach auch sichtbar machen.
14: Wie bist du vorgegangen, um zu Ergebnissen zu kommen? Du sprichst ja nicht über die Generation, sondern du hast mit ihr gesprochen.
15: Genau, also es war ein Methodenmix, so nennen wir das. Wir haben zuerst qualitative befragt, sind auf die Straße, haben junge Menschen befragt. Tatsächlich in ganz Deutschland, also Stadt, Land, da wo es eben möglich war. Und haben aus den Antworten, die wir da erhalten haben, einen Fragebogen generiert. So, und den haben wir dann einer breiten Masse gestreut, den haben wir öfters gestreut. Wir wollten quasi solche Einflüsse, dass da jetzt irgendein Attentat passiert oder dass da irgendwas ist, ne? Das wollten wir eben nicht, dass das einen großen Einfluss hatte. Deswegen haben wir viele Zeitpunkte, Messzeitpunkte gehabt. Und mit den Ergebnissen der quantitativen Befragung sind wir dann wieder auf die Straße gegangen und haben dann junge Menschen mit den Ergebnissen konfrontiert und wollten die von jungen Menschen auch einsortieren lassen. Also wir nennen das qualitative Validierung. Die sollten dann uns erklären, wie solche Ergebnisse zustande kamen. Und das war total informativ an der Stelle. Und da haben wir natürlich auch ganz, ganz viel mit jungen Menschen dann auch diskutiert, eine Erfahrung bekommen. Aber was wir gemacht haben, wir haben erstmal zugehört und haben uns viele junge Menschen gesagt, so neutral zuhören, das hatten die wenigsten. Die meisten kamen immer so mit gleich mit solcher Verurteilung. Verteilung. Also wir hatten ja auch viele junge Menschen, die dann Extrempositionen vertreten haben und da auch da mal zugehört, ohne Wertung erstmal und einfach die Jungen sprechen lassen. Ja.
14: Was hat denn das, die Arbeit für dich für eine Auswirkung gehabt? Hast du die Jugend dadurch nachher mehr verstanden? Oder
15: ja, weniger? Also natürlich immer, wenn man Menschen spricht, denen zuhört, wird man ein Stück schlauer, als man, ne? Sonst brauche ich das Gespräch nicht beginnen. Auf jeden Fall, das war vor allem auch die Masse und dass eben die Jungen eigentlich nicht extrem sind, wie wir das, was wir so eine Vorstellung haben, sondern einen ganz anderen Blick auf Politik und Verständnis dafür haben. Und das hat uns schon geholfen, ja. Und deswegen auch dieses Buch, ich möchte es auch vermitteln, also was da eigentlich in den jungen Menschen vorgeht und dass wir die nie losgelöst sehen müssen. Also dass junge Menschen jetzt so agieren, wie sie agieren, hat immer auch was mit uns zu tun. Das ist ja immer auch mit dem Rest der Gesellschaft. Die sind ja nicht losgelöst von uns.
14: In deinem Buch taucht dann auch der Begriff Generation Angst auf. Wenn wir das so ein bisschen auseinanderpflücken wollen, um welche Ängste genau geht es da und welche Ängste hat die Jugend mehr als wir beide vielleicht?
15: Zukunft denkt sie auf jeden Fall. Auch die Angst, finanziell schlechter dazustehen als die Generation vor uns. So eine Angst hatten wir nicht, als wir in dem Alter waren. Aber viel primär sind es tatsächlich Zukunftsängste und auch eine generalisierte Angst. Also junge Menschen haben heute Angst, alleine rauszugehen, wegzugehen und so weiter. Also das sind schon eine andere Dimension, wie es bei den Generationen davor war.
14: Und bei solchen Ängsten rauszugehen, Einsamkeit wird auch immer genannt, fragt ihr da auch die Ursachen sozusagen
15: an? Ja, also soweit es halt möglich ist. Es gibt immer nie diesen einen Ursachenpunkt. Mhm. Ne? Es ist ja immer multikausal. Aber es sind viele Dinge, die da zusammenkommen. Also wenn wir heute Jugendliche sehen, die sind teilweise bis zu 60 Stunden auf Social Media. Und es ist ja eigentlich erstmal skurril, dass junge Menschen sich einsam fühlen. Die sind ja permanent in irgendwelchen Peers. Also sei es in der Schule, sei es im Verein oder haben eben andere Möglichkeiten, zum Beispiel auch abends weggehen. Aber wenn wir dann eben genau dort junge Menschen dann fragen, wie oft die weggehen, sagen die einmal im Monat. Also das ist schon verhältnismäßig wenig für 20-Jährige an der Stelle. Und da merken wir schon, dass es da einfach andere Rückzugsmöglichkeiten gibt. Und in diesen Nicht-Weggehen habe ich auch gar nicht die Möglichkeit, dann eben andere Menschen kennenzulernen außerhalb meiner Peer Group oder eben halt nur digital.
1: Der Generationenforscher Rüdiger Maas. In einer knappen Stunde hören wir, welchen Anteil Eltern seiner Meinung nach daran haben, dass Jugendliche oft einen negativen Blick auf die Welt haben. 10.53 Uhr.
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1: Mit Jenny Bayen.
16: Guten Tag. Im Kampf gegen Billiganbieter wie Temu oder Shein gelten in der EU ab heute neue Zollregeln. Die Zollfreigrenze für Pakete mit weniger als 150 Euro Warenwert aus dem EU-Ausland fällt weg. Damit soll die Wettbewerbsfähigkeit von europäischen Unternehmen gestärkt werden.
17: Pro Produktkategorie im Paket fallen 3 Euro an. Wenn in einem Paket also 3 Hosen und ein paar Schuhe sind, dann sind 6 Euro fällig, 3 Euro für die Hosen und 3 Euro für die Schuhe. Die EU sieht die Abgabe bei den Unternehmen, die können die Kosten aber natürlich auf die Käufer umlegen, zum Beispiel über den Produktpreis oder über den Versand. Das Ganze ist als Übergangslösung für 2 Jahre gedacht und wird dann von einem neuen Zollsystem abgelöst. Ab November ist außerdem eine zusätzliche Bearbeitungsgebühr geplant. Wie hoch die sein wird, das steht noch nicht fest. Die EU will mit den neuen Regeln gegen die Flut an Kleinsendungen aus Drittstaaten ankommen. Vergangenes Jahr waren es im Schnitt mehr als 16 Millionen pro Tag. Die meisten davon aus China. Sarah Lopez, Brüssel.
16: Das Bürgergeld heißt ab heute Grundsicherung. Damit werden neue Regeln für erwerbsfähige Langzeitarbeitslose eingeführt. Vor allem können Sanktionen schneller verhängt werden, beispielsweise wenn Leistungsempfänger keine Bewerbungen schreiben oder nicht zu Terminen im Jobcenter erscheinen. Viele Mitarbeiter von Jobcentern arbeiten offenbar an der Belastungsgrenze. Das geht aus einer Befragung der Gewerkschaft Verdi hervor. Mit dem heutigen Wechsel ins System der Grundsicherung rechnen die Beschäftigten mit einem weiteren Anstieg des Arbeitspensums.
18: In der Verdi-Befragung beschrieben fast 85% der Beschäftigten ihre Arbeitsbelastung als hoch bis sehr hoch. Knapp die Hälfte gab an, mehrmals pro Woche Überstunden zu machen. Und fast alle berichten, dass sich ihre Tätigkeit beim Jobcenter auf ihre Gesundheit auswirke, meist in Form von häufiger Erschöpfung. Als Grund für die Überlastung sagten die meisten der Befragten, es gebe zu viele Fälle und zu wenig Personal. Ein Sprecher der Arbeitsagentur bestätigt die höhere Arbeitsbelastung der Beschäftigten, unter anderem aufgrund von höheren Fallzahlen. Fallzahlen. Mit der Flüchtlingskrise und dem Krieg in der Ukraine sei die Zahl der Leistungsempfänger, etwa im Bürgergeld, deutlich gestiegen. Aktuell habe knapp die Hälfte keinen deutschen Pass. Ein weiterer Grund für die Überlastung, so heißt es im Verdi-Report, sei der Reformdruck durch die Politik. Ab heute wird das Bürgergeld von der sogenannten Grundsicherung abgelöst. Mit der neuen Regelung haben die Jobcenter-Mitarbeiter zum Beispiel deutlich mehr Möglichkeiten zu sanktionieren. Studien zeigen grundsätzlich, dass das richtige Signal setze. Damit fällt aber laut Verdi auch mehr Prüf- und Beratungsaufwand an. Es müsse deshalb sichergestellt werden, dass die Jobcenter genügend Personal hätten, dies zu bewältigen. Stefanie Geißler, SWR Wirtschaftsredaktion.
16: Um Mitternacht ist der sogenannte Tankrabatt der Bundesregierung ausgelaufen. Die Tankstellen dürfen aber, wie bisher auch, erst wieder ab 12 Uhr mittags die Preise erhöhen. In den vergangenen zwei Monaten war die Steuer auf Benzin und Diesel um rund 17 Cent pro Liter gesenkt worden. Nach Einschätzung des ADAC könnten die Preise trotz des Auslaufens wegen der gesunkenen Ölpreise unter 2 Euro pro Liter bleiben. Deutsche Start-ups bekommen von Investoren immer mehr Geld. Daten des US-Datendienstleisters PitchBook, die dem Handelsblatt vorliegen, zeigen, Investoren setzen ihr Kapital derzeit gezielt auf wenige Unternehmen mit besonders hohem Wachstumspotenzial.
19: 6,1 Milliarden Euro wurden nach den Berechnungen von PitchBook im ersten Halbjahr in deutsche Start-ups investiert, so viel wie seit der Corona-Pandemie nicht mehr. Gleichzeitig sei die Zahl der Finanzierungsrunden spürbar zurückgegangen. Das heißt, weniger Unternehmen erhalten deutlich mehr Geld. Besonders gefragt sind laut der Handelsblatt-Recherche derzeit Startups aus den Bereichen künstliche Intelligenz, Robotik und Verteidigung. Das Robotikunternehmen Neura Robotics aus Metzingen sammelte Anfang Juni bis zu 1,4 Milliarden Dollar ein, die bislang größte Finanzierungsrunde eines deutschen Startups. Insgesamt wurden in diesem Jahr bereits 7 deutsche Startups mit mehr als 1 Milliarde Dollar bewertet, mehr als im gesamten Vorjahr. Experten sehen darin einen klaren Trend. Investoren konzentrieren sich auf wenige Wachstumsfirmen, während viele andere deutlich schwerer an frisches Kapital kommen. Die Insolvenzmeldungen bei Startups würden deshalb wieder steigen. Aus der Wirtschaftsredaktion Marcel Fehr.
16: Und zum Schluss noch der Blick an die Börse.
20: Der deutsche Aktienmarkt startet ohne rechte Orientierung ins zweite Halbjahr. Im frühen Handel notiert der DAX mit einem leichten Minus knapp unter 25.000 Punkten. Die Vorgaben sind uneinheitlich. Während der New Yorker Technologieindex Nasdaq 100 gestern um weitere 1,7% zugelegt hatte, gab der südkoreanische Kospi, der auch als eine Art Technologiebarometer gilt, heute um 2% nach. In Tokio stieg der Nikkei-Index dagegen um 0,6%. Dabei sorgen sich die Anleger vor Interventionen der japanischen Notenbank. Grund ist die anhaltende Schwäche des Yen, der auf ein neues 40-Jahrestief gefallen ist. Das liegt vor allem am Zinsgefälle zwischen Japan und anderen großen Wirtschaftsräumen. Die Geldpolitik spielt heute auch in Europa eine große Rolle. Um 11 Uhr werden die Verbraucherpreise in der Eurozone veröffentlicht. Die bereits bekannten nationalen Daten deuten auf einen leichten Rückgang der Teuerung hin. Detlef Landmesser, ARD-Finanzredaktion, Frankfurt.
16: Das war das Neueste aus der Wirtschaft, 2 Minuten vor 11.
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1: Steuererklärungen sind höchst lästig. Unser Bundeskanzler hat seine politische Karriere mal mit dem Versprechen begonnen, eine Steuererklärung, die soll so einfach werden, dass man sie schnell mal auf einem Bierdeckel erledigen kann. Das ist lange her, aber ab jetzt soll es sozusagen auf dem digitalen Bierdeckel gehen mit einem Klick. Wir haben es ausprobiert. Das Ergebnis, das hören Sie nach den Nachrichten. Mein Name ist Dagmar Freudenreich.
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1: Schauen wir erstmal auf ein paar aktuelle Temperaturen. In Trier bewölkt 23 Grad, Idar-Oberstein leicht bewölkt 21 Grad, Mannheim bedeckt 22 Grad und Lahr bedeckt 21 Grad. Im Südosten Baden-Württembergs ist es bewölkt, teils kann es auch noch kräftig regnen und einzelne Gewitter geben. In den anderen Regionen ist es überwiegend trocken und freundlicher, in Rheinland-Pfalz auch länger sonnig. Maximal 21 bis 28 Grad heute. Und morgen dann auch recht sonnig bei 23 bis 30.
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21: Um 11 Uhr mit Antje Keil. Kurz vor dem Spitzentreffen der Koalition sind noch einmal unterschiedliche Vorstellungen bei der geplanten Steuerreform deutlich geworden. Unionsfraktionsgeschäftsführer Bilger sagte im ARD-Morgenmagazin, Steuerentlastungen für niedrige und mittlere Einkommen könnten nicht nur durch Steuererhöhungen an anderer Stelle finanziert werden. Im Haushalt sei noch Potenzial für Einsparungen. Finanzminister Klingbeil ist für einen höheren Spitzensteuersatz und eine höhere Erbschaftssteuer. Die linke SPD-Politikerin Klose glaubt, dass sich in der Koalition eine Mehrheit für eine höhere Reichensteuer finden lässt. Im Deutschlandfunk sagte sie wörtlich, da ist ja auch eine CDU-CSU nicht komplett blind. 83% der Menschen in der EU sind zufrieden mit ihrer Lebensqualität. Das zeigt eine aktuelle Umfrage des Europäischen Parlaments. Besonders wichtig und auch in dieser Reihenfolge sind ihnen finanzielle Sicherheit, körperliche und geistige Gesundheit und Sozialleben. Das sind der Umfrage zufolge auch die Prioritäten der Menschen in Deutschland. Auf der Wunschliste der Befragten steht, dass die EU sich mehr um die steigenden Preise und Lebenshaltungskosten kümmert, aber auch um Verteidigung und um Arbeitsplätze. Befragt wurden Menschen ab 15 Jahren. Die Geburtenrate in Deutschland ist im vergangenen Jahr auf den niedrigsten Stand seit 1997 gefallen. Pro Frau wurden nur noch 1,32 Kinder geboren, teilte das Statistische Bundesamt mit. Das sind fast 3% weniger als noch 2024. Insgesamt sinkt die Geburtenrate seit 2022 kontinuierlich. Im vergangenen Jahr wurden etwas mehr als 650.000 Kinder geboren. US-Präsident Trump hat seine Einkommensteuererklärung veröffentlicht. Demnach hat er im vergangenen Jahr Einnahmen von mindestens 2,2 Milliarden Dollar gehabt. Aus Washington, Carsten Kühntop mit den Details.
0: Davon stammten rund 1,5 Milliarden aus Geschäften rund um Kryptowährungen und Meme-Coins. Meme-Coins sind handelbare digitale Münzen. Besonders fruchtbar Trumps Beteiligung an World Liberty Financial, die ihm etwa 600 Millionen Dollar einbrachte. Dieses Kryptounternehmen hatten unter anderem er, seine Söhne und Stephen Witkoff gegründet. Witkoff fungiert als Sondergesandter des Präsidenten. Der Bloomberg Billionaires Index listet Trump derzeit mit einem Gesamtvermögen von 7,6 Milliarden Dollar. Vermutlich konnte der Präsident sein Vermögen also fast verdoppeln.
21: Am 14. Juli jährt sich die Flutkatastrophe im Ahrtal zum 5. Mal. Der Hochwasserschutz ist aber nach wie vor unzureichend. Laut dem Kreis gibt es Einzelmaßnahmen, die nur kleine Hochwasser stoppen. Der Kreis Ahrweiler lässt derzeit das Bett der Ahr abflachen. Allerdings sind von 25 Teilprojekten erst 5 fertiggestellt. Weiterhin notwendig wären mehrere riesige Regenrückhaltebecken. Hier gibt es aber noch kein Finanzierungsmodell. Die Becken würden mehr als 1,5 Milliarden Euro kosten. Wegen Korruptionsverdachts bei der Fußball-EM sind heute viele Stadtverwaltungen in ganz Deutschland durchsucht worden. Das hat das Landeskriminalamt in NRW bestätigt. Es geht um den Verdacht der Vorteilsannahme und Vorteilsgewährung, also dass Mitarbeiter der Stadtverwaltungen bei der Fußball-EM vor 2 Jahren in Deutschland tausende Tickets zu Vorzugspreisen bekommen haben. Medien hatten auch von einer Durchsuchung in der Zentrale des DFB berichtet. Das ist noch nicht bestätigt. Wegen heftiger Gewitter am Abend sind am Zürcher Flughafen bis heute Morgen rund 100 Flüge ausgefallen. Eine Sprecherin sagte, dass am Abend außerdem mehr als 30 Flüge umgeleitet werden mussten nach Stuttgart, Basel und Genf. Deshalb hätten am Morgen viele Maschinen und Besatzungen gefehlt. Viele Menschen hätten im Flughafen übernachten müssen. Inzwischen läuft der Flugbetrieb wieder normal. In Monschau in der Nordeifel sind in der Nacht 3 Männer bei einem Brand ums Leben gekommen. Nach Polizeiangaben wurden etwa 30 weitere Menschen, die aus dem Mehrfamilienhaus gerettet worden waren, zunächst wegen des Verdachts auf Rauchgasvergiftung untersucht. Verletzt wurde aber niemand. Ein Wohnheim für Menschen mit Behinderungen im gleichen Gebäudekomplex habe nicht gebrannt. SWR-Nachrichtenredaktion Christian Kreuzer.
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1: Ab heute ist es in Deutschland möglich, seine Steuererklärung mit nur einem Klick abzugeben. Zumindest in manchen Fällen. Denn die offizielle Elster-Steuer-App der Finanzämter hat jetzt eine neue Funktion. Sie heißt OK Elster. Alexander Winkler aus der ARD-Verbraucherredaktion hat sich diese Funktion für uns schon angeschaut. Das Versprechen ist ja eine Steuererklärung mit einem Klick. Wie funktioniert das?
5: Ab heute bekommen registrierte Nutzerinnen und Nutzer bei Mein Elster Plus eine vorausgefüllte Steuererklärung direkt aufs Smartphone. Da sind dann schon einige zentrale Punkte angegeben, etwa das Gehalt und die bereits einbehaltene Lohnsteuer, abgeführte Beiträge zu den Sozialversicherungen, Informationen zu Riester- oder Rürup-Verträgen oder Lohnersatzleistungen wie Eltern- oder Kurzarbeitergeld. Theoretisch kann diese schon ausgefüllte Steuererklärung dann mit einem Klick abgegeben werden. Fertig. In der Praxis lohnen sich aber oft noch ein paar Klicks mehr, denn bei Mein Elster Plus sind standardmäßig vor allem Zusatzausgaben nicht berücksichtigt, die oft Steuererstattungen mit sich bringen. Etwa Werbungskosten wie die Pendlerpauschale, Kosten für die Kinderbetreuung oder außergewöhnliche Belastungen wie Pflegekosten. Kommen hier besonders viele Zusatzangaben zusammen, dann ist oft eine kommerzielle Steuersoftware komfortabler als die App vom Finanzamt.
1: Um meine Steuererklärung tatsächlich mit einem Klick abgeben zu können, muss ich registriert sein, aber nicht jeder kann sich registrieren. Wer darf diese schnelle Steuererklärung überhaupt abgeben?
5: Es ist tatsächlich nur ein bestimmter Kreis von Menschen, die vor allem keine, naja, sonderlich komplexen Steuererklärungen haben. Konkret geht es um Arbeitnehmerinnen und Arbeitnehmer bzw. Menschen in Rente, die nicht verheiratet sind, keine Kinder haben und auch ansonsten keine weiteren Einkünfte, etwa aus Vermietungen. Das sind insgesamt rund 11,5 Millionen Menschen in Deutschland, schreiben die Finanzämter. Allerdings braucht man für die Steuererklärung mit einem Klick einen Elster-Zugang. Und dieses Nutzerkonto ist tatsächlich nicht einfach mal so angelegt. Denn das muss natürlich rechtssicher sein, das heißt, wir müssen uns entweder mit dem elektronischen Personalausweis identifizieren oder wir brauchen einen Code, der mit der Post verschickt wird. Wer die Steuererklärung also spontan mit einem Klick abgeben will und noch keinen Account hat, der sollte sich schnell darum kümmern, damit es in den nächsten Wochen noch was wird. Denn Abgabefrist für die Steuererklärung vom vergangenen Jahr ist für die meisten am 31. Juli und das gilt auch für die Steuererklärung mit einem Klick.
1: Und alle anderen verheiratete Menschen mit Kindern, Selbstständige, sollen die auch irgendwann die Steuererklärung mit nur einem Klick machen können?
5: Perspektivisch sollen die Funktionen auf jeden Fall auf eine größere Gruppe von Menschen ausgeweitet werden. Konkret Verheiratete und Menschen mit Kindern halte ich da für eine naheliegende Zielgruppe, solange die Steuererklärung ansonsten nicht wesentlich komplexer ist als die der bisherigen Zielgruppe. Für alle anderen ist zumindest bisher die Einklicklösung ausgeschlossen, denn wer beispielsweise Einkommen aus einer Vermietung hat oder selbstständig ist, der muss ja zwangsläufig noch weitere Angaben machen, die dem Finanzamt nicht automatisch vorliegen. Auch da wird sicher in den kommenden Jahren noch mehr Digitalisierung kommen. Die Steuererklärung mit einem Klick sehe ich da in absehbarer Zeit aber noch nicht.
1: Das klingt jetzt alles in allem doch etwas ernüchternd. Nur ganz bestimmte Menschen können den Service nutzen und davon sollten viele doch nochmal zusätzlich Zeit investieren und womöglich sind für die kommerzielle Steuerprogramme sogar besser. Wie bewertest du also die Steuererklärung mit einem Klick?
5: Naja, ich kann alle verstehen, die womöglich enttäuscht sind, finde die Herangehensweise aber genau richtig. Die klar umrissene Nutzergruppe, die sollte eine gute Basis sein, damit die App mit möglichst geringem Fehlerpotenzial an den Start gehen kann. Wenn der Service gut angenommen wird, dann kann er nach und nach für immer komplexere Steuererklärungen freigegeben werden, etwa eben für Verheiratete oder Menschen mit Kindern. Jetzt profitieren aber erstmal vor allem junge Menschen davon, frisch im Berufsleben, ohne Familie und auch ansonsten komplett in der digitalen Welt zu Hause. Und da ist es völlig richtig, dass die Steuererklärung für genau diese Zielgruppe zuallererst deutlich vereinfacht und digitalisiert wird und der Rest profitiert dann von deren Erfahrungen.
1: Einschätzungen von Alexander Winkler aus der SWR Wirtschaftsredaktion. Auch auf viele Rentnerinnen und Rentner, die bisher keine Steuererklärung machen mussten, kommt Arbeit zu, denn weil die Renten erhöht werden, werden auch mehr Menschen steuerpflichtig, berichtet Verbraucherredakteur Wolfgang Brauer.
6: Viele Ruheständler können sich freuen. Ihre gesetzliche Rente steigt mit dem heutigen Tag um 4,24%. Eigentlich eine gute Nachricht. Doch für rund 100.000 Rentnerinnen und Rentner bedeutet das, sie rutschen durch die Anhebung erstmals in die Steuerpflicht. Viele Betroffene sind verunsichert.
22: In 2 Monaten gehe ich in Rente und lass mich beraten. Es ist einfach so, wir haben unser Leben dafür gearbeitet, die Jahre. Haben einbezahlt, wir haben ja eigentlich alles schon versteuert sowieso. Und von daher, das jetzt nochmal zu versteuern, ist Sauerei.
23: Sind Sie schon im Ruhestand?
24: Ja, seit 1. Januar. Ist ein heikles Thema, Steuern. Ja, weil auch Rentner Steuern zahlen. Je nachdem, wie hoch die Rente ist. Und Ich lasse es auf mich zukommen.
6: Dabei wissen viele Rentenbezieher gar nicht, dass sie eine Steuererklärung abgeben müssen. Sie werden oft kalt erwischt, wenn plötzlich Post vom Finanzamt kommt, bestätigt Steuerberaterin Bärbel Metzger.
2: Das hängt damit zusammen, ob der zu besteuernde Betrag höher ist als der Grundfreibetrag. Deshalb passiert es gerne auch, dass ein Rentner mal vom Finanzamt aufgefordert wird, eine Steuererklärung einzureichen.
6: Neue Rentner sollten deshalb zunächst einmal prüfen, ob sie unterhalb der Freibetragsgrenze liegen. Derzeit sind das 12.348 Euro im Jahr für einen alleinstehenden Rentner oder Rentnerin. Rentner-Ehepaare, die zusammen veranlagt werden, bekommen 24.696 Euro Freibetrag. Dazu kommt noch ein individueller Steuerabzugsbetrag, erklärt Ronny Hübsch vom Sozialverband VdK Baden-Württemberg.
4: Es wissen ja viele nicht, dass es momentan so ist. Also im Jahr 2026 werden nur 84% der Renteneinkünfte tatsächlich zur Einkommensteuer veranlagt. Das heißt, man muss von der Jahresrente einen entsprechenden Prozentsatz abziehen und das wird dann nur versteuert.
6: Für jeden Neurentnerjahrgang steigt der Anteil danach jeweils um 0,5 Prozentpunkte, bis ab dem Jahr 2058 die Rente zu 100% versteuert werden muss. Aber auch Rentner können Ausgaben von der Steuer absetzen. So werden etwa die Beiträge zur Kranken- und Pflegeversicherung vom Finanzamt abgezogen, ebenso wie Arzt- und Apothekenrechnungen oder eine neue Brille. Allerdings nur, wenn eine zumutbare Eigenbelastung überschritten wird. Wird das alles abgezogen, kann es sein, dass viele Rentner wieder unter der Grenze landen und gar keine Steuern mehr zahlen müssen. Das gilt aber nur, wenn Rentner und Rentnerinnen ansonsten keine weiteren Einkünfte haben. Ein Minijob zählt nicht dazu, sagt Steuerberater Hartmut Dicke.
7: Minijobs sind grundsätzlich steuerfrei und sind auch gar nicht in der Erklärung anzugeben.
6: Anders dagegen Einnahmen aus einem regulären Arbeitsverhältnis. Hier gibt es ab diesem Jahr eine Neuerung.
7: Ab 2026 ändert sich die Besteuerung von Bezügen von Rentnern, Arbeitsbezügen, sehr großzügig. Auf 2.000 Euro sind da die Hinzuverdienstmöglichkeiten.
6: Pro Monat. Auch wenn sich viele Rentnerinnen und Rentner jetzt über mehr Geld freuen, wichtig ist genau zu prüfen, ob man damit über die steuerfreie Grenze kommt. Im Zweifelsfall hilft es, bei einem Steuerberater, der Lohnsteuerhilfe oder beim Finanzamt nachzufragen.
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1: Ihr Büro im Kanzleramt hat Angela Merkel schon längst geräumt. Mittlerweile meldet sie sich aber wieder häufiger von der Seitenlinie zu Wort. Und seit gestern hat sie, wie alle Bundeskanzler vor ihr, ihr eigenes offizielles Porträt. Das wurde gestern im Berliner Bode-Museum feierlich enthüllt. Kaum jemand hat es vorher gesehen. Bekannt war nur ihre typische Handhaltung, die wir noch von Fotos kennen. Die sogenannte Merkel-Raute, die hat es nicht aufs Porträt geschafft. Unser Hauptstadtkorrespondent Georg Schwarte war bei der Enthüllung dabei.
8: So, jetzt machen wir noch eins, nur mit mir.
23: Die Kanzlerin AD gibt Regieanweisungen. Sie hat wie stets das Kommando. Da steht Angela Merkel, türkiser Bläser, schwarze Hose, vor der Frau in Blau. Vor sich gewissermaßen ihrem Kanzlerbild.
8: Sozusagen das Staatsporträt.
23: Sozusagen. Im französischen Saal des Berliner Bode-Museums. Herr Sauer, der Ehemann, sitzt vor ihr. Annette Schavan, ihre alte Vertraute. Die Kanzleramtsminister Braun und Altmaier, Sarah Wiener, Freunde eben. Und die halten dann kurz den Atem an, als Merkel und der junge Künstler Jeremy Keras das unter einem Leintuch verborgene Bild enthüllen. A und O, Staunen und Beifall. Es schaut allen entgegen, die Frau in Blau. Sehr blauer Bläser, leicht zerknittert, vier Knöpfe unruhig verteilt. Der Blick entschlossen, gerade, ernst. Das Gesicht furchig, der Hintergrund goldenbraun, Licht von links. Sie steht und schaut uns an aus blaugrauen Augen.
25: Wir nennen es kunsthistorisch, sehr elegant, finde ich, ein Kniestück. En face.
23: Erklärt Marion Ackermann, die Präsidentin der Stiftung Preußischer Kulturbesitz. Nur bis zum Knie reicht der Ausschnitt, aber das Bild mächtig. 1,10 Meter breit, 1,40 Meter lang. Das Porträt ihres Vorgängers Schröder, den der Maler Immendorf als Ikone malte, ist 10 Zentimeter kürzer. Zufall?
25: Jedes Detail zählt.
23: Angela Merkel wirkt auf entspannte Art zufrieden. 4 Jahre hatte sie sich Zeit gelassen mit der Auswahl des Künstlers, des Deutsch-Franzosen Jeremy Keras.
8: Er verbindet abstrakte und
9: realistische, ich weiß nicht genau, wie man das sachkundig nennt, Malerei miteinander.
23: Sie brauchte damals nach 16 Jahren Kanzleramt alles, aber erstmal kein Porträt.
9: Und der Grund war ganz einfach, ich brauchte Abstand. Ich wollte das Entstehen eines solchen Porträts nicht einfach wie so ein Punkt auf einer To-Do-Liste abarbeiten, sondern ich wollte Freude an einem solchen Vorgang haben.
23: Der Maler 28 hat sich handschriftlich bei ihr persönlich beworben. Sie fand ihn spannend, aus Gründen.
9: Es hat mich auch gereizt zu schauen, wie jemand, der am Anfang seines Künstlerlebens steht, auf eine Person schaut, die mehr als 70 Lebensjahre und 30 Jahre aktive Politik auf dem Buckel hat.
23: Er hat offenbar sehr genau hingeschaut. Er hat die Merkel-Raute ignoriert, die Falten der Macht nicht. Und sie hat ihm offenbar vertraut.
10: Ein Porträt wie dieses konnte nur da entstehen, wo Vertrauen herrscht. Und wo sie und wo ich, wo wir uns wohlfühlten.
23: Sagt der 28-Jährige, der dann fast ein Jahr mit Merkel verbrachte. Stunden, Tage.
10: Es war ein wirklich ungewöhnliches Jahr für mich, im besten Sinne. Mein Leben hat sich ziemlich verändert.
23: Ihres auch. Und die Zeit des Porträtsitzens ein Genuss, sagt sie.
9: Wir haben uns aufeinander eingelassen, dabei Musik gehört und im wahrsten Sinne des Wortes über Gott und die Welt geredet.
23: Jetzt hängt sie im Bode-Museum für 3 Monate, Saal 256. Der wird bald sicher Merkel-Saal heißen. Das Bode-Museum für Merkel, eine Kindheitserinnerung. Und sie erzählt, wie Merkel eben erzählt, von ihrer Oma aus Pankow.
9: Die leider weder Opern- noch Museumsfreundin war. In die Oper habe ich sie mal gekriegt. Dritter Rang. Und zu spät weggefahren von Pankow, fürchterlich. Jedenfalls ins Museum ist sie mit mir nie gegangen.
23: Aber sie, die junge Angela, ging ins Bode-Museum. Heute wohnt sie schräg gegenüber und hängt dort jetzt als Frau in Blau. Ein Herrscherporträt in demokratischer Zeit, sagt die Präsidentin der Stiftung Preußischer Kulturbesitz. 14 Euro kostet das Ticket. Dafür gibt es dann dort viele Porträts zu sehen.
11: Könige, Päpste, Fürstinnen und Fürsten, Kaufleute, Gelehrte. Und Künstler.
23: Und eben auch sie, die Kanzlerin, die Frau in Blau.
1: 11.17 Uhr.
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1: Im Südosten Baden-Württembergs ist es bewölkt, teils regnet es kräftig und es gibt einzelne Gewitter. In den anderen Regionen ist es überwiegend trocken und freundlich heute. In Rheinland-Pfalz auch länger sonnig, maximal 21 bis 28 Grad.
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1: Kurz vor dem Spitzentreffen der Koalition sind nochmal unterschiedliche Vorstellungen bei der geplanten Steuerreform deutlich geworden. Unionsfraktionsgeschäftsführer Bilger sagt im ARD-Morgenmagazin, im Haushalt sei noch Potenzial für Einsparungen. Finanzminister Klingbeil wirbt für einen höheren Spitzensteuersatz und eine höhere Erbschaftssteuer. 83% der Menschen in der EU sind zufrieden mit ihrer Lebensqualität. Das zeigt eine aktuelle Umfrage des Europäischen Parlaments. Auf der Wunschliste der Befragten steht, dass die EU sich mehr um die steigenden Preise und Lebenshaltungskosten kümmert, aber auch um Verteidigung und um Arbeitsplätze. Am 14. Juli nähert sich die Flutkatastrophe im Ahrtal zum 5. Mal. Ein ähnliches Hochwasser könnte mit den bisherigen Maßnahmen damit aber nicht gestoppt werden, heißt es vom Kreis Ahrweiler. Notwendig wären mehrere riesige Regenrückhaltebecken, für die es aber noch keine Finanzierung gäbe. Die Temperatur der Ozeane war im vergangenen Monat so hoch wie nie zuvor in einem Juni. Sie habe im Durchschnitt fast 21 Grad betragen, teilte das EU-Beobachtungszentrum Copernicus mit. Verantwortlich ist nach Einschätzung von Copernicus ein Zusammenspiel zwischen der Klimaerwärmung und dem Klimaphänomen El Niño. 11.18 Uhr.
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1: Die Fußballweltmeisterschaft findet jetzt ohne Deutschland statt. Das DFB-Team ist gestern abgereist aus einem Mannschaftshotel in Winston-Salem. Nicht gesammelt, sondern jeder für sich. Verkrümelt ist da vielleicht das richtige Wort.
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1: Überhaupt nach dem Aus schon im 16. Finale ist jetzt nicht nur die Stimmung gedrückt in Fußball Deutschland. Die Frage ist auch, was muss passieren, damit es irgendwann mal wieder aufwärts geht? Felix Mansel.
12: Der deutsche Fußball liegt am Boden, ist nur noch zweitklassig. Das ist eine Riesenschlagzeile. Stimmt aber nicht. Was stimmt ist, dass die deutsche Nationalmannschaft im dritten WM-Turnier hintereinander massiv enttäuscht hat. Rudi Völler stellt sich in dem Moment, in dem sich andere gerne wegducken.
14: Ja, ob jetzt zweitklassig, das kann ich jetzt nicht beurteilen, in dem Sinne, ob das richtige Wort ist oder der richtige Begriff. Fakt ist, wir sind gegen eine Mannschaft ausgeschieden, die man normalerweise schlagen kann.
12: Stimmt, normalerweise. Oder besser gesagt, früher geschlagen hätte. Denn das WM aus 2018 gegen Südkorea oder das 2022 gegen Japan, Spanien und Costa Rica war auch eines, was wunderbar zu erklären und rechtfertigen war. Es waren Warnsignale, die anscheinend vom DFB nicht richtig erkannt wurden. Geändert wurde nur wenig. Weltmeister wolle Julian Nagelsmann werden, hat er vor dem Turnier verkündet. Ehrenwert aber unrealistisch. Dieser deutsche Fußballanspruch stammt noch aus einer Zeit, die lange vergangen ist. 2014 Weltmeister, 2016 nochmal Halbfinale bei der Euro. Das ist aber schon 10 bis 12 Jahre her. Es wird Zeit, sich der Gegenwart zu stellen.
14: Natürlich ist grundsätzlich zu wenig. Wenn man die letzten 3 Weltmeisterschaften nimmt, ist es natürlich für so ein Fußballland wie Deutschland schwer zu ertragen, muss man ganz klar sagen.
12: Aber nur sagen reicht nicht. Jetzt einfach nur den Bundestrainer auswechseln, auch nicht. Der deutsche Fußball in der Nationalmannschaft braucht eine Veränderung, denn so wie gesehen kann die nächste Dekade nicht gestaltet werden. Der Anspruch, Weltmeister werden zu wollen, muss erst wieder erarbeitet werden. Wir waren Fußball-Deutschland, nun müssen wir wieder Fußball-Deutschland werden. Riesentalente, die ihre Leistung nicht auf den Rasen bringen, das ist nur ein Beispiel. Charisma, Führungsqualitäten, Körperlichkeit, auch mal dazwischenhauen. Sogenannte alte deutsche Tugenden.
15: Ihr wollt doch keine böse Jungs, oder? Komm, du weißt selber, was vorher los war. Böse Jungs.
12: Antonio Rüdiger wurde unter anderem für sein überhartes Spiel vor der WM kritisiert. Gegen Paraguay hätte die deutsche Mannschaft vielleicht mehr böse Jungs gebraucht. Das DFB-Team wollte gegen Paraguay. Es konnte aber in einigen Bereichen nicht. Jetzt muss ein Generationswechsel her. Es müssen viele Dinge verändert werden, auf und neben dem Platz, mit oder ohne neuen Bundestrainer. Nur so kann der deutsche Fußball auf Nationalmannschaftsebene wieder auferstehen. Nur so.
1: Julian Nagelsmann, der hat ja lange als Ideallösung gegolten auf dem Posten des Bundestrainers, weil er es fachlich drauf hatte und gut reden konnte und die Menschen um ihn herum mitnehmen konnte. Unser Sportreporter Burkhard Huper hat aber beobachtet, dass Nagelsmann sich ziemlich oft und ziemlich schnell nicht mehr daran erinnert, was ihm eben noch wichtig war.
17: Früher war es einfach und eindeutig beim DFB. Da hieß es im Kurvengesang so schlicht wie richtig, es gibt nur einen Rudi Völler, auch auf der Trainerbank, zum Beispiel bei der WM 2002. Heute ist das komplizierter, denn heute müsste es heißen, es gibt nur 2 Julian Nagelsmann, mindestens. Nehmen wir die Personalie Said Elmaler vom 1. FC Köln, dem ein Platz im WM-Kader versagt blieb, obwohl er die Forderung des Bundestrainers nach deutlich mehr Startelf-Einsätzen und Netto-Spielzeit in der Rückrunde eindrücklich erfüllte.
18: Ich sage jetzt mal Said, der natürlich eine tolle Rückrunde gespielt hat, der in der Rückrunde gut gescored hat, der natürlich aber auch zu der Spielidee von Köln sehr gut passt. Wenn man die Heatmap sieht in Köln, ist die schon sehr nah am eigenen Tor, die eigenen Spieler, er hat viel Konterraum.
17: Und obwohl mit Lennart Kahl ein junger Außenspieler mit einem ähnlichen Profil kurzfristig ausfiel, kam Elmaler nicht zum Zug. Dafür aber Jamal Musiala, von dem Nagelsmann ursprünglich 100%ige Leistungskraft verlangt hatte, am Ende aber mit 90% zufrieden war. Oder nehmen wir die Personalie Manuel Neuer.
18: Jeder weiß, glaube ich, welche Aura Manuel gibt, welche Qualitäten er hat, was auch einer Mannschaft gibt.
17: 2 Jahre lang ließ Nagelsmann keine Gelegenheit aus, die Gelegenheitsnummer 1, Oliver Baumann, in den höchsten Tönen abzufeiern, um ihn dann nach der gelungenen Qualifikation ohne Not in die zweite Reihe zu setzen, mit fadenscheinigen Argumenten.
18: Das sportliche Qualifizieren steht über allem. Dann natürlich auch, wie sieht es mit seiner Vertragssituation aus, spielt er überhaupt weiter? Er hat sich ja relativ spät entschieden, dass er bei Bayern verlängert. Auch das war schon eine Voraussetzung, dass wir Klarheit haben, wie es bei ihm dann auch weitergeht.
17: Nehmen wir Leon Goretzka, den Nagelsmann bei der Europameisterschaft komplett aussparte, dann im Brustton der Überzeugung zurückholte, um ihn in der WM-Quali als zentralen Spieler einzusetzen. Bei der WM selbst saß Goretzka dann größtenteils auf der Bank. Den Vorzug bekamen Pavlovic und Metscher, obwohl gerade Pavlovic phasenweise komplett überfordert wirkte.
18: Aber ich finde, Felix und Pavlo passen gut zusammen, machen es gut. Und ich will weder auf Felix noch auf Pavlo verzichten, ehrlich gesagt. Und demnach, im Fußball darf man nie was ausschließen, aber ich habe es jetzt akut nicht geplant zumindest.
17: Ein Wechsel kam für Nagelsmann nicht in Frage. Rund um das sportlich bedeutungslose Gruppenspiel gegen Ecuador behauptete er sogar, Rotation wäre Gift.
18: Unsere letzten Turniere waren es nicht so, dass wir super Erfahrungen gemacht haben, sowohl mit zu großer Rotation und auch nicht mit irgendwelche Dinge auf die leichte Schulter nehmen. Von daher werden wir das Spiel ganz mal so angehen, wie wenn es um den Gruppensieg geht.
17: Und der andere Nagelsmann erzählte dann nach dem Spiel das genaue Gegenteil.
18: Da waren sicherlich auch Wechsel dabei, die hätten wir jetzt bei einem Pflichtergebnis, was wir hätten erzielen müssen, vielleicht nicht gemacht.
17: Und schließlich das Thema Dennis Undaff. Den wollte Nagelsmann unbedingt im Joker-Kostüm sehen.
0: Wir haben jetzt nicht allzu viele Spieler im Kader mit der Quote von Dennis. Wir brauchen auch einen, der die Dinge, die andere vorbereiten, am Ende auch zum Abschluss bringt. Und dieser klassische Finisher ist im Kader nur er.
17: Dass zum Kader mit Nick Woltemade auch der Stürmer gehörte, dessen Qualitore die Reise über den Atlantik erst möglich gemacht hatten, dürfte noch bekannt und erinnerlich sein. Dass dieser Woltemade trotz der mehr oder minder deutlichen Geringschätzung seines Trainers dann im Elfmeterschießen gegen Paraguay ran musste und versagte, sollte niemanden verwundern. Eine Mitschuld daran wollte Nagelsmann allerdings nicht auf sich nehmen, weder der eine noch der andere.
1: Julian Nagelsmann will ja bekanntlich weitermachen, aber natürlich lohnt es sich trotzdem, sich schon mal die Frage durch den Kopf gehen zu lassen, wer soll denn sonst den Trainerposten übernehmen? Wieder ein deutscher Trainer oder doch mal jemand aus dem Ausland? Was in anderen Fußballnationen längst üblich ist, wäre in Deutschland eine Premiere. Felix Gerhardt über ausländische Nationaltrainer.
13: Thomas Tuchel kommt aus Krumbach im Landkreis Günzburg und ist damit ziemlich deutsch. Seit anderthalb Jahren ist Tuchel jetzt englischer Nationaltrainer, als dritter Nicht-Brite nach dem Schweden Sven-Göran Eriksson und dem Italiener Fabio Capello. Er spüre eine große Verbundenheit zu den Menschen und dem Land, nur habe er halt keinen britischen Pass, sagte Tuchel während des Turniers. Volle Identifikation. Das DFB-Team wurde noch nie von einem ausländischen Trainer betreut. Dabei sind internationale Trainer keine Ausnahme mehr. Von den 48 Teilnehmerländern bei dieser WM wurden 28 und damit mehr als die Hälfte von ausländischen Trainern gecoacht. Top-Trainer-Nation ist Argentinien. Ganze 6 Teams setzen bei diesem Turnier auf argentinische Übungsleiter. Übrigens, noch nie wurde ein Team mit einem ausländischen Trainer Weltmeister. Zumindest bei den Männern. Bei den Frauen gewann die gebürtige Engländerin Jill Ellis 2-mal den Titel mit den USA. Sie wanderte aber schon als Jugendliche mit ihrer Familie in die USA aus. Nice to know.
1: Womöglich braucht es aber nicht nur einen neuen Bundestrainer. Vielleicht sollte sich auch an der DFB-Spitze etwas ändern, meint unser Sportreporter Martin Roschitz.
16: DFB-Präsident Bernd Neuendorf ist ja in seinem kurzen vom DFB veröffentlichten Statement vor der Abreise aus den USA schon abgerückt vom Bundestrainer. Nachdem es eine nächtliche Krisensitzung gegeben hatte mit Nagelsmann, Geschäftsführer Andreas Rettich und Sportdirektor Rudi Völler. Völler hatte seinem Ziehsohn Nagelsmann unmittelbar nach dem Spiel noch den Rücken gestärkt. Ich glaube, dass Völler gemeinsam mit Nagelsmann geht. Denn es braucht einen Neuanfang beim DFB. Jürgen Klopp steht bereit. Er wäre auch der Richtige, weil er alles das verkörpert, was Trainer und Mannschaft hier nicht gezeigt haben. Verantwortung übernehmen, Tempo, Leidenschaft, Identifikation, einen Plan haben. Hinzu kommt ja, dass die EM28 in Klopps Wohnzimmer England stattfindet. Es ist wirklich das perfekte Timing. Nur Klopp und Völler zusammen, aus meiner Sicht kein Perfect Match. Denn anders als Nagelsmann ist Klopp dem Amt auch kommunikativ gewachsen. Dafür braucht er keinen Rudi Völler. Das weiß der noch Sportdirektor selbst am besten.
1: Schauen wir jetzt nochmal auf eine Mannschaft, die noch an der WM teilnimmt. Topfavorit Frankreich stürmt weiter durch das WM-Turnier. Im 16. Finale gegen Schweden gab es einen souveränen 3-0-Erfolg, der noch deutlich höher hätte ausfallen können. WM-Reporter Philipp Hoffmeister in New Jersey. Was genau machen die Franzosen in dieser Form zum absoluten Top-Anwärter auf den Titel?
19: Ja, das ist diese brutale Kombi aus Physis, Tempo und Torgefahr, die in derartiger Perfektion aufgeführt wird, dass das nach menschlichem Ermessen kaum noch zu verteidigen ist. So wie diese Franzosen hier im Finalstadion von New Jersey über Schweden hinweggerollt sind, fragen wir uns alle, wer soll die bitteschön stoppen? Allen voran Superstar Kilian Mbappé, der jetzt bei 6 Turniertoren steht, und Michael Olise vom FC Bayern, der eine Bude nach der nächsten in Weltklasse-Manier auflegt. Naja, und wenn man dann noch sieht, was Frankreich von der Bank nachlegen kann, jederzeit und ohne Qualitätsverlust, dann weiß man, dass der Titel in diesem WM-Sommer nur über unsere Nachbarn geht. Eine Erkenntnis aus deutscher Sicht vielleicht noch, die das Ausscheiden eventuell eine Spur erträglicher macht. Gegen dieses Frankreich hätte es für die DFB-Elf im Achtelfinale ziemlich sicher eine ordentliche Ratsche gegeben.
1: Heute Abend tritt bei der WM im 16. Finale England gegen die Demokratische Republik Kongo an um 18 Uhr und Belgien spielt ab 22 Uhr gegen den Senegal. 11.29 Uhr.
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1: Ein Kinofilm, den Kinder toll finden und ihre Eltern nicht langweilt, gibt's selten. Der neue Minions-Film ist für Erwachsene fast noch besser als für die Kinder, sagt unsere Filmkritikerin. Wir sprechen gleich mit ihr darüber. Mein Name ist Dagmar Freudenreich.
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1: Im Südosten noch Regen und Gewitter, sonst öfter Sonne. 21 bis 28
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2: Um 11.30 Uhr mit Antje Keil. Kurz vor dem Spitzentreffen der Koalition sind noch einmal unterschiedliche Vorstellungen bei der geplanten Steuerreform deutlich geworden. Unionsfraktionsgeschäftsführer Bilger sagte im ARD-Morgenmagazin, Steuerentlastungen für niedrige und mittlere Einkommen könnten nicht nur durch Steuererhöhungen an anderer Stelle finanziert werden. Im Haushalt sei noch Potenzial für Einsparungen. Finanzminister Klingbeil ist für einen höheren Spitzensteuersatz und eine höhere Erbschaftssteuer. Die linke SPD-Politikerin Klose glaubt, dass sich in der Koalition eine Mehrheit für eine höhere Reichensteuer finden lässt. Im Deutschlandfunk sagte sie wörtlich, da ist ja auch eine CDU-CSU nicht komplett blind. 83% der Menschen in der EU sind zufrieden mit ihrer Lebensqualität. Das zeigt eine aktuelle Umfrage des Europäischen Parlaments. Besonders wichtig und auch in dieser Reihenfolge sind ihnen finanzielle Sicherheit, körperliche

0: 2024. Insgesamt sinkt die Geburtenrate seit 2022 kontinuierlich. Im vergangenen Jahr wurden etwas mehr als 650.000 Kinder geboren. US-Präsident Trump hat seine Einkommenserklärung veröffentlicht. Demnach hat er im vergangenen Jahr Einnahmen von mindestens 2,2 Milliarden Dollar gehabt. Aus Washington, Carsten Kühntop mit den Details.
1: Davon stammten rund 1,5 Milliarden aus Geschäften rund um Kryptowährungen und Meme-Coins. Meme-Coins sind handelbare digitale Münzen. Besonders fruchtbar Trumps Beteiligung an World Liberty Financial, die ihm etwa 600 Millionen Dollar einbrachte. Dieses Kryptounternehmen hatten unter anderem er, seine Söhne und Stephen Witkoff gegründet. Witkoff fungiert als Sondergesandter des Präsidenten. Der Bloomberg Billionaires Index listet Trump derzeit mit einem Gesamtvermögen von 7,6 Milliarden Dollar. Vermutlich konnte der Präsident sein Vermögen also fast verdoppeln.
0: Am 14. Juli jährt sich die Flutkatastrophe im Ahrtal zum 5. Mal. Der Hochwasserschutz ist aber nach wie vor unzureichend. Laut dem Kreis gibt es Einzelmaßnahmen, die nur kleine Hochwasser stoppen. Der Kreis Ahrweiler lässt derzeit das Bett der Ahr abflachen. Allerdings sind von 25 Teilprojekten erst 5 fertiggestellt. Weiterhin notwendig wären mehrere riesige Regenrückhaltebecken. Hier gibt es aber noch kein Finanzierungsmodell. Mitarbeiter von Justiz und Polizei haben am Morgen sowohl die Zentrale des Deutschen Fußballbundes in Frankfurt als auch Stadtverwaltungen in ganz Deutschland durchsucht. Grund ist laut Staatsanwaltschaft, Bochum und Landeskriminalamt Nordrhein-Westfalen der Verdacht auf sogenannte Vorteilsgewährung bei der Fußball-Europameisterschaft 2024. Bei deren Endrunde sollen die Organisatoren den Ausrichterstädten nicht genehmigte Vorteile gewährt haben. Es sei um Länderspielbesuche und exklusive Vorkaufsrechte für Eintrittskarten gegangen, hieß es. Wegen heftiger Gewitter am Abend sind am Zürcher Flughafen bis heute Morgen rund 100 Flüge ausgefallen. Eine Sprecherin sagte, dass am Abend außerdem mehr als 30 Flüge umgeleitet werden mussten nach Stuttgart, Basel und Genf. Deshalb hätten am Morgen viele Maschinen und Besatzungen gefehlt. Viele Menschen hätten im Flughafen übernachten müssen. Inzwischen läuft der Flugbetrieb wieder normal. In Monschau in der Nordeifel sind in der Nacht 3 Männer bei einem Brand ums Leben gekommen. Nach Polizeiangaben wurden etwa 30 weitere Menschen, die aus dem Mehrfamilienhaus gerettet worden waren, zunächst wegen des Verdachts auf Rauchgasvergiftung untersucht. Verletzt wurde aber niemand. Ein Wohnheim für Menschen mit Behinderungen im gleichen Gebäudekomplex habe nicht gebrannt. SWR Nachrichtenredaktion, Christian Kreuzer.
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3: Auch wer keine Kinder hat, ist an den Minions nicht vorbeigekommen.
4: So, Banana.
5: Banana.
3: Die kleinen gelben Wesen in blauen Latzhosen, die Bananen lieben und überall Chaos stiften, die gehören längst zu den erfolgreichsten Filmfiguren der Gegenwart. Mehr als 5 Milliarden Dollar haben die Minions-Filme weltweit eingespielt. Jetzt gibt's einen neuen. Minions und Monster heißt der Film. Die Minions reisen darin ins Hollywood der späten 20er Jahre und erleben die Anfänge des Kinos. SWR aktuell Filmkritikerin Anne Wollner hat den Film gesehen. Anna, die Minions im Hollywood der Stummfilmzeit, wie passt das ins Jahr 2026?
6: Das ist so eine Art Selbstreflexion. Die Minions entdecken das Kino, werden Stummfilmstars und erleben dann, wie ihre Karriere mit dem Aufkommen des Tonfilms plötzlich endet. Das ist erstaunlich klug, weil die Minions selbst ja immer Figuren waren, die kaum verständlich sprechen. Ihr Humor, der funktioniert ja in erster Linie über Slapstick, über Gestik und das Chaos und deshalb passen sie auch perfekt in diese Stummfilm-Ära. Nur als der Tonfilm beginnt, da haben dann auch die Minions ein Problem.
4: Meine Mutter sagte, ich soll mich vor Männern wie dir hüten. Daddy. Pignata. Carbonara. Lasagna.
6: Regisseur Pierre Coffin macht daraus wirklich ja, so eine Art Auseinandersetzung mit der eigenen Geschichte, mit der eigenen Erfolgsgeschichte. Die größten Stars eines milliardenschweren Franchises werden plötzlich von einer technologischen Entwicklung verdrängt. Diese Begeisterung fürs Filmemachen, die zieht sich durch die gesamte erste Hälfte des Films.
3: Der Film soll ja außerdem voller Anspielungen auf die Filmgeschichte sein. Funktioniert das auch für Erwachsene?
6: mehr als

0: Für die Kinder. Der Film ist voller Verweise auf die Kinogeschichte. Da tauchen die Brüder Lumière auf. Es gibt Anspielungen auf Casablanca, Citizen Kane, Metropolis, klassische Western. Die Minions stolpern wirklich durch 100 Jahre Filmgeschichte. George Lucas ist ein Museumsausstellungsstück. Egal ob Western, Abenteuerfilm, Melodram oder Kriegsfilm, die Minions waren hier wirklich in jedem Klassiker dabei. Sie posieren als Stilikonen der 20er Jahre, reiten im Rausch der Ekstase auf Elefanten über babylonische Hollywood-Partys. Selbst die Figur des Regisseurs Max, gesprochen von Christoph Waltz, erinnert an jene europäische Filmemacher, die einst nach Hollywood kamen und die Traumfabrik geprägt haben. Da ist die Liebe zum Kino wirklich in fast jeder Einstellung spürbar.
1: Also halten wir erstmal fest, viel Lob für den Film. Gibt es denn auch Dinge, die nicht so stimmig sind?
0: Ja, die zweite Hälfte, da verliert der Film irgendwann das Interesse an seiner eigenen Ausgangsidee. Die Geschichte biegt plötzlich Richtung Monsterfilm, Science-Fiction-Spektakel und Weltrettungsmission ab. Das ist dann so ein klassisches B-Movie, da bevölkern Aliens und Riesenkreaturen die Leinwand. Das wirkt ein bisschen so, als hätte sich das Studio nicht getraut, den Film konsequent als Liebeserklärung ans alte Hollywood zu erzählen.
1: Für wen lohnt sich Minions und Monster also am Ende?
0: Kinder werden natürlich ihren Spaß haben, das liegt in der Natur der Sache der Minions allein schon wegen dieses typischen Minions-Chaos und der Anarchie. Erwachsene, die Spaß und Interesse an Filmgeschichte haben, die bekommen aber noch deutlich mehr geboten, denn die besten Momente hat der Film immer dann, wenn er sich ganz dem Kino hingibt. Deshalb bleibt am Ende ein Film mit einer großartigen ersten Hälfte und einer deutlich schwächeren zweiten.
1: Einschätzung von SWR aktuell Filmkritikerin Anne Wollner. Der Film Minions und Monster ist ab diese Woche im Kino.
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1: Die Minions reisen zurück in die Hollywood-Zeit vor 100 Jahren. Rückblicke in die Glanzzeiten der US-amerikanischen Geschichte. Dazu gibt es gerade viel Gelegenheit in den Vereinigten Staaten, denn die Nation feiert sich selbst. 250 Jahre USA. So lange und sogar schon länger ist das Land ein Sehnsuchtsort für Menschen aus aller Welt gewesen, auf der Suche nach einem besseren Leben, nach dem, was oft als American Dream bezeichnet wird. Heute leben hier Menschen aus mehr als 190 Herkunftsländern, doch bedeutet diese Vielfalt automatisch auch Zugehörigkeit? Anne Schneider ist dieser Frage im US-Bundesstaat Tennessee nachgegangen, im sogenannten Bible Belt, einer stark religiös geprägten Region.
3: Seit mehr als 250 Jahren sind die Vereinigten Staaten ein Ziel für Menschen aus aller Welt, auf der Suche nach einem besseren Leben. Nach dem, was oft als American Dream bezeichnet wird. Heute leben hier Menschen aus mehr als 190 Herkunftsländern. Doch bedeutet diese Vielfalt automatisch auch Zugehörigkeit? Ich gehe dieser Frage im Bundesstaat Tennessee nach, im sogenannten Bible Belt, einer stark religiös geprägten Region. Meine Recherche beginnt bei den Besuchern einer evangelikalen Kirche, die sich selbst Patriot Church nennt.
4: Jeder, der sich mit Amerika, der Verfassung sowie Meinungs- und Religionsfreiheit identifiziert, ist willkommen. Die Scharia passt nicht dazu, aber egal, ob du Jude bist oder Buddhist, komm gern.
5: Wer in dieses Land will, sollte legal kommen. Illegal ist falsch. Sie haben so viele in unser Land gebracht. Wir sind in Gefahr. Die Endzeit naht.
3: Die Kirche liegt in einer kleinen Gemeinde, die kaum divers ist. Überwiegend weiß, es gibt kaum afroamerikanische oder lateinamerikanische Bewohner. Meine nächste Station ist Nashville. Die Stadt wird bunter, offener. Wird Vielfalt hier eher akzeptiert? Ja, sagt Peyton.
6: Being gay, I'm LGBT.
7: Als Schwuler gab es viele Probleme während meiner Jugend. Aber andererseits hatte ich auch viele Chancen, wurde von vielen tollen Menschen akzeptiert.
3: Doch nicht alle sehen das so.
8: Diese Einwanderer kommen einfach immer wieder hier rüber, schnappen sich alle unsere Frauen und lassen mir keine übrig.
3: Schildert mir Scott seine Ansicht in rauen Worten. Er verkauft Straßenzeitungen. Menschen wie ihn unterstützt Pastor Enoch Fass. Er betreibt eine Tafel für Bedürftige. Seine Gemeinde ist rein afroamerikanisch, doch er lehnt das als Kategorie ab.
9: I'm not African American.
7: Ich bin nicht Afroamerikaner, ich bin Amerikaner.
9: I'm an American.
3: Und er sagt,
9: Blacks, Whites, Jews, Hispanics,
7: Amerika besteht aus Schwarzen, Weißen, Juden, Hispanics, Menschen aus dem Nahen Osten.
3: Doch gleichberechtigt dazugehören, das tun längst nicht alle. Das zeigt mir die Afroamerikanerin Jessica Williams. Sie arbeitet in der Immobilienentwicklung. Bei einem Geschäftstreffen wird sie plötzlich aus einem Hotel verwiesen.
10: I wasn't embarrassed, I was...
11: Ich wurde diskriminiert. Das ist widerlich und gibt einem das Gefühl, nicht willkommen zu sein.
3: Ihr wird unterstellt, Rechnungen nicht bezahlt und als Prostituierte gearbeitet zu haben. Zu Unrecht. Das Hotel entschuldigt sich später, aber der Geschäftspartner ist abgesprungen. Sie prozessiert deswegen immer noch gegen das Hotel. Wer entscheidet also, wer dazugehört? Das frage ich Yuri Kunza. Er kam vor über 30 Jahren aus Peru in die USA und lebt heute in Nashville.
12: It is not about the origin.
13: Es geht um die Ideale, nicht um Herkunft.
3: Zugehörigkeit, meint er, entscheidet sich nicht an Herkunft oder Pass, sondern an gemeinsamen Werten. Doch genau daran mangelt es oft in einem zutiefst gespaltenen Land.
1: Offiziell feiern die USA am Samstag ihren 250. Geburtstag. Um die Anfänge der Vereinigten Staaten auch schmecken zu können, haben sich die berühmte New Yorker Stadtbibliothek und eine Brauerei in Brooklyn etwas Besonderes einfallen lassen. Sie haben ein Bierbraurezept von George Washington für seine Soldaten nachgebraut, das im Archiv der Stadtbibliothek aufbewahrt wird. Man kann es jetzt unter dem Namen Liberty Lager, also Freiheitsbier, kaufen und das Geschäft läuft. Unser New York-Korrespondent Martin Ganselmeier hat das Bier auch probiert.
14: Im Brauhaus der Talea Brewery in Brooklyn blubbert und dampft es. Überall riecht es leicht süßlich nach Bierwürze, Hopfen und Malz. Doch mit der modernen Braukunst hat das einfache Bierrezept von George Washington nur wenig gemein. Dass der Oberbefehlshaber der US-Truppen und spätere erste Präsident überhaupt eine Anleitung zum Bierbrauen aufschrieb, hatte sehr praktische Gründe. Das Wasser war im 18. Jahrhundert oft mit Bakterien verseucht, was zu Magen- und Darmkrankheiten bei den Soldaten führte, sagt Tara Hankinson, die Chefin der Brauerei.
15: When you're using water in a river, for example, or a pond.
16: Das Wasser aus Flüssen oder Seen war einfach nicht sauber. Dagegen tötet das Gären und Fermentieren beim Bierbrauen die Bakterien. Es war also gesünder, Bier zu trinken als Wasser.
15: The beer more attractive to drink than water.
14: Zu viel Alkohol durfte die Truppe natürlich auch nicht trinken, weshalb man George Washingtons Bier heute als Dünnbier bezeichnen würde, mit einem Alkoholanteil von nur 2-3%. Handschriftlich notierte Washington, man koche Kleie und Hopfen 3 Stunden lang, schütte dann 30 Gallonen von dem heißen Sud in ein kühles Gefäß. Während der Sud noch heiß ist, 3 Gallonen Melasse aus Zuckerrohr hinzufügen. Und wenn es nur noch lauwarm ist, etwas Hefe dazu. Dann das Gefäß abdecken, gären lassen und kühl aufbewahren. Da Washingtons Truppe im Kampf gegen die Briten ständig unterwegs war, durfte er bei den Zutaten nicht wählerisch sein, betont Tara Hankinson.
15: At that time to make beer, you need
16: zum Bierbrauen brauchte man damals einen Zucker, der durch Hefe gärt und zu Alkohol wird. Am leichtesten bekam man Melasse aus Zuckerrohr. Also kein Getreide wurde verwendet, sondern nur Melasse, Wasser, Hefe und etwas Hopfen.
14: Tara Hankinson und ihre Braumeister haben Washingtons Rezept möglichst getreu nachgebraut. Das Resultat sieht ziemlich trübe, wie dunkler Sirup aus und schmeckt ein bisschen wie Lakritze.
15: So, I get a lot of notes of gingerbread.
16: Die Geschmacksnote erinnert mich wegen der Melasse an Lebkuchen. Aber es ist nicht zu süß, weil die Hefe den Zucker umgewandelt hat. Eher schmeckt es wie Karamell mit Gewürzen.
15: So you're just left with a little bit of bitterness and some caramel notes from the molasses, a lot of spice.
14: Auf jeden Fall gut vorstellbar, dass sich Washingtons Truppen mit diesem Dünnbier für die Kämpfe mit den Briten gestärkt haben. Doch die heutigen Nachfahren der damaligen Freiheitskämpfer würden für Washingtons Dünnbier vermutlich nur einmal aus Neugier Geld bezahlen, weshalb die Talea Brauerei in Brooklyn auch eine moderne Variante von Washingtons Dünnbier gebraut hat. Sie kommt dem heutigen Biergeschmack entgegen.
15: So, I'll go ahead and open this can.
14: Auf der Bierdose in den amerikanischen Nationalfarben Rot, Weiß und Blau steht Liberty Lager, Freiheitsbier.
15: For Liberty Lager, we created an amber lager.
16: Es ist ein untergäriges Lagerbier. Der Elfenbeinton ist ähnlich wie die Farbe von Washingtons Bier, aber durch unsere Zentrifugen ist es klarer geworden. Es schmeckt frisch und spritzig, nicht nur süß, auch etwas bitter. Passt großartig zum Essen.
15: Very refreshing, great with food.
14: Und weil es so nah dran an Washingtons Rezept ist und doch wie ein heutiges Bier schmeckt, stößt Liberty Lager weit über New York hinaus auf große Nachfrage. Ein Bier, das schmeckt wie 250 Jahre Freiheit.
1: 11.46 Uhr.
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1: Kurz vor dem Spitzentreffen der Koalition sind noch einmal unterschiedliche Vorstellungen bei der geplanten Steuerreform deutlich geworden. Unionsfraktionsgeschäftsführer Bilger sagte im ARD-Morgenmagazin, im Haushalt sei noch Potenzial für Einsparungen. Finanzminister Klingbeil ist für einen höheren Spitzensteuersatz und eine höhere Erbschaftssteuer. 83% der Menschen in der EU sind zufrieden mit ihrer Lebensqualität. Das zeigt eine aktuelle Umfrage des Europäischen Parlaments. Auf der Wunschliste der Befragten steht, dass die EU sich mehr um die steigenden Preise und Lebenshaltungskosten kümmert, aber auch um Verteidigung und um Arbeitsplätze. Am 14. Juli jährt sich die Flutkatastrophe im Ahrtal zum 5. Mal. Ein ähnliches Hochwasser könnte mit den bisherigen Maßnahmen damit aber nicht gestoppt werden, heißt es vom Kreis Ahrweiler. Notwendig wären mehrere riesige Regenrückhaltebecken, für die es noch keine Finanzierung gäbe. 11.48 Uhr.
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1: Wie tickt die junge Generation? Wie lösen wir den Generationskonflikt? SWR1 Leute tourt zurzeit durch die Schulen im Land und spricht mit Expertinnen und Experten. Der Psychologe Rüdiger Maas gilt als bekanntester Generationenforscher Deutschlands. Jens Wolters hat mit ihm in der Elihäus-Knapp-Gemeinschaftsschule darüber, über die Ängste von Jugendlichen gesprochen.
17: Wir leben vielleicht auch gerade in sehr komplizierten Zeiten. Also ich habe in der Vorbereitung mich dann auch nochmal hingesetzt und es auch mit meiner eigenen Jugend verglichen. Auch da gab es einen Krieg in Jugoslawien. Man ist auf die Straße gegangen wegen des Irakkriegs. Wir hatten Corona. Wir haben mit dem Krieg in der Ukraine den Tsunami wirklich schon eben lange nicht mehr.
18: Jugoslawien war auch nur eine Flugstunde weg. Und wenn du jetzt mal überlegst, dass du jung warst, gab es den sauren Regen, HIV, es gab Tschernobyl, FCKW und so weiter. Aber was anders war, wir hatten keine Eltern, die permanent gesagt haben, wie schlimm die Welt ist und dass alles bergab geht. Sondern wir haben Eltern gehabt, die sagen, komm weiter und so. Also wir hatten also eine ganz andere Umwelt. Also wir hatten eine andere Umgebung, die uns eigentlich eher Hoffnung machte und nicht irgendwie so die Hoffnung wegnimmt. Heute junge Menschen haben Angst oder die Gewissheit, dass sie keine Rente bekommen, dass sie kein Haus mehr sich leisten können, dass Arbeit sich nicht mehr lohnt, dass das Klima immer schädlicher wird und so weiter. Das sind eigentlich die Lebenswirklichkeiten, die junge Menschen auch jeden Tag in irgendeiner Form mitbekommen. Und das macht halt nicht unbedingt Lust auf mehr oder mehr Hoffnung. Und das sind eigentlich in erster Linie wir Erwachsenen gefragt oder wir Älteren, dort mehr Hoffnung zu verbreiten, also mehr die Jungen zu befähigen, dort auch positiv an die Umwelt oder die Umgebung wahrzunehmen.
17: Gehören Sorgen nicht auch irgendwo zum Leben dazu? Das ist zwar jetzt dann wirklich ganz platt gesagt, aber sie geben ja vielleicht sogar auch die Initialzündung dazu, sich Lösungen zu überlegen.
18: Ja klar, aber auch wie du jetzt einfängst, wir haben eine komplexe Welt. Ja, die war ja nie unkomplex. Mhm. Die war immer schon, nur weil wir es halt nicht wahrgenommen haben oder der Kalte Krieg hat für uns dann irgendwie, den wir den Unterkomplex dann irgendwie wahrgenommen haben. Aber die war eigentlich immer komplex. Klar, wir werden jetzt zugeschüttet mit Informationen aller Art und das permanent. Aber was heute in ist, ist morgen out und das ist eine Geschwindigkeit, die da ist. Aber wir geben ja den jungen Menschen kaum noch diese Möglichkeiten, mit diesen Sorgen auch die richtig zu bewältigen, richtige Coping-Strategien an die Hand. Das findet ja eigentlich kaum noch so statt, sondern als jetzt mal überspitzt aus Sicht der Jüngeren, jammern die Älteren sehr stark, geben aber kein Handwerkszeug mit. Wie komme ich denn da raus? Und das ist schon eine andere Situation, wie du früher hattest. Deswegen ist der Vergleich halt sehr schwer.
17: Und um da wieder rauszukommen, sind dann halt Eltern gefragt, die aber, wenn wir bei Social Media, da halt auch Nachholbedarf haben.
18: Naja, absolut, weil Populisten haben es natürlich immer leicht in so einer komplex wahrnehmenden Wirklichkeit. Wenn da jemand kommt und sagt, du, ich bin der Navigator, ich helfe dir raus, jetzt mal überspitzt, dann nehme ich das natürlich sehr dankbar an als junger Mensch. Und dann auch in den Wirklichkeitsräumen der jungen Menschen, eben auf Social Media und dann auch in der Sprache der jungen Menschen oder direkte Ansprache, das machen gerade Populisten der Ränder halt sehr stark und das funktioniert bei Jugendlichen halt auch gut.
17: Du zeichnest ein Bild für unsere politische Zukunft? Das sieht aus, dass mit dem Wissen von jetzt 2033 die AfD Deutschland regieren wird mit etwas mehr als 30% der Wählerstimmen. Die einen wird es vermutlich freuen, für die anderen ist das eine Dystopie. Auf was stützt sich diese Prognose?
18: Also wir haben da verschiedene Szenarien durchgerechnet. Die Idee ist folgende. Also momentan ist es so, dass die älteren Menschen eher gemäßigt wählen, also eher in der Mitte, und jüngere Menschen die Ränder wählen. Und wenn die jüngeren Menschen das Wahlverhalten beibehalten würden, also beim nächsten oder übernächsten Mal in dem Fall, und die älteren Menschen, die es jetzt noch gemäßigt agieren, dann gar nicht mehr leben oder gar nicht mehr wählen können sozusagen, dann verschiebt sich die Soziodemografie sehr stark. Und dadurch haben wir eine andere Relation. Das ist dieser eine Punkt. Der zweite Punkt ist, dass wir momentan keine Gegenbewegung, gar keine Gegenströmung sehen, sondern eher eine Zunahme. Also bis jetzt es stimmt unsere Diagnose. Wir hatten die letztes Jahr gemacht und jetzt sehen wir, also Wahl für Wahl in Deutschland, dass tatsächlich unsere Vorhersage sehr stark also auch zutrifft.
17: Wenn wir in diesen Begriffen denken und sprechen, Mitte, rechts, links, stellt sich mir ja auch die Frage, wie sortiert eigentlich die Jugend die Parteienlandschaft? Geht das da genauso noch?
18: Nee, überhaupt nicht mehr. Also etwa 35% der jungen Menschen können mit dieser, ich sag mal, Dichotomisierung linke und rechte Spektrum gar nichts mehr anfangen. Da können die auch Parteien gar nicht mehr richtig zuordnen. Also das fällt denen immer schwerer.
17: Ihr habt mit einer Skala gearbeitet, von minus 100 bis plus 100.
18: Ne? Genau, also die mussten die Parteien und sich selber auch auf einer Skala von minus 100 bis plus 100 einordnen, aber auch bestimmte Aussagen eben auf dieser Skala einordnen. Und da hat in der Mitte, also so 0 bis 10 etwa so die AfD rangiert, ein bisschen weniger, also minus 5 bis 10 die BSW. Und dann ganz links kam dann eben, also nochmal minus 20, 30 in dem Fall, kam dann die SPD gleich auf mit CDU und dann ganz am linken Ende die Linke und die Grünen. Und rechts war mehr oder weniger gar nichts. So. Und wenn ich das gleiche Szenario mit Erwachsenen mache, kommt eigentlich eine andere Verteilung aus. Und auf die Frage, wie er denn dazu kam, haben die jungen Menschen gesagt, ja, wenn eine Partei nicht mit der AfD koalieren will, dann muss die ja quasi links sein. Wir müssen auch jetzt mal eine Lanze für die Jungen brechen. Seitdem die politisch denken können, ist ja die Linke und die AfD sind ja für die normal greifbare Parteien, die in Talkshows sitzen, die im Bundestag sitzen, die dann teilweise vielleicht sogar sympathische Interviews geben, die nehmen die ja ganz anders wahr, wie erwachsene Menschen, die gesehen haben, wie diese Partei dazukam und wie die dann immer radikaler wurde. Das sind ja zwei völlig unterschiedliche Wahrnehmungen quasi auf die gleiche Partei. Und viele Probleme, Sorgen, Nöte, Ängste, die die Jungen haben, referieren die natürlich auf die CDU und dann eben die SPD, die halt seitdem sie politisch denken können, halt immer in der Regierung sind.
1: Der Generationenforscher Rüdiger Maas. Jetzt ist es 11.54 Uhr.
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1: Mit Michael Herr.
19: Guten Tag. Und los geht's mit guten Nachrichten von den Verbraucherpreisen. Die waren im Frühjahr nach Beginn des Konflikts im Iran ja merklich in die Höhe gegangen. Im Mai ist die Inflation im Euroraum sogar auf einen Wert von 3,2% gestiegen. Jetzt verliert dieser Schub aber an Schwung. Um nur noch 2,8% ist die Inflation im Juni im Vorjahresvergleich gestiegen in den Euro-Ländern. Das hat die EU-Statistikbehörde Eurostat mitgeteilt. Fachleute hatten für diesen Monat noch mit einem höheren Wert gerechnet. Entspannung also bei den Preisen und das hat vor allem mit der Entspannung im Nahen Osten zu tun. Die Ölpreise sind ja auf den Weltmärkten zurück auf Vorkriegsniveau. Und das lässt die ja vornehmlich durch die Energiepreise getriebene Inflation merklich an Fahrt verlieren. Für Deutschland haben die EU-Statistiker für Juni sogar eine Inflationsrate von 2,4% berechnet. Im Mai lag der Wert noch bei 2,8%. Und wir bleiben noch mal kurz beim Thema teure Energie. Wegen der stark gestiegenen Ölpreise hatte die Bundesregierung im Frühjahr ja den sogenannten Tankrabatt reaktiviert. Seit heute Nacht ist diese Absenkung der Mineralölsteuer auf Kraftstoffe wieder Geschichte und das bekommen Autofahrerinnen und Autofahrer zu spüren. Und zwar bereits seit gestern. Laut ADAC kostete ein Liter Diesel im bundesweiten Tagesschnitt gestern knapp 1,86 Euro. Das waren rund 12,8 Cent mehr als am Tag zuvor. Bei Super E10 lag der Preisaufschlag laut ADAC bei 10,6 Cent pro Liter. Der ADAC sagt dazu, die Mineralölkonzerne hätten das Auslaufen des Rabatts ungerechtfertigterweise vorweggenommen. In wenigen Minuten wird es 12 Uhr, dann dürfen die Tankstellen zum ersten Mal offiziell seit dem Ende der Steuervergünstigung die Spritpreise anheben. Und von den Spritpreisen kommen wir zum Thema erneuerbare Energien. Im ersten Halbjahr wurde in Deutschland mehr Strom aus erneuerbaren Quellen produziert. Ihr Anteil am Gesamtverbrauch stieg sogar auf einen neuen Rekordwert. Mehr Infos dazu jetzt von Susanne Henn aus der SWR Umweltredaktion.
20: 58% des Stroms, den wir in Deutschland in den vergangenen 6 Monaten verbraucht haben, war grün. Das sind 3 Prozentpunkte mehr als im Vorjahreszeitraum und so viel wie noch nie in einem ersten Halbjahr. Das geht aus Hochrechnungen des Zentrums für Sonnenenergie und Wasserstoffforschung ZSW in Stuttgart hervor. Vor allem die Stromerzeugung aus Wind und Sonne stieg an. Die Windenergie auf See legte sogar um rund 28% zu, weil es deutlich stärker geweht hat als im Vorjahr. Da es gleichzeitig weniger regnete, ging die Stromerzeugung durch Wasserkraft etwas zurück. Das ZSW betont, dass uns der steigende Anteil der erneuerbaren Energien nicht nur beim Kampf gegen den Klimawandel helfe, sondern auch unabhängig vom Import fossiler Energien wie Gas oder Öl mache.
19: Wenn es wieder wärmer wird und Arbeiten im Freien wieder problemlos möglich ist, dann gehen bei vielen Handwerksbetrieben neue Aufträge ein. Von dieser Frühjahrsbelebung war im Handwerk in Baden-Württemberg in diesem Jahr allerdings kaum etwas zu spüren. Das hat die aktuelle Konjunkturumfrage des Baden-Württembergischen Handwerkstags ergeben.
21: Besonders auffällig ist, dass im 2. Quartal ungewöhnlich viele Unternehmen meldeten, dass sie weniger Aufträge erhalten hätten. Auch Umsätze und Auslastung haben sich laut der Umfrage von Handwerk BW deutlich schwächer entwickelt als im Vorjahr. Der Spitzenverband wertet das als Warnsignal und sieht darin die anhaltenden Folgen der Wirtschaftskrise. Weniger als die Hälfte der Betriebe bewerten ihre Geschäftslage als gut. Vor einem Jahr waren es noch deutlich mehr. Gleichzeitig ist inzwischen gut jeder vierte Betrieb höchstens zu 60% ausgelastet. Hinzu kommt der Kostendruck. Ein Großteil der Betriebe berichtet von steigenden Einkaufspreisen, aber nur gut jeder Dritte kann diese Kosten über höhere Verkaufspreise weitergeben. Das schmälert den Gewinn und trübt den Ausblick in die Zukunft. Der Verband fordert von Bund und Land deshalb weniger Bürokratie, Entlastung bei den Kosten und mehr Investitionen in die Infrastruktur. Aus der SWR-Wirtschaftsredaktion Marcel Fehr.
19: Und dann schauen wir noch kurz zur Börse. Der DAX notiert in diesen Minuten bei 25.087 Punkten ein Plus von 0,4%. Viele professionelle Anlegerinnen und Anleger beobachten heute das Treffen internationaler Notenbanker im portugiesischen Sintra.
22: Besonders gespannt sind die Investoren dabei auf den Auftritt des neuen Chefs der US-Notenbank Fed, Kevin Warsh. Dieser betonte, die Fed werde ihrem Auftrag zur Sicherung der Preisstabilität nachkommen. Das wurde als Wink für eine Zinserhöhung interpretiert, die schon im September kommen könnte. Detlef Landmesser, ARD Finanzredaktion, Frankfurt.
19: Und das war das Neueste aus der Wirtschaft. Gleich wird's 12:01.
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23: Mit Marie Gedin an diesem Mittwochmittag. Manchmal sind die Dinge weit weg und doch gehen sie einem nah. Wenn Mütter vor den Augen ihrer Kinder ermordet werden, wenn Kinder dabei zuschauen müssen und daraufhin erschossen werden, dann ist das eine Dimension von Gewalt, die jeden jede angeht und bei der niemand wegschauen darf. Amnesty International hat heute den bislang umfassendsten Bericht über die Gewalt, die mutmaßlichen Kriegsverbrechen in Nord-Darfur im Sudan vorgelegt. Mit erschütternden Erkenntnissen. Und wenn man fragt, was kann die internationale Gemeinschaft tun, was kann beispielsweise auch die Bundesregierung unternehmen, dann ist die Antwort Geld schicken, um zu helfen, aber auch keine Waffen mehr liefern an Länder wie die Vereinigten Arabischen Emirate, die die Kriegsparteien unterstützen. Also, so weit weg sind diese Ereignisse manchmal gar nicht, wie man denkt. Und das ist unser Thema nach den Nachrichten hier in der nächsten halben Stunde.
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24: Um 12 Uhr mit Antje Keil. Die Spitzen der Bundesregierung treffen sich am Nachmittag im Kanzleramt, um ein großes Reformpaket auf den Weg zu bringen. Beim Koalitionsausschuss wollen sich Union und SPD bei möglichst vielen Themen auf konkrete Pläne einigen, darunter Rente, Steuern und das Thema Arbeitszeit. Aus Berlin, Jim Bob Nikschas.
25: Ein großes Paket soll es sein, auf das sich Union und SPD noch vor der politischen Sommerpause einigen wollen. Am leichtesten erscheint noch das Thema Rentenreform. Hier wollen Union und SPD die Vorschläge der Rentenkommission übernehmen. Nur über die Abschaffung von Minijobs könnte es beim Treffen im Kanzleramt noch Diskussionen geben. Größeren Redebedarf hat die Koalition beim Thema Steuern. Ab 2027 sollen Menschen mit kleineren und mittleren Einkommen laut Koalitionsvertrag weniger Steuern zahlen. Um das zu finanzieren, will die SPD Spitzenverdiener stärker belasten. CDU und CSU lehnen das ab.
24: Das Bundeskabinett will zu seiner heutigen Sitzung zur Stunde eine Pressekonferenz geben. Schwerpunkte waren die Stärkung der Bundeswehr und die Vorbereitung des NATO-Gipfels. Im Bundesverteidigungsministerium war auch NATO-Generalsekretär Rütte dabei. Das Kabinett plant 2 Gesetzesentwürfe zum beschleunigten Bau von militärischer Infrastruktur und zur Stärkung der Reserve. So sollen Reservisten wieder zu Übungen verpflichtet werden können. Arbeitgeber müssten sie dann freistellen. Kritik daran kommt aus der Wirtschaft. Deutlich mehr als die Hälfte des in Deutschland verbrauchten Stroms ist im ersten Halbjahr 2026 von erneuerbaren Energien gedeckt worden. Genau habe der Anteil bei 58% gelegen, teilten der Bundesverband der Energie- und Wasserwirtschaft und das Zentrum für Sonnenenergie- und Wasserstoffforschung Baden-Württemberg mit. Dies sei ein Plus von rund 3 Prozentpunkten im Vergleich zum gleichen Zeitraum im vergangenen Jahr. Der Anstieg habe vor allem Windkraft beigetragen, sowohl an Land als auch auf See. Dazu sei der Strom aus PV-Anlagen mehr geworden. Von der Politik forderten die Verbände mehr Tempo. Investitionen flössen nur, wenn verlässliche Regeln gelten. Bislang gäbe es aber nicht einmal Gesetzesentwürfe. 2000 Mitarbeiter der Bahn werden vom Unternehmen mit Bodycams ausgestattet. Die Kameras könnten auf freiwilliger Basis ab sofort an der Dienstkleidung befestigt werden, teilte die Bahn mit. Mit den Kameras sollen Mitarbeiter Übergriffe durch Fahrgäste besser dokumentieren können. Sie sollen aber auch dazu beitragen, dass Gewalt gar nicht erst entsteht. Nach dem tödlichen Angriff auf einen Zugbegleiter im Februar in Rheinland-Pfalz hatte Bahnchefin Paller die Ausstattung mit Bodycams angekündigt. Mitarbeiter von Justiz und Polizei haben am Morgen sowohl die Zentrale des Deutschen Fußballbundes in Frankfurt als auch Stadtverwaltungen in ganz Deutschland durchsucht. Die Bochumer Staatsanwaltschaft und das Landeskriminalamt Nordrhein-Westfalen erklärten, es bestehe der Verdacht auf sogenannte Vorteilsgewährung bei der Fußball-Europameisterschaft 2024. Bei deren Endrunde sollen die Organisatoren den Ausrichterstädten nicht genehmigte Vorteile gewährt haben. Es sei um Länderspielbesuche und exklusive Vorkaufsrechte für Eintrittskarten gegangen, hieß es. Die Städte hätten dies zum Teil in Anspruch genommen. Wegen einer Unwetterwarnung werden am Münchner Flughafen vorerst keine Maschinen abgefertigt. Das haben die Verantwortlichen entschieden. Wie viele Flüge und Passagiere betroffen sind, ist noch unklar. Der Deutsche Wetterdienst hat in der Region vor Gewittern mit heftigem Starkregen, Sturmböen und Hagel gewarnt. Der Frontsänger der Popband Village People, Victor Willis, ist im Alter von 74 Jahren gestorben. Seine Ehefrau sprach im Internet von einer kurzen, aber aggressiven Krankheit. Willis starb demnach gestern. Er wäre heute 75 Jahre alt geworden. Bei den Village People verkörperte er den Motorradpolizisten oder den Seeoffizier. Bekanntestes Lied der Band war der Hit YMCA aus dem Jahr 1978. SWR-Nachrichten, Redaktion Stefan Borsch und Ika Staroster. Das Wetter für Baden-Württemberg und Rheinland-Pfalz. Hinter einer Kaltfront strömt kühlere und trockenere Luft zu uns. Die Vorhersage. Im Südosten Baden-Württembergs zunächst noch bewölkt, einzelne Schauer und Gewitter, in der anderen Region trocken und freundlich, maximal 21 bis 28 Grad. Morgen sonnig, später in Rheinland-Pfalz wolkiger, 23 bis 30 Grad. 12.05 Uhr.
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4: Mit Marie Gedin und diesen Themen in der nächsten halben Stunde. NATO-Generalsekretär Rütte zu Gast bei der Kabinettssitzung im Verteidigungsministerium und was die Regierung in seinem Beisein auf den Weg gebracht hat, verteidigungspolitisch, das besprechen wir gleich. Vor dem Koalitionsausschuss, der dann ab 14 Uhr berät, stehen noch viele Fragezeichen, vor allen Dingen in Sachen Steuerreform. Da lassen wir uns die Knackpunkte nochmal erklären und Ende Oktober vergangenen Jahres haben Rebellen im Sudan die Stadt Al-Fashir abgeriegelt und ein mutmaßliches Massaker unter der Zivilbevölkerung angerichtet. So beschreibt es ausführlich ein Bericht, den Amnesty International heute vorlegt. Was die internationale Gemeinschaft tun kann, um Überlebenden zu helfen, das besprechen wir mit einer Expertin von Amnesty in Deutschland. So, bevor es in knapp 2 Stunden für die Spitzen der Regierungskoalition im Kanzleramt ums ganz große Reformpaket geht, hat sich das Kabinett schon am Vormittag getroffen, aber eben nicht im Kanzleramt, sondern im Verteidigungsministerium. Das hat es durchaus schon mal gegeben. Und diesmal passt es thematisch, denn als Gast ist NATO-Generalsekretär Mark Rutte mit dabei gewesen. Und der Hausherr im Bendlerblock, Verteidigungsminister Pistorius, hat gleich 2 Gesetzentwürfe vorgelegt, mit denen die Bundesregierung auf die wachsende Bedrohung durch Russland, so heißt es, reagieren will. Oliver Neuroth in unserem Hauptstadtstudio in Berlin. Zum einen ging es da um den beschleunigten Bau von militärischer Infrastruktur. Was konkret heißt das?
5: Es geht darum, dass militärische Bauvorhaben Priorität bekommen sollen. Das heißt, Planungsprozesse, Genehmigungsverfahren werden beschleunigt, können als eilbedürftig eingestuft werden, auch zu Friedenszeiten, zum Beispiel wenn es um den Neubau von Kasernen geht, von Munitionslagern, von Flugplätzen, Übungsplätzen. Das Schlagwort ist da besonderes öffentliches Interesse. Denn nach Einschätzung des Verteidigungsministeriums dauern Genehmigungsverfahren heute zu lange, sind zu bürokratisch und das passe nicht mehr zur aktuellen sicherheitspolitischen Lage.
4: Zweiter Punkt betrifft die Stärkung der Reserve bei der Bundeswehr. Reservisten sollen nämlich künftig wieder zu Übungen verpflichtet werden können. Ab wann denn konkret? Wie soll das ablaufen nach Vorstellung des Verteidigungsministers?
5: Ja, losgehen soll es dann, wenn das Gesetz in Kraft ist. Dafür gibt es noch kein fixes Datum. Wenn heute der Kabinettsbeschluss kommt, dann geht das Gesetz ja anschließend in den Bundestag, durchläuft das parlamentarische Verfahren und könnte realistischerweise Richtung Herbst, Richtung Ende des Jahres fest beschlossen werden und gelten. Dann soll es so laufen, dass Militärübungen für Reservisten verpflichtend sind, nicht nur im Spannungs- und Verteidigungsfall. Das bedeutet auch, dass der Arbeitgeber der Reservisten sie dafür freistellen muss. Bisher ist es ja so, dass sowohl die Reservisten als auch die Arbeitgeber ablehnen können, wenn die Einladung kommt zu einer Übung, zumindest in Friedenszeiten.
4: Jetzt haben Sie selber schon gesagt, das Ganze geht ja dann auch noch in den Bundestag. Und beide Punkte, sowohl die Reservisten als auch die militärische Infrastruktur, betreffen sozusagen ja nicht nur jetzt den Kabinettstisch, sondern müssen dann eben auch durch den Bundestag. Ist das in den Fraktionen, genauso wie man so schön sagt, geeint wie jetzt am Kabinettstisch oder gibt es da noch Diskussionsbedarf?
5: Also wenn wir auf die Regierungsfraktionen schauen, da hören wir kaum Widerspruch zu beiden Gesetzen. Man ist sich einig, dass sowohl die Beschleunigung von Infrastrukturvorhaben fürs Militär als auch die neue Reservistenregelung kommen soll. Lediglich in Teilen der SPD gibt es Bedenken, dass zu viel Zwang die Bereitschaft zum freiwilligen Wehrdienst und auch zum Reservistendienst quasi schwächen könnte. Aber das sind eher vereinzelte Stimmen. Die Opposition ist da schon ein bisschen lauter. Von Grünen und Linken kommt da deutliche Kritik, insbesondere zum Infrastrukturgesetz, das schnellere Verfahren bei Bauprojekten auch bedeuten könnte, dass Umweltverträglichkeitsprüfungen übersprungen werden könnten. Und bei den Reservisten wird auch kritisch gesehen, dass weitere verpflichtende Elemente kommen sollen.
4: Jetzt habe ich schon erwähnt, heute ist der NATO-Generalsekretär mit dabei gewesen am Kabinettstisch. Inwieweit ist denn sowohl die Stärkung der Reserve als auch die militärische Infrastruktur auch als Teil eines großen Ganzen zu sehen, international, also beispielsweise in der westlichen NATO?
5: Dass Mark Rutte, der NATO-Generalsekretär, heute in Berlin ist, ist ein deutliches Zeichen, dass es hier eben nicht um ein rein nationales Gesetz geht oder um 2 nationale Gesetze, sondern eher darum, dass Deutschland im NATO-Verbund agiert, dort etwas leistet. Wir haben ja eine besondere geografische Rolle. Deutschland liegt mitten in Europa und wenn es zu Truppenverlegungen kommen sollte, dann wären wir so etwas wie das Europa-Drehkreuz der NATO. Die Infrastruktur muss also funktionieren. Wir sind sogenannte Host Nation in dem Fall. Und auch die Stärkung der Reserve, das ist keine reine deutsche Entscheidung. Ähnliches unternehmen gerade mehrere NATO-Staaten. Daher kann man schon sagen, es hat Symbolkraft, dass der NATO-Generalsekretär heute mit am Kabinettstisch gesessen hat.
4: Oliver Neuroth aus Berlin über die Kabinettsbeschlüsse heute in Sachen Reservisten und militärische Infrastruktur. Darüber informiert der Verteidigungsminister auch gerade in einer Pressekonferenz und darum haken wir da nochmal nach in einer Stunde. Und um 14 Uhr
23: geht es dann mit Beratungen der Koalition direkt weiter, nicht am Kabinettstisch, sondern es kommen die Parteispitzen von CDU, CSU und SPD zusammen. Ab 14 Uhr wird beraten über den großen Reformwumms, also über all das, was die Regierung, allen voran der Bundeskanzler, seit Monaten verspricht. Reformen bei Rente, Steuer, Gesundheit, Pflege, Arbeitsmarkt, das ist viel. Und vieles ist auch schon vorbereitet, siehe die beispielsweise viel gelobten Ergebnisse der Rentenkommission von letzter Woche. Heute früh wurde dann nochmal Zuversicht verbreitet, wie Ruth Kirchner aus Berlin berichtet.
6: Seit Wochen sind die Koalitionäre in Gesprächen, in sehr guter Atmosphäre, wie Dirk Wiese, parlamentarischer Geschäftsführer der SPD, am Morgen in der ARD sagt. Er ist, trotz weiterhin großer Differenzen, zuversichtlich.
7: Am Ende muss man miteinander ringen, aber dann zu Ergebnissen kommen und Dinge diese Woche über die Ziellinie bringen. Und das ist unser Anspruch. Mit dem gehen wir in die heutigen Gespräche.
6: Der schwierigste Teil, die Reform der Einkommenssteuer. Kleine und mittlere Einkommen sollen entlastet werden, so steht es im Koalitionsvertrag. Aber wie diese Entlastung finanzieren. Ein weiterer strittiger Punkt, flexiblere Arbeitszeiten. Statt höchstens 8 Stunden am Tag soll es künftig eine wöchentliche Höchstarbeitszeit geben. Da aber kommt aus den Gewerkschaften harter Widerstand. SPD-Arbeitsministerin Bärbel Baas bietet bislang nur eine Minimallösung an. Längere tägliche Arbeitszeiten nur, wenn sie in Tarifverträgen ausgehandelt sind. Der Union ist das zu wenig. Mehr Einigkeit könnte es bei der Rente geben. Baas und Kanzler Merz wollen die Empfehlungen der Rentenkommission zügig und vollständig umsetzen. Für Annika Klose von der SPD, die die Vorschläge mit ausgehandelt hat, eine Blaupause, auch für den Koalitionsausschuss, wie sie im Deutschlandfunk sagt.
8: Mit der Rentenkommission haben wir vorgemacht, wie es funktionieren kann, wenn man selbst mit sehr weit auseinanderliegenden Positionen sich mal einem Thema nähert und versucht, mehr als den kleinsten gemeinsamen Nenner zu finden.
6: So könnte es am Ende zumindest in einigen Punkten Annäherungen, vielleicht sogar Einigungen und konkrete Zeitpläne geben. Doch wie groß das Paket letztlich sein wird, das die Koalitionsspitzen schnüren, ist offen.
23: Also einiges könnte funktionieren, bei anderen Dingen gibt es noch Klärungsbedarf. Beispiel Reform der Einkommensteuer, gerade ja schon kurz gehört, da gibt es noch Klärungsbedarf. Christoph Dicke in unserem Hauptstadtbüro beugt sich jetzt noch mal im Detail über die tatsächlich zum Teil noch deutlich auseinanderliegenden Positionen von Union und SPD.
9: Das Ziel ist klar. Kleine und mittlere Einkommen sollen weniger Steuern zahlen. Doch wie kann das finanziert werden? Neue Schulden sind ausgeschlossen. Es geht also ans Eingemachte. Entweder kommt das Geld eher über drastische Einschnitte bei staatlichen Subventionen. Das bevorzugt die Union. Oder es kommt zum Teil über höhere Steuern für Besserverdienende und eine Ausweitung der Erbschaftssteuer, wie sie SPD-Chef Lars Klingbeil jetzt in 2 Würfen vorgelegt hat. An den Abbau von Vergünstigungen und Schlupflöchern bei der Erbschaftssteuer will vor allem die CSU nicht ran. Sie denkt unter anderem an Familienunternehmen, die sie dadurch gefährdet sieht. Eine Anhebung des Spitzensteuersatzes ist in der gesamten Union umstritten. Im April hatten Fachpolitiker aus CDU und CSU den Spitzensteuersatz von 42% erst ab 80.000 Euro Jahreseinkommen vorgeschlagen und nicht wie bisher ab 70.000. Klingbeils Modelle gehen von rund 75.000 Euro als Grenze aus und von einer Anhebung der Spitzensteuer auf 44%. Nur bei der sogenannten Reichensteuer hatten sich die Christdemokraten offen gezeigt. Ab einem Jahreseinkommen von rund 280.000 Euro wird derzeit ein Steuersatz von 45% fällig. Lars Klingbeil will ihn künftig schon ab 200.000 Euro erheben, bei einem Steuersatz von mindestens 48%. Ob die Union so weit geht, ist fraglich. Die hier verbreitete Sorge, eine Steuerreform könne vor allem Handwerksbetriebe belasten, die unter die Einkommensteuer fallen, trat Klingbeil entgegen. Laut Statistik liegen die allermeisten dieser Personengesellschaften unterhalb des Spitzensteuersatzes. Somit würden seine Steuermodelle 90% der Handwerksbetriebe entlasten, so Klingbeil.
23: Also, ab heute Nachmittag, 14 Uhr geht's los, das große Ringen unter anderem um eine Steuerreform. Und wenn wir schon beim Thema Steuern sind, erinnern Sie sich noch an die Idee mit dem Bierdeckel? Eine Steuererklärung müsse so einfach sein, dass sie auf einen Bierdeckel passe, forderte schon vor Jahren ein gewisser Friedrich Merz.
4: Und jetzt kommt sozusagen ein digitaler Bierdeckel. Die Steuererklärung mit nur einem Klick über das Smartphone. So verspricht es zumindest ab heute die kostenlose App Mein Elster Plus. Alexander Winkler aus der ARD-Verbraucherredaktion. Wie funktioniert diese Steuererklärung mit einem Klick?
3: Ab heute bekommen registrierte Nutzerinnen und Nutzer bei Mein Elster Plus eine vorausgefüllte Steuererklärung direkt aufs Smartphone. Da sind dann schon einige zentrale Punkte angegeben, etwa das Gehalt und die bereits einbehaltene Lohnsteuer, abgeführte Beiträge zu den Sozialversicherungen, Informationen zu Riester- oder Rürup-Verträgen oder Lohnersatzleistungen wie Eltern- oder Kurzarbeitergeld. Theoretisch kann diese schon ausgefüllte Steuererklärung dann mit einem Klick abgegeben werden. Fertig. In der Praxis lohnen sich aber oft noch ein paar Klicks mehr, denn bei Mein Elster Plus sind standardmäßig vor allem Zusatzausgaben nicht berücksichtigt, die oft Steuererstattungen mit sich bringen. Etwa Werbungskosten wie die Pendlerpauschale, Kosten für die Kinderbetreuung oder außergewöhnliche Belastungen wie Pflegekosten. Kommen hier besonders viele Zusatzangaben zusammen, dann ist oft eine kommerzielle Steuersoftware komfortabler als die App vom Finanzamt.
4: Also nur registrierte Nutzerinnen und Nutzer bekommen die Möglichkeit zur Steuererklärung mit einem Klick, und registrieren können sich auch gar nicht alle. Also wer darf die Steuererklärung mit einem Klick dann überhaupt abgeben?
3: Es ist tatsächlich nur ein bestimmter Kreis von Menschen, die vor allem keine, naja, sonderlich komplexen Steuererklärungen haben. Konkret geht es um Arbeitnehmerinnen und Arbeitnehmer bzw. Menschen in Rente, die nicht verheiratet sind, keine Kinder haben und auch ansonsten keine weiteren Einkünfte, etwa aus Vermietungen. Das sind insgesamt rund 11,5 Millionen Menschen in Deutschland, schreiben die Finanzämter. Allerdings braucht man für die Steuererklärung mit einem Klick einen Elster-Zugang, und dieses Nutzerkonto ist tatsächlich nicht einfach mal so angelegt. Denn das muss natürlich rechtssicher sein. Das heißt, wir müssen uns entweder mit dem elektronischen Personalausweis identifizieren oder wir brauchen einen Code, der mit der Post verschickt wird. Wer die Steuererklärung also spontan mit einem Klick abgeben will und noch keinen Account hat, der sollte sich schnell darum kümmern, damit es in den nächsten Wochen noch was wird. Denn Abgabefrist für die Steuererklärung vom vergangenen Jahr ist für die meisten am 31. Juli. Und das gilt auch für die Steuererklärung mit einem Klick.
4: Und wir lernen, für ungefähr 11,5 Millionen Arbeitnehmerinnen und Arbeitnehmer ist das gar nicht so komplex. Frage, was ist mit dem Rest? Verheiratete, Menschen mit Kindern, Selbstständige, sollen die denn auch irgendwann diese Steuererklärung mit nur einem Klick machen können?
3: Perspektivisch sollen die Funktionen auf jeden Fall auf eine größere Gruppe von Menschen ausgeweitet werden. Konkret Verheiratete und Menschen mit Kindern halte ich da für eine naheliegende Zielgruppe, solange die Steuererklärung ansonsten nicht wesentlich komplexer ist als die der bisherigen Zielgruppe. Für alle anderen ist zumindest bisher die Einklicklösung ausgeschlossen, denn wer beispielsweise Einkommen aus einer Vermietung hat oder selbstständig ist, der muss ja zwangsläufig noch weitere Angaben machen, die dem Finanzamt nicht automatisch vorliegen. Auch da wird sicher in den kommenden Jahren noch mehr Digitalisierung kommen. Die Steuererklärung mit einem Klick sehe ich da in absehbarer Zeit aber noch nicht.
4: Alexander Winkler über die Steuererklärung mit einem Klick und wem sie tatsächlich helfen könnte. 12.19 Uhr gleich. Die Welt dreht sich weiter. Das ist ein banaler Satz, aber trotzdem stimmt's. Unsere Aufmerksamkeit ist begrenzt und ein neuer Krieg, eine neue Katastrophe verdrängen einen vermeintlich alten Konflikt schnell aus den Schlagzeilen. Darum gucken wir jetzt ganz bewusst zurück auf Ende Oktober vergangenen Jahres, als nach und nach bekannt wurde, dass im Bürgerkrieg im Sudan ein grauenhaftes Massaker stattgefunden haben musste. Die oppositionellen Truppen der Rapid Support Forces, kurz RSF, haben damals die sudanesische Stadt Al-Fashir erobert mit unvorstellbarem Leid für die Zivilbevölkerung. Wir haben damals mit Hilfsorganisationen gesprochen und alle Berichte waren schockierend. Jetzt legt Amnesty International heute den bislang umfassendsten Bericht über diese Ereignisse vor. Franziska Ulm-Düsterhöft ist Afrika-Referentin bei Amnesty in Deutschland. Frau Ulm-Düsterhöft, einmal zum Verständnis. Dieser Bürgerkrieg im Sudan tobt seit 2023 und die RSF, die Rapid Support Forces, kämpfen gegen die sudanesische Armee. Warum? Was steht dahinter?
10: Die sudanesische Armee und die Rapid Support Forces kämpfen um die Macht im Sudan und sie werden beide unterstützt durch andere Länder. Und da geht es einfach um Ressourcen und um Geld. Und wir beobachten, dass der Konflikt sich immer weiter brutalisiert und eigentlich hat er sich entwickelt zu einem Krieg gegen die Zivilbevölkerung.
4: Dazu gehört als negativer Höhepunkt die Belagerung und die Einnahme von Al-Fashir, der Hauptstadt der Region Nord-Darfur. Das haben Sie, das hat Amnesty jetzt umfassend dokumentiert. Und ich fasse es mal zusammen.
11: Die Überschrift ist eigentlich die Erkenntnis, Kinder wurden ganz gezielt ermordet, vergewaltigt, zu Kindersoldaten gemacht. Ist das eine neue Dimension tatsächlich von Krieg und Gewalt?
10: Wir müssen für den Sudan leider sagen, dass es keine neue Dimension ist, denn bereits im Jahr 2003 kam es im Sudan mutmaßlich zum Völkermord in Darfur. Und die Muster, die wir damals gesehen haben, die tauchen jetzt wieder auf. Und sie werden umgesetzt im Prinzip von den gleichen Männern, die bereits im Völkermord in Darfur im Jahr 2003 tätig waren.
11: Was sind das für Muster?
10: In Al-Fashir sieht man, dass die RSF versucht hat, tatsächlich die nicht-arabische Bevölkerung der Stadt auszulöschen. Und sie haben versucht, das zu tun, indem sie jegliche Nahrungsmittelzufuhr unterbunden haben und gleichzeitig Personen nicht haben aus der Stadt fliehen lassen. Das heißt, sie haben versucht, die Stadt auszuhungern auf der einen Seite. Auf der anderen Seite haben sie versucht, eben Männer und Jungs vor allen Dingen zu töten, sexualisierte Gewalt anzuwenden und dadurch die Bevölkerung zu brechen und eben Kinder zur Zielscheibe zu machen als Bindeglied für die Familien.
11: Sie konnten ja Ihren Bericht überhaupt nur zusammenstellen, indem Sie mit Überlebenden gesprochen haben. Wie geht es diesen Menschen? Wie geht es den überlebenden Kindern und Zivilisten?
10: Den Überlebenden geht es leider sehr schlecht. Wir haben vor allen Dingen auch mit Überlebenden außerhalb Sudans gesprochen, also in Flüchtlingslagern, in den angrenzenden Ländern. Leider gibt es kaum humanitäre Hilfe und deswegen sind die Familien sehr auf sich gestellt. Das heißt, sie bräuchten eigentlich dringend Unterstützung, vor allen Dingen eben die Frauen, die Opfer von sexualisierter Gewalt wurden, aber auch die Kinder, die rekrutiert wurden oder ihre Angehörigen auch verloren haben.
11: Sie sagen, es gibt leider kaum humanitäre Hilfe. Woran liegt das?
10: Ein großer Faktor ist der Abzug der Mittel durch die US-Regierung, die Hauptfinanzier waren im Sudan in der humanitären Hilfe. Aber auch die anderen Staaten sind sehr zögerlich in der Mittelvergabe. Wir hatten im April eine große Konferenz in Berlin, wo viele Staaten Geld zugesagt haben in Milliardenhöhe. Bislang sehen wir aber nur, dass 27% der gemeldeten Bedarfe gedeckt sind. Das heißt, die Zusagen müssen dann auch erfüllt werden.
11: Jetzt haben Sie davon gesprochen, dass Menschen geflüchtet sind in angrenzende Regionen, angrenzende Staaten. Wie sieht es denn tatsächlich vor Ort aus heute nach dem Oktober 25 in der Stadt in Al-Fashir?
10: Ja, die Stadt ist nach wie vor stark betroffen von den Vorkommnissen im Oktober. So leicht erholt man sich ja davon nicht, da die RSF auch Siedlungen vielfach einfach niedergebrannt haben und Felder. Das heißt, sie haben Teile der Stadt tatsächlich unbewohnbar gemacht und die können auch nicht mehr bewirtschaftet werden. Dennoch gibt es um die Stadt herum ja auch verschiedene Lager, wo sich Menschen sammeln. Aber die große Schwierigkeit im Sudan ist, dass jegliche humanitäre Hilfe durch die RSF ja auch blockiert wird. Das heißt, das Leid geht im Prinzip weiter und wir brauchen dringend einen Waffenstillstand, der nur durch internationalen Druck kommen wird, um hier humanitäre Hilfe auch zu ermöglichen.
11: Wir reden jetzt ungefähr 8 Monate nach diesem Massaker. Sie haben diesen Bericht vorliegen. Sie sind die zuständige Afrika-Referentin bei Amnesty in Deutschland. Wie sehr werden Sie gefragt, was müssen wir da tun? Oder sind Sie diejenige, die auf die Politik beispielsweise, aber auch auf andere Organisationen zugeht und um Hilfe bitten muss? Ist das noch ein Thema? Ist Darfur, ist der Sudan überhaupt ein Thema aus Ihrer Sicht? Wie erleben Sie das?
10: Ich denke, dass Sudan schon ein großes Thema ist, auch in der Politik, auch bei der Bundesregierung. Und die Bundesregierung hat sich auf die Fahnen geschrieben, hier eine federführende Rolle zu übernehmen. Deswegen haben sie auch die Konferenz in Berlin organisiert, zum Einsammeln auch von Geldern und Lösungsfindung. Allerdings endet das Engagement da, wo eigene Interessen ins Spiel kommen. Also was Amnesty schon lange fordert, ist ein Stopp der Waffenlieferungen an die Vereinigten Arabischen Emirate durch die Bundesregierung und der erfolgt einfach nicht. Aus unserer Sicht wäre es sehr, sehr wichtig, die Staaten, die diesen Konflikt überhaupt möglich machen, weil sie eben Geld und Waffen ins Land liefern, und die Vereinigten Arabischen Emirate unterstützen ganz offensiv die RSF, dass da der Druck auf diese Enabler sozusagen erhöht wird. Und hier muss die Bundesregierung Farbe bekennen. Sie muss diese Waffenlieferungen endlich stoppen.
11: Franziska Ulm-Düsterhöft, Afrika-Referentin bei Amnesty International in Deutschland, über das Massaker an Zivilisten in der Stadt Al-Fashir in Nord-Darfur im Oktober vergangenen Jahres. Eine herbe Niederlage für US-Präsident Donald Trump. Mit dieser oder ähnlichen Schlagzeilen ist gestern und heute nicht der Krieg mit dem Iran bzw. die Verhandlungen über dessen Ende gemeint. Damit ist nicht der immer noch tobende Krieg Russlands gegen die Ukraine gemeint. Es geht um eine Entscheidung in den USA vom Supreme Court. Das Gericht hat entschieden, dass Kinder, die in den USA geboren werden, automatisch die amerikanische Staatsbürgerschaft haben. Genau so steht es auch in der Verfassung. Warum schlägt dieses Urteil trotzdem so hohe Wellen, und ist es wirklich eine so herbe Schlappe für den Präsidenten? Unser USA-Korrespondent Carsten Kühntop kommentiert.
12: Der oberste Gerichtshof hat seine Sitzungsperiode beendet. Das letzte Urteil, das er vor der Sommerpause sprach, war eine Sache, die eigentlich keiner Überlegung bedarf. Die Richterinnen und Richter entschieden, dass der Wortlaut des 14. Verfassungszusatzes weiterhin gültig ist. Dort steht, dass Kinder, die in den USA geboren werden, automatisch die amerikanische Staatsbürgerschaft haben. Überraschend und bedenklich ist, dass diese Entscheidung nicht einstimmig, sondern lediglich mit 6-3 fiel. Immerhin drei Richter fühlen sich offenbar nicht mehr an die Verfassung gebunden, selbst wenn es um eine unmissverständliche Passage geht. Als das Gericht den Angriff des Präsidenten auf das Geburtsrecht auf Staatsbürgerschaft abwehrte, fügte es der Migrationspolitik von Donald Trump einen schweren Schlag zu. Das zeigt, dass der oberste Gerichtshof in seiner derzeitigen Zusammensetzung nicht blind Trump-hörig ist. Gleichzeitig kann man aber durchaus den Eindruck gewinnen, das Gericht sei zu einem weiteren Pfeiler der Macht der Republikaner geworden, neben dem Weißen Haus, dem Senat und dem Repräsentantenhaus. Zur Erinnerung, 6 der 9 Richter wurden von republikanischen Präsidenten ernannt und 3 von ihnen von Präsident Trump. Eine Bilanz der Entscheidungen der letzten Zeit zeigt, in etwa 80% der Fälle, in denen Trumps Regierung im Eilverfahren das Gericht angerufen hatte, hat sie obsiegt. Vereinfacht gesagt ist es so: Bei vielen Sachen, die Trump ganz persönlich besonders wichtig sind, bis hin zur Besessenheit, ging er häufig baden. Dazu gehören die Zollpolitik, die Art und Weise, wie Amerikaner wählen, oder der Einsatz der Armee auf heimischem Boden. Bei klassischen Themen hingegen, die Konservativen schon vor Trump unter den Nägeln gebrannt haben, hat der Präsident meistens gewonnen. Das waren häufig Fragen, die die Verfasstheit der USA betrafen. Hier erweiterte das Gericht die Machtfülle des Präsidenten noch einmal massiv. So urteilte es vorgestern, dass der Präsident das Recht hat, das Personal in unabhängigen Bundesbehörden nach Belieben zu entlassen. Dazu hieß es im Minderheitsvotum sinngemäß: Jetzt hat ein US-Präsident mehr Macht als der britische König damals, als wir noch Kolonie waren. Anstatt einen Präsidenten in die Schranken zu weisen, der routiniert gegen Normen und Konventionen, gegen Recht und Gesetz verstößt und eine undemokratische, autoritäre Agenda verfolgt, macht dieses Gericht zu oft den Weg für ihn frei. Das hat Folgen. Mittlerweile ist, das zeigen Meinungsumfragen, nur noch eine Minderheit der Amerikaner mit der Arbeit des obersten Gerichtshofes zufrieden. Das Vertrauen in die Unabhängigkeit der amerikanischen Justiz wackelt.
11: Der Kommentar heute Mittag von unserem Korrespondenten in den USA, von Carsten Kühntop, zur viel beachteten Entscheidung des Supreme Court über den 14. Verfassungszusatz, dass Kinder, die in den USA geboren werden, weiterhin automatisch die amerikanische Staatsbürgerschaft haben.
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13: Um 12.30 Uhr mit Susanna De Secondi. Die Spitzen der Bundesregierung treffen sich am Nachmittag im Kanzleramt, um ein großes Reformpaket auf den Weg zu bringen. Beim Koalitionsausschuss wollen sich Union und SPD bei möglichst vielen Themen auf konkrete Pläne einigen, darunter Rente, Steuern und das Thema Arbeitszeit. Aus Berlin, Cimbap Nikşas.
25: Ein großes Paket soll es sein, auf das sich Union und SPD noch vor der politischen Sommerpause einigen wollen. Am leichtesten erscheint noch das Thema Rentenreform. Hier wollen Union und SPD die Vorschläge der Rentenkommission übernehmen. Nur über die Abschaffung von Minijobs könnte es beim Treffen im Kanzleramt noch Diskussionen geben. Größeren Redebedarf hat die Koalition beim Thema Steuern. Ab 2027 sollen Menschen mit kleineren und mittleren Einkommen laut Koalitionsvertrag weniger Steuern zahlen. Um das zu finanzieren, will die SPD Spitzenverdiener stärker belasten. CDU und CSU lehnen das ab.
13: Das Bundeskabinett will zu seiner heutigen Sitzung zur Stunde eine Pressekonferenz geben. Schwerpunkte waren die Stärkung der Bundeswehr und die Vorbereitung des NATO-Gipfels. Im Bundesverteidigungsministerium war auch NATO-Generalsekretär Rütte dabei. Das Kabinett plant 2 Gesetzesentwürfe zum beschleunigten Bau von militärischer Infrastruktur und zur Stärkung der Reserve. So sollen Reservisten wieder zu Übungen verpflichtet werden können. Arbeitgeber müssten sie dann freistellen. Kritik daran kommt aus der Wirtschaft. Deutlich mehr als die Hälfte des in Deutschland verbrauchten Stroms ist im ersten Halbjahr 2026 von erneuerbaren Energien gedeckt worden. Genau habe der Anteil bei 58% gelegen, teilweise

0: sollen aber auch dazu beitragen, dass Gewalt gar nicht erst entsteht. Nach dem tödlichen Angriff auf einen Zugbegleiter im Februar in Rheinland-Pfalz hatte Bahnchefin Palla die Ausstattung mit Bodycams angekündigt. Mitarbeiter von Justiz und Polizei haben am Morgen sowohl die Zentrale des Deutschen Fußballbundes in Frankfurt als auch Stadtverwaltungen in ganz Deutschland durchsucht. Die Bochumer Staatsanwaltschaft und das Landeskriminalamt Nordrhein-Westfalen erklärten, es bestehe der Verdacht auf sogenannte Vorteilsgewährung bei der Fußball-Europameisterschaft 2024. Bei deren Endrunde sollen die Organisatoren den Ausrichterstädten nicht genehmigte Vorteile gewährt haben. Es sei um Länderspielbesuche und exklusive Vorkaufsrechte für Eintrittskarten gegangen, hieß es. Die Städte hatten dies zum Teil in Anspruch genommen. Wegen einer Unwetterwarnung werden am Münchner Flughafen vorerst keine Maschinen abgefertigt. Das haben die Verantwortlichen entschieden. Wie viele Flüge und Passagiere betroffen sind, ist noch unklar. Der Deutsche Wetterdienst hat in der Region vor Gewittern mit heftigem Starkregen, Sturmböen und Hagel gewarnt. Von gestern Abend bis heute früh lag auch der Flugverkehr in Zürich wegen Unwettern brach. Rund 100 Verbindungen wurden gestrichen. Dort läuft der Flugverkehr inzwischen wieder normal. Der Frontsänger der Popband Village People, Victor Willis, ist im Alter von 74 Jahren gestorben. Seine Ehefrau sprach im Internet von einer kurzen, aber aggressiven Krankheit. Willis starb demnach gestern. Er wäre heute 75 Jahre alt geworden. Bei den Village People verkörperte er den Motorradpolizisten oder den Seeoffizier. Bekanntestes Lied der Band war der Hit YMCA aus dem Jahr 1978. SWR Nachrichten. Redaktion Stefan Bosch und Ilka Staroste.
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2: Im Südosten Baden-Württembergs erstmal noch bewölkt. Einzelne Schauer, Gewitter, allerdings zwischendurch immer mal auch Sonnenschein und in anderen Regionen sowieso komplett trocken und freundlich. Die Temperaturen aber immerhin unter 30 Grad bei maximal 21 bis 28. Manchmal böger Nordwestwind dazu und heute Nacht dann überall aufklarend. Es kühlt nochmal ab auf 15 bis 10 Grad, je nach Höhenlage. Und morgen erwartet uns dann ein sonniger Donnerstag in Rheinland-Pfalz. Im Tagesverlauf bisschen wolkiger, Temperaturen 23 bis schon wieder teilweise 30 Grad.
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3: Mit Petra Waldvogel. Optimismus ist angesagt heute im Koalitionsausschuss. Es geht um viel. Die Spitzen von Union und SPD kommen am Nachmittag zu den möglicherweise entscheidenden Beratungen über ihr Reformpaket zusammen. Auf der To-Do-Liste stehen unter anderem die Steuerentlastungen kleiner und mittlerer Einkommen, die Arbeitsmarktreformen sowie Rente, Gesundheit und Pflege und jede Menge Diskussionspotenzial inklusive. So sind noch kurz vor dem Spitzentreffen nochmal unterschiedliche Vorstellungen bei der geplanten Steuerreform deutlich geworden. Unionsfraktionsgeschäftsführer Bilger sagte im ARD-Morgenmagazin, Steuerentlastungen für niedrige und mittlere Einkommen könnten nicht nur durch Steuererhöhungen finanziert werden. Im Haushalt sei noch Potenzial für Einsparungen. Finanzminister Klingbeil dagegen ist für einen höheren Spitzensteuersatz und eine höhere Erbschaftssteuer. Die SPD-Sozialpolitikerin Klose allerdings sieht für das Treffen heute gute Chancen auf eine Einigung von Union und SPD. Im Deutschlandfunk zeigte sich Klose, die der Partei Linken zugerechnet wird, optimistisch, dass es zu einer reichen Steuer kommt. Das entspreche auch dem Gerechtigkeitsempfinden in der Bevölkerung.
4: Die Maßnahmen greifen ineinander und bauen aufeinander auf. Am Ende ist es natürlich so, dass nicht jede Maßnahme jetzt alle glücklich machen wird, die da vorgeschlagen werden. Ich würde mir wünschen, dass man sich trotzdem das Gesamtkonzept dann mal anschaut, wenn es dann morgen vorgelegt wird und eben dann bewertet, ob es die Anforderungen erfüllt. Nämlich eben, dass alle eine höhere Rente haben, als das zum geltenden Recht der Fall wäre. Und ich würde sagen, die Vorschläge in ihrer Gesamtheit liefern das.
3: Soweit so zuversichtlich. Wie die Einigung aussehen wird, das bleibt abzuwarten, genauso ob und wie zufrieden die Menschen in Deutschland dann damit sind. Gute Nachrichten in Sachen Zufriedenheit kommen aus der EU. 83% der Menschen sind in der Union zufrieden mit ihrer Lebensqualität. Das zeigt eine aktuelle Umfrage des Europäischen Parlaments. Besonders wichtig und auch in dieser Reihenfolge sind Ihnen dabei finanzielle Sicherheit, körperliche und geistige Gesundheit und das Sozialleben. Und das sind der Umfang.

0: Umfrage zufolge übrigens auch die Prioritäten der Menschen in Deutschland. Eine Wunschliste gibt es aber auch. Demnach wünschen sich die Befragten, dass die EU sich mehr um die steigenden Preise und Lebenshaltungskosten kümmert, aber auch um Verteidigung und Arbeitsplätze. Befragt wurden Menschen ab 15 Jahren. Mehr tun für die Verteidigung. Darum ging und geht es heute wenige Stunden vor der Sitzung des Koalitionsausschusses im Verteidigungsministerium. Das Bundeskabinett tagte zusammen mit NATO-Generalsekretär Mark Rutte in Sachen Sicherheits- und Verteidigungspolitik. Dabei ging es unter anderem um das sogenannte Reservestärkungsgesetz. Damit sollen Reservisten künftig wieder zu Wehrübungen verpflichtet werden können. Verteidigungsminister Pistorius plant außerdem für den Bau von militärischer Infrastruktur deutliche Vereinfachungen. Bereits in Kraft sind einige andere lang geplante Änderungen. Das Bürgergeld heißt ab heute Grundsicherung. Die Höhe der Sozialleistungen ändert sich dadurch zwar nicht, aber für Menschen, die sie beziehen, gelten strengere Regeln und härtere Sanktionen, wenn sie nicht mit dem Jobcenter zusammenarbeiten. Auch bei der Rente gibt es eine Änderung. Die Bezüge steigen um 4,24%. Und, aber das spüren wir seit 12 Uhr ja wohl schon, der Sprit wird teurer, weil der Tankrabatt der Bundesregierung ausgelaufen ist. Außerdem, zum Schutz vor gewalttätigen Partnern ist in Baden-Württemberg ab heute der Einsatz der sogenannten elektronischen Aufenthaltsüberwachung möglich. Mit einer Fußfessel sollen gefährliche Täter gestoppt werden. Knut Bauer.
1: 17.400 Fälle von Partnerschaftsgewalt hat die Polizei im vergangenen Jahr registriert. Der höchste Stand seit 10 Jahren. Dabei dürfte die Dunkelziffer nach Einschätzung von Experten weitaus höher liegen. Opfer sind meistens Frauen. Während elektronische Fußfesseln in Baden-Württemberg bisher nur bei terroristischen Gefährdern eingesetzt werden durften, kann dies nach richterlichem Beschluss jetzt in Risikofällen auch bei häuslicher oder partnerschaftlicher Gewalt angeordnet werden. Über ein Empfangsgerät werden die Opfer gewarnt, wenn sich potenzielle Täter einer festgelegten Schutzzone nähern. Gleichzeitig wird automatisch die Polizei alarmiert. Bundesländer wie Hessen, Sachsen oder Bayern haben bereits ähnliche Regelungen eingeführt.
0: Die Weltmeere werden immer wärmer. Nach Messungen des EU-Klimadienstes Copernicus lag ihre Oberflächentemperatur im Juni im Schnitt bei fast 21 Grad und war demnach so hoch wie noch nie in diesem Monat. Durch hohe Temperaturen steigt der Meeresspiegel und die natürliche Fähigkeit, überschüssige Wärme aus der Luft aufzunehmen, wird weniger.
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0: In 2 Wochen am 14. Juli jährt sich die Flutkatastrophe im Ahrtal zum 5. Mal. Eine Katastrophe, aus der man lernen wollte und sollte. Noch aber ist in Sachen Hochwasserschutz seitdem nicht viel passiert. Zwar gibt es eine Reihe von Einzelmaßnahmen, aber ein ähnliches Hochwasser wie 2021 könnte damit nicht gestoppt werden, heißt das vom Kreis Ahrweiler. Christian Giese-Kessler berichtet.
3: Der Kreis Ahrweiler ist gerade dabei, das Bett der Ahr im großen Stil abzuflachen. Damit könnte ein Jahrhunderthochwasser perspektivisch aufgehalten werden. Von 25 Teilprojekten sind aber erst 5 fertiggestellt. Und die Wassermassen der 2021er Flut waren noch viel größer. Um damit fertig zu werden, bräuchte es 17 riesige Regenrückhaltebecken, die in frühestens 10 Jahren bereit wären. Hier ist allerdings noch nicht mal die Finanzierung geklärt.
0: Das Handwerk in Baden-Württemberg steckt weiter in der Krise. Der erhoffte Frühjahrsaufschwung ist laut der aktuellen Konjunkturumfrage des Handwerktages ausgeblieben. Aus der SWR-Wirtschaftsredaktion Marcel Fehr.
4: Besonders auffällig ist, dass im 2. Quartal ungewöhnlich viele Unternehmen meldeten, dass sie weniger Aufträge erhalten hätten. Auch Umsätze und Auslastung haben sich laut der Umfrage von Handwerk BW deutlich schwächer entwickelt als im Vorjahr. Der Spitzenverband wertet das als Warnsignal und sieht darin die anhaltenden Folgen der Wirtschaftskrise. Weniger als die Hälfte der Betriebe bewerten ihre Geschäftslage als gut. Vor einem Jahr waren es noch deutlich mehr. Gleichzeitig ist inzwischen gut jeder vierte Betrieb höchstens zu 60% ausgelastet. Hinzu kommt der Kostendruck.
0: In Monschau in der Nordeifel sind in der Nacht 3 Männer bei einem Brand ums Leben gekommen. Nach Polizeiangaben wurden etwa 30 weitere Menschen, die aus dem Mehrfamilienhaus gerettet worden waren, zunächst wegen des Verdachts auf Rauchgasvergiftung untersucht. Verletzt wurde aber niemand. Ein Wohnheim für Menschen mit Behinderungen im gleichen Gebäudekomplex habe nicht gebrannt. Warum das Feuer ausgebrochen ist, wird ermittelt. Die größte Hitze ist erstmal vorbei, es kann wieder im Freien gefeiert werden. In Stuttgart beginnen heute die Jazz Open. Beim 12-tägigen Festival stehen in diesem Jahr internationale Stars wie Nick Cave, Jamie Cullum, Katy Perry und Lenny Kravitz auf der Bühne. Olga Hennig mit den Einzelheiten.
5: Seit über 30 Jahren verwandeln die Jazz Open die Stuttgarter Innenstadt in eine große Bühne. Dabei beschränkt sich das Festival nicht nur auf Jazz. Auch Blues, Soul, Rock und Popgrößen spielen vom 1. bis zum 12. Juli im Alten Schloss und auf dem Schlossplatz. Ergänzt wird das Programm durch kleinere Clubkonzerte. Tickets für einzelne Shows sind laut Veranstaltern noch erhältlich. Daneben bieten die Jazz Open auch kostenlose Konzerte.
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0: Das gibt sie tatsächlich, auch in diesen Zeiten, die guten Nachrichten. Und die hier betrifft die Fischadler in Baden-Württemberg. Die fühlen sich hier nämlich offenbar richtig wohl und haben jetzt schon zum 3. Mal seit ihrer Wiederansiedlung erfolgreich gebrütet. Im vergangenen Jahr hatten die Vögel nicht so viel Glück. Ein Nesträuber, wahrscheinlich ein Marder, hatte die Eier im Nest gefressen. Umso größer jetzt die Freude beim Land und dem Naturschutzbund, dass es in diesem Jahr wieder geklappt hat. Das neue Paar Jungvögel wurde in der Nähe von Rastatt beringt jetzt und hat den ersten Gesundheitscheck schon hinter sich. Und Namen haben die zwei auch schon gekriegt. Luke und Leia. Pate ist übrigens Umweltstaatssekretär André Baumann und der ist, man könnte sich's denken, Star Wars Fan. Und er hat sich nicht nur riesig gefreut, war richtig berührt.
7: Also ich bin von Hause aus Ornithologe und ich weiß noch, ich bin als junger Student, habe ich ornithologische Exkursionen gemacht, extra zu den Fischadlern. Und dass ich jetzt meine Beringung mitverfolgen durfte und dann eben auch einen Fischadler dann auf der Hand halten durfte, das war für mich schon wirklich etwas ganz Besonderes. Und das werde ich auch nicht vergessen. Und ich freue mich sehr, dass der NABU Baden-Württemberg gemeinsam auch mit anderen Partnern dieses Projekt durchgeführt hat. Mögen sie sich auch in Baden-Württemberg ausbreiten.
0: Und möge die Macht mit ihnen sein.
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8: 12.45 Uhr und es geht weiter mit Michael Spindler.
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9: Beim Deutschen Fußballbund brennt die Hütte und als ob die Krisenbewältigung nach dem frühen Aus bei der Fußball-WM nicht schon genug Kopfzerbrechen bereitet, muss sich der Verband jetzt auch noch mit einer Razzia in seiner Zentrale in Frankfurt befassen. Es geht um Korruptionsverdacht bei der EM 2024. SWR-Reporterin Mara Tellmann mit den Einzelheiten.
10: Beamte des Landeskriminalamtes Nordrhein-Westfalen haben am Morgen im Rahmen einer bundesweiten Razzia die Zentrale des DFB in Frankfurt am Main durchsucht. Es geht um die EM 2024. Grund für die Razzia sind laut einer Pressemitteilung des LKA NRW mutmaßlich gewährte, nicht genehmigte Vorteile, unter anderem in Form eines Fußball-Länderspielbesuchs. Diese Vorteile soll ein Beschuldigter erhalten haben, der zu diesem Zeitpunkt für eine Gastgeberstadt gearbeitet haben soll. Demnach geht es um Eintrittskarten für die EM 2024 und um die Euro 2024 GmbH, ein Joint Venture, das von DFB und UEFA gemeinsam gegründet worden war. Es ist bis heute für die Ausrichtung von Veranstaltungen zuständig. Es sollen exklusive Vorkaufsrechte für Eintrittskarten angeboten worden sein und auch von Gastgeberstätten zum Teil in Anspruch genommen worden sein.
9: Bei der Fußball-WM geht es unterdessen weiter, auch ohne die DFB-Elf. Norwegen, Frankreich und Gastgeber Mexiko haben gestern das Achtelfinale erreicht. Und heute wird es dann doch wieder ernst für einen Deutschen. Trainer Thomas Tuchel will mit England eine Runde weiterkommen. SWR-Reporter Michael Küster.
11: Vorsicht ist definitiv geboten für die Engländer im Duell mit der Demokratischen Republik Kongo. Die Afrikaner haben gleich zu Turnierbeginn mit einem Unentschieden über Portugal überrascht. Dennoch ist die Mannschaft von Trainer Thomas Tuchel klarer Favorit. Anstoß ist um 18 Uhr. 3 Stunden später bekommt es Belgien im Spiel gegen den Senegal ebenfalls mit einem Gruppendritten der Vorrunde zu tun. Co-Gastgeber USA kämpft dann noch in der Nacht ums Weiterkommen. Gegner ist die Mannschaft aus Bosnien-Herzegowina. Der Ball rollt in San Francisco um 2 Uhr.
9: 3 Tage noch, dann startet die Tour de France in Barcelona. Spätestens heute kommen die letzten Radprofis in der spanischen Metropole an. Schafft es Florian Lipowitz aus Laichingen in diesem Sommer wieder aufs Podium, wie bei seiner ersten Tourteilnahme vor einem Jahr? Unser Reporter Moritz Casalet schätzt die Chancen des deutschen Hoffnungsträgers so ein.
12: Ja, das ist möglich. Mehr sehr wahrscheinlich nicht, denn der Gesamtsieg geht wieder nur über den Slowenen Tadej Pogacar, der zum 5. Mal die Tour gewinnen möchte. Sein großer Herausforderer ist der Giro-Sieger in diesem Jahr, der 2-malige Tour-Champion Jonas Vingegaard. Und dann gibt es ein großes Rennen um den 3. Platz. Im vergangenen Jahr hat Florian Lipowitz einen bärenstarken Eindruck hinterlassen, aber in diesem Jahr ist die Konkurrenz vielleicht noch ein bisschen größer. Denn mit dem erst 19-jährigen Paul Sachs hat Frankreich den lang ersehnten Hoffnungsträger, einer, der diese Rundfahrt irgendwann mal gewinnen kann, in naher Zukunft, dieses Jahr wahrscheinlich noch nicht, aber bei seiner Premiere will Sachs aufs Podium und Florian Lipowitz das Leben zumindest extrem schwer machen. Und da muss am Ende natürlich auch das Glück wieder eine Rolle spielen. Eine 3-wöchige Rundfahrt verletzungsfrei zu überstehen, das ist nicht selbstverständlich. Aber wenn Florian Lipowitz das schafft, dann hat er Chancen, wieder aufs Podium zu kommen. Aber selbst ein Platz unter den Top 5 wäre für ihn ein großer Erfolg.
9: Und das war's vom Sport. Es ist 12.48 Uhr.
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8: Für die Kinder toll, für die Eltern anstrengend. In Rheinland-Pfalz haben in dieser Woche die Sommerferien begonnen und wir schauen in unserer Serie diese Woche drauf, wie das in Zeiten knapper Kassen abläuft. Heute geht es darum, wie Kinder in anderen Ländern Urlaub machen.
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8: Gestern schon hat Tabea Lange, die Leiterin der Ferienspiele im CVJM Waldheim Karlsruhe, darüber gesprochen, wie wichtig Feriencamps für Kinder sein können. Solche Camps gibt es auch in Italien, berichtet unser Rom-Korrespondent Jörg Seiselberg.
13: In Italien machen die Kinder lang und ausgiebig Ferien, denn sie haben im Sommer satte 3 Monate schulfrei. Stehen keine Abi- oder mittlere Reifeprüfungen an, dann beginnen die Ferien zwischen Mailand und Palermo in den ersten Tagen des Juni und enden Anfang Mitte September. Für die Kinder paradiesisch, für die Eltern die Hölle, vor allem wenn beide berufstätig sind. Im besten Fall ist der Sommer dann die große Zeit der gegenseitigen familiären Hilfe. Wenn die Großeltern noch fit sind, verbringen die Kinder dort einige Wochen ihrer XXL-Ferien. Auch einige Zeit in einem Sport- oder sonstigem Sommerlager hilft in Italien, die gefühlt unendliche Ferienzeit zu füllen. Für die Kinder ist das Sommerlager meist ein Spaß, für die Eltern eine weitere finanzielle Belastung. Denn es kommt ja noch der Hauptferienteil. Im teuren August geht's für die Kinder in den eigentlichen Familienurlaub. Mit Eltern und gern noch weiterer Verwandtschaft. In der Regel irgendwo in Italien, in der Regel irgendwo am Meer.
8: Auch in Frankreich sind die Ferien oft zweigeteilt, einmal mit der Familie und einmal in sogenannten Ferienkolonien. Aus Paris berichtet Julia Borutta.
14: Das sind Kinderreisen, die von der Kommune, gemeinnützigen Vereinen oder professionellen Anbietern veranstaltet werden. Je nachdem, simpel gehalten, mit einfachen Unterkünften und schnell erreichbar, bis hin zu High-End-Sportreisen wie Surfen in der Bretagne, Mountainbiken in den Alpen oder Tauchen im Mittelmeer. Bei diesen Top-Anbietern muss man für eine Woche schon mal 850 Euro pro Kind rechnen. Kommunen mit armen Familien bieten oft nach Gehalt gestaffelte Preise für die Ferien an. Insgesamt sind die von meist jungen Studierenden betreuten Kindercamps sehr beliebt, auch wenn ein strenges Regiment geführt wird. Lieber lesen statt Gruppenspiele nach dem Abendessen, das wird oft nicht akzeptiert. Viele zugewanderte Familien wiederum nutzen die 8,5 Wochen Sommerferien, um die Verwandtschaft in Algerien, Marokko oder im Senegal zu besuchen. Der gemeinnützige Verein Secours Populaire gibt an, dass 1/3 der französischen Kinder gar nicht verreist. Das ist häufig eine große Belastung. Die Kinder und Jugendlichen kommen nicht raus aus den engen Wohnungen, nicht raus in die Natur. Und nach den Ferien haben sie im Gegensatz zu allen anderen keine Erlebnisse, von denen sie berichten könnten. Deshalb veranstalten Hilfsvereine auch eintägige Ausflüge ans Meer oder zum Eiffelturm.
8: In Österreich sind die Ferien ein bisschen länger als in Deutschland. Ansonsten gibt es aber durchaus Parallelen, wie Kinder in der Ferienzeit versorgt werden. Eine Zusammenfassung von unserem Wien-Korrespondenten David Freches.
15: In Österreich dauern die Sommerferien 9 Wochen und wie in Deutschland ist für die einzelnen Bundesländer der Beginn dafür jeweils unterschiedlich, um den Reiseverkehr zu entzerren. Für die meisten Kinder und Jugendlichen geht es dann mit der Familie in den Urlaub und wer im Land bleibt, der macht das meistens in Kärnten oder der Steiermark und dabei sind vor allem die Seen beliebt, der Neusiedlersee, der Wörthersee oder der Attersee. Ansonsten stehen Italien und Kroatien bei den Österreicherinnen und Österreichern hoch im Kurs. Für alle Kinder, die zu Hause bleiben oder deren Eltern wenig Urlaub nehmen können, für die gibt es Feriencamps. Die werden zum Beispiel von Sport- oder Jugendvereinen veranstaltet oder auch von der Stadt. Im ländlichen Raum fällt das zwar nicht so üppig aus, in der Hauptstadt in Wien ist aber das Gegenteil der Fall. Die Stadt fördert da das Ferienprogramm. Es gibt viele kostenlose Veranstaltungen und Ferienaktionen, zum Beispiel spezielle Kinderprogramme in vielen Museen, den für alle offenen Prater und eine große Auswahl an tollen Freibädern und auch die neue Donau, also den künstlich angelegten Donauarm, in dem man schwimmen gehen darf. Also Möglichkeiten gibt es viele, aber es wäre auch ziemlich naiv zu glauben, dass viele Kids während der schulfreien Zeit nicht vor allem eines machen: zocken, zocken, zocken.
8: Wien-Korrespondent David Freches. So läuft also die Kinderbetreuung in Österreich ab. Vorher hatten wir den Blick nach Italien, Frankreich. Morgen wollen wir in unserer Ferienserie drauf schauen, wie die Ferienbetreuung hier bei uns im Südwesten abläuft. 12.53 Uhr.
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8: Mit Michael Herr.
16: Guten Tag. Und los geht's mit guten Nachrichten von den Verbraucherpreisen. Die waren im Frühjahr nach Beginn des Konflikts im Iran ja merklich in die Höhe gegangen. Im Mai ist die Inflation im Euroraum sogar auf einen Wert von 3,2% geklettert. Jetzt verliert dieser Schub aber an Schwung. Um nur noch 2,8% ist die Inflation im Juni im Vorjahresvergleich gestiegen in den Euro-Ländern. Das hat die EU-Statistikbehörde Eurostat auf Grundlage einer ersten Schätzung mitgeteilt. Fachleute hatten mit einem höheren Wert gerechnet. Entspannung also bei den Preisen und das hat vor allem mit der Entspannung im Nahen Osten zu tun. Die Ölpreise auf den Weltmärkten, die sind ja zurück auf Vorkriegsniveau. Das lässt die ja vornehmlich durch die Energiepreise getriebene Inflation merklich an Fahrt verlieren. Für Deutschland haben die EU-Statistiker für Juni sogar eine Inflationsrate von 2,4% berechnet. Im Mai lag dieser Wert noch bei 2,8%. Im ersten Halbjahr wurde in Deutschland mehr Strom aus erneuerbaren Quellen produziert. Ihr Anteil am Gesamtverbrauch, der Anteil, stieg sogar auf einen neuen Rekordwert. Mehr Infos dazu jetzt von Susanne Hinn aus der SWR Umweltredaktion.
17: 58% des Stroms, den wir in Deutschland in den vergangenen 6 Monaten verbraucht haben, war grün. Das sind 3 Prozentpunkte mehr als im Vorjahreszeitraum und so viel wie noch nie in einem ersten Halbjahr. Das geht aus Hochrechnungen des Zentrums für Sonnenenergie und Wasserstoffforschung ZSW in Stuttgart hervor. Vor allem die Stromerzeugung aus Wind und Sonne stieg an. Die Windenergie auf See legte sogar um rund 28% zu, weil es deutlich stärker geweht hat als im Vorjahr. Da es gleichzeitig weniger regnete, ging die Stromerzeugung durch Wasserkraft etwas zurück. Das ZSW betont, dass uns der steigende Anteil der erneuerbaren Energien nicht nur beim Kampf gegen den Klimawandel helfe, sondern auch unabhängig vom Import fossiler Energien wie Gas oder Öl mache.
16: Der Tarifkonflikt für die Beschäftigten der Unikliniken in Baden-Württemberg geht weiter. Die Gewerkschaft Verdi hat das Klinikpersonal jetzt für kommenden Montag zu Warnstreiks aufgerufen. Dieser Ausstand könnte bis zu 3 Tage andauern.
18: An den Unikliniken in Freiburg, Heidelberg, Tübingen und Ulm werden Anfang kommender Woche voraussichtlich wieder OP-Säle geschlossen bleiben und Betten nicht belegt. Eine Ausnahme gilt für Notfälle, die weiterhin behandelt werden. Es ist der 3. Verdi-Warnstreikaufruf in der laufenden Tarifverhandlungsrunde mit dem Arbeitgeberverband der Universitätsklinika. Heute in einer Woche finden möglicherweise entscheidende Gespräche statt. Verdi fordert 7,5% mehr Lohn, mindestens 320 Euro mehr im Monat bei einer Laufzeit von 1 Jahr. Die Arbeitgeber bieten eine Einmalzahlung und 4,75% mehr Geld verteilt über 2 Jahre und 8 Monate. Verhandelt wird für etwa 26.000 Beschäftigte. Jutta Kaiser, SWR Wirtschaftsredaktion.
16: Wenn es wärmer wird, und Arbeiten im Freien wieder problemlos möglich ist, im Frühjahr gehen bei vielen Handwerksbetrieben neue Aufträge ein. Von dieser Frühjahrsbelebung war im Handwerk in Baden-Württemberg in diesem Jahr aber kaum etwas zu spüren. Das hat die aktuelle Konjunkturumfrage des baden-württembergischen Handwerkstags ergeben.
4: Besonders auffällig ist, dass im zweiten Quartal ungewöhnlich viele Unternehmen meldeten, dass sie weniger Aufträge erhalten hätten. Auch Umsätze und Auslastung haben sich laut der Umfrage von Handwerk BW deutlich schwächer entwickelt als im Vorjahr. Der Spitzenverband wertet das als Warnsignal und sieht darin die anhaltenden Folgen der Wirtschaftskrise. Weniger als die Hälfte der Betriebe bewerten ihre Geschäftslage als gut. Vor einem Jahr waren es noch deutlich mehr. Gleichzeitig ist inzwischen gut jeder vierte Betrieb höchstens zu 60% ausgelastet. Hinzu kommt der Kostendruck. Ein Großteil der Betriebe berichtet von steigenden Einkaufspreisen, aber nur gut jeder Dritte kann diese Kosten über höhere Verkaufspreise weitergeben. Das schmälert den Gewinn und trübt den Ausblick in die Zukunft. Der Verband fordert von Bund und Land deshalb weniger Bürokratie, Entlastung bei den Kosten und mehr Investitionen in die Infrastruktur. Aus der SWR-Wirtschaftsredaktion Marcel Fehr.
16: Und dann blicken wir noch kurz zur Börse, wo der DAX sich weiterhin wacker über der Marke von 25.000 Punkten hält. Er notiert in diesen Minuten exakt bei 25.064 Punkten, ein Plus von 0,3%. Am 1. Juli fällen viele Börsenfachleute eine Halbzeitbilanz für das Börsenjahr 2026.
19: Im ersten Halbjahr dieses Jahres hat das Beratungsunternehmen EY weltweit 483 Börsengänge gezählt. Das sind 12% weniger als in den ersten 6 Monaten des Vorjahres. Die weltweit wichtigsten Aktienindizes haben sich im ersten Halbjahr trotz Iran-Krieg sehr robust gezeigt. Vor allem technologielastige Indizes wie der südkoreanische Kospi, der japanische Nikkei sowie die US-Technologiebörse Nasdaq haben dank des Hypes um künstliche Intelligenz deutlich zugelegt. Heidi Radwinas, ARD-Finanzredaktion, Frankfurt.
16: Und das war das Neueste aus der Wirtschaft. Die Zeit, es ist gleich 1:01.
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8: Mit Marie Gedin an diesem Mittwochmittag. Manchmal sind die Dinge zwar sehr weit weg, aber trotzdem gehen sie einem nah. Wenn Mütter vor den Augen ihrer Kinder ermordet werden im Krieg, wenn Kinder, die das mit ansehen müssen, traumatisiert sind, möglicherweise auch ermordet werden, dann ist das eine Dimension von Gewalt, die jeden und jede angeht, bei der niemand wegschauen darf. Amnesty International hat sehr genau hingeschaut und den bislang umfassendsten Bericht über die Gewalt und mutmaßlichen Kriegsverbrechen in Nord-Darfur im Sudan vorgelegt. Mit erschütternden Erkenntnissen. Und wenn man fragt, was kann die internationale Gemeinschaft denn tun, beispielsweise auch die Bundesregierung, dann ist die Antwort sehr klar. Geld schicken einerseits für humanitäre Hilfe, aber auch keine Waffen mehr liefern an Länder wie die Vereinigten Arabischen Emirate, die Kriegsparteien unterstützen. Also, so weit weg sind Ereignisse manchmal gar nicht, wie man denkt. Unser Thema nach den Nachrichten in der nächsten halben Stunde.
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20: Um 13 Uhr mit Eva Irion. Die Bundeswehr soll in Zukunft schneller einsatzbereit sein. Das Bundeskabinett hat dazu auf seiner Sitzung 2 Gesetze auf den Weg gebracht. Verteidigungsminister Pistorius sagte danach in Berlin, Bauprojekte der Truppe wolle man dadurch beschleunigen. Außerdem sollten Reservisten künftig auch außerhalb von Krisenzeiten zu Übungen verpflichtet werden. Ziel ist es laut Pistorius,
21: eine Reserve, die auf Augenhöhe mit der aktiven Truppe ihren Dienst versehen soll, ihnen die Bedeutung zu geben, die sie haben, unsere Reservistinnen und Reservisten am Ball zu halten, also sie auch weiterentwickeln zu können in ihren Qualifikationen, damit sie dann eben im Ernstfall auch Systeme, auch die neuen Systeme beherrschen können. All dafür dient dieses Gesetz und wir brauchen eben mehr Reservistinnen und Reservisten.
20: Gast bei der Kabinettssitzung im Verteidigungsministerium war NATO-Generalsekretär Rütte. Diskutiert wurde unter anderem auch über den Gipfel des Bündnisses, der kommende Woche in der Türkei stattfindet. Kurz vor dem Spitzentreffen der Koalition sind noch einmal unterschiedliche Vorstellungen bei der geplanten Steuerreform deutlich geworden. Unionsfraktionsgeschäftsführer Bilger sagte im ARD-Morgenmagazin, Steuerentlastungen für niedrige und mittlere Einkommen könnten nicht nur durch Steuererhöhungen an anderer Stelle finanziert werden, im Haushalt sei noch Potenzial für Einsparungen. Finanzminister Klingbeil ist für einen höheren Spitzensteuersatz und eine höhere Erbschaftssteuer. Die linke SPD-Politikerin Klose sagte im Deutschlandfunk, sie halte es für möglich, dass sich eine Mehrheit für eine höhere Reichensteuer finden lasse. Bei dem Treffen geht es unter anderem auch um die Rentenreform und um neue Regeln für die Arbeitszeit. Deutlich mehr als die Hälfte des in Deutschland verbrauchten Stroms ist im ersten Halbjahr 2026 von erneuerbaren Energien gedeckt worden. Genau habe der Anteil bei 58% gelegen, teilten der Bundesverband der Energie- und Wasserwirtschaft und das Zentrum für Sonnenenergie- und Wasserstoffforschung Baden-Württemberg mit. Dies sei ein Plus von rund 3 Prozentpunkten im Vergleich zum gleichen Zeitraum im vergangenen Jahr. Zum Anstieg habe vor allem Windkraft beigetragen, sowohl an Land als auch auf See. Dazu sei der Strom aus PV-Anlagen mehr geworden. Patientinnen und Patienten an 4 Universitätskliniken in Baden-Württemberg müssen sich in der nächsten Woche auf Einschränkungen einstellen. Die Gewerkschaft Verdi ruft die Beschäftigten an den Kliniken in Freiburg, Heidelberg, Tübingen und Ulm zu mehrtägigen Warnstreiks auf. Eine Notfallversorgung ist eingerichtet. Man rechne aber damit, dass viele OP-Säle geschlossen bleiben müssten. Hintergrund des Ausstands sind die Tarifverhandlungen kommenden Mittwoch für rund 26.000 Beschäftigte. Verdi fordert unter anderem 7,5% mehr Geld, mindestens aber 320 Euro zusätzlich pro Monat. In Griechenlands zweitgrößter Stadt Thessaloniki hat es am frühen Morgen 3 Brandanschläge auf verschiedene Wohngebäude gegeben, mutmaßlich gegen Mitglieder der Regierungspartei. Laut Behörden sind 5 Menschen verletzt worden, unter anderem eine Parlamentskandidatin der Regierungspartei Nea Demokratia. Wer hinter den Anschlägen steckt, ist bisher noch unklar. In Griechenland gibt es immer wieder Angriffe radikaler Gruppen, etwa auf das Eigentum von Politikern oder gegen Polizisten. In der Mozartstadt Salzburg gelten ab heute strengere Zufahrtsregeln. Im Juli und August dürfen Tagestouristen nicht mehr mit dem Auto in die Innenstadt fahren. Stattdessen sollen laut Stadt große Parkplätze am Stadtrand genutzt werden. Wer dort sein Auto abstellt, erhält für eine Tagesgebühr von 7,50 Euro zusätzlich ein Tagesticket für bis zu 5 Personen für den öffentlichen Nahverkehr. Anlass für die Maßnahme ist der regelmäßige Stau in der Salzburger Innenstadt, wenn, besonders an Regentagen, tausende Tagestouristen ins Zentrum strömen. SWR-Nachrichten, Redaktion Stefan Bosch und Ilka Staroste. Das Wetter für Baden-Württemberg und Rheinland-Pfalz. Hinter einer Kaltfront strömt kühlere und trockenere Luft zu uns. Die Vorhersage: im Südosten Baden-Württembergs zunächst noch bewölkt, einzelne Schauer und Gewitter. In den anderen Regionen trocken und freundlich, maximal 21 bis 28 Grad, manchmal böiger Nordwestwind. Morgen sonnig, später in Rheinland-Pfalz wolkiger, 23 bis 30 Grad. Die weiteren Aussichten: am Freitag wieder häufig Sonne bei 22 bis 27 Grad, am Samstag überall sonnig und bis 30 Grad. 13.05 Uhr.
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8: Mit Marie Gedin und diesen Themen in der nächsten halben Stunde. NATO-Generalsekretär Mark Rutte war zu Gast bei der Kabinettssitzung im Verteidigungsministerium heute in Berlin. Und was die Regierung da in seinem Beisein auf den Weg gebracht hat, verteidigungspolitisch, das besprechen wir gleich. Vor dem Koalitionsausschuss, der ab 14 Uhr berät, stehen noch etliche Fragezeichen, vor allen Dingen in Sachen Steuerreform. Da lassen wir uns die Knackpunkte erklären. Und wir schauen ein bisschen zurück. Ende Oktober. Vor mehreren Monaten haben Rebellen im Sudan die Stadt Al-Fashir abgeriegelt und ein Massaker unter der Zivilbevölkerung angerichtet. So beschreibt es ausführlich ein Bericht, den Amnesty International gerade vorgelegt hat. Was die internationale Gemeinschaft tun kann, um Überlebenden zu helfen, das besprechen wir mit einer Expertin von Amnesty in Deutschland. Bevor es in einer Stunde für die Spitzen der Regierungskoalition im Kanzleramt um ganz große Reformen geht, ums große Reformpaket, hat sich das Kabinett schon am Vormittag getroffen. Aber nicht im Kanzleramt, sondern im Verteidigungsministerium. Das hat es schon mal gegeben und es passt diesmal thematisch, denn als Gast ist NATO-Generalsekretär Rutte mit dabei gewesen. Und der Hausherr im Wendlerbock, Verteidigungsminister Boris Pistorius, hat gleich 2 Gesetzentwürfe vorgelegt, mit denen die Regierung auf die, so heißt es, wachsende Bedrohung durch Russland reagieren will. Oliver Neuroth in unserem Hauptstadtstudio in Berlin. Zum einen geht es um den beschleunigten Bau von militärischer Infrastruktur. Was heißt das konkret?
3: Es geht darum, dass militärische Bauvorhaben Priorität bekommen sollen. Das heißt, Planungsprozesse, Genehmigungsverfahren werden beschleunigt, können als eilbedürftig eingestuft werden, auch zu Friedenszeiten, zum Beispiel, wenn es um den Neubau von Kasernen geht, von Munitionslagern, von Flugplätzen, Übungsplätzen. Das Schlagwort ist da besonderes öffentliches Interesse. Denn nach Einschätzung des Verteidigungsministeriums dauern Genehmigungsverfahren heute zu lange, sind zu bürokratisch und das passe nicht mehr zur aktuellen sicherheitspolitischen Lage.
8: Zweiter Punkt betrifft die Stärkung der Reserve bei der Bundeswehr. Reservisten sollen nämlich künftig wieder zu Übungen verpflichtet werden können. Ab wann denn konkret? Wie soll das ablaufen nach Vorstellungen des Verteidigungsministers?
3: Ja, losgehen soll es dann, wenn das Gesetz in Kraft ist. Dafür gibt es noch kein fixes Datum. Wenn heute der Kabinettsbeschluss kommt, dann geht das Gesetz ja anschließend in den Bundestag, durchläuft das parlamentarische Verfahren und könnte realistischerweise Richtung Herbst, Richtung Ende des Jahres fest beschlossen werden und gelten. Dann soll es so laufen, dass Militärübungen für Reservisten verpflichtend sind, nicht nur im Spannungs- und Verteidigungsfall. Das bedeutet auch, dass der Arbeitgeber der Reservisten sie dafür freistellen muss. Bisher ist es ja so, dass sowohl die Reservisten als auch die Arbeitgeber ablehnen können, wenn die Einladung kommt zu einer Übung, zumindest in Friedenszeiten.
8: Jetzt haben Sie selber schon gesagt, das Ganze geht ja dann auch noch in den Bundestag. Und beide Punkte, sowohl die Reservisten als auch die militärische Infrastruktur, betreffen sozusagen ja nicht nur jetzt den Kabinettstisch, sondern müssen dann eben auch durch den Bundestag. Ist das in den Fraktionen, genauso wie man so schön sagt, geeint wie jetzt am Kabinettstisch oder gibt es da noch Diskussionsbedarf?
3: Also wenn wir auf die Regierungsfraktionen schauen, da hören wir kaum Widerspruch zu beiden Gesetzen. Man ist sich einig, dass sowohl die Beschleunigung von Infrastrukturvorhaben fürs Militär als auch die neue Reservistenregelung kommen soll. Lediglich in Teilen der SPD gibt es Bedenken, dass zu viel Zwang die Bereitschaft zum freiwilligen Wehrdienst und auch zum Reservistendienst quasi schwächen könnte. Aber das sind eher vereinzelte Stimmen. Die Opposition ist da schon ein bisschen lauter. Von Grünen und Linken kommt da deutliche Kritik, insbesondere zum Infrastrukturgesetz, das schnellere Verfahren bei Bauprojekten auch bedeuten könnte, dass Umweltverträglichkeitsprüfungen übersprungen werden könnten. Und bei den Reservisten wird auch kritisch gesehen, dass weitere verpflichtende Elemente kommen sollen.
8: Jetzt habe ich es schon erwähnt, heute ist der NATO-Generalsekretär mit dabei gewesen am Kabinettstisch. Inwieweit ist denn sowohl die Stärkung der Reserve als auch die militärische Infrastruktur auch als Teil eines großen Ganzen zu sehen, international, also beispielsweise in der westlichen NATO?
3: Dass Mark Rutte, der NATO-Generalsekretär, heute in Berlin ist, ist ein deutliches Zeichen, dass es hier eben nicht um ein rein nationales Gesetz geht oder um zwei nationale Gesetze, sondern eher darum, dass Deutschland im NATO-Verbund agiert, dort etwas leistet. Wir haben ja eine besondere geografische Rolle. Deutschland liegt mitten in Europa und wenn es zu Truppenverlegungen kommen sollte, dann wären wir so etwas wie das Europa-Drehkreuz der NATO. Die Infrastruktur muss also funktionieren. Wir sind sogenannte Host Nation in dem Fall. Und auch die Stärkung der Reserve, das ist keine reine deutsche Entscheidung. Ähnliches unternehmen gerade mehrere NATO-Staaten. Daher kann man schon sagen, es hat Symbolkraft, dass der NATO-Generalsekretär heute mit am Kabinettstisch gesessen hat.
8: Oliver Neuroth über die Kabinettsbeschlüsse heute in Sachen Reservisten und militärische Infrastruktur. Und in einer knappen Stunde geht's dann mit Beratungen der Koalition direkt weiter. Nicht am Kabinettstisch, sondern da kommen dann noch die Parteispitzen dazu von CDU, CSU und SPD. Ab 14 Uhr beraten die Koalitionsspitzen über den großen Reformwumms, könnte man sagen. So ist es zumindest angekündigt. Also über all das, was die Regierung und allen voran der Bundeskanzler seit Monaten verspricht. Reformen bei Rente, Steuer, Gesundheit, Pflege, Arbeitsmarkt. Das ist viel. Und vieles ist auch schon vorbereitet, siehe die beispielsweise hochgelobten Ergebnisse der Rentenkommission letzter Woche. Heute früh ist dann nochmal Zuversicht verbreitet worden, wie Ruth Kirchner aus Berlin berichtet.
5: Seit Wochen sind die Koalitionäre in Gesprächen, in sehr guter Atmosphäre, wie Dirk Wiese, parlamentarischer Geschäftsführer der SPD, am Morgen in der ARD sagt. Er ist, trotz weiterhin großer Differenzen, zuversichtlich.
7: Am Ende muss man miteinander ringen, aber dann zu Ergebnissen kommen und Dinge diese Woche über die Ziellinie bringen. Und das ist unser Anspruch. Mit dem gehen wir in die heutigen Gespräche.
5: Der schwierigste Teil, die Reform der Einkommenssteuer. Kleine und mittlere Einkommen sollen entlastet werden, so steht es im Koalitionsvertrag. Aber wie diese Entlastung finanzieren. Ein weiterer strittiger Punkt, flexiblere Arbeitszeiten. Statt höchstens 8 Stunden am Tag soll es künftig eine wöchentliche Höchstarbeitszeit geben. Da aber kommt aus den Gewerkschaften harter Widerstand. SPD-Arbeitsministerin Bärbel Baas bietet bislang nur eine Minimallösung an. Längere tägliche Arbeitszeiten nur, wenn sie in Tarifverträgen ausgehandelt sind. Der Union ist das zu wenig. Mehr Einigkeit könnte es bei der Rente geben. Baas und Kanzler Merz wollen die Empfehlungen der Rentenkommission zügig und vollständig umsetzen. Für Annika Klose von der SPD, die die Vorschläge mit ausgehandelt hat, eine Blaupause, auch für den Koalitionsausschuss, wie sie im Deutschlandfunk sagt.
22: Mit der Rentenkommission haben wir vorgemacht, wie es funktionieren kann, wenn man selbst mit sehr weit auseinanderliegenden Positionen sich mal einem Thema nähert und versucht, mehr als den kleinsten gemeinsamen Nenner zu finden.
5: So könnte es am Ende zumindest in einigen Punkten Annäherungen, vielleicht sogar Einigungen und konkrete Zeitpläne geben. Doch wie groß das Paket letztlich sein wird, das die Koalitionsspitzen schnüren, ist offen.
8: Also Ruth Kirchner aus Berlin darüber, dass einiges funktionieren könnte. Bei anderen Dingen gibt es allerdings noch Klärungsbedarf, wenn wir auf den Koalitionsausschuss schauen heute, der in einer knappen Stunde sich trifft. Eine Problembaustelle ist die Einkommenssteuer bzw. die Reform der Einkommenssteuer, gerade ja schon ganz kurz angeklungen, da gibt es Klärungsbedarf und Christoph Dicke in unserem Hauptstadtbüro beugt sich jetzt nochmal im Detail über die zum Teil weit auseinanderliegenden Positionen von Union und SPD.
23: Das Ziel ist klar. Kleine und mittlere Einkommen sollen weniger Steuern zahlen. Doch wie kann das finanziert werden? Neue Schulden sind ausgeschlossen. Es geht also ans Eingemachte. Entweder kommt das Geld eher über drastische Einschnitte bei staatlichen Subventionen. Das bevorzugt die Union. Oder es kommt zum Teil über höhere Steuern für Besserverdienende und eine Ausweitung der Erbschaftssteuer, wie sie SPD-Chef Lars Klingbeil jetzt in 2 Würfen vorgelegt hat. An den Abbau von Vergünstigungen und Schlupflöchern bei der Erbschaftssteuer will vor allem die CSU nicht ran. Sie denkt unter anderem an Familienunternehmen, die sie dadurch gefährdet sieht. Eine Anhebung des Spitzensteuersatzes ist in der gesamten Union umstritten. Im April hatten Fachpolitiker aus CDU und CSU den Spitzensteuersatz von 42% erst ab 80.000 Euro Jahreseinkommen vorgeschlagen und nicht wie bisher ab 70.000. Klingbeils Modelle gehen von rund 75.000 Euro als Grenze aus und von einer Anhebung der Spitzensteuer auf 44%. Nur bei der sogenannten Reichensteuer hatten sich die Christdemokraten offen gezeigt. Ab einem Jahreseinkommen von rund 280.000 Euro wird derzeit ein Steuersatz von 45% fällig. Lars Klingbeil will ihn künftig schon ab 200.000 Euro erheben, bei einem Steuersatz von mindestens 48%. Ob die Union so weit geht, ist fraglich. Die hier verbreitete Sorge, eine Steuerreform könne vor allem Handwerksbetriebe belasten, die unter die Einkommensteuer fallen, trat Klingbeil entgegen. Laut Statistik liegen die allermeisten dieser Personengesellschaften unterhalb des Spitzensteuersatzes. Somit würden seine Steuermodelle 90% der Handwerksbetriebe entlasten, so Klingbeil.
8: Also ab heute Nachmittag das große Ringen um unter anderem eine große Steuerreform. Und wenn wir schon beim Thema Steuern sind, erinnern Sie sich noch an die Idee mit dem Bierdeckel? Eine Steuererklärung müsse so einfach sein, dass sie auf einen Bierdeckel passe, forderte schon vor Jahren ein gewisser Friedrich Merz. Und jetzt kommt sozusagen ein digitaler Bierdeckel. Die Steuererklärung mit nur einem Klick über das Smartphone. So verspricht es zumindest ab heute die kostenlose App Mein Elster Plus. Frage an Alexander Winkler aus der ARD Verbraucherredaktion. Wie funktioniert denn diese Steuererklärung mit einem Klick?
0: Ab heute bekommen registrierte Nutzerinnen und Nutzer bei Mein Elster Plus eine vorausgefüllte Steuererklärung direkt aufs Smartphone. Da sind dann schon einige zentrale Punkte angegeben, etwa das Gehalt und die bereits einbehaltene Lohnsteuer, abgeführte Beiträge zu den Sozialversicherungen, Informationen zu Riester- oder Rürup-Verträgen oder Lohnersatzleistungen wie Eltern- oder Kurzarbeitergeld. Theoretisch kann diese schon ausgefüllte Steuererklärung dann mit einem Klick abgegeben werden. Fertig. In der Praxis lohnen sich aber oft noch ein paar Klicks mehr, denn bei Mein Elster Plus sind standardmäßig vor allem Zusatzausgaben nicht berücksichtigt, die oft Steuererstattungen mit sich bringen. Etwa Werbungskosten wie die Pendlerpauschale, Kosten für die Kinderbetreuung oder außergewöhnliche Belastungen wie Pflegekosten. Kommen hier besonders viele Zusatzangaben zusammen, dann ist oft eine kommerzielle Steuersoftware komfortabler als die App vom Finanzamt.
10: Also nur registrierte Nutzerinnen und Nutzer bekommen die Möglichkeit zur Steuererklärung mit einem Klick. Und registrieren können sich auch gar nicht alle. Also wer darf die Steuererklärung mit einem Klick dann überhaupt abgeben?
0: Es ist tatsächlich nur ein bestimmter Kreis von Menschen, die vor allem keine, naja, sonderlich komplexen Steuererklärungen haben. Konkret geht es um Arbeitnehmerinnen und Arbeitnehmer bzw. Menschen in Rente, die nicht verheiratet sind, keine Kinder haben und auch ansonsten keine weiteren Einkünfte, etwa aus Vermietungen. Das sind insgesamt rund 11,5 Millionen Menschen in Deutschland, schreiben die Finanzämter. Allerdings braucht man für die Steuererklärung mit einem Klick einen Elster-Zugang und dieses Nutzerkonto ist tatsächlich nicht einfach mal so angelegt. Denn das muss natürlich rechtssicher sein. Das heißt, wir müssen uns entweder mit dem elektronischen Personalausweis identifizieren oder wir brauchen einen Code, der mit der Post verschickt wird. Wer die Steuererklärung also spontan mit einem Klick abgeben will und noch keinen Account hat, der sollte sich schnell darum kümmern, damit es in den nächsten Wochen noch was wird. Denn Abgabefrist für die Steuererklärung vom vergangenen Jahr ist für die meisten am 31. Juli und das gilt auch für die Steuererklärung mit einem Klick.
10: Und wir lernen, für ungefähr 11,5 Millionen Arbeitnehmerinnen und Arbeitnehmer ist das gar nicht so komplex. Frage, was ist mit dem Rest? Verheiratete, Menschen mit Kindern, Selbstständige, sollen die denn auch irgendwann diese Steuererklärung mit nur einem Klick machen können?
0: Perspektivisch sollen die Funktionen auf jeden Fall auf eine größere Gruppe von Menschen ausgeweitet werden. Konkret Verheiratete und Menschen mit Kindern halte ich da für eine naheliegende Zielgruppe, solange die Steuererklärung ansonsten nicht wesentlich komplexer ist als die der bisherigen Zielgruppe. Für alle anderen ist zumindest bisher die Einklicklösung ausgeschlossen, denn wer beispielsweise Einkommen aus einer Vermietung hat oder selbstständig ist, der muss ja zwangsläufig noch weitere Angaben machen, die dem Finanzamt nicht automatisch vorliegen. Auch da wird sicher in den kommenden Jahren noch mehr Digitalisierung kommen. Die Steuererklärung mit einem Klick sehe ich da in absehbarer Zeit aber noch nicht.
10: Alexander Winkler über die Steuererklärung mit einem Klick, die ab heute für zumindest 11,5 Millionen Menschen theoretisch verfügbar sein dürfte.
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10: Die Welt dreht sich weiter. Das ist ein banaler Satz, aber er stimmt. Unsere Aufmerksamkeit ist begrenzt und neue Kriege, neue Katastrophen verdrängen vermeintlich alte Konflikte. Ganz schnell aus den Schlagzeilen. Wie beispielsweise den Bürgerkrieg im Sudan. Ende Oktober vergangenen Jahres wurde nach und nach bekannt, dass in diesem Bürgerkrieg ein grauenhaftes Massaker stattgefunden haben musste. Die oppositionellen Truppen der Rapid Support Forces, RSF, haben die sudanesische Stadt Al-Fashir damals erobert, mit unvorstellbarem Leid für die Zivilbevölkerung. Wir haben damals mit Hilfsorganisationen gesprochen und die Berichte waren schockierend. Und jetzt legt Amnesty International heute den bislang umfassendsten Bericht über die Ereignisse vor. Franziska Ulm-Düsterhöft ist Afrika-Referentin bei Amnesty in Deutschland. Frau Ulm-Düsterhöft, einmal noch zum Verständnis. Dieser Bürgerkrieg tobt seit 2023 im Sudan. Die RSF, die Rapid Support Forces, kämpfen gegen die sudanesische Armee. Warum? Was liegt denn zugrunde?
11: Die sudanesische Armee und die Rapid Support Forces kämpfen um die Macht im Sudan und sie werden beide unterstützt durch andere Länder und da geht es einfach um Ressourcen und um Geld und wir beobachten, dass der Konflikt sich immer weiter brutalisiert und eigentlich hat er sich entwickelt zu einem Krieg gegen die Zivilbevölkerung.
10: Dazu gehört als negativer Höhepunkt die Belagerung und die Einnahme von Al-Fashir, der Hauptstadt der Region Nord-Darfur. Das haben Sie, das hat Amnesty jetzt umfassend dokumentiert. Und ich fasse es mal zusammen. Die Überschrift ist eigentlich die Erkenntnis, Kinder wurden ganz gezielt ermordet, vergewaltigt, zu Kindersoldaten gemacht. Ist das eine neue Dimension tatsächlich von Krieg und Gewalt?
11: Wir müssen für den Sudan leider sagen, dass es keine neue Dimension ist. Denn bereits im Jahr 2003 kam es im Sudan mutmaßlich zum Völkermord in Darfur. Und die Muster, die wir damals gesehen haben, die tauchen jetzt wieder auf. Und sie werden umgesetzt im Prinzip von den gleichen Männern, die bereits im Völkermord in Darfur im Jahr 2003 tätig waren.
10: Was sind das für Muster?
11: In Al-Fashir sieht man, dass die RSF versucht hat, tatsächlich die nicht-arabische Bevölkerung der Stadt auszulöschen. Und sie haben versucht, das zu tun, indem sie jegliche Nahrungsmittelzufuhr unterbunden haben und gleichzeitig Personen nicht haben aus der Stadt fliehen lassen. Das heißt, sie haben versucht, die Stadt auszuhungern auf der einen Seite. Auf der anderen Seite haben sie versucht, eben Männer und Jungs vor allen Dingen zu töten, sexualisierte Gewalt anzuwenden und dadurch die Bevölkerung zu brechen und eben Kinder zur Zielscheibe zu machen als Bindeglied für die Familien.
10: Sie konnten ja Ihren Bericht überhaupt nur zusammenstellen, indem Sie mit Überlebenden gesprochen haben. Wie geht es diesen Menschen, wie geht es den überlebenden Kindern und Zivilisten?
11: Den Überlebenden geht es leider sehr schlecht. Wir haben vor allen Dingen auch mit Überlebenden außerhalb Sudans gesprochen, also in Flüchtlingslagern, in den angrenzenden Ländern. Leider gibt es kaum humanitäre Hilfe und deswegen sind die Familien sehr auf sich gestellt. Das heißt, sie bräuchten eigentlich dringend Unterstützung, vor allen Dingen eben die Frauen, die Opfer von sexualisierter Gewalt wurden, aber auch die Kinder, die rekrutiert wurden oder ihre Angehörigen auch verloren haben.
10: Sie sagen, es gibt leider kaum humanitäre Hilfe. Woran liegt das?
11: Ein großer Faktor ist der Abzug der Mittel durch die US-Regierung, die Hauptfinanzier waren im Sudan in der humanitären Hilfe. Aber auch die anderen Staaten sind sehr zögerlich in der Mittelvergabe. Wir hatten im April eine große Konferenz in Berlin, wo viele Staaten Geld zugesagt haben in Milliardenhöhe. Bislang sehen wir aber nur, dass 27% der gemeldeten Bedarfe gedeckt sind. Das heißt, die Zusagen müssen dann auch erfüllt werden.
10: Jetzt haben Sie davon gesprochen, dass Menschen geflüchtet sind in angrenzende Regionen, angrenzende Staaten. Wie sieht es denn tatsächlich vor Ort aus heute nach dem Oktober 25 in der Stadt in Al-Fashir?
11: Ja, die Stadt ist nach wie vor stark betroffen von den Vorkommnissen im Oktober. So leicht erholt man sich ja davon nicht, da die RSF auch Siedlungen vielfach einfach niedergebrannt haben und Felder. Das heißt, sie haben Teile der Stadt tatsächlich unbewohnbar gemacht und die können auch nicht mehr bewirtschaftet werden. Dennoch gibt es um die Stadt herum ja auch verschiedene Lager, wo sich Menschen sammeln. Aber die große Schwierigkeit im Sudan ist, dass jegliche humanitäre Hilfe durch die RSF ja auch blockiert wird. Das heißt, das Leid geht im Prinzip weiter und wir brauchen dringend einen Waffenstillstand, der nur durch internationalen Druck kommen wird, um hier humanitäre Hilfe auch zu ermöglichen.
10: Wir reden jetzt ungefähr 8 Monate nach diesem Massaker. Sie haben diesen Bericht vorliegen. Sie sind die zuständige Afrika-Referentin bei Amnesty in Deutschland. Wie sehr werden Sie gefragt, was müssen wir da tun? Oder sind Sie diejenige, die auf die Politik beispielsweise, aber auch auf andere Organisationen zugeht und um Hilfe bitten muss? Ist das noch ein Thema? Ist Darfur, ist der Sudan überhaupt ein Thema aus Ihrer Sicht? Wie erleben Sie das?
11: Ich denke, dass Sudan schon ein großes Thema ist, auch in der Politik, auch bei der Bundesregierung. Und die Bundesregierung hat sich auf die Fahnen geschrieben, hier eine federführende Rolle zu übernehmen. Deswegen haben sie auch die Konferenz in Berlin organisiert, zum Einsammeln auch von Geldern und Lösungsfindungen. Allerdings endet das Engagement da, wo eigene Interessen ins Spiel kommen. Also was Amnesty schon lange fordert, ist ein Stopp der Waffenlieferungen an die Vereinigten Arabischen Emirate durch die Bundesregierung und der erfolgt einfach nicht. Aus unserer Sicht wäre es sehr, sehr wichtig, die Staaten, die diesen Konflikt überhaupt möglich machen, weil sie eben Geld und Waffen ins Land liefern und die Vereinigten Arabischen Emirate unterstützen ganz offensiv die RSF, dass da der Druck auf diese Enabler sozusagen erhöht wird. Und hier muss die Bundesregierung Farbe bekennen. Sie muss diese Waffenlieferungen endlich stoppen.
10: Franziska Irm-Düsterhöft ist Afrika-Referentin bei Amnesty International in Deutschland. 13.26 Uhr. Eine herbe Niederlage für US-Präsident Donald Trump. Mit dieser oder ähnlichen Schlagzeilen ist nicht der Krieg mit dem Iran bzw. die Verhandlungen über dessen Ende gemeint. Damit ist nicht der Krieg Russlands gegen die Ukraine gemeint, der immer noch tobt. Es geht um eine Entscheidung in den USA vom Supreme Court, vom obersten Gericht des Landes. Dieses Gericht entschied, dass Kinder, die in den USA geboren werden, automatisch die amerikanische Staatsbürgerschaft haben. Genau so steht es allerdings auch in der Verfassung. Warum schlägt dieses Urteil trotzdem so hohe Wellen? Und ist es tatsächlich eine so herbe Schlappe für den Präsidenten? Unser USA-Korrespondent Carsten Kühntop kommentiert.
2: Der oberste Gerichtshof hat seine Sitzungsperiode beendet. Das letzte Urteil, das er vor der Sommerpause sprach, war eine Sache, die eigentlich keiner Überlegung bedarf. Die Richterinnen und Richter entschieden, dass der Wortlaut des 14. Verfassungszusatzes weiterhin gültig ist. Dort steht, dass Kinder, die in den USA geboren werden, automatisch die amerikanische Staatsbürgerschaft haben. Überraschend und bedenklich ist, dass diese Entscheidung nicht einstimmig, sondern lediglich mit 6-3 fiel. Immerhin drei Richter fühlen sich offenbar nicht mehr an die Verfassung gebunden, selbst wenn es um eine unmissverständliche Passage geht. Als das Gericht den Angriff des Präsidenten auf das Geburtsrecht auf Staatsbürgerschaft abwehrte, fügte es der Migrationspolitik von Donald Trump einen schweren Schlag zu. Das zeigt, dass der oberste Gerichtshof in seiner derzeitigen Zusammensetzung nicht blind Trump-hörig ist. Gleichzeitig kann man aber durchaus den Eindruck gewinnen, das Gericht sei zu einem weiteren Pfeiler der Macht der Republikaner geworden, neben dem Weißen Haus, dem Senat und dem Repräsentantenhaus. Zur Erinnerung, 6 der 9 Richter wurden von republikanischen Präsidenten ernannt und 3 von ihnen von Präsident Trump. Eine Bilanz der Entscheidungen der letzten Zeit zeigt, in etwa 80% der Fälle, in denen Trumps Regierung im Eilverfahren das Gericht angerufen hatte, hat sie obsiegt. Vereinfacht gesagt ist es so, bei vielen Sachen, die Trump ganz persönlich besonders wichtig sind, bis hin zur Besessenheit, ging er häufig baden. Dazu gehören die Zollpolitik, die Art und Weise, wie Amerikaner wählen oder der Einsatz der Armee auf heimischem Boden. Bei klassischen Themen hingegen, die Konservativen schon vor Trump unter den Nägeln gebrannt haben, hat der Präsident meistens gewonnen. Das waren häufig Fragen, die die Verfasstheit der USA betrafen. Hier erweiterte das Gericht die Machtfülle des Präsidenten noch einmal massiv. So urteilte es vorgestern, dass der Präsident das Recht hat, das Personal in unabhängigen Bundesbehörden nach Belieben zu entlassen. Dazu hieß es im Minderheitsvotum sinngemäß, jetzt hat ein US-Präsident mehr Macht als der britische König, damals, als wir noch Kolonie waren. Anstatt einen Präsidenten in die Schranken zu weisen, der routiniert gegen Normen und Konventionen, gegen Recht und Gesetz verstößt und eine undemokratische, autoritäre Agenda verfolgt, macht dieses Gericht zu oft den Weg für ihn frei. Das hat Folgen. Mittlerweile ist, das zeigen Meinungsumfragen, nur noch eine Minderheit der Amerikaner mit der Arbeit des obersten Gerichtshofes zufrieden. Das Vertrauen in die Unabhängigkeit der amerikanischen Justiz wackelt.
10: Der Kommentar heute Mittag von unserem Korrespondenten in den USA, von Carsten Kühntop, zur viel beachteten Entscheidung des Supreme Court über den 14. Verfassungszusatz, dass Kinder, die in den USA geboren werden, automatisch Staatsbürger sind.
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12: Um 13.30 Uhr mit Susanna De Secondi. Die Bundeswehr soll in Zukunft schneller einsatzbereit sein. Das Bundeskabinett hat dazu auf seiner Sitzung 2 Gesetze auf den Weg gebracht. Verteidigungsminister Pistorius sagte danach in Berlin, Bauprojekte der Truppe wolle man dadurch beschleunigen. Außerdem sollten Reservisten künftig auch außerhalb von Krisenzeiten zu Übungen verpflichtet werden. Ziel ist es laut Pistorius,
21: eine Reserve, die auf Augenhöhe mit der aktiven Truppe ihren Dienst versehen soll, ihnen die Bedeutung zu geben, die sie haben, unsere Reservistinnen und Reservisten am Ball zu halten, also sie auch weiterentwickeln zu können in ihren Qualifikationen, damit sie dann eben im Ernstfall auch Systeme, auch die neuen Systeme beherrschen können. All dafür dient dieses Gesetz und wir brauchen eben mehr Reservistinnen und Reservisten.
12: Gast bei der Kabinettssitzung im Verteidigungsministerium war NATO-Generalsekretär Rutte. Diskutiert wurde unter anderem auch über den Gipfel des Bündnisses, der kommende Woche in der Türkei stattfindet. Kurz vor dem Spitzentreffen der Koalition sind noch einmal unterschiedliche Vorstellungen bei der geplanten Steuerreform deutlich geworden. Unionsfraktionsgeschäftsführer Bilger sagte im ARD-Morgenmagazin, Steuerentlastungen für niedrige und mittlere Einkommen könnten nicht nur durch Steuererhöhung an anderer Stelle finanziert werden. Im Haushalt sei noch Potenzial für Einsparungen. Finanzminister Klingbeil ist für einen höheren Spitzensteuersatz und eine höhere Erbschaftssteuer. Die linke SPD-Politikerin Klose sagte im Deutschlandfunk, sie halte es für möglich, dass sich eine Mehrheit für eine höhere Reichensteuer finden lasse. Bei dem Treffen geht es unter anderem auch um die Rentenreform und um neue Regeln für die Arbeitszeit. Deutlich mehr als die Hälfte des in Deutschland verbrauchten Stroms ist im ersten Halbjahr 2026 von erneuerbaren Energien gedeckt worden. Genau habe der Anteil bei 58% gelegen, teilten der Bundesverband der Energie- und Wasserwirtschaft und das Zentrum für Sonnenenergie und Wasserstoffforschung Baden-Württemberg mit. Dies sei ein Plus von rund 3 Prozentpunkten im Vergleich zum gleichen Zeitraum im vergangenen Jahr. Zum Anstieg habe vor allem Windkraft beigetragen, sowohl an Land als auch auf See. Dazu sei der Strom aus PV-Anlagen mehr geworden. Patientinnen und Patienten an 4 Universitätskliniken in Baden-Württemberg müssen sich in der

0: unter anderem eine Parlamentskandidatin der Regierungspartei Nea Demokratia. Wer hinter den Anschlägen steckt, ist bisher noch unklar. In Griechenland gibt es immer wieder Angriffe radikaler Gruppen, etwa auf das Eigentum von Politikern oder gegen Polizisten. Die Mozartstadt Salzburg will im Sommer weniger Verkehr. Deshalb dürfen Tagestouristen ab heute nicht mehr mit ihren Autos in den Altstadtkern hineinfahren. Das gilt für diesen und den nächsten Monat. Oliver Schosch berichtet.
1: Sonderregelungen gibt es für Arbeitspendler, Menschen, die zum Arzt müssen oder Besucher der Salzburger Festspiele. Die Stadt Salzburg hat Personal im Einsatz, das die Autofahrer frühzeitig informieren soll, wo es Park-and-Ride-Möglichkeiten gibt. Dort gibt es dann besondere Angebote. Ein Tagesparkticket für 7,50 Euro, das dann auch als Tagesticket für bis zu 5 Personen für den öffentlichen Nahverkehr genutzt werden kann. Der Grund für die Aktion ist der regelmäßige Stau in Salzburg, besonders an Regentagen durch tausende Tagestouristen.
0: SWR Nachrichten. Redaktion Stefan Bosch und Ilka Staroste.
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3: Im Südosten von Baden-Württemberg ist es heute Nachmittag zunächst noch bewölkt. Da kann es auch noch mal einzelne Schauer geben oder sogar gewittern. In allen anderen Regionen im Südwesten heute trocken und ausgesprochen freundlich. Temperaturen noch unter 30 Grad, maximal 21 bis 28. Dazu kann es mal ein bisschen Wind geben, Böen Nordwestwind. Und heute Nacht klart es dann tatsächlich überall auf im Sendegebiet. Es kühlt ab auf 15 bis 10 Grad und morgen am Donnerstag starten wir dann in einen sonnigen Tag. Im Verlauf des Tages könnte es in Rheinland-Pfalz ein bisschen wolkiger werden und es wird auch wieder ein bisschen wärmer. 23 bis 30 Grad sind morgen am Donnerstag drin. Und wenn wir weiter vorausschauen, im Südosten von Baden-Württemberg noch häufig bewölkt mit einzelnen Schauern, Gewittern. Am Freitag häufig Sonne tatsächlich in beiden Bundesländern, Baden-Württemberg und Rheinland-Pfalz, Temperaturen 22 bis 27 Grad. Am Samstag überall sonnig, es wird wieder richtig sommerlich, 24 bis 30 Grad.
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4: Mit Petra Waldvogel. Optimismus ist angesagt heute im Koalitionsausschuss. Es geht um viel. Die Spitzen von Union und SPD kommen am Nachmittag zu den möglicherweise entscheidenden Beratungen über ihr Reformpaket zusammen. Auf der To-Do-Liste stehen unter anderem die Steuerentlastungen kleiner und mittlerer Einkommen, die Arbeitsmarktreformen sowie Rente, Gesundheit und Pflege und jede Menge Diskussionspotenzial inklusive. So sind noch kurz vor dem Spitzentreffen nochmal unterschiedliche Vorstellungen bei der geplanten Steuerreform deutlich geworden. Unionsfraktionsgeschäftsführer Bilger sagte im ARD-Morgenmagazin, Steuerentlastungen für niedrige und mittlere Einkommen könnten nicht nur durch Steuererhöhungen finanziert werden. Im Haushalt sei noch Potenzial für Einsparungen. Finanzminister Klingbeil dagegen ist für einen höheren Spitzensteuersatz und eine höhere Erbschaftssteuer. Die SPD-Sozialpolitikerin Klose allerdings sieht für das Treffen heute gute Chancen auf eine Einigung von Union und SPD. Im Deutschlandfunk zeigte sich Klose, die der Partei Linken zugerechnet wird, optimistisch, dass es zu einer reichen Steuer kommt. Das entspreche auch dem Gerechtigkeitsempfinden in der Bevölkerung.
5: Die Maßnahmen greifen ineinander und bauen aufeinander auf. Am Ende ist es natürlich so, dass nicht jede Maßnahme jetzt alle glücklich machen wird, die da vorgeschlagen werden. Ich würde mir wünschen, dass man sich trotzdem das Gesamtkonzept dann mal anschaut, wenn es dann morgen vorgelegt wird und eben dann bewertet, ob es die Anforderungen erfüllt. Nämlich eben, dass alle eine höhere Rente haben, als das zum geltenden Recht der Fall wäre. Und ich würde sagen, die Vorschläge in ihrer Gesamtheit liefern das.
4: Soweit so zuversichtlich. Wie die Einigung aussehen wird, das bleibt abzuwarten, genauso ob und wie zufrieden die Menschen in Deutschland dann damit sind. Gute Nachrichten in Sachen Zufriedenheit kommen aus der EU. 83% der Menschen sind in der Union zufrieden mit ihrer Lebensqualität. Das zeigt eine aktuelle Umfrage des Europäischen Parlaments. Besonders wichtig und auch in dieser Reihenfolge sind Ihnen dabei finanzielle Sicherheit, körperliche und geistige Gesundheit und das Sozialleben. Und das sind der Umfrage zufolge übrigens auch die Prioritäten der Menschen in Deutschland. Eine Wunschliste gibt es aber auch. Demnach wünschen sich die Befragten, dass die EU sich mehr

0: um die steigenden Preise und Lebenshaltungskosten kümmert, aber auch um Verteidigung und Arbeitsplätze. Befragt wurden Menschen ab 15 Jahren. Mehr tun für die Verteidigung, darum ging es heute, wenige Stunden vor der Sitzung des Koalitionsausschusses im Verteidigungsministerium. Das Bundeskabinett hat das sogenannte Reserveverstärkungsgesetz auf den Weg gebracht. Es soll dabei helfen, die Bundeswehr personell zu stärken. Katrin Aue berichtet.
1: Dieser Plan aus dem Verteidigungsministerium könnte das Leben vieler Ex-Soldatinnen und Soldaten verändern. Bisher gilt, wer die aktive Bundeswehrzeit hinter sich hat, ist in der Regel Teil der Reserve und kann zum Beispiel zu Übungen einberufen werden. Allerdings ist das freiwillig. Laut Gesetzentwurf sollen Übungen und Reservedienste aber künftig im Bedarfsfall verpflichtend werden. Das hat das Bundeskabinett beschlossen. Das Gesetz diene dazu, die Zahl der Reservistinnen und Reservisten bis 2035 auf 200.000 zu steigern, erklärte Verteidigungsminister Pistorius im Anschluss. Außerdem sei das Ziel, Reservisten am Ball zu halten, also sie immer auf den neuesten Stand zu bringen, damit sie im Ernstfall alle Systeme beherrschten. Demnach können sowohl die Reservistinnen und Reservisten als auch ihre Arbeitgeber nur noch in Ausnahmefällen Nein sagen, wenn die Einberufung kommt.
0: Bereits in Kraft sind einige andere lang geplante Änderungen. Das Bürgergeld heißt ab heute Grundsicherung. Die Höhe der Sozialleistungen ändert sich dadurch zwar nicht, aber für Menschen, die sie beziehen, gelten strengere Regeln und härtere Sanktionen, wenn sie nicht mit dem Jobcenter zusammenarbeiten. Auch bei der Rente gibt es eine Änderung. Die Bezüge steigen um 4,24%. Und, aber das spüren wir seit 12 Uhr ja wohl schon, der Sprit wird teurer, weil der Tankrabatt der Bundesregierung ausgelaufen ist. Außerdem, zum Schutz vor gewalttätigen Partnern ist in Baden-Württemberg ab heute der Einsatz der sogenannten elektronischen Aufenthaltsüberwachung möglich. Mit einer Fußfessel sollen gefährliche Täter gestoppt werden. Knut Bauer.
2: 17.400 Fälle von Partnerschaftsgewalt hat die Polizei im vergangenen Jahr registriert. Der höchste Stand seit 10 Jahren. Dabei dürfte die Dunkelziffer nach Einschätzung von Experten weitaus höher liegen. Opfer sind meistens Frauen. Während elektronische Fußfesseln in Baden-Württemberg bisher nur bei terroristischen Gefährdern eingesetzt werden durften, kann dies nach richterlichem Beschluss jetzt in Risikofällen auch bei häuslicher oder partnerschaftlicher Gewalt angeordnet werden. Über ein Empfangsgerät werden die Opfer gewarnt, wenn sich potenzielle Täter einer festgelegten Schutzzone nähern. Gleichzeitig wird automatisch die Polizei alarmiert. Bundesländer wie Hessen, Sachsen oder Bayern haben bereits ähnliche Regelungen eingeführt.
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0: In 2 Wochen, am 14. Juli, jährt sich die Flutkatastrophe im Ahrtal zum 5. Mal. Eine Katastrophe, aus der man lernen wollte und sollte. Noch aber ist in Sachen Hochwasserschutz seitdem nicht viel passiert. Zwar gibt es eine Reihe von Einzelmaßnahmen, aber ein ähnliches Hochwasser wie 2021 könnte damit nicht gestoppt werden, heißt das vom Kreis Ahrweiler. Christian Giese-Kessler berichtet.
4: Der Kreis Ahrweiler ist gerade dabei, das Bett der Ahr im großen Stil abzuflachen. Damit könnte ein Jahrhunderthochwasser perspektivisch aufgehalten werden. Von 25 Teilprojekten sind aber erst 5 fertiggestellt. Und die Wassermassen der 2021er Flut waren noch viel größer. Um damit fertig zu werden, bräuchte es 17 riesige Regenrückhaltebecken, die in frühestens 10 Jahren bereit wären. Hier ist allerdings noch nicht mal die Finanzierung geklärt.
0: Das Handwerk in Baden-Württemberg steckt weiter in der Krise. Der erhoffte Frühjahrsaufschwung ist laut der aktuellen Konjunkturumfrage des Handwerktages ausgeblieben. Aus der SWR-Wirtschaftsredaktion Marcel Fehr.
5: Besonders auffällig ist, dass im 2. Quartal ungewöhnlich viele Unternehmen meldeten, dass sie weniger Aufträge erhalten hätten. Auch Umsätze und Auslastung haben sich laut der Umfrage von Handwerk BW deutlich schwächer entwickelt als im Vorjahr. Der Spitzenverband wertet das als Warnsignal und sieht darin die anhaltenden Folgen der Wirtschaftskrise. Weniger als die Hälfte der Betriebe bewerten ihre Geschäftslage als gut. Vor einem Jahr waren es noch deutlich mehr. Gleichzeitig ist inzwischen gut jeder 4. Betrieb höchstens zu 60% ausgelastet. Hinzu kommt der Kostendruck.
0: In Monschau in der Nordeifel sind in der Nacht 3 Männer bei einem Brand ums Leben gekommen. Nach Polizeiangaben wurden etwa 30 weitere Menschen, die aus dem Mehrfamilienhaus gerettet worden waren, zunächst wegen des Verdachts auf Rauchgasvergiftung untersucht. Verletzt wurde aber niemand. Ein Wohnheim für Menschen mit Behinderungen im gleichen Gebäudekomplex habe nicht gebrannt. Warum das Feuer ausgebrochen ist, wird ermittelt. Die größte Hitze ist erstmal vorbei. Es kann wieder im Freien gefeiert werden. In Stuttgart beginnen heute die Jazz Open. Beim 12-tägigen Festival stehen in diesem Jahr internationale Stars wie Nick Cave, Jamie Cullum, Katy Perry und Lenny Kravitz auf der Bühne. Olga Hennig mit den Einzelheiten.
6: Seit über 30 Jahren verwandeln die Jazz Open die Stuttgarter Innenstadt in eine große Bühne. Dabei beschränkt sich das Festival nicht nur auf Jazz. Auch Blues, Soul, Rock und Popgrößen spielen vom 1. bis zum 12. Juli im Alten Schloss und auf dem Schlossplatz. Ergänzt wird das Programm durch kleinere Clubkonzerte. Tickets für einzelne Shows sind laut Veranstaltern noch erhältlich. Daneben bieten die Jazz Open auch kostenlose Konzerte.
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0: Das gibt sie tatsächlich auch in diesen Zeiten, die guten Nachrichten. Und die hier betrifft die Fischadler in Baden-Württemberg. Die fühlen sich hier nämlich offenbar richtig wohl und haben jetzt schon zum 3. Mal seit ihrer Wiederansiedlung erfolgreich gebrütet. Im vergangenen Jahr hatten die Vögel nicht so viel Glück. Ein Nesträuber, wahrscheinlich ein Marder, hatte die Eier im Nest gefressen. Umso größer jetzt die Freude beim Land und dem Naturschutzbund, dass es in diesem Jahr wieder geklappt hat. Das neue Paar Jungvögel wurde in der Nähe von Rastatt beringt jetzt und hat den ersten Gesundheitscheck schon hinter sich. Und Namen haben die zwei auch schon gekriegt. Luke und Leia. Pate ist übrigens Umweltstaatssekretär André Baumann und der ist, man könnte sich's denken, Star Wars Fan. Und er hat sich nicht nur riesig gefreut, war richtig berührt.
7: Also ich bin von Hause aus Ornithologe und ich weiß noch, ich bin als junger Student, habe ich ornithologische Exkursionen gemacht, extra zu den Fischadlern. Und dass ich jetzt meine Beringung mitverfolgen durfte und dann eben auch einen Fischadler dann auf der Hand halten durfte, das war für mich schon wirklich etwas ganz Besonderes. Und das werde ich auch nicht vergessen. Und ich freue mich sehr, dass der NABU Baden-Württemberg gemeinsam auch mit anderen Partnern dieses Projekt durchgeführt hat. Mögen Sie sich auch in Baden-Württemberg ausbreiten.
0: Und möge die Macht mit Ihnen sein.
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8: 13.46 Uhr ist es gleich.
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9: This is really big.
10: Dies ist eine wirklich große Sache. Das bedeutet, dass die Ukraine militärische Ausrüstung in massiver Zahl in die Hände bekommt. 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
9: Missiles, ammunition, etc.
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11: Nein, das ist ein Fake. Ich habe bei der Betreibergesellschaft des Eiffelturms nachgefragt. Danach verändert sich die Höhe des 330 Meter hohen Bauwerks im Sommer nur um wenige Millimeter. Also weniger als einen Zentimeter und nicht 20 oder 30.
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8: Und hier im Programm geht es jetzt weiter mit dem Kollegen Michael Spindler.
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12: Beim Deutschen Fußballbund brennt die Hütte und als ob die Krisenbewältigung nach dem frühen Aus bei der Fußball-WM nicht schon genug Kopfzerbrechen bereiten würde, muss sich der Verband jetzt auch noch mit einer Razzia in seiner Zentrale in Frankfurt befassen. Es geht um Korruptionsverdacht bei der Europameisterschaft 2024. SWR-Reporterin Mara Tellmann mit den Einzelheiten.
13: Beamte des Landeskriminalamtes Nordrhein-Westfalen haben am Morgen im Rahmen einer bundesweiten Razzia die Zentrale des DFB in Frankfurt am Main durchsucht. Es geht um die EM 2024. Grund für die Razzia sind laut einer Pressemitteilung des LKA NRW mutmaßlich gewährte, nicht genehmigte Vorteile, unter anderem in Form eines Fußball-Länderspielbesuchs. Diese Vorteile soll ein Beschuldigter erhalten haben, der zu diesem Zeitpunkt für eine Gastgeberstadt gearbeitet haben soll. Demnach geht es um Eintrittskarten für die EM 2024 und um die Euro 2024 GmbH, ein Joint Venture, das von DFB und UEFA gemeinsam gegründet worden war. Es ist bis heute für die Ausrichtung von Veranstaltungen zuständig. Es sollen exklusive Vorkaufsrechte für Eintrittskarten angeboten worden sein und auch von Gastgeberstätten zum Teil in Anspruch genommen worden sein.
12: Bei der Fußball-WM geht es unterdessen weiter, auch ohne die DFB-Elf. Norwegen, Frankreich und Gastgeber Mexiko haben gestern das Achtelfinale erreicht. Und heute wird es dann doch wieder ernst für einen Deutschen. Trainer Thomas Tuchel will mit England eine Runde weiterkommen. SWR-Reporter Michael Küster.
14: Vorsicht ist definitiv geboten für die Engländer im Duell mit der Demokratischen Republik Kongo. Die Afrikaner haben gleich zu Turnierbeginn mit einem Unentschieden über Portugal überrascht. Dennoch ist die Mannschaft von Trainer Thomas Tuchel klarer Favorit. Anstoß ist um 18 Uhr. Drei Stunden später bekommt es Belgien im Spiel gegen den Senegal ebenfalls mit einem Gruppendritten der Vorrunde zu tun. Co-Gastgeber USA kämpft dann noch in der Nacht ums Weiterkommen. Gegner ist die Mannschaft aus Bosnien-Herzegowina. Der Ball rollt in San Francisco um 2 Uhr.
12: Drei Tage noch, dann startet die Tour de France in Barcelona. Spätestens heute kommen die letzten Radprofis in der spanischen Metropole an. Schafft es Florian Lipowitz aus Laichingen in diesem Sommer wieder aufs Podium, wie bei seiner ersten Tourteilnahme vor einem Jahr? Unser Reporter Moritz Casalet schätzt die Chancen des deutschen Hoffnungsträgers so ein.
15: Ja, das ist möglich. Mehr sehr wahrscheinlich nicht, denn der Gesamtsieg geht wieder nur über den Slowenen Tadej Pogacar, der zum 5. Mal die Tour gewinnen möchte. Sein großer Herausforderer ist der Giro-Sieger in diesem Jahr, der zweimalige Tour-Champion Jonas Vingegaard. Und dann gibt es ein großes Rennen um den 3. Platz. Im vergangenen Jahr hat Florian Lipowitz einen bärenstarken Eindruck hinterlassen, aber in diesem Jahr ist die Konkurrenz vielleicht noch ein bisschen größer. Denn mit dem erst 19-jährigen Paul Sachs hat Frankreich den lang ersehnten Hoffnungsträger, einer, der diese Rundfahrt irgendwann mal gewinnen kann, in naher Zukunft, dieses Jahr wahrscheinlich noch nicht, aber bei seiner Premiere will Sachs aufs Podium und Florian Lipowitz das Leben zumindest extrem schwer machen. Und da muss am Ende natürlich auch das Glück wieder eine Rolle spielen. Eine dreiwöchige Rundfahrt verletzungsfrei zu überstehen, das ist nicht selbstverständlich. Aber wenn Florian Lipowitz das schafft, dann hat er Chancen, wieder aufs Podium zu kommen. Aber selbst ein Platz unter den Top 5 wäre für ihn ein großer Erfolg.
12: Und das war's vom Sport. Es ist 13.50 Uhr.
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8: Eigentlich gilt, wer in den USA geboren wird, ist automatisch Amerikaner. Und genau das wollte Präsident Donald Trump für bestimmte Gruppen ändern, hat aber vor dem obersten Gericht eine Niederlage kassiert. Und dazu kommen jetzt die Kommentare internationaler Zeitungen heute mit Vanja Weingart.
16: Dazu schreibt der Corriere della Sera aus Italien. Die neuen Richter, von denen die Mehrheit konservativ ist, haben Urteile von enormer Tragweite gefällt. Sie haben einige Befugnisse des Präsidenten ausgeweitet, ihn in anderen Bereichen jedoch gebremst. In dem Fall, der für Trump am wichtigsten war, stoppten ihn die Richter. Der Gerichtshof gilt Trump gegenüber als besonders entgegenkommend, vor allem wegen eines weiten Verständnisses der Exekutivgewalt, das unter den heutigen konservativen Richtern verbreitet ist, gerade in einer Zeit, in der im Weißen Haus ein Präsident sitzt, der seine Macht bis an die Grenzen der Verfassung und darüber hinaus ausdehnt. Die New York Times aus den USA empfindet die Entscheidung am obersten Gerichtshof als Erleichterung. Denn dieser oberste Gerichtshof ist nicht immer bereit, das Gesetz gleichermaßen wie Trump auszulegen. Das Urteil zum Recht auf Staatsbürgerschaft durch Geburt ist eine Erinnerung daran, wie ein prinzipientreues, an die Verfassung gebundenes Gericht aussehen sollte. Es gibt dennoch einen Aspekt, inwiefern Trump vom Vorantreiben des Falls profitieren könnte. Es ist ihm gelungen, die Frage der Geburtsrechtsstaatsbürgerschaft zu politisieren. Ein Thema, bei dem unter gewählten Amtsträgern und Rechtswissenschaftlern einst parteiübergreifender Konsens herrschte. Für El País aus Spanien birgt diese Entscheidung auch Lehren über diese Zeiten, in denen die demokratischen Grundfesten der USA auf die Probe gestellt werden. Das Gefühl der Erleichterung kann nicht darüber hinwegtäuschen, was gerade geschieht. Dies ist der konservativste oberste Gerichtshof seit Menschengedenken, mit 6 Richtern dieser Ausrichtung, von denen 3 von Trump ernannt wurden. Es stimmt zwar, dass sich der oberste Gerichtshof, wenn er zwischen dem Wortlaut der Verfassung und den Wünschen Trumps wählen musste, für die Verfassung entschieden hat. Doch alles, was auslegbar war, hat dieses Gericht zugunsten des Trumpismus ausgelegt, einschließlich des Schutzes des Abtreibungsrechts. Die neue Zürcher Zeitung aus der Schweiz beschäftigt sich noch einmal mit dem jüngsten Urteil des obersten Gerichts der USA hinsichtlich der Befugnisse des Präsidenten gegenüber den US-Behörden. Die obersten Richter der USA haben Präsident Donald Trump in die gesetzlichen Schranken gewiesen und die Unabhängigkeit der amerikanischen Notenbank Fed gestärkt. So hat der Supreme Court entschieden, dass die von Trump im August 2025 angeordnete Entlassung der Fed-Gouverneurin Lisa Cook rechtswidrig war. Cook kann daher im Amt bleiben. Ist Trump somit der große Verlierer? Nein, der Supreme Court hat noch ein zweites Urteil gefällt. Dieses zielt in die entgegengesetzte Richtung und weitet Trumps Befugnisse deutlich aus. So kann der Präsident künftig die Vertreter diverser Bundesbehörden ohne Grundangabe entlassen.
8: Die Kommentare heute in internationalen Zeitungen mit Vanja Weingart.
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8: Mit Michael Herr.
17: Guten Tag. Die Inflation in den Ländern, die den Euro haben, hat sich im Juni abgeschwächt und das stärker als erwartet worden war.
18: Im Vergleich zum Juni des vergangenen Jahres sind die Verbraucherpreise um 2,8% gestiegen, wie das Statistikamt Eurostat am Mittwoch in Luxemburg nach einer ersten Schätzung mitteilte. Das ist etwas weniger als noch im Mai. Was in den vergangenen 12 Monaten vor allem teurer wurde, ist Energie. Darunter fallen auch Gas und Öl. Der Anstieg ist auf die steigenden Weltmarktpreise wegen der Lage im Nahen und Mittleren Osten zurückzuführen. Lebensmittel sind dagegen im Verhältnis wenig teurer geworden, wobei es über die 20 Staaten hinweg Unterschiede geben kann. In Deutschland lag die Inflation laut Schätzung bei 2,4%. Damit nähert sich die Rate der Zielmarke der Europäischen Zentralbank von 2% an. Die EZB hatte vor 3 Wochen ihren Leitzins angehoben, um die Preissteigerungen zu dämpfen. Jean-Marie Magro aus Brüssel.
17: Und wir bleiben noch mal kurz beim Thema Preise. Der Preissprung an der Zapfsäule nach dem Ende des sogenannten Tankrabatts heute um 12 ist etwas kleiner ausgefallen als befürchtet. Laut ADAC kostete Diesel um 11:45 im bundesweiten Schnitt 2,11 € pro Liter. Das waren 12 Cent mehr als am Vortag. Ähnlich stark war der Anstieg bei Super E10. Der bundesweite Durchschnittspreis betrug hier 2,15 Euro. Von heute an müssen die Mineralölkonzerne rund 17 Cent mehr pro Liter an Mineralölsteuern abführen als gestern. Dass die Preise nicht entsprechend stark gestiegen sind, könnte auch damit zusammenhängen, dass die Tankstellen die Preise schon gestern stärker angehoben hatten als zuletzt. Im ersten Halbjahr wurde in Deutschland mehr Strom aus erneuerbaren Quellen produziert. Ihr Anteil am Gesamtverbrauch stieg sogar auf einen neuen Rekordwert. Mehr Infos dazu jetzt von Susanne Henn aus der SWR Umweltredaktion.
19: 58% des Stroms, den wir in Deutschland in den vergangenen 6 Monaten verbraucht haben, war grün. Das sind 3 Prozentpunkte mehr als im Vorjahreszeitraum und so viel wie noch nie in einem ersten Halbjahr. Das geht aus Hochrechnungen des Zentrums für Sonnenenergie und Wasserstoffforschung ZSW in Stuttgart hervor. Vor allem die Stromerzeugung aus Wind und Sonne stieg an. Die Windenergie auf See legte sogar um rund 28% zu, weil es deutlich stärker geweht hat als im Vorjahr. Da es gleichzeitig weniger regnete, ging die Stromerzeugung durch Wasserkraft etwas zurück. Das ZSW betont, dass uns der steigende Anteil der erneuerbaren Energien nicht nur beim Kampf gegen den Klimawandel helfe, sondern auch unabhängig vom Import fossiler Energien wie Gas oder Öl mache.
17: Der Tarifkonflikt für die Beschäftigten der Unikliniken in Baden-Württemberg geht weiter. Die Gewerkschaft Verdi hat das Klinikpersonal jetzt für kommenden Montag zu Warnstreiks aufgerufen. Der Ausstand könnte bis zu 3 Tage lang dauern.
20: An den Unikliniken in Freiburg, Heidelberg, Tübingen und Ulm werden Anfang kommender Woche voraussichtlich wieder OP-Säle geschlossen bleiben und Betten nicht belegt. Eine Ausnahme gilt für Notfälle, die weiterhin behandelt werden. Es ist der 3. Verdi-Warnstreikaufruf in der laufenden Tarifverhandlungsrunde mit dem Arbeitgeberverband der Universitätsklinika. Heute in einer Woche finden möglicherweise entscheidende Gespräche statt. Verdi fordert 7,5% mehr Lohn, mindestens 320 Euro mehr im Monat bei einer Laufzeit von einem Jahr. Die Arbeitgeber bieten eine Einmalzahlung und 4,75% mehr Geld verteilt über 2 Jahre und 8 Monate. Verhandelt wird für etwa 26.000 Beschäftigte. Jutta Kaiser, SWR Wirtschaftsredaktion.
17: Und damit noch der Blick zur Börse nach Frankfurt, wo der DAX einen großen Teil seiner Gewinne vom Vormittag in der Zwischenzeit wieder eingebüßt hat. Er notiert in diesen Minuten bei 25.009 Punkten nahezu unverändert. Am 1. Juli fällen viele Börsenfachleute eine Halbzeitbilanz für das Börsenjahr 2026.
1: Im ersten Halbjahr dieses Jahres hat das Beratungsunternehmen EY weltweit 483 Börsengänge gezählt. Das sind 12% weniger als in den ersten 6 Monaten des Vorjahres. Die weltweit wichtigsten Aktienindizes haben sich im ersten Halbjahr trotz Iran-Krieg sehr robust gezeigt. Vor allem technologielastige Indizes wie der südkoreanische Kospi, der japanische Nikkei sowie die US-Technologiebörse Nasdaq haben dank des Hypes um künstliche Intelligenz deutlich zugelegt. Heidi Radwinas, ARD-Finanzredaktion, Frankfurt.
17: Und das war das Neueste aus der Welt der Wirtschaft, der Finanzen und der Unternehmen. Und die Zeit, es ist 13.58 Uhr.
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8: Sommermärchen. Man muss wirklich kein Fußballfan sein, um bei dem Wort sofort zu wissen, worum es geht. Die Fußballweltmeisterschaft 2006 in Deutschland. Das ganze Land war wie im Rausch, überall Schwarz-Rot-Gold, überfüllte Public-Viewing-Plätze und keiner, der sich über lärmende Vuvuzelas beschwerte. Unvergessen diese Wochen. Das allerdings gilt auch für die danach aufkommenden Gerüchte über Moscheleien, Hinterzimmerabmachungen und sehr viel Geld. Wie die WM 2006 zu uns gekommen ist und warum die deutsche Nationalhymne seither nicht mehr ganz so beliebt ist. Gleich in SWR aktuell Langstrecke, da nehmen wir uns die Zeit für solche Recherchen hier nach den Nachrichten um 14 Uhr.
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8: Im Südosten von Baden-Württemberg erstmal noch ein bisschen bewölkt. Einzelne Schauer und Gewitter heute Nachmittag. Dort möglich, ansonsten aber trocken und freundlich. Temperaturen 21 bis 28 Grad. Bisschen Wind kann es geben, manchmal böig aus Nordwest. In der Nacht dann klart es überall auf. Es kühlt ab auf 15 bis 10 Grad. Und morgen ein sonniger Tag. In Rheinland-Pfalz im Laufe des Nachmittags bisschen Wolken, 23 bis 30 Grad.
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21: Um 14 Uhr mit Susanna De Secondi. Die Bundesregierung will bei ihrem heutigen Koalitionsausschuss strittige Fragen bei den anstehenden Reformen klären. Kanzler Merz sagte am Mittag, er erwarte einen großen Sprung nach vorne bei der Modernisierung des Landes.
22: Es geht jetzt vor allem darum, die Wettbewerbsfähigkeit unserer Wirtschaft wieder zu stärken. Wir müssen die Rahmenbedingungen verbessern. Dazu wird es Vorschläge geben zum Rückbau der Bürokratie. Es wird weitere Vorschläge geben zur Modernisierung unseres Staatswesens, zur Digitalisierung. Und wir werden auch über das Thema Steuern und Arbeitsmarkt sprechen. Das Ganze ist ein Prozess, der ist gut vorbereitet, aber noch nicht abgeschlossen.
21: Die Sitzung wolle man am Abend nicht zu spät abschließen, so Merz. Die Ergebnisse sollen dann morgen der Presse vorgestellt werden. Das Bundeskabinett hat 2 wichtige Vorhaben für die Bundeswehr auf den Weg gebracht. Damit sollen Bauprojekte des Militärs beschleunigt werden. Außerdem sollen Reservisten künftig verpflichtend zu Übungen eingezogen werden können. Katrin Aue.
23: Das Gesetz diene dazu, die Zahl der Reservistinnen und Reservisten bis 2035 auf 200.000 zu steigern, erklärte Verteidigungsminister Pistorius. Außerdem sei das Ziel, Reservisten am Ball zu halten, also sie immer auf den neuesten Stand zu bringen, damit sie im Ernstfall alle Systeme beherrschten. Demnach können sowohl die Reservistinnen und Reservisten als auch ihre Arbeitgeber nur noch in Ausnahmefällen Nein sagen, wenn die Einberufung kommt. Übungen können laut Gesetzentwurf zwischen 3 und maximal 12 Wochen pro Jahr dauern. Arbeitgeber bekommen eine finanzielle Entschädigung, wenn ihre Mitarbeitenden ausfallen. Als nächstes wird sich der Bundestag mit dem sogenannten Reservestärkungsgesetz beschäftigen.
21: Deutlich mehr als die Hälfte des in Deutschland verbrauchten Stroms ist im ersten Halbjahr 2026 von erneuerbaren Energien gedeckt worden. Genau habe der Anteil bei 58% gelegen, teilten der Bundesverband der Energie- und Wasserwirtschaft und das Zentrum für Sonnenenergie und Wasserstoffforschung Baden-Württemberg mit. Dies sei ein Plus von rund 3 Prozentpunkten im Vergleich zum gleichen Zeitraum im vergangenen Jahr. Zum Anstieg habe vor allem Windkraft beigetragen, sowohl an Land als auch auf See. Dazu sei der Strom aus PV-Anlagen mehr geworden. Patientinnen und Patienten an 4 Universitätskliniken in Baden-Württemberg müssen sich in der nächsten Woche auf Einschränkungen einstellen. Die Gewerkschaft Verdi ruft die Beschäftigten an den Kliniken in Freiburg, Heidelberg, Tübingen und Ulm zu mehrtägigen Warnstreiks auf. Eine Notfallversorgung ist eingerichtet, man rechne aber damit, dass viele OP-Säle geschlossen bleiben müssten. Hintergrund des Ausstands sind die Tarifverhandlungen kommenden Mittwoch für rund 26.000 Beschäftigte. Verdi fordert unter anderem 7,5% mehr Geld, mindestens aber 320 Euro zusätzlich pro Monat. In Griechenlands zweitgrößter Stadt, Thessaloniki, hat es am frühen Morgen 3 Brandanschläge auf verschiedene Wohngebäude gegeben, mutmaßlich gegen Mitglieder der Regierungspartei. Laut Behörden sind 5 Menschen verletzt worden, unter anderem eine Parlamentskandidatin der Regierungspartei Nea Demokratia. Wer hinter den Anschlägen steckt, ist bisher noch unklar. In Griechenland gibt es immer wieder Angriffe radikaler Gruppen, etwa auf das Eigentum von Politikern oder gegen Polizisten. In der Mozartstadt Salzburg gelten ab heute strengere Zufahrtsregeln. Im Juli und August dürfen Tagestouristen nicht mehr mit dem Auto in die Innenstadt fahren. Stattdessen sollen laut Stadt große Parkplätze am Stadtrand genutzt werden. Wer dort sein Auto abstellt, erhält für eine Tagesgebühr von 7,50 Euro zusätzlich ein Tagesticket für bis zu 5 Personen für den öffentlichen Nahverkehr. Anlass für die Maßnahme ist der regelmäßige Stau in der Salzburger Innenstadt, wenn, besonders an Regentagen, tausende Tagestouristen ins Zentrum strömen. Der Frontsänger der Popband Village People, Victor Willis, ist im Alter von 74 Jahren gestorben. Seine Ehefrau sprach im Internet von einer kurzen, aber aggressiven Krankheit. Bei den Village People verkörperte er den Motorradpolizisten oder den Seeoffizier. Bekanntestes Lied der Band war der Hit YMCA aus dem Jahr 1978. SWR Nachrichten, Redaktion Stefan Bosch und Ilka Staroste.
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0: Mit Petra Waldvogel. Juni 2006 in Deutschland. Perfektes Sommerwetter und eine ganze Nation in Feierlaune. Schon bevor der erste Pfiff erschrillt. Doch was da noch kommen sollte, hatte eine lange Vorgeschichte. Schon 1992 in der Zentrale des Deutschen Fußballbundes entsteht ein Traum. Der DFB will die WM 2006 nach Deutschland holen. Doch die Konkurrenz ist groß und das Budget klein, also reist der Kaiser, Franz Beckenbauer, als WM-Botschafter mehrfach um den Globus. Sein Auftrag? Die Mitglieder des FIFA-Exekutivkomitees davon zu überzeugen, ihre Stimme bei der Wahl zum Austragungsort der WM 2006 Deutschland zu geben. Im Juli 2000 ist es soweit. Das FIFA-Exekutivkomitee trifft sich in Zürich zur finalen Entscheidung. Was in den entscheidenden Tagen und Stunden geschah, das erzählt Esther Sedlacek in dieser 3. Folge des Podcasts Das Geld zu Gast bei Freunden. Die wirklich wahre Geschichte, wie Deutschland WM-Gastgeber 2006 wurde. Jetzt in SWR aktuell Langstrecke.
2: Es ist das vielleicht nobelste Hotel in Zürich. Das Grand Hotel Dolda thront hoch über der Stadt wie ein Märchenschloss auf einem Hügel. Mit seiner hellen Fassade, den markanten 3 Türmen und den Seitenflügeln links und rechts wirkt es gleichzeitig ehrwürdig und ein bisschen entrückt, als würde hier oben eine ganz eigene Welt beginnen. Innen? Marmor, schwere Teppiche, teure Kunstgegenstände. In dieser Nacht des 5. Juli 2000 übernachtet hier eine Gruppe mächtiger Leute, Mitglieder des FIFA-Exekutivkomitees. Am nächsten Morgen werden sie darüber entscheiden, welches Land in 6 Jahren die Fußball-WM austragen darf. Es gibt Erzählungen aus dieser Nacht. Und wenn man denen glaubt, dann herrscht im Hotel bis spät geschäftiges Treiben. Angeblich versuchen Vertreter der einzelnen WM-Bewerber bis zuletzt Stimmen für sich zu gewinnen. Und währenddessen erreichen mehrere Faxe die Rezeption. Von einem Anrufer hat die Dame am Empfang genaue Instruktionen erhalten, was mit diesen Faxen zu tun ist. Sie faltet die Papiere also, steckt jeweils eins in einen Briefumschlag und macht sich auf den Weg. Vor einer Zimmertür bleibt sie stehen, klopft und schiebt dann einen der Umschläge unter der Tür durch. Was weder die Rezeptionistin noch sonst jemand zu diesem Zeitpunkt weiß, die Zustellung dieses Faxes hat der Wahl des WM-Gastgebers 2006 gerade die entscheidende Wendung verpasst. Mein Name ist Esther Sedlacek und das hier ist Das Geld zu Gast bei Freunden. Die wirklich wahre Geschichte, wie Deutschland WM-Gastgeber 2006 wurde. Folge 3. 4 Tage und 1 Nacht.
4: Brasilien hat 3 Tage vor der Entscheidung der FIFA überraschend seine Bewerbung um die Fußball-Weltmeisterschaft 2006 zurückgezogen. Sein Stimmenpaket soll Südafrika zugutekommen. Damit sind die Chancen Südafrikas, des härtesten Konkurrenten Deutschlands, gestiegen.
5: Es ist Montag, der 3. Juli 2000. Über dem Zürichsee in der Schweiz braut sich ein Unwetter zusammen. In 3 Tagen entscheidet sich hier in Zürich, welches Land die WM 2006 ausrichten darf. Das deutsche Bewerbungsteam um Franz Beckenbauer, Fedor Ratmann, Wolfgang Niersbach und Co. hat alles gegeben. Sie sind um die Welt gereist, haben mit allen 24 Mitgliedern des FIFA-Exekutivkomitees gesprochen. Sie haben Fußbälle und Ausrüstung verschenkt, lukrative Freundschaftsspiele versprochen und viele Hände geschüttelt. Jetzt steht der letzte Abschnitt ihrer Reise an. Der damalige DFB-Pressechef Wolfgang Niersbach berichtet:
6: Wir sind dann an dem Montag nach Zürich geflogen, weil da die nächste große Aufgabe anstand. Haben wir uns in einem kleinen Hotel am Zürichsee eingenistet, nervös, angespannt, wie vor jedem Länderspiel auch. Also in dem Fall natürlich nervöser als vor jedem anderen Länderspiel.
5: Vermutlich war die Stimmung zwischen den Engländern und Franz Beckenbauer zuletzt so frostig, als Deutschland im WM-Finale 1966 um ein Tor betrogen wurde. Googelt mal Wembley-Tor.
7: Achtung, Achtung! Hi! Nicht im Tor! Kein Tor!
5: Aber kein Wunder, denn der Druck, der inzwischen auf dem deutschen Bewerbungsteam lastet, ist riesig. Gerade hat Bundeskanzler Gerhard Schröder in Berlin vor der gesamten Presse den ersten Spatenstich im Olympiastadion gemacht. 500 Millionen D-Mark werden da jetzt in den Umbau des Stadions gesteckt. Das potenzielle Finalstadion. Aber dafür muss diese WM doch jetzt erstmal nach Deutschland kommen. Was wäre das für eine Blamage, wenn das Finale am Ende in London stattfindet? Womöglich noch im Wembley-Stadion. Zum ersten Mal während dieser ganzen Bewerbungsphase scheint Franz Beckenbauer tatsächlich nervös zu werden. Hier in Zürich, auf der Zielgeraden. In dem kleinen Hotel am Zürichsee, wo sich die DFB-Delegation eingenistet hat, geben Beckenbauer, Niersbach und das Team am 4. Juli noch einmal eine Pressekonferenz. Nur 20 Journalisten und 6 Kamerateams sind gekommen. Viel weniger als bei den vorherigen. Für ein Großereignis, für eine Bewerbung, in die Deutschland alles gesetzt hat, kein so gutes Zeichen. Aber ein Ass hat das deutsche Team noch im Ärmel. Am Sonnenberg, mit Blick auf die Stadt und den Zürichsee, hat die FIFA damals ihr Hauptquartier. Und hier oben bekommt jedes Bewerberland nun ein letztes Mal die Chance, die 24 Mitglieder des Exekutivkomitees von sich zu überzeugen. Der kleine, abgedunkelte Raum erinnert an einen Hörsaal. Ein Halbrund mit aufsteigenden Sitzreihen und in der Mitte, ganz unten, eine kleine Bühne.
24: Liebe Freunde des Exekutives der FIFA.
5: Beckenbauer in seinem silbernen Anzug wirkt ungewohnt nervös. In seinen Händen hält er ein Stück Rasen, auf dem ein Fußball liegt. Er sieht die 24 Männer vor sich an. Alle Blicke sind auf ihn gerichtet. Es ist quasi die 89. Minute und Beckenbauer muss jetzt irgendwie den Ausgleich machen, damit Deutschland sich zumindest in die Verlängerung rettet.
24: Unser Wunsch ist es, unser Wunsch, nicht nur unser Wunsch, der ganze Wunsch des Landes, der Bundesrepublik, die alle hinter uns stehen. Es ist nämlich genau der Mittelpunkt, also der Anstoßpunkt.
5: Puh. klingt alles eher nach Verdribbeln an der eigenen Eckfahne als nach Ausgleich.
24: Von diesem Anstoß aus würden wir uns natürlich wünschen und vorstellen, dass im Jahr 2006 die Weltmeisterschaft hier von diesem Punkt aus angepfiffen wird.
5: Aber jetzt kommt das, was keiner der Konkurrenten hatte. Unterstützung, namhafte Unterstützung.
24: Ich bitte die kleine Abwartung.
5: Aus einer Tür am Ende des Saales treten mehrere Personen ein und kommen zu Beckenbauer auf die Bühne.
24: Ich darf kurz vorstellen, obwohl ich glaube, ich gar nicht vorstellen brauche.
5: Neben Franz Beckenbauer stehen jetzt der ehemalige Fußballstar Günter Netzer, IOC-Mitglied Thomas Bach, Tennislegende Boris Becker und ein Mann, der irgendwie aussieht wie...
24: Und das ist unser Bundeskanzler. Das ist keine Kopie, es ist unser Bundeskanzler.
5: Ach ja, und dann ist da tatsächlich auch noch eine Frau. Topmodel Claudia Schiffer. Wer Fremdscham schwer aushält, sollte jetzt mal für ein paar Sekunden die Ohren zuhalten.
24: Claudia, also ich denke... Das schönste Kind, das Deutschland jemals hervorgebracht hat. Also was Schöneres haben wir nicht. Claudia, herzlichen Dank.
5: Ah, okay. Der Optik wegen ist die Frau also dabei. Dann kommt Beckenbauer langsam in Fahrt. Er merkt, dass die Leute im Saal ihm aufmerksam zuhören. Und was er jetzt sagt, klingt aufrichtig, nicht einstudiert und nicht aufgesetzt wie irgendwelche Daumendrückposen.
24: Wir waren in den Konföderationen, wir haben unsere Vorträge gemacht. Wir haben privat eingeladen, wir haben die Gastfreundschaft genossen, wir haben eure Speisen gegessen, ich habe eure Häuser gesehen. Und deswegen habe ich Vertrauen. Ich habe Vertrauen in euch, dass ihr morgen die richtige Entscheidung trifft. Vergessen wir alles, die ganzen Spekulationen, die irgendwo in diesem Raum und außerhalb dieses Raumes herumschwirren. Vergessen wir das Ganze. Deswegen bin ich hier heute auch voller Emotionen und auch Motivation, weil ich möchte, dass wir genauso gute Gastgeber sind, wie sie waren. Wie ich möchte sie einladen. Herzlichen Dank.
5: Franz Beckenbauer verneigt sich. Und ja, diese Rede war seine vielleicht beste Performance während der ganzen Bewerbung. Aber ob er alle damit mitreißen konnte? Am nächsten Morgen, es ist der 6. Juli 2000, strahlt die Sonne über Zürich. Regelrechtes Kaiserwetter. Die 24 Mitglieder des FIFA-Exekutivkomitees haben wenig Schlaf abbekommen. Bis tief in die Nacht haben sie Gespräche geführt, gegrübelt. Doch jetzt ist endlich Schluss damit. Schwarze Limousinen fahren am Grand Hotel Dolder vor. Sie bringen die Männer zum nur wenige Minuten entfernten FIFA-Sitz am Sonnenberg. Das Gebäude ist damals kein futuristischer Bau wie heute. Es wirkt eher wie eine große alte Stadtvilla. Eine Limousine nach der nächsten fährt vor. Ein Delegierter nach dem anderen verschwindet im Gebäude. Hier darf ab jetzt kein Außenstehender mehr rein. Was jetzt passiert, ist nun ja sowas wie...
9: Am frühen Abend war es soweit. Mit dem Ruf Extra Omnes, alle hinaus, wurde die Tür zur Sixtinischen Kapelle feierlich verschlossen. Das Konklave, die Wahl eines neuen Papstes, hat begonnen.
5: Genau wie bei der Papstwahl, dem Konklave, schließen sich die Mitglieder des FIFA-Exekutivkomitees am Sonnenberg ein. Niemand darf rein, niemand darf raus, bis weißer Rauch aufsteigt. Oder in diesem Fall hier, feststeht, wer WM-Gastgeber wird. Um 9 Uhr eröffnet FIFA-Präsident Sepp Blatter die Wahl. Die Runde sitzt in dem beinahe sakral wirkenden Konferenzraum auf dunklen Lederstühlen. Die Tische bilden ein großes, offenes U. Alle Mitglieder können und müssen sich gegenseitig ansehen. 4 Länder sind noch im Rennen um die WM 2006. Marokko, England, Südafrika und Deutschland. In einer geheimen Wahl stimmt nun jeder der 24 Männer für seinen Favoriten. Nach jeder Runde scheidet der Bewerber aus, der die wenigsten Stimmen bekommen hat. Wer 13 Stimmen, die absolute Mehrheit erhält, hat gewonnen.
10: Herzlich willkommen, meine Damen und Herren, hier aus der Messehalle in Zürich.
5: Der Medienauflauf rund um die Messehallen in Zürich ist gigantisch. Hier soll nach erfolgter Wahl der Sieger präsentiert werden. ARD und ZDF übertragen die Auslosung live, fast wie bei einer Bundestagswahl. Weitere Sender aus allen Herren Ländern sind am Start. Noch gibt es für die Kameras aber nichts zu sehen.
2: Die Bühne mit der FIFA-blauen Wand und den Mikrofonen ist noch leer. Genauso wie die Stuhlreihen davor. Die Presseleute stehen wartend in der Halle rum. Genau wie die Vertreter der Bewerber. Ruhig sitzen kann hier offenbar gerade niemand. Auch Wolfgang Niersbach nicht.
11: Diese Spekulationen, Gerüchte, auch die Frage, stehen die 8 Europäer, stehen die wirklich? Das gab's bis zum Morgen der Entscheidung.
2: Es ist 12.56 Uhr, als eine Durchsage durch die Messehalle tönt. Der Pressesprecher der FIFA bittet die Journalistinnen und Journalisten, ihre Plätze einzunehmen. Es gibt die ersten Neuigkeiten vom Fußballkonklave.
12: Abemus!
2: Nee, so weit sind wir noch nicht. Aber zwei Wahlgänge seien bereits gemacht. Als erstes ausgeschieden Marokko. Da waren es nur noch 3. Und im zweiten Wahlgang?
13: Es hat 2 Wahlgänge schon gegeben. Sie werden auch gerade verkündet. Wie sieht's aus?
14: Sehr spannend für uns. Also wir sind im Endkampf mit Südafrika. Im zweiten Wahlgang haben wir 11 Stimmen bekommen. Südafrika ebenfalls 11 Stimmen. Und England 2 Stimmen. Ist auch England aus dem Rennen.
2: Football ist wohl doch nicht coming home. Zumindest nicht 2006. Aber was wird im nächsten Wahlgang aus den 2 Stimmen?
13: Was bedeutet das? Die englischen Stimmen, wer wird die bekommen? Wie schätzen Sie es ein?
14: Wenn bei einer Stimme der Schotte David Will dabei ist, wo wir von ausgehen, wird er sicher zu uns wechseln. Diese Zuversicht habe ich. Die zweite Stimme, abwarten.
2: Wenn man sich den Fernsehbeitrag anschaut, kann man die Anspannung bei Wolfgang Niersbach regelrecht sehen. Er weiß gar nicht, wohin mit seinen Händen und Armen. Ja, kein Wunder. Denn in dem Wahlgang, der jetzt gerade läuft, geht's um die Wurst. Deutschland oder Südafrika. Wenn nur eine der beiden England-Stimmen gleich auf Deutschland entfällt, dann steht es 12:12. Bei Gleichstand zählt die Stimme des FIFA-Präsidenten doppelt. Und das ist ja Sepp Blatter. Ihr erinnert euch? Der Mann, der versprochen hat, die WM nach Afrika zu bringen. Es ist jetzt kurz vor 13 Uhr. Am Sonnenberg öffnen sich die Türen. Das heißt quasi weißer Rauch. Habemus, WM-Gastgeber.
15: Ich schaue jetzt mal raus und verstehe gerade, wenn ich die Bilder richtig deute, dass es so langsam losgeht. Das müsste FIFA-Abfahrt sein. Das heißt, die Herrschaften sind endlich mal wieder raus aus dem schönen Gebäude dort oben. Hoch über dem Zürichsee.
2: Die Mitglieder des Exekutivkomitees steigen in die Limousinen und lassen sich ins Tal kutschieren. Was unten in der Messehalle noch niemand weiß, oben auf dem Berg ist etwas Unvorhergesehenes geschehen. Etwas schier Ungeheuerliches. In der Messehalle 4 kommen nun auch Franz Beckenbauer und Fedor Radmann an. Sie setzen sich in die erste Reihe. Der Kaiser wirkt so angespannt wie damals, beim Endspiel 1990, als Andi Brehme sich gerade den Ball auf dem Elfmeterpunkt bereitlegt. Schließlich betreten Sepp Blatter und die FIFA-Delegierten den Saal. Es ist jetzt kurz nach 14 Uhr. Kann endlich mal jemand dieses Spiel anpfeifen? Jap, Blatter macht's. Er geht ans Rednerpult.
25: Sehr geehrte Damen und Herren, Mesdames, Messieurs, Ladies and Gentlemen, Señoras y Señores, welcome to Zurich.
2: Blatter bedankt sich bei den 4 Ländern, die heute zur Wahl standen, spricht von einem fairen Wettkampf. Es habe 2 Möglichkeiten gegeben bei dieser Wahl. Innovativ und mutig zu sein auf der einen Seite. Die Kamera zeigt Franz Beckenbauer und er weiß genau, was Blatter sagen will. Innovativ sein. Das heißt für Blatter, Südafrika wählen. Oder auf der anderen Seite konnte man sich für die etablierten Kräfte im Fußball entscheiden.
25: As you know, it has taken 3 rounds of voting or 3 ballots. So for the final round, the executive committee had to choose between South Africa and Germany. And now
2: 3 Abstimmungsrunden waren nötig, so Blatter. In der letzten Runde mussten sich die Delegierten zwischen Südafrika und Deutschland entscheiden. Blatter streckt den Arm aus. Dann wird ihm der Umschlag gereicht. Bei der Papstwahl wäre das der Moment, in dem sich die Fensterläden zum Petersplatz öffnen, kurz bevor der neue Papst auf den Balkon tritt. Der Umschlag, den Blatter nun also in der Hand hält, ist mit einem dicken roten Siegel verschlossen.
25: It will now be my great pleasure, with excitement, but also with a lot of interest, to open this envelope.
2: Blatter bricht das Siegel und holt einige Zettel aus dem Umschlag. Der ganze Saal hält jetzt den Atem an. Blatter scheint etwas im Umschlag zu suchen. Und dann?
25: First I have to say that the result is the nearest possible result which could have been attained in the third ballot. 12 to 11.
2: Es sei das engstmögliche Ergebnis gewesen. Die Wahl, sie ging 12 zu 11 Stimmen aus. Aber anstatt jetzt endlich den Gewinner zu verkünden, sagt Blatter das.
25: There has been one member not voting in the last ballot. And the winner is...
2: Ein Mitglied hat in der finalen, alles entscheidenden Runde nicht abgestimmt. Alle in Halle 4 der Messe Zürich fragen sich, was hat das zu bedeuten? Wer ist der Mann, der nicht abgestimmt hat? Und vor allem, warum hat er nicht abgestimmt? Charles Dempsey kann nicht schlafen. Mit 79 Jahren ist er das älteste Mitglied im FIFA-Exekutivkomitee. Charlie, wie ihn alle nennen, ist der Vertreter des Verbandes von Ozeanien, also von Australien, Neuseeland, Samoa und der vielen kleinen Inselstaaten. Er sieht aus wie ein freundlicher älterer Herr, hager, mit Brille und schütterem Haar. Doch heute Abend ist ihm das Lächeln vergangen. An seiner Unterkunft liegt es nicht. Das Grand Hotel Dolder, das Märchenschloss, das hoch oben über der Stadt thront, bietet ihm jeglichen Komfort. Sein Zimmer ist luxuriös, Holzfußboden, Ledermöbel, alles wunderbar. Aber jetzt, eine Nacht vor der entscheidenden Abstimmung, kommt Charlie Dempsey einfach nicht zur Ruhe. Besser gesagt, sie lassen ihn einfach nicht zur Ruhe kommen. Ständig ruft jemand an. Mal soll er doch unbedingt für Südafrika stimmen, mal für Deutschland. Charlie fühlt sich unter Druck gesetzt. Dabei hat er klar gesagt, dass seine Stimme erstmal an England geht. Charlie lebt seit langem in Neuseeland, das Teil des britischen Commonwealth ist, und er ist gebürtiger Schotte. Aber sollte England früh ausscheiden, dann werden alle seine Stimme wollen. Sein Verband hat ihm befohlen, in diesem Fall für Südafrika zu stimmen. Aber Deutschland, er kennt Franz Beckenbauer gut. Sie spielen manchmal Golf zusammen. Hat er ihnen nicht auch versprochen, sie zu unterstützen? Glaubt man den Gerüchten, wird Charles Dempsey in dieser Nacht vor der Abstimmung nicht nur von Nelson Mandela höchstpersönlich, sondern auch von Bundeskanzler Gerhard Schröder angerufen. An der Rezeption des Grand Hotel Dolder wird ebenfalls telefoniert in dieser Nacht. Und kurz darauf treffen mehrere Faxe ein. Die Dame am Empfang faltet sie, schiebt sie in jeweils einen Briefumschlag. Und gerade als Charlie endlich mal zur Ruhe kommen will, er sieht zur Tür. Ein Umschlag wird darunter hindurchgeschoben. Charlie liest das Fax und weiß vermutlich, das war's mit Schlaf heute Nacht. Am nächsten Morgen in der Sixtinischen Kapelle der FIFA, also im Abstimmungsraum am Sonnenberg, ist die zweite Abstimmungsrunde zu Ende gegangen. England kommt nur noch auf 2 Stimmen und scheidet damit aus. Diese beiden Stimmen werden jetzt zum Zünglein an der Waage. Doch bevor es zum letzten und finalen Wahlgang geht, ja, das erzählt euch Sepp Blatter jetzt besser mal selbst. Wir haben mit ihm darüber während unserer Recherche gesprochen. Die Handyaufnahme ist nicht so gut, aber der Inhalt schon.
1: Dann ist im letzten Wahlgang ist plötzlich der Vertreter von Ozeanien, Charles Dempsey aus Neuseeland, ist dann aufgetreten. Es steht auf, man macht seine Mappe, sage, hey, sie wollen es nicht mehr. Und dann sagt er, President, I want to leave.
2: Charles Dempsey verlässt aber nicht einfach nur den Raum. Der 79-Jährige packt seine Sachen und steigt noch am selben Tag ins nächste Flugzeug nach Neuseeland. Die Verwunderung im Saal ist groß. Die Wahl geht dennoch weiter.
1: Dann ist er gegangen und dann haben wir abgestimmt.
2: Zurück zum Moment der Verkündung in die Messehalle in Zürich.
25: And the winner is Deutschland.
12: Ja, Herzlichen Glückwunsch, Franz Beckenbauer, Fedor Radmann. Die Mühen haben sich gelohnt.
2: In der ersten Reihe vor der Bühne stehen Fedor Radmann und der angereiste Bundesinnenminister Otto Schily klatschend auf. Zwischen ihnen Franz Beckenbauer. Der zögert einen Moment und hält inne. Kaum hat er sich erhoben, wird er umarmt. Von seinem Gefährten Radmann, von Wolfgang Niersbach. Sie haben es geschafft, trotz aller Widrigkeiten.
11: Das war dann um 14.07 Uhr. And the winner is Deutschland. Er hat nicht Germany gesagt, sondern and the winner is Deutschland.
2: Nur Minuten nach der Verkündung steht DFB-Pressechef Wolfgang Niersbach wieder vor dem Mikrofon des ARD-Teams. Die Anspannung ist aus seinem Körper gewichen. Niersbach strahlt aber nicht. Er wirkt einfach nur müde und gerührt. Während Deutschland jubelt, ist Südafrika sauer. Und ein Mann hat jetzt ein Problem. Sepp Blatter hatte den Afrikanern diese WM ja versprochen. Wegen dieses Versprechens haben sie ihn zum Präsidenten gewählt. Und dann kommt ihm in letzter Sekunde dieser Dempsey in die Quere.
1: Weil der für Südafrika gestimmt hätte, wäre der Weltcup nach Südafrika gegangen.
2: Und jetzt tut Blatter etwas, was er so gut kann wie kaum jemand anderes. Er lenkt die Aufmerksamkeit von sich weg. Nach wie vor geistert die Frage durch die Messehalle 4, wer war das denn nun, der nicht abgestimmt hat? Und was könnte dahinter stecken?
16: Also um transparent zu bleiben, werde ich ihn den Namen nennen. Es war der Präsident des Ozeanischen Fußballverbandes, nämlich aus Neuseeland, Herr Charlie Dempsey.
2: Hätte Dempsey, wie von seinem Verband gefordert, für Südafrika gestimmt, hätte es einen 12:12 Gleichstand gegeben. Dann hätte Sepp Blatter das letzte Wort gehabt. Der einzige Mann, dessen Stimme dann doppelt gezählt hätte. Und die WM wäre nach Südafrika gegangen. Am Ende ist es also nicht die Stimme für Deutschland, die entscheidet, sondern die eine, die fehlt. Dabei ist längst nicht mehr die Frage, wer für Deutschland gestimmt hat und warum, sondern warum um alles in der Welt ist Charles Dempsey übereilt abgereist.
17: Heftigen Wirbel hat es heute um die Vergabe der Fußball-Weltmeisterschaft 2006 an Deutschland gegeben. Von angeblichen Bestechungsbriefen war die Rede.
11: Konnten uns überhaupt keinen Reim darauf machen.
18: Ich habe dann diese Faxe an das Grand Hotel Dolda weggefaxt. Und habe dann noch angerufen. Ich wollte, dass die auf jeden Fall noch weitergeleitet werden, weil die Abstimmung am nächsten Tag war.
0: Soweit diese Folge über die FIFA-Entscheidung für die Fußball-WM 2006 im Podcast Das Geld zu Gast bei Freunden. 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Das Rätseln um die Vergabe und der Verdacht, dass da was nicht stimmte, gemauschelt oder mehr wurde, das hörte danach nicht auf. Im Gegenteil. Doch dem Ereignis als solchem, dem WM-Sommermärchen 2006 in Deutschland, hat das nicht geschadet. Es sorgte bei uns für eine ganz neue Stimmung, ein Deutschlandgefühl, das so zuvor nicht da war oder wenn doch, zumindest nicht öffentlich gezeigt wurde. Deutschlandfähnchen an den Autos, Flaggen an Hauswänden, schwarz-rot-goldene Accessoires, vom Schweißbändchen am Handgelenk über Blumenkränze bis zu den Sonnenschutzkäppis. Vom Trikot der Nationalmannschaft ganz zu schweigen. Und sogar die deutsche Nationalhymne, die selbst als nur dritte Strophe Einigkeit und Recht und Freiheit lange nur ungern und selten gesungen wurde, war plötzlich in den Stadien und beim Public Viewing zu hören. Dass es ein Sommermärchen brauchte, um den Deutschen die Scheu vor ihrer Hymne etwas zu nehmen, das liegt in ihrer wechselvollen Geschichte. Die deutsche Nationalhymne. Missbraucht, verpönt, geliebt. Das Wissen von Almut Oxmann, jetzt in SWR Aktuell Langstrecke.
19: Eine ganz große Gruppe soll gemeinsam ein Lied singen, den gleichen Text, alle stimmen ein. Das ist ein festliches Ambiente, das ist auch das Ziel einer jeden Nationalhymne.
20: Also es geht ja darum, dass sich eine Bevölkerung mit dem Staat oder natürlich auch mit der Nation identifiziert. Und Musik kann das natürlich auf einer sehr emotionalen Ebene leisten.
3: Dieser Dreiklang Einigkeit und Recht und Freiheit, der sich ja auch auf dem Rand unserer heutigen 2-Euro-Münzen befindet, stellt sowas letztendlich wie das Motto der Bundesrepublik dar.
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8: Immer wenn die Fußballnationalmannschaft spielt, hat auch sie ihren großen Auftritt, die deutsche Nationalhymne. Wie jetzt bei der Fußball-WM in Mexiko, Kanada und den USA. Vor dem Anpfiff wird auch die deutsche Hymne angestimmt.
21: Die Hymne selbst kommt ja eben aus einer konkreten musikalischen Gattung, die ja immer etwas Glorifizierendes, etwas Feierliches natürlich auch in sich trägt und ja eben aus der Sakralmusik ursprünglich stammt. Und die Hymne eine besondere Funktion einnimmt, indem sie ja auch zu bestimmten Anlässen gesungen wird und damit einen Moment nochmal sehr besonders macht.
8: Yvonne Wasserlos ist Professorin für Musikwissenschaft an der Universität Mozarteum Salzburg. Sie erforscht den Zusammenhang von Musik und Politik. Das gemeinsame Singen rühre im Menschen etwas an, sagt sie. Das schaffe kein Gesetzestext und kaum eine politische Rede. Außerdem sei ein gemeinsames Lied jederzeit und überall verfügbar, ohne Farben und Stoff und ohne

0: der Hymne kennen die meisten. Eine unbekümmerte Beziehung dazu haben eher wenige.
1: Ach, überhaupt, ob man Nationalität braucht, ist meine Frage. Ja, Staat braucht man, aber Nationalität, glaube ich, ist jetzt nur eine Last. Deswegen glaube ich, auch Hymne wäre auch etwas überflüssig ist.
2: Ich finde, dass viele den Stolz so verloren haben für das, ja, Vaterland hört sich jetzt ein bisschen komisch an, aber ja, ich finde es schon wichtig, dass man sowas hat, dass man es kennt und dass man auch stolz auf seine Nation ist.
3: Wenn Fußballspiele sind zum Beispiel, dann singt man das auch mit in der Regel. Ja, das sollte eigentlich jeder Deutsche können, oder? Das ist meine Meinung.
0: Die Anfänge der deutschen Nationalhymne liegen in Wien. 1796 erhält der erfolgreiche Komponist Joseph Haydn den Auftrag, ein Lied für den damaligen Kaiser Franz II. Zu komponieren, den letzten Kaiser des Heiligen Römischen Reiches deutscher Nation. Gott erhalte Franz den Kaiser.
4: Es ist inzwischen auch nachgewiesen, dass auch diese Hymne ein bisschen einen Vorläufer hat im Volkslied, was Joseph Haydn wahrscheinlich aus seiner Kindheit noch kannte.
0: Professorin Stefanie Steiner-Grage ist Musikwissenschaftlerin an der Universität Freiburg. Hymnen hätten meist eingängige Melodien, die jeder leicht mitsingen könne, erzählt sie. Joseph Haydn hat für die Komposition von »Gott erhalte Franz den Kaiser« auf ein kroatisches Volkslied zurückgegriffen. Die Melodie war sofort beliebt und Haydn nutzte sie im zweiten Satz seines sogenannten »Kaiserquartetts«.
4: Dann ist das passiert, was einfach mit solchen Melodien gerne passiert. Sie sind einfach immer wieder umtextiert worden. Und eine dieser Umtextierungen ist dann von Hoffmann von Fallersleben, 40 Jahre nach der Entstehung der Musik, ebenfalls noch mit dazu gedichtet. Und das hat sich tatsächlich als Hymne dann durchgesetzt.
0: 1841 auf Helgoland. Der Dichter August Heinrich Hoffmann von Fallersleben macht Urlaub. Die Insel gehört damals zu England. Immer wieder erlebt Hoffmann von Fallersleben, wie zu Ehren der englischen Gäste »God Save the Queen« angestimmt wird.

In deutschen Landen hat man so etwas nicht. Wie auch, Deutschland als Nationalstaat existiert noch nicht. Seit dem Wiener Kongress 1815 gibt es den Deutschen Bund, der aus 35 souveränen Staaten und 4 freien Städten besteht. Die Menschen fühlen sich als Bayern, Westfalen oder Württemberger, aber nicht als Deutsche. Doch schon beim Hambacher Fest 1832 hatten Bürgerinnen und Bürger eine nationale Einheit gefordert. Dann kommt 1840 die Rheinkrise. Frankreich beansprucht den Rhein als natürliche Grenze zu Deutschland. Jetzt flammt in Deutschland ein Nationalismus auf, der sich auch in Liedern niederschlägt.

0: Das patriotische Lied »Die Wacht am Rhein« des Dichters Max Schneckenburger wird zur inoffiziellen Nationalhymne. Hoffmann von Fallersleben schwebt etwas anderes vor. Auf Helgoland schreibt er ein Lied der Deutschen, in dem sich alle wiederfinden können sollen.
1: Wenn ich dann so einsam wandelte auf der Klippe, nichts als Meer und Himmel um mich sah, da ward mir so eigen zumute. Ich musste dichten, und wenn ich es auch nicht gewollt hätte. So entstand das Lied »Deutschland, Deutschland über alles in der Welt«, wenn es stets zu Schutz und Trutze brüderlich zusammenhält. Von der Maas bis an die Memel, von der Etsch bis an den Belt. Deutschland, Deutschland über alles in der Welt.
2: Die beiden ersten Zeilen des Deutschlandliedes werden oft gesungen, gegrölt und missbraucht. Sie sind aber entstehungsgeschichtlich eben nicht im Sinne eines chauvinistischen Herrschaftsanspruchs anderen Ländern gegenüber zu verstehen. Sie spiegeln ganz einfach den Geist der Zeit und den Geist des Verfassers wider. Und er benennt in der ersten Strophe vier Flüsse, die die Grenzen dieses neuen Deutschlands markieren. Alle vier

0: Vier Gewässer entsprachen damals im Wesentlichen den Grenzen des Deutschen Bundes.
1: Jörg Koch ist Historiker und Autor des Buches Einigkeit und Recht und Freiheit – Die Geschichte der deutschen Nationalhymne. Er betont, dass es Hoffmann von Fallersleben nicht darum ging, sich mit Deutschland über alles, über andere Nationen zu stellen, sondern die deutsche Kleinstaaterei zu überwinden. Jörg Koch hat Programmzettel zahlreicher Einweihungsfeste von Sieges- und Nationaldenkmälern nach dem Deutsch-Französischen Krieg 1871 ausgewertet. Immer stand als Abschluss die preußische Hymne »Heil dir im Siegerkranz« auf dem Programm, aber immer auch das Lied der Deutschen. Als mit der Reichsgründung »Heil dir im Siegerkranz« offizielle Kaiserhymne wurde, war Hoffmann von Fallersleben bitter enttäuscht.

0: Man hat Hymnen immer auch umtextiert, einfach angepasst an den jeweiligen Herrscher, zum Teil an jeweilige Länder. So kommt es auch, dass diese englische Nationalhymne gleichzeitig auch in Deutschland gesungen wurde. Zum Beispiel als Heil dir im Siegerkranz ist es ganz bekannt, als preußische Hymne. Das ist also eine politische Entscheidung, welches Lied als Hymne genutzt wird. So kann es dann auch passieren, dass zum Beispiel das, was wir jetzt als Europa-Hymne nutzen in Europa, nämlich Beethovens 9., war zeitweilig auch die Nationalhymne in Rhodesien.
1: Solch eine politische Entscheidung gab es in Deutschland nach dem Ersten Weltkrieg. Am 11. August 1922 erklärt Friedrich Ebert das Lied der Deutschen zur Nationalhymne. Er ist Reichspräsident der jungen Weimarer Republik, die an diesem Tag den 3. Jahrestag ihrer Verfassung feiert, erzählt Musikwissenschaftlerin Yvonne Wasserlos.
2: Da wird im Grunde ein Schlussstrich gezogen und auch ein Neubeginn symbolisiert, in dem eben Friedrich Ebert sagt, es ist ein neues Regierungssystem, ja eben nicht monarchistisch, sondern demokratisch. Und dieser neue Staat braucht eben auch eine neue Musik.
1: Der Sozialdemokrat Friedrich Ebert war alles andere als frei in seiner Entscheidung. Die Weimarer Republik steckt in einer Krise. Die Kriegsniederlage und der Versailler Vertrag sind noch nicht bewältigt, weder emotional noch politisch. Die politische Elite befürchtet, dass die Deutschnationalen das Lied der Deutschen als Protestgesang gegen die Republik benutzen, wenn es nicht offizielle Hymne würde. Und so versucht Friedrich Ebert, demokratische Symbole zu stiften, erläutert der Historiker und Nationalismusforscher Professor Rolf-Ulrich Kunze.
3: Und die Meisteraufgabe, die sich Ebert stellte, war nun, etwas zu benennen, was diesen eigentlich unerreichbaren Ansprüchen entspricht, in einer politisch völlig unmöglichen Situation, in einer kriegstraumatisierten Gesellschaft, die politisch tief in Lager gespalten ist und einen vollen Bürgerkrieg gerade ausführt. Das heißt, der Kontext dieser Zeit ist so schwierig wie nur irgend möglich.
1: Rolf-Ulrich Kunze weist darauf hin, dass das Deutschlandlied schon 1922 alles andere als neutral war. Denn im November 1914, 4 Monate nach Ausbruch des Ersten Weltkriegs, verbreitete die oberste Heeresleitung den Mythos, deutsche Soldaten hätten an der Front bei Langemark unter dem Gesang »Deutschland, Deutschland über alles« die erste Linie der feindlichen Stellung genommen. Friedrich Ebert sorgte sich nun zu Recht, dass der Liedtext im Ausland falsch verstanden werden könnte. Deswegen legte er bewusst den Fokus auf die 3. Strophe und erklärte:
4: Einigkeit und Recht und Freiheit. Dieser Dreiklang gab in Zeiten innerer Zersplitterung und Unterdrückung der Sehnsucht aller Deutschen Ausdruck. Er soll auch jetzt unseren harten Weg zu einer besseren Zukunft begleiten. Sein Lied soll nicht Missbrauch finden im Parteikampf. Es soll nicht der Kampfgesang derer werden, gegen die es gerichtet war. Es soll auch nicht dienen als Ausdruck nationalistischer Überhebung. Aber so wie einst der Dichter, so lieben wir heute Deutschland über alles.
1: So sehr sich Friedrich Ebert bemühte, das Lied der Deutschen sei eine nationalistische Ikone geblieben, resümiert Rolf-Ulrich Kunze.
3: Es konnte gar nicht funktionieren, denn diejenigen, die mit politischem Ernst diese Agenda von der Maas bis an die Memel, von der Etsch bis an den Belt vertreten haben, waren eben nicht die Vertreter der Republik, sondern ihre Gegner. Und insofern war die gut gemeinte Wahl im Grunde genommen die Befeuerung einer politischen Situation der Spaltung, die den Feinden der Republik es erleichterte, zwischen Vaterland und unerwünschter Republik zu unterscheiden. Und das ist die Tragik von Friedrich Ebert in dieser Situation und auch die Tragik dieser Nationalhymne zu diesem Zeitpunkt.
1: Am 5. März 1933 gewinnt Adolf Hitler mit seiner NSDAP die Reichstagswahlen. Noch am selben Tag führt er eine neue Hymnenpraxis ein. Zuerst soll die Nationalhymne gesungen werden, direkt im Anschluss das Horst-Wessel-Lied, die Parteihymne der NSDAP. Die Fahne hoch, die Reihen dicht geschlossen, SA marschiert mit ruhig festem Schritt. Das Lied ist bis heute verboten und darf nur unter bestimmten Bedingungen gespielt werden, zum Beispiel zur staatsbürgerlichen Aufklärung, weshalb es in Das Wissen jetzt kurz zu hören ist.

0: Da wird einfach, indem erst das Deutschlandlied abgesungen wurde und hinterher das Horst-Wessel-Lied, natürlich ganz nach außen getragen, dass Staat und Partei eine Einheit bilden. Das war ja diese Idee, die dahinter steckte, diese Nation mit der NS-Ideologie in einen Einklang zu bringen. Und natürlich dann nach dem Untergang des NS-Regimes und nach 1945 ist das sicherlich etwas gewesen, was vielen als Klangkonnex in Erinnerung geblieben ist.
1: Die Hymne wurde zum Kultobjekt der Nazis. Wer Deutschland, Deutschland über alles sang, stimmte dem Nationalsozialismus zu. Jörg Koch formuliert es so.
2: Man kann ja das Dritte Reich auch als Singediktatur bezeichnen. Es wurde ja ständig Musik gespielt, Musik gemacht bei den vielen nationalsozialistischen Feiertagen und Gedenktagen, die es das ganze Jahr über gab. Und auch bei sportlichen Veranstaltungen, ja, wurde die Nationalhymne gespielt. Allerdings nur die erste Strophe. Also sie wurden natürlich hier etwas umgedeutet und letztendlich missbraucht. Also mit der ursprünglichen Intention von Hoffmann von Fallersleben hat es dann gar nichts mehr zu tun.
1: Nach dem Ende des Zweiten Weltkriegs ist das Singen oder Spielen militärischer oder nationalsozialistischer Lieder und deutscher Nationalhymnen in der amerikanischen Besatzungszone verboten. Erst 1949, als die Bundesrepublik Deutschland gegründet wird, sind auch Hymnen überall wieder erlaubt. Das neue Grundgesetz schreibt zwar die schwarz-rot-goldene Bundesflagge fest, sagt aber nichts über eine Hymne. Und während sich die DDR mit Hans Eislers und Johannes R. Bechers Auferstanden aus Ruinen eine neue Nationalhymne geschaffen hatte, erklang bei westdeutschen Sportveranstaltungen tatsächlich der Schlager »Wir sind die Eingeborenen von Trizonesien« von Karl Bär Bühr, der auf die Besatzungszonen der Alliierten anspielt.
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1: Theodor Heuss, erster Bundespräsident der jungen Bundesrepublik, wünschte sich eine komplett neue Hymne. Er beauftragte den Dichter Rudolf Alexander Schröder, eine Hymne an Deutschland zu schreiben. Die Musik steuerte Hermann Reuter bei. In seiner Silvesteransprache 1950 stellte Heuss das Lied im Radio vor.

0: aber ich hoffe, dass Hunderttausende, dass Millionen spüren. Hier haben die Empfindungen und Erfahrungen unseres Geschlechtes eine symbolkräftige Form gefunden. Unseres Geschlechtes, das dem Gewesenen die erinnerungsstarke Ehrfurcht nicht versagt, aber die glaubende Hoffnung der einenden Liebe zum Vaterlande schenkt.
1: Die Hymne an Deutschland hatte keine Chance. Land des Glaubens, deutsches Land wird als schwäbisch-protestantischer Nationalchoral bezeichnet und sogar als Theos Nachtlied verspottet. Hunderte Bürgerinnen und Bürger reichen eigene Vorschläge für eine neue Hymne ein. Kanzler Konrad Adenauer will von Anfang an das Deutschlandlied zur Bundeshymne machen. Bei seinem ersten Staatsbesuch in Berlin sagte Adenauer:
2: Wenn ich Sie nunmehr, meine Damen und Herren, bitte, die dritte Strophe des Deutschlandsliedes zu singen, dann sei uns das ein heiliges Gelöbnis, dass wir ein einiges Volk, ein freies Volk und ein friedliches Volk sein wollen.
1: 1952 gibt Theodor Heuss in einem Brief an Adenauer seine Zustimmung zum Deutschlandlied mit allen drei Strophen als Nationalhymne. Nicht ohne seine Bedenken zu äußern. Es sollte allerdings bei offiziellen Veranstaltungen nur die dritte Strophe gesungen werden.
3: Nach 1945 gilt man als Verbrechensnation, natürlich berechtigt, dass das dann Generationen weitertragen in der Erinnerungskultur. Zeigt ja auch diese Verantwortung, dass man im Grunde sich dieser Geschichte auch stellt. Aber dadurch, dass eben diese Nationalhymne diesen Staat und natürlich auch die deutsche Nation repräsentiert, ist das natürlich verbrannt gewesen. Und das zeigt aber natürlich, dass dieser Identifikationsmoment durch die Hymne generell sehr, sehr stark ist, dass man sich für diese Vergangenheit irgendwo auch schämt, sich von ihr distanziert und deshalb auch diese Hymne nicht mit voller Überzeugung singen konnte.
1: Die Musikwissenschaftlerin Yvonne Wasserlos ist überzeugt, dass mit dem Singen der dritten Strophe die Nationalhymne auch entnazifiziert wurde. Andere Forscher sind der Ansicht, das Deutschlandlied sei immer noch schwer belastet. Die erste Strophe ist zwar heute nicht verboten, aber sie ist verpönt. Dass die Deutschen die Nationalhymne nicht mit voller Überzeugung singen konnten, hatte aber auch ganz praktische Gründe. Viele kannten den Text der dritten Strophe nicht. Das stellte 1979 auch Bundeskanzler Helmut Kohl bedauernd fest.
4: Wenn wir beinahe zaghaft nur noch die Nationalhymne singen, viele von uns überhaupt nicht mehr den Text können, wenn wir selbst bei offiziellen Anlässen auf den Sitzen den Zettel mit dem Text der Nationalhymne finden, dann ist es ein Stück Verarmung unseres Landes in einem wichtigen Teil der Selbstdarstellung auf freiheitlicher Demokratie, ich sage es noch einmal, die ja den Verstand und das Herz des Bürgers gleichermaßen ansprechen muss.
1: Nach der deutschen Wiedervereinigung im Jahr 1990 setzte sich Helmut Kohl dafür ein, das Deutschlandlied als Nationalhymne beizubehalten. Wieder gibt ein Brief den Ausschlag. Bundespräsident Richard von Weizsäcker schreibt, dass ausschließlich die dritte Strophe Hymne sein soll. Die deutsche Wiedervereinigung 1990 war die Geburt eines Nationalstaats, den es in dieser Form vorher noch nicht gegeben hatte. Für den Geschichtsprofessor Rolf-Ulrich Kunze vom Karlsruher Institut für Technologie ist klar, dass damals in den 5 neuen Bundesländern der Eindruck entstehen musste, dass man jede Erinnerung an das andere Deutschland so schnell wie möglich auslöschen wollte.
5: Dass das auch Menschen abwertet und ihre Identifikation, das ist ziemlich offensichtlich. Wir sehen die Folgen heute. Ich glaube, dass die mangelnde Sensibilität im Umgang mit dieser Frage 1990 eine ganz, ganz große historisch-politische Erblast für die Bundesrepublik im Moment ist, für die sogenannte Berliner Republik. Das ist jetzt kein Plädoyer dafür, dass man aus DDR-Nostalgie alles hätte behalten müssen. Aber die Benennung eines Tertiums wäre ja eventuell auch eine Denkbarkeit gewesen.
1: Rolf-Ulrich Kunze meint eine dritte Möglichkeit. Eine völlig neue gemeinsame Hymne für alle Deutschen in Ost und West. Jörg Koch hat dafür sogar ein Beispiel parat.
6: Zum Beispiel hatte Lothar de Maizière, der letzte Ministerpräsident der DDR, vorgeschlagen, die Hymne der DDR zu komponieren mit der Hymne der Bundesrepublik. Die erste Strophe, Auferstand aus Ruinen, und dann die dritte Strophe, Einigkeit und Recht und Freiheit. Aber gerade nach der Wiedervereinigung waren doch diese Schlagworte Einigkeit und Recht und Freiheit ja aktueller denn je.
7: Ich denke, im Landtag oder so wird die ganze Zeit laufen.
8: Die ganze Zeit, glaube ich nicht. Aber weil das störte dann vielleicht auch. Ich meine, so eine Flagge kann man halt die ganze Zeit hängen haben.
1: Musikunterricht im Goethe-Gymnasium Gaggenau. Matthias von Schierstedt möchte der Klasse 6a die deutsche Nationalhymne näher bringen. Als er sie am Klavier anstimmt, singt niemand mit.
8: Was fehlt euch?
7: Der Text.
8: Der Text fehlt euch? Gucken wir nachher noch genauer an. Könnt ihr mal sonst einfach ohne Text singen? Also noch Do.
9: Ich denke, das gehört einfach zur Allgemeinbildung dazu. Und wie man gesehen hat, ist es auch nicht wirklich präsent. So wie man, denke ich, die deutsche Nationalflagge kennen müsste, sollte man auch die Nationalhymne kennen. Ich hatte das Gefühl, etwa 3 haben den Text parat. Und das finde ich sehr wenig.
8: Schaut euch mal an, singt das Glück ist Unterpfand. Auf dem Wort Glück seht ihr eine sogenannte punktierte Viertel mit Achtel hinten dran. Länger.
1: Die Klasse bespricht Text, Melodie und Rhythmus der Hymne und auch ihre komplexe Geschichte. Mehrmals singen alle zusammen die Hymne.
9: Ich finde es schön, dass es ein Musikstück gibt, was die Nation symbolisiert. Ansonsten bin ich jetzt eigentlich nicht so ein Freund von zu großem Nationalstolz. Also es könnte auch einfach eine Europahymne sein oder eine Welthymne, wenn sich das irgendwie alles zusammenbringen lassen könnte. Aber für eine Gemeinschaft ist es schön, wenn man ein gemeinsames Stück hat.
1: Und woran denken 12-jährige Kinder, wenn sie die deutsche Nationalhymne singen sollen?
10: Ich finde halt, dass sie zu Deutschland passt und vor allem halt die Werte, die mit dem Lied vermittelt werden, sind sehr wichtig. Und stehen halt auch für Deutschland, weil die Werte größtenteils, ja, die werden eingehalten in Deutschland, und das finde ich halt auch sehr schön an unserem Land.
11: Der Text, der beschreibt halt Deutschland sehr gut, und was ich auch wichtig finde, ist, dass es nicht gelogen ist. Es ist halt nur ein bisschen doof, dass halt es immer Vater oder brüderlich oder so heißt. Es kommt mir halt einfach diskriminierend vor.
1: Die Schülerinnen und Schüler in Gaggenau plädieren für geschwisterlich und Heimatland. Sollte der Text also modernisiert werden?
11: Eigentlich nicht, weil Deutschland ist ja auch sehr alt und ist ja auch schön, wenn die alte Sprache und alles jetzt nicht komplett verloren geht.
1: Bayern plant ab dem kommenden Schuljahr, dass in allen Schulen des Landes bei festlichen Veranstaltungen Hymnen gesungen werden müssen. Die Bayernhymne und wahlweise die deutsche Nationalhymne oder die Europahymne. Auch der Historiker Jörg Koch unterrichtet an einem Gymnasium. In den Geschichtsbüchern der Mittelstufe wird die Hymne auf einer halben Seite abgehandelt. Das findet er zu wenig. Er möchte den Jugendlichen die Geschichte und die Aktualität des Deutschlandliedes vermitteln.
6: Jetzt muss man mal überlegen, wie oft ertönt denn überhaupt öffentlich jetzt die Nationalhymne? Höchst selten. Am Nationalfeiertag, aber auch nur bei offiziellen Veranstaltungen, das nehme ich als Bürger übers Fernsehen oder Rundfunk vielleicht wahr. Ich bin ja selten Teil dieser offiziellen Veranstaltungen. Also die Nationalhymne ist zu Unrecht völlig unterschätzt und kaum bekannt.
1: Der Historiker Rolf-Ulrich Kunze fühlt sich als Europäer. Die Nationalhymne sieht er kritisch, weil sie nach wie vor von Politikern aus dem rechten Spektrum vereinnahmt werde. In nationalen Symbolen sieht er auch eine Gefahr für die Demokratie.
12: Die AfD kann ja gar nicht oft genug in Schwarz-Rot-Gold irgendwo auftreten und singt auch gern in der Öffentlichkeit diese Hymne. Dass hier die Möglichkeit besteht, auch mit anderen politischen Vorstellungen Emotionen zu erzeugen. Das funktioniert sozusagen immer noch und das sollte uns zu denken geben.
1: Die Musikwissenschaftlerin Yvonne Wasserlos meint, dass wir die Hymne brauchen, wenn wir uns in Deutschland emotional zusammenschließen wollen.
3: Ich glaube, wir sind im 21. Jahrhundert jetzt nicht weiter weg davon, uns mit irgendetwas identifizieren zu wollen, als im 20. oder 19. Jahrhundert. Und aufgrund dessen ist diese Hymne eine Möglichkeit, sich eben mit anderen zu dem Land zu bekennen, in dem man lebt und wohnt. Und das ist ja eine freiwillige Sache. Was wäre die Alternative?
1: Ludwig van Beethovens Ode an die Freude in Europa. Das ist jedenfalls die Meinung der Musikwissenschaftlerin Stefanie Steiner-Grage.
13: Beethovens 9. Sinfonie ist ja nicht immer als Europa-Hymne genutzt worden, sondern das hat bis in die 1980er Jahre gedauert, bis die überhaupt offiziell anerkannt worden ist als Europa-Hymne. Und letzten Endes denke ich, dass Beethovens 9. der deutschen Nationalhymne ein bisschen auch den Rang ablaufen wird, früher oder später. Das würde ich mir jedenfalls wünschen.
1: Vorerst bleibt es aber bei Einigkeit und Recht und Freiheit. Vor allem in den Wochen in den WM-Fußballstadien und beim Public Viewing. Den meisten Fußballfans dürfte die wechselvolle Geschichte der deutschen Nationalhymne kaum bewusst sein. Aber sie schwingt beim Singen immer mit.
14: Auch heute noch und in den WM-Stadien in den USA, Kanada und Mexiko die deutsche Nationalhymne, missbraucht, verpönt, geliebt in Das Wissen von Almut Oxmann. Und das war SWR aktuell Langstrecke für heute. 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
15: Um 14.58 Uhr.
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15: Der Beruf des Dachdeckers, der wurde in den vergangenen Hitzetagen oft erwähnt, um zu illustrieren, wie beschwerlich es werden kann. Schülern und Lehrern geht es ähnlich, denn bei 40 Grad wird das Denken zum Kraftakt. Und darüber spreche ich mit Johannes Stahl. Der ist Vorsitzender des Landesschülerbeirats Baden-Württemberg. Das ganze Gespräch gleich nach den Nachrichten. Mein Name ist Ulrike Alex.
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15: Im Südosten Baden-Württembergs ist es noch häufig bewölkt mit einzelnen Schauern und Gewittern. In den anderen Regionen dagegen bleibt es meist trocken. Die Temperaturen steigen auf 21 Grad im Allgäu und 28 Grad in Rheinhessen. In der Nacht klart der Himmel überall auf und es kühlt richtig schön ab auf 15 bis 10 Grad.
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17: Um 15 Uhr mit Eva Irion. Das Bundeskabinett hat zwei wichtige Vorhaben für die Bundeswehr auf den Weg gebracht. Damit sollen Bauprojekte des Militärs beschleunigt werden. Außerdem sollen Reservisten künftig verpflichtend zu Übungen eingezogen werden können. Katrin Aue.
18: Das Gesetz diene dazu, die Zahl der Reservistinnen und Reservisten bis 2035 auf 200.000 zu steigern, erklärte Verteidigungsminister Pistorius. Außerdem sei das Ziel, Reservisten am Ball zu halten, also sie immer auf den neuesten Stand zu bringen, damit sie im Ernstfall alle Systeme beherrschten. Demnach können sowohl die Reservistinnen und Reservisten als auch ihre Arbeitgeber nur noch in Ausnahmefällen Nein sagen, wenn die Einberufung kommt. Übungen können laut Gesetzentwurf zwischen 3 und maximal 12 Wochen pro Jahr dauern. Arbeitgeber bekommen eine finanzielle Entschädigung, wenn ihre Mitarbeitenden ausfallen. Als nächstes wird sich der Bundestag mit dem sogenannten Reservestärkungsgesetz beschäftigen.
17: Die Bundesregierung will bei ihrem heutigen Koalitionsausschuss strittige Fragen bei den anstehenden Reformen klären. Kanzler Merz sagte am Mittag, er erwarte einen großen Sprung nach vorne bei der Modernisierung des Landes.
19: Es geht jetzt vor allem darum, die Wettbewerbsfähigkeit unserer Wirtschaft wieder zu stärken. Wir müssen die Rahmenbedingungen verbessern. Dazu wird es Vorschläge geben zum Rückbau der Bürokratie. Es wird weitere Vorschläge geben zur Modernisierung unseres Staatswesens, zur Digitalisierung. Und wir werden auch unter das Thema Steuern und Arbeitsmarkt sprechen. Das Ganze ist ein Prozess, der ist gut vorbereitet, aber noch nicht abgeschlossen.
17: Die Sitzung wolle man am Abend nicht zu spät abschließen, so Merz. Die Ergebnisse sollen dann morgen vorgestellt werden. Beim Baden-Württembergischen Landesamt für Verfassungsschutz sind seit dem Morgen die Stromversorgung gestört und das Netzwerk ausgefallen. Nach SWR-Informationen sind auch besonders gesicherte Datenleitungen zu anderen deutschen Sicherheits- und Verfassungsschutzbehörden betroffen. Computer, Mailsysteme und Telefone funktionieren derzeit nicht. Ein Sprecher bestätigte dem SWR, die Behörde sei derzeit nur eingeschränkt handlungsfähig, grundsätzlich aber erreichbar. Einzelheiten nannte er nicht. Über die Ursache ist noch nichts bekannt. Das Landesamt für Verfassungsschutz sitzt in Stuttgart-Bad Cannstatt. Das Gebäude gilt seit Jahren als marode und nicht sanierbar. Das baden-württembergische Innenministerium zieht eine Konsequenz aus dem kürzlichen Brandanschlag auf ein Umspannwerk in Reutlingen. Straßenansichten von kritischer Infrastruktur sollen bei Online-Diensten wie Google Maps künftig nicht mehr einsehbar sein, sagte Innenminister Hagel in Stuttgart. Energieversorger zum Beispiel sollten Bilder von Umspannwerken auf Google Street View verpixeln lassen. Drei Feuerwehrleute aus Trier sind am frühen Morgen aus dem Erdbebengebiet in Venezuela nach Deutschland zurückgekehrt. Nach Angaben der Organisation At Fire waren die Spezialisten für Trümmerrettung Teil eines 26-köpfigen Teams. Das hatte zusammen mit anderen Rettungsorganisationen gezielt nach Überlebenden gesucht, allerdings vergeblich. Mit dabei waren Rettungshunde und Ortungsgeräte. Alle Bischöfe der traditionalistischen Piusbruderschaft sind aus der katholischen Kirche exkommuniziert worden. Damit zog der Vatikan die Konsequenzen aus einer verbotenen Bischofsweihe der Gemeinschaft. Die hatte in der Schweiz 4 Priester zu Bischöfen geweiht, was Papst Leo XIV. Ausdrücklich verboten hatte. Laut Kirchenrecht ist die Exkommunikation, also der Ausschluss aus der katholischen Gemeinschaft, in solchen Fällen vorgeschrieben. Die Piusbruderschaft erkennt die Strafen Roms aber nicht an und sprach dem Papst die kirchliche Autorität ab. Wer wegen der extremen Hitze seine Konzerttickets zurückgeben will, hat keinen Anspruch auf Rückerstattung. Das hat die Verbraucherzentrale Hessen bestätigt. Eine amtliche Hitzewarnung sei rechtlich nicht mit einer Reisewarnung des Auswärtigen Amtes gleichzusetzen, so ein Sprecher. Ausnahmen gelten allerdings, wenn der Veranstalter das Konzert wegen der hohen Temperaturen selbst absagen oder abbrechen möchte, heißt es. Dann können Kunden ihr Geld zurückverlangen. SWR-Nachrichtenredaktion Stefan Bosch und Ilka Staroste.
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15: Mit Ulrike Alex, schönen guten Tag. Wir haben gerade die heißesten Tage ever hinter uns gebracht. Und bei so einer Hitze fällt einem praktisch alles schwerer als sonst. Und zwar nicht nur alles, was mit Bewegung zu tun hat, sondern auch das Denken. Viele Schülerinnen und Schüler haben aber gerade in diesen Tagen mündliche Prüfungen. Sowohl an den Realschulen als auch an den Gymnasien in Baden-Württemberg. Johannes Stahl ist Vorsitzender des Landesschülerbeirats Baden-Württemberg. Johannes, ich grüße Sie.
20: Hallo Frau Alex.
15: Kann man denn mit dieser Hitze überhaupt umgehen als Schüler?
20: Nee, absolut nicht. Also das ist dann halt, ich sitze dann halt in der Oberstufe, in der Mittagsschule um 15, um 16 Uhr. Ich kriege kein Hitzefrei, weil in der Oberstufe gibt es einfach kein Hitzefrei. Und ich kann mich da nicht konzentrieren, weil es einfach zu heiß ist. Vorne wird mir irgendwie Mathe beigebracht, was ich sowieso nicht verstehe. Und ich verstehe es dann halt doppelt nicht. Und danach setze ich mich heim in wahrscheinlich nicht klimatisiertes Zimmer und habe aber irgendwie das Pflichtgefühl oder auch irgendwie die Notwendigkeit, ich muss mir das jetzt noch anschauen, weil ich habe es jetzt im Unterricht nicht verstanden, jetzt muss ich zu Hause irgendwie verstehen, aber da verstehe ich es ja genauso wenig, einfach also weil es so warm ist und das ist dann kein, okay, ich kriege es irgendwie trotzdem hin, sondern dann ist es, dann wird es halt einfach schlechter.
15: Aus Rheinland-Pfalz heißt es, Schülerinnen und Schüler möchten Mitsprache beim Thema hitzefrei haben. Würden Sie das auch für Baden-Württemberg befürworten?
20: Ja, natürlich. Also das ist absolut notwendig, damit da sinnvolle Entscheidungen getroffen werden. Und wenn ich da ein bisschen näher drauf eingehen darf, Herr Kultusminister, Herr Jung, hat ja vorgeschlagen, ja, wir messen die Rauminnentemperatur von Klassenzimmern. Das ist mega sinnvoll, aber hat dann vorgeschlagen, okay, wenn es da drin 30 Grad ist, gibt es hitzefrei. Da hätte man halt einmal mit einem Schüler sprechen müssen, der hätte ihm dann direkt gesagt, 30 Grad in einem Klassenzimmer, in dem 30 pubertierende, schwitzende Schüler drin sitzen und Schülerinnen. Das funktioniert nicht. Das ist viel zu spät.
15: Wenn Sie ganz schnell etwas ändern könnten, um für bessere Bedingungen bei Hitze zu sorgen, was wäre das?
20: Klimaanlagen, Wasserspender und eine einheitliche Hitzefreiregelung an allen Schulen.
15: Haben Sie Rückmeldungen bekommen von Schülerinnen und Schülern, die jetzt ihre mündlichen Prüfungen gehabt haben, wie das abgelaufen ist? Gab es da Sonderregelungen, vielleicht ein bisschen mehr Pause oder Ähnliches?
20: Also ich hatte jetzt ja selber mein mündliches Abitur und was da gemacht worden ist, ist, dass da Ventilatoren in unseren Vorbereitungsraum reingestellt worden sind und mehr ist nicht passiert.
15: Haben Sie das Gefühl, dass Ihre Leistung in der Prüfung unter der Hitze gelitten hat?
20: Also die letzten Tage ist es dann ja glücklicherweise wieder ein bisschen runtergekühlt, aber ich stand da in meiner Prüfung drin und habe gemerkt, wie mir der Schweiß runterläuft und das nicht, weil ich nervös war, sondern weil es halt einfach so heiß war.
15: Jetzt sind ja Lehrer und Schüler der gleichen Hitze ausgesetzt. Gibt es sowas wie Solidarität, dass die Lehrer sagen, ja Mensch, da muss unbedingt was passieren?
20: Ja, und also ich meine, das kommt natürlich auf den Lehrer an. So eine Schulkultur ist teilweise kann teilweise eine sehr autoritäre sein und dann kann es auch sein, dass man da einen Lehrer vorne hat, dem es selber richtig schlecht geht, weil er halt einfach selber unter dieser Hitze leidet. Aber mir sagt halt einfach trotzdem, der Unterricht muss jetzt durchgezogen werden. Wir haben aber auch Lehrer, die sagen dann, ja gut, mein Gott, so das Fach ist jetzt nicht mehr prüfungsrelevant, wir gehen jetzt Eis essen.
15: Eis essen als Überlebensstrategie an der Schule. Das war Johannes Stahl, der Vorsitzende des Landesschülerbeirats Baden-Württemberg. Und gerade hatten wir es davon, dass es mit hitzefrei schwierig ist. Aber es gibt Alternativen, nämlich eine Schulstunde schon nach 30 oder 35 Minuten statt der üblichen Dreiviertelstunde zu beenden. Das Modell gibt es unter anderem in Heilbronn und Karlsruhe und in Heidelberg am Elisabeth-von-Thaten-Gymnasium. Rhein-Neckar-Reporterin Sabrina Mann, was ist denn besser als bei der klassischen Hitzefreiregelung? Oder andersrum gefragt, welchen Nachteil hat sie?
0: Also ganz klar, wenn immer die gleichen Stunden ausfallen, nämlich die nachmittags, haben auch immer die gleichen Lehrer frei. Ungerecht finden einige. Und außerdem ist es schwer, den Stoff dann nachzuholen, gerade wenn es sich um nur zweistündige Fächer handelt, die einfach komplett unter den Tisch fallen. Das Gute dagegen an dem Kurzstundenmodell ist klar. Nichts fällt aus, alles findet statt. Und ganz großer Vorteil, vor allem auch für die Oberstufenschüler, die ja nie hitzefrei haben, alle kommen bei den extremen Temperaturen früher nach Hause. Sprich, allerspätestens um 15 Uhr ist Schluss.
15: Sommerläuten, so nennen die Schulen dieses Modell der verkürzten Schulstunden. Und wie finden das die Lehrer und Schüler am Elisabeth-von-Thaten-Gymnasium in Heidelberg?
0: Also mein Eindruck war, alle sind begeistert. In erster Linie natürlich die Oberstufenschüler.
21: Man kann sich einfach dann auch besser konzentrieren, wenn die halt kürzer sind, weil man am Nachmittag ja aufgrund der Hitze dann keine große Konzentrationsfähigkeit mehr hat.
22: Dadurch hat man dann immer nach einer halben Stunde eine Pause und das hat es schon viel, viel erträglicher gemacht.
23: Also es ist wichtig, weil man kann nicht den ganzen Tag bei knapp 40 Grad in der Schule verbringen. Das ist Folter.
0: Aber auch bei den Lehrerinnen und Lehrern stößt das Modell mit dem verkürzten Unterricht bei der Hitze auf große Resonanz. Das bestätigt uns auch Oberstufenleiterin Elke Bieler. Es sei einfach effektiver, meint sie.
24: Das hat sehr entlastet. Ich meine, es ist ja so, man merkt zwar an sich selbst auch, die Konzentration ist einfach nicht mehr die gleiche. Und wenn ich jetzt die zwinge, die bis nachmittags um 5 Uhr hier bei 40 Grad, dann nutzt es auch nicht, wenn ich eine Viertelstunde länger habe pro Unterrichtseinheit, weil die Aufmerksamkeit gar nicht da ist.
0: Und auch wenn die Elisabeth-von-Thaten-Schule in Heidelberg das Modell schon vor 10 Jahren eingeführt hat, so oft wie dieses Jahr kam es tatsächlich noch nie zum Einsatz. Inzwischen hat sich schon fast eine Art Routine entwickelt. Das Wichtigste ist aber, alle sind damit zufrieden.
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15: Es gibt Dinge, über die junge Menschen nicht mit den Eltern sprechen wollen. Das ist völlig normal und war wohl auch schon immer so. Stress in der Schule, Streit mit Freunden oder das Gefühl, einfach nicht weiter zu wissen. Da braucht es manchmal jemanden, der einfach zuhört, ohne zu urteilen und der zwar vertrauenswürdig, aber dann doch nicht zu nah ist. Genau solche kostenlosen Anlaufstellen, die gibt es inzwischen deutschlandweit. Sogenannte Safe Space Apotheken. Meine Kollegin Lara Rank war in Mannheim in genau so einer.
25: Die Spinelli-Apotheke ist auf den ersten Blick eine ganz normale Apotheke. Was viele aber noch nicht wissen, hier bekommt man nicht nur Medikamente, sondern auch seelische Unterstützung. Seit 2 Jahren ist die Apotheke von Eva Wolfmüller nämlich eine von mehreren Safe-Space-Apotheken in Mannheim. Damit bietet sie Jugendlichen und jungen Erwachsenen einen geschützten Raum, in dem sie offen über ihre Sorgen sprechen können, erzählt Eva Wolfmüller.
2: Wir würden den jungen Menschen dann erstmal zur Ruhe kommen lassen und dann muss erstmal ein Vertrauen geschaffen werden. Und wenn der Jugendliche das Gefühl hat, er kann mit uns reden, dann darf er das tun. Wenn er aber zum Schluss kommt, wir sind vielleicht doch nicht die Richtigen, dann ist das auch völlig in Ordnung, wenn er wieder von dannen zieht. Weil klar, nicht jedem will ich mein Herz ausschütten.
25: Genau darum geht es nämlich, jungen Menschen so einfach wie möglich eine erste Anlaufstelle anzubieten und das ohne Termin und Verpflichtungen. Das Angebot ist außerdem kostenlos. Dadurch sollen Jugendliche sich in schwierigen Situationen möglichst schnell und vor allem rechtzeitig Hilfe holen können, sagt die Apothekerin.
2: Also das Ziel ist im Grunde genommen, dass wir Fingerzeige geben, was es für Möglichkeiten gibt, sei es jetzt zum Beispiel ein Ansprechpartner von dem Jugendamt, dass wir einen Kontakt herstellen, wenn das gewünscht ist. Wir haben ein wachsendes Netzwerk von lauter Apotheken, wo wir uns auch Ideen holen können, wen man eventuell ansprechen kann. Und last but not least ist natürlich auch denkbar, dass wir zum Beispiel den Kontakt zu einer Schwangerenberatung herstellen.
25: Hinter der Safe Space Apotheke steckt die Jugendinitiative Our Generation Z. Die Idee stammt von Jugendlichen, die sich überlegt haben, wo sie am ehesten hingehen würden, um über Probleme zu sprechen. Das Ergebnis? In die Apotheke. Mittlerweile gibt es nach eigenen Angaben rund 50 Safe Space Apotheken in ganz Deutschland. Die Safe Space Apotheke in Mannheim gibt es zwar schon seit 2 Jahren, aber bisher wurde das Hilfsangebot noch nicht genutzt. Viele junge Erwachsene aus Mannheim kennen das Projekt überhaupt nicht, wären aber offen, es auszuprobieren.
4: Ich finde das sehr gut, sehr wichtig, vor allem für Jugendliche, die vielleicht keinen sicheren Ort haben, wo sie irgendwie über ihre Probleme reden können. Und wenn ich vor allem über Probleme mit niemand anderem reden kann, würde ich das auf jeden Fall ausprobieren.
5: Also es wäre cool gewesen, wenn man das als Jugendlicher gehabt hätte, für meinen Fall zum Beispiel, ja.
7: Sehr gute Idee, ich glaube auch vor allem für Minderjährige, die eben sich vielleicht nicht trauen, mit ihren Eltern darüber zu reden, das glaube ich eine gute Anlaufstelle wäre.
25: Um noch mehr Jugendliche zu erreichen, vernetzt sich Eva Wolfmüller mit Schulen und Jugendeinrichtungen, mit dem Ziel, die Safe Space Apotheke noch bekannter zu machen.
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15: Und das ist im Südosten noch etwas wechselhaft, sonst aber überwiegend freundlich. Die Temperaturen erreichen 21 bis 28 Grad.
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15: Um 15.15 Uhr. Das Bundeskabinett hat 2 wichtige Vorhaben für die Bundeswehr auf den Weg gebracht. Damit sollen Bauprojekte des Militärs beschleunigt werden. Außerdem sollen Reservisten künftig verpflichtend zu Übungen eingezogen werden können. Die Bundesregierung will bei ihrem heutigen Koalitionsausschuss strittige Fragen bei den anstehenden Reformen klären. Bundeskanzler Merz sagte am Mittag, er erwarte einen großen Sprung nach vorne bei der Modernisierung des Landes. Beim baden-württembergischen Landesamt für Verfassungsschutz sind seit dem Morgen die Stromversorgungen gestört und das Netzwerk ausgefallen. Nach SWR-Informationen sind auch besonders gesicherte Datenleitungen zu anderen deutschen Sicherheits- und Verfassungsschutzbehörden betroffen. Computer, Mailsysteme und Telefone funktionieren derzeit nicht. 3 Feuerwehrleute aus Trier sind am frühen Morgen aus dem Erdbebengebiet in Venezuela nach Deutschland zurückgekehrt. Nach Angaben der Organisation At Fire waren die Spezialisten für Trümmerrettung Teil eines 26-köpfigen Teams. Das hatte zusammen mit anderen Rettungsorganisationen gezielt nach Überlebenden gesucht, allerdings vergeblich.
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15: Seit heute gibt es in Europa neue Zollregeln für alles, was von außen in die EU kommt. Die gelten natürlich für alle, zielen aber vor allem auf chinesische Billiganbieter wie Temu und Shein. Die haben bisher ihre Waren als Päckchen direkt verschickt und so auch von der Zollfreigrenze profitiert, die für alles, was weniger als 150 Euro Warenwert hatte, bis heute galt. Nun also nicht mehr. Und vielleicht stärkt das dann die Wettbewerbsfähigkeit von europäischen Unternehmen. Das zumindest ist der Plan dahinter, wie Sarah Lopez aus Brüssel berichtet.
6: Es sind Massen an Päckchen aus Drittstaaten, die jeden Tag in der Europäischen Union ankommen. Vergangenes Jahr waren es fast 6 Milliarden, die meisten davon aus China. Die EU-Parlamentarierin Anna Cavazzini von den Grünen hat sich diese Paketflut angeschaut.
8: Mit diesen Einzelpäckchen ist es so, dass wegen dieser schieren Menge der Zoll diese Einzelpäckchen einfach gar nicht mehr kontrolliert. Ich habe mir mehrere Zollstationen angeschaut und die Beamten sind einfach total überlastet und sagen, sie können einfach nicht mehr gewährleisten, dass noch gescheit kontrolliert wird.
6: Viele der Pakete kommen von chinesischen Billiganbietern wie Temu und Shein. Und zuletzt gab es immer wieder Berichte über qualitativ minderwertige Produkte, die auf den Plattformen verkauft wurden. Von Ladegeräten, die in Flammen aufgehen können, zu Kinderkleidung, die giftige Stoffe enthält. Aber das sei nur ein Teil des Problems, sagt Kerstin Petak, Referentin für Zoll- und Außenwirtschaftsrecht bei der Industrie- und Handelskammer Regensburg.
9: Tatsächlich ist das eigentliche Problem nicht die einzelne Plattform, sondern dieses komplette System an Kleinsendungen, die ja viele Probleme mit sich bringen. Also sei es die Umgehung der Freigrenzen, dass man die Paketwerte deutlich nach unten deklariert, sei es die Produktsicherheit. Man hatte vielleicht in der Vergangenheit EU-seitig auch ein bisschen versäumt, nach und nach mitzuziehen. Und deswegen muss man jetzt mit der Abrissbirne kommen.
6: Das heißt, mit einer großen Zollreform, die nach und nach umgesetzt wird. Seit heute dürfen Pakete mit einem Warenwert von bis zu 150 Euro nicht mehr in die EU importiert werden, ohne dass Zoll gezahlt wird. Für 2 Jahre gibt es jetzt eine neue Abgabe, pro Produktkategorie im Paket 3 Euro. Wenn also in dem Paket 3 Hosen und ein paar Schuhe sind, dann sind 6 Euro fällig, 3 Euro für die Hosen und 3 Euro für die Schuhe. Der binnenmarktpolitische Sprecher der CDU-CSU-Gruppe im EU-Parlament, Andreas Schwab, geht davon aus, dass das für weniger kleine Pakete sorgt.
10: Das heißt, es werden wieder mehr Container in die EU reingeliefert und die Container sind natürlich einfacher zu prüfen, weil wenn da 20.000 Maschinen drin sind und Sie stellen bei einer fest, dass sie unsicher ist, dann können Sie den gesamten Container blockieren. Bisher ist es so, dass die Marktaufsichtsbehörden solche Einzelpakete auch kontrolliert haben. Aber selbst wenn sie zum Ergebnis kamen, dass das Paket selber fehlerhaft ist, konnten sie nur dieses eine Päckchen stoppen.
6: Ab November soll es auch noch eine Bearbeitungsgebühr für die Unternehmen aus den Drittstaaten geben. Wie hoch die sein wird, das steht noch nicht fest. Für die Verbraucher könnten die Änderungen heißen, dass es etwas länger dauert, bis das bestellte Paket zu Hause ankommt. Und die EU sieht die neuen Gebühren zwar bei den Unternehmen, die können die Kosten aber natürlich auf die Käufer umlegen, zum Beispiel über einen höheren Produktpreis oder die Versandkosten. Die größte Änderung der Zollreform steht dann für 2028 an. Eine zentrale digitale Plattform für alle 27 nationalen Zollbehörden unter Aufsicht einer neuen EU-Zollbehörde. Die Plattform sei das Herzstück der Zollreform, sagt die EU-Parlamentarierin Anna Cavazzini.
8: Jetzt fließen alle Daten in Echtzeit zusammen und alle Daten können auch wieder abgerufen werden, sodass der Zoll viel mehr Informationen hat und dann gezielter kontrollieren kann. Und solche Unternehmen, die sich an die Regeln halten, die können dann leichter importieren, also da gibt es weniger Bürokratie. Und die schwarzen Schafe können endlich besser entdeckt werden und gezielter entdeckt werden.
6: Am Ende will die EU mit ihrer Zollreform 2 Gruppen schützen. Die europäischen Unternehmen und die europäischen Verbraucher. Die Unternehmen vor einer unfairen Konkurrenz aus China, die deutlich billigere Produkte herstellen kann. Und die Verbraucher vor unsicheren und minderwertigen Produkten. Die Verbraucherzentrale kritisiert, dass gefährliche Produkte gar nicht erst zum Verkauf angeboten werden dürften. Darum will sich die EU später kümmern.
11: Das Leben hat einen großartigen Sinn für Humor. Erst das frühe Aus bei der Fußball-Weltmeisterschaft und jetzt das. Eine bundesweite Razzia unter anderem in der Zentrale des Deutschen Fußballbundes in Frankfurt. Über 100 Ermittler sind wohl gerade im Einsatz und diese Schlagzeile sorgte seit heute Morgen für Aufsehen. Bastian Gerling ist unser Reporter in Frankfurt. Herr Gerling, was genau weiß man denn bisher über diese bundesweite Razzia?
1: noch gar nicht so viel. Was klar ist, es gibt einen Zusammenhang mit der Europameisterschaft 2024. Die hat ja hier in Deutschland stattgefunden. Und der Grund für diese Razzia sind, Zitat, mutmaßlich gewährte, nicht genehmigte Vorteile, unter anderem in Form eines Fußball-Länderspielbesuchs. So steht es in der Pressemitteilung des Landeskriminalamts NRW. Um das Ganze mal runterzubrechen, es geht also wohl um tausende EM-Tickets. Die sollen Stadtverwaltungen zu Vorteilspreisen erhalten haben. Und deswegen wurden eben Stadtverwaltungen verschiedener EM-Spielorte und die DFB Zentrale durchsucht, mit wohl mehr als 100 Beamten. Und zumindest hier in Frankfurt gab es drumherum aber kein großes Getöse, kein Blaulichtgewitter. Wir haben mit Anwohnern gesprochen, die haben von dieser Razzia beim DFB gar nichts mitbekommen. Und jetzt gerade ist davon auch nichts mehr zu sehen.
11: Gegen wen genau richten sich denn jetzt die Ermittlungen?
1: Da steht die Euro 2024 GmbH im Fokus. Das ist ein gemeinsames Unternehmen, das vom DFB und der UEFA gegründet worden war und auch heute noch Veranstaltungen ausrichtet. Und diese GmbH soll eben tausende Tickets zur internen Verwendung an die 10 Austragungsorte vergeben haben. Und das ist dann womöglich eine Vorteilsgewährung. Ob die Tickets angenommen wurden und wenn ja, in welchem Umfang, das wird noch ermittelt. Außerdem, so heißt es aus Sicherheitskreisen, sind 2 Personen beschuldigt, nämlich ein 46-jähriger Franzose und ein 66-jähriger Deutscher. Und der soll als Beschäftigter der Stadt Gelsenkirchen zum EM-Halbfinale nach München eingeladen worden sein und hätte dadurch einen finanziellen Vorteil von rund 2.400 Euro erlangt. Er konnte sich bisher aber noch nicht zu diesen Vorwürfen äußern. Es gelte deshalb auch die Unschuldsvermutung, sagt das LKA.
11: Und wie geht's nach der Razzia jetzt weiter?
1: Das ist im Detail nicht bekannt. Die verantwortliche Staatsanwaltschaft hat sich auf ARD-Anfrage auch nicht dazu geäußert. Aber die Ermittlungen werden natürlich weitergehen. Das hat auch nochmal NRW-Innenminister Herbert Reul von der CDU betont. Und er hat gesagt, Großveranstaltungen wie die Fußball-Europameisterschaft würden vom Vertrauen der Menschen in den Sport und in die Behörden, die ihn möglich machen, leben. Und der Verdacht wiege deshalb schwer und werde konsequent aufgeklärt.
11: Aus Frankfurt, unser Reporter Bastian Gerling.
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11: Was mich da immer am meisten fasziniert, ist der Blick in den Kühlschrank. Wenn ich da an unsere Studenten-WG denke, was hätte man alles finden können? Egal. Eine Woche nach dem Erdbeben in Venezuela suchen internationale Retter und die Bevölkerung noch immer nach Überlebenden. Auch wenn die Hoffnung, welche zu finden, immer kleiner wird. Doch selbst wenn man dann jemanden aus den Trümmern gerettet hat, ist noch nicht alles gut. Denn die Naturkatastrophe hat in Venezuela ein ohnehin angegriffenes Gesundheitssystem getroffen und weiter geschwächt. Und doch müssen nun tausende Verletzte versorgt werden, auch wenn das Nötigste fehlt. Unsere Korrespondentin Anne Demmer berichtet aus einem Krankenhaus in Caracas.
14: Vor einem Krankenhaus in Caracas sitzen Patienten auf Plastikstühlen. Eine Frau liegt mit angewinkelten Beinen auf einer Matratze. Ein Arzt im weißen Kittel verteilt Fruchtmus in Quetschbeuteln an die Wartenden. Es ist eine staatliche Einrichtung der höchsten Stufe. Eigentlich sollten hier hochkomplexe chirurgische Eingriffe möglich sein, in der Theorie. Doch der Krankenhausbetrieb stehe kurz vor dem Kollaps, erzählt der leitende Arzt wütend. Er spricht schnell, möchte anonym bleiben, aus Angst vor der Repression der Regierung. Unsere Krise hat nicht mit dem Erdbeben begonnen. Die Katastrophe hat schon viel früher angefangen. Sie ist auf staatliches Unvermögen zurückzuführen. Ein Krankenhaus dieser Kategorie, das eigentlich gut ausgestattet sein sollte, verfügt nicht einmal über ein einfaches Labor. Es gibt keine Röntgengeräte, weder einen Computertomographen noch einen Magnetresonanztomographen. Genau dieser Mangel an grundlegendem Equipment wird bei der Versorgung der Erdbebenopfer zur tödlichen Falle. Denn für eine erfolgreiche Rettung braucht es eine sofortige medizinische Reaktion. Der Arzt nennt ein Beispiel.
18: Necesitamos respuesta rápida porque por el tipo de traumatismo una persona que queda.
17: Wenn eine Person unter Trümmern begraben ist und dem Druck ausgesetzt ist, was wir als Quetschtrauma bezeichnen, werden Substanzen freigesetzt. In dem Moment, in dem man die Person befreit und rettet, glaubt man, dass alles wieder in Ordnung ist. Diese Substanzen schädigen jedoch die Nieren. Die Patienten kommen ohnehin schon in einem sehr späten Stadium hier an. Hier geht es nicht um Minuten, sondern um Sekunden. Die machen den Unterschied. Tausende Menschen wurden in den letzten Tagen in die Gesundheitszentren und Krankenhäuser gebracht. Auch internationale Hilfsorganisationen warnen vor einer Überlastung des angeschlagenen venezolanischen Gesundheitssystems nach den zwei starken Erdbeben in der vergangenen Woche. Laut Angaben der venezolanischen Regierung haben die Erdstöße landesweit 38 Krankenhäuser beschädigt. Drei sind nicht mehr in Betrieb. Die fehlenden Investitionen und das von der Wirtschaftskrise gebeutelte Gesundheitssystem stehe unter extremem Druck. Zudem kämen in der Katastrophensituation nun weitere Risiken hinzu, erklärt der Sprecher der WHO, Christian Lindmeier. Ausbrüche von durch Impfungen vermeidbaren Krankheiten wie Masern, Diphtherie und Keuchhusten sowie für Gelbfieber und andere durch Vektoren oder über das Wasser übertragene Krankheiten, darunter Denguefieber, Chikungunya, Zika, Oropouche und Malaria. Die Ärzte, das Krankenhauspersonal arbeiten am Limit. Die meisten haben in den letzten Tagen nur wenige Stunden geschlafen. Viele haben sich freiwillig gemeldet, um zu unterstützen. Der Arzt winkt eine Kollegin heran. Das hier ist das beste Beispiel. Diese Kollegin hier, sie hat ein privates Labor und führt für uns die Untersuchung durch. Sie kommt vorbei, hilft mit, entnimmt die Proben und wertet sie kostenlos aus. Und das nicht erst seit dem Beben. Wir befinden uns bereits seit 10 Jahren in einer Krise. Nun hat uns das Beben erwischt. Und dann stellt sich natürlich die Frage, woher kommt die Reaktion auf die Katastrophe? Die Antwort kommt von der Zivilbevölkerung, von den Menschen, die sich ihrer Aufgabe verschrieben haben. Das Erdbeben verschärft eine gesundheitliche und strukturelle Krise, die bereits seit Jahren besteht.
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11: Kaum zu glauben, aber die vielgeschmähte Rechtschreibreform ist schon 30 Jahre alt. Und irgendwie ist die literarische Welt trotz aller Unkenrufe doch nicht untergegangen. Wo heute die sprachlichen Herausforderungen liegen und was Sprache mit Respekt zu tun hat, darüber spreche ich mit der Leiterin der Duden-Redaktion Laura Neuhaus gleich nach den Nachrichten. Mein Name ist Ulrike Alex.
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11: Und im Südosten Baden-Württembergs, da ist es noch häufig bewölkt mit einzelnen Schauern und Gewittern. In den anderen Regionen bleibt es aber meist trocken. Die Temperaturen steigen auf 21 bis 28 Grad. In der Nacht klart der Himmel dann überall auf und es kühlt ab auf angenehme 15 bis 10 Grad. Morgen wieder sonnig, örtlich etwas Regen.
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18: Um 15.30 Uhr mit Eva Irion. Das Bundeskabinett hat zwei wichtige Vorhaben für die Bundeswehr auf den Weg gebracht. Damit sollen Bauprojekte des Militärs beschleunigt werden. Außerdem sollen Reservisten künftig verpflichtend zu Übungen eingezogen werden können. Katrin Aue.
19: Das Gesetz diene dazu, die Zahl der Reservistinnen und Reservisten bis 2035 auf 200.000 zu steigern, erklärte Verteidigungsminister Pistorius. Außerdem sei das Ziel, Reservisten am Ball zu halten, also sie immer auf den neuesten Stand zu bringen, damit sie im Ernstfall alle Systeme beherrschten. Demnach können sowohl die Reservistinnen und Reservisten als auch ihre Arbeitgeber nur noch in Ausnahmefällen Nein sagen, wenn die Einberufung kommt. Übungen können laut Gesetzentwurf zwischen 3 und maximal 12 Wochen pro Jahr dauern. Arbeitgeber bekommen eine finanzielle Entschädigung, wenn ihre Mitarbeitenden ausfallen. Als nächstes wird sich der Bundestag mit dem sogenannten Reservestärkungsgesetz beschäftigen.
18: Die Bundesregierung will bei ihrem heutigen Koalitionsausschuss strittige Fragen bei den anstehenden Reformen klären. Kanzler Merz sagte am Mittag, er erwarte einen großen Sprung nach vorne bei der Modernisierung des Landes.
0: Es geht jetzt vor allem darum, die Wettbewerbsfähigkeit unserer Wirtschaft wieder zu stärken. Wir müssen die Rahmenbedingungen verbessern. Dazu wird es Vorschläge geben zum Rückbau der Bürokratie. Es wird weitere Vorschläge geben zur Modernisierung unseres Staatswesens, zur Digitalisierung. Und wir werden auch unter das Thema Steuern und Arbeitsmarkt sprechen. Das Ganze ist ein Prozess, der ist gut vorbereitet, aber noch nicht abgeschlossen.
18: Die Sitzung wolle man am Abend nicht zu spät abschließen, so Merz. Die Ergebnisse sollen dann morgen vorgestellt werden. Beim baden-württembergischen Landesamt für Verfassungsschutz sind seit dem Morgen die Stromversorgung gestört und das Netzwerk ausgefallen. Nach SWR-Informationen sind auch besonders gesicherte Datenleitungen zu anderen deutschen Sicherheits- und Verfassungsschutzbehörden betroffen. Computer, Mailsysteme und Telefone funktionieren derzeit nicht. Ein Sprecher bestätigte dem SWR, die Behörde sei derzeit nur eingeschränkt handlungsfähig, grundsätzlich aber erreichbar. Einzelheiten nannte er nicht, über die Ursache ist noch nichts bekannt. Das Landesamt für Verfassungsschutz sitzt in Stuttgart-Bad Cannstatt. Das Gebäude gilt seit Jahren als marode und nicht sanierbar. Das baden-württembergische Innenministerium will künftig verhindern, dass Straßenansichten von kritischer Infrastruktur bei Online-Diensten wie Google Maps einsehbar sind. Energieversorger zum Beispiel sollten Bilder von Umspannwerken verpixeln lassen. Einzelheiten von Henning Otte aus der Redaktion Landespolitik.
20: Innenminister Hagel von der CDU zieht damit Konsequenzen aus dem Brandanschlag auf ein Umspannwerk in Reutlingen vor knapp einem Monat. Bei Google Street View könne man zum Beispiel erkennen, wie hoch der Zaun um ein Umspannwerk sei. Dadurch könnten Terroristen von der heimischen Couch einen Anschlag planen, sagte Hagel am Mittwoch im Landtag in Stuttgart. Das müsse man dringend unterbinden. Bislang habe der Staat in vielen Bereichen auf maximale Transparenz gesetzt. Doch nicht jede Transparenzregel passe noch in die Zeit, erklärte Hagel.
18: Drei Feuerwehrleute aus Trier sind am frühen Morgen aus dem Erdbebengebiet in Venezuela nach Deutschland zurückgekehrt. Nach Angaben der Organisation At Fire waren die Spezialisten für Trümmerrettung Teil eines 26-köpfigen Teams. Das hatte zusammen mit anderen Rettungsorganisationen gezielt nach Überlebenden gesucht, allerdings vergeblich. Mit dabei waren Rettungshunde und Ortungsgeräte. Wer wegen der extremen Hitze seine Konzerttickets zurückgeben will, hat keinen Anspruch auf Rückerstattung. Das hat die Verbraucherzentrale Hessen bestätigt. Eine amtliche Hitze

0: dabei sind. Die Rechtschreibreform hat seinerzeit ganz schön für Wallung gesorgt. 30 Jahre ist es her, seit wir Kuss nicht mehr mit scharfem S schreiben. Dr. Laura Neuhaus ist Sprachwissenschaftlerin und Leiterin der Duden-Redaktion in Berlin. Guten Tag, Frau Neuhaus.
1: Guten Tag, Frau Alex.
0: Frau Neuhaus, kurzer Blick zurück. Warum wurde die Rechtschreibreform denn überhaupt eingeführt?
1: Ja, das waren Bestrebungen, die es historisch schon ganz, ganz lange gab. Man wollte die Schreibung vereinfachen und es den Leuten beim Schreiben und auch beim Lesen eindeutiger und klarer machen. Das waren Diskussionen, die schon das ganze 20. Jahrhundert hindurch geführt worden sind. Und dann gab es die Rechtschreibreform von 1996, die inzwischen ein historisches Ereignis ja auch ist. Also für mich persönlich auch vor dem Hintergrund, dass ich damals selbst noch Schülerin war.
0: Sie sagen, es ging um Vereinfachung, alles sollte leichter von der Hand gehen. Aber diese Änderungen, die haben ja damals ganz viele verunsichert. Und zwar, weil mühselig Gelerntes plötzlich einfach nicht mehr galt. Jetzt sind Generationen von Schülerinnen und Schülern mit den Regeln der Rechtschreibreform aufgewachsen. Gibt's trotzdem noch Widerwillen?
1: Widerwillen zu solchen Jubiläen wird der Widerwillen manchmal kommuniziert. Aber was wir beobachten beim Duden, wenn wir uns den Sprachgebrauch anschauen, und das machen wir empirisch in großen Textsammlungen mit journalistischen Texten, Romanen, aber auch Online-Foren, dann sehen wir ganz deutlich, die Rechtschreibreform ist etabliert. Die Menschen schreiben so, wie es die Reform festgelegt hat, auch mit den Nachjustierungen dann in der Fassung von 2006.
0: Es heißt ja immer, Sprache ist lebendig, manchmal aber ziemlich kurzlebig, wenn man an den Jugendslang denkt. Muss das trotzdem in den Duden?
1: Der Jugendslang an sich ist ja ein ganz interessanter Umgang mit Normen und Regelmäßigkeiten. Also Jugendliche haben das Bedürfnis, sich von den Eltern und anderen Erwachsenen abzugrenzen und überlegen sich was Neues und tragen so dann auch zur Innovation der Sprache bei. In den Duden und in den allgemeinen Sprachgebrauch kommen Wörter, die Jugendliche geprägt haben, eigentlich erst dann, wenn mehr Leute das verwenden, wenn es ein bisschen breiter geworden ist. Zum Beispiel das Wort cringe für peinlich, beschämende Weise, erschreckend oder unangenehm. Und das ist ja rechtschreiblich auch erklärungsbedürftig mit diesem C am Anfang, der auch was es eigentlich bedeuten soll. Und mal schauen, wie lange sich das halten wird, ob das eine ähnliche Karriere nimmt wie das Wort cool, der jetzt viele Menschen generationsübergreifend im Munde führen.
0: Wie wichtig ist eigentlich in Zeiten von Abkürzungen wie LOL und Co. noch eine korrekt geschriebene Sprache?
1: Korrekte Sprache ist nach wie vor wichtig, auch für ein gesellschaftliches Zusammenleben und ein Verständnis. Also so gesehen ist Rechtschreibung ja auch eine Norm, so wie wir andere Normen haben, wie das DIN A4-Blatt oder dass wir uns bei einer Warteschlange hinten anstellen oder Tischmanieren. Die können auch von Zeit zu Zeit variieren, klar, aber die brauchen wir für ein gut funktionierendes Miteinander und jetzt konkret beim Schreiben brauchen wir das für eine gute Kommunikation, um uns gegenseitig zu verstehen.
0: Manche haben den Eindruck, dass Sprache immer beliebiger wird. Das heißt, bei vielen Wörtern wie beispielsweise aufwendig, da heißt es im Duden bei der Schreibweise ja sowohl als auch. Braucht Sprache denn nicht Eindeutigkeit?
1: Also gerade dieser Normbegriff, von dem ich eben gesprochen habe, bei dem ist es ganz wichtig, dass es auch Varianten gibt. Also so ein Beispiel ist auch Soße. Schreibt man das jetzt mit O und scharfem S, sehr eingedeutscht, oder mit A, U, C, noch so aus dem Französischen stammend, näher an der Ursprungssprache. Wichtig ist bei diesen Varianten, dass dort gezeigt wird, wie der echte Sprachgebrauch eigentlich ist und nicht so von oben herab etwas bestimmt wird. Es darf jetzt nur noch die eine Variante sein.
0: 30 Jahre Rechtschreibreform. Wie lange ist eigentlich das Haltbarkeitsdatum für so eine Reform?
1: Ja, die Frage nach der nächsten Rechtschreibreform ist gar nicht so einfach zu beantworten. Ich würde wirklich davon ausgehen, dass wir jetzt bei diesen behutsamen Änderungen bleiben. Also so wie der Rat für deutsche Rechtschreibung jetzt so in den letzten 20 Jahren gearbeitet hat, dass eben da angepasst wird, wo die Sprachgemeinschaft ein Bedürfnis nach Veränderungen hat und da angepasst wird, wo es konkreten Regelungsbedarf gibt, den es vorher noch gar nicht gab.

0: sagt Laura Neuhaus, Sprachwissenschaftlerin und Leiterin der Duden-Redaktion in Berlin.
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0: Georges Sand war in vieler Hinsicht eine Revolutionärin des 19. Jahrhunderts. Sie trug Männerkleidung, liebte, wen sie wollte, ließ sich scheiden, schrieb Romane und kämpfte obendrein als Essayistin für Frauenrechte und soziale Gerechtigkeit. Heinrich Heine nannte sie den besten Schriftsteller, den das moderne Frankreich hervorgebracht hat. 2026 jährt sich Georges Sands Todestag zum 150. Mal. Am 1. Juli 1804 wurde sie geboren. Caroline Düller mit einer Annäherung in Fragmenten, angefangen in der Popkultur der Gegenwart.
2: Georges Sand war das, was man heute wohl eine Bosslady nennen würde. In Anlehnung an die französische Musikerin und Gen Z-Ikone Theodora. Es ist zugegeben ein absoluter Anachronismus, aber auch eine Verneigung vor einer der schillerndsten Französinnen des 19. Jahrhunderts. Spurensuche im Pariser Musée de la Vie Romantique, in dem eines der berühmtesten Porträts von Georges Sand hängt.
3: Oui, c'est une image très, très iconique.
2: Es ist ein ikonisches Bild, mit den Haaren, die ihr auf die Schultern hängen und den Blumen darin. Es wird sehr feminin, bildet einen gewissen Gegensatz zu den typischen Darstellungen von Georges Sand. Eine Frau in Hosen, die Zigarre raucht und eben dieses männliche Pseudonym nutzt.
3: Qui fume le cigare, qui a ce nom justement de plume masculin.
2: Sagt Gaël Riot, die Direktorin des Museums. Amantine Aurore Lucille Dupin de Franqueuil, alias Georges Sand, trug Männerkleidung, wofür damals eine Extraerlaubnis nötig war. Sie rauchte, trennte sich rechtlich von ihrem Ehemann und finanzierte sich eigenständig durch ihre Arbeit als Schriftstellerin. Ihre Romane handelten oft von Menschen, die in der Literatur bis dahin keinen Platz hatten. Nicht selbstverständlich, wenn man bedenkt, dass Georges Sand bei ihren väterlicherseits adligen Verwandten in einem Landschloss aufwuchs.
3: Elle va mettre en scène des paysans, des laboureurs, des personnes de conditions sociales plutôt basses.
2: Sie setzt Bauern in Szene, Arbeiter, Menschen aus den unteren sozialen Schichten und macht sie zu wirklichen Heldinnen und Helden. Allein das ist eine Erneuerung der literarischen Themen. Und dann spricht sie in ihren Werken von Frauen, aber nicht als Objekte oder passive Wesen, die Situationen einfach über sich ergehen lassen. Sie spricht von Frauen, die ihr Schicksal in die Hand nehmen, sich engagieren. Viele sehen Georges Sand deshalb noch heute als feministische Ikone. Obwohl das schon wieder ein Anachronismus ist, denn der Begriff Feminismus entstand erst nach dem Tod der Schriftstellerin. Trotzdem sei die Bezeichnung alles andere als absurd, findet Gaël Riot.
3: En effet, je pense qu'elle prenait la liberté des femmes et elle prenait l'égalité aussi.
2: Sie sprach sich für die Freiheit der Frauen aus, genauso wie für Gleichheit. Außerdem engagierte sie sich für Bildung von Kindern, aber auch von Frauen und für soziale Gerechtigkeit. Vor diesem Hintergrund erscheint es mir nicht völlig abwegig zu sagen, dass Georges Sand Feministin war.
3: Ça me semble pas complètement incroyable de dire que Georges Sand est féministe pour ces raisons-là.
2: Berühmt, bisweilen berüchtigt, war Georges Sand auch für die lange Liste ihrer Liebhaber. Neben Alfred de Musset, mit dem sie eine ebenso leidenschaftliche wie turbulente Beziehung verband, war sie auch mit Frédéric Chopin liiert. Eine intellektuelle und kreative Verbundenheit teilte sie außerdem mit dem Maler Eugène Delacroix und den Schriftstellern Gustave Flaubert und Victor Hugo.
3: Elle a été souvent réduite à ses frasques amoureuses, puisqu'elle a eu plusieurs amants, mais pour moi c'est assez réducteur.
2: Georges Sand auf ihre zahlreichen Liebschaften zu reduzieren, wie es oft passiert sei, würde ihrer vielschichtigen Persönlichkeit nicht gerecht, findet Gaël Riot. Denn Georges Sand war literarische Vielschreiberin, politische Essayistin, kluge Netzwerkerin, kurz eine zentrale Figur für die Epoche der Romantik. Oder eben die Bosslady des 19. Jahrhunderts.
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0: Im Südosten ist es noch wechselhaft, sonst überwiegend freundlich. Die Temperaturen erreichen 21 bis 28 Grad.
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0: Um 15.45 Uhr. Das Bundeskabinett hat zwei wichtige Vorhaben für die Bundeswehr auf den Weg gebracht. Damit sollen Bauprojekte des Militärs beschleunigt werden. Außerdem sollen Reservisten künftig verpflichtend zu Übungen eingezogen werden können. Die Bundesregierung will bei ihrem heutigen Koalitionsausschuss strittige Fragen bei den anstehenden Reformen klären. Kanzler Merz sagte am Mittag, er erwarte einen großen Sprung nach vorne bei der Modernisierung des Landes. Beim baden-württembergischen Landesamt für Verfassungsschutz ist seit dem Morgen die Stromversorgung gestört. Auch das Computernetzwerk ist ausgefallen. Nach SWR-Informationen sind davon auch besonders gesicherte Datenleitungen zu anderen deutschen Sicherheits- und Verfassungsschutzbehörden betroffen. Drei Feuerwehrleute aus Trier sind am frühen Morgen aus dem Erdbebengebiet in Venezuela nach Deutschland zurückgekehrt. Nach Angaben der Organisation At Fire waren die Spezialisten für Trümmerrettung Teil eines 26-köpfigen Teams. Das hatte zusammen mit anderen Rettungsorganisationen gezielt nach Überlebenden gesucht, allerdings vergeblich. Mit dabei waren Rettungshunde und Ortungsgeräte.
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0: In Freiburg, da startet Oberbürgermeister Martin Horn heute in seine zweite Amtszeit. Er ist seit 2018 Rathauschef der Stadt im Breisgau. Im April wurde er im ersten Wahlgang mit über 50% der Stimmen im Amt bestätigt. Horn gilt als medienaffiner Politiker, der Social Media stark in seine Arbeit mit einbindet. Aus dem jungen, eher unerfahrenen Oberbürgermeister ist mittlerweile ein nicht mehr ganz so junger, dreifacher Familienvater geworden, der seine Stadt auch durch die Corona-Pandemie geführt hat. SWR-Reporter Robert Wolf berichtet über das, was Martin Horn schon hinter sich hat und vor allem über das, was noch vor ihm liegt.
4: Die bunten Socken. Sie stehen exemplarisch für den Social-Media-OB und Medienmenschen Martin Horn. Über 47.000 Follower hat Horn allein auf Instagram. Die Plattform ist für ihn ein wichtiges Medium. Schnell die Bürger erreichen, nahbar sein, auch für junge Menschen. Politik zum Anfassen machen, Familienmensch sein. Und eben immer wieder auch seine bunten Socken zeigen. Aber Horn will nicht nur darauf reduziert werden. Ihm geht es um Inhalte.
5: Ich liebe bunte Socken, das stimmt. Letztlich war ich ein bisschen gelangweilt, dass dann alle nur noch über die Socken reden. Also mir geht es um Inhalt, um politisches Gestalten, um Lebensfreude, aber nicht um Socken. Und gleichzeitig sind die Socken manchmal auch ein Opener und deswegen freue ich mich trotzdem. Und die Socken des Tages, die werden auf jeden Fall auch weiterhin auf Social Media kommen.
4: Horn hat seine Stadt als junger Politikneuling durch die Corona-Pandemie geführt. Das hat ihn auch überregional bekannt gemacht. Seine zweite Amtszeit startet mit alten und neuen Herausforderungen. Die drängendsten Problemfelder beschreibt er so.
5: Normalverdienende können sich keinen Wohnraum mehr leisten. Das ist eine Top-Herausforderung für uns alle, dass wir uns wirklich bemühen, dass diese Stadt noch fairer wird. In Freiburg denken wir oft so, ja, Sommer, Sonnenschein, Schwarzwald, alles ist ja wunderbar, Münster, Bächle. Aber natürlich, wir sind eine 250.000 Einwohnerstadt, die viertgrößte Stadt Baden-Württembergs. Natürlich gibt es bei uns auch soziale große Herausforderungen.
4: Wohnraum ist ein Dauerthema in der Unistadt Freiburg. Nicht bezahlbar und insgesamt auch zu viel Leerstand. Auch Horn hat selbstkritisch im Wahlkampf zugegeben, dass es ihm bislang nicht gelungen ist, das Problem zu lösen. Aber er weist auch darauf hin, dass Freiburg Millionen in einer Wohnraumoffensive investiert. Zum Spatenstich des neuen Stadtteils Dietenbach war sogar der damalige Bundeskanzler Olaf Scholz zu Gast. Horn hat ein Dezernat für bezahlbares Wohnen eingeführt. Der Rathauschef weiß, seine Amtszeiten werden an seinen Erfolgen beim Thema Wohnen gemessen werden.
5: Deswegen, was mir wichtig, nicht nur mit einem Wahlkampf ins Rennen zu gehen, der nur zurückblickt und sagt, ja, alles super toll gemacht, sondern natürlich auch Herausforderungen klar benennt, aber auch Lösungsansätze skizziert, auch für die Zukunft. Weil man wird nie nur für das gewählt, was man geschafft hat, sondern auch das, was man noch vorhat.
4: Freiburg will bis 2035 klimaneutral werden. Die Zeit drängt. Dazu kommt, dass Freiburg als Stadt in einer der wärmsten Regionen Deutschlands viele versiegelte Flächen hat. Grünoasen und Begrünung sollen Abhilfe schaffen. Fast überall gilt mittlerweile Tempo 30, Radwege werden weiter ausgebaut. Horn als parteiloser Oberbürgermeister muss für all seine Vorhaben Mehrheiten im Gemeinderat organisieren. Aber das ist für ihn Teil seines Mottos, sagt er, Freiburg gemeinsam gestalten.
5: Dinge zusammensuchen, aber gleichzeitig eben auch wirklich anpacken. Und am Ende steht in der Mitte immer Freiburg. Wir haben eine gemeinsame Verantwortung für diese Gemarkung, für die Menschen, die da draußen leben. Das müssen wir gemeinsam tun, nicht gegeneinander. sondern letztlich gemeinsam. Und daher freue ich mich auch auf die nächsten Jahre mit dem Freiburger Gemeinderat.
4: Horn hat sich das Vertrauen seiner Wähler erarbeitet. Absolute Mehrheit im ersten Wahlgang, höchste Wahlbeteiligung seit 40 Jahren. Er scheint also vieles richtig gemacht zu haben in den ersten 8 Jahren. Aber in den nächsten 8 Jahren muss Horn weiter liefern. Wohnen, Klima, Mobilität, das werden die Gradmesser für seine Arbeit sein.
5: Nicht nur meckern, sondern machen. Das ist das, was mich antreibt mit der Lebenszeit, die ich geschenkt bekomme. Und ich freue mich, wenn da viele mitmachen, sodass wir was Großes für Freiburg gemeinsam erreichen können.
0: Und jetzt von der Dreisam an die Mosel. Maschinen, die selbstständig zumindest Teile der Bewirtschaftung der Weinberge übernehmen. Auf der Fachmesse Vitis Live in Peaceport an der Mosel wird gezeigt, wie Hightech die Arbeit im Weinberg erleichtert und vielleicht bei so manchen Betrieben die derzeitige Krise bewältigen können. Wenn sich die Winzerinnen und Winzer die neuen Geräte halt bloß leisten könnten. Christian Altmaier war für uns auf der Fachmesse unterwegs und hat sowohl mit den Herstellern, aber auch mit den Kunden über das ganze Dilemma gesprochen.
6: Eine Drohne steigt über den Weinbergen von Peaceport hoch. Doch niemand steuert das Gerät. Sie fliegt ganz selbstständig ein einprogrammiertes Muster ab und versprüht dabei Spritzmittel über den Reben. André Geckeler von der Firma Drohnenservice hofft, dass er heute ein paar der Geräte verkaufen kann.
7: Und da habe ich eben ein autonomes Gerät, was nicht so viel Aufsehen erregt, was ich im Endeffekt von einem Fahrzeug aus starten kann oder vom Boden aus starten kann und eben eine Pflanzenschutzanwendung punktgenau machen kann, was ich jetzt mit einem Hubschrauber nicht unbedingt kann.
6: Es sind gerade solche autonomen Systeme, die auf der Messe Vitis Live auf Interesse stoßen. Etwa eine Raupe, die in den Weinbergen auf- und abfährt, ohne dass jemand am Steuer sitzt. Burkhard Graber von der Bayerischen Anstalt für Weinbau und Gartenbau hat das System mitentwickelt.
8: Die Technik basiert auf 2 Laserscannern, die in Echtzeit ihre Umgebung abtasten und danach die Spur für das Gerät steuern. Und in der Steillagentechnik war es bis dato so, dass ein Bediener auf der Maschine sitzt.
6: Den Bediener bräuchte es dann nur noch, um zu kontrollieren, ob die Maschine ihre Arbeit macht. Das spart Winzerinnen und Winzern Arbeitszeit und damit Personal, das immer schwerer zu finden ist und immer teurer wird. Gerade für die Steillagen an der Mosel bietet die Technik damit eine Chance, sagt Norbert Müller, der Leiter des Dienstleistungszentrums Ländlicher Raum in Bernkastel-Kues.
9: Wir haben in der Mosel viel mehr Arbeitsstunden zu leisten als in anderen Anbauregionen und wir brauchen Systeme, die uns entlasten, die selbstständig geführt werden, dass wir überhaupt unsere Steillagen erhalten können. Wir brauchen kleine, flexible Lösungen, autonome Lösungen, um ja, die schweren Anforderungen, die wir im Moment haben, zu meistern. Und gerade für uns an der Mosel gilt das.
6: Das Problem ist, autonome Drohnen und Raupen müssen sich Winzerinnen und Winzer erstmal leisten können. Sie kosten oft mehrere 10.000, teilweise bis zu 100.000 Euro. Und genau da liegt das Dilemma, wie Besucher der Messe erzählen. Denn weil sie mit ihrem Wein immer weniger verdienen, haben sie auch immer weniger Geld, um in Technik zu investieren.
10: Wir haben ein kleines Weingut, da würden so Sachen, denke ich, keinen Sinn machen, sich alleine zuzulegen.
11: Solange sich die Preise nicht stabilisieren auf der Erlösseite, wird auch das den Weinbau nicht retten.
6: Das bekommen auch die Betriebe zu spüren, die in Peaceport ausstellen. Egal, ob sie nun Edelstahltanks zum Lagern von Wein, Etiketten für Flaschen oder auch Landmaschinen verkaufen, wie Andreas Ludwig aus Trittenheim.
12: Reparaturen ist im Moment unser Hauptgeschäft, weil die Winzerschaft hat im Moment Probleme mit dem Weinabsatz. Ja. Da es Neuverkauf ist, ein bisschen schwierig. Die Reparaturen nehmen zu und der Verkauf nimmt ab. Ja. Und das ist schon enorm.
6: Die Krise hat also längst die ganze Branche erreicht. Auch die Unternehmen, deren Technik die Winzerinnen und Winzer gerade so dringend brauchen könnten.
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0: mit Michael Herr.
13: Guten Tag. Die Spritpreise in Deutschland sind mit dem Ende des sogenannten Tankrabatts deutlich gestiegen. Laut ADAC kostete Diesel um 11:45 im bundesweiten Schnitt 2,11 Euro. Das waren 12 Cent mehr als am Vortag. Ähnlich stark war der Anstieg bei Super E10. Der bundesweite Durchschnittspreis betrug hier 2,15 Euro um 11:45. Allerdings ist seit der Einführung der 12-Uhr-Regel übliche Preissprung weniger stark ausgefallen als in den vergangenen Tagen. Bis 14 Uhr sanken die Preise dann wieder, hielten sich aber über dem Wert von 2 Euro. Von heute an müssen die Mineralölkonzerne rund 17 Cent mehr pro Liter an Steuern abführen als gestern. Dass die Preise nicht entsprechend stark gestiegen sind, könnte auch damit zusammenhängen, dass die Tankstellen die Preise schon gestern stärker angehoben hatten als zuletzt. Die Inflation in den Ländern, die den Euro haben, hat sich im Juni abgeschwächt und das stärker als erwartet.
14: Im Vergleich zum Juni des vergangenen Jahres sind die Verbraucherpreise um 2,8% gestiegen, wie das Statistikamt Eurostat am Mittwoch in Luxemburg nach einer ersten Schätzung mitteilte. Das ist etwas weniger als noch im Mai. Was in den vergangenen 12 Monaten vor allem teurer wurde, ist Energie. Darunter fallen auch Gas und Öl. Der Anstieg ist auf die steigenden Weltmarktpreise wegen der Lage im Nahen und Mittleren Osten zurückzuführen. Lebensmittel sind dagegen im Verhältnis wenig teurer geworden, wobei es über die 20 Staaten hinweg Unterschiede geben kann. In Deutschland lag die Inflation laut Schätzung bei 2,4%. Damit nähert sich die Rate der Zielmarke der Europäischen Zentralbank von 2% an. Die EZB hatte vor 3 Wochen ihren Leitzins angehoben, um die Preissteigerungen zu dämpfen. Jean-Marie Magro aus Brüssel.
13: Eine Sonderzahlung, die verschoben worden ist, Gedankenspiele des Vorstands, Arbeitszeiten auszuweiten, ohne die Gehälter entsprechend anzuheben. Ja, mit seinen jüngsten Sparplänen hat das Management von Mercedes-Benz viele Beschäftigte des Konzerns verärgert. Jetzt ruft die IG Metall zum Protest gegen den Kurs auf.
15: An den Mercedes-Standorten in Sindelfingen und Stuttgart-Untertürkheim sollen die Beschäftigten den Angaben zufolge am Freitag gegen den verschärften Sparkurs des Unternehmens protestieren. Unter anderem solle die 35-Stunden-Woche verteidigt werden, hieß es. Geplant ist außerdem eine nicht öffentliche digitale Kundgebung. Die IG Metall kritisiert, dass sich die vom Vorstand geplanten Maßnahmen einseitig gegen die Beschäftigten richteten und zentrale tarifliche Errungenschaften in Frage stellten. In einem Schreiben an die Mitarbeitenden in Deutschland hatte der Mercedes-Vorstand unter anderem vorgeschlagen, dass die Beschäftigten künftig für das gleiche Geld mehr arbeiten sollten, um so Kosten zu senken. Das Unternehmen kündigte an, man werde mit der Arbeitnehmervertretung darüber sprechen, wie man die Zukunftsfähigkeit von Mercedes in Deutschland sichern könne. Geli Henselt, SWR Wirtschaftsredaktion.
13: Viele Mitarbeiter von Jobcentern arbeiten offenbar an der Belastungsgrenze. Das geht aus einer Befragung der Gewerkschaft Verdi hervor. Von heute an ersetzt die neue Grundsicherung das Bürgergeld. Fachleute rechnen damit, dass dadurch das Arbeitspensum der Jobcenter weiter ansteigen dürfte.
16: In der Verdi-Befragung beschrieben fast 85% der Beschäftigten ihre Arbeitsbelastung als hoch bis sehr hoch. Knapp die Hälfte gab an, mehrmals pro Woche Überstunden zu machen. Und fast alle berichten, dass sich ihre Tätigkeit beim Jobcenter auf ihre Gesundheit auswirke, meist in Form von häufiger Erschöpfung. Als Grund für die Überlastung sagten die meisten der Befragten, es gebe zu viele Fälle und zu wenig Personal. Ein Sprecher der Arbeitsagentur bestätigt die höhere Arbeitsbelastung der Beschäftigten, unter anderem aufgrund von höheren Fallzahlen. Mit der Flüchtlingskrise und dem Krieg in der Ukraine sei die Zahl der Leistungsempfänger, etwa im Bürgergeld, deutlich gestiegen. Aktuell habe knapp die Hälfte keinen deutschen Pass. Ein weiterer Grund für die Überlastung, so heißt es im Verdi-Report, sei der Reformdruck durch die Politik. Stefanie Geißler, SWR Wirtschaftsredaktion.
13: Und damit noch der Blick zur Börse. In Frankfurt ist am Nachmittag der DAX wieder unter die Marke von 25.000 Punkten gefallen. Er notiert in diesen Minuten bei 24.954 Punkten, ein Minus von knapp 0,2% im Vergleich zum Schlussstand gestern. Am 1. Juli fällen viele Fachleute eine Halbzeitbilanz für das Börsenjahr 2026.
17: Im ersten Halbjahr dieses Jahres hat das Beratungsunternehmen EY weltweit 483 Börsengänge gezählt. Das sind 12% weniger als in den ersten 6 Monaten des Vorjahres. Die weltweit wichtigsten Aktienindizes haben sich im ersten Halbjahr trotz Iran-Krieg sehr robust gezeigt. Vor allem technologielastige Indizes wie der südkoreanische Kospi, der japanische Nikkei sowie die US-Technologiebörse Nasdaq haben dank des Hypes um künstliche Intelligenz deutlich zugelegt. Heidi Radwinas, ARD-Finanzredaktion, Frankfurt.
13: Und das war das Neueste aus der Wirtschaft um 15.58 Uhr.
0: Danke, Michael Herr.
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0: Der Beruf des Dachdeckers wurde in den vergangenen Hitzetagen oft erwähnt, um zu illustrieren, wie beschwerlich es werden kann. Schülern und Lehrern geht es ähnlich, denn bei 40 Grad wird das Denken zu einem Kraftakt. Und darüber spreche ich mit Johannes Stahl. Er ist Vorsitzender des Landesschülerbeirats Baden-Württemberg. Das Gespräch gleich nach den Nachrichten. Mein Name ist Ulrike Alex.
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0: Im Südosten Baden-Württembergs ist es noch häufig bewölkt mit einzelnen Schauern und Gewittern. Ansonsten überwiegend trocken. Die Temperaturen steigen auf 21 Grad im Allgäu und 28 Grad in Rheinhessen. In der Nacht klart der Himmel dann überall auf. Es kühlt ab auf frische 15 bis 10 Grad. Morgen ist es dann meist sonnig. Am Nachmittag in Rheinland-Pfalz etwas wolkiger und örtlich fällt auch etwas Regen.
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18: Um 16 Uhr mit Eva Irion. Kanzler Merz zeigt sich zuversichtlich, dass Union und SPD bei weiteren Reformen vorankommen. Die Sitzung des Koalitionsausschusses mit den Parteispitzen hat am Nachmittag begonnen. Aus Berlin Jim Bob Nikschas.
19: Friedrich Merz hofft, dass es nicht zu spät wird heute Abend. Sicherheitshalber sollen aber erst morgen die möglichen Ergebnisse dieses Koalitionstreffens vorgestellt werden, sagt der Kanzler nach der Kabinettssitzung in Berlin. Es soll um Bürokratieabbau gehen, um Digitalisierung, Steuern und den Arbeitsmarkt. Einig sind sich Union und SPD schon darüber, dass sie die Vorschläge der Rentenkommission umsetzen wollen. Auch eine Reform des Gesundheitssystems ist bereits auf dem Weg. Offen ist, ob sich die Koalition auch auf eine größere Steuerreform einigen kann. Die soll ab kommendem Jahr die Menschen entlasten, die nicht zu den Spitzenverdienern im Land gehören. Das aber muss gegenfinanziert werden.
18: Das Bundeskabinett hat zwei Gesetze auf den Weg gebracht, um die Verteidigungsfähigkeit Deutschlands zu stärken. Zum einen sollen Reservisten künftig auch außerhalb von Krisenzeiten verpflichtend zu Übungen und Dienstleistungen herangezogen werden. Außerdem geht es darum, Bauprojekte der Bundeswehr zu beschleunigen. Verteidigungsminister Pistorius sagte, es gehe vor allem um den Bau von Unterkünften, Munitionsdepots und um die Logistik für neue Waffensysteme. Die Probleme beim Verfassungsschutz in Baden-Württemberg sind nach Angaben eines Sprechers behoben. Seit dem Morgen gab es dort Ausfälle bei der internen Stromversorgung. Deshalb seien verschiedene Systeme zeitweise nur eingeschränkt nutzbar gewesen, so der Sprecher. Es gebe keine Hinweise auf einen Angriff von außen. Dem Sprecher zufolge war ein Bauteil defekt. Es sei nun ausgetauscht worden. Das Gebäude, in dem der baden-württembergische Verfassungsschutz sitzt, gilt als marode. Immer wieder kommt es dort zu technischen Problemen. Drei Feuerwehrleute aus Trier sind am frühen Morgen aus dem Erdbebengebiet in Venezuela nach Deutschland zurückgekehrt. Nach Angaben der Organisation AdFire waren die Spezialisten für Trümmerrettung Teil eines 26-köpfigen Teams. Das hatte zusammen mit anderen Rettungsorganisationen gezielt nach Überlebenden gesucht, allerdings vergeblich. Mit dabei waren Rettungshunde und Ortungsgeräte. Alle Bischöfe der traditionalistischen Pius-Bruderschaft sind aus der katholischen Kirche exkommuniziert worden. Damit zog der Vatikan die Konsequenzen aus einer verbotenen Bischofsweihe der Gemeinschaft. Die hatte in der Schweiz vier Priester zu Bischöfen geweiht, was Papst Leo XIV. Ausdrücklich verboten hatte. Laut Kirchenrecht ist die Exkommunikation, also der Ausschluss aus der katholischen Gemeinschaft, in solchen Fällen vorgeschrieben. Die Pius-Bruderschaft erkennt die Strafen Roms aber nicht an und sprach dem Papst die kirchliche Autorität ab. Die IG Metall ruft die Beschäftigten von Mercedes-Benz in Baden-Württemberg zu Protesten gegen den verschärften Sparkurs auf. An diesem Freitag sollen Kundgebungen an den Standorten Sindelfingen und Stuttgart-Untertürkheim stattfinden. Mercedes-Benz hatte eine im Juli erwartete tarifliche Sonderzahlung auf nächstes Jahr verschoben. Beschäftigte sollten aber für das gleiche Geld mehr arbeiten. Die IG Metall sieht darin einseitige Maßnahmen gegen die Belegschaft. Astronomen befürchten, dass sie den Nachthimmel von der Erde aus nicht mehr erforschen können, wenn US-Pläne für massenhaft neue Satelliten Wirklichkeit werden. Die europäische Südsternwarte ESO spricht von katastrophalen Folgen für die Wissenschaft. Leon Wagner berichtet.
20: Die neue Studie der ESO zeigt, dass dann jede Nacht Hunderte und zu bestimmten Zeiten sogar Tausende Satelliten sichtbar wären. Das entspricht etwa der Anzahl der Sterne, die man unter guten Bedingungen mit dem bloßen Auge sehen kann. Allein das US-Raumfahrtunternehmen SpaceX plant 1 Million weitere Satelliten für weltraumbasierte Rechenzentren. Satelliten hellen den Nachthimmel auf und beeinträchtigen dadurch astronomische Beobachtungen. Mit den aktuellen Anträgen sei die Grenze dessen überschritten, was die Astronomie verkraften kann, so ESO-Astronom Olivier Henault. Daher fordert die ESO, dass die Gesamtzahl der Satelliten in der Erdumlaufbahn auf 100.000 begrenzt wird.
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0: Mit Ulrike Alex, schönen guten Tag. Wir haben gerade die heißesten Tage ever hinter uns. Und bei so einer Hitze fällt einem praktisch alles schwerer als sonst. Und zwar nicht nur alles, was mit Bewegung zu tun hat, sondern auch das Denken. Viele Schülerinnen und Schüler haben aber gerade in diesen Tagen mündliche Prüfungen. Sowohl an den Realschulen als auch an den Gymnasien in Baden-Württemberg. Johannes Stahl ist Vorsitzender des Landesschülerbeirats Baden-Württemberg. Johannes, ich grüße Sie.
3: Hallo Frau Alex.
0: Kann man denn mit dieser Hitze überhaupt umgehen als Schüler?
3: Nee, absolut nicht. Also das ist dann halt, ich sitze dann halt in der Oberstufe, in der Mittagsschule um 15, um 16 Uhr. Ich kriege kein hitzefrei, weil in der Oberstufe gibt es einfach kein hitzefrei. Und ich kann mich da nicht konzentrieren, weil es einfach zu heiß ist. Vorne wird mir irgendwie Mathe beigebracht, was ich sowieso nicht verstehe. Und ich verstehe es dann halt doppelt nicht. Und danach setze ich mich heim in wahrscheinlich nicht klimatisiertes Zimmer und habe aber irgendwie das Pflichtgefühl oder auch irgendwie die Notwendigkeit, ich muss mir das jetzt noch anschauen, weil ich habe es jetzt im Unterricht nicht verstanden, jetzt muss ich zu Hause irgendwie verstehen, aber da verstehe ich es ja genauso wenig, einfach also weil es so warm ist und das ist dann kein, okay, ich kriege es irgendwie trotzdem hin, sondern dann wird es halt einfach schlechter.
0: Aus Rheinland-Pfalz heißt es, Schülerinnen und Schüler möchten Mitsprache beim Thema hitzefrei haben. Würden Sie das auch für Baden-Württemberg befürworten?
3: Ja, natürlich. Also das ist absolut notwendig, damit da sinnvolle Entscheidungen getroffen werden. Und wenn ich da ein bisschen näher drauf eingehen darf, Herr Kultusminister, Herr Jung, hat ja vorgeschlagen, ja, wir messen die Rauminnentemperatur von Klassenzimmern. Das ist mega sinnvoll, aber hat dann vorgeschlagen, okay, wenn es da drin 30 Grad ist, gibt es hitzefrei. Da hätte man halt einmal mit einem Schüler sprechen müssen, der hätte ihm dann direkt gesagt, 30 Grad in einem Klassenzimmer, in dem 30 pubertierende, schwitzende Schüler drin sitzen und Schülerinnen. Das funktioniert nicht. Das ist viel zu spät.
0: Wenn Sie ganz schnell etwas ändern könnten, um für bessere Bedingungen bei Hitze zu sorgen, was wäre das?
3: Klimaanlagen, Wasserspender und eine einheitliche Hitzefreiregelung an allen Schulen.
0: Haben Sie Rückmeldungen bekommen von Schülerinnen und Schülern, die jetzt ihre mündlichen Prüfungen gehabt haben, wie das abgelaufen ist? Gab es da Sonderregelungen, vielleicht ein bisschen mehr Pause oder Ähnliches?
3: Also ich hatte jetzt ja selber mein mündliches Abitur und was da gemacht worden ist, ist, dass da Ventilatoren in unseren Vorbereitungsraum reingestellt worden sind und mehr ist nicht passiert.
0: Haben Sie das Gefühl, dass Ihre Leistung in der Prüfung unter der Hitze gelitten hat?
3: Also die letzten Tage ist es dann ja glücklicherweise wieder ein bisschen runtergekühlt, aber ich stand da in meiner Prüfung drin und habe gemerkt, wie mir der Schweiß runterläuft und das nicht, weil ich nervös war, sondern weil es halt einfach so heiß war.
0: Jetzt sind ja Lehrer und Schüler der gleichen Hitze ausgesetzt. Gibt es sowas wie Solidarität, dass die Lehrer sagen, ja Mensch, da muss unbedingt was passieren?
3: Ja, und also ich meine, das kommt natürlich auf den Lehrer an. So eine Schulkultur ist teilweise kann teilweise eine sehr autoritäre sein und dann kann es auch sein, dass man da einen Lehrer vorne hat, dem es selber richtig schlecht geht, weil er halt einfach selber unter dieser Hitze leidet, aber mir sagt halt einfach trotzdem, der Unterricht muss jetzt durchgezogen werden. Wir haben aber auch Lehrer, die sagen dann, ja gut, mein Gott, so das Fach ist jetzt nicht mehr prüfungsrelevant, wir gehen jetzt Eis essen.
0: Eis essen als Überlebensstrategie an der Schule. Das war Johannes Stahl, der Vorsitzende des Landesschülerbeirats Baden-Württemberg. Und gerade hatten wir es davon, dass es mit hitzefrei schwierig ist. Aber es gibt auch Alternativen. Nämlich eine Schulstunde schon nach 30 oder 35 Minuten statt der üblichen Dreiviertelstunde zu beenden. Das Modell gibt es unter anderem in Heilbronn und Karlsruhe und in Heidelberg am Elisabeth von Taden Gymnasium. Rhein-Neckar-Reporterin Sabrina Mann, was ist denn besser als beim klassischen Hitzefrei? Oder andersrum, welchen Nachteil hat es?
2: Also ganz klar, wenn immer die gleichen Stunden ausfallen, nämlich die nachmittags, haben auch immer die gleichen Lehrer frei. Ungerecht finden einige. Und außerdem ist es schwer, den Stoff dann nachzuholen, gerade wenn es sich um nur zweistündige Fächer handelt, die einfach komplett unter den Tisch fallen. Das Gute dagegen an dem Kurzstundenmodell ist klar. Nichts fällt aus, alles findet statt. Und ganz großer Vorteil, vor allem auch für die Oberstufenschüler, die ja nie hitzefrei haben, alle kommen bei den extremen Temperaturen früher nach Hause. Sprich, allerspätestens um 15 Uhr ist Schluss.
0: Sommerläuten, so nennen die Schulen dieses Modell der verkürzten Schulstunden. Und wie finden das die Lehrer und Schüler am Elisabeth-von-Taten-Gymnasium in Heidelberg?
2: Also mein Eindruck war, alle sind begeistert. In erster Linie natürlich die Oberstufenschüler.
21: Man kann sich einfach dann auch besser konzentrieren, wenn die halt kürzer sind, weil man am Nachmittag ja aufgrund der Hitze dann keine große Konzentrationsfähigkeit mehr hat.
22: Dadurch hat man dann immer nach einer halben Stunde eine Pause und es hat es schon viel, viel erträglicher gemacht.
23: Also es ist wichtig, weil man kann nicht den ganzen Tag bei knapp 40 Grad in der Schule verbringen. Das ist Folter.
2: Aber auch bei den Lehrerinnen und Lehrern stößt das Modell mit dem verkürzten Unterricht bei der Hitze auf große Resonanz. Das bestätigt uns auch Oberstufenleiterin Elke Bieler. Es sei einfach effektiver, meint sie.
24: Das hat sehr entlastet. Ich meine, es ist ja so, man merkt zwar an sich selbst auch, die Konzentration ist einfach nicht mehr die gleiche. Und wenn ich jetzt die zwinge, die bis nachmittags um 5 Uhr hier bei 40 Grad, dann nutzt es auch nicht, wenn ich eine Viertelstunde länger habe pro Unterrichtseinheit, weil die Aufmerksamkeit gar nicht da ist.
2: Und auch wenn die Elisabeth-von-Tatten-Schule in Heidelberg das Modell schon vor 10 Jahren eingeführt hat, so oft wie dieses Jahr kam es tatsächlich noch nie zum Einsatz. Inzwischen hat sich schon fast eine Art Routine entwickelt. Das Wichtigste ist aber, alle sind damit zufrieden.
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0: Es gibt Dinge, über die junge Menschen nicht mit den Eltern sprechen wollen. Das ist normal und war wohl auch schon immer so. Stress in der Schule, Streit mit Freunden oder das Gefühl, nicht weiter zu wissen. Da braucht es manchmal jemanden, der einfach nur zuhört, ohne zu urteilen. Und zwar vertrauenswürdig ist, aber doch nicht zu nahe dran. Genau solche kostenlosen Anlaufstellen gibt es inzwischen deutschlandweit. Sogenannte Safe Space Apotheken. Meine Kollegin Lara Rank war in Mannheim in genau so einer.
25: Die Spinelli-Apotheke ist auf den ersten Blick eine ganz normale Apotheke. Was viele aber noch nicht wissen, hier bekommt man nicht nur Medikamente, sondern auch seelische Unterstützung. Seit 2 Jahren ist die Apotheke von Eva Wolfmüller nämlich eine von mehreren Safe-Space-Apotheken in Mannheim. Damit bietet sie Jugendlichen und jungen Erwachsenen einen geschützten Raum, in dem sie offen über ihre Sorgen sprechen können, erzählt Eva Wolfmüller.
26: Wir würden den jungen Menschen dann erstmal zur Ruhe kommen lassen und dann muss erstmal ein Vertrauen geschaffen werden. Und wenn der Jugendliche das Gefühl hat, er kann mit uns reden, dann darf er das tun. Wenn er aber zum Schluss kommt, wir sind vielleicht doch nicht die Richtigen, dann ist das auch völlig in Ordnung, wenn er wieder von dannen zieht. Weil klar, nicht jedem will ich mein Herz ausschütten.
25: Genau darum geht es nämlich, jungen Menschen so einfach wie möglich eine erste Anlaufstelle anzubieten und das ohne Termin und Verpflichtungen. Das Angebot ist außerdem kostenlos. Dadurch sollen Jugendliche sich in schwierigen Situationen möglichst schnell und vor allem rechtzeitig Hilfe holen können, sagt die Apothekerin.
26: Also das Ziel ist im Grunde genommen, dass wir Fingerzeige geben, was es für Möglichkeiten gibt, sei es jetzt zum Beispiel ein Ansprechpartner von dem Jugendamt, dass wir einen Kontakt herstellen, wenn das gewünscht ist. Wir haben ein wachsendes Netzwerk von lauter Apotheken, wo wir uns auch Ideen holen können, wen man eventuell ansprechen kann. Und last but not least ist natürlich auch denkbar, dass wir zum Beispiel den Kontakt zu einer Schwangerenberatung herstellen.
25: Hinter der Safe Space Apotheke steckt die Jugendinitiative Our Generation Z. Die Idee stammt von Jugendlichen, die sich überlegt haben, wo sie am ehesten hingehen würden, um über Probleme zu sprechen. Das Ergebnis? In die Apotheke. Mittlerweile gibt es nach eigenen Angaben rund 50 Safe Space Apotheken in ganz Deutschland. Die Safe Space Apotheke in Mannheim gibt es zwar schon seit 2 Jahren, aber bisher wurde das Hilfsangebot noch nicht genutzt. Viele junge Erwachsene aus Mannheim kennen das Projekt überhaupt nicht, wären aber offen, es auszuprobieren.
4: Ich finde das sehr gut, sehr wichtig, vor allem für Jugendliche, die vielleicht keinen sicheren Ort haben, wo sie irgendwie über ihre Probleme reden können. Und wenn ich vor allem über Probleme mit niemand anderem reden kann, würde ich das auf jeden Fall ausprobieren.
5: Also es wäre cool gewesen, wenn man das als Jugendlicher gehabt hätte, für meinen Fall zum Beispiel, ja.
7: Sehr gute Idee, ich glaube auch vor allem für Minderjährige, die eben sich vielleicht nicht trauen, mit ihren Eltern darüber zu reden, das glaube ich eine gute Anlaufstelle wäre.
25: Um noch mehr Jugendliche zu erreichen, vernetzt sich Eva Wolfmüller mit Schulen und Jugendeinrichtungen, mit dem Ziel, die Safe Space Apotheke noch bekannter zu machen.
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0: Und das ist im Südosten noch etwas wechselhaft, sonst überwiegend freundlich bis 28 Grad.
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0: Um 16.15 Uhr. Kanzler Merz zeigt sich zuversichtlich, dass Union und SPD bei weiteren Reformen vorankommen. Die Sitzung des Koalitionsausschusses mit den Parteispitzen hat am Nachmittag begonnen. Bürokratieabbau, Steuern und Arbeitsmarkt gehören zu den Themen, die heute verhandelt werden. Das Bundeskabinett hat 2 wichtige Vorhaben für die Bundeswehr auf den Weg gebracht. Damit sollen Bauprojekte des Militärs beschleunigt werden. Außerdem sollen Reservisten künftig verpflichtend zu Übungen eingezogen werden können. Die Probleme beim Verfassungsschutz in Baden-Württemberg sind nach Angaben eines Sprechers behoben. Seit dem Morgen gab es dort Ausfälle bei der internen Stromversorgung. Deshalb seien verschiedene Systeme zeitweise nur eingeschränkt nutzbar gewesen. Es gäbe aber keine Hinweise auf einen Angriff von außen. Alle Bischöfe der traditionalistischen Pius-Bruderschaft sind aus der katholischen Kirche exkommuniziert worden. Damit zog der Vatikan die Konsequenzen aus einer verbotenen Bischofsweihe der Gemeinschaft. Die hatte in der Schweiz 4 Priester zu Bischöfen geweiht, was Papst Leo XIV. Vorher ausdrücklich verboten hatte.
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0: Seit heute gibt es in Europa neue Zollregeln für alles, was von außen in die EU kommt. Die gelten natürlich für alle, zielen aber vor allem auf chinesische Billiganbieter wie Temu und Shein. Die haben bisher ihre Waren als Päckchen direkt verschickt und so auch von der Zollfreigrenze profitiert, die für alles, was weniger als 150 Euro Warenwert hatte, bis heute galt. Nun also nicht mehr. Und vielleicht stärkt das dann die Wettbewerbsfähigkeit von europäischen Unternehmen. Das zumindest ist der Plan dahinter, wie Sarah Lopez aus Brüssel berichtet.
8: Es sind Massen an Päckchen aus Drittstaaten, die jeden Tag in der Europäischen Union ankommen. Vergangenes Jahr waren es fast 6 Milliarden, die meisten davon aus China. Die EU-Parlamentarierin Anna Cavazzini von den Grünen hat sich diese Paketflut angeschaut.
9: Mit diesen Einzelpäckchen ist es so, dass wegen dieser schieren Menge der Zoll diese Einzelpäckchen einfach gar nicht mehr kontrolliert. Ich habe mir mehrere Zollstationen angeschaut und die Beamten sind einfach total überlastet und sagen, sie können einfach nicht mehr gewährleisten, dass noch gescheit kontrolliert wird.
8: Viele der Pakete kommen von chinesischen Billiganbietern wie Temu und Shein. Und zuletzt gab es immer wieder Berichte über qualitativ minderwertige Produkte, die auf den Plattformen verkauft wurden. Von Ladegeräten, die in Flammen aufgehen können, zu Kinderkleidung, die giftige Stoffe enthält. Aber das sei nur ein Teil des Problems, sagt Kerstin Petack, Referentin für Zoll- und Außenwirtschaftsrecht bei der Industrie- und Handelskammer Regensburg.
10: Tatsächlich ist das eigentliche Problem nicht die einzelne Plattform, sondern dieses komplette System an Kleinsendungen, die ja viele Probleme mit sich bringen. Also sei es die Umgehung der Freigrenzen, dass man die Paketwerte deutlich nach unten deklariert, sei es die Produktsicherheit. Man hatte vielleicht in der Vergangenheit EU-seitig auch ein bisschen versäumt, nach und nach mitzuziehen. Und deswegen muss man jetzt mit der Abrissbirne kommen.
8: Das heißt, mit einer großen Zollreform, die nach und nach umgesetzt wird. Seit heute dürfen Pakete mit einem Warenwert von bis zu 150 Euro nicht mehr in die EU importiert werden, ohne dass Zoll gezahlt wird. Für 2 Jahre gibt es jetzt eine neue Abgabe pro Produktkategorie im Paket 3 Euro. Wenn also in dem Paket drei Hosen und ein paar Schuhe sind, dann sind 6 Euro fällig, 3 Euro für die Hosen und 3 Euro für die Schuhe. Der binnenmarktpolitische Sprecher der CDU-CSU-Gruppe im EU-Parlament, Andreas Schwab, geht davon aus, dass das für weniger kleine Pakete sorgt.
6: Das heißt, es werden wieder mehr Container in die EU reingeliefert und die Container sind natürlich einfacher zu prüfen. Weil wenn da 20.000 Maschinen drin sind und Sie stellen bei einer fest, dass sie unsicher ist, dann können Sie den gesamten Container blockieren. Bisher ist es so, dass die Marktaufsichtsbehörden solche Einzelpakete auch kontrolliert haben. Aber selbst wenn sie zum Ergebnis kamen, dass das Paket selber fehlerhaft ist, konnten sie nur dieses eine Päckchen stoppen.
8: Ab November soll es auch noch eine Bearbeitungsgebühr für die Unternehmen aus den Drittstaaten geben. Wie hoch die sein wird, das steht noch nicht fest. Für die Verbraucher könnten die Änderungen heißen, dass es etwas länger dauert, bis das bestellte Paket zu Hause ankommt. Und die EU sieht die neuen Gebühren zwar bei den Unternehmen, die können die Kosten aber natürlich auf die Käufer umlegen, zum Beispiel über einen höheren Produktpreis oder die Versandkosten. Die größte Änderung der Zollreform steht dann für 2028 an. Eine zentrale digitale Plattform für alle 27 nationalen Zollbehörden unter Aufsicht einer neuen EU-Zollbehörde. Die Plattform sei das Herzstück der Zollreform, sagt die EU-Parlamentarierin Anna Cavazzini.
9: Jetzt fließen alle Daten in Echtzeit zusammen und alle Daten können auch wieder abgerufen werden, sodass der Zoll viel mehr Informationen hat und dann gezielter kontrollieren kann. Und solche Unternehmen, die sich an die Regeln halten, die können dann leichter importieren, also da gibt es weniger Bürokratie. Und die schwarzen Schafe können endlich besser entdeckt werden und gezielter entdeckt werden.
8: Am Ende will die EU mit ihrer Zollreform zwei Gruppen schützen. Die europäischen Unternehmen und die europäischen Verbraucher. Die Unternehmen vor einer unfairen Konkurrenz aus China, die deutlich billigere Produkte herstellen kann. Und die Verbraucher vor unsicheren und minderwertigen Produkten. Die Verbraucherzentrale kritisiert, dass gefährliche Produkte gar nicht erst zum Verkauf angeboten werden dürften. Darum will sich die EU später kümmern.
0: Eine Woche nach den Erdbeben in Venezuela suchen internationale Retter und die Bevölkerung noch immer nach Überlebenden. Auch wenn die Hoffnung, welche zu finden, immer kleiner wird, doch selbst wenn man dann jemanden aus den Trümmern retten kann, ist noch nicht alles gut. Denn die Naturkatastrophe hat in Venezuela ein ohnehin angegriffenes Gesundheitssystem getroffen und weiter geschwächt. Und doch müssen nun tausende Verletzte versorgt werden, auch wenn das Nötigste fehlt. Unsere Korrespondentin Anne Demmer berichtet aus einem Krankenhaus in Caracas.
11: Vor einem Krankenhaus in Caracas sitzen Patienten auf Plastikstühlen. Eine Frau liegt mit angewinkelten Beinen auf einer Matratze. Ein Arzt im weißen Kittel verteilt Fruchtmus in Quetschbeuteln an die Wartenden. Es ist eine staatliche Einrichtung der höchsten Stufe. Eigentlich sollten hier hochkomplexe chirurgische Eingriffe möglich sein, in der Theorie. Doch der Krankenhausbetrieb stehe kurz vor dem Kollaps, erzählt der leitende Arzt wütend. Er spricht schnell, möchte anonym bleiben, aus Angst vor der Repression der Regierung. Unsere Krise hat nicht mit dem Erdbeben begonnen. Die Katastrophe hat schon viel früher angefangen. Sie ist auf staatliches Unvermögen zurückzuführen. Ein Krankenhaus dieser Kategorie, das eigentlich gut ausgestattet sein sollte, verfügt nicht einmal über ein einfaches Labor. Es gibt keine Röntgengeräte, weder einen Computertomographen noch einen Magnetresonanztomographen. Genau dieser Mangel an grundlegendem Equipment wird bei der Versorgung der Erdbebenopfer zur tödlichen Falle. Denn für eine erfolgreiche Rettung braucht es eine sofortige medizinische Reaktion. Der Arzt nennt ein Beispiel. Wenn eine Person unter Trümmern begraben ist und dem Druck ausgesetzt ist, was wir als Quetschtrauma bezeichnen, werden Substanzen freigesetzt. In dem Moment, in dem man die Person befreit und rettet, glaubt man, dass alles wieder in Ordnung ist. Diese Substanzen schädigen jedoch die Nieren. Die Patienten kommen ohnehin schon in einem sehr späten Stadium hier an. Hier geht es nicht um Minuten, sondern um Sekunden. Die machen den Unterschied. Tausende Menschen wurden in den letzten Tagen in die Gesundheitszentren und Krankenhäuser gebracht. Auch internationale Hilfsorganisationen warnen vor einer Überlastung des angeschlagenen venezolanischen Gesundheitssystems nach den zwei starken Erdbeben in der vergangenen Woche. Laut Angaben der venezolanischen Regierung haben die Erdstöße landesweit 38 Krankenhäuser beschädigt. Drei sind nicht mehr in Betrieb.
12: Die fehlenden Investitionen und das von der Wirtschaftskrise gebeutelte Gesundheitssystem stehe unter extremem Druck. Zudem kämen in der Katastrophensituation nun weitere Risiken hinzu, erklärt der Sprecher der WHO, Christian Lindmeier.
13: Health services are under extreme pressure.
12: Ausbrüche von durch Impfungen vermeidbaren Krankheiten wie Masern, Diphtherie und Keuchhusten sowie für Gelbfieber und andere durch Vektoren oder über das Wasser übertragene Krankheiten, darunter Denguefieber, Chikungunya, Zika, Oropouche und Malaria. Die Ärzte, das Krankenhauspersonal arbeiten am Limit. Die meisten haben in den letzten Tagen nur wenige Stunden geschlafen. Viele haben sich freiwillig gemeldet, um zu unterstützen. Der Arzt winkt eine Kollegin heran. Das hier ist das beste Beispiel. Diese Kollegin hier, sie hat ein privates Labor und führt für uns die Untersuchung durch. Sie kommt vorbei, hilft mit, entnimmt die Proben und wertet sie kostenlos aus. Und das nicht erst seit dem Beben. Wir befinden uns bereits seit 10 Jahren in einer Krise. Nun hat uns das Beben erwischt. Und dann stellt sich natürlich die Frage, woher kommt die Reaktion auf die Katastrophe? Die Antwort kommt von der Zivilbevölkerung, von den Menschen, die sich ihrer Aufgabe verschrieben haben. Das Erdbeben verschärft eine gesundheitliche und strukturelle Krise, die bereits seit Jahren besteht.
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0: Mit Michael Spindler.
14: Als einer der ersten Fußball-Bundesligisten hat Mainz 05 heute Trainingsauftakt gefeiert. Natürlich fehlten noch einige WM-Spieler wie Nadim Amiri oder Kai Schussano und Silvan Widmer. Aber bei den bereits Anwesenden war die Vorfreude auf die kommende Saison groß. Torhüter Robin Zentner blickt ein wenig voraus.
15: Vergangenheit ist Vergangenheit. Es geht von neu los. Wir müssen uns jeder fokussieren, hart arbeiten, es wird einem nichts geschenkt. Man muss seine Spielidee weiterentwickeln, die wir jetzt angefangen haben in der Rückrunde, wo es ja schon teilweise wirklich sehr, sehr gut aussah. Ja, wollen da anknüpfen, aber wollen uns jetzt auch nicht an irgendwas messen, sondern an unserer eigenen Leistung, an unserem Leistungsvermögen und das nach und nach steigern.
14: Beim Deutschen Fußballbund brennt die Hütte und als ob die Krisenbewältigung nach dem frühen Aus bei der Fußball-WM nicht schon genug Kopfzerbrechen bereitet, muss sich der Verband jetzt auch noch mit einer Razzia in seiner Zentrale in Frankfurt befassen. Es geht um Korruptionsverdacht bei Tickets im Rahmen der Europameisterschaft 2024. SWR-Reporterin Mara Tellmann mit den Einzelheiten.
16: Beamte des Landeskriminalamtes Nordrhein-Westfalen haben am Morgen im Rahmen einer bundesweiten Razzia die Zentrale des DFB in Frankfurt am Main durchsucht. Es geht um die EM 2024. Grund für die Razzia sind laut einer Pressemitteilung des LKA NRW mutmaßlich gewährte, nicht genehmigte Vorteile, unter anderem in Form eines Fußball-Länderspielbesuchs. Diese Vorteile soll ein Beschuldigter erhalten haben, der zu diesem Zeitpunkt für eine Gastgeberstadt gearbeitet haben soll. Demnach geht es um Eintrittskarten für die EM 2024 und um die Euro 2024 GmbH, ein Joint Venture, das von DFB und UEFA gemeinsam gegründet worden war. Es ist bis heute für die Ausrichtung von Veranstaltungen zuständig. Es sollen exklusive Vorkaufsrechte für Eintrittskarten angeboten worden sein und auch von Gastgeberstätten zum Teil in Anspruch genommen worden sein.
14: Bei der Fußball-Weltmeisterschaft geht es unterdessen weiter, auch ohne die DFB-Elf. Norwegen, Frankreich und Mexiko haben gestern das Achtelfinale erreicht. Bei den Feierlichkeiten des Gastgebers gab es allerdings einen tragischen Zwischenfall. SWR-Reporterin Desiree Krause mit dem WM-News-Update.
17: In der Menschenmenge eines WM-Fanfestes in Mexiko-Stadt wurden laut Angaben der Gesundheitsbehörde der Stadt 3 Menschen erdrückt und kamen ums Leben. Alle medizinischen Notfallprotokolle seien aktiviert worden, doch leider seien die Betroffenen verstorben, schrieb Bürgermeisterin Clara Brugada auf X. Rassistische Kommentare während der WM haben laut der FIFA in den sozialen Medien stark zugenommen. 11% aller als beleidigend eingestuften Beiträge seien auf eine Art rassistisch. Das sei ein Zuwachs um 3% im Vergleich zur letzten WM. 3 Partien bringt der Abend: England gegen die Demokratische Republik Kongo, Belgien gegen Senegal und die USA gegen Bosnien-Herzegowina.
14: Und das war's vom Sport. Es ist 16:28 Uhr.
0: Danke, Michael Spindler.
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0: Kaum zu glauben, aber die vielgeschmähte Rechtschreibreform ist schon 30 Jahre alt. Und irgendwie ist die literarische Welt trotz aller Unkenrufe doch nicht untergegangen. Wo heute die sprachlichen Herausforderungen liegen und was Sprache mit Respekt zu tun hat, darüber spreche ich mit der Leiterin der Duden-Redaktion Laura Neuhaus gleich nach den Nachrichten. Mein Name ist Ulrike Alex.
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0: Hinter einer nach Osten abziehenden Kaltfront erreicht uns trockenere und frischere Luft. Konkret heißt das, im Südosten Baden-Württembergs ist es noch häufig bewölkt, mit einzelnen Schauern und Gewittern. In den anderen Regionen bleibt es dagegen meist trocken. Die Temperaturen steigen auf 21 Grad im Allgäu und 28 Grad in Rheinhessen. In der Nacht klart der Himmel überall auf, es kühlt ab auf 15 bis 10 Grad. Morgen ist es dann meist sonnig, am Nachmittag in Rheinland-Pfalz etwas wolkiger. Örtlich fällt auch etwas Regen, 23 bis 30 Grad.
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3: Um 16.30 Uhr mit Eva Irion. Kanzler Merz zeigt sich zuversichtlich, dass Union und SPD bei weiteren Reformen vorankommen. Die Sitzung des Koalitionsausschusses mit den Parteispitzen hat am Nachmittag begonnen. Aus Berlin Jim Bob Nikschas.
18: Friedrich Merz hofft, dass es nicht zu spät wird heute Abend. Sicherheitshalber sollen aber erst morgen die möglichen Ergebnisse dieses Koalitionstreffens vorgestellt werden, sagt der Kanzler nach der Kabinettssitzung in Berlin. Es soll um Bürokratieabbau gehen, um Digitalisierung, Steuern und den Arbeitsmarkt. Einig sind sich Union und SPD schon darüber, dass sie die Vorschläge der Rentenkommission umsetzen wollen. Auch eine Reform des Gesundheitssystems ist bereits auf dem Weg. Offen ist, ob sich die Koalition auch auf eine größere Steuerreform einigen kann. Die soll ab kommendem Jahr die Menschen entlasten, die nicht zu den Spitzenverdienern im Land gehören. Das aber muss gegenfinanziert werden.
3: Das Bundeskabinett hat zwei Gesetze auf den Weg gebracht, um die Verteidigungsfähigkeit Deutschlands zu stärken. Zum einen sollen Reservisten künftig auch außerhalb von Krisenzeiten verpflichtend zu Übungen und Dienstleistungen herangezogen werden können. Außerdem geht es darum, Bauprojekte der Bundeswehr zu beschleunigen. Verteidigungsminister Pistorius sagte, es gehe vor allem um den Bau von Unterkünften, Munitionsdepots und um die Logistik für neue Waffensysteme. Die Probleme beim Verfassungsschutz in Baden-Württemberg sind nach Angaben eines Sprechers behoben. Seit dem Morgen gab es dort Ausfälle bei der internen Stromversorgung. Deshalb seien verschiedene Systeme zeitweise nur eingeschränkt nutzbar gewesen, so der Sprecher. Es gäbe keine Hinweise auf einen Angriff von außen. Dem Sprecher zufolge war ein Bauteil defekt. Es sei nun ausgetauscht worden. Das Gebäude, in dem der baden-württembergische Verfassungsschutz sitzt, gilt als marode. Immer wieder kommt es dort zu technischen Problemen. Die IG Metall ruft die Beschäftigten von Mercedes-Benz in Baden-Württemberg zu Protesten gegen den verschärften Sparkurs auf. An diesem Freitag sollen Kundgebungen an den Standorten Sindelfingen und Stuttgart-Untertürkheim stattfinden. Mercedes-Benz hatte eine im Juli erwartete tarifliche Sonderzahlung auf nächstes Jahr verschoben. Beschäftigte sollten aber für das gleiche Geld mehr arbeiten. Nachdem bei Bingen ein junger Mann im Rhein untergegangen war, herrscht jetzt Klarheit. Wie die Polizei mitteilt, ist der 20-Jährige bei Boppard tot aus dem Wasser geborgen worden. Die Kripo Koblenz ermittle in dem Fall. Rettungskräfte hatten seit dem Wochenende nach dem jungen Mann gesucht. Er hatte am Binger Mäuseturm eine Wasserrinne überquert, war dabei gestürzt und von der Strömung mitgerissen worden. Am frühen Nachmittag hat sich über dem Bodensee eine riesige Wasserhose gebildet. Vom Ufer in Friedrichshafen war das Naturphänomen sehr gut zu sehen. Auch Reporter Martin Hattenberger vom SWR-Studio Friedrichshafen hat es verfolgt.
19: Dunkle Wolken am Himmel und ein riesiger trichterförmiger Tornado über dem Wasser. Dazu ein eigenartiges Brummgeräusch durch den Luftaustausch. Es war schon eine besondere Atmosphäre am Bodenseeufer in Friedrichshafen. Passanten und Schaulustige blieben an der Promenade stehen und zückten ihre Handys, um Fotos und Videos von dem riesigen Tornado zu machen. Laut Polizei hat es keine Notfälle auf dem See durch die riesige Wasserhose gegeben. Die Dimension war enorm, bestätigte auch die Crew des Katamaran, der gerade von Friedrichshafen nach Konstanz unterwegs war.
3: Wer wegen der extremen Hitze seine Konzerttickets zurückgeben will, hat keinen Anspruch auf Rückerstattung. Das hat die Verbraucherzentrale Hessen bestätigt. Eine amtliche Hitzewarnung sei rechtlich nicht mit einer Reisewarnung des Auswärtigen Amtes gleichzusetzen, so ein Sprecher. Stattdessen diene die Warnung in erster Linie dem Gesundheitsschutz. Ausnahmen gelten allerdings, wenn der Veranstalter das Konzert wegen der hohen Temperaturen selbst absage oder abbreche, heißt es. Dann können Kunden ihr Geld zurückverlangen. Während der Fußball-WM haben rassistische Kommentare in den sozialen Medien stark zugenommen. Laut Weltverband FIFA gibt es einen Anstieg um 3% im Vergleich zum gleichen Zeitraum bei der vergangenen WM in Katar. Man habe 1000 Accounts an Strafverfolgungsbehörden gemeldet. Rassistisch beleidigt wurden zum Beispiel 3 niederländische Spieler nach ihren Fehlschüssen im Elfmeterschießen. SWR-Nachrichtenredaktion Stefan Bosch und Ilka Staroste.
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0: Mit Ulrike Alex, schön.

0: Jahrhunderte hindurch geführt worden sind. Und dann gab es die Rechtschreibreform von 1996, die inzwischen ein historisches Ereignis ja auch ist. Also für mich persönlich auch vor dem Hintergrund, dass ich damals selbst noch Schülerin war.
1: Sie sagen, es ging um Vereinfachung, alles sollte leichter von der Hand gehen. Aber diese Änderungen, die haben ja damals ganz viele verunsichert. Und zwar, weil mühselig Gelerntes plötzlich einfach nicht mehr galt. Jetzt sind Generationen von Schülerinnen und Schülern mit den Regeln der Rechtschreibreform aufgewachsen. Gibt's trotzdem noch Widerwillen?
0: Widerwillen zu solchen Jubiläen wird ja manchmal Widerwillen manchmal kommuniziert. Aber was wir beobachten beim Duden, wenn wir uns den Sprachgebrauch anschauen, und das machen wir empirisch in großen Textsammlungen mit journalistischen Texten, Romanen, aber auch Online-Foren, dann sehen wir ganz deutlich, die Rechtschreibreform ist etabliert. Die Menschen schreiben so, wie es die Reform festgelegt hat, auch mit den Nachjustierungen dann in der Fassung von 2006.
1: Es heißt ja immer, Sprache ist lebendig, manchmal aber ziemlich kurzlebig, wenn man an den Jugendslang denkt. Muss das trotzdem in den Duden?
0: Der Jugendslang an sich ist ja ein ganz interessanter Umgang mit Normen und Regelmäßigkeiten. Also Jugendliche haben das Bedürfnis, sich von den Eltern und anderen Erwachsenen abzugrenzen und überlegen sich was Neues und tragen so dann auch zur Innovation der Sprache bei. In den Duden und in den allgemeinen Sprachgebrauch kommen Wörter, die Jugendliche geprägt haben, eigentlich erst dann, wenn mehr Leute das verwenden, wenn es ein bisschen breiter geworden ist. Zum Beispiel das Wort cringe für peinlich, beschämende Weise, erschreckend oder unangenehm. Und das ist ja rechtschreiblich auch erklärungsbedürftig mit diesem C am Anfang, der auch was es eigentlich bedeuten soll. Und mal schauen, wie lange sich das halten wird, ob das eine ähnliche Karriere nimmt wie das Wort cool, der jetzt viele Menschen generationsübergreifend im Munde führen.
1: Wie wichtig ist eigentlich in Zeiten von Abkürzungen wie LOL und Co. noch eine korrekt geschriebene Sprache?
0: Korrekte Sprache ist nach wie vor wichtig, auch für ein gesellschaftliches Zusammenleben und ein Verständnis. Also so gesehen ist Rechtschreibung ja auch eine Norm, so wie wir andere Normen haben, wie die DIN A4 Blatt oder dass wir uns bei einer Warteschlange hinten anstellen oder Tischmanieren. Die können auch von Zeit zu Zeit variieren, klar, aber die brauchen wir für ein gut funktionierendes Miteinander und jetzt konkret beim Schreiben brauchen wir das für eine gute Kommunikation, um uns gegenseitig zu verstehen.
1: Manche haben den Eindruck, dass Sprache immer beliebiger wird. Das heißt, bei vielen Wörtern wie beispielsweise aufwendig, da heißt es im Duden bei der Schreibweise ja sowohl als auch. Braucht Sprache denn nicht Eindeutigkeit?
0: Also gerade dieser Normbegriff, von dem ich eben gesprochen habe, bei dem ist es ganz wichtig, dass es auch Varianten gibt. Also so ein Beispiel ist auch Soße. Schreibt man das jetzt mit O und scharfem S, sehr eingedeutscht, oder mit A, U, C, noch so aus dem Französischen stammend, näher an der Ursprungssprache. Wichtig ist bei diesen Varianten, dass dort gezeigt wird, wie der echte Sprachgebrauch eigentlich ist und nicht so von oben herab etwas bestimmt wird. Es darf jetzt nur noch die eine Variante sein.
1: 30 Jahre Rechtschreibreform. Wie lange ist eigentlich das Haltbarkeitsdatum für so eine Reform?
0: Ja, die Frage nach der nächsten Rechtschreibreform ist gar nicht so einfach zu beantworten. Ich würde wirklich davon ausgehen, dass wir jetzt bei diesen behutsamen Änderungen bleiben. Also so wie der Rat für deutsche Rechtschreibung jetzt so in den letzten 20 Jahren gearbeitet hat, dass eben da angepasst wird, wo die Sprachgemeinschaft ein Bedürfnis nach Veränderung hat und da angepasst wird, wo es konkreten Regelungsbedarf gibt, den es vorher noch gar nicht gab.
1: Sagt Laura Neuhaus, Sprachwissenschaftlerin und Leiterin der Duden-Redaktion in Berlin.
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1: Georges Sand war in vieler Hinsicht eine Revolutionärin des 19. Jahrhunderts. Sie trug Männerkleidung, liebte wen sie wollte, ließ sich scheiden, schrieb Romane und kämpfte obendrein als Essayistin für Frauenrechte und für soziale Gerechtigkeit. Heinrich Heine nannte sie den besten Schriftsteller, den das moderne Frankreich hervorgebracht hat.
3: 2

0: 2026 jährt sich George Sands Todestag zum 150. Mal. Am 1. Juli 1804 wurde sie geboren. Caroline Düller mit einer Annäherung in Fragmenten, angefangen in der Popkultur der Gegenwart.
1: George Sand war das, was man heute wohl eine Bosslady nennen würde. In Anlehnung an die französische Musikerin und Gen Z-Ikone Theodora. Es ist zugegeben ein absoluter Anachronismus, aber auch eine Verneigung vor einer der schillerndsten Französinnen des 19. Jahrhunderts. Spurensuche im Pariser Musée de la Vie Romantique, in dem eines der berühmtesten Porträts von George Sand hängt.
2: Oui, c'est une image très, très iconique.
1: Es ist ein ikonisches Bild, mit den Haaren, die ihr auf die Schultern hängen und den Blumen darin. Es wird sehr feminin, bildet einen gewissen Gegensatz zu den typischen Darstellungen von George Sand. Eine Frau in Hosen, die Zigarre raucht und eben dieses männliche Pseudonym nutzt.
2: Qui fume le cigare, qui a ce nom justement de plume masculin.
1: Sagt Gaëlle Rio, die Direktorin des Museums. Amantine Aurore Lucille Dupin de Franqueuil, alias George Sand, trug Männerkleidung, wofür damals eine Extraerlaubnis nötig war. Sie rauchte, trennte sich rechtlich von ihrem Ehemann und finanzierte sich eigenständig durch ihre Arbeit als Schriftstellerin. Ihre Romane handelten oft von Menschen, die in der Literatur bis dahin keinen Platz hatten. Nicht selbstverständlich, wenn man bedenkt, dass George Sand bei ihren väterlicherseits adligen Verwandten in einem Landschloss aufwuchs.
2: Elle va mettre en scène des paysans, des laboureurs, des personnes de conditions sociales plutôt basses.
1: Sie setzt Bauern in Szene, Arbeiter, Menschen aus den unteren sozialen Schichten und macht sie zu wirklichen Heldinnen und Helden. Allein das ist eine Erneuerung der literarischen Themen. Und dann spricht sie in ihren Werken von Frauen, aber nicht als Objekte oder passive Wesen, die Situationen einfach über sich ergehen lassen. Sie spricht von Frauen, die ihr Schicksal in die Hand nehmen, sich engagieren. Viele sehen George Sand deshalb noch heute als feministische Ikone, obwohl das schon wieder ein Anachronismus ist, denn der Begriff Feminismus entstand erst nach dem Tod der Schriftstellerin. Trotzdem sei die Bezeichnung alles andere als absurd, findet Gaëlle Rio. Sie sprach sich für die Freiheit der Frauen aus, genauso wie für Gleichheit. Außerdem engagierte sie sich für Bildung, von Kindern, aber auch von Frauen und für soziale Gerechtigkeit. Vor diesem Hintergrund erscheint es mir nicht völlig abwegig zu sagen, dass George Sand Feministin war. Berühmt bisweilen berüchtigt war George Sand auch für die lange Liste ihrer Liebhaber. Neben Alfred de Musset, mit dem sie eine ebenso leidenschaftliche wie turbulente Beziehung verband, war sie auch mit Frédéric Chopin liiert. Eine intellektuelle und kreative Verbundenheit teilte sie außerdem mit dem Maler Eugène Delacroix und den Schriftstellern Gustave Flaubert und Victor Hugo.
2: Elle a été souvent réduite à ses frasques amoureuses, puisqu'elle a eu plusieurs amants, mais pour moi c'est assez réducteur.
1: George Sand auf ihre zahlreichen Liebschaften zu reduzieren, wie es oft passiert sei, würde ihrer vielschichtigen Persönlichkeit nicht gerecht, findet Gaëlle Rio. Denn George Sand war literarische Vielschreiberin, politische Essayistin, kluge Netzwerkerin, kurz eine zentrale Figur für die Epoche der Romantik. Oder eben die Bosslady des 19. Jahrhunderts.
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0: Das ist im Südosten noch wechselhaft, sonst aber freundlich bei 21 bis 28 Grad.
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0: Um 16.45 Uhr. Bundeskanzler Merz zeigt sich zuversichtlich, dass Union und SPD bei weiteren Reformen vorankommen. Die Sitzung des Koalitionsausschusses mit den Parteispitzen hat am Nachmittag begonnen. Bürokratieabbau, Steuern und Arbeitsmarkt gehören zu den Themen, die verhandelt werden. Das Bundeskabinett hat zwei wichtige Vorhaben für die Bundeswehr auf den Weg gebracht. Damit sollen Bauprojekte des Militärs beschleunigt werden. Außerdem sollen Reservisten künftig verpflichtend zu Übungen eingezogen werden können. Die Probleme beim Verfassungsschutz in Baden-Württemberg sind nach Angaben eines Sprechers behoben. Seit dem Morgen gab es dort Ausfälle bei der internen Stromversorgung. Deshalb seien verschiedene Systeme zeitweise nur eingeschränkt nutzbar gewesen. Es gäbe aber keine Hinweise auf einen Angriff von außen. Die IG Metall ruft die Beschäftigten von Mercedes-Benz in Baden-Württemberg zu Protesten gegen den verschärften Sparkurs auf. An diesem Freitag sollen Kundgebungen an den Standorten Sindelfingen und Stuttgart-Untertürkheim stattfinden.
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0: In Freiburg startet Oberbürgermeister Martin Horn heute in seine zweite Amtszeit. Er ist seit 2018 Rathauschef der Stadt im Breisgau. Im April wurde er im ersten Wahlgang mit über 50% der Stimmen im Amt bestätigt. Horn gilt als medienaffiner Politiker, der Social Media ganz stark in seine Arbeit einbindet. Aus dem jungen, eher unerfahrenen Oberbürgermeister ist mittlerweile ein nicht mehr ganz so junger, dreifacher Familienvater geworden, der seine Stadt auch durch die Corona-Pandemie geführt hat. SWR-Reporter Robert Wolf berichtet über das, was Martin Horn schon hinter sich hat und vor allem über das, was noch vor ihm liegt.
4: Die bunten Socken. Sie stehen exemplarisch für den Social-Media-OB und Medienmenschen Martin Horn. Über 47.000 Follower hat Horn allein auf Instagram. Die Plattform ist für ihn ein wichtiges Medium. Schnell die Bürger erreichen, nahbar sein, auch für junge Menschen. Politik zum Anfassen machen, Familienmensch sein. Und eben immer wieder auch seine bunten Socken zeigen. Aber Horn will nicht nur darauf reduziert werden. Ihm geht es um Inhalte.
5: Ich liebe bunte Socken, das stimmt. Letztlich war ich ein bisschen gelangweilt, dass dann alle nur noch über die Socken reden. Also mir geht es um Inhalt, um politisches Gestalten, um Lebensfreude, aber nicht um Socken. Und gleichzeitig sind die Socken manchmal auch ein Opener und deswegen freue ich mich trotzdem. Und die Socken des Tages, die werden auf jeden Fall auch weiterhin auf Social Media kommen.
4: Horn hat seine Stadt als junger Politikneuling durch die Corona-Pandemie geführt. Das hat ihn auch überregional bekannt gemacht. Seine zweite Amtszeit startet mit alten und neuen Herausforderungen. Die drängendsten Problemfelder beschreibt er so.
5: Normal Verdienende können sich keinen Wohnraum mehr leisten. Das ist eine Top-Herausforderung für uns alle, dass wir uns wirklich bemühen, dass diese Stadt noch fairer wird. In Freiburg denken wir oft so, ja, Sommer, Sonnenschein, Schwarzwald, alles ist ja wunderbar, Münster, Bächle. Aber natürlich, wir sind eine 250.000 Einwohnerstadt, die viertgrößte Stadt Baden-Württembergs. Natürlich gibt es bei uns auch soziale große Herausforderungen.
4: Wohnraum ist ein Dauerthema in der Unistadt Freiburg. Nicht bezahlbar und insgesamt auch zu viel Leerstand. Auch Horn hat selbstkritisch im Wahlkampf zugegeben, dass es ihm bislang nicht gelungen ist, das Problem zu lösen. Aber er weist auch darauf hin, dass Freiburg Millionen in einer Wohnraumoffensive investiert. Zum Spatenstich des neuen Stadtteils Dietenbach war sogar der damalige Bundeskanzler Olaf Scholz zu Gast. Horn hat ein Dezernat für bezahlbares Wohnen eingeführt. Der Rathauschef weiß, seine Amtszeiten werden an seinen Erfolgen beim Thema Wohnen gemessen werden.
5: Deswegen, was mir wichtig, nicht nur mit einem Wahlkampf ins Rennen zu gehen, der nur zurückblickt und sagt, ja, alles super toll gemacht, sondern natürlich auch Herausforderungen klar benennt, aber auch Lösungsansätze skizziert, auch für die Zukunft. Weil man wird nie nur für das gewählt, was man geschafft hat, sondern auch das, was man noch vorhat.
4: Freiburg will bis 2035 klimaneutral werden. Die Zeit drängt. Dazu kommt, dass Freiburg als Stadt in einer der wärmsten Regionen Deutschlands viele versiegelte Flächen hat. Grünoasen und Begrünung sollen Abhilfe schaffen. Fast überall gilt mittlerweile Tempo 30, Radwege werden weiter ausgebaut. Horn als parteiloser Oberbürgermeister muss für all seine Vorhaben Mehrheiten im Gemeinderat organisieren. Aber das ist für ihn Teil seines Mottos, sagt er, Freiburg gemeinsam gestalten.
5: Dinge zusammensuchen, aber gleichzeitig eben auch wirklich anpacken. Und am Ende steht in der Mitte immer Freiburg. Wir haben eine gemeinsame Verantwortung für diese Gemarkung, für die Menschen, die da draußen leben. Das müssen wir gemeinsam tun, nicht gegeneinander, sondern letztlich gemeinsam. Und daher freue ich mich auch auf die nächsten Jahre mit dem Freiburger Gemeinderat.
4: Horn hat sich das Vertrauen seiner Wähler erarbeitet. Absolute Mehrheit im ersten Wahlgang, höchste Wahlbeteiligung seit 40 Jahren. Er scheint also vieles richtig gemacht zu haben in den ersten 8 Jahren. Aber in den nächsten 8 Jahren muss Horn weiter liefern. Wohnen, Klima, Mobilität, das werden die Gradmesser für seine Arbeit sein.
5: Nicht nur meckern, sondern machen. Das ist das, was mich antreibt mit der Lebenszeit, die ich geschenkt bekomme. Und ich freue mich, wenn da viele mitmachen, sodass wir was Großes für Freiburg gemeinsam erreichen können.
0: Und jetzt von der Dreisam an die Mosel. Maschinen, die selbstständig zumindest Teile der Bewirtschaftung der Weinberge übernehmen. Auf der Fachmesse Vitis Live in Peaceport an der Mosel wird gezeigt, wie Hightech die Arbeit im Weinberg erleichtern und vielleicht so manchen Betrieb in der derzeitigen Krise auch retten könnte. Wenn? Ja, wenn sich die Winzerinnen und Winzer die neuen Geräte halt leisten könnten. Christian Altmaier war für uns auf der Fachmesse unterwegs und hat auch mit den Herstellern und den Kunden über dieses Dilemma gesprochen.
6: Eine Drohne steigt über den Weinbergen von Peaceport hoch. Doch niemand steuert das Gerät. Sie fliegt ganz selbstständig ein einprogrammiertes Muster ab und versprüht dabei Spritzmittel über den Reben. André Geckeler von der Firma Drohnenservice hofft, dass er heute ein paar der Geräte verkaufen kann.
7: Und da habe ich eben ein autonomes Gerät, was nicht so viel Aufsehen erregt, was ich im Endeffekt von einem Fahrzeug aus starten kann oder vom Boden aus starten kann und eben eine Pflanzenschutzanwendung punktgenau machen kann, was ich jetzt mit einem Hubschrauber nicht unbedingt kann.
6: Es sind gerade solche autonomen Systeme, die auf der Messe Vitis Live auf Interesse stoßen. Etwa eine Raupe, die in den Weinbergen auf- und abfährt, ohne dass jemand am Steuer sitzt. Burkhard Graber von der Bayerischen Anstalt für Weinbau und Gartenbau hat das System mitentwickelt.
8: Die Technik basiert auf zwei Laserscannern, die in Echtzeit ihre Umgebung abtasten und danach die Spur für das Gerät steuern. Und in der Steillagentechnik war es bis dato so, dass ein Bediener auf der Maschine sitzt.
6: Den Bediener bräuchte es dann nur noch, um zu kontrollieren, ob die Maschine ihre Arbeit macht. Das spart Winzerinnen und Winzern Arbeitszeit und damit Personal, das immer schwerer zu finden ist und immer teurer wird. Gerade für die Steillagen an der Mosel bietet die Technik damit eine Chance, sagt Norbert Müller, der Leiter des Dienstleistungszentrums Ländlicher Raum in Bernkastel-Kues.
9: Wir haben in der Mosel viel mehr Arbeitsstunden zu leisten als in anderen Anbauregionen und wir brauchen Systeme, die uns entlasten, die selbstständig geführt werden, dass wir überhaupt unsere Steillagen erhalten können. Wir brauchen kleine, flexible Lösungen, autonome Lösungen, um ja die schweren Anforderungen, die wir im Moment haben, zu meistern. Und gerade für uns an der Mosel gilt das.
6: Das Problem ist, autonome Drohnen und Raupen müssen sich Winzerinnen und Winzer erstmal leisten können. Sie kosten oft mehrere 10.000, teilweise bis zu 100.000 Euro. Und genau da liegt das Dilemma, wie Besucher der Messe erzählen. Denn weil sie mit ihrem Wein immer weniger verdienen, haben sie auch immer weniger Geld, um in Technik zu investieren.
10: Wir haben ein kleines Weingut, da würden so Sachen, denke ich, keinen Sinn machen, sich alleine zuzulegen.
11: Solange sich die Preise nicht stabilisieren auf der Erlösseite, wird auch das den Weinbau nicht retten.
6: Das bekommen auch die Betriebe zu spüren, die in Peaceport ausstellen. Egal, ob sie nun Edelstahltanks zum Lagern von Wein, Etiketten für Flaschen oder auch Landmaschinen verkaufen, wie Andreas Ludwig aus Trittenheim.
12: Reparaturen ist im Moment unser Hauptgeschäft, weil die Winzerschaft hat im Moment Probleme mit dem Weinabsatz. Ja. Da es ein Neuverkauf ist, ist ein bisschen schwierig. Die Reparaturen nehmen zu und der Verkauf nimmt ab. Ja. Und das ist schon enorm.
6: Die Krise hat also längst die ganze Branche erreicht. Auch die Unternehmen, deren Technik die Winzerinnen und Winzer gerade so dringend brauchen könnten.
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0: Mit Michael Herr.
13: Guten Tag. Der sogenannte Tankrabatt, er ist Geschichte und das hat die Preise für Benzin und Diesel heute Nachmittag nach oben getrieben. Deutlich über 2,10 Euro kostete Sprit nach der Mittagsanhebung an Tankstellen in Rheinland-Pfalz und Baden-Württemberg. Thorsten Weig aus der SWR Wirtschaftsredaktion, wo pendeln sich die Spritpreise denn jetzt ohne Tankrabatt konkret ein?
14: Um 12 Uhr am Mittag sind die Preise an den Tankstellen wieder deutlich nach oben geschnellt, teilweise um 20 oder sogar teilweise 30 Cent pro Liter. Damit lag Super E5 am Mittag bei rund 2,20 Euro im Durchschnitt an baden-württembergischen Tankstellen. Und an Preise mit einer 2 vorne, da müssen sich ja Autofahrerinnen und Autofahrer in den kommenden Tagen wohl auch wieder gewöhnen. Meist sinken die Preise am Nachmittag dann deutlich. Dann müsste der neue Super E5-Preis bei gut 2 Euro liegen. Das bedeutet aber auch, dass das Ende des Tankrabatts bereits gestern größtenteils eingepreist wurde. Der Verband der Mineralölkonzerne N2X verweist bei den gestiegenen Spritpreisen in den vergangenen Tagen auf eine deutlich höhere Nachfrage. Übrigens, anders als der Rohölpreis, ist damit der Spritpreis in den vergangenen Wochen nicht deutlich gesunken. Der Ölpreis ist inzwischen auf dem Niveau von vor dem Iran-Krieg. Die Spritpreise liegen allerdings deutlich darüber. Der Verband der Mineralölkonzerne betont, dass dieser Vergleich angesichts der aktuellen Nachfragesituation aber in die Irre führe.
13: Informationen von Thorsten Weik waren das. Die Verbraucherpreise sind im Juni im Euroraum weniger stark gestiegen als von vielen Fachleuten erwartet. Laut einer ersten Schätzung der EU-Statistikbehörde Eurostat sind Waren und Dienstleistungen im Vormonat um 2,8% teurer geworden im Vorjahresvergleich. Das waren 0,4 Prozentpunkte weniger als noch im Mai. In Deutschland sank die Inflation nach Berechnungen der Behörde sogar auf 2,4%. Grund für den Rückgang ist, dass die Weltmarktpreise für Rohöl infolge der Entspannung im Iran-Konflikt zuletzt deutlich gesunken sind. Eine Sonderzahlung, die verschoben worden ist, Gedankenspiele des Vorstands, Arbeitszeiten anzuheben. Mit seinen jüngsten Sparplänen hat das Management von Mercedes-Benz viele Beschäftigte verärgert. Jetzt ruft die IG Metall zum Protest gegen den Kurs auf.
15: An den Mercedes-Standorten in Sindelfingen und Stuttgart-Untertürkheim sollen die Beschäftigten den Angaben zufolge am Freitag gegen den verschärften Sparkurs des Unternehmens protestieren. Unter anderem solle die 35-Stunden-Woche verteidigt werden, hieß es. Geplant ist außerdem eine nicht öffentliche digitale Kundgebung. Die IG Metall kritisiert, dass sich die vom Vorstand geplanten Maßnahmen einseitig gegen die Beschäftigten richteten und zentrale tarifliche Errungenschaften in Frage stellten. In einem Schreiben an die Mitarbeitenden in Deutschland hatte der Mercedes-Vorstand unter anderem vorgeschlagen, dass die Beschäftigten künftig für das gleiche Geld mehr arbeiten sollten, um so Kosten zu senken. Das Unternehmen kündigte an, man werde mit der Arbeitnehmervertretung darüber sprechen, wie man die Zukunftsfähigkeit von Mercedes in Deutschland sichern könne. Geli Hensoldt, SWR Wirtschaftsredaktion.
13: Viele Mitarbeiter von Jobcentern arbeiten offenbar an der Belastungsgrenze. Das geht aus einer Befragung der Gewerkschaft Verdi hervor. Von heute an ersetzt die neue Grundsicherung das Bürgergeld. Fachleute rechnen damit, dass dadurch das Arbeitspensum der Jobcenter weiter steigen dürfte.
16: In der Verdi-Befragung beschrieben fast 85% der Beschäftigten ihre Arbeitsbelastung als hoch bis sehr hoch. Knapp die Hälfte gab an, mehrmals pro Woche Überstunden zu machen. Und fast alle berichten, dass sich ihre Tätigkeit beim Jobcenter auf ihre Gesundheit auswirke, meist in Form von häufiger Erschöpfung. Als Grund für die Überlastung sagten die meisten der Befragten, es gebe zu viele Fälle und zu wenig Personal. Ein Sprecher der Arbeitsagentur bestätigt die höhere Arbeitsbelastung der Beschäftigten, unter anderem aufgrund von höheren Fallzahlen. Mit der Flüchtlingskrise und dem Krieg in der Ukraine sei die Zahl der Leistungsempfänger, etwa im Bürgergeld, deutlich gestiegen. Aktuell habe knapp die Hälfte keinen deutschen Pass. Ein weiterer Grund für die Überlastung, so heißt es im Verdi-Report, sei der Reformdruck durch die Politik. Stefanie Geißler, SWR Wirtschaftsredaktion.
13: Und damit noch kurz der Blick zur Börse. Der DAX notiert kurz vor Handelsschluss bei 24.961 Punkten, ein Minus von gut 0,1%. Am 1. Juli fällen viele Fachleute eine Halbzeitbilanz für das Börsenjahr 2026.
17: Im ersten Halbjahr dieses Jahres hat das Beratungsunternehmen EY weltweit 483 Börsengänge gezählt. Das sind 12% weniger als in den ersten 6 Monaten des Vorjahres. Die weltweit wichtigsten Aktienindizes haben sich im ersten Halbjahr trotz Iran-Krieg sehr robust gezeigt. Vor allem technologielastige Indizes wie der südkoreanische Kospi, der japanische Nikkei sowie die US-Technologiebörse Nasdaq haben dank des Hypes um künstliche Intelligenz deutlich zugelegt. Heidi Radwinas, ARD-Finanzredaktion, Frankfurt.
13: Und das war das Neueste aus der Wirtschaft, die Zeit 16.58 Uhr.
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18: Mit Vanja Weingart, schönen guten Tag. Das könnte eine lange Nacht werden im Bundeskanzleramt. Parteien der Regierung sprechen über ihre Reformpläne und wollen in Sachen Rente, Steuer, Gesundheit und noch bei vielen anderen Punkten weiterkommen. Wo das eher leicht ist und wo das besonders schwer wird, darüber spreche ich gleich ausführlich mit unserer Berlin-Korrespondentin.
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18: Im Südosten von Baden-Württemberg ist es häufig noch bewölkt mit ein paar Schauern und Gewittern. Sonst ist es meistens trocken, eine Mischung aus Sonne und Wolken. Temperaturen im Moment noch bei 21 Grad im Allgäu und bis 28 Grad in Rheinhessen. In der Nacht dann meist klarer Himmel. Es kühlt ab auf 15 bis 10 Grad. Morgen ist es meist sonnig, am Nachmittag in Rheinland-Pfalz wolkiger, auch etwas Regen dort. Und es wird noch etwas wärmer als heute, 23 bis 30 Grad. Am Freitag und am Samstag meist sonnig, 22 bis 30 Grad.
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19: Um 17 Uhr mit Markus Westhoff. Generalbundesanwalt Rommel hat nach ARD-Informationen Anklage erhoben gegen den mutmaßlichen Anführer der Nord Stream Pipeline-Anschläge. Der Ukrainer war im Oktober in Italien festgenommen und nach Deutschland überstellt worden. Details von Holger Schmidt.
20: Nach den Explosionen an drei der vier Nord Stream Gaspipelines im September 2022 schien es monatelang so, als würden die Verursacher unerkannt bleiben. Doch durch intensive kriminalistische Arbeit und ein wenig Glück gelang es der Bundespolizei, dem Bundeskriminalamt und dem Generalbundesanwalt, gemeinsam nicht nur den mutmaßlichen Tatablauf des Anschlags zu rekonstruieren, es konnten auch konkrete Personen mit der Tat in Verbindung gebracht werden. Das hanseatische Oberlandesgericht muss nun die Anklage prüfen. Dabei wird auch eine Rolle spielen, ob der Angeschuldigte sich darauf berufen kann, als Soldat im Krieg gehandelt zu haben und dadurch straflos zu sein.
19: Kanzler Merz zeigt sich zuverlässig, dass Union und SPD bei geplanten Reformen vorankommen. Die Sitzung des Koalitionsausschusses mit den Parteispitzen hat am Nachmittag begonnen. Aus Berlin, Jim Bob Nikschas.
21: Friedrich Merz hofft, dass es nicht zu spät wird heute Abend. Sicherheitshalber sollen aber erst morgen die möglichen Ergebnisse dieses Koalitionstreffens vorgestellt werden, sagt der Kanzler nach der Kabinettssitzung in Berlin. Es soll um Bürokratieabbau gehen, um Digitalisierung, Steuern und den Arbeitsmarkt. Einig sind sich Union und SPD schon darüber, dass sie die Vorschläge der Rentenkommission umsetzen wollen. Auch eine Reform des Gesundheitssystems ist bereits auf dem Weg. Offen ist, ob sich die Koalition auch auf eine größere Steuerreform einigen kann. Die soll ab kommendem Jahr die Menschen entlasten, die nicht zu den Spitzenverdienern im Land gehören. Das aber muss gegenfinanziert werden.
19: Chinas Staatschef Xi Jinping hält am Anspruch seines Landes auf eine weltweite Führungsrolle fest. Man habe mit der rasanten Industrialisierung in wenigen Jahrzehnten das erreicht, wofür die wohlhabenden Staaten Jahrhunderte gebraucht hätten. Das sagte Xi in der großen Halle des Volkes in Peking. Wirtschaftlich und auch militärisch werde die Volksrepublik weiter wachsen. Xi bekräftigte das Ziel, die aus seiner Sicht abtrünnige Insel Taiwan unter chinesische Kontrolle zu bringen. Anlass seiner Rede war der 105. Jahrestag der Gründung der regierenden Kommunistischen Partei. Das Ende des Tankrabatts in der vergangenen Nacht macht sich an den Zapfsäulen der Tankstellen deutlich bemerkbar. Nach Angaben des ADAC war ein Liter Super E10 am Morgen 13,4 Cent teurer als gestern zur gleichen Zeit. Bei Diesel fiel der Anstieg mit 15,6 Cent sogar noch stärker aus. Bereits gestern hatten die Mineralölkonzerne demnach in einem ersten Schritt die Preise stark angehoben, noch vor Auslaufen des Rabatts. Die Probleme beim Verfassungsschutz in Baden-Württemberg sind nach Angaben eines Sprechers behoben. Seit dem Morgen gab es dort Ausfälle bei der internen Stromversorgung. Deshalb seien verschiedene Systeme zeitweise nur eingeschränkt nutzbar gewesen, so der Sprecher. Es gebe keine Hinweise auf einen Angriff von außen. Dem Sprecher zufolge war ein Bauteil defekt. Es sei nun ausgetauscht worden. Das Gebäude, in dem der baden-württembergische Verfassungsschutz sitzt, gilt als marode. Immer wieder kommt es dort zu technischen Problemen. Kanada wird im nächsten Jahr zum ersten Mal am Eurovision Song Contest teilnehmen. Das gab die Europäische Rundfunkunion bekannt. Es ist die erste Erweiterung des ESC-Universums, seitdem 2015 Australien beigetreten ist. ESC-Direktor Green sagte, auch wenn der Wettbewerb in Europa geboren wurde, heiße er weiter die ganze Welt willkommen. Im kommenden Jahr findet der ESC erstmals in Bulgarien statt. Torhüter Manuel Neuer hat den Fans der deutschen Fußballnationalmannschaft nach dem frühen Ausscheiden bei der Weltmeisterschaft für die Unterstützung gedankt. Auf Instagram schrieb er, man sei klar hinter den Erwartungen zurückgeblieben und hätte deutlich weiterkommen müssen. Dieses Ende tue sehr weh. Neuer hatte für die WM sein Comeback im DFB-Team gegeben, ist nun aber endgültig aus der Nationalmannschaft zurückgetreten. Er kommt auf insgesamt 128 Spiele für Deutschland, so viele wie kein anderer deutscher Torhüter. SWR Nachrichten, Redaktion Ilka Staroste. Das Wetter in Baden-Württemberg und Rheinland-Pfalz. Hinter einer Kaltfront baut sich ein Hoch auf. Die Vorhersage: Bis in den Abend bleibt es bei Sonne und Wolken, die letzten Schauer und Gewitter ziehen ab, in der Nacht klar bei 15 bis 10 Grad. Morgen zunächst sonnig, später in Rheinland-Pfalz Wolken und nachmittags vereinzelt Regen, 23 bis 30 Grad. Die Aussichten: Es bleibt wechselnd bewölkt, am Samstag sonniger, die Temperaturen ändern sich kaum. 17.05 Uhr.
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18: Mit Vanja Weingart, guten Abend. Steuerreform, Rente, Pflege. Der Koalitionsausschuss hat viel auf dem Programm. Wir sprechen darüber, wo Einigkeit herrscht und wo es wohl schwieriger wird. 200.000 Reservistinnen und Reservisten, so will der Verteidigungsminister die Bundeswehr stärken. Und Bischofsweihe in der Schweiz, wie die Pius-Brüder den Konflikt mit dem Papst wagen. Auch das ist ein Thema hier in SWR aktuell bis 17.30 Uhr. Seit heute Mittag sitzen Sie zusammen im Bundeskanzleramt, Politikerinnen und Politiker von CDU, CSU und SPD, und Sie wollen ein großes Stück weiterkommen bei den geplanten Reformen. Und das sind viele: Steuer, Rente, Gesundheit, Pflege, Arbeitsmarkt, und das sind noch nicht mal alle. Iffi Seibert in Berlin, mal ganz praktisch: Wie sollen denn diese ganzen Themen jetzt an einem Abend behandelt werden?
1: Also die haben sich schon mal für morgen auch noch freigenommen, falls es an einem Abend nicht klappt. Aber die beginnen ja nicht heute Abend. Die haben aus diesem Scheitern der Villa Borsig vom letzten Gipfel gelernt und haben diesmal schon sehr, sehr lange im Vorfeld angefangen, diese Punkte abzuarbeiten mit den sogenannten Sherpas. Also das sind quasi Gesandte der jeweiligen Parteien und der jeweiligen Ministerien, die schon mal die Punkte miteinander diskutieren und schon mal so vorsichtige Vorschläge machen, wo man sich einigen kann. Und am letzten Sonntag, als es so wahnsinnig nicht heiß war, da saßen ja auch schon die Spitzen der Politik selbst im Kanzleramt und haben so eine Art informellen Gipfel gemacht, wo sie auch schon drüber gesprochen haben, sodass das heute Abend jetzt eigentlich nur noch die Fortsetzung ist und nicht der Beginn von so vielen Themen an einem Abend.
18: Bei welchen Themen gibt es denn schon Einigkeit, also dass die schneller abgehandelt werden können?
1: Die Rente zum Beispiel, das war ja die große Überraschung, dass bei so einem schwierigen Thema, wo die Meinungen wirklich auseinandergegangen sind im Vorfeld, tatsächlich die beiden Koalitionspartner anschließend gesagt haben, so wollen wir das umsetzen. Und das hat bisher gehalten. Also bisher hat keiner von den wirklich Beteiligten gesagt, ach nee, das wollen wir dann vielleicht doch nicht. Also das ist ein wichtiger Punkt. Das möchten sie tatsächlich noch vor der Sommerpause ins Kabinett bringen. Und bis zum Jahresende sollen dann die notwendigen Gesetze erarbeitet werden. Da könnte es noch so ein bisschen Knatsch geben um die Minijobber, die waren da ja auch drin als Empfehlung. Also da hat der CSU-Chef gesagt, die sollen eigentlich nicht auch noch einzahlen müssen. Das kann vielleicht da noch ein bisschen Kurven drehen im Parlament, aber da sind sie sich recht einig. Und das Gleiche gilt für das Gesundheitspaket. Das ist immerhin ein Sparpaket der Gesundheitsministerin von 16 Milliarden Euro, wo vielen Menschen wehgetan wird, sowohl den Patienten als auch den Kassen, als auch den Ärzten. Alle haben gejammert hinterher, was eigentlich immer heißt, dass es eigentlich ein guter Kompromiss ist. Da soll tatsächlich das Gesetz noch vor der Sommerpause durch den Bundestag durch. Also auch da sind sie sich recht einig, dass das Thema fertig abgehandelt wird.
18: Wo wird es vermutlich schwieriger? Also was sind die berühmten dicken Bretter?
1: Die dicksten Bretter sind tatsächlich die Einkommenssteuer, denn im Koalitionsvertrag hatten sich die beiden ja schon geeinigt, dass, oder die beiden sind ja drei, die CSU gehört ja auch dazu, dass kleine und mittlere Einkommen entlastet werden sollen. Und zwar nicht um Peanuts, sondern um die 500 Euro mindestens im Jahr. Und nun ist die Frage, wo soll das Geld dafür herkommen? Denn es muss ja irgendwie gegenfinanziert werden und der Haushalt ist nicht wirklich üppig ausgestattet. Und deswegen gibt es da noch sehr, sehr viel Diskussionsbedarf. Die SPD möchte zum Beispiel gerne einen höheren Spitzensteuersatz und eine höhere Erbschaftssteuer. Das wiederum findet die Union überhaupt nicht gut. Die ist vielleicht noch dabei, wenn es um eine Erhöhung der Reichensteuer geht. Aber da stellt sich dann die Frage, das reicht nicht, weil so viele sehr, sehr, sehr reiche Menschen, die Steuern zahlen, gibt's auch nicht in Deutschland. Deswegen, das reicht nicht. Und dann kommen so Punkte, die keiner eigentlich will, wie Mehrwertsteuererhöhung und auch bei Subventionskürzungen oder Einsparungen im Haushalt. Da ist man sich wirklich noch nicht so klar. Und der zweite dicke Diskussionspunkt ist die Arbeitszeit. Die soll gelockert werden. nicht mehr eine tägliche Höchstarbeitszeit, sondern möglichst eine wöchentliche. Da sagt die SPD, wir haben jetzt schon so viele Kompromisse eingegangen, da steigt uns die Gewerkschaft wirklich aufs Dach. Da ist die Frage eben tatsächlich, ob man da unter Umständen so einen Deal schließt. Also wie viel Prozent Reichensteuer ist ein lockerer Kündigungsschutz oder ein Arbeitsschutz oder eine Arbeitszeit wert? Also vielleicht gibt es da so einen Kuhhandel.
18: SPD-Parlamentsgeschäftsführer Dirk Wiese, der hat jetzt vor diesem Treffen gesagt, wir wollen bei den zentralen Themen über die Ziellinie kommen. Wann wäre das denn soweit?
1: Da kommt ein bisschen drauf an, was man als Ziel definiert. Also ein unrealistisches Ziel wäre, dass sie da heute Abend rauskommen und sich in allen Punkten geeinigt haben. Das wird so nicht kommen. Aber ein realistisches Ziel wäre, dass sie zum Beispiel Zeitpläne entwerfen. Könnte sein, dass sie sagen, okay, wir können uns noch nicht auf alles einigen, aber wir machen zum Beispiel eine zweistufige Steuerreform. Stufe 1, auf die wir uns einigen können, zündet dann 2027 und Stufe 2 ein Jahr später. Das wäre so ein Punkt. Oder dass sie zumindest einig da rausgehen und sich nicht wie letztes Mal mit irgendwelchen windigen Punkten äußern, die dann am Tag danach alle schon wieder gekippt sind. Das wäre eine Katastrophe und das haben sie, glaube ich, auch gelernt, glaube ich schon. Die haben gemerkt, wenn man so wie bei diesem Rentenpaket sich einig zeigt, auch bereit ist, tatsächlich Opfer zu bringen aus der reinen Parteipolitiklehre heraus, dass das von den Leuten absolut honoriert wird. Also es gibt schon die ersten Umfragen, wo die Menschen sagen, ja genau, das muss es sein. Wir sind ja bereit mitzugehen, aber wenn ihr da so eine Streiterei immer veranstaltet, dann nicht. Ich denke, das haben sie gelernt, hoffentlich.
18: Vor der Sommerpause will die Bundesregierung zeigen, wir sind auf dem Weg, die Reformen, die kommen und so sehen sie auch in etwa aus. Machen da auch die nächsten Landtagswahlen schon Druck?
1: Ja, auf jeden Fall. Also wir wissen, in Sachsen-Anhalt wird gewählt, da ist die AfD sehr, sehr stark. Auch in Mecklenburg-Vorpommern bangt die SPD-Ministerpräsidentin Manuela Schwesig um ihren Job. In Berlin wird dann auch noch gewählt. Das sind natürlich Punkte, die Druck machen. Aber das ist unter Umständen ja gar nicht so schlecht, wenn sie dann schneller zu Potte kommen. Wenn das da hilft, dann von mir aus.
18: Unsere Korrespondentin in Berlin, Efi Seibert. Bevor es losging mit dem Koalitionsausschuss, hat das Kabinett am Vormittag noch Gesetzentwürfe auf den Weg gebracht. Eines davon das Reservestärkungsgesetz. Damit will das Verteidigungsministerium mehr Reservistinnen und Reservisten gewinnen, 200.000 bis zum Jahr 2035. Kirsten Gierschick berichtet aus Berlin.
2: Es geht darum, Deutschlands Verteidigungsfähigkeit zu stärken. Ein Ziel, das auch der Bundeskanzler nach der Kabinettssitzung im Verteidigungsministerium erneut betont.
4: Sie sehen, wir machen sicherheitspolitisch Tempo. Das braucht es in einer Weltlage, in der wir als Europäer schnell und entschieden Verantwortung für unsere Freiheit, für unsere Sicherheit und auch für unseren Wohlstand übernehmen müssen und wollen.
2: Dafür soll nicht nur die Zahl der aktiven Soldatinnen und Soldaten steigen, sondern auch die der Reservistinnen und Reservisten. Heute sind es rund 60.000. Die Zahl soll auf 200.000 steigen, also bis zum Jahr 2035 mehr als verdoppelt werden. Und sie sollen aktiv einbezogen werden, so Verteidigungsminister Boris Pistorius heute.
22: Eine Reserve, die auf Augenhöhe mit der aktiven Truppe ihren Dienst versehen soll, ihnen die Bedeutung zu geben, die sie haben, unsere Reservistinnen und Reservisten am Ball zu halten, also sie auch weiterentwickeln zu können in ihren Qualifikationen, damit sie dann eben im Ernstfall auch Systeme, auch die neuen Systeme beherrschen können. All dafür dient dieses Gesetz.
2: Die entscheidende Neuerung. Reservisten sollen in Zukunft verpflichtet werden können, an Übungen oder Diensten teilzunehmen, mit nur wenigen Ausnahmen. Je nach Dauer ihrer aktiven Dienstzeit in der Truppe können das zwischen 3 und maximal 12 Wochen pro Jahr sein. Bisher gilt, die Teilnahme ist für Reservistinnen und Reservisten freiwillig, genauso die Freistellung durch die Arbeitgeber. Bastian Ernst, Präsident des Reservistenverbands und Bundestagsabgeordneter der CDU, begrüßt die Abschaffung der sogenannten doppelten Freiwilligkeit. Angesichts der Bedrohungen, insbesondere durch Russland, müsse die Reserve schnellstmöglich gestärkt werden.
23: Die Reserve ist 43% unseres gesamten Personalkörpers, den wir der NATO zugesichert haben. 260.000 Aktive, 200.000 Reservisten. Und die müssen wir jetzt befüllen. Und deswegen ist es ein Einsatz auch für die Heimat, für unser Land hier. Und die müssen natürlich üben, die müssen ausgestattet sein, die müssen wissen, was sie tun.
2: Nicht nur für die Reservisten selbst, auch für ihre Arbeitgeber gilt künftig, sie sind in der Regel verpflichtet, ihre Mitarbeiter freizustellen. Sie erhalten eine Entschädigung für die Zeit, in der diese an einer Reserveübung teilnehmen. Wichtig ist, die Verpflichtung, an Reserveübungen teilzunehmen, gilt erst für die Zukunft. Das betont der Verteidigungsminister heute noch einmal ausdrücklich.
22: Deswegen gelten die neuen Regelungen nicht für freiwillig Wehrdienstleistende, die sich vor Inkrafttreten des Gesetzes verpflichtet haben. Also auch nicht für die freiwillig Wehrdienstleistenden, die aktuell ihren Wehrdienst leisten. Und sie gelten natürlich erst recht nicht für die ehemaligen Wehrpflichtigen bis 2011.
2: Das heißt aber auch umgekehrt, wer nach Verabschiedung des Gesetzes den neuen freiwilligen Wehrdienst leistet, muss sich dann darauf einstellen, dass er oder sie später auch zu Reserveübungen antreten muss.
18: 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Heute ist der erste Tag ohne Tankrabatt, denn die abgesenkte Energiesteuer war bis Ende Juni befristet. Schon in den vergangenen Tagen sind ja die Benzinpreise an den Tankstellen langsam gestiegen und heute um 12 nochmal. Thorsten Weig aus der SWR Wirtschaftsredaktion. Angeblich war schon in den vergangenen Tagen eingerechnet, dass der Tankrabatt ja dann bald wegfällt. Warum sind Benzin und Diesel heute dann doch nochmal teurer geworden?
14: Ja, heute Mittag sind die Preise tatsächlich wieder deutlich nach oben gegangen. Super E5 hat kurzzeitig in Baden-Württemberg durchschnittlich 2,20 Euro gekostet. Das liegt offenbar aber vor allem an der 12-Uhr-Regel. Die besagt ja, dass Tankstellen nur einmal am Tag mittags die Preise erhöhen dürfen und sonst eben nur die Preise senken dürfen. Sie haben also wieder einen Puffer, wenn man so will, nach oben eingebaut. Und jetzt am Nachmittag senken sie langsam die Preise wieder. Bis zum Abend sollten die Preise also wieder ungefähr dahin runtergehen, wo sie auch gestern Abend und heute Vormittag lagen. Wenn Super E5 dann am Abend wieder bei etwa 2 Euro landet, dann entspricht das ungefähr einem erwartbaren Benzinpreis ohne Tankrabatt.
18: Passt denn der aktuelle Benzinpreis noch zum Ölpreis? Der ist ja gestern und heute nicht nennenswert gestiegen.
14: Nein, also der Rohölpreis und der Benzinpreis und Dieselpreis, die passen momentan alle nicht wirklich gut zusammen und das schon seit einer Weile nicht mehr. Da sagt der Verband der Mineralölkonzerne N2X, die zuletzt höheren Preise sind eine Reaktion auf eine massiv gestiegene Kraftstoffnachfrage vor Auslaufen des Tankrabatts. Der Verweis auf gesunkene Rohölpreise führt in der aktuellen Situation in die Irre. Naja, also nach dieser Logik müssten die Preise in den kommenden Tagen ja dann wieder sinken, wenn die Nachfrage wieder normal ist. Das wird sich aber erst zeigen.
18: Wenn es da so viel Bewegung gibt, verdienen die Mineralölkonzerne oder die Tankstellen extra?
14: Ja, diese Kritik steht im Raum. Der ADAC hat beispielsweise auch kritisiert, dass jetzt beim Auslaufen des Tankrabatts die Preise zu früh gestiegen seien, weil ja noch der vergünstigte Sprit verkauft wurde. Demnach seien deutlich zu früh die Preise angestiegen. Bei der Einführung des Tankrabatts Anfang Mai haben Mineralölkonzerne wiederum darauf verwiesen, dass sie erst langsam den Rabatt weitergeben können, weil ja noch teurer Sprit in den Tanks war. Die historischen Zahlen zeigen aber, dass die Tankstellen bei der Einführung des Tankrabatts Anfang Mai sehr schnell die Preise um etwa 17 Cent gesenkt haben und jetzt eben auch sehr schnell oder auch 12 Stunden vor dem Ende des Tankrabatts die Preise wieder erhöht haben. Also so Pi mal Daumen müsste sich das ausgehen.
18: Woran wird es denn liegen, ob die Spritpreise jetzt auf diesem höheren Niveau bleiben?
14: Ja, an die Preise mit einer 2 vorne müssen wir uns auf jeden Fall gewöhnen. Das ist einfach dem Ende des Tankrabatts geschuldet. Die deutlich höheren Preise bei 2,20 Euro, die wir heute Mittag auch an vielen Tankstellen gesehen haben, die sind wirklich nur dieser 12-Uhr-Regel geschuldet und die Preise sinken am Nachmittag wieder ab. Wer also so nach 18, 19 Uhr oder auch vormittags tanken geht, der hat dann den, sagen wir mal, realistischen und niedrigen Preis, der wird sich aber bei Super E5 so ungefähr bei gut 2 Euro jetzt erstmal einpendeln.
18: Thorsten Weig aus der SWR Wirtschaftsredaktion. Gestern lief die Frist ab, da mussten alle rheinland-pfälzische Städte über 100.000 Einwohner einen kommunalen Wärmeplan vorgelegt haben. Und das sind Mainz, Ludwigshafen, Koblenz, Trier und Kaiserslautern. Die kleineren Städte haben noch 2 Jahre Zeit dafür. Jetzt hat es ja gerade erst das neue Gebäudeenergiegesetz gegeben, also besser bekannt als Heizungsgesetz. Und das lässt den Hausbesitzern die Wahl, auch neue Ölheizungen einzubauen. Christian Buttgereit aus der SWR-Redaktion Landespolitik in Rheinland-Pfalz. Was regelt genau so ein kommunaler Wärmeplan?
5: Also der Wärmeplan zeigt den Weg auf, wie die jeweilige Stadt ihre Klimaziele im Sektor Heizen erreichen will. Mainz und Koblenz zum Beispiel wollen schon 2035 klimaneutral werden, Trier 10 Jahre später. Grundlage für die Wärmeplanung ist eine Bestandsaufnahme. Wie heizen die Leute in der Stadt jetzt? Und es wird auch geschaut, welches Potenzial, welche Möglichkeiten gibt es denn, die bis jetzt nicht genutzt wird, zum Beispiel Abwärme von Rechenzentren, Industriebetrieben oder aus Kläranlagen.
18: Jetzt haben die großen Städte ihre Pläne vorgelegt. Das mussten sie ja dann bis gestern. Was fangen die Menschen im Land damit konkret an?
5: Die Wärmeplanung hilft vor allem Menschen, die in absehbarer Zeit in eine neue Heizung investieren müssen. Ganz praktisch, als Hauseigentümer kann ich sehen, ob mein Haus in einem Gebiet liegt, das voraussichtlich an ein Wärmenetz angeschlossen wird. Dann brauche ich selbst gar keine Heizung mehr, sondern muss mich nur noch anschließen lassen, wenn es soweit ist. In Mainz zum Beispiel wird geprüft, inwieweit Wärmenetze, die es schon gibt, erweitert werden können, sodass davon mehr Haushalte profitieren. In Koblenz gibt es die Idee, dem Wasser der Mosel Wärme zu entziehen und in ein Wärmenetz einzuleiten. Oder aber aus der Wärmeplanung geht hervor, dass ich mir keine Hoffnung auf Nah- oder Fernwärme machen muss. Dann weiß ich, dass ich mich weiterhin selbst um die Heizung kümmern muss. Wenn die alte kaputt ist, dann läuft es vielleicht auf eine Wärmepumpe oder eine Pelletheizung hinaus. Und es gibt andere hilfreiche Informationen. Trier zum Beispiel setzt stark auf Wärmenetze, vor allem in Gebieten, die neu erschlossen werden. Aber zum Beispiel im Stadtteil Erang, da wurden erst 2021 nach der Flutkatastrophe neue Gasleitungen gelegt und die sollen bleiben. Nur statt der fossilen Energie Erdgas soll dort in Zukunft regional erzeugtes Biogas strömen.
18: Also sind die Pläne auf jeden Fall interessant für Menschen, die jetzt planen zu bauen. Menschen, die jetzt aber ein Haus besitzen, zum Beispiel jemand in Mainz, der hat eine alte Heizung, der möchte eine Wärmepumpe. Der kommunale Wärmeplan sieht dann für sein Viertel aber vielleicht Fernwärme vor. Was hat dann Vorrang? Der Wunsch oder der Plan der Stadt?
5: Das ist tatsächlich eine Frage, die viele Hausbesitzer bewegt. Und man muss sagen, das kommt darauf an. Zum einen, was die städtische Satzung vorschreibt. In Mainz zum Beispiel gibt es in einem Stadtteil einen sogenannten Anschlusszwang. Da muss man ans Wärmenetz. Die meisten Städte sind aber eher zurückhaltend, wenn es um einen verpflichtenden Anschluss geht. Zum anderen kommt es auch darauf an, wer schneller ist. Wenn ich mir die Wärmepumpe einbauen lasse, bevor die Stadt Fernwärme bereitstellen kann, dann sollte ich diese Wärmepumpe auch weiter betreiben können. Regeln kann das aber jede Stadt für sich.
18: Informationen von Christian Buttgereit aus der Redaktion Landespolitik in Mainz. Elektronische Fußfesseln sollen Frauen vor gewalttätigen Partnern schützen. In Baden-Württemberg ist das ab heute möglich, wenn ein Gericht das beschlossen hat. Wie wirksam diese elektronische Aufenthaltsüberwachung, so heißt das offiziell, wirklich ist, dazu gibt es unterschiedliche Meinungen. SWR-Reporter Knut Bauer berichtet aus Stuttgart.
7: Häusliche Gewalt ist ein wachsendes Problem. 17.400 Fälle gab es im vergangenen Jahr allein in Baden-Württemberg. Und jeden Tag registriert die Polizei laut Innenministerium 50 neue Fälle. Längst sind in den meisten Frauenhäusern die Plätze knapp, wie schon seit Jahren auch im Frauenhaus Ludwigsburg.
8: Wir haben bis zu 5 Platzanfragen am Tag. Dazu kommen eben Frauen, die jetzt nicht anrufen, sondern einfach verzweifelt mit ihren Kindern und mit ihrem Gepäck hier vor der Tür stehen und bei uns Schutz suchen, sagen, ich kann nicht mehr nach Hause, ich habe Angst.
7: Wenn Opfer von häuslicher Gewalt nicht in Frauenhäusern unterkommen, bleibt oft nur die Flucht zu Freunden oder Familienangehörigen, wo sie von den Tätern schnell gefunden werden können und sich damit weiter in Gefahr begeben. Um sie besser zu schützen, kann jetzt in gravierenden Fällen die elektronische Fußfessel eingesetzt werden, so Innenminister Manuel Hagel von der CDU.
9: Sehr oft ist das so eine schweigende Spirale aus Angst, aus Tabus. Und ich finde einfach, es darf keine Tabus mehr geben in dieser Frage. Und deshalb schützen wir jetzt in Zukunft durch die Änderung vom Polizeigesetz besser, weil nicht nur der Täter einen GPS-Tracker trägt, sondern auch vermeintliche Opfer hat die Möglichkeit, wenn es das möchte, einen GPS-Tracker zu tragen und erkennt dann, oder vermeintliche Täter unterwegs ist.
7: Voraussetzung für den Einsatz der Fußfessel ist ein richterlicher Beschluss. Über ein Empfangsgerät werden die Frauen gewarnt, wenn sich der potenzielle Täter einer festgelegten Schutzzone nähert.
9: Wenn der Alarm runtergeht, wenn dieser Tracker anschlägt, dann hat die Frau oder hat dieses Opfer die Möglichkeit, zum Beispiel die Polizei zu alarmieren. Sie hat die Möglichkeit auch zu flüchten. Sie hat die Möglichkeit, Hilfe zu holen. Diese Spirale aus Angst, die wollen wir jetzt endlich durchbrechen.
7: Aus Sicht der Beratungsstellen könnte die Änderung des Polizeigesetzes allerdings ins Leere laufen. Die Landesarbeitsgemeinschaft Häusliche Gewalt in Baden-Württemberg warnt vor einem Mangel an Beratungskapazitäten. Wenn Täter neben dem Tragen einer Fußfessel zu einer Beratung verpflichtet werden, könne diese oft gar nicht erfolgen, weil die Infrastruktur fehle. Auch Dorothea Kliche-Behnke von der SPD sieht Defizite in der Finanzierung von Präventions- und Beratungsangeboten.
6: Wenn einem Täter durch die Polizei auferlegt wird, zum Beispiel ein Kontaktverbot und eine Aufarbeitung, dann brauchen wir natürlich, um das Gesetz wirklich umzusetzen, mehr Beratung und das kostet Geld. Und wir sehen mit großer Sorge, dass derzeit statt einer Stärkung in diesem Bereich teilweise eher zu Kürzungen kommt.
7: Im Augenblick, so die Kritik, liege der Schwerpunkt ausschließlich auf der Repression. Die Prävention komme zu kurz.
18: Der Bericht von Knut Bauer. Sie haben die Ermahnungen, Bitten und Drohungen aus dem Vatikan in den Wind geschlagen. Die erzkonservative Pius-Bruderschaft hat Bischöfe geweiht. Damit sind die Beteiligten exkommuniziert. Die Pius-Bruderschaft ist eine Glaubensgemeinschaft, die alle Modernisierung der katholischen Kirche ablehnt. Sie hält zum Beispiel an der Messe auf Latein fest und ist dagegen, dass Laien Mitspracherechte haben. Katrin Hondl berichtet aus der Schweiz.
10: Auch eine letzte Warnung von Papst Leo XIV. Beeindruckte die traditionalistische Pius-Bruderschaft nicht. Vor Schweizer Bergkulisse haben die Pius-Brüder am Vormittag, wie angekündigt, vier Männer zu katholischen Bischöfen geweiht. Und damit eine, so der Papst wörtlich, Sünde von äußerster Schwere begangen. Die illegale Bischofsweihe wurde in Ekon im Kanton Wallis vollzogen. Dort betreibt die sonst besonders in Frankreich aktive Bruderschaft ein Priesterseminar. Die feierliche Zeremonie vor tausenden Gläubigen dauerte mehrere Stunden. Der Gottesdienst wurde auch live auf dem YouTube-Kanal der Pius-Bruderschaft übertragen. Nach dem Kirchenrecht hat die vom Papst verbotene Bischofsweihe harte Konsequenzen. Sie gilt als Akt, der automatisch die Exkommunikation, also den Kirchenausschluss der an der Weihe Beteiligten nach sich zieht.
18: Und auf diese Glaubensgemeinschaft, die Pius-Bruderschaft, schauen wir jetzt noch genauer mit Claudia Barthe aus der SWR-Redaktion Religion und Welt. Frau Barthe, diese Bischofsweihe war ja jetzt in der Schweiz. Wie verbreitet ist die Pius-Bruderschaft hier in Deutschland?
11: Ja, also hier in Deutschland gibt es mehrere Hauptpriorate. Dort leben die Priester in Gemeinschaften und von dort aus betreuen sie so um die 50 kleine Messorte und Kapellen in ganz Deutschland. Beispielsweise in Karlsruhe, in Rheinland-Pfalz gibt es eine Kapelle in Neustadt an der Weinstraße, ein Messzentrum im Trier oder eine Kapelle in Koblenz. Die betreiben allerdings auch Schulen. Also es gibt eine Grundschule in Riedlingen, in der Nähe von Bonn, ein Mädchengymnasium mit angeschlossenem Internat. Und das Priesterseminar befindet sich in Bayern. Also sie sind überall, das sind nicht viele, aber es gibt sie eigentlich überall in ganz Deutschland. Und der Hauptdistrikt der Pius-Bruderschaft in Deutschland, das ist Stuttgart. In Stuttgart-Feuerbach, da hat die Pius-Bruderschaft die Kirche St. Maria Himmelfahrt. Und an diesen Orten, auch an dieser Kirche, da findet die Heilige Messe halt im alten lateinischen Ritus statt. Der Priester steht mit dem Rücken zur Gemeinde, er spricht nur Latein. Übrigens mit dieser Form dieser Messe, für die diese Pius-Bruderschaft bekannt ist, hat der Vatikan auch kein wirkliches Problem, denn das liegt woanders.
18: Das Problem hat der Vatikan eben mit dieser Weihe der Bischöfe jetzt. Die Pius-Brüder, die wurden ja schon einmal exkommuniziert. Papst Benedikt XVI. Hatte dann 2009 den Kirchenausschluss aber aufgehoben. Greift der neue Papst Leo XIV. Jetzt anders durch?
11: Auf jeden Fall, denn allein die Tatsache, dass der Vatikan und auch Leo XIV. Selbst die Bruderschaft bis zuletzt gewarnt hatten, dadurch haben sie dafür gesorgt, dass die Exkommunikation nach dieser Bischofsweihe direkt unmittelbar in Kraft treten konnte. Und das ist ein deutliches Zeichen, dass sich der Vatikan hier stark abgrenzt. Das Problem, was der Vatikan mit der Pius-Bruderschaft hat, ist einfach, sie lehnt das Zweite Vatikanische Konzil ab. Sie ist beispielsweise gegen die Trennung von Kirche und Staat. Sie sieht den Katholizismus als den einzigen heilbringenden Glauben, sieht also alle anderen Religionen als nicht gleichberechtigt an. Und so konservativ diese Einstellungen sind, so aktiv ist die Jugendarbeit übrigens dieser Pius-Bruderschaft. Also auf der Webseite werden hier Kajakfahrten, Zeltlager angeboten und das Ganze wirkt erstaunlich modern. Also offenbar scheint es doch einige junge Menschen zu geben, die sich da sehr angesprochen fühlen.
18: Was bedeutet dieser Kirchenausschluss jetzt konkret für die Pius-Bruderschaft?
11: Also zunächst einmal ist es natürlich so, dass alle, die an dieser nicht durch den Papst autorisierten Weihe Beteiligten sofort exkommuniziert worden sind. Das gilt allerdings nicht automatisch für die anderen Mitglieder der Bruderschaft oder für die Gläubigen. Die gehören also nach wie vor zur katholischen Kirche. Und als 1988 in ähnlicher Form solche autorisierten Bischofsweihen schon mal stattgefunden hatten, damals hatten sich einige Priester und Gläubige von der Pius-Bruderschaft abgewendet, weil sie diese Ablösung vom Papst nicht mitvollziehen wollten. Und sie haben sich der sogenannten Petrus-Bruderschaft angeschlossen. Das ist aber relativ unwahrscheinlich, dass das diesmal auch wieder der Fall sein wird, denn das ist ja schon einige Jahrzehnte her und die Gläubigen und die Priester, die haben sich ja längst von der katholischen Kirche eigentlich so weit entfernt. Sie sind so in ihrer Blase gefangen, kann man sagen, dass sie sich eigentlich eher bestätigt fühlen in ihrer Ablehnung des Papstes und des Konzils. Also es ist eigentlich nicht zu erwarten, dass da jemand umkehren wird und in den Schoß der katholischen Kirche zurückkommen wird.
18: Informationen von Claudia Barthe aus der SWR-Redaktion Religion und Welt.
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18: In SWR aktuell geht es jetzt weiter mit den Nachrichten und dann kompakt alles, was heute wichtig ist, im Infodate am Abend.

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1: Um 17.30 Uhr mit Markus Westhoff. Generalbundesanwalt Rommel hat nach ARD-Informationen Anklage erhoben gegen den mutmaßlichen Anführer der Nord Stream Pipeline-Anschläge. Der Ukrainer war im Oktober in Italien festgenommen und nach Deutschland überstellt worden. Details von Holger Schmidt.
2: Nach den Explosionen an drei der vier Nord Stream Gaspipelines im September 2022 schien es monatelang so, als würden die Verursacher unerkannt bleiben. Doch durch intensive kriminalistische Arbeit und ein wenig Glück gelang es der Bundespolizei, dem Bundeskriminalamt und dem Generalbundesanwalt, gemeinsam nicht nur den mutmaßlichen Tatablauf des Anschlags zu rekonstruieren, es konnten auch konkrete Personen mit der Tat in Verbindung gebracht werden. Das hanseatische Oberlandesgericht muss nun die Anklage prüfen. Dabei wird auch eine Rolle spielen, ob der Angeschuldigte sich darauf berufen kann, als Soldat im Krieg gehandelt zu haben und dadurch straflos zu sein.
1: Kanzler Merz zeigt sich zuversichtlich, dass Union und SPD bei geplanten Reformen vorankommen. Die Sitzung des Koalitionsausschusses mit den Parteispitzen hat am Nachmittag begonnen. Aus Berlin, Jim Bob Nikschas.
3: Friedrich Merz hofft, dass es nicht zu spät wird heute Abend. Sicherheitshalber sollen aber erst morgen die möglichen Ergebnisse dieses Koalitionstreffens vorgestellt werden, sagt der Kanzler nach der Kabinettssitzung in Berlin. Es soll um Bürokratieabbau gehen, um Digitalisierung, Steuern und den Arbeitsmarkt. Einig sind sich Union und SPD schon darüber, dass sie die Vorschläge der Rentenkommission umsetzen wollen. Auch eine Reform des Gesundheitssystems ist bereits auf dem Weg. Offen ist, ob sich die Koalition auch auf eine größere Steuerreform einigen kann. Die soll ab kommendem Jahr die Menschen entlasten, die nicht zu den Spitzenverdienern im Land gehören. Das aber muss gegenfinanziert werden.
1: Chinas Staatschef Xi Jinping hält am Anspruch seines Landes auf eine weltweite Führungsrolle fest. Man habe mit der rasanten Industrialisierung in wenigen Jahrzehnten das erreicht, wofür die wohlhabenden Staaten Jahrhunderte gebraucht hätten. Das sagte Xi in der großen Halle des Volkes in Peking. Wirtschaftlich und auch militärisch werde die Volksrepublik weiter wachsen. Xi bekräftigte das Ziel, die aus seiner Sicht abtrünnige Insel Taiwan unter chinesische Kontrolle zu bringen. Anlass seiner Rede war der 105. Jahrestag der Gründung der regierenden Kommunistischen Partei. Das Ende des Tankrabatts in der vergangenen Nacht macht sich an den Zapfsäulen der Tankstellen deutlich bemerkbar. Nach Angaben des ADAC war ein Liter Super E10 am Morgen 13,4 Cent teurer als gestern zur gleichen Zeit. Bei Diesel fiel der Anstieg mit 15,6 Cent sogar noch stärker aus. Bereits gestern hatten die Mineralölkonzerne demnach in einem ersten Schritt die Preise stark angehoben, noch vor Auslaufen des Rabatts. Die Bildungsgewerkschaft GEW fordert bei der Weiterentwicklung des umstrittenen Kita-Gesetzes in Rheinland-Pfalz frühzeitig und verbindlich eingebunden zu werden. Bildungsministerin Eiling-Hütig hat angekündigt, Kita-Träger und Erzieher bei der Überarbeitung des Gesetzes einbeziehen zu wollen. Aus der Redaktion Landespolitik, Dirk Rodenkirch.
4: Das Kita-Gesetz in seiner jetzigen Form trat heute vor 5 Jahren in Kraft. Schon im Vorfeld gab es Proteste und Kritik. Trotz Fachkräftemangel in den Kitas wurden unter anderem die Betreuungszeiten für die Kinder ausgeweitet auf durchgehend mindestens 7 Stunden. Laut Kita-Fachkräfteverband und GEW reicht das Personal in vielen Kitas bis heute nicht, um die Anforderungen zu erfüllen und eine verlässliche Betreuung sicherzustellen. 2028 will die neue Landesregierung das Gesetz nun novellieren. Die GEW erwartet, dass die Erfahrungen der Erzieher dabei dieses Mal tatsächlich berücksichtigt werden.
1: Torhüter Manuel Neuer hat den Fans der deutschen Fußballnationalmannschaft nach dem frühen Ausscheiden bei der Weltmeisterschaft für die Unterstützung gedankt. Auf Instagram schrieb er, man sei klar hinter den Erwartungen zurückgeblieben und hätte deutlich weiterkommen müssen. Dieses Ende tue sehr weh. Neuer hatte für die WM sein Comeback im DFB-Team gegeben, ist nun aber endgültig aus der Nationalmannschaft zurückgetreten. Er kommt auf insgesamt 128 Spiele für Deutschland, so viele wie kein anderer deutscher Torhüter. SWR-Nachrichten, Redaktion Ilka Staroste.
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5: Im Südosten von Baden-Württemberg, da ist es noch häufiger bewölkt. Da gibt es auch ein paar Schauer und Gewitter. Sonst ist es meist trocken, Sonne und Wolken im Wechsel. Die Temperaturen zwischen 21 Grad im Allgäu und 28 Grad in Rheinhessen. Die Nacht, die wird meist klar. Es kühlt ab auf 15 bis 10 Grad. Morgen dann meist sonnig, am Nachmittag in Rheinland-Pfalz etwas Regen möglich. Es wird etwas wärmer als heute mit 23 bis 30 Grad.
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6: Mit Bettina Kozzana. Die Spitzen von Union und SPD brüten gerade im Kanzleramt über großen Reformen, die bald angestoßen werden sollen. Von einer Modernisierung des Staatswesens ist die Rede, von Fortschritten bei der Digitalisierung. Außerdem stehen die Themen Steuern und Arbeitsmarkt auf der Agenda. Bundeskanzler Merz

0: Bundeskabinett hat zwei Gesetzentwürfe gebilligt, die die Bundeswehr stärken sollen. Künftig sollen unter anderem Pflichtübungen für die Reservisten von bis zu 12 Wochen im Jahr möglich sein, die nur in Härtefällen abgelehnt werden können. An den Übungen sollen bis zum Alter von 45 alle teilnehmen müssen, die mindestens 6 Monate freiwilligen Wehrdienst geleistet haben. Für alle, die mindestens 1 Jahr Berufs- oder Zeitsoldaten gewesen sind, ist 65 die Altersgrenze. Zum Hintergrund der Neuregelung aus Berlin, Katrin Aue.
1: Verteidigungsminister Pistorius hat heute wieder argumentiert, dass Deutschland auch militärisch krisenfester werden müsse. Dafür soll die Bundeswehr in den nächsten Jahren auf 460.000 Soldatinnen und Soldaten wachsen. Darunter eben 200.000 Leute in der Reserve. Bislang sind das rund 60.000. Dazu hat sich Deutschland auch international verpflichtet. Von Deutschland soll das Zeichen ausgehen, sollte jemand einen Krieg anzetteln gegen uns oder ein anderes Land im NATO-Verteidigungsbündnis, stünde die Bundeswehr bereit zur Verteidigung, auch mit genügend Leuten, die gut ausgebildet sind und schnell einberufen werden können.
0: Gerade erst das Aus bei der Fußball-WM, da muss sich der DFB nochmal um die Europameisterschaft von 2024 kümmern. Heute haben Ermittler die Zentrale des Deutschen Fußballbundes und mehrere Stadtverwaltungen durchsucht. Es besteht Korruptionsverdacht, genauer gesagt der Verdacht der Vorteilsgewährung und der Vorteilsannahme. Bastian Gerling mit den Details.
2: Da steht die Euro 2024 GmbH im Fokus. Das ist ein gemeinsames Unternehmen, das vom DFB und der UEFA gegründet worden war und auch heute noch Veranstaltungen ausrichtet. Und diese GmbH soll eben tausende Tickets zur internen Verwendung an die 10 Austragungsorte vergeben haben. Und das ist dann womöglich eine Vorteilsgewährung. Ob die Tickets angenommen wurden und wenn ja, in welchem Umfang, das wird noch ermittelt. Außerdem, so heißt es aus Sicherheitskreisen, sind 2 Personen beschuldigt, nämlich ein 46-jähriger Franzose und ein 66-jähriger Deutscher. Und der soll als Beschäftigter der Stadt Gelsenkirchen zum EM-Halbfinale nach München eingeladen worden sein und hätte dadurch einen finanziellen Vorteil von rund 2.400 Euro erlangt. Er konnte sich bisher aber noch nicht zu diesen Vorwürfen äußern. Es gelte deshalb auch die Unschuldsvermutung, sagt das LKA.
0: Es ist eine schier unvorstellbare Zahl. Wenn man weltweit alle Anträge addiert, gibt es derzeit Pläne, mehr als 1,7 Millionen weitere Satelliten ins All zu schicken. In einer Studie der europäischen Südsternwarte ESO steht, dass eine solche Anzahl verheerende Folgen hätte. Informationen dazu von Leon Wager aus der Wissenschaftsredaktion.
3: Die neue Studie der ESO zeigt, dass dann jede Nacht Hunderte und zu bestimmten Zeiten sogar Tausende Satelliten sichtbar wären. Das entspricht etwa der Anzahl der Sterne, die man unter guten Bedingungen mit dem bloßen Auge sehen kann. Allein das US-Raumfahrtunternehmen SpaceX plant 1 Million weitere Satelliten für weltraumbasierte Rechenzentren. Satelliten hellen den Nachthimmel auf und beeinträchtigen dadurch astronomische Beobachtungen. Mit den aktuellen Anträgen sei die Grenze dessen überschritten, was die Astronomie verkraften kann, so ESO-Astronom Olivier Henault. Daher fordert die ESO, dass die Gesamtzahl der Satelliten in der Erdumlaufbahn auf 100.000 begrenzt wird.
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0: Die Gewerkschaft Verdi ruft wieder zum Warnstreik an den baden-württembergischen Unikliniken auf. Kommende Woche soll es losgehen. Die Einzelheiten hat Jutta Kaiser aus unserer Wirtschaftsredaktion.
5: An den Unikliniken in Freiburg, Heidelberg, Tübingen und Ulm werden Anfang kommender Woche voraussichtlich wieder OP-Säle geschlossen bleiben und Betten nicht belegt. Eine Ausnahme gilt für Notfälle, die weiterhin behandelt werden. Es ist der 3. Verdi-Warnstreikaufruf in der laufenden Tarifverhandlungsrunde mit dem Arbeitgeberverband. Heute in einer Woche finden möglicherweise entscheidende Gespräche statt. Verdi fordert 7,5% mehr Lohn, mindestens 320 Euro mehr im Monat bei einer Laufzeit von 1 Jahr. Die Arbeitgeber bieten eine Einmalzahlung und 4,75% mehr Geld verteilt über 2 Jahre und 8 Monate.
0: Bergfest in Lörrach. Es ist Tag 2 von 3 der Ortszeit von Bundespräsident Steinmeier in der südbadischen Stadt. Am Abend steht der Besuch eines Konzerts des Kammerorchesters Basel auf Steinmeiers Programm. Was der Bundespräsident heute noch gemacht hat, weiß SWR-Reporterin Marion Eiche.
6: Gut gelaunt hat Bundespräsident Frank-Walter Steinmeier am Vormittag die hochmoderne Ausbildungswerkstatt des Automobilzulieferers A. Raimond in Lörrach besucht. Dort ließ er sich von den Azubis erklären, wie etwa der duale Studiengang gestaltet ist oder warum sie sich für einen technischen Beruf entschieden haben. Unter Anleitung fräste das Staatsoberhaupt ein Metall.

0: Hallstück und stellte einen Druckknopf her. Am Mittag besuchte Steinmeier ein Lörracher Quartierscafé, in dem rund 100 Menschen, vorwiegend Seniorinnen und Senioren, sich täglich zu einem Mittagstisch treffen. Begrüßt wurde er mit dem Badener Lied. Mit roter Schürze um den Bauch servierte der Bundespräsident dann Schnitzel und setzte sich zu den Menschen an den Tisch.
1: Und das war für die Teilnehmer ein cooles Erlebnis, wie Manfred Blum uns geschildert hat.
2: Ja, ich bin also auch noch nie vom Bundespräsidenten bedient worden. Ist schon ein Erlebnis und ich finde ihn sehr umgänglich und zugewandt irgendwie. Ja, das ist schon toll, ja, und das dient auch wieder Lörrach. Lörrach wird dadurch bekannter.
1: Naturspektakel heute Mittag am Bodensee. Eine riesige Wasserhose schob sich über den See. SWR-Reporter Manfred Hattenberger berichtet aus Friedrichshafen.
3: Dunkle Wolken am Himmel und ein riesiger trichterförmiger Tornado über dem Wasser. Dazu ein eigenartiges Brummgeräusch durch den Luftaustausch. Es war schon eine besondere Atmosphäre am Bodenseeufer in Friedrichshafen. Passanten und Schaulustige blieben an der Promenade stehen und zückten ihre Handys, um Fotos und Videos von dem riesigen Tornado zu machen. Laut Polizei hat es keine Notfälle auf dem See durch die riesige Wasserhose gegeben. Die Dimension war enorm, bestätigte auch die Crew des Katamaran, der gerade von Friedrichshafen nach Konstanz unterwegs war.
1: Ein Video des spektakulären Tornados gibt's übrigens auf swr.de. Drei Feuerwehrleute aus Trier sind zurück vom Einsatz im Erdbebengebiet in Venezuela. Nach Angaben der Organisation Ed Fire waren die Spezialisten für Trümmerrettung Teil eines 26-köpfigen Teams. Aus Trier berichtet Dunja von Morsee.
4: Teamleiter Florian Zonka aus Trier sagte, man habe in La Guaira in Venezuela Schäden erlebt, die selbst für erfahrene Einsatzkräfte außergewöhnlich seien. Viele Häuser und Hochhäuser seien vollständig eingestürzt oder schwer beschädigt. Das Team hatte zusammen mit anderen Rettungsorganisationen gezielt nach Überlebenden gesucht, allerdings vergeblich. Mit dabei waren Rettungshunde und technische Geräte, um Menschen zu orten. Das Team von Ed Fire sei dabei fast rund um die Uhr im Einsatz gewesen, um internationale Partner direkt zu unterstützen. Nun würden in Venezuela andere Teams übernehmen.
5: Und sonst so?
1: In Euskirchen im Rheinland haben Prüfer der nordrhein-westfälischen Landesregierung ihre Untersuchung des örtlichen Gefängnisses abgeschlossen und bei den Arbeitsabläufen, so wörtlich, an manchen Stellen Optimierungsbedarf festgestellt. Das geht aus einem eigentlich vertraulichen Bericht hervor, aus dem die deutsche Presseagentur zitiert. Die Aussage kommt einigermaßen überraschend, wenn man bedenkt, dass kürzlich 8 Mitarbeiter der JVA Euskirchen wegen des Verdachts der Bestechlichkeit suspendiert worden sind. Sie sollen an mehrere Gefangene quasi Abos verkauft haben, damit diese rechtzeitig vor Kontrollen gewarnt werden. Eine Aufpasser-Flatrate sozusagen. Außerdem kam bei den Ermittlungen heraus, dass 2 elektronische Generalschlüssel verschwunden sind, die von, Zitat, Unbefugten benutzt worden sind. Immerhin steht in dem Bericht, dass das Gefängnis baulich einen positiven Gesamteindruck hinterlasse. Na dann.
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6: Und jetzt ist es 17:45.
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7: Als einer der ersten Fußball-Bundesligisten hatte Mainz 05 heute Trainingsauftakt. Natürlich fehlten noch einige WM-Spieler wie unter anderem Nadim Amiri und Kai Schusano. Aber bei den bereits Anwesenden war die Vorfreude auf die kommende Saison groß. Torhüter Robin Zentner blickt ein wenig voraus.
8: Vergangenheit ist Vergangenheit. Es geht von neu los. Wir müssen uns jeder fokussieren, hart arbeiten, es wird einem nichts geschenkt. Man muss seine Spielidee weiterentwickeln, die wir jetzt angefangen haben in der Rückrunde, wo es ja schon teilweise wirklich sehr, sehr gut aussah. Ja, wollen da anknüpfen, aber wollen uns jetzt auch nicht an irgendwas messen, sondern an unserer eigenen Leistung, an unserem Leistungsvermögen und das nach und nach steigern.
7: Beim Deutschen Fußballbund brennt die Hütte und als ob die Krisenbewältigung nach dem frühen Aus bei der Fußball-WM nicht schon genug Kopfzerbrechen bereitet, muss sich der Verband jetzt auch noch mit einer Razzia in seiner Zentrale in Frankfurt befassen. Es geht um Korruptionsverdacht bei Tickets im Rahmen der EM 2024. SWR-Reporterin Mara Tellmann mit den Einzelheiten.
9: Beamte des Landeskriminalamtes Nordrhein-Westfalen haben am Morgen im Rahmen einer bundesweiten Razzia die Zentrale des DFB in Frankfurt am Main durchsucht. Es geht um die EM 2024. Grund für die Razzia sind laut einer Pressemitteilung des LKA NRW mutmaßlich gewährte, nicht genehmigte Vorteile, unter anderem in Form eines Fußball-Länderspielbesuchs. Diese Vorteile soll ein Beschuldigter erhalten haben, der zu diesem Zeitpunkt für eine Gastgeberstadt gearbeitet haben soll. Demnach geht es um Eintrittskarten für die EM 2024 und um die Euro 2024 GmbH, ein Joint Venture, das von DFB und UEFA gemeinsam gegründet worden war. Es ist bis heute für die Ausrichtung von Veranstaltungen zuständig. Es sollen exklusive Vorkaufsrechte für Eintrittskarten angeboten worden sein und auch von Gastgeberstätten zum Teil in Anspruch genommen worden sein.
7: Bei der Fußball-WM geht es unterdessen weiter, auch ohne die DFB-Elf. Trotzdem wird es heute wieder ernst für einen Deutschen, nämlich England-Trainer Thomas Tuchel. SWR-Reporterin Desiree Krause mit einer Vorschau auf den heutigen WM-Tag.
10: England gegen Kongo heißt die erste Partie des Abends. Das mit Stars gespickte Team der Engländer unter Thomas Tuchel zeichnet sich vor allem durch seine starke Defensive aus und will es der Demokratischen Republik Kongo schwer machen. Für die Kongolesen ist es das erste WM-KO-Spiel überhaupt, nachdem sie in der Gruppenphase den ersten WM-Sieg ihrer Geschichte gefeiert haben. Später am Abend treffen Belgien und Senegal in ihrem 16-Finale aufeinander. Beide Teams haben in ihren letzten Gruppenspielen gleich 5 Tore geschossen und damit WM-Rekordsiege ihres Landes gefeiert. Also ist doppelt Rückenwind zu erwarten in der Partie in Seattle. Co-Gastgeber USA trifft zum Abschluss auf Bosnien-Herzegowina. Die Bosnier stehen erstmals bei einer WM in der K.O.-Runde und spielen nach Kanada zum zweiten Mal gegen einen der WM-Gastgeber. Die US-Boys wollen mit ihren Fans die nächste WM-Party feiern und erwarten dabei ihren Star Christian Pulisic zurück in der Startelf.
7: Soweit der Sport, es ist 17.48 Uhr.
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6: Und hier geht es weiter mit dem SWR-Zeitwort. Die Sonnenblumenbilder von Vincent van Gogh zählen zu den berühmtesten und teuersten Gemälden der Kunstgeschichte. Spätestens seit eines davon 1987 bei Christie's für die damals gewaltige Summe von knapp 25 Millionen Pfund versteigert wurde. Millionensummen zu van Goghs Lebzeiten war das völlig utopisch. Auch die Sonnenblumenbilder, von denen er etliche in verschiedenen Varianten gemalt hat, waren zu seiner Zeit geradezu unverkäuflich. Dass sie einmal so berühmt und wertvoll werden sollten, ahnte keiner, am wenigsten der Maler selber. Er war ein Suchender, Zweifelnder und oft auch Verzweifelnder. Am 1. Juli 1876, vor 150 Jahren, trat er eine Stelle als Hilfsprediger an. Christiane Rech berichtet. 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
11: Er hatte wirklich keine guten Karten, als er 15-jährig mit dem Berufsleben startete. Sein Name ist zunächst einmal derselbe wie der seines auf den Tag genau ein Jahr zuvor totgeborenen Bruders, Vincent Willem van Gogh, der Vater ein schlecht bezahlter Pfarrer. Die Mutter hat offensichtlich wenig mitzureden, als man den Jungen ohne einen Abschluss aus dem Internat holt, weil das Geld zu Hause nicht mehr reicht. Eine andere Schule wird nicht gesucht. Ein Onkel findet für ihn eine Arbeit in der Filiale des großen Pariser Kunsthändlers Goupil & Compagnon in Den Haag. Der junge van Gogh wird Verkäufer für Reproduktionen, ist wissbegierig und fleißig, besucht häufig die Museen. Von seinen Eindrücken in der Stadt entstehen Bleistiftzeichnungen. Auch sein Bruder Theo wird jetzt Mitarbeiter desselben Kunsthandels, diesmal in Brüssel. Zu dieser Zeit beginnt ein reger Briefverkehr zwischen beiden Brüdern, der bis zu ihrem Tod bestehen bleiben soll. Vincent wird in die Zweigstelle nach London versetzt. Er nutzt ausgiebig die Möglichkeit, sich mit der englischen Malerei zu beschäftigen und sich bis über beide Ohren in die Tochter seiner Wirtin zu verlieben und wird zurückgewiesen. Eine Enttäuschung, die die ersten größeren Selbstzweifel bei dem 20-Jährigen auslösen. Immer häufiger fällt er in Depressionen, verliert die Lust am Zeichnen, wird schließlich von seiner Firma in das Hauptgeschäft nach Paris versetzt. Wieder sucht er Trost in den Museen, beschäftigt sich jetzt mit der französischen Malerei. Allerdings gibt es etwas, das ihn noch mehr umtreibt, nämlich die Gedanken um den Sinn des Daseins. Immer öfter wird die Bibel Thema in den Briefen an seinen Bruder Theo und bald siegt die Idee, andere zu missionieren, über das Interesse an der Kunst. Am 1. Juli 1876 nimmt der 23-jährige Vincent van Gogh eine Tätigkeit als Hilfslehrer und Hilfsprediger auf bei dem Methodistenpfarrer Jones in einem Arbeitervorort von London. Über das Thema »Ich bin ein Fremder auf Erden« hält er schließlich seine erste Predigt, in der er das Leben als eine große Wallfahrt beschreibt. Noch sind es die Worte und nicht die Farben, mit denen er eindrückliche Stimmungen schildert. Er ist sehr beschäftigt, kümmert sich um die Jugend und um die Ärmsten in der Gemeinde. Nur der Abend und die Nacht bleiben ihm für seine Bibelstudien und zum Briefeschreiben. Briefe, die sich oft wie eine einzige lange Predigt lesen. Jetzt schreibt er dem Bruder, dass Gott ihm erschienen sei. Er verehrt Rembrandt und dessen Gemälde, weil diese ihm die Existenz Gottes zu beweisen scheinen. Er vergisst das Essen und ist inzwischen davon überzeugt, Pastor werden zu müssen. Beharrlich begibt er sich an die Vorbereitungen, wissend, dass die Prüfungen unendlich schwer für ihn sein werden, da ihm die nötige Vorbildung fehlt. Im Oktober 1878 wird Vincent van Gogh von der Theologischen Universität in Amsterdam abgelehnt. Er lässt sich jetzt bei den Bergarbeitern im Hennegau nieder, macht Krankenbesuche, predigt und erklärt die Bibel. Er zeichnet sie, die Hennegauer, bei der Arbeit in den Minen, auf dem Heimweg von der Grube, gebeugt und müde vom Leben. Eine Laienpredigerstelle wird ihm nach kurzer Zeit wieder entzogen, weil man Bedenken gegenüber dem Eiferer hegt. Ein erneutes Scheitern einer Liebesgeschichte kommt noch hinzu und er fällt abermals in tiefe Depressionen. An Theo schreibt er:
12: Man kann nicht immer sagen, was es ist, das einen mit einer Mauer umgibt und zu begraben scheint. Was dieses Gefängnis schwinden lässt, ist jede ernste und tiefe Neigung. Lieben, das öffnet das Gefängnis mit souveräner Macht, mit übermächtigem Zauber. Wer aber nichts dergleichen hat, verharrt im Tod.
11: Ab diesem Zeitpunkt, das ist August 1880, spricht Vincent zu Theo nur noch von seinen Zeichnungen. Der Liebe, die ihn noch 10 Jahre am Leben erhält. 10 verzweifelte Jahre, nach denen er der Welt ein grandioses Werk hinterlässt.
13: Das SWR-Zeitwort von Christiane Recht.
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13: Mit Michael Herr.
14: Guten Abend. Der sogenannte Tankrabatt, er ist Geschichte und das hat die Preise für Benzin und Diesel heute nach oben getrieben. Deutlich über 2,10 Euro kostete Sprit nach der Mittagsanhebung an Tankstellen im Südwesten. Thorsten Weig aus der SWR Wirtschaftsredaktion. Wo pendeln sich die Spritpreise denn jetzt ohne den Tankrabatt konkret ein?
15: Um 12 Uhr am Mittag sind die Preise an den Tankstellen wieder deutlich nach oben geschnellt, teilweise um 20 oder sogar teilweise 30 Cent pro Liter. Damit lag Super E5 am Mittag bei rund 2,20 Euro im Durchschnitt an baden-württembergischen Tankstellen. Und an Preise mit einer 2 vorne, da müssen sich Autofahrerinnen und Autofahrer in den kommenden Tagen wohl auch wieder gewöhnen. Meist sinken die Preise am Nachmittag dann deutlich. Dann müsste der neue Super E5-Preis bei gut 2 Euro liegen. Das bedeutet aber auch, dass das Ende des Tankrabatts bereits gestern größtenteils eingepreist wurde. Der Verband der Mineralölkonzerne N2X verweist bei den gestiegenen Spritpreisen in den vergangenen Tagen auf eine deutlich höhere Nachfrage. Übrigens, anders als der Rohölpreis, ist damit der Spritpreis in den vergangenen Wochen nicht deutlich gesunken. Der Ölpreis ist inzwischen auf dem Niveau von vor dem Irankrieg. Die Spritpreise liegen allerdings deutlich darüber. Der Verband der Mineralölkonzerne betont, dass dieser Vergleich angesichts der aktuellen Nachfragesituation aber in die Irre führe.
14: Informationen von Thorsten Weig waren das. Die Verbraucherpreise sind im Juni im Euroraum weniger stark gestiegen als von vielen Fachleuten erwartet. Laut einer ersten Schätzung der EU-Statistikbehörde Eurostat sind Waren und Dienstleistungen im Juni um 2,8% teurer geworden im Vorjahresvergleich. Das waren 0,4 Prozentpunkte weniger als noch im Mai. In Deutschland sank die Inflation nach Berechnungen der Behörde auf 2,4%. Grund für den Rückgang ist, dass die Weltmarktpreise für Rohöl infolge der Entspannung im Iran-Konflikt zuletzt deutlich gesunken sind. Ein Jahr nach Inkrafttreten der neuen Landesbauordnung in Baden-Württemberg wünschen sich Bauwirtschaft und Architekten im Land Verbesserungen. Sie kritisieren, das Ziel, Baugenehmigungen zu beschleunigen, sei nicht erreicht worden. Aus der Redaktion Landespolitik berichtet Nicole Freiler.
16: Seit einem Jahr gilt ein Bauantrag nach 3 Monaten automatisch als genehmigt, sofern Unterlagen vollständig vorliegen und die Behörde nicht darüber entschieden hat. Doch eine Beschleunigung der Baugenehmigungen sei dadurch nicht zu spüren, teilte die Architektenkammer mit. Grundsätzlich sei die Reform ein Schritt in die richtige Richtung, meint der Verband der Bauwirtschaft. Aber auch er kritisiert, jetzt würden die Baurechtsämter Unterlagen scheibchenweise nachfordern und dadurch Fristen verlängern. Bauministerin Schopper von den Grünen erklärte, die Anträge seien häufig unvollständig. Sie will digitale Bauanträge einführen, um den Bau von Wohnungen noch schneller genehmigen zu können.
14: In den Weinbergen von Peaceport an der Mosel stellen Unternehmen und Forschungseinrichtungen heute und morgen ihre neueste Technik für den Weinbau vor. SWR-Reporter Christian Altmaier berichtet.
17: Nach Angaben der Veranstalter ist das Besondere an der Messe Vitis Live, dass Winzerinnen und Winzer die Landmaschinen im Einsatz direkt in den Reben sehen und vergleichen können. Im sogenannten Innovationspark werden selbstfahrende Vollernter, Drohnen, mit denen Reben gespritzt werden, und andere Spezialgeräte vorgeführt. Sie sollen den Weinbauern die Arbeit erleichtern und es ihnen möglich machen, Geld zu sparen. Der Veranstalter rechnet mit mehr als 1000 Besucherinnen und Besuchern aus dem In- und Ausland. Der Eintritt ist kostenlos.
14: Der Autozulieferer Bosch und der Autohersteller VW beenden ihre Partnerschaft bei der Entwicklung autonomer Fahrsysteme. Entsprechende Gerüchte, über die zunächst die Bild-Zeitung berichtet hatte, haben beide Unternehmen heute bestätigt. Auf VW-Seite war die Software-Tochter Cariot Partner der Kooperation. Die während der Zusammenarbeit entwickelte Technik soll bei VW ab 2027 im Elektro-Kleinwagen ID Everyone zum Einsatz kommen. Die Partnerschaft zur gemeinsamen Entwicklung von Soft- und Hardware für autonomes Fahren war 2022 gegründet worden. Laut Bild-Zeitung hat VW die Reißleine gezogen, weil das Projekt zu wenige Fortschritte gezeigt habe. Und damit noch zur Börse. Wenig Bewegung heute auch in Frankfurt. Der DAX ist bei einem Stand von 25.069 Punkten aus dem Handel gegangen. Ein leichtes Plus von 0,2%. Die erfreulichen Nachrichten von den Verbraucherpreisen, die nährten heute an der Börse auch Spekulationen über eine Reaktion der EZB.
18: Weil die Ölpreise inzwischen wieder merklich zurückgegangen sind, könnte die Europäische Zentralbank nach Meinung vieler Experten auf einen weiteren Zinsschritt nach oben verzichten, was der Wirtschaft und dem Aktienmarkt nutzen würde. Am Aktienmarkt machte sich die positive Inflationsnachricht eher nicht bemerkbar. Vermutlich auch, weil unklar ist, ob und wie die Friedensverhandlungen zwischen USA und dem Iran auf eine verlässliche Basis gestellt werden können. Nachdem der deutsche Aktienindex gestern deutlich zugelegt hatte, um 1,5%, war heute wenig Bewegung drin. Der DAX meanderte um die Marke von 25.000 Punkten herum. Heidi Radwilas, ARD Finanzredaktion, Frankfurt.
14: Und das war alles neu aus der Wirtschaft. Die Zeit ist gleich 6:01.
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13: Es könnte heute eine lange Nacht werden im Bundeskanzleramt. Parteien der Regierung sprechen über die Reformpläne und wollen in Sachen Rente, Steuer und Gesundheit weiterkommen. Wo das eher leicht ist und wo das schwer ist, darüber spreche ich gleich ausführlich mit unserer Berlin-Korrespondentin.
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13: Im Südosten von Baden-Württemberg ist es eher bewölkt. Da gibt es auch immer mal wieder ein paar Schauer oder Gewitter. Sonst ist es trocken. Im Moment noch Wolken und Sonne und noch bis 28 Grad. In der Nacht, da kühlt es aber deutlich ab auf 15 bis 10 Grad. Morgen ist es meist sonnig. Am Nachmittag in Rheinland-Pfalz ein paar mehr Wolken und auch örtlich Regen. Es wird etwas wärmer als heute mit 23 bis 30 Grad. Am Freitag und am Samstag dann meist sonnig, 22 bis 30 Grad.
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19: Um 18 Uhr mit Markus Westhoff. Generalbundesanwalt Rommel hat nach ARD-Informationen Anklage gegen den mutmaßlichen Anführer der Anschläge auf die Nord Stream Pipeline erhoben. Der Ukrainer war im Oktober in Italien festgenommen und nach Deutschland überstellt worden. Gemeinsam mit weiteren Beteiligten soll er im September 2022 Sprengkörper an mehreren Stellen der Pipeline in der Ostsee angebracht und gezündet haben. Die Gasleitungen sind dabei vollständig zerstört worden. Bundeskanzler Merz zeigt sich zuversichtlich, dass Union und SPD bei weiteren Reformen vorankommen. Die Sitzung des Koalitionsausschusses mit den Spitzen von Union und SPD hat am Nachmittag begonnen und soll bis zum Abend gehen. Vorab sagte Merz, er erwarte einen großen Sprung nach vorn in der Modernisierung des Landes. Man tue alles, damit private Haushalte konsumieren und die Industrie investieren könne. Chinas Staatschef Xi Jinping hält am Anspruch seines Landes auf eine weltweite Führungsrolle fest. Man habe mit der rasanten Industrialisierung in wenigen Jahrzehnten das erreicht, wofür die wohlhabenden Staaten Jahrhunderte gebraucht hätten. Das sagte Xi in der großen Halle des Volkes in Peking. Wirtschaftlich und auch militärisch werde die Volksrepublik weiter wachsen. Anlass seiner Rede war der 105. Jahrestag der Gründung der Kommunistischen Partei. Google muss in Schweden umgerechnet 1,3 Milliarden Euro Schadenersatz an die Klarna-Tochter PriceRunner zahlen. Grund seien Wettbewerbsverstöße, urteilte ein schwedisches Gericht. Der US-Konzern habe seine eigene Preisvergleichsseite über viele Jahre hinweg bevorzugt. Morgen prüft der Europäische Gerichtshof in Luxemburg eine Strafe der EU-Kommission über 4,1 Milliarden Euro gegen Google. Dabei geht es um illegale Praktiken beim Android-Betriebssystem. Bei einem Großbrand sind in einem Apartmenthaus in Antwerpen mindestens 6 Menschen ums Leben gekommen. Das Feuer war am Vormittag in dem 10-stöckigen Gebäude ausgebrochen und konnte über Stunden hinweg nicht gelöscht werden. Belgien-Korrespondent Andreas Meyer-Feist berichtet.
20: Menschen, die sich auf ihre Terrassen gerettet hatten, wurden mit Drehleitern evakuiert. In den Minuten davor gab es dramatische Szenen an den Balkonen. Ein Mann versuchte, vom Geländer in das Fenster der Wohnung nebenan zu steigen. Der Nachbar stand auf dem Fensterbrett, um ihm zu helfen. Die gefährliche Rettungsaktion gelang. 200 vor allem ältere Menschen wohnen in dem Apartmenthaus. Die allermeisten konnten sich wohl retten oder waren nicht zu Hause. Aber die Suche nach möglichen weiteren Opfern ging auch am Nachmittag weiter. Eine Sprecherin der Polizei erklärte, das Feuer sei im Erdgeschoss ausgebrochen. Anwohner berichteten von Reparaturarbeiten an den elektrischen Anlagen.
19: Die Pünktlichkeit im Fernverkehr der Deutschen Bahn ist im Juni deutlich zurückgegangen. Nur knapp 53% aller Fernzüge kamen laut vorläufigen Zahlen des Konzerns pünktlich an ihr Ziel. Die Hitzewelle habe in der zweiten Monatshälfte alle Verkehrsmittel in Deutschland massiv beeinträchtigt, hieß es zur Begründung. In der ersten Monatshälfte seien noch mehr als 60% der Züge pünktlich gewesen. Über den Bodensee ist heute eine riesige Wasserhose gezogen. Der Tornado war vom Ufer aus deutlich zu sehen, löste sich dann aber wieder auf. In Friedrichshafen verfolgten zahlreiche Menschen an der Uferpromenade das Spektakel. Viele rannten aus Geschäften und Restaurants, um sich das Wetterphänomen anzusehen. Die Wasserschutzpolizei teilte mit, ihr seien wegen des Tornados keine Notfälle gemeldet worden. Der Karl-Schuka-Preis des SWR für Hörspiel als Radiokunst geht an Rupert Anticknapp. Der britische Klangkünstler erhält die mit 12.500 Euro dotierte Auszeichnung für sein Hörstück Die fünfte Jahreszeit. Die Jury lobte Anticknapps Arbeit als akustische Erkundungsreise zur alemannischen Fasnacht. Der experimentelle Echtzeitcharakter der Produktion vermittle kulturelles Brauchtum aus einer Perspektive zwischen Distanz und Nähe. Der Karl-Schuka-Preis gilt als international wichtige Auszeichnung für Werke der Radiokunst. Er ist nach dem Hauskomponisten der SWF-Gründerjahre benannt und wird seit 1955 vergeben. SWR-Nachrichten, Redaktion Stefan Eferts. Das Wetter. Hinter einer Kaltfront baut sich ein Hoch auf. Die Vorhersage, bis in den Abend bleibt's bei Sonne und Wolken. Die letzten Schauer und Gewitter ziehen ab. In der Nacht klar, bei 15 bis 10 Grad. Morgen zunächst sonnig, später in Rheinland-Pfalz Wolken und nachmittags vereinzelt Regen, 23 bis 30 Grad. Die Aussichten, es bleibt wechselnd bewölkt, am Samstag sonniger. 18.05 Uhr.
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22: Mit Vanja Weingart. Guten Abend. Steuerreform, Rente, Pflege. Der Koalitionsausschuss hat viel auf dem Programm. Wir sprechen darüber, wo Einigkeit herrscht und wo es wohl schwieriger wird. 200.000 Reservistinnen und Reservisten, so will der Verteidigungsminister die Bundeswehr stärken. Und Bischofsweihe in der Schweiz, wie die Pius-Bruderschaft den Konflikt mit dem Papst wagt. Auch das ist ein Thema hier in SWR Kultur aktuell bis 18.30 Uhr. Seit heute Mittag sitzen sie zusammen im Bundeskanzleramt. Politikerinnen und Politiker von CDU, CSU und SPD wollen ein großes Stück weiterkommen bei den geplanten Reformen. Und das sind bekanntlich viele: Steuer, Rente, Gesundheit, Pflege, Arbeitsmarkt. Effi Seibert in Berlin, mal ganz praktisch. Wie sollen denn diese ganzen Themen jetzt an einem Abend behandelt werden?
0: Also die haben sich schon mal für morgen auch noch freigenommen, falls es an einem Abend nicht klappt. Aber die beginnen ja nicht heute Abend. Die haben aus diesem Scheitern der Villa Borsig vom letzten Gipfel gelernt und haben diesmal schon sehr, sehr lange im Vorfeld angefangen, diese Punkte abzuarbeiten mit den sogenannten Sherpas. Also das sind quasi Gesandte der jeweiligen Parteien und der jeweiligen Ministerien, die schon mal die Punkte miteinander diskutieren und schon mal so vorsichtige Vorschläge machen, wo man sich einigen kann. Und am letzten Sonntag, da saßen ja auch schon die Spitzen der Politik selbst im Kanzleramt und haben so eine Art informellen Gipfel gemacht, wo sie auch schon drüber gesprochen haben, sodass das heute Abend jetzt eigentlich nur noch die Fortsetzung ist und nicht der Beginn von so vielen Themen an einem Abend.
22: Bei welchen Themen gibt es denn schon Einigkeit, also dass die schneller abgehandelt werden können?
0: Die Rente zum Beispiel, das war ja die große Überraschung, dass bei so einem schwierigen Thema, wo die Meinungen wirklich auseinandergegangen sind im Vorfeld, tatsächlich die beiden Koalitionspartner anschließend gesagt haben, so wollen wir das umsetzen. Und das hat bisher gehalten. Also bisher hat keiner von den wirklich Beteiligten gesagt, ach nee, das wollen wir dann vielleicht doch nicht. Also das ist ein wichtiger Punkt. Das möchten sie tatsächlich noch vor der Sommerpause ins Kabinett bringen. Und bis zum Jahresende sollen dann die notwendigen Gesetze erarbeitet werden. Da sind sie sich recht einig. Und das Gleiche gilt für das Gesundheitspaket. Das ist immerhin ein Sparpaket der Gesundheitsministerin von 16 Milliarden Euro, wo vielen Menschen wehgetan wird, sowohl den Patienten als auch den Kassen, als auch den Ärzten. Alle haben gejammert hinterher, was eigentlich immer heißt, dass es eigentlich ein guter Kompromiss ist. Da soll tatsächlich das Gesetz noch vor der Sommerpause durch den Bundestag durch. Also auch da sind sie sich recht einig, dass das Thema fertig abgehandelt wird.
22: Wo wird es vermutlich schwieriger? Also was sind die berühmten dicken Bretter?
0: Die dicksten Bretter sind tatsächlich die Einkommenssteuer, denn im Koalitionsvertrag hatten sich die beiden ja schon geeinigt, dass, oder die beiden sind ja drei, die CSU gehört ja auch dazu, dass kleine und mittlere Einkommen entlastet werden sollen. Und zwar nicht um Peanuts, sondern um die 500 Euro mindestens im Jahr. Und nun ist die Frage, wo soll das Geld dafür herkommen? Denn es muss ja irgendwie gegenfinanziert werden und der Haushalt ist nicht wirklich üppig ausgestattet. Und deswegen gibt es da noch sehr, sehr viel Diskussionsbedarf. Die SPD möchte zum Beispiel gerne einen höheren Spitzensteuersatz und eine höhere Erbschaftssteuer. Das wiederum findet die Union überhaupt nicht gut. Die ist vielleicht noch dabei, wenn es um eine Erhöhung der Reichensteuer geht. Aber da stellt sich dann die Frage, das reicht nicht, weil so viele sehr, sehr, sehr reiche Menschen, die Steuern zahlen, gibt's auch nicht in Deutschland. Und dann kommen so Punkte, die keiner eigentlich will, wie Mehrwertsteuererhöhung und auch bei Subventionskürzungen oder Einsparungen im Haushalt. Da ist man sich wirklich noch nicht so klar. Und der zweite dicke Diskussionspunkt ist die Arbeitszeit. Die soll gelockert werden. Nicht mehr eine tägliche Höchstarbeitszeit, sondern möglichst eine wöchentliche. Da sagt die SPD, wir haben jetzt schon so viele Kompromisse eingegangen, da steigt uns die Gewerkschaft wirklich aufs Dach. Da ist die Frage eben tatsächlich, ob man da unter Umständen so einen Deal schließt. Also wie viel Prozent Reichensteuer ist ein lockerer Kündigungsschutz oder ein Arbeitsschutz oder eine Arbeitszeit wert? Also vielleicht gibt es da so einen Kuhhandel.
22: SPD-Parlamentsgeschäftsführer Dirk Wiese, der hat jetzt vor diesem Treffen gesagt, wir wollen bei den zentralen Themen über die Ziellinie kommen. Wann wäre das denn soweit?
0: Da kommt ein bisschen drauf an, was man als Ziel definiert. Also ein unrealistisches Ziel wäre, dass sie da heute Abend rauskommen und sich in allen Punkten geeinigt haben. Das wird so nicht kommen. Aber ein realistisches Ziel wäre, dass sie zum Beispiel Zeitpläne entwerfen. Könnte sein, dass sie sagen, okay, wir können uns noch nicht auf alles einigen, aber wir machen zum Beispiel eine zweistufige Steuerreform. Stufe 1, auf die wir uns einigen können, zündet dann 2027 und Stufe 2 ein Jahr später. Das wäre so ein Punkt. Oder dass sie zumindest einig da rausgehen und sich nicht wie letztes Mal mit irgendwelchen windigen Punkten äußern, die dann am Tag danach alle schon wieder gekippt sind. Das wäre eine Katastrophe und das haben sie, glaube ich, auch gelernt, glaube ich schon. Die haben gemerkt, wenn man so wie bei diesem Rentenpaket sich einig zeigt, auch bereit ist, tatsächlich Opfer zu bringen aus der reinen Parteipolitiklehre heraus, dass das von den Leuten absolut honoriert wird. Also es gibt schon die ersten Umfragen, wo die Menschen sagen, ja genau, das muss es sein. Wir sind ja bereit mitzugehen, aber wenn ihr da so eine Streiterei immer veranstaltet, dann nicht. Ich denke, denke, das haben sie gelernt, hoffentlich.
22: Vor der Sommerpause will die Bundesregierung zeigen, wir sind auf dem Weg, die Reformen, die kommen und so sehen sie auch in etwa aus. Machen da auch die nächsten Landtagswahlen schon Druck?
0: Ja, auf jeden Fall. Also wir wissen, in Sachsen-Anhalt wird gewählt, da ist die AfD sehr, sehr stark. Auch in Mecklenburg-Vorpommern bangt die SPD-Ministerpräsidentin Manuela Schwesig um ihren Job. In Berlin wird dann auch noch gewählt. Das sind natürlich Punkte, die Druck machen. Aber das ist unter Umständen ja gar nicht so schlecht, wenn sie dann schneller zu Potte kommen. Wenn das da hilft, dann von mir aus.
22: Unsere Korrespondentin in Berlin, Efi Seibert. Bevor es losging mit dem Koalitionsausschusstreffen, hat das Kabinett am Vormittag noch Gesetzentwürfe auf den Weg gebracht. Eines davon das Reservestärkungsgesetz. Damit will das Verteidigungsministerium mehr Reservistinnen und Reservisten gewinnen. 200.000 bis zum Jahr 2035. Kirsten Gierschick berichtet.
2: Es geht darum, Deutschlands Verteidigungsfähigkeit zu stärken. Ein Ziel, das auch der Bundeskanzler nach der Kabinettssitzung im Verteidigungsministerium erneut betont.
3: Sie sehen, wir machen sicherheitspolitisch Tempo. Das braucht es in einer Weltlage, in der wir als Europäer schnell und entschieden Verantwortung für unsere Freiheit, für unsere Sicherheit und auch für unseren Wohlstand übernehmen müssen und wollen.
2: Dafür soll nicht nur die Zahl der aktiven Soldatinnen und Soldaten steigen, sondern auch die der Reservistinnen und Reservisten. Heute sind es rund 60.000. Die Zahl soll auf 200.000 steigen, also bis zum Jahr 2035 mehr als verdoppelt werden. Und sie sollen aktiv einbezogen werden, so Verteidigungsminister Boris Pistorius heute.
4: Eine Reserve, die auf Augenhöhe mit der aktiven Truppe ihren Dienst versehen soll, ihnen die Bedeutung zu geben, die sie haben, unsere Reservistinnen und Reservisten am Ball zu halten, also sie auch weiterentwickeln zu können in ihren Qualifikationen, damit sie dann eben im Ernstfall auch Systeme, auch die neuen Systeme beherrschen können. All dafür dient dieses Gesetz.
2: Die entscheidende Neuerung. Reservisten sollen in Zukunft verpflichtet werden können, an Übungen oder Diensten teilzunehmen, mit nur wenigen Ausnahmen. Je nach Dauer ihrer aktiven Dienstzeit in der Truppe können das zwischen 3 und maximal 12 Wochen pro Jahr sein. Bisher gilt, die Teilnahme ist für Reservistinnen und Reservisten freiwillig, genauso die Freistellung durch die Arbeitgeber. Bastian Ernst, Präsident des Reservistenverbands und Bundestagsabgeordneter der CDU, begrüßt die Abschaffung der sogenannten doppelten Freiwilligkeit. Angesichts der Bedrohungen, insbesondere durch Russland, müsse die Reserve schnellstmöglich gestärkt werden.
23: Die Reserve ist 43% unseres gesamten Personalkörpers, den wir der NATO zugesichert haben. 260.000 Aktive, 200.000 Reservisten. Und die müssen wir jetzt befüllen. Und deswegen ist es ein Einsatz auch für die Heimat, für unser Land hier. Und die müssen natürlich üben, die müssen ausgestattet sein, die müssen wissen, was sie tun.
2: Nicht nur für die Reservisten selbst, auch für ihre Arbeitgeber gilt künftig, sie sind in der Regel verpflichtet, ihre Mitarbeiter freizustellen. Sie erhalten eine Entschädigung für die Zeit, in der diese an einer Reserveübung teilnehmen. Wichtig ist, die Verpflichtung, an Reserveübungen teilzunehmen, gilt erst für die Zukunft. Das betont der Verteidigungsminister heute noch einmal ausdrücklich.
4: Deswegen gelten die neuen Regelungen nicht für freiwillig Wehrdienstleistende, die sich vor Inkrafttreten des Gesetzes verpflichtet haben. Also auch nicht für die freiwillig Wehrdienstleistenden, die aktuell ihren Wehrdienst leisten. Und sie gelten natürlich erst recht nicht für die ehemaligen Wehrpflichtigen bis 2011.
2: Das heißt aber auch umgekehrt, wer nach Verabschiedung des Gesetzes den neuen freiwilligen Wehrdienst leistet, muss sich dann darauf einstellen, dass er oder sie später auch zu Reserveübungen antreten muss.
22: 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Heute ist der erste Tag ohne Tankrabatt, denn die abgesenkte Energiesteuer war bis Ende Juni befristet. Schon in den vergangenen Tagen sind die Benzinpreise ja an den Tankstellen langsam gestiegen und heute um 12 Uhr nochmal. Thorsten Weig aus der SWR Wirtschaftsredaktion. Angeblich war schon in den vergangenen Tagen eingerechnet, dass der Tankrabatt dann wegfällt. Warum sind Benzin und Diesel heute dann doch noch mal teurer geworden?
15: Ja, heute Mittag sind die Preise tatsächlich wieder deutlich nach oben gegangen. Super E5 hat kurzzeitig in Baden-Württemberg durchschnittlich 2,20 Euro gekostet. Das liegt offenbar aber vor allem an der 12-Uhr-Regel. Die besagt ja, dass Tankstellen nur einmal am Tag mittags die Preise erhöhen dürfen und sonst eben nur die Preise senken dürfen. Sie haben also wieder einen Puffer, wenn man so will, nach oben eingebaut. Und jetzt am Nachmittag senken sie langsam die Preise wieder. Bis zum Abend sollten die Preise also ja wieder wieder ungefähr dahin runtergehen, wo sie auch gestern Abend und heute Vormittag lagen. Die Entwicklung hat sich am Nachmittag schon abgezeichnet. Wenn Super E5 dann am Abend wieder bei etwa 2 Euro landet, dann entspricht das ungefähr einem erwartbaren Benzinpreis ohne Tankrabatt.
22: Passt denn der aktuelle Benzinpreis noch zum Ölpreis? Der ist ja gestern und heute nicht nennenswert gestiegen.
15: Nein, also der Rohölpreis und der Benzinpreis und Dieselpreis, die passen momentan alle nicht wirklich gut zusammen und das schon seit einer Weile nicht mehr. Da hilft der Vergleich von heute zu kurz vor dem Kriegsausbruch im Iran. Der Ölpreis ist ja momentan ungefähr wieder auf demselben Niveau wie vor Kriegsausbruch. Die Benzin- und Dieselpreise sind jetzt, Stand heute, aber deutlich höher als vor dem Kriegsausbruch. Und die unterschiedlichen Kraftstoffpreise sind also in den vergangenen Monaten schon deutlich auseinandergelaufen. Da sagt der Verband der Mineralölkonzerne N2X, der verweist auf eine höhere Nachfrage. Auf Nachfrage heißt es nämlich, die zuletzt höheren Preise sind eine Reaktion auf eine massiv gestiegene Kraftstoffnachfrage vor Auslaufen des Tankrabatts und haben Leerstände verhindert. Der Verweis auf gesunkene Rohölpreise führt in der aktuellen Situation in die Irre. Naja, also nach dieser Logik müssten die Preise in den kommenden Tagen ja dann wieder sinken, wenn die Nachfrage wieder normal ist. Das wird sich aber erst zeigen.
22: Wenn es da so viel Bewegung gibt, verdienen die Mineralölkonzerne oder die Tankstellen extra?
15: Ja, diese Kritik steht im Raum. Der ADAC hat beispielsweise auch kritisiert, dass jetzt beim Auslaufen des Tankrabatts die Preise zu früh gestiegen seien, weil ja noch der vergünstigte Sprit verkauft wurde. Demnach seien deutlich zu früh die Preise angestiegen. Bei der Einführung des Tankrabatts Anfang Mai haben Mineralölkonzerne wiederum darauf verwiesen, dass sie erst langsam den Rabatt weitergeben können, weil ja noch teurer Sprit in den Tanks war. Die historischen Zahlen zeigen aber, dass die Tankstellen bei der Einführung des Tankrabatts Anfang Mai sehr schnell die Preise um etwa 17 Cent gesenkt haben und jetzt eben auch sehr schnell oder auch 12 Stunden vor dem Ende des Tankrabatts die Preise wieder erhöht haben. Also so Pi mal Daumen müsste sich das ausgehen.
22: Woran wird es denn liegen, ob die Spritpreise jetzt auf diesem höheren Niveau bleiben?
15: Ja, an die Preise mit einer 2 vorne müssen wir uns auf jeden Fall gewöhnen. Das ist einfach dem Ende des Tankrabatts geschuldet. Die deutlich höheren Preise bei 2,20 Euro, die wir heute Mittag auch an vielen Tankstellen gesehen haben, die sind wirklich nur dieser 12-Uhr-Regel geschuldet und die Preise sinken am Nachmittag wieder ab. Wer also so nach 18, 19 Uhr oder auch vormittags tanken geht, der hat dann den, sagen wir mal, realistischen und niedrigen Preis. Der wird sich aber bei Super E5 so ungefähr bei gut 2 Euro jetzt erstmal einpendeln.
22: Thorsten Weik aus der SWR Wirtschaftsredaktion. Gestern lief die Frist ab, da mussten alle rheinland-pfälzischen Städte über 100.000 Einwohnern einen kommunalen Wärmeplan vorgelegt haben. Und das sind Mainz, Ludwigshafen, Koblenz, Trier und Kaiserslautern. Die kleineren Städte haben noch 2 Jahre Zeit dafür. Jetzt hat es ja gerade erst das neue Gebäudeenergiegesetz gegeben, besser bekannt als das Heizungsgesetz. Und das lässt den Hausbesitzern die Wahl der Heizung, zum Beispiel auch neue Ölheizungen einzubauen. Christian Buttgereit aus der SWR-Redaktion Landespolitik Rheinland-Pfalz. Was regelt genau so ein kommunaler Wärmeplan dann?
1: Also der Wärmeplan zeigt den Weg auf, wie die jeweilige Stadt ihre Klimaziele im Sektor Heizen erreichen will. Mainz und Koblenz zum Beispiel wollen schon 2035 klimaneutral werden, Trier 10 Jahre später. Grundlage für die Wärmeplanung ist eine Bestandsaufnahme, wie heizen die Leute in der Stadt jetzt, und es wird auch geschaut, welches Potenzial, welche Möglichkeiten gibt es denn, die bis jetzt nicht genutzt wird, zum Beispiel Abwärme von Rechenzentren, Industriebetrieben oder aus Kläranlagen.
22: Jetzt haben die großen Städte ihre Pläne vorgelegt. Das mussten sie ja dann bis gestern. Was fangen die Menschen im Land damit konkret an?
1: Die Wärmeplanung hilft vor allem Menschen, die in absehbarer Zeit in eine neue Heizung investieren müssen. Ganz praktisch, als Hauseigentümer kann ich sehen, ob mein Haus in einem Gebiet liegt, das voraussichtlich an ein Wärmenetz angeschlossen wird. Dann brauche ich selbst gar keine Heizung mehr, sondern muss mich nur noch anschließen lassen, wenn es soweit ist. In Mainz zum Beispiel wird geprüft, inwieweit Wärmenetze, die es schon Vereinbarungen gibt, erweitert werden können, sodass davon mehr Haushalte profitieren. In Koblenz gibt es die Idee, dem Wasser der Mosel Wärme zu entziehen und in ein Wärmenetz einzuleiten. Oder aber aus der Wärmeplanung geht hervor, dass ich mir keine Hoffnung auf Nah- oder Fernwärme machen muss. Dann weiß ich, dass ich mich weiterhin selbst um die Heizung kümmern muss. Wenn die alte kaputt ist, dann läuft es vielleicht auf eine Wärmepumpe oder eine Pelletheizung hinaus. Und es gibt andere hilfreiche Informationen. Trier zum Beispiel setzt stark auf Wärmenetze, vor allem in Gebieten, die neu erschlossen werden. Aber zum Beispiel im Stadtteil Erang, da wurden erst 2021 nach der Flutkatastrophe neue Gasleitungen gelegt und die sollen bleiben. Nur statt der fossilen Energie Erdgas soll dort in Zukunft regional erzeugtes Biogas strömen.
22: Also sind die Pläne auf jeden Fall interessant für Menschen, die jetzt planen zu bauen. Menschen, die jetzt aber ein Haus besitzen, zum Beispiel jemand in Mainz, der hat eine alte Heizung, der möchte eine Wärmepumpe. Der kommunale Wärmeplan sieht dann für sein Viertel aber vielleicht Fernwärme vor. Was hat dann Vorrang? Der Wunsch oder der Plan der Stadt?
1: Das ist tatsächlich eine Frage, die viele Hausbesitzer bewegt. Und man muss sagen, das kommt darauf an. Zum einen, was die städtische Satzung vorschreibt. In Mainz zum Beispiel gibt es in einem Stadtteil einen sogenannten Anschlusszwang. Da muss man ans Wärmenetz. Die meisten Städte sind aber eher zurückhaltend, wenn es um einen verpflichtenden Anschluss geht. Zum anderen kommt es auch darauf an, wer schneller ist. Wenn ich mir die Wärmepumpe einbauen lasse, bevor die Stadt Fernwärme bereitstellen kann, dann sollte ich diese Wärmepumpe auch weiter betreiben können. Regeln kann das aber jede Stadt für sich.
22: Informationen von Christian Puttgereit aus der Redaktion Landespolitik in Mainz. Elektronische Fußfesseln sollen Frauen vor gewalttätigen Partnern schützen. In Baden-Württemberg ist das ab heute möglich, wenn ein Gericht das beschließt. Offiziell heißt es elektronische Aufenthaltsüberwachung. Wie wirksam sie wirklich ist, dazu gibt es aber unterschiedliche Meinungen. SWR-Reporter Knut Bauer berichtet aus Stuttgart.
7: Häusliche Gewalt ist ein wachsendes Problem. 17.400 Fälle gab es im vergangenen Jahr allein in Baden-Württemberg. Und jeden Tag registriert die Polizei laut Innenministerium 50 neue Fälle. Längst sind in den meisten Frauenhäusern die Plätze knapp, wie schon seit Jahren auch im Frauenhaus Ludwigsburg.
8: Wir haben bis zu 5 Platzanfragen am Tag. Dazu kommen eben Frauen, die jetzt nicht anrufen, sondern einfach verzweifelt mit ihren Kindern und mit ihrem Gepäck hier vor der Tür stehen und bei uns Schutz suchen, sagen, ich kann nicht mehr nach Hause, ich habe Angst.
7: Wenn Opfer von häuslicher Gewalt nicht in Frauenhäusern unterkommen, bleibt oft nur die Flucht zu Freunden oder Familienangehörigen, wo sie von den Tätern schnell gefunden werden können und sich damit weiter in Gefahr begeben. Um sie besser zu schützen, kann jetzt in gravierenden Fällen die elektronische Fußfessel eingesetzt werden, so Innenminister Manuel Hagel von der CDU.
9: Sehr oft ist das so eine schweigende Spirale aus Angst, aus Tabus. Und ich finde einfach, es darf keine Tabus mehr geben in dieser Frage. Und deshalb schützen wir jetzt in Zukunft durch die Änderung vom Polizeigesetz besser, weil nicht nur der Täter einen GPS-Tracker trägt, sondern auch vermeintliche Opfer hat die Möglichkeit, wenn es das möchte, einen GPS-Tracker zu tragen und erkennt dann, oder vermeintliche Täter unterwegs ist.
7: Voraussetzung für den Einsatz der Fußfessel ist ein richterlicher Beschluss. Über ein Empfangsgerät werden die Frauen gewarnt, wenn sich der potenzielle Täter einer festgelegten Schutzzone nähert.
9: Wenn der Alarm runtergeht, wenn dieser Tracker anschlägt, dann hat die Frau oder hat dieses Opfer die Möglichkeit, zum Beispiel die Polizei zu alarmieren. Sie hat die Möglichkeit auch zu flüchten. Sie hat die Möglichkeit, Hilfe zu holen. Diese Spirale aus Angst, die wollen wir jetzt endlich durchbrechen.
7: Aus Sicht der Beratungsstellen könnte die Änderung des Polizeigesetzes allerdings ins Leere laufen. Die Landesarbeitsgemeinschaft Häusliche Gewalt in Baden-Württemberg warnt vor einem Mangel an Beratungskapazitäten. Wenn Täter neben dem Tragen einer Fußfessel zu einer Beratung verpflichtet werden, könne diese oft gar nicht erfolgen, weil die Infrastruktur fehle. Auch Dorothea Kliche-Behnke von der SPD sieht Defizite in der Finanzierung von Präventions- und Beratungsangeboten.
10: Wenn einem Täter durch die Polizei auferlegt wird, zum Beispiel ein Kontaktverbot und eine Aufarbeitung, dann brauchen wir natürlich, um das Gesetz wirklich umzusetzen, mehr Beratung und das kostet Geld. Und wir sehen mit großer Sorge, dass es derzeit statt einer Stärkung in diesem Bereich teilweise eher zu Kürzungen kommt.
7: Im Augenblick, so die Kritik, liege der Schwerpunkt ausschließlich auf der Repression. Die Prävention komme zu kurz.
22: Der Bericht von Knut Bauer. Ermahnungen, Bitten und Drohungen aus dem Vatikan haben sie nicht gestoppt. Die erzkonservative Pius-Bruderschaft hat Bischöfe geweiht. Damit sind die Beteiligten exkommuniziert. Die Pius-Bruderschaft ist eine Glaubensgemeinschaft, die alle Modernisierung der katholischen Kirche ablehnt. Sie hält zum Beispiel an der Messe auf Latein fest und ist dagegen, dass Laien Mitspracherechte haben. Katrin Hondl berichtet aus der Schweiz.
6: Auch eine letzte Warnung von Papst Leo XIV. Beeindruckte die traditionalistische Pius-Bruderschaft nicht. Vor Schweizer Bergkulisse haben die Pius-Brüder am Vormittag, wie angekündigt, 4 Männer zu katholischen Bischöfen geweiht. Und damit eine, so der Papst wörtlich, Sünde von äußerster Schwere begangen. Die illegale Bischofsweihe wurde in Econ im Kanton Wallis vollzogen. Dort betreibt die sonst besonders in Frankreich aktive Bruderschaft ein Priesterseminar. Die feierliche Zeremonie vor tausenden Gläubigen dauerte mehrere Stunden. Der Gottesdienst wurde auch live auf dem YouTube-Kanal der Pius-Bruderschaft übertragen. Nach dem Kirchenrecht hat die vom Papst verbotene Bischofsweihe harte Konsequenzen. Sie gilt als Akt, der automatisch die Exkommunikation, also den Kirchenausschluss der an der Weihe Beteiligten, nach sich zieht.
22: Und auf diese Glaubensgemeinschaft, die Pius-Bruderschaft, schauen wir jetzt noch genauer mit Claudia Barthe aus der SWR-Redaktion Religion und Welt. Frau Barthe, diese Bischofsweihe war ja jetzt in der Schweiz. Wie verbreitet ist die Pius-Bruderschaft hier in Deutschland?
11: Ja, also hier in Deutschland gibt es mehrere Hauptpriorate. Dort leben die Priester in Gemeinschaften und von dort aus betreuen sie so um die 50 kleine Messorte und Kapellen in ganz Deutschland. Beispielsweise in Karlsruhe, in Rheinland-Pfalz gibt es eine Kapelle in Neustadt an der Weinstraße, ein Messzentrum im Trier oder eine Kapelle in Koblenz. Die betreiben allerdings auch Schulen. Also es gibt eine Grundschule in Riedlingen, in der Nähe von Bonn, ein Mädchengymnasium mit angeschlossenem Internat. Und das Priesterseminar befindet sich in Bayern. Also sie sind überall, es sind nicht viele, aber es gibt sie eigentlich überall in ganz Deutschland. Und der Hauptdistrikt der Pius-Bruderschaft in Deutschland, das ist Stuttgart. In Stuttgart-Feuerbach, da hat die Pius-Bruderschaft die Kirche St. Maria Himmelfahrt. Und an diesen Orten, auch an dieser Kirche, da findet die Heilige Messe halt im alten lateinischen Ritus statt. Der Priester steht mit dem Rücken zur Gemeinde, er spricht nur Latein. Übrigens mit dieser Form dieser Messe, für die diese Pius-Bruderschaft bekannt ist, hat der Vatikan auch kein wirkliches Problem, denn das liegt woanders.
22: Das Problem hat der Vatikan eben mit dieser Weihe der Bischöfe jetzt. Die Pius-Brüder, die wurden ja schon einmal exkommuniziert. Papst Benedikt XVI. Hatte dann 2009 den Kirchenausschluss aber aufgehoben. Greift der neue Papst Leo XIV. Jetzt anders durch?
11: Auf jeden Fall, denn allein die Tatsache, dass der Vatikan und auch Leo XIV. Selbst die Bruderschaft bis zuletzt gewarnt hatten, dadurch haben sie dafür gesorgt, dass die Exkommunikation nach dieser Bischofsweihe direkt unmittelbar in Kraft treten konnte. Und das ist ein deutliches Zeichen, dass sich der Vatikan hier stark abgrenzt. Das Problem, was der Vatikan mit der Pius-Bruderschaft hat, ist einfach, sie lehnt das Zweite Vatikanische Konzil ab. Sie ist beispielsweise gegen die Trennung von Kirche und Staat. Sie sieht den Katholizismus als den einzigen heilbringenden Glauben, sieht also alle anderen Religionen als nicht gleichberechtigt an. Und so konservativ diese Einstellungen sind, so aktiv ist die Jugendarbeit übrigens dieser Pius-Bruderschaft. Also auf der Webseite werden hier Kajakfahrten, Zeltlager angeboten und das Ganze wirkt erstaunlich modern. Also offenbar scheint es doch einige junge Menschen zu geben, die sich da sehr angesprochen fühlen.
22: Was bedeutet dieser Kirchenausschluss jetzt konkret für die Pius-Bruderschaft?
11: Also zunächst einmal ist es natürlich so, dass alle, die an dieser nicht durch den Papst autorisierten Weihe Beteiligten sofort exkommuniziert worden sind. Das gilt allerdings nicht automatisch für die anderen Mitglieder der Bruderschaft oder für die Gläubigen. Die gehören also nach wie vor zur katholischen Kirche. Und als 1988 in ähnlicher Form solche autorisierten Bischofsweihen schon mal stattgefunden hatten, damals hatten sich einige Priester und Gläubige von der Pius-Bruderschaft abgewendet, weil sie diese Ablösung vom Papst nicht mitvollziehen wollten. Und sie haben sich der sogenannten Petrus-Bruderschaft angeschlossen. Das ist aber relativ unwahrscheinlich, dass das diesmal auch wieder der Fall sein wird, denn das ist ja schon einige Jahrzehnte her und die Gläubigen und die Priester, die haben sich ja längst von der katholischen Kirche eigentlich so weit entfernt. Sie sind so in ihrer Blase gefangen, kann man sagen, dass sie sich eigentlich eher bestätigt fühlen in ihrer Ablehnung des Papstes und des Konzils. Also es ist eigentlich nicht zu erwarten, dass da jemand umkehren wird und in den Schoß der katholischen Kirche zurückkommen wird.
22: Informationen von Claudia Barthe aus der SWR-Redaktion Religion und Welt. Und das war SWR Kultur aktuell am Mittwochabend mit Vanja Weingart. Es ist jetzt gleich 18.30 Uhr.
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16: Ja, jetzt müssen wir hier erstmal die Schlösser aufschließen.
17: Mark öffnet die Schlösser zur Bakunin-Hütte. Die Hütte für Wanderer liegt sehr schön auf einer kleinen Anhöhe, mitten im Thüringer Wald. Eine Stunde Fußmarsch vom Städtchen Meiningen entfernt. Eine Wiese umgibt das Haus. Es gibt überdachte Sitzplätze, eine Feuerstelle. Wer das zweistöckige, weiß getünchte Haus umrundet, findet die Inschrift
18: Zum 50. Todestag Michail Bakunins, 30.05.1814 bis 1.07.1876. Erbaut 1926.
17: Im Inneren befindet sich ein kleiner Seminarraum. Hier werden Workshops angeboten zu Natur- und Tierschutz. Manchmal auch zu den Ideen des Namensgebers der Hütte, Bakunin. Zu Theorie und Praxis eines herrschaftsfreien Zusammenlebens der Menschen ohne Chef und Staat, ohne Ausbeutung und Kapitalismus. Vielleicht Denkanstöße für Zeiten, in denen autoritäre Tendenzen dominieren, der Kapitalismus wachsende Ungleichheit produziert und Staaten sich kriegstauglich machen.
24: Drum wieder Reichtum, Bourgeoisie, drum wieder Knechtschaft, Tyrannie, zum Kampf für Anarchie.
25: Anarchismus, wo Michail Bakunins Ideen lebendig sind. Von Rolf Kanzen.
26: Freies Land und freie Hütte, freier Geist und freies Wort. Freie Menschen, freie Sitten, zieht mich stets zu diesem Ort.
17: Der Leitspruch eines der Gründer der Bakunin-Hütte befindet sich im Eingangsbereich. 100 Jahre nach der Gründung der Hütte und 150 Jahre nach Bakunins Tod ist sie in mühevoller Kleinarbeit, selbstbestimmt und selbstverwaltet, ganz im Sinne Bakunins, rekonstruiert worden. In etwa so, wie sie vor 100 Jahren aussah.
27: Das Gebäude diente eben dazu, dass man sich traf und es war halt einfach sozusagen ein Ort der Geselligkeit. Die waren organisiert, die Arbeiter, bei den Anarchosyndikalisten, bei der FAUD.
17: Der Freien Arbeiterunion Deutschlands.
28: Wir waren lang genug die Knechte, wir wollen unsere Herren nicht mehr. Wir setzen uns für unsere Rechte, für unsere Freiheit Blut zur Wehr.
17: Erich Mühsam. Von ihm stammt der Text des von der Anarcho-Punk-Band Slime gespielten Liedes. Auch der von den Nazis ermordete Anarchist Erich Mühsam besuchte seinerzeit die Bakunin-Hütte.
26: Die Bakunin-Hütte steht heute für einen Jahrhundertwechsel voller Geschichte, für politische Aufbrüche in eine freie Gesellschaft und eine aktive Wiederaneignung in der Gegenwart.
17: So die Homepage. Der Namensgeber Michail Bakunin war Anarchist, Vertreter eines freiheitlichen Sozialismus. Im Jahre 1921 hatten die von Bakunins Ideen beeinflussten basisdemokratischen und unabhängigen anarcho-syndikalistischen Gewerkschaften etwa 150.000 Mitglieder. Sie nannten sich FAUD, Freie Arbeiterunion Deutschlands. Die heutige Freie Arbeiterinnenunion, kurz FAU, sie versteht sich in der Tradition der FAUD, trifft sich in einem Ladenlokal in Berlin-Wedding. Auch zu Vorträgen und Informationsveranstaltungen. Im Hintergrund die Hymne der in den 1930er Jahren sehr erfolgreichen spanischen Anarchisten.
29: Wir sind eine bunte Truppe.
17: Die Atmosphäre ist angenehm. Zum Vortrag über die spanischen Anarchisten sind etwa 30 Leute unterschiedlichen Alters gekommen. Ein junger Punk sitzt neben einem etwa 80-jährigen Mann mit Rollator. Viele kennen sich. Wer zum ersten Mal kommt, wird freundlich willkommen geheißen.
29: Basisgewerkschaft für mich bedeutet vor allen Dingen eine radikal-demokratische Gewerkschaft, dass die Gewerkschaft, wo sie auftritt, halt durch die Arbeiterinnen, durch die Beschäftigten im Betrieb gewissermaßen geführt und geleitet wird und die Interessen der Arbeiterinnen im Vordergrund stehen.
17: Christian ist der ehrenamtliche Sekretär der FAU Berlin.
29: Und das nicht nur auf kurzfristige Sicht, was die Arbeitsbedingungen betrifft, dass wir bessere Löhne wollen, dass wir weniger arbeiten wollen, sondern auch, dass wir die Betriebe langfristig demokratisieren, Mitbestimmungsstrukturen einrichten und sich auch mit Fragen befassen, wie wollen wir arbeiten, was wollen wir produzieren.
17: Unter dem Titel »Vom Tageskampf zur Veränderung« formuliert die FAU Berlin ihr Selbstverständnis.
18: Wir verstehen uns auch als Transformationsorganisation. Zum Ziel haben wir eine Wirtschafts- und Gesellschaftsordnung, die auf kollektiver Selbstverwaltung basiert.
29: Radikal demokratisch heißt für mich auch das, dass wir halt offen sind für alle Arbeiterinnen. Und der historische Syndikalismus, Anarchosyndikalismus hat uns natürlich Leitprinzipien da mitgegeben. Bei Bakunin finde ich zum Beispiel einen gewissen Pragmatismus, der sagt, trotz aller Ideale, die man hat, es bleibt Schritt für Schritt eine Suchbewegung, wohin man sich organisiert.
17: Die FAU bietet ganz pragmatisch Hilfen an. Stefan, ein FAU-Mitglied, erzählt.
0: Also in der gewerkschaftlichen Beratung war eben jemand noch hier, dem es sehr dringend war, konnte ich auch nachvollziehen. Der hat von seinem Arbeitgeber eine

0: war die Kundgebung schon gar nicht mehr notwendig. Dann hat er gesagt, er überweist das Geld kam dann auch. Und das sind die Fälle, die wir relativ gut und auch eingespielt bewältigen können.
1: Die großen reformorientierten Zentralgewerkschaften kümmern sich um ihre Klientel in den großen Betrieben. Die FAU will den Kapitalismus überwinden, vertritt aber pragmatisch etwa prekär beschäftigte Bühnenarbeiter ohne langfristige Arbeitsverträge, Fahrradkuriere, Personen, die in Kinos arbeiten. Doch auch in größeren Betrieben wollen sie Fuß fassen. Das Prinzip, und hier stützen sie sich auf Bakunin:
2: Organisation von unten nach oben.
1: Die Basis entscheidet, nicht Funktionäre.
2: Selbstverwaltung, Selbstbestimmung, Solidarität. Freie Bündnisse, Föderationen, keine Hierarchie, keine Zentralisation.
1: Ziel bleibt eine Gesellschaft ohne Kapitalismus und Staat. Etwa 3.000 bis 4.000 Menschen sind deutschlandweit in der FAU organisiert.
0: Wir haben große Syndikate in Leipzig, in Hannover, in Dresden und ganz viele kleine Syndikate. Da gibt es ja auch ganz unterschiedliche Perspektiven nochmal lokal, wo auch wieder die großen Fragen des Syndikalismus aufgeworfen werden. Sind wir vor allem an den Betrieben orientiert oder gehen wir rein auch in die kulturellen Fragen, in die Fragen von Mietenkämpfen und verbünden wir uns mit anderen linken Akteuren?
1: Doch die Anarchisten stimmen nicht überein mit autoritären Linken. Sie widersprechen und bekämpfen alle, die das Ideal von Freiheit, Gleichheit, Solidarität mithilfe des Staates oder Militärs durchsetzen wollen.
3: Wir waren lang genug die Knechte, wir wollen unsere Herren nicht mehr.
4: Befehl ist schon eine Beleidigung des Geistes, wie Bakunin ja schon richtig gesagt hat.
1: Kapitalismus bedeutet Herrschaft, Unterdrückung, Ausbeutung. Parlamentarische Demokratie ist Anarchisten zu wenig. Sie wollen nicht die Herrschaft über das Volk durch gewählte Vertreter, sie wollen gar keine Herrschaft. Mit diesem Ideal sitzen sie zwischen allen politischen Stühlen. So wie im 19. Jahrhundert bereits Bakunin.
4: Man könnte Bakunin auch bezeichnen als so eine Art Prototyp des Sozialrevolutionärs. Ne? Also er war ja im Grunde im 19. Jahrhundert an jeder revolutionären Bewegung oft beteiligt.
1: Bernd Drücke versteht sich als Anarchist, ist Redakteur der gewaltfrei-anarchistischen Zeitschrift Graswurzelrevolution.
4: Das heißt, ich schrieb eine herrschaftsfreie, gewaltlose Gesellschaft an und eine solidarische Gesellschaft, die natürlich im genauen Gegensatz zu dem steht, in dem wir jetzt gerade leben.
1: Anarchopazifisten wie Bernd Drücke wollen die bestehende staatliche, kapitalistische Gesellschaft überführen in einen von unten nach oben aufgebauten, basisdemokratischen Sozialismus ohne Hierarchien.
4: Bakunin war ein starker Agitator. Sein Leben als sich, das ist ja schon eine Art Abenteuer. Und ich finde, allein das lohnt sich, damit zu beschäftigen.
1: Michail Bakunin. Biografische Stichworte.
2: Geboren 1814, Sohn eines adligen russischen Gutsbesitzers, Herr über 500 leibeigene Familien. 1828, Kadett, dann Leutnant an der Artillerieschule in Petersburg. 1835 bis 42, Studium der Philosophie in Moskau, dann in Berlin die Philosophie Hegels.

0: In Berlin radikalisiert er sich.
1: Die Lust der Zerstörung ist zugleich eine schaffende Lust.
0: Dieser Ausspruch wird oft zitiert, meint aber hier nicht die Bombe, sondern radikale Kritik, permanente Veränderung.
2: 1842-43. Bakunin lebt in Dresden, beschäftigt sich nun mit sozialistischen und kommunistischen Ideen.
0: Er schreibt Artikel, in denen sich sein späterer Anarchismus bereits andeutet. Die Themen: Ablehnung eines Zwangsstaates, soziale Gerechtigkeit, Selbstbestimmung.
2: 1844-45. Bakunin reist nach Paris und lernt Karl Marx kennen.
1: Marx war damals viel fortgeschrittener als ich. Ich verstand damals von Nationalökonomie nichts und mein Sozialismus entsprang dem Instinkt.
0: Bakunin entwickelt eine persönliche Aversion gegen Marx und dessen autoritäre Strategien.
1: Marx nannte mich einen sentimentalen Idealisten und er hatte recht. Ich nannte ihn einen perfiden und tückischen eitlen Menschen und ich hatte auch recht. Marx fehlt der Instinkt der Freiheit. Er ist von Kopf bis Fuß ein Autoritärer.
0: Bakunin ist gut bekannt

0: mit den Exilrussen in Westeuropa, schreibt in nach Russland geschmuggelten Zeitschriften kritisch über die Zarenherrschaft. Biografische Stichworte.
1: 1845, in Abwesenheit verurteilt ihn der Zar zu lebenslänglicher Verbannung. Sein Vermögen wird konfisziert, sein Adelstitel wird ihm aberkannt. 1847, Rede vor Exilrussen und Polen zu panslawistischen Ideen. Februar 1848, in Paris, revolutionäre Aufstände.
2: Ich sog mit allen meinen Sinnen, mit allen Poren die berauschende Atmosphäre der Revolution ein. Es war ein Fest ohne Anfang und Ende.
0: Die Revolution ist ein Schlüsselerlebnis. Bakunin ist ein begnadeter Agitator. Und im Straßenkampf erweist er sich als brauchbar. Schließlich ist er ein ausgebildeter Artillerieoffizier.
1: Am ersten Tag der Revolution ist er ein Juwel. Am zweiten muss man ihn einfach erschießen.
0: Charakterisiert ihn ein Führer der Aufständischen in Paris, Cossidière. Auch in Deutschland, in Österreich und in Prag baut man Barrikaden, um nationale Einheit und eine demokratische Verfassung zu erzwingen. Bakunin mischt mit, wo er kann, schreibt radikale revolutionäre Pamphlete, gründet seine ersten Geheimgesellschaften, organisiert und kämpft überall dort, wo es etwas zu kämpfen gab. Etwa in Dresden 1849 an der Seite von Richard Wagner. Doch dieser Aufstand wird blutig niedergeschlagen. Bakunin landet in den Händen der preußischen Obrigkeit, wird zum Tode verurteilt, begnadigt, dann nach Österreich ausgeliefert, wieder zum Tode verurteilt, wieder begnadigt und nach Russland ausgeliefert. Dort bleibt er bis 1857 in Einzelhaft.
1: 1857 bis 61, Verbannung nach Sibirien. 1861, spektakuläre Flucht über Japan und die USA nach London. 1863, polnischer Aufstand gegen die russischen Okkupatoren.
0: Bakunin, inzwischen eine Art Revolutionsmythos, organisiert ein mehr als 100 Mann starkes Freiwilligenheer. Das Unternehmen scheitert. Statt Aufstände entwirft er Pläne für Geheimgesellschaften.
2: Gewaltige revolutionäre Hierarchien im Untergrund, internationale Junta, subversive Regional- und Provinzräte, Genossen vom Dienst.
0: Er lässt seiner Liebe zum konspirativen Detail freien Lauf. Seine geheimen Entwürfe verwirren die Polizei, als sie über Spitzel davon erfährt, und motivieren seine Anhänger.
1: 1868, Eintritt in die von Marx dominierte Internationale Arbeiterassoziation, kurz Internationale.
0: Ein anderer Ideengeber des Anarchismus, Pierre-Joseph Proudhon, war als Frauenhasser bekannt und wollte sie von politischen Bewegungen fernhalten. Bakunin lädt Frauen ausdrücklich ein. Er kennt sie als gleichberechtigt an.
3: Wacht auf, Verdammte dieser Erde, die stets man noch zum Hungern zwingt. Das Recht, wie Glut im Krater Herde, nun mit Macht zum Durchbruch dringt.
0: In der Internationale geraten die von Marx und Engels dominierten Teile in strategische Konflikte mit den Anhängern Bakunins. Die programmatischen Gegensätze waren und blieben bei den jeweiligen Anhängern bis heute fundamental.
2: Die Marxianer behaupten, dass ein staatliches Joch, eine Diktatur, ein unvermeidliches und vorübergehendes Mittel zur vollständigen Befreiung des Volkes sei. Anarchie oder Freiheit ist das Ziel, Staat oder Diktatur das Mittel. So ist also zur Befreiung der Volksmassen erst nötig, sie zu knechten. Wir dagegen behaupten, dass eine Diktatur kein anderes Ziel haben kann, als nur das eine, sich zu verewigen. Freiheit kann nur durch Freiheit geschaffen werden.
3: Die Internationale erkämpft das Menschenrecht.
4: Da hat Bakunin damals schon, könnte man sagen, geradezu prophetische Sachen gesagt. Also das, was er zur Entwicklung des Realsozialismus gesagt hat, der ja noch gar nicht existierte, das hat sich ja wirklich bewahrheitet.
0: Die Anhänger von Marx wollten Zentralisation in der Arbeiterbewegung, die Einführung des Sozialismus mithilfe eines diktatorischen Staates. Das lehnen Anarchisten wie Bernd Drücke ab.
4: Es kommt eigentlich darauf an, diese autoritär-sozialistischen Strömungen im Grunde aufzulösen und dafür zu sorgen, dass die Menschen auf einen anarchistischen Kurs kommen und auf einen herrschaftsfreien Sozialismus anstreben und nicht so eine Diktatur des Proletariats.
1: Keine einheitliche Strategie, keine revolutionäre Elite, keine geschlossene Theorie.
4: Im Unterschied zum Marxismus haben wir ja auch keine Gurus.
0: Obwohl Bakunin mit seinen antiautoritären Positionen innerhalb der Internationale mehrheitlich auf Zustimmung trifft, gelingt es Marx und Engels schließlich durch allerlei Intrigen, ihn und seine Anhänger auszuschließen. Doch Bakunins Anhänger agitieren unabhängig, mit nachhaltiger Wirkung in Italien, der Schweiz, später in Südamerika, auch in der anarcho-syndikalistischen Arbeiterbewegung Frankreichs und in Spanien.
2: Blutige Revolutionen sind dank der menschlichen Dummheit manchmal notwendig. Doch sind sie immer ein Übel. Nicht nur in Anbetracht der Opfer, sondern auch um der Reinheit und Vollkommenheit des zu erreichenden Ziels willen.
3: Die Gedanken sind frei.
0: Anarchie. Immanuel Kant definierte sie als Gesetz und Freiheit ohne Gewalt. Bakunin lehnt gewaltsamen Widerstand nicht ab, betont aber, dass eine freie Gesellschaft nicht durch dauerhaft autoritäre Mittel geschaffen werden kann.
4: Gewaltanwendung gegen Menschen ist ein Tabu.
0: So entschieden wie Bernd Drücke und die Anarcho-Pazifisten sind heute allerdings nicht alle Anarchisten. Biografische Stichworte.
1: 1870, Aufstand in Lyon. Bakunin reist an, scheitert, wird gefangen gesetzt, dann befreit. 1874, geplanter Aufstand in Bologna. Bakunin reist an, um im Kampf zu sterben, scheitert, flieht als Priester verkleidet. 1. Juli 1876, Bakunin stirbt in Bern.

0: unterstellen. Bakunin war meiner Meinung nach kein sehr tiefgehender Denker. Da fehlt ihm einfach die grundlegende Reflexion.
1: Bakunins Beitrag für die anarchistische Denktradition liegt nicht in der Theorie, sondern im Widerstand gegen den marxischen Autoritarismus und dessen antiautoritäre Impulse.
2: Seit Michail Bakunin hat es in Europa keinen radikalen Begriff von Freiheit mehr gegeben,
1: schrieb der Philosoph Walter Benjamin. In Bakunins Freiheitsverständnis drückt sich eine entschiedene Selbstbehauptung aus, die sich weder mit dem Anspruch des Staates auf die Verfügungsgewalt über den Einzelnen vereinbaren lässt, noch mit kapitalistischen Ausbeutungsverhältnissen. Trotzdem gehen Anarchisten wie Siegbert Wolf, Verfasser dutzender Bücher zum Themenumfeld Anarchismus, auf deutliche Distanz zu Bakunin.
0: Sein hinterbliebenes Werk ist ja auch recht schmal. Und neben seinem Faible für Geheimgesellschaften, das wäre jetzt praktisch eine meiner Kritiken, gilt meine Hauptkritik an Bakunin ausgesprochenem Antisemitismus.
2: Jüdische Welt ist eine ausbeuterische Sekte, ein Blutegelvolk, die einen einzigen fressenden Parasiten bildet, eng und intim, über alle Verschiedenheiten der politischen Meinungen hinweg.
1: Ein widerlicher Antisemitismus.
0: Jüdische Weltverschwörer, Feinde jeder Emanzipation. Und ich würde schon sagen, dass aufgrund seines Antisemitismus Bakunin eigentlich als Kämpfer für Herrschaftsfreiheit längst nicht mehr ernst zu nehmen ist. Soweit würde ich schon gehen, ja.
1: Siegbert Wolf ist der Herausgeber der Werke Gustav Landauers und orientiert sich an dessen Denken. Der 1919 ermordete jüdische Anarchist entwickelte das Denken Bakunins weiter und wieder andere, etwa der jüdische Philosoph Martin Buber oder der Anarcho-Syndikalist und FAU-Dehler Rudolf Rocker, deren Denken.
0: Sie ist niemals eine geschlossene Theorie, kann sie auch nicht sein. Sie besteht ja aus ganz vielen Facetten, aus ganz vielen Richtungen und das will sie auch nicht sein. Und das macht auch die Attraktivität des Anarchismus aus.
1: Die Vielschichtigkeit des Anarchismus zeigt sich in dem, was einige anarchistische Bewegungen nennen. Alle 2 Jahre findet eine Buchmesse in Mannheim statt, die größte mehrerer Veranstaltungen, in denen anarchistische Buchverlage ihre Publikationen präsentieren. Einige 100 Leute kommen, kaufen Bücher, diskutieren, hören Vorträge.
3: Wir suchen, glaube ich, immer noch Leute für den Tresendienst hier oben und unten, wer sich dazu melden möchte.
1: Alles funktioniert auf Spendenbasis. Es ist gechillt, wie die Jungen sagen. Die Orga, also Organisationsgruppe, funktioniert perfekt und unentgeltlich.
4: Ich habe persönlich mehr junge Leute und diverse Leute getroffen, als ich erwartet habe.
1: Alte werden untergehakt, wenn sie die Treppen nicht mehr schaffen. Mehr Personen, die als Männer zu lesen sind. Die Sprache ist woke. Es gibt Awareness-Regeln.
5: Bei den Referentinnen, da haben wir uns bemüht, dass es halbwegs passt oder divers ist. Und ja, aber die ganze anarchistische Szene insgesamt dürfte es schon Männerüberschuss geben. Ja.
1: Die Organisation entspricht damit anarchistischen Vorstellungen.
5: Es ist basiert auf Selbstorganisation. Also es gibt natürlich die Orga-Gruppe, aber im Prinzip ist es von einer ganz breiten Gemeinschaft getragen, die Buchmesse.
1: In den Vorträgen und Lesungen wird über den Konflikt in Palästina und über Antisemitismus in der Linken diskutiert, über Rechtsradikalismus, über Deserteure und Antimilitarismus, über Anarchismus und Feminismus, ob Anarchismus ein Ausweg aus der Klimakatastrophe sein kann. Der Redakteur der Online-Zeitschrift Espero stellt ihre Autoren vor.
6: Als letzten im Bunde möchte ich Ulrich Klemm vorstellen. Er ist Honorarprofessor für Erwachsenenbildung.
1: Im Umfeld anarchistischer Bewegungen gab es schon immer Diskussionen um einen nicht autoritären Umgang mit Kindern, um anarchistische Schulen, Kindergärten.
7: Der Staat weiß genau, wenn er dort die Türen öffnet, dann gibt es immer mehr Initiativen, immer mehr Eltern, immer mehr Schüler, immer mehr Lehrer, die sich auch aus der Staatsschule abwenden und diese Alternativen wollen. Das heißt,
1: hier wirken die Impulse fort, die Bakunin gab. Etwa bei anarchistischen Schulgründern wie Francesc Ferrer. Zu einer freien Gesellschaft gehört freies Lernen. Und auch, wie im nächsten Vortrag thematisiert, andere Alternativen zum Bestehenden.
8: Ja. Gut, dann hallo, herzlich willkommen zum zweiten Vortrag am heutigen Tage. Elisabeth Voss steht schon bereit und der Titel ist Hausprojekt und Kollektivbetriebe gründen.
1: Genossenschaften, Wohnprojekte, Alternativökonomie sind Elisabeth Voss Themen. Sie selbst lebte lange in anarchistischen Projekten, kennt die Freuden und Tücken, die Chancen und Fallen eines macht- und hierarchiearmen Lebens. Versuche gibt es. Anarchistische Kommunen, gemeinsam leben, gemeinsam arbeiten, gemeinsame Kasse ohne Chef. Andere Projekte, in denen Alte und Junge, Erwachsene und Kinder zusammenwohnen und alles gemeinsam entscheiden.
9: Mein Buch habe ich gewidmet all denen, die schon heute an Keimformen des Morgen bauen. Also ich bin davon überzeugt, dass solche selbstverwalteten Projekte Übungsfelder sind für eine andere Welt. Das können wir gerne dann nachher diskutieren. Also ich werde
1: auch darüber, weshalb deutlich mehr Männer als Frauen an anarchistischem Denken interessiert und in anarchistischen Projekten aktiv sind.
10: Ich war ja im Projekt A in Neustadt an der Weinstraße, aber das ist ja im Grunde auch an einem Sexismuskonflikt gecrashed und sowas passiert ja öfter.
1: Und das, obwohl die Reflexion, die Kritik des eigenen Dominanzverhaltens immer wieder diskutiert wird.
10: Irgendwie diese Körpersprache, diese Ausstrahlung, dass mich das erschrocken hat, dass viele auch, glaube ich, gar nicht sich ihrer Körperlichkeit so bewusst sind. Und so wenig Sensibilität für die Umgebung, für die anderen
1: Doch
10: Menschen.
1: Doch es hat sich verändert, meint Elisabeth Voss.
10: Das schlägt manchmal schon wieder ins andere Extrem um. Dann gehst du in so eine Awareness-Gruppe, da hast du Macht plötzlich. Und Macht zu haben, verdirbt einfach den Charakter. Und zwar in jeglicher Hinsicht, ja?
1: Ein anderer Vortrag.
11: Pazifismus als Sackgasse. Warum die Klimabewegung strategisch feststeckt.
12: Perfekt. Nice, dankeschön. Ja, also einmal herzlich willkommen auch von mir zu meinem Vortrag. Es freut mich sehr, dass so viele da sind.
1: Zur stellt sich als non-binäre Person vor, fühlt sich weder als Mann noch als Frau und hält einen pointierten Vortrag. Gewalt, gezielte Regelverstöße, Sabotage. Auch dieses Moment anarchistischen Denkens, das sich bis zu Bakunin zurückverfolgen lässt, kommt auf den anarchistischen Buchtagen zur Sprache.
13: Gewalt gegen Menschen ist natürlich ein Verbrechen aus meiner Sicht.
1: Aus der Sicht des gewaltlosen Anarchismus, wie ihn Bernd Drücke vertritt. Doch die Klimakatastrophe bringt heute schon Menschen um. Zu wenig wird dagegen getan. Was tun?
0: Anarchismus ist eine Theorie, ist eine Utopie, ist eine Methode und eine Praxis zugleich, aber mitnichten eine geschlossene Theorie. Ich verstehe unter Anarchismus vor allem eine Lebenshaltung, die uns Antwort geben kann auf Fragen unserer jeweiligen Lebensführung.
1: Anarchistisches Denken ist nicht abgeschlossen. Bakunin war nur ein Anfang. Es entwickelt sich weiter in Theorie, Wissenschaft und in der Praxis. Etwa in der anarcho-syndikalistischen Gewerkschaft FAU, in antimilitaristischen Kreisen, in Wohn- und Kollektivprojekten, in freien Schulen und im konkreten Umgang miteinander, wie auf der anarchistischen Buchmesse. Der Anarchismus mag heute ein Nischenphänomen sein und die Anarchie eine Utopie. Doch hier versuchen Menschen, Gesellschaft anders zu leben und anders zu denken. Das kann Räume öffnen für Kritik. Für Kritik an einem Wirtschaftssystem, das die Reichen reicher und die Armen ärmer macht und die natürlichen Lebensgrundlagen aller zerstört. Für Kritik an Staatssystemen, die sich die Einzelnen immer autoritärer unterwerfen und sich kriegstauglich militarisieren. Für Kritik an Hierarchien und Ungleichbehandlung von Menschen.
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1: Um 19 Uhr mit Markus Westhoff. Die Chefin der Bundesagentur für Arbeit, Nahles, hält eine Erhöhung des Arbeitslosenversicherungsbeitrages für möglich. Das sei eine Möglichkeit, das zu erwartende Defizit ihrer Behörde von mehr als 9 Milliarden Euro auszugleichen, so Nahles. Andere Möglichkeiten seien ein Zuschuss oder ein Darlehen des Bundes. Grund für das Defizit der Agentur ist die gestiegene Zahl von Arbeitslosengeldempfängern. Außerdem wurden Rücklagen in Höhe von 27 Milliarden Euro für das Kurzarbeitergeld während der Corona-Pandemie aufgebraucht. Das Bundeskabinett hat zwei Gesetze auf den Weg gebracht, um die Verteidigungsfähigkeit Deutschlands zu stärken. Zum einen sollen Reservisten künftig auch außerhalb von Krisenzeiten verpflichtend zu Übungen und Dienstleistungen herangezogen werden können. Außerdem geht es darum, Bauprojekte der Bundeswehr zu beschleunigen. Verteidigungsminister Pistorius sagte, es werde dazu jedes Jahr mehr Geld investiert. Es gehe vor allem um den Bau von Unterkünften, Munitionsdepots und um die Logistik für neue Waffensysteme. Generalbundesanwalt Rommel hat nach ARD-Informationen Anklage gegen den mutmaßlichen Anführer der Anschläge auf die Nord Stream Pipeline erhoben. Der Ukrainer war im Oktober in Italien festgenommen und nach Deutschland überstellt worden. Gemeinsam mit weiteren Beteiligten soll er im September 2022 Sprengkörper an mehreren Stellen der Pipeline in der Ostsee angebracht und gezündet haben. Die Gasleitungen sind dabei vollständig zerstört worden. Alle Bischöfe der traditionalistischen Pius-Bruderschaft sind aus der katholischen Kirche exkommuniziert worden. Damit zog der Vatikan die Konsequenzen aus einer verbotenen Bischofsweihe der Gemeinschaft. Die hatte in der Schweiz vier Priester zu Bischöfen geweiht, was der Papst Leo XIV. Ausdrücklich verboten hatte. Laut Kirchenrecht ist die Exkommunikation, also der Ausschluss aus der katholischen Gemeinschaft, in solchen Fällen vorgeschrieben. Die Pius-Bruderschaft erkennt die Strafen Roms aber nicht an und sprach dem Papst die kirchliche Autorität ab. Die Finanzaufsicht BaFin hat Geldbußen in Höhe von 620.000 Euro gegen den Batteriehersteller Varta verhängt. Grund seien Verstöße gegen die Marktmissbrauchsverordnung. Außerdem habe Varta eine Insider-Information nicht unverzüglich bekannt gegeben, was gegen das Wertpapierhandelsgesetz verstoße. Zudem habe das schwäbische Unternehmen aus Ellwangen einen Halbjahresfinanzbericht nicht veröffentlicht. Varta hatte zuletzt wirtschaftliche Probleme. Um die Pleite zu verhindern, hatte sich das Unternehmen in den letzten zwei Jahren neu aufgestellt. Das Werk in Nördlingen wird geschlossen, nachdem der Hauptkunde, mutmaßlich Apple, abgesprungen ist. Unternehmen und Selbstständige in Baden-Württemberg müssen sich bei der Erstattung von Corona-Soforthilfen gedulden. Laut dem Wirtschaftsministerium wird es erste Rückzahlungen frühestens im vierten Quartal dieses Jahres geben. Das Land hatte von vielen Empfängern Teile der Corona-Soforthilfen zurückgefordert, was aber später von Gerichten kassiert wurde. Darum muss das Land den Betroffenen das Geld nun erneut auszahlen. SWR-Nachrichten, Redaktion Stefan Everts. Das Wetter in Baden-Württemberg und Rheinland-Pfalz. Heute Nacht meist klar und vergleichsweise kühl. Die Temperaturen sinken auf 15 bis 10 Grad. Morgen scheint zunächst oft die Sonne, bevor mit böigem Westwind in Rheinland-Pfalz dichtere Wolken auftauchen. Am Nachmittag vereinzelt leichter Regen. Die Höchstwerte liegen zwischen 23 Grad in der Eifel und 30 Grad in der Kurpfalz. Freitag Sonne und Wolken bei gemäßigten 22 bis 27 Grad. 19.04 Uhr.
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3: Vorsicht bitte auf der A45 Aschaffenburg Richtung Gießen. Zwischen Wölfersheim und Münzenberg liegen Metallteile auf der Fahrbahn. A4 Kirchhammer Dreieck Richtung Erfurt. Zwischen Kirchhammer Dreieck und Bad Hersfeld 6 Kilometer stockender Verkehr wegen Bergungsarbeiten auf dem rechten Fahrstreifen. A7 Fulda Richtung Würzburg. Zwischen Fulda Dreieck und Bad Urkenau-Volkers 3 Kilometer stockender Verkehr. B486 Rüsselsheim Richtung Eppertshausen, zwischen Werfelden-Walldorf und Langen 1 Kilometer Stau und eine Meldung aus dem Hochtaunuskreis, die L3004, zwischen Oberursel und Sandplacken ist nach einem Motorradunfall in beiden Richtungen gesperrt.
4: mit Hadija Haruna Oelker. Guten Tag.
5: Das Bürgergeld ist jetzt Geschichte.
6: Das Fördern und Fordern.
7: Wer nicht mitmacht, wird es schwer haben.
8: Es gelten härtere Regeln.
9: Das komplette System vom Kopf auf die Füße stellen.
10: Es wird eine wirklich gute neue Grundsicherung geben.
11: Bin auch sehr dankbar, dass ich jetzt da bin.
12: Und auf der anderen Seite gibt es eben aber auch Menschen, die könnten, aber nicht wollen.
8: 30% weniger Geld.
5: Das Bürgergeld ist jetzt Geschichte.
4: Was erwarten Sie sich eigentlich von unserem Sozialstaat? Soll er Menschen vor allem absichern, wenn ihr Leben aus der Bahn gerät, weil sie zum Beispiel krank werden oder arbeitslos? Oder soll er möglichst schnell dafür sorgen, dass Menschen wieder arbeiten, notfalls mit mehr Druck? Genau über dieses Spannungsfeld wird gerade diskutiert. Denn, wir haben es gehört, mit dem Bürgergeld ist jetzt Schluss. Und die neue Grundsicherung, die setzt auf schnellere Vermittlung, strengere Regeln und härtere Sanktionen, so wie es heißt. Die Bundesregierung verspricht sich davon mehr Arbeitsanreize und sie wirbt für einen Sozialstaat, der wieder stärker fordert. Kritische Stimmen warnen vor dieser Reform, sprechen von einer wachsenden Existenzangst, mehr Armut, steigendem Druck auf Menschen, die ohnehin schon in schwierigen Lebenslagen stecken. Was ist jetzt dran an diesen Argumenten? Das fragen wir heute bei der TAKA, ein Thema, viele Perspektiven unter dem Titel Angst? Anreiz? Aus Bürgergeld wird Grundsicherung. Die Folge finden Sie wie immer in ARD Sounds. Es gibt wohl kaum eine sozialpolitische Leistung, die so oft umbenannt wurde. Erst hieß es Arbeitslosengeld II. Die Rede war dann eigentlich von Hartz IV. 2023 wurde daraus das Bürgergeld, verbunden mit dem Versprechen mehr Vertrauen, mehr Qualifizierung und weniger Druck. Und jetzt, 3 Jahre später, wird aus dem Bürgergeld die neue Grundsicherung. Mehr fordern, dann erst fördern, ist die neue Richtung. Aber wie lebt es sich mit Bürgergeld, jetzt Grundsicherung? Wie geht es den Menschen? Darüber erzählt uns jetzt Katharina Bruns.
13: 12 Uhr mittags vor der Christuskirche im Frankfurter Norden. Gleich beginnt hier die Essensausgabe. Viele Menschen warten schon. Eine von ihnen ist Nicole aus Frankfurt.
14: Das ist jeden Donnerstag. Da kann man für 2 Euro ein frisches Mittagessen bekommen. Das schmeckt super.
13: Ein warmes Essen, etwas Entlastung im Alltag und Geldbeutel.
14: Also ich würde ohne diese Initiative würde ich nicht über die Runden kommen,
13: sagt die 57-Jährige. Nicole ist studierte Politologin, hat lange als Redakteurin gearbeitet. Dann wird sie krank und kann plötzlich nicht mehr arbeiten.
14: Ich hätte das nie gedacht, dass ich mal in so eine Situation komme, dass ich darauf mal angewiesen sein werde.
13: Mehrere Jahre lebt sie von Ersparten, bis nichts mehr übrig ist.
14: Hab dann im Dezember vergangenen Jahres Bürgergeld beantragt, weil ich sonst nicht hätte weiterleben können.
13: So wie Nicole geht es vielen Menschen in Deutschland. Rund 5,2 Millionen Personen beziehen derzeit Bürgergeld. Etwa ein Drittel davon könnte grundsätzlich arbeiten. Die übrigen sind zum Beispiel Kinder, Kranke oder sogenannte Aufstocker, deren Einkommen nicht zum Leben reicht. Die schwarz-rote Koalition unter Kanzler Friedrich Merz hat es sich zum Ziel gesetzt, in Zukunft mehr Menschen in Arbeit zu bringen. Auch mit Blick auf den Fachkräftemangel. Dafür soll das Bürgergeld ab Juli durch die neue Grundsicherung ersetzt werden. Geplant sind unter anderem strengere Kontrollen, härtere Sanktionen und der Wegfall von Schonfristen bei Vermögen und Miete. Das soll mehr Druck aufbauen. Bei verpassten Terminen beispielsweise sollen die Leistungen sofort um 30% gekürzt werden können. Arbeitsmarktforscher Matthias Schulze-Böhn sieht darin grundsätzlich eine richtige Maßnahme. Eine gewisse Strenge würde wirken, das hätten Studien gezeigt.
15: Also wenn das sozusagen tatsächlich geprüft wird, verhalten sich die Leute konstruktiv, wirken sie mit.
13: Doch er sagt auch,
15: Sanktionen müssen immer maßvoll sein und immer auch auf den Einzelfall bezogen.
13: Die Debatte um die Grundsicherung sei teils aber auch politisch verzerrt geführt worden, denn man habe
15: symbolpolitisch die Totalverweigerer aus der Kiste geholt und hat die sozusagen sehr stark ins Schaufenster gestellt.
13: Obwohl deren Zahl verschwindend gering sei. Laut einer Studie des Instituts für Arbeits- und Berufsforschung aus dem letzten Jahr bewege sich die Zahl der Totalverweigerer im niedrigen zweistelligen Bereich. Der Sozialverband VdK Hessen-Thüringen kritisiert die Reformpläne der Regierung.
16: Ja, ich glaube, die ganze Diskussion, auch die geplanten Änderungen, gehen völlig an der Sache vorbei,
13: sagt Pressesprecher Philipp Stilo. Das eigentliche Problem werde durch die neue Grundsicherung nicht behoben.
16: Wir sehen ja, über 90% wollen arbeiten und können es aus strukturellen Gründen nicht.
13: Weil zum Beispiel Betreuung fehle, das Jobangebot in vielen Gegenden ganz unterschiedlich sei oder die Mobilität eingeschränkt. Er befürchtet, dass es durch die Änderung in Zukunft mehr Menschen gibt, die obdachlos werden und ganz unten nicht mehr rauskommen.
16: Ich wünsche mir, dass man über diese Menschen respektvoller redet, dass das eine Situation ist, in die jeder auch selbst viel schneller hereingeraten kann, als er sich das vielleicht heute noch denkt.
13: Nicole trifft die politische Debatte auch persönlich.
14: Ich habe mich damit schwer getan, in die Grundsicherung zu gehen. Und ich glaube, dass das keiner leichtfertig macht.
13: Für sie geht es nicht um fehlenden Willen, sondern um Perspektiven.
14: Ich habe zwar viel Erfahrung, aber das heißt ja nicht, dass man mit 57 dann morgen genommen wird.
13: Noch hofft sie, dass sich alles zum Guten wendet.
14: Ich bin im Moment auf der Jobsuche und das hat für mich als oberste Priorität. Und wenn ich da erfolgreich sein werde, dann bin ich das Thema los, hoffentlich.
13: Und vielleicht, sagt sie zum Schluss, reicht es dann auch wieder für etwas, das lange nicht drin war.
14: Ich war jetzt 10 Jahre nicht im Urlaub, also wirklich nirgendwo, außer zu Hause. Und ich würde schon ganz gern mal irgendwie wegfahren.
6: Leben mit Bürgergeld, ab jetzt mit der neuen Grundsicherung. Die steht für neue Regeln, neue Fristen, neue Sanktionen und damit für viele Fragen. Und um die soll es heute gehen. Aber zuallererst geht es um die Menschen, deren Alltag sich durch Reformen wie diese verändert. Konkret geht es jetzt um die Frage, was Armut mit Menschen macht und was es bedeutet, auf Unterstützung angewiesen zu sein. Und darüber spreche ich jetzt mit Daniela Brotesser. Sie ist Autorin, lebt in Linz und schreibt über Armut, Scham und soziale Ausgrenzung, auch in Deutschland. Guten Tag.
17: Hallo, guten Abend.
6: Frau Brotesser, Sie sind Mutter von 4 Kindern und Sie haben bis zur Geburt Ihres jüngsten Kindes das Leben einer, ich sag mal, typischen Durchschnittsfamilie gelebt. Durch 2 schwere Erkrankungen in der Familie sind Sie dann in Armut geraten. Und heute leben Sie, wie Sie sagen, wieder über der Armutsgefährdungsschwelle, weil die Gesundheit es wieder zulässt. In Ihrem Buch Armut, da beschreiben Sie ja, dass Armut weit mehr bedeutet, als kein Geld zu haben. Was verändert denn Armut im Alltag mit Blick auf Ihre Geschichte?
17: Ja, was verändert es? Ich möchte direkt an der Nicole anschließen. Wir waren auch diese typische Familie, so uns kann das ja nie passieren. Man macht sich keine Gedanken darüber. Und sieht dann erst, wie schnell es gehen kann und will es am Anfang auch gar nicht wahrhaben, weil bemüht sich ja. Man macht ja alles. Und das Schlimmste für mich war wirklich, dass man sich so sehr zurückzieht, dass man diese Vorurteile, die rundherum immer wieder verbreitet werden, so Armutsbetroffene bemühen sich einfach zu wenig. Wer will, der schafft es schon. Man übernimmt es irgendwann und glaubt es selber. Ich habe mir so oft die Frage gestellt, bemühen die einfach zu wenig? Das Ganze macht was mit einem Menschen.
6: In der Debatte fallen ja von politischer Seite, Sie haben es gerade angesprochen, oft Begriffe, beschreibende Begriffe. Mir fallen da so Sachen wie Arbeitsanreize, Vermittlungsquoten, Sanktionen ein, jetzt gerade auch, wenn es um das Thema Grundsicherung geht. Was sagen Sie denn, wie weit führt denn diese Debatte an der Lebenswirklichkeit der Menschen vorbei?
17: Absolut, also zu 99,9% würde ich wetten. Wir haben eher schon die Zahlen gehört mit den Totalverweigerern. Die sind wirklich verschwindend gering. Die Lebensrealität von Armutsbetroffenen ist genau das, was auch vorhin angesprochen wird. Es fehlt die Mobilität, es fehlt die Infrastruktur, es fehlt die Kinderbetreuung. Das sind Menschen, die zum Beispiel selbst erkrankt sind, die pflegen, so wie es bei uns der Fall war. Das sind Frauen, die gerade getrennt sind. Die Debatten, die wir hören oder teilweise in Sendungen sehen, haben mit der Realität von Armutsbetroffenen absolut nichts zu tun.
6: Sie fühlen sich also nicht gespiegelt, höre ich da heraus. Und in Ihrem Buch haben Sie auch über Scham geschrieben und beschreiben da eben, wie belastend es sein kann, dass die eigene Bedürftigkeit immer wieder nachgewiesen werden muss, dass man erklären muss. Woher kommt denn diese Scham und was macht sie mit einem Menschen?
17: Die Scham kommt wirklich vorwiegend durch die Vorurteile und die Stigmatisierungen, die verbreitet werden. Und die einfach von leider einem großen Teil der Gesellschaft so komplett übernommen werden, ohne hinterfragt zu werden. Bei mir war es zum Beispiel, mir ist es das erste Mal aufgefallen, dass ich meine damaligen Bekannten nie mehr gesagt habe, ich habe kein Geld, dass ich am Wochenende mit euch mitfahre auf einen Ausflug. Ich habe dann wirklich angefangen, dass ich mir Ausreden suche. Weil ich genau gewusst habe, wie auf die Elternabende hinter dem Rücken über armutsbetroffene Familien gesprochen wird. Jetzt wollte ich das vermeiden. Und ich weiß heute aus meiner Arbeit, dass das ganz viele Armutsbetroffene so gut wie geht zu vermeiden versuchen, dass die Armut bekannt wird im Umfeld. Und das verursacht auch wieder einen Stress. Das ist ein Teufelskreis, der ist unglaublich. Mhm. Bis man sie dann irgendwann komplett zurückzieht.
6: Das ist so eine Art Schamübernahme, die Sie da ja auch beschreiben. Blicken wir auf die neue Grundsicherung. Sie soll ja Menschen schneller in Arbeit bringen, kann man ja positiv auch bewerten. Und viele Befürwortende sprechen da auch vom Thema Eigenverantwortung. Sie kritisieren aber, dass oft Armut als so ein persönliches Versagen auch gesehen wird. Wo endet denn diese Eigenverantwortung, wenn man jetzt zum Beispiel auf bürokratische Hindernisse schaut? Sie haben es schon ein bisschen angesprochen. Also strukturelle Probleme, die man ja alleine gar nicht lösen kann vielleicht.
17: Exakt. Ich kann dann von Eigenverantwortung sprechen, wann die Menschen nicht mehr diese ganzen Hürden zum Überschreiten haben. Wann ich armutsbetroffen bin und eben keine Kinderbetreuung habe. Ich irgendwo am tiefsten Land wohne, weil dort die Miete am günstigsten ist. Keine Öffis habe, wo ich schnell einen Job finde. Solange diese ganzen strukturellen Ursachen weg sind, dann kann ich mal von Eigenverantwortung sprechen. Und wenn ich diese Menschen bestärke und einer den Glauben vermitteln kann, hey, es gibt wieder Perspektiven, wenn wir diese Schritte machen.
6: Das ist
17: aber
6: so,
17: das funktioniert eben mit Sanktionen, Entschuldigung.
6: Nee, alles gut. Ich versuche da einzuhaken, weil das, was Sie beschreiben, ist ja auch die Peer-to-Peer-Arbeit, wie es heißt, die Sie machen. Also Sie arbeiten, Sie beraten arme, betroffene Menschen, fragen Sie auch, was Sie brauchen. Und da fand ich interessant, weil jetzt wird wieder viel von fordern, aber auch fördern gesprochen. Das ist ein altes Prinzip, das man noch aus den Hartz-IV-Zeiten kennt. Und Sie ergänzen das quasi um sozusagen diese Frage, was brauchen die Menschen eigentlich? Also eher ein ich sag mal, Therapeut. Heutigen Ansatz, der das so hinterfragt, diese ganz spezielle Gruppe in diesem Niedriglohnsektor. Wer oder was hat Ihnen denn geholfen, genau, wenn Sie darauf schauen, auf diese besondere Form der Hilfe?
17: Das ist ja das, weil ich das erleben habe dürfen, darum ist auch der Gedanke an die Peerarbeit bei mir entstanden. Bei mir waren es damals wirklich durch mein öffentliches Reden in den sozialen Medien, sind dann die ersten Menschen auf mich zugekommen, die inzwischen sehr gute Freunde sind. Und dem ich, sobald ich wieder in dieses Loch gefallen bin, von wegen, ich kann das doch nicht machen, ich habe dafür keine Erfahrung oder ich bin da nicht gut genug, haben mich die sofort wieder bestärkt, haben mir erklärt, was Armut ist, was strukturelle Armut ist, wie Armut funktioniert. So lange, bis ich wirklich wieder die Schultern hochgehabt habe. Ich bin früher bei Bewerbungsgesprächen gesessen mit ganz hängenden Schultern, weil ich einfach auch selber nicht mehr an mich geglaubt habe.
6: Also
17: natürlich, welcher Arbeitgeber nimmt einen dann?
6: Das ist also auch eine Form der Selbstbestärkung. Zum Abschluss noch die Frage, wenn Sie der Politik heute einen Wunsch mitgeben würden, zur Debatte eben auch zu den kommenden Reformen im Sozialstaat. Was wäre wichtig, um daran anzuknüpfen, dass die Lebensrealität armutsbetroffener Menschen mehr fokussiert wird?
17: Komplett weg, dass die Totalverweigerer im Fokus stehen, hin zur wirklichen Lebensrealität und den Menschen eine Existenzsicherung geben. Weil eins war sie aus eigener Erfahrung und aus der ganzen Arbeit. Solange die Existenz nicht abgesichert ist, verursacht das Ganze so viel Dauerstress, so viele Probleme, dass man auch keine Kosten mehr hat. Und das war wirklich mein Wunsch an die Politik.
6: Vielen Dank. Angst?
17: Danke.
6: Anreiz? Aus Bürgergeld wird Grundsicherung. So haben wir heute unsere Folge von Der Tag, ein Thema viele Perspektiven genannt. Und danke an die Autorin Daniela Brotesser und das Gespräch über Armut, Scham und soziale Ausgrenzung. Und jetzt? Da nimmt uns der Kabarettist Christoph Sieber mit ins Jobcenter. Stellen Sie sich vor. Es sind noch die Zeiten von Hartz IV. Sie heißen Herr Bäumler, sind arbeitslos und auf der Suche nach einem Job.
18: Morgen, Bäumler. Na, 11 Uhr, kann man auf sein, hä? Es war ein Spaß, jetzt regen Sie nicht gleich auf, jetzt setzen Sie sich erstmal hin. Was darf sein? Womit kann ich dienen? Ein Job? Da sind Sie hier im Jobcenter, aber ganz genau richtig. Was darf sein? Der C4-Professor für Atomphysik ist heute Morgen reingekommen. Wir müssen ehrlich miteinander sein, Bäumler. Ihre Unterlagen habe ich eingehend studiert, beziehungsweise kurz überflogen. Da war ja wenig Interessantes dabei. Natürlich haben wir Fachkräftemangel in Deutschland. Bäumler. Aber da liegt die Betonung auf Fachkraft, Bäumler. Und das ist ja nicht Ihr Ding, wenn ich jetzt mal komme. Und jetzt sind Sie nicht gleich wieder aufgeregt. Was wir haben, sind Maßnahmen. Sie können jederzeit eine Maßnahme haben. Mache ich mit jedem, ob es Ihnen was bringt, ist mir doch wurscht. Einem ungelernten Hilfskoch habe ich einen Computerkurs besorgt, der macht Ihnen heute ein syrischer Geschnetzeltes als PowerPoint-Vortrag. Wie wissen Sie, was den Erfolg von so einem Jobcenter heute ausmacht? Wenn ich einen 52-jährigen Arbeitslosen vor mir sitzen habe und wenn ich es schaffe, dass er aus finanziellen Gründen bei seiner 75-jährigen Mutter wieder einziehen muss. Und wenn ich es dann schaffe, dass die 75-jährige pflegebedürftige Mutter für ihren Sohn unterhaltspflichtig wird, das ist Erfolg.
6: Erinnern Sie sich noch an die knapp 20 Jahre Sozialdebatten in der Zeit von Arbeitslosengeld II bzw. Hartz IV, benannt nach dem Manager Peter Hartz? Bis heute steht Hartz IV ja für das Prinzip Fördern und Fordern. Und über Jahre gab es daran Kritik. Darum sollte es bei der Sozialpolitik des Bürgergelds dann um mehr Vertrauen, Weiterbildung und Qualifizierung gehen, um die Menschen langfristig in den Arbeitsmarkt zu integrieren. Doch auch hier gab es dann Kritik. Und das Bürgergeld wurde dann gleich von zwei Seiten kritisiert. Von der Wirtschaft für fehlende Leistungsanreize und Sozialverbände nannten es eine nicht armutsfeste Mogelpackung. Und jetzt der Kurswechsel in Richtung Grundsicherung. Was bedeutet dieser? Mehr dazu von Dagmar Pepping.
19: Kaum ein Thema hat Spitzenpolitiker von CDU und CSU in den letzten Jahren so bewegt wie
20: das leidige Thema Bürgergeld.
19: Ob Friedrich Merz, CDU-Generalsekretär Carsten Linnemann oder CSU-Chef Markus Söder. Das Ende für das SPD-Projekt Bürgergeld war für sie zentrales Wahlversprechen.
21: Wir müssen das komplette System vom Kopf auf die Füße stellen, das Fördern und Fordern in Deutschland wieder gilt.
5: Das Bürgergeld ist jetzt Geschichte.
10: Es wird eine wirklich gute neue Grundsicherung geben.
1: Was ändert sich mit der Reform?
19: Wer nicht mitzieht, für den wird es künftig unbequemer. Es gelten härtere Regeln, schärfere Sanktionen sind möglich. Einige konkrete Beispiele. Wer zwei Termine beim Jobcenter ohne einen wichtigen Grund versäumt, bekommt künftig 30% weniger Geld. Der Regelsatz liegt derzeit bei 563 Euro für Alleinstehende. Würde also bedeuten, dieser Grundsicherungsempfänger bekäme wegen seines Versäumnisses nur noch 394 Euro im Monat. Beim dritten verpassten Termin kann das Jobcenter die Zahlung vorübergehend sogar komplett streichen. Die Miete würde in diesem Fall direkt an den Vermieter überwiesen. Anderes Beispiel. Wer eine Fördermaßnahme abbricht oder sich nicht auf Stellen bewirbt, muss mit einer stärkeren Kürzung rechnen als bisher. Dann kann der Regelbedarf für jeweils 3 Monate um 30% gekürzt werden.
7: Wer nicht mitmacht, wird es schwer haben.
19: So hatte es Arbeitsministerin Bärbel Baas von der SPD nach der Einigung in der Koalition auf den Punkt gebracht. Außerdem gilt, die Vermittlung in Arbeit hat wieder Vorrang vor Qualifizierungs- und Weiterbildungsmaßnahmen.
1: Wie soll verhindert werden, dass die Reform die Falschen trifft?
19: Für alle, die mit dem Jobcenter zusammenarbeiten, ändert sich nichts. Und das sind die allermeisten, wie Baas immer wieder betont. Wer einen Beratungstermin aus wichtigen Gründen nicht wahrnehmen kann, hat ebenfalls nichts zu befürchten. Auch bei Kindern und Jugendlichen soll nicht gekürzt werden. Für Menschen mit psychischen Problemen sind Schutzmechanismen geplant.
12: Es gibt halt viele Menschen, die eben nicht arbeitsfähig sind, die aber trotzdem ein Existenzminimum brauchen. Und deshalb war es in der Sache wieder ein Punkt, wo wir uns auseinandergesetzt haben, dass wir nicht die Falschen treffen. Wir wollen, dass die Menschen wieder auf eigene Füße kommen. Und auf der anderen Seite gibt es eben aber auch Menschen, die könnten, aber nicht wollen.
19: Vor allem für diese Gruppe sind die schärferen Regeln gedacht. Allerdings ist die Zahl der sogenannten Totalverweigerer ziemlich gering. Sie liegt bei circa 1%.
1: Die Union wollte mit der Reform Milliarden im Haushalt einsparen. Ist das realistisch?
19: Eher nicht. Das Arbeitsministerium erwartet keine nennenswerten Einsparungen. Die Koalition setzt darauf, dass die schärferen Sanktionen mehr Menschen dazu bringen, eine Arbeit aufzunehmen. Ihre Kalkulation, 100.000 Menschen weniger in der Grundsicherung, bedeuten 850 Millionen Euro weniger Ausgaben. Die Kostenfrage ist wichtig, denn in den vergangenen Jahren sind die Ausgaben immer weiter gestiegen, auf zuletzt fast 52 Milliarden Euro pro Jahr. Insgesamt beziehen rund 5,2 Millionen Menschen diese aus Steuermitteln finanzierte Sozialleistungen. Der Ausländeranteil liegt bei fast der Hälfte.
6: Halten wir also fest, bei der neuen Grundsicherung geht es nicht nur um einen Gesetzestext oder darum, wie ein Jobcenter künftig arbeitet, sondern vor allem um unser Verständnis für das, was wir Sozialstaat nennen und wie viel dieser den Staat kosten darf oder soll. Und darüber spreche ich jetzt mit Ronny Schöp. Er ist Volkswirt an der Freien Universität Berlin und beschäftigt sich mit der Zukunft unseres Sozialstaates. Guten Tag.
0: Ja, schönen guten Tag.
6: Wir haben zu Anfang der Sendung gehört, wie sich Armut und Unsicherheit für Menschen anfühlen kann, die auf staatliche Unterstützung angewiesen sind. Und in Ihrem Buch »Der starke Sozialstaat – Weniger ist mehr« argumentieren Sie, dass soziale Sicherheit und Eigenverantwortung samt strenger Regeln keine Gegensätze sein müssen. Wie erklären Sie das?
0: Ja, es geht im Grunde darum, sich einfach nochmal klarzumachen, was sollte eigentlich die Grundsicherung sein? Die Grundsicherung ist eigentlich eine Art Versicherung auf Gegenseitigkeit. Das ist ein doppeltes Versprechen. Auf der einen Seite, dass die Gesellschaft sagt, wir helfen denen, die sich nicht selber helfen können, und zwar möglichst großzügig. Auf der anderen Seite, das ist die zweite Seite dieses Versprechens, diejenigen, die arbeiten können, sollten auch alles tun, um zu arbeiten, beziehungsweise diejenigen, die Gefahr laufen, ihre Arbeit zu verlieren, sollten alles tun, um eben diese Arbeit nicht zu verlieren. Wenn diese beiden Versprechen eingehalten werden, dann haben wir ein System, das sich wirklich auf diejenigen konzentrieren kann, die sich selber nicht helfen können. Und auf der anderen Seite haben wir diejenigen, die sich helfen können, in der Eigenverantwortung für sich selber sorgen zu können.
6: Jetzt haben wir vorhin von der Autorin, die über armutsbetroffene Menschen gesprochen hat, gehört, dass man nicht so sehr über die TotalverweigerInnen reden sollte, sondern sozusagen über die Lebensrealitäten genau derer, die sie ansprechen, nämlich die, die wollen. Und sie sagen ja jetzt auch, dass ein starker Sozialstaat eben den Menschen hilft, die wieder auf die eigenen Beine möchten. Dahingehend begleitete ja der Satz fördern bzw. fordern und fördern die Arbeitsmarktpolitik von Hartz IV fast 20 Jahre. Und sie sind einer derjenigen, die auch das Bürgergeld kritisiert haben, weil davon einiges verloren gegangen wäre. Was denn konkret?
0: Ja, das Erste, was man feststellen muss, es ist leider wirklich in der Diskussion so, dass wir so zwei entgegengesetzte Pole haben. Die einen sagen, das sind alles Totalverweigerer, was Nonsens ist. Und die anderen, die sagen, es sind alle, die sich ausschließlich mit allem Einsatz dafür einsetzen. Die große Mehrheit, ja, sie versucht alles wieder aus der Grundsicherung rauszukommen. Das Problem des Staates, des Jobcenters ist, sie wissen einfach nicht, bemüht sich einer ernsthaft oder bemüht er sich nicht. Und um hier ein bisschen mehr Informationen zu bekommen, um es ein bisschen besser zu machen, hilft eben Fördern und Fordern. Das Fordern ist in erster Linie gedacht bei denjenigen, die offensichtlich sich verweigern. Und es geht jetzt nicht nur um die Totalverweigerung. Es geht auch darum, dass man sagt, okay, ich habe momentan einen Minijob. Mit dem Minijob stocke ich meine Grundsicherung auf. Aber ich verzichte darauf, jetzt in eine Vollzeitarbeit zu gehen, obwohl ich eigentlich eine Vollzeitarbeit annehmen könnte. Auch das ist ein Punkt, über den man diskutieren sollte. Hier wäre Fordern sinnvoll wieder zu stärken. Und das versucht man mit der Grundsicherung ja auch ein bisschen wieder einzuführen. Auf der anderen Seite, diejenigen, die sich wirklich bemühen, den sollte man mit dem Fördern auch es leichter machen, wieder in den Arbeitsmarkt zu kommen, wieder auf eigenen Füßen zu stehen, wieder eigenverantwortlich handeln zu können. Und da sind wir leider keinen Schritt weiter gekommen. Denn es ist so, dass man ein bisschen was hinzuverdienen kann, wenn man wenig arbeitet. Aber sobald man mehr arbeitet, bleibt von jedem zusätzlichen Euro nichts in der eigenen Tasche. Da ist der Anreiz natürlich weg, sich hier um einen besseren Job zu kümmern, um Um- und Fortbildungsmaßnahmen zu kümmern. All das ist systemimmanent einfach ein Fehler, der durch diese neue Reform nicht behoben wurde.
6: Okay, halten wir nochmal fest, weil wir gucken später nochmal in der Sendung auf den Arbeitsmarkt an sich. Ich gehe jetzt aber nochmal zu der Reform zurück. Und wenn ich Sie richtig verstanden habe, dann sagen Sie, es ist ein bisschen besser. Im Vorgespräch haben Sie zu mir gesagt, ein Schritt zurück zu Hartz IV mit dem Schwerpunkt fordern. Und das Fördern ist aber nicht richtig bearbeitet. Vielleicht können Sie noch mal sagen, was halten Sie denn jetzt von der neuen Grundsicherung, um die Anreize zur Selbsthilfe zu stärken?
0: Nun ja, es ist genau so. Ich sehe es auch, es ist ein kleiner, unzureichender Schritt zurück Richtung Hartz IV, Arbeitslosengeld II. Dort wurde die Idee des Fördern und Forderns großgeschrieben und wir haben gesehen, dass ab so 2010 eigentlich das Fordern sukzessive runtergefahren wurde. Gab auch gute Gründe, weil nämlich der Arbeitsmarkt war in einem sehr guten Zustand und sehr, sehr viele Leute, die 2005 noch ALG II bekommen haben, sind wieder zurück in den Arbeitsmarkt gegangen. Also es war eigentlich eine Erfolgsgeschichte. Das Fordern wurde runtergeschrieben fahren und ab 2020, also ab Corona, wurde das Fordern im Grunde vollständig eingestellt. Und hier wird jetzt sozusagen wieder gegengesteuert, indem man sagt, okay, man muss auch ein bisschen Eigenverantwortung tragen, indem man zum Beispiel auf eigenes Vermögen zurückgreifen muss. Zum Beispiel, dass man eben nicht mehr allzu lang in einer zu großen Wohnung wohnen kann, sondern dass hier eben auch wieder gefordert wird, bitte, also dann musst du auch schauen, dass du hier entsprechend die Kosten im normalen Maße hältst. Hm.
6: Jetzt ist das natürlich ein größeres Ganzes, auf das Sie blicken, wenn wir noch über Wohnen sprechen sozusagen und die anderen sozialen Bereiche. Und die Kommission zur Sozialstaatsreform hat ja im Januar diesen Jahres auch an die zuständige Bundesministerin für Arbeit und Soziales, Bärbel Baas, ihren Abschlussbericht vorgelegt. Und darin wird ja auch das gefordert, was Sie quasi jetzt ansprechen, nämlich eine Zusammenlegung von den verschiedenen Sicherungssystemen, also Grundsicherung, Wohngeld, Kinderzuschlag, alles in einem System. Und auch Sie fordern ja so einen ganzheitlichen Blick mit Kritik eben an der Grundsicherung. Vielleicht können Sie da nochmal erklären, was muss denn jetzt passieren, dass es keine Fehlanreize gibt, beziehungsweise ungleiche Verteilung?
0: Nun ja, wir haben momentan im Grunde zwei parallele Grundsicherungssysteme, die sich nicht gut miteinander vertragen. Das ist zum einen das Bürgergeld, das seit heute Grundsicherung heißt, und zum zweiten ein Potpourri aus Fördermaßnahmen, das ist Kinderzuschlag, Kindergeld und Wohngeld. Und wenn Sie etwas arbeiten und dann etwas mehr verdienen, dann kann es sein, dass Sie von dem einen System in das andere rutschen. Und das bedeutet, dass Sie plötzlich mit ganz anderen Anforderungen konfrontiert werden. Ich will das an einem Beispiel mit den Hinzuverdienstmöglichkeiten klar machen. Das heißt, wenn Sie in der Grundsicherung über 1.500 Euro verdienen, bekommen Sie von jedem Euro, den Sie zusätzlich verdienen, genau 0 Cent netto ausbezahlt. 100% Transferentzug. Wenn Sie jetzt ein bisschen mehr verdienen, dann kann es sein, dass Sie in das andere System wechseln. Da bekommen Sie mit Wohngeld und Kinderzuschlag erstmal etwas drauf. Das können auch ein paar hundert Euro sein, also das ist wirklich dann auch substanziell. Aber dann kommen plötzlich die Hinzuverdienstregelungen vom Wohngeld, vom Kinderzuschlag und das kann sich unter Umständen auf über 100% aufsummieren. Das heißt, wenn Sie 100 Euro mehr verdienen wegen einer Gehaltserhöhung, bekommen Sie netto 10 Euro weniger ausbezahlt.
6: Das war jetzt kompliziert. Vielleicht nochmal diesen ganzheitlichen Blick. Was bedeutet der dann?
0: Der ganzheitliche Blick bedeutet, wenn wir jetzt wirklich an die Grundsicherung herangehen und sagen, wir machen dort bessere Hinzuverdienstmöglichkeiten, dann wird das scheitern, wenn wir das andere System haben, wo die Leute dann gezwungen werden, in das Wohngeld, in den Kinderzuschlag zu wechseln. Mhm. Wenn wir aber ein vereinheitlichtes System haben, dann würde das bedeuten, egal wie viel ich verdiene, von zusätzlichen 100 Euro darf ich immer, sagen wir, circa 30 Euro mindestens mit nach Hause nehmen, sodass ein permanenter Anreiz ist, mehr zu arbeiten, wenn ich Teilzeit arbeite oder aber auch durch Um- und Fortbildungsmaßnahmen mich weiter zu qualifizieren, um dann ein besseres Gehalt zu bekommen.
6: Vielen Dank an den Volkswirt Ronny Schüb, Autor des Buches Der starke Sozialstaat, weniger ist mehr. Mit seiner Perspektive auf unser heutiges Thema bei der TAG, ein Thema viele Perspektiven mit dem fragenden Titel Angst, Anreiz, aus Bürgergeld wird Grundsicherung. Und nachdem wir vorhin kurz über eine Comedy aus der Klischeekiste Jobcenter gehört haben, jetzt ein Blick in die Realität. Denn hinter den Türen der Jobcenter, da wartet keine Satire. Jobcenter-Mitarbeitende sind nicht nur Verwalter von Akten, sondern oft Bürokratieübersetzer, Krisenmanager, manchmal auch eine psychologische Stütze. Und hinter jeder ihrer Fallnummern, die sie bearbeiten, da steht ein Mensch. Wie empfinden eigentlich Jobcenter-Mitarbeitende die Arbeit mit BürgergeldempfängerInnen? Und was erhoffen sie sich vielleicht auch durch die Grundsicherung? Gedanken dazu von Nazir Mahmoud.
2: Nach nur 3 Jahren ist es wieder vorbei mit dem Bürgergeld. Zur Einführung verkündete Hubertus Heil von der SPD, damals noch Bundesminister:
3: Das Bürgergeld, meine Damen und Herren, ist die größte Sozialstaatsreform seit 20 Jahren.
2: Im Vergleich zum Arbeitslosengeld II, umgangssprachlich als Hartz IV bekannt, sollten mit dem Bürgergeld vor allem Neubetroffene leichter wieder Arbeit finden. So wurden im ersten Jahr Miet- und Nebenkosten in voller Höhe übernommen. Vermögen wurde für die erste Person in einer Bedarfsgemeinschaft erst ab 40.000 Euro angerechnet und für jede weitere erhöhte sich der Betrag um je 15.000 Euro. Erst nach einem Jahr galt dann für alle Mitglieder einer Bedarfsgemeinschaft der Freibetrag von je 15.000 Euro. Der Fokus lag auf Fort- und Weiterbildung, um Arbeitssuchende für einen Beruf zu qualifizieren. Vor allem die Union bezeichnete das als soziale Hängematte. Das Bürgergeld mache Betroffene bequem. 2024 sagte der sächsische Ministerpräsident Michael Kretschmer von der CDU:
9: In Deutschland darf nur jemand Geld bekommen, der wirklich bedürftig ist.
2: Auch viele Jobcenter-Mitarbeitende schienen nicht überzeugt vom Bürgergeld, wie eine Umfrage des Instituts für Arbeitsmarkt- und Berufsforschung unter Jobcenter-Angestellten aus dem Jahr 2025 zeigt. Knapp die Hälfte der Befragten war der Meinung, dass Menschen das Bürgergeld ausnutzen würden. 84% der befragten Jobcenter-Mitarbeitenden befürworteten Leistungskürzungen, um die Mitwirkung der Leistungsberechtigten sicherzustellen. Ein Teil der Befragten sprach sich für schärfere Sanktionsregeln aus. Beim Bürgergeld durften bis zu 30% des Regelbedarfs bei fehlender Mitwirkung gekürzt werden. Mehr als die Hälfte der befragten Mitarbeitenden der Jobcenter wünschte sich, noch mehr kürzen zu dürfen. Rund ein Fünftel der Befragten würden die Unterstützung bei Nichtmitwirkung ganz streichen. Interessant ist, die große Mehrheit der befragten Jobcenter-Mitarbeitenden sieht nicht mangelnde Mitwirkungsbereitschaft oder fehlende Motivation, einen Job zu finden, als größte Hürde, um Betroffene in Arbeit zu vermitteln. Mit 58% waren psychische Probleme der Leistungsempfänger das meistgenannte Problem. Das bestätigt auch Stefan Strykowski aus dem Jobcenter Halle in einer Doku des MDR.
11: Früher Suchtproblematik war größer, auch bei den Ü25, bei den Älteren, Alkohol natürlich nach wie vor. Aber die psychischen Probleme sind immens mehr geworden, das sagen alle Kollegen im Haus.
2: Dass Bürgergeld Faulheit fördere, könne er nicht bestätigen. Aber auch er sah wenig Verbesserungen durch das Bürgergeld. Ob es durch die neue Ausrichtung einfacher geworden sei, Menschen in Arbeit zu vermitteln, hält er für fraglich.
11: Also grundsätzlich eigentlich nein.
2: Nun ist es vorbei mit dem Bürgergeld. Mit Einführung der Grundsicherung wurden viele Wünsche der Jobcenter-Mitarbeitenden nach schärferen Sanktionen erfüllt. So ist ein kompletter Wegfall von Leistungen möglich, wenn Beziehende mehrfach Termine im Jobcenter versäumen. Auch die feste Karenzzeit zur Schonung von Vermögen gibt es nicht mehr. Die Höhe des Schonvermögens richtet sich zukünftig nach dem Lebensalter. Je älter die Leistungsempfänger, je mehr Vermögen dürfen sie besitzen, bevor es angerechnet wird. Das Ziel der Jobcenter soll künftig in erster Linie wieder die Vermittlung in Jobs sein. Weiterbildungen sollen nur dann genehmigt werden, wenn das erfolgversprechender erscheint. Ob sich durch den erhöhten Druck

0: verändern und welche Rolle der Sozialstaat spielt. Guten Tag.
1: Hallo.
0: Sie beschäftigen sich ja mit der Zukunft der Arbeit und auch der Entwicklung des Sozialstaates. Was sagen Sie, passt eine stärker auf Sektionen ausgerichtete Grundsicherung zu einem Arbeitsmarkt, der sich ja eigentlich durch Digitalisierung, demografischen Wandel und Fachkräftemangel gerade grundlegend verändert?
1: Ich denke, dass die Reform der Grundsicherung einen nur geringen Effekt haben wird auf den Arbeitsmarkt. Also der Arbeitsmarkt, wie Sie gesagt haben, entwickelt sich sehr dynamisch. Auf der anderen Seite ist das Segment, in dem sich die Menschen in der Grundsicherung bewegen, doch ein sehr spezifisches Segment. Die Reformen, die jetzt stattfinden, werden auf der einen Seite eine Verschiebung zu mehr Verbindlichkeit haben. Das sind die Sanktionen, auch im Verhältnis zwischen Jobcenter und den Arbeitssuchenden. Und es kann auch sein, dass die ganzen Sanktionen, die Änderungen beim Schonvermögen und auch die Missbrauchsbekämpfung dazu führen, dass sich insgesamt die öffentliche Akzeptanz der Grundsicherung ändert. Also das sind erstmal die positiven Aspekte. Insofern würde ich sagen, die Sanktionen sind eigentlich kein Problem in einem dynamischen Arbeitsmarkt.
0: Wenn ich jetzt auf die Entwicklung von Hartz IV zum Bürgergeld, zur Grundsicherung schaue, haben wir auch in der Sendung jetzt gehört, dann ist ja auch die Frage, ob Druck mehr Menschen in Arbeit bringt. Befürworter der neuen Grundsicherung sagen ja, dass das sehr wohl passieren würde. Sie sagen aber, Sie sind auch skeptisch, weil Druck kann Menschen auch in prekäre Beschäftigung drängen oder dass sie irgendeinen Job annehmen. Welche Effekte lassen sich denn auf dem Arbeitsmarkt beobachten?
1: Bei den einen können der Zwang zur Mitwirkung, auch der Zwang zur Arbeitsaufnahme dazu führen, dass sie sich schneller einen neuen Job suchen, also dass der Druck wirklich dazu führt, dass sie sich integrieren und auch mehr kümmern. Auf der anderen Seite kann es aber auch dazu führen, dass die Menschen sich Beschäftigung suchen, die sehr prekär ist, die nicht nachhaltig ist, oder dass sich auch Arbeitssuchende ganz vom Arbeitsmarkt zurückziehen. Also das wäre dann der negative Effekt davon. Also man kann vermuten, dass es bei einigen wirkt, aber bei den anderen vielleicht auch genau in die andere Richtung geht.
0: Also gut wie schlecht auf einem Arbeitsmarkt, der sich stetig verändert, das klingt nach einer relativ unklaren Situation. Sie sagen ja auch vor allem, weil man nicht weiß, wie die Verwaltung eben diesen Druck aufbauen wird. Warum sind Sie da skeptisch?
1: Weil das nicht so einfach ist. Also die Verwaltung hat immer noch den Auftrag, auf den Einzelfall zu blicken. Sie können nicht immer einfach sanktionieren, nur weil sie denkt, dass jemand nicht erschienen ist. Also dort wurden zwar die Maßnahmen verschärft, aber insgesamt muss sie natürlich auch darauf achten, dass verletzliche Menschen, also Menschen vielleicht mit psychischen Krankheiten, die gar nicht mehr mit der Verwaltung kooperieren können, dass sie denen nicht so sanktionieren, dass sie ihren Lebensunterhalt verlieren. Und das Gleiche ist auch bei Überprüfungen, zum Beispiel bei der Schwarzarbeit, aber auch bei der Prüfung von Selbstständigkeit. Das sind alles Maßnahmen, die mit sehr viel Aufwand verbunden sind. Und da müssen die Jobcenter auch erstmal die Möglichkeiten haben, die Kapazitäten haben, diese Fälle zu prüfen und dann auch Maßnahmen zu ergreifen. Auch früher war die Zahl der Sanktionen ja nicht groß. Also im Schnitt wurde ungefähr 1% der Arbeitssuchenden in der Grundsicherung sanktioniert. Und ich glaube auch nicht, dass es mehr werden wird. Also dieser Hebel ist kein Hebel, mit dem man wirklich Menschen aktivieren kann.
0: Jetzt könnte man sagen, der Hebel klingt aber nach außen gut. Gesellschaftliche Akzeptanz hatten Sie auch schon angesprochen. Und gleichzeitig gibt es immer wieder die große händeringende Suche nach Fachkräften. Vielleicht ja auch deshalb diese Forderung, dass ein moderner Sozialstaat Erwerbslose auch qualifizieren sollte, gezielt fördern sollte, womit ich beim Fordern jetzt auch beim Fördern wäre. Inwiefern müsste denn in Ihrem Sinne jetzt auch stärker in die Weiterbildung, in die Qualifizierung weiterhin investiert werden, statt quasi nur den Vermittlungsdruck zu erhöhen?
1: Also eigentlich ist Qualifizierung der einzige Weg, um Menschen nachhaltig wieder in den Arbeitsmarkt zu integrieren und ihnen auch eine Perspektive zu geben. Und da muss man auch weiter investieren und man muss auch weiter sehen, dass die Menschen höher qualifiziert werden, weil sie nur so eine auskömmliche Beschäftigung finden werden.
0: Also ich höre da die ganze Zeit das Wie heraus. Also es klingt quasi gut, aber die Umsetzung ist immer die große Frage. Sie sagen, jetzt heißt es wieder umgekehrt, erst Vermittlung, dann Weiterbildung, wenn überhaupt. Und dazu lese ich Stichworte wie stärker und schneller. Also Menschen stärker aktivieren und schneller in den Arbeitsmarkt bringen. Teilen Sie denn diese Analyse? Also ist Geschwindigkeit das entscheidende Kriterium?
1: Also zum Teil teile ich diese Analyse, weil was wir auch sehen auf dem Arbeitsmarkt ist, dass es eine bestimmte Gruppe in der Grundsicherung gibt, die dort gefangen wird. Und die dort gefangen wird, weil es einfach sehr schwer ist, für sie sich daraus zu entwickeln. Und es ist meistens eine Gruppe, die zum Teil am Arbeitsmarkt teilnimmt, also die zum Beispiel einen Minijob nebenher hat, die eine bestimmte Zuverdienstmöglichkeit nebenher hat, aber dass diese Zuverdienstmöglichkeit ihr eigentlich es sehr schwer macht, sich vollständig in den Arbeitsmarkt

0: integrieren. Also wenn man sagt, schneller und auch besser in den Arbeitsmarkt integrieren, dann muss es dort ansetzen, dass bevor diese Falle zuschnappt und man eigentlich da gar nicht mehr rauskommt, dass dort schnell angesetzt wird und diese Leute wirklich eine Perspektive haben, zumindest an der Teilzeitstelle oder sogar ganztags im Arbeitsmarkt wieder tätig zu werden. Also an der Stelle ist es richtig. Gleichzeitig darf man natürlich die Qualifizierung und die Weiterbildung nicht aus den Augen verlieren.
1: Genau, lassen Sie uns kurz auf diese Falle gucken. Wir haben in der Sendung das Argument gehört, dass sich Arbeit wieder stärker lohnen muss, das Stichwort Eigenverantwortung nicht aus dem Blick verloren werden darf, dass auch nicht für alle Eigenverantwortung funktioniert. Aber dahingehend hat die Reformkommission in ihrem Bericht im Januar jetzt vorgeschlagen, dass mittlere und höhere Zuverdienste bei Sozialleistungen quasi geschont werden, um den Abstand zum Mindestlohn quasi zu vergrößern. Vielleicht können Sie das erklären. Was würden Sie denn vorschlagen? Welche Anreize würden denn funktionieren, damit man quasi auch einfach mehr Geld verdienen kann, wenn man im Niedriglohnsektor sich bewegt?
0: Also einmal zur Erklärung, was die Kommission dort meint, ist, dass es einfach der Abstand zwischen jemandem, der in der Grundsicherung ist und eine Familie hat und auch noch Kinder hat, der bekommt an Grundsicherung so viel Mittel, die es meist eben sehr unattraktiv machen, sich wirklich ganztägig wieder auf dem Arbeitsmarkt zu bewegen. Also wenn diese Person eine Beschäftigung aufnimmt, dann ist es sehr unwahrscheinlich, dass sie mit der Beschäftigung so viel verdienen wird, dass sie ihre Familie tatsächlich ernähren kann. Und das nennt man das Lohnabstandgebot. In den letzten Jahren ist die Grundsicherung sehr stark gestiegen. Auch die Übernahme der Wohnkosten ist sehr stark gestiegen, sodass dieser Abstand zwischen Menschen, die normal arbeiten in einem Niedriglohnsegment und den Menschen, die in der Grundsicherung sind, dieser Abstand ist sehr klein geworden. Das meint die Sozialstaatskommission. Also da muss es mehr finanzielle Anreize geben. Was sie dann sagt zu den sogenannten Transferentzugsraten, was quasi den Menschen weggesteuert wird oder versteuert wird, wenn sie aus der Grundsicherung heraus Arbeit aufnehmen. Dort sagt die Kommission, muss man andere finanzielle Anreize ersetzen. Und sie meint, dass man quasi den Zuverdienst, also einen kleinen Zuverdienst stärker besteuern sollte und einen großen weniger besteuern sollte, damit die Menschen einen größeren Anreiz haben, wirklich mehr Stunden zu arbeiten. Also die Idee ist immer, dass jemand, der von der Grundsicherung kommt, dann eine Arbeit aufnimmt, dass er oder sie einen Anreiz hat, möglichst viele Stunden zu arbeiten. Denn nur wenn sie möglichst viele Stunden arbeiten und zumindest eine Halbtagsbeschäftigung haben, können sie sich so in den Arbeitsmarkt integrieren, dass sie dort auch Entwicklungsmöglichkeiten haben. Das ist das, was die Sozialstaatskommission an der Stelle meint.
1: Das klingt ja jetzt erstmal gut, aber kritisch nachgefragt könnte man auch sagen, es muss ja auch diese Jobs für die Personen geben. Also sozusagen mehr Anreiz zu bekommen, aus dieser Falle der Grundsicherung plus einen Minijob zur Aufstockung zu haben. Welche Jobs könnten das denn sein? Da müsste man doch eigentlich dann auch über Arbeitsbedingungen und Niedriglohnentlohnung im prekären Sektor sprechen. Es geht ja nicht nur um die Grundsicherung alleine, sondern auch um die Jobs, oder?
0: Genau, das Abstandsgebot hat ja zwei Komponenten. Einmal ist es die Höhe der Grundsicherung, aber auf der anderen Seite ist es natürlich auch die Höhe der Löhne, solange der Mindestlohn an der Stelle ist, wo er ist, also solange die niedrigen Löhne nicht steigen, wird natürlich der Abstand zwischen Grundsicherung und Löhnen auch nicht größer. Also es geht schon darum, entweder auch an den Löhnen etwas zu tun, also niedrig bezahlte Entlohnung zu verbessern, also höhere Löhne im Niedriglohnsegment, oder es geht darum, dass man Menschen dazu befähigt, zwar vielleicht zu einem Mindestlohngehalt einzusteigen in den Arbeitsmarkt, aber durch Qualifikation sich dort auch dann zu verbessern, also auf dem Arbeitsmarkt zu verbessern. Das gehört beides zusammen.
1: Vielen Dank an die Arbeitsmarktforscherin Anke Hassel über bessere Arbeitsbedingungen und soziale Absicherung für arbeitssuchende Menschen. Und damit sind wir mitten im Thema unserer Sendung von der Tag, ein Thema viele Perspektiven mit dem fragenden Titel Angst, Anreiz, aus Bürgergeld wird Grundsicherung. Und nicht nur in diesem Bereich wird reformiert und das Prinzip Sozialstaat neu definiert. Auch im Bereich der Renten und Krankenkassen, Eltern und Wohngeld gibt es Veränderungen. Neue Regeln kommen hinzu, bestimmte Maßnahmen werden gestrichen und manche Vorhaben, die platzen. Wie zum Beispiel die BAföG-Reform.
2: Um BAföG zu kriegen, hat man ja immer schon jedes Dokument der Welt zweimal abgeben müssen und die Niere des Erstgeborenen. Das Problem ist nur, jetzt langsam, sogar wenn man es kriegt, reicht es trotzdem nicht zum Leben. Aber es macht ja nichts, weil im Koalitionsvertrag wurde eine Erhöhung festgelegt und die kommt jetzt. Was? Die kommt nicht. Moment, danke. Staatliche Leistungen wie Wohngeld, Elterngeld, Bürgergeld und BAföG werden wir absehbar nicht erhöhen können. In manchen Bereichen müssen wir sparen. Jedenfalls, solange wir kein Wachstum haben, sagt Jens Spahn. Also, alle diese staatlichen Leistungen insgesamt haben den Staat 2024 übrigens 50 Milliarden gekostet. Das ist die Hälfte vom Sondervermögen für die Bundeswehr. Und ein Viertel davon, was wir jährlich mehr in der Staatskasse haben könnten, würden wir endlich die Überreichen besteuern, anstatt zu tun, whatever the fuck der Staat gerade denkt, dass er tut. Und dann kommt Dorothy Bär und schießt nur einen hinterher, weil sie sagt, Politik bedeutet, dass man Prioritäten setzen muss. Und es wäre ja auch kein Drama, neben dem Studium noch zu arbeiten. Ha! Große Worte für eine Frau, die ihr Studium komplett durch ein Stipendium finanziert gekriegt hat.
1: Der Schwere der Themen des deutschen Sozialsystems mit Humor begegnen. Das war eine weitere Perspektive von Kabarettistin Theresa Reichel, live aus dem Schlachthof zu finden in der ARD-Mediathek. Und nachdem wir in dieser Sendung ausführlich und technisch über die geplanten Maßnahmen der neuen Grundsicherung und mögliche Folgen gesprochen haben, soll es jetzt wieder um die Menschen dahinter gehen. Genauer gesagt, um diejenigen, die ihre eigene Erwerbsarbeit gar nicht steigern können, weil sie gar nicht arbeiten. Kinder. Armut ist ein Gesundheitsrisiko für Kinder. Und Ergebnisse der Einschulungsuntersuchungen in Kassel zeigen, die Unterschiede zwischen starken und sozial schwachen Stadtteilen sind groß. Ein Bericht von Elisabeth Tschech.
3: Gut hören und sehen, fließend Deutsch sprechen, gute motorische Fähigkeiten. All das kann man bei Kindern, die eingeschult werden, nicht mehr pauschal voraussetzen. Das belegen die Ergebnisse der vergangenen Einschulungsuntersuchungen der Stadt Kassel. Bürgermeisterin der Stadt Kassel und Bildungsdezernentin Nicole Maisch fasst zusammen.
4: Die Kinder sind dicker als im letzten Jahr. Statistisch gesehen, da ist es nochmal um 1 Prozentpunkt gestiegen. Und wir sehen auch bei der Grob- und Feinmotorik, also wie bewegen sich die Kinder, können die auf einem Bein hüpfen, aber auch bei so feinmotorischen Dingen, wie geschickt sind die mit den Fingern, dass es im Vergleich zum letzten Jahr nicht besser geworden ist, sondern sogar moderat schlechter.
3: Und Kinder aus ärmeren Stadtteilen schneiden insgesamt schlechter ab beim Sehen und bei den motorischen Fähigkeiten und sind eher übergewichtig. Wichtig als Kinder aus reicheren Stadtteilen.
4: Wir sehen an den Ergebnissen unserer Schuleingangsuntersuchung ganz deutlich, dass Armut für Kinder ein Gesundheitsrisiko ist. Das können wir als Kommune nicht allein auffangen, sondern hier wäre meine Erwartung an die anderen staatlichen Ebenen, dass man, was die finanzielle Absicherung von Familien mit Kindern angeht, deutlich nachschärft. Wir wissen alle, wenn wir in den Supermarkt gehen, gesundes Essen ist teuer. Da brauchen die Familien einfach mehr Unterstützung.
3: Die Sprachauffälligkeiten sind auf einem neuen Höchststand. Rund 28% der Kinder brauchen hier Unterstützung. Mehr als die Hälfte der Kinder in Kassel haben Deutsch nicht als Muttersprache. Die Kasseler Nordstadt ist der Stadtteil mit dem höchsten Migrationsanteil und zugleich einer der ärmsten. Ein gemeinnütziger Verein, der hier Kinder und Jugendliche fördert, heißt Streetbolzer. Der Verein organisiert unter anderem Straßenfußballturniere und bietet inklusive Treffs an. Sozialarbeiter Felix Knaus erzählt, warum diese Angebote gerade hier wichtig sind.
5: Die Kinder leben oft auch beengt irgendwie zu Hause bei den Familien, teilen sich ein Zimmer mit ihren Geschwistern, teilweise auch mit den Eltern. Und wir haben jetzt hier immerhin viel Platz und auch einen sicheren Ort, an dem man sich gut bewegen kann. Und ich denke, hier ist es einfach besonders wichtig. In anderen Stadtteilen gibt es einfach mehr Parks, mehr Grünflächen.
3: Die grob- und feinmotorischen Fähigkeiten der Kinder in Kassel haben abgenommen im Vergleich zum Vorjahr. Das alles könne Schule aber nicht auffangen, erzählt Grundschullehrerin Anne Ufer. Sie unterrichtet in Kassel und engagiert sich in der Gewerkschaft Erziehung und Wissenschaft.
6: Wir brauchen einfach Investitionen. Wir brauchen Investitionen in Zeit, Raum, personelle Ressource. Wir müssen davon weg, dass eine Lehrkraft für 30 Kinder verantwortlich ist. Aber in dem Setting schaffen wir es nicht, diese Probleme anzugehen.
3: Die Kasseler Einschulungsuntersuchungsergebnisse zeigen, Kinder aus ärmeren Stadtteilen schneiden tendenziell schlechter ab. Damit die Kinder besser vorbereitet in die Schule starten, bräuchte es laut der Bildungsdezernentin der Stadt Kassel und der GEW mehr Investitionen in die frühkindliche Bildung.
1: Kinder können nichts für die finanzielle Situation ihrer Eltern. Das ist ein Satz, der eigentlich eine Selbstverständlichkeit sein sollte. Und doch zeigt die Realität, wie stark das Schicksal von Kindern eben auch an das Einkommen der Eltern gekoppelt ist. Und um diesen Blickwinkel zu weiten, spreche ich jetzt mit Daniel Grein, Geschäftsführer des Kinderschutzbund Bundesverband. Guten Tag.
7: Schönen guten Abend.
1: Wenn in der Politik gerade über die neue Grundsicherung, Sanktionen und Zuverdienstgrenzen gesprochen wird, dann geht es ja fast ausschließlich um Erwachsene. Aber was bedeutet diese Reform eigentlich für die Kinder und was erleben sie in den alltäglichen Unsicherheiten und dem Druck, den die Eltern ja auch erleben?
7: Ja, ich glaube, Ihre Sendung war relativ bezeichnend bis zum letzten Punkt, dass es wie in der Debatte meistens darum geht, ob Leute arbeiten können, ob sie Termine wahrnehmen oder nicht. Und dabei vergessen wir, dass in der Grundsicherung halt über 2 Millionen Kinder und Jugendliche sind. Also Leute, die da nicht arbeiten können, nicht aus Sanktionen etwas lernen können. Und denen geht es natürlich nicht gut in solchen Sicherungssystemen. Eben in dem Beitrag wurde ja, glaube ich, deutlich, was das konkret heißen kann im gesundheitlichen Bereich, im Bereich von Wohnen, im Bereich von Ernährung. Aber Sie haben in Ihrer Sendung ja auch so ein paar O-Töne eingespielt, wo die deutlich gemacht haben, was so der Diskurs über Armutsbetroffene ist. Und Kinder hören auch, wie über Armut gesprochen wird. Kinder erleben Scham, Kinder erleben Ausgrenzung. Kinder können nicht teilhaben am Leben ihrer Altersgruppe. Und ich glaube, das ist dann, wenn man noch in die Zukunft schaut, das perspektivisch Problematische. Armut vererbt sich in Deutschland auch stärker als in anderen Ländern. Das heißt, Kinder werden in Armut geboren und bleiben leider auch häufig arm.
1: Sie haben jetzt die gesellschaftliche Perspektive angesprochen, also die Kritik zum einen, dass zu wenig in der Grundsicherung an sie gedacht wird, aber auch für die Folgen für die Gesellschaft. Was kostet denn Kinderarmut unsere Gesellschaft langfristig, wenn wir jetzt am falschen Ende sparen quasi?
7: Ja, die Folgen wurden ja an vielen Stellen schon aufgezeigt. In Ihrem Beitrag gerade die Frage, was das mit Bildung, für Bildung bedeutet oder für Kindergesundheit. Beides sind ja Faktoren, wenn man vom individuellen Schicksal mal abstrahiert, zu schauen, was, also rein auch volkswirtschaftlich, erzeugen wir ja mit kranken Menschen, mit Leuten, die nicht gut qualifiziert sind, in die wir kein Geld stecken, ganz offensichtlich enorme Folgekosten. Also am teuersten ist Kinderarmut dann, wenn wir nichts dagegen tun. Das liegt, glaube ich, total auf der Hand. Wir müssen gar nicht von dem moralischen Punkt des einzelnen Kindes ausgehen. Auch als Gesellschaft, als Volkswirtschaft haben wir einen hohen Anreiz, eigentlich in jedes Kind zu investieren. Vor allem dann, wenn diese Zielgruppe ja immer kleiner wird. Wir haben ja eine schrumpfende Generation, in die wir dann auch noch nicht ausreichend investieren. Das ist schon höchst irritierend.
1: Man könnte ja auch die Perspektive einnehmen, dass die Kinder von heute die zukünftigen Arbeitskräfte von morgen sind. Es gab ja in der Debatte, weil Sie das angesprochen hatten, dass nicht mitgedacht wurde, einmal die Idee der sogenannten Kindergrundsicherung. Das war eine sehr ausführlich und groß geführte Debatte, die ist jetzt, ich würde sagen, quasi vom Tisch. Aber Sie sagen, vieles davon findet sich im Abschlussbericht der Sozialstaatskommission wieder. Was findet sich denn da jetzt konkret und ist das denn nicht dann auch eine richtige Richtung?
7: Ja, das sind viele richtige Ansätze. Ich glaube, wenn man Kinder mitdenkt, wird man feststellen, und zum Teil kam das in dem Beitrag mit dem Volkswirt heute ja schon mal raus, dass wir ein an vielen Stellen undurchschaubares System haben, auch ein System, was viele Widersprüche hat. Komme ich aus der einen Leistung, wird die andere verrechnet und Ähnliches. Leute kommen gar nicht an ihre Leistung, die ihnen eigentlich zusteht. Also die Idee, Leistungen zusammenzuführen, Leistungen zu pauschalieren, einheitliche Ansprechstellen zu schaffen, ein bisschen mehr Transparenz reinzubringen. Das alles wollte die Kindergrundsicherung, also das System vereinfachen und gerechter machen. Und vieles findet sich da in Ansätzen auch wieder. Ich glaube, wichtig ist, dass man diese Ansätze richtig versteht, nämlich als Instrument Armut wirklich zu bekämpfen, also Mittel dahin zu allokieren, wo man sagen kann, da die Mittel gehen dahin, wo sie wirklich gebraucht werden und zwar in der Höhe, wie sie wirklich gebraucht werden und dafür schaffen wir ein geeignetes System und nicht den Wirrwarr, den wir jetzt haben. Das wäre, glaube ich, der richtige Ansatz. Wenn wir auf das System schauen und sagen, wo können wir noch sparen, da wird ja viel zu viel Geld ausgegeben, ist das die falsche Perspektive. Und die Sozialstaatskommission, glaube ich, die lässt beide Perspektiven noch zu und ich habe große Hoffnung zumindest, ist noch, dass es in die Richtung Armutsbekämpfung am Schluss geht und nicht in den Bereich Kostenvermeidung.
1: Das, vielleicht können Sie das nochmal konkret machen, die Perspektive Kostenvermeidung versus Armutsbekämpfung als Ziel. Was würde das denn konkret bei den Kindern bedeuten, wenn sie das gesamt oder einheitlich denken und die Strukturen zusammengelegt würden?
7: Ja, wir sehen ja, dass wir Leistungen haben wie Wohngeld, Kinderzuschlag, die SGB II, die Grundsicherungsleistung, wir haben das Bildungs- und Teilhabepaket. Also wenn man das allein schon aufzählt, merkt man ja schon, das ist verwirrend für viele. Wir haben den Unterhaltsvorschuss, der übrigens jetzt auch gerade wieder in Frage gestellt wird, zumindest für bestimmte Zielgruppen, was verheerend ist. Ich weiß nicht, was sich die Ministerpräsidenten dabei wirklich denken. Also lauter so Fragestellungen, wo man eigentlich Dinge besser machen kann. Aber wenn man da rangeht und sagt, das sind Leistungen, die verstehen wir nicht, die sind zu teuer, dann sparen wir sie weg, dann wird es dem Geist der Leistung nicht gerecht. Wenn wir die Leistung zusammenführen zu einer Leistung, Leistung, die wirklich Armut bekämpft, die pauschaliert im Sinne von großzügig pauschaliert, sodass Armut wirklich bekämpft wird und Bürokratie gleichzeitig abgebaut wird, zum Beispiel beim Bildungs- und Teilhabepaket, statt mit einzelnen Belegen und Nachweisen zu arbeiten, dann glaube ich, dann kommen wir ein großes Stück vorwärts. Aber wenn wir andererseits jetzt gerade so Debatten führen, ich habe es gerade gesagt, den Unterhaltsvorschuss, was ja nur eine Vorschussleistung des Staates ist, eigentlich für Menschen, denen ihr Unterhalt nicht bezahlt wird für das Kind, zu streichen, also in der Gruppe der Alleinerziehenden, die die armutsbetroffenste aller Gruppen ist, dann frage ich mich, ob dem Staat daran gelegen ist, Kinderarmut zu bekämpfen. Und ich hätte gern schon den Appell zu sagen, nee, da gehen wir nicht ran.
1: Kinder stärken. Vielen Dank an Daniel Grein, Geschäftsführer Vielen Dank an Daniel Grein, Geschäftsführer des Kinderschutzbund Bundesverbands. Das war der Tag zur neuen Grundsicherung, die durch strengere Regeln und höhere Arbeitsanreize den Sozialstaat zukunftsfest machen soll. Im Mittelpunkt der Debatte stand heute die Frage, ob mehr Druck tatsächlich in Arbeit führt und wie der Wandel der Sozialpolitik bei den Menschen ankommt. 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Ich heiße Hadija Haruna Oelker und wünsche Ihnen eine gute Zeit. Bis bald.
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1: Und das war's, und das war's! England ist weiter, steht im Achtelfinale bei dieser Fußball-Weltmeisterschaft, schlägt die Demokratische Republik Kongo am Ende mit 2:1. Was für ein Match. Harry Kane, der doppelte Torschütze in der 75. Minute per Kopf, in der 86. Minute aus der Drehung mit rechts markiert seine
2: Tore. Wow, vielen Dank, Stefanie Batzig. Was für eine Dramatik ganz zum Schluss. Also, England ist im Achtelfinale und spielt am kommenden Montag gegen Mexiko. Und jetzt geht's hier gleich weiter mit der Tagesschau.

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1: Guten Abend, ich begrüße Sie zur Tagesschau. Steuern, Arbeitsmarkt, Bürokratieabbau, das sind einige der Themen, über die der Koalitionsausschuss heute in Berlin berät. Bundeskanzler Merz sprach von einem Reformprozess, der zwar gut vorbereitet, aber noch nicht abgeschlossen sei. Und die Erwartungen sind von allen Seiten hoch. In einer Reihe von Fragen lagen Union und SPD zuletzt noch auseinander.
2: Lars Klingbeil, als er heute kommt, hat er etwas mitgebracht. Beispielrechnungen, verschiedene Varianten für eine Steuerreform. Viel zu diskutieren für die Koalitionsspitzen, denn das Steuerpaket dürfte viele Milliarden kosten. Aber der Kanzler stellt klar:
3: Meine Erwartung ist, dass wir wirklich einen großen Sprung nach vorn machen in der Modernisierung unseres Landes, dass wir auch das Thema Wettbewerbsfähigkeit prioritär im Blick haben und dass wir alles tun, damit private Haushalte konsumieren können.
2: Das braucht Geld. Darüber diskutieren die Koalitionsspitzen nun im Kanzleramt. Die SPD hatte gefordert, dass kleine und mittlere Haushalte ab nächstem Jahr rund 500 Euro jährlich mehr im Portemonnaie haben. Das bekäme ein Alleinverdiener mit einem Einkommen bis rund 3.500 Euro im Monat. Für den Staat aber wäre diese Entlastung teuer.
4: Natürlich muss die sauber gegenfinanziert werden, weil auch die Haushaltssituation des Bundes nicht mehr so ist, dass wir ja aus vollen Kassen schöpfen können. Das ist einfach eine herausfordernde Lage.
2: Die SPD will Gutverdiener stärker besteuern. Die Union ist skeptisch.
5: Wir sind überzeugt, dass es nicht sinnvoll ist, eine Entlastung für viele über eine Belastung für wenige. Aber das würde dann eben auch, wenn wir über einen Spitzensteuersatz sprechen, Handwerker, Ingenieure, Facharbeiter treffen, gegenfinanzieren kann. Sondern wir brauchen auch Einsparungen im Haushalt.
2: Neben der Steuerreform ist die Rente Thema. Hier gibt es bereits ein Reformkonzept. Außerdem Gesundheit und Pflege, wo die Beitragssätze stark zu steigen drohen, und der Arbeitsmarkt. Es geht um flexiblere Arbeitszeitregeln und Bürokratieabbau.
3: Es gibt nicht den einen großen Big Bang, den wird es heute nicht geben, den wird es morgen nicht geben. Wir sind in einem Prozess.
2: Die Sitzung könnte lange dauern. Morgen sollen die Ergebnisse vorgestellt werden.
1: Und nachgefragt dazu bei Markus Preis in Berlin. Der Druck auf die Regierung, der ist ja groß. Wie sind denn die Koalitionäre in die Gespräche gegangen?
6: Ich würde sagen, erstmal gut vorbereitet, aber es gibt entscheidende Knackpunkte. Das eine ist natürlich die Frage der Steuerreform. Alle wollen entlasten, aber wo kommt das Geld dafür her? Da gibt es eine ganze Reihe Vorschläge, die da auf dem Tisch liegen. Von einer Erhöhung der Reichensteuer über die Frage, ob man Steuervergünstigungen abschafft. Zum Beispiel die Besserstellung von Dienstwagen oder dass man Handwerkerleistungen absetzen kann. Mit all diesen Dingen tut sich die Union eher schwer, damit zu machen. Umgekehrt bei der Flexibilisierung des Arbeitsmarktes, da hat die SPD an vielen Punkten Bauchschmerzen. Da steht zum Beispiel im Raum, dass man den Kündigungsschutz lockern könnte, dass man vom 8-Stunden-Tag eher auf eine Wochenarbeitszeit geht oder Karenztage wieder einführt. Das heißt, wenn man krank wird, ist man sozusagen erstmal selber ein bisschen gefragt, das zu finanzieren. Da tut sich die SPD schwer und in diesem Spektrum sozusagen werden jetzt Kompromisse gesucht.
1: Ja, und wie groß sind unter diesen Vorzeichen die Chancen, dass sich die Koalition auf das Reformpaket einigt?
6: Also bei der Koalition muss man immer vorsichtig sein, aber ich glaube, es ist gut vorbereitet. Viele Dinge sind vorbesprochen. Jetzt sagen alle Parteien, man hat sich auch den morgigen Tag noch freigehalten, um weiter verhandeln zu können. Das ist aber auch immer ein bisschen Teil der Verhandlungstaktik. Wir wissen, es wird eigentlich versucht, morgen früh eine Pressekonferenz mit Ergebnissen zu haben. Und wir wissen, der Bundeskanzler hat auch Interviews für morgen Abend geplant.
1: Dankeschön, Markus Preis in Berlin. Und ein weiteres Vorhaben der Regierung ist es, die Bundeswehr schneller einsatzbereit zu machen und dafür auch die Reserve zu stärken. Bislang gilt, dass Reservisten nur herangezogen werden können, wenn sie und ihr Arbeitgeber zustimmen. Dieses Prinzip der doppelten Freiwilligkeit soll nun aber abgeschafft werden. Ziel ist es, die Zahl der derzeit etwa 66.000 Reservistinnen und Reservisten zu erhöhen auf 200.000 bis zum Jahr 2035.
7: Marius Larsson ist 32, Beamter und Hauptgefreiter der Reserve in einer Heimatschutzkompanie in Bayern. Das neue Gesetz soll unter anderem die Vereinbarkeit von Dienst und Beruf erleichtern.
8: Bei mir sind es, wenn ich es jetzt mal runterbreche, 3, Übungszeiträume, ich sage jetzt einfach mal zweimal eine Woche, also 5 bis 7 Tage und einmal das klassische, die Herbstausbildung an einem Wochenende im Herbst.
7: Bislang konnten Reservisten nur herangezogen werden, wenn sie selbst und auch ihr Arbeitgeber zustimmen. Das soll sich mit dem neuen Gesetz ändern. Insgesamt will Verteidigungsminister Pistorius die Rolle der Reservisten stärken und sie attraktiver machen.
9: Unser Ziel ist klar, bis zum Jahr 2035 260.000 aktive Truppe und mindestens 200.000 Reservisten. Und mit dem Reservestärkungsgesetz gehen wir jetzt nach der Strategie zur Reserve den nächsten folgerichtigen Schritt. Eine Reserve, die auf Augenhöhe mit der aktiven Truppe ihren Dienst versehen soll.
7: Unternehmen sollen künftig finanzielle Anreize für die Freistellung ihrer Mitarbeiter erhalten, sowie mehr Planungssicherheit. Zwar unterstützt die Wirtschaft das Vorhaben der Bundesregierung, hält die Abschaffung der sogenannten doppelten Freiwilligkeit aber für falsch.
10: Das wäre zumindest der Vorschlag der Wirtschaft an die Bundesregierung, dass Bundeswehr und Unternehmen hier zusammenarbeiten. Verpflichtungen sind immer insofern schlecht, weil man viele Unternehmen dann schon gar nicht mitnimmt.
7: Nach der Sommerpause soll das Gesetz auch im Bundestag und Bundesrat verabschiedet werden und Anfang 2027 in Kraft treten.
1: In Deutschland kommt immer mehr klimaneutral erzeugter Strom zum Einsatz. Im ersten Halbjahr betrug der Anteil 58%, also so viel wie noch nie in diesem Zeitraum. Das zeigen Hochrechnungen des Zentrums für Sonnenenergie und Wasserstoffforschung Baden-Württemberg und des Bundesverbands der Energie- und Wasserwirtschaft. Demnach wurde vor allem deutlich mehr Strom aus Wind- und Sonnenenergie erzeugt. Im gesamten Jahr 2025 hatte der Anteil der erneuerbaren Energien am Stromverbrauch 55,8% betragen. Und die Ozeane spielen eine zentrale Rolle für das globale Klima. Steigen die Wassertemperaturen, steigt auch das Risiko für Extremwetterereignisse. Jetzt meldet der EU-Klimadienst Copernicus einen neuen Höchstwert im Monat Juni. Demnach lag die durchschnittliche Oberflächentemperatur der Weltmeere bei knapp 21 Grad. Verantwortlich dafür sei ein Zusammenspiel zwischen der vom Menschen verursachten Erderwärmung und dem natürlichen Klimaphänomen El Niño.
11: Hier herrschen angenehme Temperaturen für die Meeresbewohner. Das Ostsee-Infocenter in Eckernförde. 14 bis 15 Grad im Aquarium. Draußen in der Ostsee sind es mehr als 20 Grad. Hitzestress für viele Tiere.
12: Es wird warm, es wird unangenehm, sie fressen weniger, sie bewegen sich weniger und es kann dann eben besonders in Kombination mit Sauerstoffmangel eben auch kritisch werden.
11: Auch die Weltmeere haben eine Rekordtemperatur erreicht. Im Durchschnitt knapp 21 Grad an der Oberfläche, so das EU-Klimaprogramm Copernicus. So warm wie noch nie zu dieser Jahreszeit. Die Ozeane haben 90% der durch den Klimawandel erzeugten Wärme aufgenommen. Sie sind also wegen der Treibhausgase in der Atmosphäre grundsätzlich viel wärmer geworden. Aktuell trägt außerdem das Klimaphänomen El Niño zu höheren Temperaturen bei. El Niño tritt alle 2 bis 7 Jahre auf und kann schwere Unwetter verursachen, vor allem auf der Südhalbkugel, so wie hier 2024. Die insgesamt steigenden Wassertemperaturen machen Extremwetterereignisse aber weltweit wahrscheinlicher.
13: Diese hohen Oberflächentemperaturen des Ozeans, auch generell mit dem Klimawandel, die sorgen dafür, dass Hitzewellen auf den Kontinenten auch wahrscheinlicher werden, weil die warme Luft dorthin getragen wird. Und damit wird auch viel Luftfeuchte transportiert. Das heißt, auch sowas wie Starkregen kann dadurch intensiviert werden.
11: Wegen des Klimawandels rechnen Experten mit immer neuen Rekordtemperaturen in den Weltmeeren.
1: Die Bundesanwaltschaft hat erstmals Anklage gegen einen mutmaßlichen Drahtzieher der Anschläge auf die Nord Stream Pipelines erhoben. Laut ARD, Süddeutscher Zeitung und Zeit hat sich der Mann in abgehörten Telefonaten selbst belastet. Der Ukrainer war im vergangenen August in Italien festgenommen und später nach Deutschland ausgeliefert worden.
14: September 2022, Tatort Ostsee. Mehrere Unterwassersprengungen reißen Lecks in die Pipelines Nord Stream 1 und 2, Gasleitungen von Russland nach Deutschland. Die zerstörten Stellen liegen in 70 bis 80 Meter Tiefe. Schnell wird klar, es handelt sich um Sabotage. Seit Ende 2022 verfolgen deutsche Behörden Spuren von möglichen Tätern. Im Jahr 2025 dann ein Ermittlungserfolg. Mit dem Hubschrauber wird der ukrainische Staatsbürger Serhii K. in Karlsruhe eingeflogen und dem Ermittlungsrichter am BGH vorgeführt. Im August war K. in Italien festgenommen worden. Er soll einer der Nord Stream-Täter sein. Nun die Anklage.
15: Der Mann soll der Chef des Kommandos gewesen sein, das mit einem Segelboot auf die Ostsee gefahren ist. Dort sollen dann Taucher unter seinem Kommando runter zu den Pipelines getaucht sein und die Sprengsätze angebracht haben.
14: Mit der Andromeda soll die Gruppe von Rostock aus zu ihrer Mission aufgebrochen sein. An Bord hatten die Ermittler Sprengstoffspuren gefunden. Laut Informationen von ARD, Süddeutscher Zeitung und Die Zeit werfen sie K. unter anderem Angriffe auf die zivile Energieinfrastruktur vor. Laut Völkerstrafrecht ein Kriegsverbrechen.
15: Für mich persönlich steht nach den Recherchen fest, dass das ein Anschlag für die Ukraine war. Aber ob es auch einen staatlichen Auftrag gab oder ein staatliches Wissen, das ist etwas, das muss dann vor dem Hanseatischen Oberlandesgericht in Hamburg geklärt werden. Wenn es sich klären lässt, wenn dieser Beweis zu erbringen ist, dann hätte das ganz sicher erhebliche diplomatische Konsequenzen.
14: Verhandelt werden soll vor dem Hanseatischen OLG in Hamburg. Das muss nun prüfen, ob es die Anklage zulässt.
1: Ob nun Kleidungsstücke, Ladekabel oder Spielzeug, jeden Tag kommen Millionen Lieferungen chinesischer Billiganbieter wie Shein oder Temu in der EU an. Um diese Paketflut einzudämmen, gilt ab heute ein neuer Zoll. Davon betroffen sind Sendungen mit einem Wert von bis zu 150 Euro. Sie waren bislang zollfrei.
16: Es ist schon die dritte Lieferung heute. Daniel Davisch betreibt in Stuttgart einen Kiosk mit Postfiliale. Pro Woche kommen hier rund 900 Pakete an, die Kunden abholen sollen.
17: Die meisten kommen von China. Da haben wir, manchmal bekommen wir 3-4 Wegen nur Temu-Pakete.
16: Pro Tag werden 16 Millionen Pakete mit einem Warenwert bis zu 150 Euro in die EU geliefert. Bisher zollfrei. Jetzt gilt auf diese kleinen Pakete eine Zollpauschale von 3 Euro pro Warengruppe. Heißt, wenn im Paket ein Baumwollshirt ist, 3 Euro Zoll. Gleiches gilt für 2 Baumwollshirts. Eine Bluse aus Seide im selben Paket zählt als neue Warengruppe. Damit fallen weitere 3 Euro an, heißt es von der EU. Die Gebühr sollen die Anbieter bei der Einfuhr bezahlen, könnten die Kosten aber auf Kunden umlegen. Für den Handelsverband ist die Reform ein erster Schritt gegen die Billigkonkurrenz aus China.
18: Sie ist der einzige Weg, jetzt mal ein erstes Zeichen zu setzen, uns Konsequenz zu zeigen. Und ich setze darauf, dass, wenn sich daran nicht gehalten wird, dann auch eben die Plattformen mal abgeschaltet werden.
16: Verbraucherschützer fürchten, dass die Händler den Zoll mit Lagern in der EU umgehen. Sie fordern stattdessen, dass ausländische Anbieter für mangelhafte Waren zur Verantwortung gezogen werden können.
19: Wenn wir Billigprodukte haben und die Plattform an sich dafür haften müsste, hätten wir einen Selbstreinigungsprozess, sodass die Plattform im Endeffekt dann möglicherweise auch schadensersatzpflichtig gegenüber Verbrauchern wäre.
16: Daniel Davisch sieht kein Ende der Paketflut. Er plant deshalb, seine Filiale noch zu vergrößern.
1: Diese Entscheidung sorgte für Diskussionen. Seit heute müssen Besucher des Kölner Doms 12 Euro Eintritt zahlen. Begründet wird das mit gestiegenen Kosten für Schutz, Pflege und Betrieb der Kathedrale. Tickets können online oder vor Ort gekauft werden. Menschen, die in der Kirche beten wollen, können sie aber weiter kostenlos besuchen.
20: Diese Kanadierinnen gehören zu den ersten Touristen, die zur Kasse gebeten werden. Denn ohne Ticket kein Dombesuch mehr. Wir sind die Erste in der Geschichte, die zahlen müssen, aber wir wissen nicht, warum. Generell gibt es zu der Entscheidung eine geteilte Meinung.
21: Die Touristen sollen hier, sage ich mal, auch frei reingehen können und besichtigen. Also ich finde das nicht in Ordnung.
22: Du bist ja gerecht dafür, weil wenn das so schön ist, das ist ja auch eine Art Kunst. Du gehst ja auch ins Museum, zahlst auch Geld.
20: Also 12 Euro regulär, 6 Euro reduziert, Kinder kommen gratis rein. Genauso wie diejenigen, die in den abgetrennten Gebetsbereich oder zum Gottesdienst möchten. Gründe sind Personal, Energie und Instandhaltungskosten. 44.000 Euro jeden Tag.
23: Die Materialkosten sind gestiegen, Energiepreise sind gestiegen. Das merken wir ja alle in unseren eigenen Wohnungen. Und wer ein kleines Häuschen hat oder eine Reparatur an einem Auto hat, was das alles kostet.
20: Im internationalen Vergleich ist der Domeintritt eher moderat. Die Sagrada Familia in Barcelona oder die St. Paul's Cathedral in London kosten weit über 20 Euro. Trotzdem stapeln sich beim Dombauverein gerade tausende Aufnahmeanträge. Denn im 20-Euro-Jahresbeitrag ist ein ganzjähriger kostenfreier Domeintritt inklusive. Die Präsidentin sieht den Zulauf mit gemischten Gefühlen.
24: Das ist ja was anderes, dass ich hier Mitglied werde, um solidarisch mit dem Dom die Erhaltung zu fördern. Oder ob ich Mitglied werde, weil ich mir ein Eintrittsgeld sparen möchte.
20: Ob wegen des Eintritts weniger Besucher kommen werden, wird sich zeigen.
1: Ein besonderes Naturschauspiel war heute auf dem Bodensee zu beobachten. Dort bildete sich für etwa eine Viertelstunde ein Tornado über dem Wasser. Schäden gab es aber keine. Und damit jetzt zur Wettervorhersage für morgen Donnerstag, den 2. Juli.
0: Von Nordwesten überquert uns ein Tiefausläufer. Richtung Südosten sorgt das Biskaya-Hoch für freundliches Wetter. Heute Nacht gibt es in der Osthälfte anfangs noch Schauer und Gewitter, am längsten im Südosten Bayerns. Morgen ziehen von Nordwesten Wolken und gebietsweise Regen auf. In der Südosthälfte bleibt es bis zum Abend meist freundlich. Auch hinter dem Wolkenband zeigt sich wieder die Sonne. Heute Nacht kühlt es ab auf 17 bis örtlich 9 Grad. Morgen 21 Grad an der Nordsee bis 30 Grad am Oberrhein. Am Freitag Richtung Südosten oft sonnig, sonst Sonne und Wolken, im Norden und an den Alpen einzelne Schauer. Am Samstag gibt es vom Süden und Südwesten bis zur Mitte viel Sonnenschein, am Sonntag noch im Süden, sonst oft dichte Wolken, Schauer und vereinzelt Gewitter.
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3: Und der kommt aus den Studios des Norddeutschen Rundfunks in Hamburg. Am Mikrofon ist Peter Mücke. Schönen guten Abend. Bringt der Koalitionsausschuss den Durchbruch bei den großen Themen wie Arbeit, Steuerreform, Rente und Pflege? Die Spitzen von Schwarz-Rot arbeiten an einer Paketlösung und es liegen die wirklich dicken Brocken auf dem Tisch seit heute Nachmittag. Dieser Koalitionsausschuss ist auch deswegen so entscheidend, weil Finanzminister Klingbeil am kommenden Montag den Haushaltsentwurf 2027 vorlegt und die wichtigsten Reformen noch vor der Sommerpause auf den Weg gebracht werden sollen. Für die Koalition ist das ein Moment mit hoher Fallhöhe, denn am Ende geht es darum, ob Schwarz-Rot den eigenen Reformanspruch einlösen kann. Darüber hat meine Kollegin Nina Zimmermann mit unserem Hauptstadtkorrespondenten Frank Eichmann gesprochen und ihn gefragt, wo es beim größten Streitpunkt der Steuerreform hakt.
4: Es hakt nicht beim Ziel, denn das steht ja auch im Koalitionsvertrag, Steuern runter für kleine bis mittlere Einkommen. Aber das heißt dann natürlich, da fehlen dann Steuermilliarden, neue Schulden soll es dafür nicht geben. Und da stellt sich dann natürlich die Frage, wo bitte kommt das Geld her? Und genau an der Stelle hakt's.
5: Ja, hake ich weiter. Wie könnte die Reform gegenfinanziert werden?
4: Genau, einerseits natürlich Einsparungen im Bundeshaushalt. Man könnte über den Subventionsabbau nachdenken, aber das bringt dann auch nur Teile vermutlich. Es gibt bei der SPD den Gedanken, den Spitzensteuersatz anzuheben und den Höchststeuersatz, den haben Sie auch ins Spiel gebracht. Fangen wir an mit dem Spitzensteuersatz. Das ist der obere Anschlag, wenn man so über 70.000 Euro im Jahr zu versteuern hat. Das sind bisher 42%. Da könnte man ja drüber nachdenken, das anzuheben. Die Union hat da aber Bauchschmerzen. Und zwar mit dem Argument, das könnte auch Handwerker treffen. Das könnte Facharbeiter, Ingenieure treffen. Anders sieht das aus beim Höchststeuersatz, das ist die sogenannte Reichensteuer. Die wird fällig bei über 280.000 Euro, nochmal ein paar Prozentpunkte mehr, die man da zahlt. Und diese Summe, diese 280.000 Euro, die könnten weiter nach unten gehen. Da könnte man so ein bisschen was gegenfinanzieren. Und da scheint die Union auch bereit zu sein, damit zu gehen.
5: Und wenn die Union der SPD zum Beispiel beim Thema Reichensteuer oder vielleicht auch Spitzensteuersatz entgegenkommt, können wir uns ja der nächsten Baustelle widmen, Reform beim Arbeitsmarkt. Da muss auch der eine auf den anderen zukommen. Und damit sind wir auch bei der Zukunft des 8-Stunden-Tags. Was liegt da auf dem Tisch? Wie könnte da auch eine Einigung aussehen?
4: Da bin ich wirklich gespannt, wie die Einigung konkret aussieht, ob man das innerhalb dieses Punktes schafft oder irgendwie verhandelt mit anderen Kröten, die man woanders dem anderen vielleicht anbietet oder abverlangt. Also das Problem wiederum eigentlich im Koalitionsvertrag Flexibilisierung der Arbeit, das wollen sowohl die Unternehmen als auch die Arbeitnehmerinnen und Arbeitnehmer. Darauf haben sich Union und SPD verständigt. Nun ist aber bei dem Gedanken, dass man nicht mehr die maximale tägliche, sondern eine maximale wöchentliche Arbeitszeit hat. Da ist nun ein Referentenentwurf aus dem Haus von Bundesarbeitsministerin Baas veröffentlicht worden oder bekannt geworden. Ja, und in diesem Referentenentwurf, da stand, nö, es bleibt bei der regulären 8 Stunden tägliche Arbeitszeit, außer Außer es wird in Tarifverträgen anders geregelt, und zwar unter all dem, was man in Europa beachten muss. So, da hat es natürlich sofort volle Ablehnung von Union und Arbeitgebern gegeben. Und hier muss tatsächlich ein Kompromiss her. Dürfen wir wirklich gespannt sein, wie der aussieht. Der Referentenentwurf ist so sicherlich nicht zu halten.
5: Da sprechen wir auch gleich mit Helena Melnikow von der Deutschen Industrie- und Handelskammer, die diese Flexibilisierung sich auch wünscht, die übrigens auch jegliche Steuererhöhung ablehnt. Aber sie sagt, wir brauchen einfach weniger Bürokratie, mehr Verlässlichkeit, bessere Bedingungen für Investitionen. Frank, was ist denn davon heute konkret Thema im Koalitionsausschuss?
4: Da gibt es natürlich eine ganze Latte, die man da abarbeiten kann. Und auch hier ist wieder der Blick in den Koalitionsvertrag interessant und gibt uns so eine Dimension. Die Bürokratiekosten sollen um ein Viertel, um 16 Milliarden Euro sinken für die Wirtschaft und dann noch einmal 10 Milliarden Euro, was den sogenannten Erfüllungsaufwand angeht für Verwaltungen, für Unternehmen oder aber auch für uns Bürgerinnen und Bürger. Also das sind so ganz verschiedene Punkte, an die man gehen kann, die auch mit der Digitalisierung, den Berichtspflichten, auch Pflichten eben, die man europäisch hat, umsetzen muss, zu tun haben. Auch da gibt es ein breites Paket. Das dürfte aber nicht so strittig sein, glaube ich, weil es ja letztlich hier, wenn man denn Arbeitsschutz und alle Pflichten, die man hat, beachtet, kein Punkt ist, der Geld kostet, sondern eher Geld bringt.
5: Welchen Eindruck hast du denn aktuell, also von dem Treffen, von den Beteiligten, die ja so oft auch beäugt werden als die, die es nicht hinbekommen? Setzt das vielleicht auch so Energie frei zu zeigen, wir schaffen jetzt diesen großen Wurf?
4: Ja, wir sind jetzt alle natürlich nicht dabei, während Sie da sitzen. Aber Kanzler Merz hat ja schon vorher Erwartungsmanagement betrieben und ein bisschen runtergespielt und gesagt, also das wird kein Big Bang, sondern es ist heute ein Koalitionsausschuss von mehreren, die auch dann später noch folgen werden innerhalb dieser Koalition. Aber es geht wirklich um das Signal der Handlungsfähigkeit vor der Sommerpause. Und die ist nicht irgendwann, sondern wir haben in der nächsten Woche die letzte Woche, in der der Bundestag noch sitzt. Und das ist auch deshalb wichtig, weil da noch einiges beschlossen werden muss oder sollte. Beispiel die gesetzliche Krankenversicherungsreform. Aber, und das ist das Entscheidende, wenn wir aus der Sommerpause kommen, dann stehen schon die wichtigen Landtagswahlen in Sachsen-Anhalt, in Mecklenburg an. Und natürlich würde sich da ein Scheitern der Regierungskoalitionen wunderbar eignen als ein Wahlkampfthema, das man thematisieren könnte. Man will wirklich etwas vorlegen. Und deswegen denke ich mir, die sind wirklich zum Erfolg verpflichtet.
3: Soweit unser Korrespondent Frank Eichmann zum Koalitionsausschuss, der zurzeit zusammensitzt und über das große Wachstumspaket verhandelt. An der Zapfsäule hat heute die Schonfrist geendet. Der Tankrabatt ist ausgelaufen. 2 Monate lang hatte der Staat Benzin und Diesel steuerlich verbilligt. Dafür Steuermindereinnahmen von 1,6 Milliarden Euro in Kauf genommen. Aber das ist jetzt seit Mitternacht vorbei. Rechnerisch geht es um knapp 17 Cent pro Liter. Aber einen ersten Preissprung gab es bereits gestern als Vorwegnahme. Und heute sind die Spritpreise an den deutschen Tankstellen nochmal massiv angestiegen. Unsere Reporter waren unterwegs, berichten von Preissprüngen bis zu 33 Cent beim Diesel, denn erst um 12 Uhr durften die digitalen Preistafeln umspringen. Mehr Eindrücke von Atjena Abdenia.
6: Freie Zapfsäulen statt langer Schlangen. Kurz vor 12 an einer Tankstelle in Neubrandenburg. Vom großen Ansturm keine Spur. Viele Autofahrerinnen und Autofahrer haben offenbar schon gestern oder sogar vorgestern vollgetankt, bevor der Tankrabatt ausgelaufen ist. Denn gestern herrschte hier noch Hochbetrieb. Mit dem Ende des Tankrabatts gilt wieder der reguläre Steuersatz auf Benzin und Diesel. Die sogenannte 12-Uhr-Regel bleibt aber bestehen. Politisch war die Subvention von Anfang an umstritten. Rund 1,6 Milliarden Euro hat die Entlastung den Staat gekostet. Profitieren konnten vor allem Menschen, die regelmäßig lange Strecken fahren, Pendler und Vielfahrer.
7: Ich sag mal, allgemein hätte man erwartet, dass das länger angewendet wird, dass es dauerhaft billig wird. Ich habe vielleicht in der Zeit einmal getankt und dann macht sich das nicht so bemerkbar. Aber wenn man alltäglich unterwegs ist, dann spielt es schon eine Rolle, wie groß der Rabatt ist.
6: Eigentlich haben viele Tankstellen noch Kraftstoff im Tank, der zu den niedrigen Steuersätzen geliefert wurde. Trotzdem ziehen die Preise vielerorts bereits an, wie zum Beispiel an der Tankstelle in Flensburg. Hier wurde der Literpreis Punkt 12 noch einmal um rund 20 Cent erhöht.
8: Also da denkt man sich doch nochmal darüber nach, fahre ich jetzt demnächst dann irgendwo hin, sei das einkaufen oder halt irgendwo seine Verwandten zu besuchen, und ist einfach teuer.
6: Dass die Spritpreise trotzdem so hoch sind, hält der ADAC für schwer nachvollziehbar. Schließlich sei der Ölpreis zuletzt wieder gesunken, sagt Menno Gebhardt.
9: Ja, also was wir gerade tatsächlich sehen, ist, dass der Ölpreis wieder ungefähr das Niveau hat, bevor die ganze Geschichte im Iran begann. Und aktuell liegen wir vom Spritpreisniveau deutlich drüber. Also das ist wirklich nicht mehr vertretbar.
6: Wer jetzt sparen will, sollte deshalb nicht einfach zur nächstbesten Tankstelle fahren, so der ADAC-Sprecher.
9: Sondern die Preise an den Tankstellen in einer App vergleichen. Und so kann man tatsächlich pro Liter zwischen 6 und 7 Cent einsparen. Und natürlich vorausschauendes Fahren oder gerade in der Stadt vielleicht mal aufs Fahrrad umsteigen. Und so kann man dann auch deutlich sparen.
3: Soweit der Bericht über den auslaufenden Tankrabatt.
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3: Bei der Fußball-WM hätte es im 16. Finale heute fast eine Sensation gegeben, aber nur fast, Max Heib.
10: Ja, England, das Team von Trainer Thomas Tuchel, musste sich ganz schön strecken gegen die Demokratische Republik Kongo. Der Underdog hatte lange geführt, doch in der Schlussphase kam dann ein Mann und rettete die Engländer, Harry Kane. Der Bayern-Star erzielte beide Tore beim 2:1 Arbeitssieg. Aus Atlanta, Stefanie Batzig.
12: Wie sagen sie immer so schön, er liefert halt in den größten Momenten. Harry Kane ist hier der Matchwinner bei dem Spiel England gegen die Demokratische Republik Kongo. Trifft doppelt in der 75. Minute per Kopf und in der 86. Minute im 16-Meter-Raum. Aus der Drehung zimmert er den Ball mit rechts oben rechts ins Tor. Die Kongolesen auf der anderen Seite haben lange geführt. 7. Minute, Sipenga mit dem Treffer, haben leidenschaftlich verteidigt, nach vorne gespielt. Physisch waren sie stark. England hat sich allerdings nie aufgegeben. Es ist ein Kraftakt gewesen. Und jetzt feiern sie da unten. Thomas Tuchel, der deutsche Trainer, umarmt seinen Keeper Jordan Pickford. Glückliche Engländer schlagen enttäuschte Kongolesen. Und die Three Lions ziehen damit ein ins Achtelfinale bei dieser Fußball-Weltmeisterschaft nach diesem 2:1.
10: Und dieses Achtelfinale, das wird ein echtes Auswärtsspiel für die Engländer, denn Co-Gastgeber Mexiko wartet, und zwar im Aztekenstadion in Mexiko-Stadt. Zwei weitere Partien gibt es noch an diesem Abend, in dieser Nacht. Um 22 Uhr startet Belgien gegen Senegal und um 2 Uhr nachts deutscher Zeit spielt dann der Co-Gastgeber USA gegen Bosnien-Herzegowina. Morgen wird's spannend in der Fußball-Bundesliga. Dann veröffentlicht nämlich die DFL den Spielplan für die neue Saison. Schon jetzt ist klar, eröffnet wird die mit einem echten Topspiel. Am 28. August empfängt der FC Bayern als deutscher Meister den VfB Stuttgart. Wir schauen zum Tennis und nach Wimbledon. Bei dem prestigeträchtigen Rasenturnier ist ein Deutscher heute Abend noch im Einsatz. Jan-Lennard Struff gegen den US-Amerikaner Brent Nakashima. 1:1 steht es nach Sätzen. Matthias Kammann live vor Ort für uns in Wimbledon. Kann sich Jan-Lennard Struff da heute durchsetzen?
13: Ich weiß nicht, ob er es noch heute kann, denn ich habe so die Befürchtung, dass das Spiel nicht zu Ende gebracht werden kann. Denn irgendwann geht hier die Sonne unter und Jan-Lennard Struff müsste jetzt schon die nächsten beiden Sätze schnell gewinnen, dass das noch vorm Sonnenuntergang zu Ende gebracht wird. Aber er hat sich auf jeden Fall super rausgezogen, den ersten Satz 4-6 verloren, dann im zweiten Satz im Tiebreak gewonnen 7-6 und jetzt hatte er eben gleich Breakbälle. Bei Aufschlag Nakashima hat das Break nicht geschafft, führt aber trotzdem 2-1 in diesem dritten Satz. Aber ich habe es ja eben gesagt, ich fürchte, dass das Match heute nicht zu Ende geht. Es sei denn, es wird jetzt ruckzuck zu Ende gespielt, aber davon gehe ich einfach mal nicht aus.
10: Für eine andere Deutsche ist das Turnier bereits vorbei. Tatjana Maria, war ihre Gegnerin Iva Jovic heute einfach eine Nummer zu groß für sie?
13: Ja, ich glaube, genauso muss man das feststellen. Sie war einfach zu gut. Sie hat viel zu schnell gespielt, viel zu aggressiv, hat sich gar nicht darauf eingelassen, was Tatjana Maria sonst mit ihren Gegnerinnen auf Rasen macht, nämlich in längere Ballwechsel verwickeln mit diesen ganzen Slice-Bällen, die sie spielt. Das hat Jovic überhaupt nicht zugelassen. Sie ist sofort auf jeden Ball draufgegangen und das hat sie auch erfolgreich geschafft. Und eins möchte ich noch kurz erwähnen. Hier auf dem Center Court ist gerade ein absolutes Drama zu Ende gegangen. Die Siegerin von 2024, Barbora Krejcikova, hat gegen Mira Andrejeva gespielt, die ja gerade die French Open gewonnen hat. Sie führte 5-3 im dritten Satz, hatte 6 Matchbälle, hat sie alle verspielt. Dann schlug Mira Andrejeva auf und dann hat Krejcikova das Spiel doch gewonnen. Also großer Sport hier und jetzt warten alle auf Novak Djokovic gegen Stefanos Tsitsipas.
10: Das ist die besondere Magie von Wimbledon. Matthias Kammann, vielen Dank für die Informationen und wir bleiben da auch im ARD-Infoabend weiter dran.
3: Und soweit der Sport in dieser Stunde.
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11: Um 20.30 Uhr mit Astrid Fietz. Die Bundesanwaltschaft hat den mutmaßlichen Drahtzieher der Nord Stream-Anschläge in der Ostsee vor dem Hanseatischen Oberlandesgericht in Hamburg angeklagt. Nach Informationen von ARD, der Süddeutschen Zeitung und der Zeit lautet der Vorwurf unter anderem Kriegsverbrechen. ARD-Terrorismusexperte Holger Schmidt berichtet.
14: Nach den Explosionen an drei der vier Nord Stream Gaspipelines im September 2022 schien es monatelang so, als würden die Verursacher unerkannt bleiben. Doch durch intensive kriminalistische Arbeit und ein wenig Glück gelang es der Bundespolizei, dem Bundeskriminalamt und dem Generalbundesanwalt, gemeinsam nicht nur den mutmaßlichen Tatablauf des Anschlags zu rekonstruieren, es konnten auch konkrete Personen mit der Tat in Verbindung gebracht werden. Als dann eine dieser Personen, der nun angeklagte mutmaßliche Chef des Kommandos, allzu sorglos nach Italien und damit in den Schengen-Raum reiste, konnte er festgenommen werden.
11: Zur Stunde treffen sich die Spitzen der schwarz-roten Bundesregierung zum Koalitionsausschuss in Berlin. Zuvor hat sich Kanzler Merz zuversichtlich gezeigt, dass das Treffen umfassende Ergebnisse liefert. Seine Erwartung sei, dass man wirklich einen großen Sprung nach vorn mache in der Modernisierung unseres Landes. Konkret geht es bei dem heutigen Koalitionsausschuss unter anderem um die geplante Rentenreform und um Steuerentlastungen von kleinen und mittleren Einkommen. Das Bundeskabinett hat zwei Gesetzentwürfe zur Stärkung der Bundeswehr beschlossen. Dabei geht es um den beschleunigten Bau von militärischer Infrastruktur und darum, die Reserve zu stärken. So sollen Reservisten in Zukunft wieder zu Übungen verpflichtet werden können. Bislang können Mitglieder der Reserve nur herangezogen werden, wenn sie selbst und ihr Arbeitgeber zustimmen. Künftig sollen Betroffene und Arbeitgeber lediglich eine Zurückstellung von Übungen und Diensten beantragen können. Bundesumweltminister Schneider treibt die Pläne für eine schnellere Suche nach einem Atommüllendlager voran. Es gäbe Möglichkeiten, einen Standort bis zum Jahr 2050 festzulegen, sagte der SPD-Politiker bei einem Besuch im Zwischenlager Lubmin in Mecklenburg-Vorpommern. Schneider verwies auf einen Gesetzentwurf, der ein verändertes Erkundungsverfahren beinhaltet. Er hoffe, dass das Kabinett noch in diesem Jahr das Vorhaben auf den Weg bringen wird. Nach Einschätzung von Experten könnte die laufende Endlagersuche für deutschen Atome bis zum Jahr 2074 dauern. Das Wetter in Deutschland. Nachts bis auf letzte Schauer und Gewitter meist trocken. Tiefstwerte 17 bis 8 Grad. Morgen im Norden und der Mitte gebietsweise Schauer, im Süden meist trocken. Höchstwerte 20 bis 30 Grad. Am Freitag oft heiter, an den Alpen Gewitter, im Nordosten einzelne Schauer, 19 bis 28 Grad. Und am Samstag im Süden viel Sonne, im Norden wechselhafte Schauerwetter bei 20 bis 30 Grad. Das waren die Nachrichten.
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3: Mit Peter Mücke am Mikrofon einen schönen guten Abend. Die traditionalistische Pius-Bruderschaft, eine ultrakonservative katholische Gemeinschaft, die viele Reformen der katholischen Kirche ablehnt, hat in der Schweiz im Wallis vier Priester zu Bischöfen geweiht, gegen den ausdrücklichen Willen von Papst Leo XIV. Kirchenrechtlich ist das ein schwerer Bruch. Bischofsweihen ohne päpstliche Zustimmung gelten als schismatischer Akt, also als Spaltung, und führen zur Exkommunikation, also zum Ausschluss aus der katholischen Kirche. Der Konflikt mit Rom, der schwelt seit Jahren, heute ist er wieder offen eskaliert. Stefan Detjen berichtet.
15: Wer auf ein Zeichen des Himmels gewartet hatte, bekam es in aller Deutlichkeit. Unmittelbar nachdem die konservativen Pius-Brüder ihre umstrittene Bischofsweihe vollzogen haben, geht ein mächtiges Gewitter mit Sturzregen auf die mehr als 15.000 Gläubigen unter freiem Himmel nieder. Nur Bischöfe, Priester und Ordensleute sind unter einem Zeltdach geschützt. Für sie wird das himmlische Donnergrollen nicht die einzige Folge der Bischofsweihe im Schweizer Kanton Wallis sein. Denn die Pius-Brüder begehen damit einen Akt des offenen Ungehorsams gegenüber dem Papst.
17: Avetis mandatum apostolicum.
15: Habt ihr die apostolische Erlaubnis? Fragt der Weihbischof getreu dem traditionellen lateinischen Ritus zu Beginn der Messe. Doch statt einer päpstlichen Ernennungsurkunde wird an diesem Vormittag eine Erklärung der Pius-Bruderschaft verlesen. Es ist eine Scheidungserklärung an den Vatikan. Die Leitung der Kirche ist von einem Geist beseelt, der dem Glauben und der heiligen Tradition entgegensteht. Noch bis zuletzt hatte Papst Leo XIV. Die Pius-Brüder vor einer Spaltung der Kirche und der schärfsten Konsequenz des Kirchenrechts gewarnt, der Exkommunikation, dem Ausschluss aller Beteiligten aus der katholischen Kirche. Warum werden wir nicht verstanden? Fragt David Pagliarini, der Generalobere der Gemeinschaft von mehr als 800 Priestern, in seiner Predigt. Für die Pius-Brüder ist die Bischofsweihe eine Art Nothilfe in eigener Sache. Die erzkonservative Bewegung hat weltweit Zulauf. Um mehr Gläubige zu betreuen, braucht sie mehr Priester. Und um Priester weihen zu können, braucht sie Bischöfe. Die Pius-Brüder sehen sich dabei als Hüter des einzig wahren Glaubens und Beschützer der katholischen Kirche gegen Reformen, gegen weltliche Einflüsse und auch gegen die herrschende Macht im Vatikan.
16: Alors que nous voulons servir et aimer l'Église.
15: Wir wollen der Kirche dienen, die wir lieben. Gott verlangt uns das Opfer ab, dass wir wie Rebellen behandelt werden.
16: D'être traité comme des rebelles, considéré comme des rebelles.
15: Der Konflikt zwischen den Pius-Brüdern und dem Vatikan reicht bis in die 60er Jahre des letzten Jahrhunderts zurück, als sich die katholische Kirche mit dem Zweiten Vatikanischen Konzil, einer Versammlung aller Erzbischöfe mit dem Papst, stärker als zuvor zur modernen Welt öffnete. Der Vatikan suchte den Dialog mit anderen Religionen auf Augenhöhe, die Gläubigen wurden stärker in die Feier der Messe einbezogen. Die katholische Kirche habe dadurch ihr Wesen verloren, sagt Michel Rion, Theologe am Priesterseminar der Pius-Brüder in Écône.
18: On est dans une situation, c'est évident, depuis le Concil.
15: Wir sind seit dem Konzil in einer Situation der Verwirrung der Kirche. Es ist eine Verblendung, in der die Bedeutung der Tradition verkannt wird. Für viele Gläubige sind es besonders die traditionellen Rituale, die sie zu den Pius-Brüdern hinziehen. Die Messe wird auf Lateinisch gefeiert. In Zeremonien wie der Bischofsweihe spiegelt sich die strenge Hierarchie von Bischöfen, Priestern, Ordensleuten und Gläubigen. Besonders in Frankreich ist die Bewegung verbreitet und auch politisch im bürgerlichen bis rechten Lager wirksam. Marine Le Pen etwa, mehrfache Präsidentschaftskandidatin des extrem rechten Rassemblement National, ließ ihre Kinder bei den Pius-Brüdern taufen. In Deutschland unterhält die Gemeinschaft etwa 50 Kirchen, ein Priesterseminar und mehrere Schulen.
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3: Mit Münzen und Scheinen bezahlen, das ist für die meisten Schwedinnen und Schweden schon lange kein Thema mehr. Fast jede Zahlung, auch für Kleinbeträge, läuft hier mit der Karte. Einige Läden nehmen gar kein Bargeld mehr an. Das soll sich jetzt ändern. Heute ist ein Gesetz in Kraft getreten, dass Lebensmittelgeschäfte und Apotheken im

0: Geld. Seit neuestem ist das auch ein Anliegen der schwedischen Regierung. Seit dem 1. Juli ist ein neues Bargeldgesetz in Kraft. Es verpflichtet Lebensmittelgeschäfte und Apotheken dazu, wieder Münzen und Scheine anzunehmen. Gerade jetzt ein wichtiger Schritt, sagt Elin Ritola von der schwedischen Zentralbank.
1: Durch die neue geopolitische Lage hat Bargeld wieder eine größere Bedeutung. Es geht dabei um Sicherheit, darum, dass es Bezahlmöglichkeiten gibt, die auch dann funktionieren, wenn beispielsweise das Internet oder die Stromversorgung ausfällt.
0: Zurück zum Bargeld. Auch die schwedische Regierung sieht darin eine Art Krisenvorsorge. Die Zivilschutzbehörde empfiehlt, alle Erwachsenen sollen immer etwa um die 1.000 Kronen in Bar zu Hause liegen haben. Das sind etwa 90 Euro. Im Krisenfall würde das reichen, um zumindest das Nötigste einzukaufen. Viele Schweden haben nicht mal das, denn sie haben seit Jahren nicht mehr mit Bargeld bezahlt, sondern ausschließlich mit der Karte oder per Swish, einem rein schwedischen Online-Bezahlsystem. Elin Ritola von der schwedischen Zentralbank.
1: Ich würde sagen, dass Schweden ein Land mit einer Bevölkerung ist, die Technik gegenüber recht positiv eingestellt ist. Viele haben diese neuen praktischen Lösungen begeistert angenommen.
0: Doch sich allein auf das digitale Bezahlen zu verlassen, kann auch ein Risiko sein. Das haben die Schweden 2021 gemerkt, als nach einem Cyberangriff insgesamt 800 Supermarktfilialen im ganzen Land lahmgelegt waren. Björn Eriksson und seiner Initiative zum Erhalt von Bargeld geht es nicht nur um die Sicherheit, sondern auch um die Inklusion.
2: Es gibt viele Menschen, die Probleme mit dem digitalen Bezahlen haben. Etwa Menschen mit einer Behinderung und ältere Menschen.
0: Für Björn ist das neue Gesetz ein erster Schritt in die richtige Richtung. Er freut sich, dass er zumindest im Supermarkt und in der Apotheke jetzt wieder ohne Probleme mit Bargeld bezahlen kann.
3: Charlotte Littgen über Schwedens Rückkehr zum Bargeld. Von Krise zu Krise wächst hier in Deutschland dieses ungute Gefühl, dass wir doch ganz schön abhängig sind von anderen, von Öl, von Gas, von Warenlieferungen aus dem Ausland. Das haben ja zuletzt alle gemerkt im Zuge des Iran-Kriegs, Stichwort Spritpreise. Nun gibt es Fachleute, die sagen, wir müssen in Deutschland einfach das sogenannte Fracking wieder erlauben. Damit wird Gas aus tiefen Gesteinsschichten gefördert, in dem mit hohem Druck Wasser, Sand und Chemikalien in den Boden gejagt werden. Aber wie gut ist diese Idee? Und was gäbe es in Deutschland überhaupt zu holen? Ralf Geißler ist diesen Fragen nachgegangen.
4: Der Letzte, der in Ostdeutschland auf Fracking-Gas gehofft hat, war ein Österreicher. Klaus Angerer suchte 2012 auf der Fahnerhöhe in Thüringen nach Gas und er erklärte, wie er es für die Firma BNK Petroleum aus 1000 Metern Tiefe holen will.
5: Um diese Durchlässigkeit zu verbessern, muss das Gestein aufgebrochen werden, müssen künstliche Risse erzeugt werden. Um diese künstlichen Risse offen zu halten, muss ein Sand eingelagert werden.
4: Doch aus dem Fracking-Projekt wurde nichts. Nach Protesten von Anwohnern gab Angerer auf und 2017 verbot die Bundesregierung Fracking generell. Das war ein Fehler, findet heute der Geophysiker Hans-Joachim Kümpel, der fast 10 Jahre Präsident der Bundesanstalt für Geowissenschaften und Rohstoffe war.
6: Das Fracking-Verfahren ist mittlerweile weltweit millionenfach erprobt. Unterm Strich ist es so, dass das Verbot bei uns aus politischen Gründen erlassen worden ist.
4: Die Sorge vor verseuchtem Grundwasser, die Bilder brennender Wasserhähne, nennt Kümpel Mythen und Märchen. Angesichts weltweiter Krisen sollte sich Deutschland unabhängiger von Importen machen. Jährlich benötige das Land 80 Milliarden Kubikmeter Gas.
6: Das wird in den nächsten Jahren weniger werden, weil wir ja aus Gründen des Klimaschutzes 2045 aus der energetischen Nutzung ausgestiegen sein wollen. Förderbar wären aber ohnehin nur 20 Milliarden Kubikmeter bei uns, aber immerhin ein Viertel unseres derzeitigen Bedarfs. Und das hätten wir zur Verfügung auf viele Jahrzehnte hinaus.
4: Kümpel argumentiert, Deutschland kaufe Fracking-Gas aus Amerika, beim Transport ginge aber viel Energie verloren. Eine Förderung in Deutschland wäre deshalb sogar klimafreundlicher. Ähnlich argumentiert auch Karin Pittel, Leiterin des IFO-Zentrums für Energie, Klima und Ressourcen.
7: Ich wäre da schon dafür, dass man dieses Verbot aufheben sollte.
4: Eine rasche Förderung hält Pittel dennoch für unrealistisch, denn schon die Aufhebung des Verbots im Bundestag dürfte dauern.
7: Und dann ist natürlich der nächste Aspekt auch, es braucht eine ganze Reihe von verschiedenen Genehmigungen, ob die jetzt bergrechtlicher Art sind, ob die umweltrechtlicher Art

0: gefordert sind. Das heißt also, die Branchenvertreter meinten, bei der heutigen Ausgestaltung der Regulierung und der Abfolge quasi der Genehmigung kann das durchaus 8 Jahre dauern.
1: Das ließe sich verkürzen, sagt Pittel, vielleicht auf 6 Jahre. Die zuständigen Behörden in Sachsen, Thüringen und Sachsen-Anhalt sind allerdings zurückhaltend. Fragt man sie nach Fracking-Potenzialen in ihren Ländern, bekommt man keine konkreten Regionen genannt. Ein Sprecher des Thüringer Umweltministeriums schreibt, dass es im Land keine bekannten Erdgaslagerstätten mehr gäbe.
2: Unabhängig davon ist Fracking nach dem Thüringer Wassergesetz rechtlich ausgeschlossen. Zum Schutz des Grundwassers.
1: Tatsächlich hat Thüringen das Fracking-Verbot mit eigenen Regeln verschärft. Bei Geologen stehen die ostdeutschen Länder aber ohnehin nicht oben auf der Liste, weil kaum etwas zu holen sein dürfte. Genaues weiß man aufgrund mangelnder Probebohrungen allerdings nicht. Hans-Joachim Kümpel sagt, nennenswerte Erdgasressourcen gäbe es vor allem in Niedersachsen, Nordrhein-Westfalen und im Saarland.

0: Die Zeit 20.45 Uhr.
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0: Er hatte einen der anspruchsvollsten diplomatischen Posten, den Deutschland zu vergeben hat, und das in einer Zeit, die besonders schwierig war. Als Steffen Seibert, der langjährige Sprecher der Merkel-Regierung, im August 2022 nach Israel kam, da war das Land noch ein anderes. Wenige Monate später wurde die in Teilen rechtsextreme Regierung von Benjamin Netanyahu gewählt. Etwas über ein Jahr später erlebte Seibert das Grauen des 7. Oktober und die anschließenden Kriege, die zum Teil bis heute andauern. Nun geht seine Zeit als Botschafter zu Ende. Jan-Christoph Kitzler hat Steffen Seibert getroffen.
2: Vor seinem letzten Arbeitstag als deutscher Botschafter in Israel hat Steffen Seibert noch ein Video für Instagram aufgenommen, wie so oft in den letzten 4 Jahren. Auf Hebräisch sagte er, dass ein großer Teil seines Herzens in Israel bleiben werde. Und dann zählte er 25 Gründe auf, warum er das Land vermissen wird.
3: Ja.
2: Dazu gehören israelische Musik, israelisches Essen, die Natur, aber vor allem auch viele, viele Menschen, die Seibert getroffen hat. Seinen Weg durch dieses Land hat er sich buchstäblich erlaufen. 52 Etappen ist er in den letzten Monaten auf dem Schwil Israel, dem Fernwanderweg vom Norden bis in den Süden des Landes, gewandert, immer mit wechselnden Partnern.
4: Das Einzige, was die alle gemeinsam haben, ist, dass das Menschen sind, die ich mag oder die mir angenehm sind. Sie haben ansonsten nicht viel gemeinsam. Auf der Liste stehen natürlich sehr viele Juden, und zwar sowohl säkulare wie auch Gläubige. Es stehen eher Linke darauf und eher Mitte-Rechts-Personen. Es stehen eine ganze Menge palästinensische Israelis, wie viele sich selbst nennen, darauf. Das Schöne ist die Vielfalt, dass das ganze Mosaik von Israel, finde ich, in diesen 52 Abschnitten zusammenkommt.
2: Steffen Seibert hatte schon vorher keine einfachen Jobs. Er hat für das ZDF gearbeitet, war 11 Jahre lang Regierungssprecher von Angela Merkel. Der Posten als deutscher Botschafter in Tel Aviv ist vielleicht der anspruchsvollste, den das Auswärtige Amt derzeit zu vergeben hat. Wegen der besonderen deutsch-israelischen Beziehungen und nach dem 7. Oktober, dem Überfall aus dem Gazastreifen auf Israel und den anschließenden Kriegen, wurde auch für Seibert alles anders.
4: Viele fragen mich, wie ist es für euch eigentlich hier zu sein in so einer schrecklich schwierigen Zeit, in so einer belastenden Zeit, in so einer traurigen Zeit, in der so viel Leiden ist? Wie ist es für euch? Ihr seid das doch als Europäer gar nicht gewöhnt. Was hast du dir für eine Zeit ausgesucht, als Botschafter hierher zu kommen?
2: Seibert wurde mit seinem Botschaftsteam zum Krisenmanager. Und er kümmerte sich um die Angehörigen verschleppter Geiseln, hielt zu vielen Familien persönlichen Kontakt. Immer wieder besuchte er sie, hörte die schrecklichen Geschichten, lebte selbst zwischen Hoffen, Bangen und Verzweiflung. Und immer wieder sprach er öffentlich, beispielsweise auf dem sogenannten Platz der Geiseln in Tel Aviv. Es berührt mich sehr, dass ihr den Geiseln so treu bleibt. Manchmal habe ich das Gefühl, dass sie außer euch und den Menschen, die ebenfalls nicht aufgeben und in anderen Städten demonstrieren, niemanden mehr haben. Ich möchte euch sagen, dass ich, die Bundesrepublik Deutschland und unsere Regierung sowie Millionen von Menschen in Deutschland nicht aufgeben werden. Wir stehen an der Seite der Geiseln, solange es nötig ist. Und solange ihr kommt, werde auch ich kommen. Bei der in Teilen rechtsextremen Regierung ist Steffen Seibert immer wieder auch angeeckt. Im Frühjahr 2023 hatte er im obersten Gericht die Verhandlungen über die sogenannte Justizreform besucht und gepostet: Hier passiert etwas Wichtiges für Israels Demokratie. Medien hatten damals von einer Beschwerde der israelischen Regierung in Berlin berichtet. Und nach einem Post in diesem März, in dem Seibert israelische Opfer durch die Hisbollah und Raketen im Süden und in der Mitte des Landes in einem Zug mit Gewalt durch Siedler im völkerrechtswidrig besetzten Westjordanland nannte, griff Israels Außenminister Gideon Saar Seibert auf X persönlich an. Es sei, so wörtlich, gut zu wissen, dass bald ein neuer Botschafter komme, der die israelisch-deutschen Beziehungen stärken werde. Der Nachfolger heißt Alexander Graf Lambsdorff, war mal FDP-Politiker und zuletzt deutscher Botschafter in Moskau. Auch er kennt sich also mit schwierigen Posten aus. Steffen Seibert hinterlässt in Israel große Fußstapfen. Teile der israelischen Zivilgesellschaft werden ihn vermissen. Israels Regierung möglicherweise weniger.
0: Jan-Christoph Kitzler über den israelischen Botschafter Steffen Seibert, der jetzt nach Deutschland zurückkehrt. 6 Männer, verkleidet als Indianer, Bauarbeiter, Rocker, Cowboy und Soldat. Und vorne einer in Polizistenmontur. Das war die Band Village People mit ihrem Leadsänger Victor Willis. Der ist jetzt im Alter von 74 Jahren gestorben. Ein Nachruf von Anne Schneider.
1: Mit YMCA hat Victor Willis einen Song geschrieben, der heute auf ganz unterschiedlichen Bühnen läuft, von der Pride-Parade bis zum Wahlkampf. Geschrieben hat er ihn Ende der 70er Jahre als Teil eines Disco-Projekts, das eigentlich vor allem Spaß machen sollte. Doch der Song bekam schnell ein Eigenleben. Für viele wurde er zur queeren Hymne. Willis konnte damit leben, auch wenn er immer wieder betont hat, dass er den Song so nicht gemeint hatte.
3: Das steht so nicht in meinem Text.
1: Das hat er oft gesagt und noch vor einem Jahr in einem Interview klargemacht, wie er sein Publikum selbst sieht.
3: Etwa 10% unseres Publikums kommen aus der schwulen Community. Rund 60% sind heterosexuelle Frauen.
1: Gleichzeitig hat er akzeptiert, dass seine Musik am Ende den Menschen gehört, die sie hören oder spielen. Victor Willis war nie nur der Sänger. Er hat die Village People geprägt als Stimme, als Songwriter und als jemand, der aus einer schrägen Kostümidee eine erfolgreiche Band gemacht hat. YMCA, Macho Man, In the Navy, diese Hits gehen maßgeblich auf ihn zurück. Und gerade YMCA hat in den letzten Jahren noch einmal ein eigenes Kapitel bekommen. Donald Trump nutzte den Song regelmäßig bei Wahlkampfauftritten. Andere Künstler gingen dagegen vor, Willis nicht. Seine Begründung, Musik soll verbinden, das kam nicht überall gut an.
3: Tausende schreiben auf Facebook, wir hören eure Musik nicht mehr.
1: Vor allem für viele Fans, die den Song als queere Hymne sehen, war das schwer nachzuvollziehen. Willis blieb trotzdem bei seiner Linie. Seine Band trat sogar bei einem Inauguration-Event für Trump auf und Willis rief nach der Wahl zur Einheit auf.
3: Wir wollen die Leute zusammenbringen, auch wenn man ihn nicht gewählt hat. Ich bin Demokrat, wir haben verloren, jetzt müssen alle hinter ihm stehen.
1: Willis eigener Weg war alles andere als geradlinig. 1980 verließ er die Village People auf dem Höhepunkt ihres Erfolgs. Danach folgten schwierige Jahre, auch mit Drogenproblemen. Er kam zurück, stand wieder auf der Bühne und war seit 2017 wieder Leadsänger der Band. In der Zeit ohne ihn konnten die Village People nicht mehr an ihre großen Erfolge anknüpfen. Die entscheidende Phase, die war mit ihm. Privat war Victor Willis seit 2007 mit der Anwältin Karen Huff Willis verheiratet, die ihn auch in schwierigen Zeiten begleitet hat. Kinder hatte er nicht. Was bleibt, ist eine Band, die bis heute funktioniert und ein Song, der für viele eine eigene Bedeutung hat.
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0: Die Glashütter Uhrenfabrik in Sachsen ist bekannt für ihre Luxusuhren. Das Handwerk hat hier eine lange Tradition und reicht bis ins 19. Jahrhundert zurück. Heute vor 75 Jahren wurde die Glashütter Uhrenindustrie von der DDR verstaatlicht und die VEB Glashütter Uhrenbetriebe gegründet. Michael Kück blickt zurück.
6: Im Jahr 1845 gründet Ferdinand Adolf Lange die Glashütter Uhrenbetriebe. Ein Lichtblick im damals verarmten Erzgebirge für die Menschen und deshalb vom sächsischen Königshaus mit einem Darlehen gefördert. Lange bildet Mitarbeiter aus. Spezielle Werkzeuge für Zeiger, Zifferblätter und Gläser müssen gebaut werden. Und in den ersten Produktionsjahren noch alles ohne Strom. Aber es klappt. Die Wohlhabenden schmücken sich nur allzu gern mit Uhren aus Glashütte. Mit der Massenproduktion werden die Uhren später weltbekannt. Der Zweite Weltkrieg aber setzt auch Glashütte zu. Und was in den Fabriken nicht bei Luftangriffen zerstört wurde, wurde als Reparationsleistung von den Sowjets in ihrer Heimat abtransportiert. Im April 1948 wird das Unternehmen von der DDR-Führung beschlagnahmt. Im Juli 1951 entsteht der volkseigene Betrieb, kurz VEB Glashütter Uhrenbetriebe. Es ist ein staatlicher Großkonzern mit 2000 Beschäftigten aus dem Zusammenschluss mehrerer Firmen. Und die Produkte, wie später auch Automatik- und Quarzuhren, bleiben begehrt, auch in der Bundesrepublik.
7: Glashütter Uhren mit automatischem Aufzug.
6: Mit dem Ende der DDR steht auch die Produktion von Uhren im Erzgebirge vor dem Aus. Zu unrentabel für die freie Marktwirtschaft. Doch Walter Lange gibt nicht auf. Er gründet im Dezember 1990 seine Uhrenfertigung in Glashütte. Auf den Tag genau 145 Jahre, nachdem sein Urgroßvater schon dasselbe tat. Die Uhrenproduktion im Erzgebirge blickt auf eine wechselvolle Geschichte voller Höhen und Tiefen zurück. Doch sie hat all das überstanden. Selbst Enteignungen, Verstaatlichungen und Zwangsvereinigungen von Firmen zu DDR-Zeiten. wie am 1. Juli 1951, als die Uhrenfabrik der Familie Lange Teil der VEB Glashütter Uhrenbetriebe wurde. Das war heute, vor 75 Jahren.
0: Der Stichtag von Michael Kück.
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0: Taylor Swift ist längst mehr als ein Popstar, sie ist ein globales Phänomen. Kaum eine Künstlerin bestimmt die Schlagzeilen so sehr wie sie, kaum eine bewegt Millionen Fans weltweit. Wie aus einer Country-Sängerin die vielleicht einflussreichste Musikerin ihrer Generation wurde, das erzählt eine neue Doku-Serie The Taylor Swift Years, Schicksalsjahre eines Superstars in der ARD-Mediathek.
8: Schon der Untertitel der Doku-Serie The Taylor Swift Years macht deutlich, zu was für einem Mythos die Sängerin geworden ist. Schicksalsjahre eines Superstars. Die Ähnlichkeit mit einem Film über die legendäre Kaiserin Sissi ist nicht zufällig. Denn längst ist auch Taylor Swift eine übermenschliche Projektionsfläche.
9: Wie wurde aus Taylor Taylor Swift? Aus dem American Sweetheart der globale Superstar.
8: Swift-Expertinnen und Experten aus unterschiedlichen Ländern und Fachgebieten helfen, diese Frage zu beantworten. Sie erklären das Phänomen Taylor Swift in all seinen Facetten. Darunter der Kulturwissenschaftler Jörn Glasenapp.
10: Ich glaube, sie ist kein Mozart gewesen, auch kein Michael Jackson. Sie ist kein Wunderkind. Das zeigt wahrscheinlich auch so ein bisschen schon die Durchsetzungsfähigkeit Taylor Swifts.
8: Schon als kleines Kind hat Taylor Swift Musik gemacht, vor allem Country. Als Elfjährige versucht sie auf eigene Faust einen Plattenvertrag in der Country-Hochburg Nashville zu ergattern.
9: Sie geht in Nashville Klinken putzen, zieht von Label zu Label. Sie kämpft für ihren Traum.
11: Taylor erzählt oft, dass sie zum Gitarrenunterricht ging und auf einer Kindergitarre spielen sollte, weil ihre kleinen Finger eine große Gitarre nicht packen würden. Und dass sie zu Hause so lange mit der großen übte, bis ihre Finger bluteten und sie damit umgehen konnte.
8: Erzählt die Kulturjournalistin und Podcasterin Xing Jiang. Mit 15 dann der erste Lohn für Taylors Mühen, ein Vertrag mit einem Plattenlabel. Seitdem geht es steil bergauf, wobei es in ihrem Aufstieg immer wieder Momente gab, die sie hätten ausbremsen oder sogar scheitern lassen können. Auch das spart die dreiteilige Doku-Reihe nicht aus. Zum Beispiel die Auseinandersetzung mit ihrem ersten Plattenboss, die schließlich dazu führte, dass sie ihre ersten Alben neu einspielte, um die Rechte an den Originalaufnahmen zu sichern. Ein Akt der künstlerischen Selbstermächtigung, der bis dahin nicht vorgesehen war im profitorientierten Pop-Business.
9: Taylor Swift lädt ihren Kampf moralisch auf. Hier geht es um Kunst. Und Kunst hat einen Wert. Ich habe meine Musik immer selbst geschrieben, alles kuratiert. Aber die Tatsache, dass ich mein Werk jetzt ganz besitze, übertrifft alles.
8: Die ARD-Doku ist keine reine Huldigung Taylor Swifts. Vielmehr zeichnet sie ein differenziertes Bild der Sängerin. Dabei wird auch ihre Rolle im letzten US-amerikanischen Wahlkampf nicht ausgespart, indem sie Donald Trump mal öffentlich kritisierte, mal auffällig schweigsam war. Die Dokumentation erinnert auch an den grauenhaften Angriff auf Kinder während eines Taylor Swift-Tanzworkshops und daran, dass ihre Shows trotzdem immer weitergehen mussten. So lange, bis islamistische Anschlagspläne Konzerte während der Eras-Tour unmöglich machten. Dass die anstehende Traumhochzeit mit Footballer Travis Kelce natürlich auch einen Marketingzweck verfolgt, wird ebenso deutlich.
12: Diese Verlobungsankündigung war der perfekte Marketing-Move zur richtigen Zeit.
8: Bei all dem kommen die Swifties ohnehin auf ihre Kosten. Alle anderen verstehen spätestens nach den insgesamt knapp anderthalb Stunden Videomaterial, warum Taylor Swift der größte Popstar unserer Zeit ist.
0: Mareike Gries berichtete über The Taylor Swift Years, Schicksalsjahre eines Superstars. Seit heute ist die dreiteilige Doku-Reihe in der ARD-Mediathek zu finden.

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1: Um 21 Uhr mit Markus Westhoff. Generalbundesanwalt Rommel hat nach ARD-Informationen Anklage gegen den mutmaßlichen Anführer der Anschläge auf die Nord Stream Pipeline erhoben. Der Ukrainer soll gemeinsam mit weiteren Beteiligten vor 4 Jahren Sprengkörper an der Pipeline in der Ostsee angebracht und gezündet haben. Die Gasleitungen sind dabei vollständig zerstört worden. Das hanseatische Oberlandesgericht muss nun prüfen, ob der Angeschuldigte sich darauf berufen kann, als Soldat im Krieg gehandelt zu haben. Dann würde er straffrei ausgehen. Syriens Übergangspräsident al-Shara hat die letzten Mitglieder des ersten Übergangsparlaments ernannt. Gut 1,5 Jahre vor dem Sturz von Machthaber Assad steht damit laut Behörden die Zusammensetzung des syrischen Parlaments fest. Es tritt am Montag zu seiner ersten Sitzung zusammen und soll die unterschiedlichen gesellschaftlichen Gruppen Syriens repräsentieren. Von den 210 Abgeordneten wurden 2/3 im Oktober von regionalen Wahlgremien bestimmt. Die syrische Bevölkerung konnte die Abgeordneten nicht direkt wählen. Rund 2,5 Monate vor der Wahl zum Berliner Abgeordnetenhaus liegt Die Linke nach einer aktuellen Wahlumfrage vorn. Würde am Sonntag gewählt, wäre die Linkspartei mit 20% stärkste Kraft. Das geht aus dem Berlin-Trend von Infratest DIMAP hervor. Die Plätze dahinter belegen Grüne, AfD und CDU mit 19, 18 und 17% der Stimmen. Die CDU stellt derzeit noch den regierenden Bürgermeister. Die Donau führt in Baden-Württemberg zum jetzigen Zeitpunkt so wenig Wasser wie seit Jahrzehnten nicht mehr. Laut dem Regierungspräsidium Tübingen floss am Pegel Hundesingen im Kreis Sigmaringen Ende Juni nur noch rund 1/6 der sonst üblichen Wassermenge durch das Flussbett. Solch niedrige Werte treten an der oberen Donau normalerweise erst im Spätsommer oder Herbst auf. Die Tennisspielerin Tatjana Maria aus Bad Saulgau ist in Wimbledon in Runde 2 ausgeschieden. Sie unterlag gegen die US-Amerikanerin Iva Jovic mit 1:2 und 2:6. Damit ist keine deutsche Tennisspielerin mehr in Wimbledon dabei. Bei der Fußball-WM hat England das Achtelfinale erreicht. Die Mannschaft von Trainer Thomas Tuchel hat gegen die Demokratische Republik Kongo 2:1 gewonnen. SWR-Nachrichten, Redaktion Stefan Everts. Und das Wetter. Heute Nacht meist klar und vergleichsweise kühl. Die Temperaturen sinken auf 15 bis 10 Grad. Morgen scheint zunächst oft die Sonne, bevor mit böigem Westwind in Rheinland-Pfalz dichtere Wolken auftauchen. Am Nachmittag vereinzelt leichter Regen. Die Höchstwerte liegen zwischen 23 Grad in der Eifel und 30 Grad in der Kurpfalz. Freitag Sonne und Wolken bei gemäßigten 22 bis 27 Grad.
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2: Aus den Studios von NDR Info in Hamburg. Mein Name ist Peter Mücke. Schönen guten Abend. Vor dem Koalitionsausschuss in Berlin hat sich der Bundeskanzler zuversichtlich gezeigt, dass das Treffen umfassende Ergebnisse liefert. Meine Erwartung ist, dass wir wirklich einen großen Sprung nach vorne machen in der Modernisierung unseres Landes, sagte Friedrich Merz vor Beginn des Treffens. Es werde weitere Vorschläge zur Modernisierung des Staatswesens und zur Digitalisierung geben und über die Themen Steuer- und Arbeitsmarkt gesprochen. Die Latte könnte kaum höher liegen, Ruth Kirchner berichtet.
3: Ein großes Reformpaket hat die Bundesregierung angekündigt. Es geht unter anderem um die Rente, flexiblere Arbeitszeiten, die Einkommenssteuer und den Bürokratieabbau. Seit Wochen sind die Koalitionäre in Gesprächen, in sehr guter Atmosphäre, wie Dirk Wiese, parlamentarischer Geschäftsführer der SPD, am Morgen in der ARD sagt. Er ist trotz weiterhin großer Differenzen zuversichtlich.
4: Am Ende muss man miteinander ringen, aber dann zu Ergebnissen kommen und Dinge diese Woche über die Ziellinie bringen. Und das ist unser Anspruch. Mit dem gehen wir in die heutigen Gespräche.
3: Der schwierigste Teil, die Reform der Einkommenssteuer. Kleine und mittlere Einkommen sollen entlastet werden, so steht es im Koalitionsvertrag. Aber wie diese Entlastung finanzieren? Die SPD will die Steuern für Spitzenverdiener anheben und die Erbschaftssteuer ausweiten. Der parlamentarische Geschäftsführer der Union, Steffen Bilger, hält dagegen.
5: Man sollte nicht nur an eine Gegenfinanzierung über höhere Steuern denken.
3: Denn eine Anhebung des Spitzensteuersatzes, so das Argument der Union, würde auch Handwerker, Ingenieure und Facharbeiter treffen. Kompromissbereit zeigt sich die Union eher bei der Anhebung der reichen Steuer, also ab Jahreseinkommen von rund 280.000 Euro. Bilger will eine Steuerreform aber auch über andere Maßnahmen finanzieren.
5: Wir brauchen auch Einsparungen im Haushalt, das muss auch dazu gehören. Und da gibt es aus unserer Sicht ganz klar noch erhebliches Potenzial.
3: Ein weiterer strittiger Punkt, flexiblere Arbeitszeiten. Statt höchstens 8 Stunden am Tag soll es künftig eine wöchentliche Höchstarbeitszeit geben. Da aber kommt aus den Gewerkschaften harter Widerstand. SPD-Arbeitsministerin Bärbel Baas bietet bislang nur eine Minimallösung an. Längere tägliche Arbeitszeiten nur, wenn sie in Tarifverträgen ausgehandelt sind. Der Union ist das zu wenig. Mehr Einigkeit könnte es bei der Rente geben. Baas und Kanzler Merz wollen die Empfehlungen der Rentenkommission zügig und vollständig umsetzen. Für Annika Klose von der SPD, die die Vorschläge mit ausgehandelt hat, eine Blaupause, auch für den Koalitionsausschuss, wie sie im Deutschlandfunk sagt.
6: Mit der Rentenkommission haben wir vorgemacht, wie es funktionieren kann, wenn man selbst mit sehr weit auseinanderliegenden Positionen sich mal einem Thema nähert und versucht, mehr als den kleinsten gemeinsamen Nenner zu finden.
3: So könnte es am Ende zumindest in einigen Punkten Annäherungen, vielleicht sogar Einigungen und konkrete Zeitpläne geben. Doch wie groß das Paket letztlich sein wird, das die Koalitionsspitzen schnüren, ist offen.
2: Ruth Kirchner berichtete aus Berlin. Die Schlagzeile "Jetzt geht's um alles" wird heute gerne genommen und im Kern stimmt die Richtung ja auch. Für Schwarz-Rot geht es darum, ob sie ihren Reformanspruch noch mit Substanz füllen kann. Die Koalition verhandelt auch über ihr eigenes Versprechen, dass sie dieses Land aus der wirtschaftlichen Starre herausführen kann. Trauen sich Unternehmen wieder zu investieren? Wird Arbeit einfacher organisierbar und wird Bürokratie tatsächlich weniger? Was hat sich die Wirtschaft jetzt gewünscht, was sie von der Regierung erwartet? Darüber hat meine Kollegin Nina Zimmermann mit Helena Melnikow gesprochen. Sie ist Hauptgeschäftsführerin des Deutschen Industrie- und Handelskammer. Sie fordert, Wirtschaften muss wieder einfacher, attraktiver und verlässlicher werden. Frage an Sie, was darf die Koalition heute auf keinen Fall beschließen?
7: Also eine Steuererhöhung wäre heute der Super-GAU. Das heißt zum Beispiel, die ganzen Überlegungen über eine Anhebung des Spitzensteuersatzes oder die sogenannte Reichensteuer, das trifft vor allem Personenunternehmen. Das bedeutet, ich habe dann die Personenunternehmen im Handel, in Familienunternehmen, die industriellen Zulieferer. Das ist das Rückgrat unserer Wirtschaft, die ohnehin schon seit Jahren belastet sind. Das sind genau diejenigen, die noch investieren, die ausbilden und die vor Ort ganz konkret Verantwortung übernehmen, auch Arbeitsplätze bis heute sichern und schaffen, wenn es gut läuft. Und denen jetzt noch eine Belastung aufzudrücken, das wäre komplett kontraproduktiv.
8: Wir haben gesagt, das wäre sogar der GAU. Wo soll denn der Staat dann ansetzen, um Milliardenlöcher zu schließen? Weil eine Erhöhung der Mehrwertsteuer wollen Sie ja auch ausschließen.
7: Eine höhere Mehrwertsteuer ist genauso der falsche Weg. Man muss ja mal schauen, das gesamte Steueraufkommen liegt in diesem Jahr bei rund 990 Milliarden Euro. Das hat sich in den vergangenen 20 Jahren verdoppelt. Die Antwort auf unsere Wachstumsschwäche ist also eher nicht, Unternehmen noch stärker zu belasten, sondern ich muss mir dann die Ausgaben strukturell anschauen und überprüfen und konsequent Prioritäten setzen. Und wenn ich darauf gehe, wo kann man denn sozusagen Geld herholen? Das ist ja Ihre Frage. Und nicht, wo sollte man es nicht tun? Ein ganz großer Hebel liegt beim Bürokratieabbau. Und wir haben viele Ankündigungen gehört und wir haben viele sinnvolle Versuche. Nur das ist klein, klein, klein. Bis das in den Unternehmen ankommt, sind die wahrscheinlich nicht mehr da. Das heißt, wir müssen das ganze System eigentlich auf den Kopf stellen. Beim Bürokratieabbau haben wir aktuell eine Wirtschaftsleistung jedes Jahr, die uns entgeht, an 146 Milliarden Euro. Das sind 3% des BIP. Das heißt, wenn wir bei der Bürokratie im Abbau konsequent ansetzen, über das Klein-Klein hinaus, dann können wir das massiv heben. Aber dafür müssen wir es tatsächlich umdrehen und zum Beispiel sagen, wir schaffen die Berichts-, Nachweis- und Dokumentationspflichten so weit ab, wie sie nicht europarechtlich oder grundrechtlich zwingend vorgegeben sind.
8: Also da wäre schon die rote Linie, dass Sie sagen, also man muss das abbauen, was aber auch immer Kontrolle, Transparenz und Schutzstandards bedeutet. Aber die Linie ist, diese Standards nicht zu schwächen.
7: So ist es. Die Linie ist natürlich immer das Grundrecht und das Europarecht. Das ist das eine. Und nach dieser Linie ist es ja so, dass man sagt, es kann ja sein, dass es trotzdem noch gewisse Pflichten gibt, die darüber hinaus sinnvoll sind. Aber die müssen dann, wenn sie eine Belastung darstellen für die Unternehmen, eben von der Behörde begründet werden, dass sie wirklich notwendig sind. Und aktuell ist es ja umgekehrt, dass wir bei jeder Regelung argumentieren, warum sie eine Belastung ist und nicht notwendig ist. Und so würden wir es umdrehen.
8: Wir haben also das Thema Bürokratieabbau. Ein großes, dickes Brett, das da auf dem Kanzleramtstisch liegt. Wir haben gesagt, wir würden auf keinen Fall eine Erhöhung der Steuern sehen. Und dann ist ja noch das große Thema der Arbeitsmarktreform. Wir haben es gerade gehört, flexiblere Arbeitszeiten, also weg vom klassischen 8-Stunden-Tag. Das begrüßen Sie bei der DIHK auch als neuen Spielraum für die Arbeitgeber. Aber Frau Melnikow, jetzt haben wir ja auch viele Reformvorschläge, die bedeuten für Beschäftigte eine Veränderung, vielleicht auch eine Zumutung. Der Chef entscheidet über Arbeitszeit, vielleicht muss man länger arbeiten, Renteneintrittsalter wird erhöht. Reformen müssen ja nicht nur wirtschaftlich sinnvoll sein. Wie bleibt so ein Wachstumspaket gesellschaftlich tragfähig?
7: Aber die Arbeitsmarktreformen sind dafür doch ein sehr gutes Beispiel. Mhm. Zum Beispiel bei der Wochenarbeitszeit. Wenn man die nimmt, anstatt die starre Tageshöchstgrenze, dann ist das nicht eine Belastung der Beschäftigten, sondern das ist ein Update an die Realität moderner Arbeit und auch an die Lebensrealität vieler Menschen, die natürlich vielleicht noch mal zu einem Zeitpunkt den Rechner anwerfen und nicht sozusagen nach einer starren Tageshöchstgrenze gehen. Das würde vielen nach meiner Erfahrung entgegenkommen und nicht als Belastung empfunden werden. Und es würde in der Wirtschaft obendrein, Auftragsspitzen abfedern, Produktivität erhöhen etc. Damit wäre eigentlich allen geholfen, weil es Luft schafft und auch Flexibilität schafft und das ganze System atmen lässt.
2: Das sagt Helena Melnikow, Hauptgeschäftsführerin der Deutschen Industrie- und Handelskammer, mit der Sicht der Arbeitgeber. Was man sich in Industrie und Unternehmen von dem Koalitionsausschuss heute im Kanzleramt erwartet und was man vor allem auch ablehnt. Der Kölner Dom ist Weltkulturerbe, Wahrzeichen und seit heute für Touristinnen und Touristen nicht mehr kostenlos. 12 Euro kostet der Besuch. Wer zum Gottesdienst kommt oder beten will, der darf weiter ohne Eintritt hinein, jedenfalls in einen Seitenflügel. Für alle anderen aber gilt, der Blick ins Innere hat jetzt einen Preis. Begründet wird das mit den hohen Kosten für Erhalt und Sicherheit. Bei rund 6 Millionen Besuchern im Jahr kommt da eine ordentliche Summe zusammen. Wie kommt das Ganze am ersten Tag an? Eine erste Bilanz dazu aus Köln.
9: Patty, Talin und Linda kommen aus Kanada und sind auf große Europatour. Da ist der Stopp am Weltkulturerbe Dom natürlich Pflicht. Dass sie dafür Tickets brauchen, überrascht sie nicht. Das sind sie von anderen weltberühmten Bauwerken gewöhnt. Also gehen sie brav zum Ticketshop und bezahlen zusammen 36 Euro. Ich tue, was ich tun muss, und wir sind nun wirklich einen langen Weg gekommen, um uns hier alles anzuschauen. Ich mache das gerne, weil es für eine gute Sache ist und nicht nur um Geld einzunehmen. Aber hier geht es um die Restaurierung und das ist absolut gut. Um 10 Uhr öffnet der Dom. An der Hauptpforte gibt es die Ticketkontrolle. Es läuft eher schleppend an, aber immerhin Beschwerden gibt es nicht. Die Kosten für die Instandhaltung des Doms steigen immer weiter, sagen die Verantwortlichen. Es würde zum Beispiel noch bis 2070 dauern, bis die Schäden alleine aus dem Zweiten Weltkrieg behoben seien, sagt der Dompropst Guido Assmann.
10: Der Ukraine-Krieg nach Corona, die Materialkosten sind gestiegen, Energiepreise sind gestiegen. Das merken wir ja alle in unseren eigenen Wohnungen. Und wer ein kleines Häuschen hat oder eine Reparatur an einem Auto hat, was das alles kostet. Und diese Schere, die müssen wir wieder schließen.
9: Seit heute Vormittag 10 Uhr kostet der Eintritt in den Kölner Dom 12 Euro, ermäßigt 6 Euro. Es ging nicht mehr anders, sagen die Verantwortlichen dazu. Der Erhalt und Unterhalt des Weltkulturerbes beschäftigt 170 Mitarbeitende und kostet rund 16 Millionen Euro jährlich. Das Thema hat die Kölnerinnen und Kölner in den vergangenen Wochen ganz schön erhitzt. Die Älteren zeigen kaum bis gar kein Verständnis, die Jüngeren schon.
11: Es gibt ja auch in der Türkei zum Beispiel eine Moschee, da muss man ja auch Eintritt zahlen. Deswegen finde ich das ganz gut, dass man eigentlich Eintritt zahlen muss.
12: Die Touristen sollen hier, sage ich mal, auch frei reingehen können und besichtigen. Also ich finde das nicht in Ordnung mit dem Eintritt.
13: Ich esse mal dramatisch, weil jetzt wird schon in Aachen überlegt, ob die eventuell nachziehen.
14: Ich finde es sehr gut. Ich war noch nie im Dom drinne. Das ist jetzt mein erstes Mal. Und ich finde es atemberaubend. Das ist sehr schön.
9: Im Nordbereich des Doms ist ein kleiner Teil des gewaltigen Innenraums abgesperrt. Hier darf gratis gebetet werden oder die Gläubigen stellen Kerzen auf. Domschweizer sorgen für Ordnung. Das Bild vor und im Dom hat sich jedenfalls verändert. Die Offenheit, die der Dom bisher zeigte, ist dahin, sagen einige Kölnerinnen und Kölner. In Köln spricht man von unserem Dom. Unser Dom kostet jetzt Eintritt. Daran werden sich viele noch gewöhnen müssen.
2: Ab heute kostet der Blick in den Kölner Dom 12 Euro. Wie das ankommt, hat sich Jochen Hilgers angesehen. 21.15 Uhr ist es.
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2: Ein langer Arbeitstag für die Beteiligten, denn heute Vormittag kam die Regierung wie üblich am Mittwoch schon zum Kabinettstreffen zusammen. Allerdings an einem besonderen Ort, nämlich in der Stauffenbergstraße im Verteidigungsministerium. Dort hat man zwei Gesetzentwürfe beschlossen, die die Bundeswehr stärken sollen. Zum einen soll militärische Infrastruktur schneller gebaut werden können und zum anderen soll die Reserve gestärkt werden. Reservistinnen und Reservisten sollen künftig wieder zu Übungen verpflichtet werden können. Kirsten Girschick berichtet.
15: Es geht darum, Deutschlands Verteidigungsfähigkeit zu stärken. Ein Ziel, das auch der Bundeskanzler nach der Kabinettssitzung im Verteidigungsministerium erneut betont.
16: Sie sehen, wir machen sicherheitspolitisch Tempo. Das braucht es in einer Weltlage, in der wir als Europäer schnell und entschieden Verantwortung für unsere Freiheit, für unsere Sicherheit und auch für unseren Wohlstand übernehmen müssen und wollen.
15: Dafür soll nicht nur die Zahl der aktiven Soldatinnen und Soldaten steigen, sondern auch die der Reservistinnen und Reservisten. Heute sind es rund 60.000. Die Zahl soll auf 200.000 steigen, also bis zum Jahr 2035 mehr als verdoppelt werden. Und sie sollen aktiv einbezogen werden, so Verteidigungsminister Boris Pistorius heute.
17: Eine Reserve, die auf Augenhöhe mit der aktiven Truppe ihren Dienst versehen soll, ihnen die Bedeutung zu geben, die sie haben, unsere Reservistinnen und Reservisten am Ball zu halten, also sie auch weiterentwickeln zu können in ihren Qualifikationen, damit sie dann eben im Ernstfall auch Systeme, auch die neuen Systeme beherrschen können. All dafür dient dieses Gesetz.
15: Die entscheidende Neuerung: Reservisten sollen in Zukunft verpflichtet werden können, an Übungen oder Diensten teilzunehmen, mit nur wenigen Ausnahmen. Je nach Dauer ihrer aktiven Dienstzeit in der Truppe können das zwischen 3 und maximal 12 Wochen pro Jahr sein. Bisher gilt, die Teilnahme ist für Reservistinnen und Reservisten freiwillig, genauso die Freistellung durch die Arbeitgeber. Bastian Ernst, Präsident des Reservistenverbands und Bundestagsabgeordneter der CDU, begrüßt die Abschaffung der sogenannten doppelten Freiwilligkeit. Angesichts der Bedrohungen, insbesondere durch Russland, müsse die Reserve schnellstmöglich gestärkt werden.
18: Die Reserve ist 43% unseres gesamten Personalkörpers, den wir der NATO zugesichert haben. 260.000 Aktive, 200.000 Reservisten. Und die müssen wir jetzt befüllen. Und deswegen ist es ein Einsatz auch für die Heimat, für unser Land hier. Und die müssen natürlich üben, die müssen ausgestattet sein, die müssen wissen, was sie tun.
15: Nicht nur für die Reservisten selbst, auch für ihre Arbeitgeber gilt künftig, sie sind in der Regel verpflichtet, ihre Mitarbeiter freizustellen. Sie erhalten eine Entschädigung für die Zeit, in der diese an einer Reserveübung teilnehmen. Angesichts des Fachkräftemangels macht diese Verpflichtung vielen Firmen Sorgen. Rainer Kambeck von der Deutschen Industrie- und Handelskammer betont, die Stärkung der Reserve sei wichtig, aber
19: Verpflichtungen sind immer insofern schlecht, weil man viele Unternehmen dann schon gar nicht mitnimmt, eben Reservisten zur Verfügung zu stellen und mit einer größeren Bereitschaft auch in diese ganze Aufgabe zu gehen, dass man auf einen sogar immer kleiner werdenden Pool an Fachkräften zusammenzugreift.
15: Die Arbeitgeber plädieren für mehr Absprachen und auch eine höhere Entschädigung für Betriebe, deren Arbeitnehmer zu Übungen eingezogen werden. Wichtig ist, die Verpflichtung, an Reserveübungen teilzunehmen, gilt erst für die Zukunft. Das betont der Verteidigungsminister heute noch einmal ausdrücklich.
17: Deswegen gelten die neuen Regelungen nicht für freiwillig Wehrdienstleistende, die sich vor Inkrafttreten des Gesetzes verpflichtet haben. Also auch nicht für die freiwillig Wehrdienstleistenden, die aktuell ihren Wehrdienst leisten. Und sie gelten natürlich erst recht nicht für die ehemaligen Wehrpflichtigen bis 2011.
15: Das heißt aber auch umgekehrt: Wer nach Verabschiedung des Gesetzes den neuen freiwilligen Wehrdienst leistet, muss sich dann darauf einstellen, dass er oder sie später auch zu Reserveübungen antreten muss.
2: Zwei Gesetzentwürfe also, mit denen die Bundeswehr schneller bauen und die Reserve verbindlicher einplanen können soll. Jetzt muss der Bundestag noch darüber beraten. Fast 60.000 Gebäude zerstört, Tausende Verletzte und mittlerweile fast 2.000 Tote. Eine Woche nach dem schweren Erdbeben in Venezuela suchen Helfer aus dem In- und Ausland weiter nach Zehntausenden Vermissten. Gestern Abend ging die Nachricht um die Welt, dass ein Dreijähriger lebend aus den Trümmern gerettet worden ist. Jenny Barke berichtet für die ARD aus dem Studio Mexiko. Und meine Kollegin Ulrike Heckmann hat sie gefragt, wie viele solcher Geschichten den Menschen vor Ort Mut machen, sie aus Venezuela hört.
20: Also insgesamt sind es über 6.400 Überlebende, die Rettungsteams aus aller Welt unter den Trümmern noch lebend geborgen haben. Das ist natürlich eine hohe Zahl und die gibt viel Hoffnung. Und das ist wirklich auch diesen Rettungsteams aus aller Welt zu verdanken. Die Wunder werden natürlich aber von Tag zu Tag weniger und unwahrscheinlicher. Also es gab auch Meldungen von einem 12-Jährigen, der nach über 10 Stunden von Rettungsteams geborgen wurde. Es ist einfach auch sehr aufwendig. Da kämpft man wirklich gegen die großen Brocken an. Aber die Zeit schwindet und die Totenzahlen steigen damit von Tag zu Tag mehr.
21: Wie steht es um die medizinische Versorgung der Verletzten? Da heißt es ja, dass die Naturkatastrophe die Lage ohnehin noch mal erschwert hat.
20: Ja, definitiv, das kann man so sagen. Also zum einen war das System ja schon vorher komplett überlastet. Also es sind 8 Millionen Menschen in den letzten 10 Jahren geflohen aus Venezuela wegen der mannigfaltigen Krisen, darunter eben auch viele medizinische Angestellte, Ärzte, Pflegepersonal, die einfach schon zuvor gefehlt haben. Die Menschen sind teilweise wirklich in die Krankenhäuser gegangen mit ihren eigenen Medikamenten, Spritzen, Bettlaken. Das war schon vor dem Erdbeben so. 38 Krankenhäuser sind beschädigt worden durch die 2 Erdbeben. Und natürlich ist das System jetzt komplett überfordert und es fehlt an allen, an Laborutensilien, an MRT-Geräten, an Röntgengeräten. Und das ist vor allem so entscheidend, weil diese Wunder, die da jetzt auch noch gerettet werden, die haben teils großflächige Quetschungen und dadurch können Substanzen freigesetzt werden, die langfristig die Nieren schädigen. Also es ist natürlich ein großer Hoffnungsschimmer, wenn man diese Menschen noch lebend bergen kann oder retten kann. Aber dann ist die weitere Versorgung eben nur desolat gewährleistet und das macht es natürlich langfristig auch schwierig, den Menschen zu helfen. Hinzu kommen die ganzen Seuchen, die natürlich jetzt ausbrechen können, Stechmückenkrankheiten, viele Impfungen, die fehlen. Das wird langfristig das Gesundheitssystem weiter belasten.
21: Inwieweit kann Hilfe aus dem Ausland da entlasten, gerade was jetzt die Lage im Gesundheitswesen betrifft?
20: Im Moment sind diese Rettungskräfte, es sind ja insgesamt über 25 Rettungsteams aus aller Welt, 2.400 Kräfte insgesamt im Land, die haben eben nicht nur bei der Rettung eine maßgebliche Rolle gespielt, sondern jetzt auch bei der weiteren infrastrukturellen Versorgung. Also erstmal Notzelte für alle Betroffenen, die obdachlos geworden sind, aufzustellen, die medizinische Versorgung zu gewährleisten. Nothilfen sind ins Land gekommen, darunter viele Medikamente, an denen es in Venezuela auch vorher schon gemangelt hat. All das ist sehr, sehr wichtig und hilft jetzt eben, die Betroffenen zu versorgen. Langfristig muss man sehen, wie lange bleiben diese Rettungsteams. Viele sind mit ihren eigenen Equipment angekommen, um autark im Land sich versorgen zu können, nicht das System weiter belasten zu müssen. Aber diese autarken Equipments, die reichen für 7 bis 10 Tage. Die können natürlich nochmal ausgetauscht werden. Aber da muss man langfristig sehen, wie lange können und dürfen auch von der venezolanischen Regierung erlaubt diese Rettungsteams im Land bleiben.
21: Apropos Regierung, da gab es ja viel Kritik von staatlichem Versagen, war da die Rede gewesen in den letzten Tagen. Tut sich da was? Gibt es Reaktionen darauf?
20: Also die Reaktionen aus der Regierung sind verhalten. Man muss dazu aber auch sagen, das ist ein System, was seit über 15 Jahren, 20 Jahren autoritär funktioniert und Kritik prallt daran ab. Desi Rodriguez hat sich ja, das muss man ihr positiv zugutehalten, zumindest sehr offen gezeigt, internationale Hilfe am Anfang erbeten, aber im weiteren Verlauf sich in der Krise jetzt nicht besonders rühmlich gezeigt, beziehungsweise ihr Machtapparat. Es waren zu wenig helfende Kräfte, offizielle Kräfte vor Ort, teilweise haben sie die Situation auch verschlimmbessert, indem das Militär die am schwersten betroffene Region an der Küste La Guaira abgeriegelt hat und damit auch Chaos vermeiden wollte. So war die Begründung, aber da eben auch ausgebremst hat, was an helfenden Kräften kam. Auch ausländische Teams sind abgewiesen worden. Das alles hat für viel Wut und Entsetzen gesorgt. Und bisher hat die Regierung da nicht gezeigt, dass sie das jetzt verbessern möchte, dass da eine andere Organisationsstruktur kommt. Und langfristig kann das natürlich dazu führen, dass das System weiter geschwächt wird. Die Politik, die Wut trägt sich sicherlich in einigen Tagen und Wochen stärker auf die Straße. Ich habe aber gestern auch schon mit Experten gesprochen, die meinten, es kann sein, dass das Regime, was sich in den letzten 6 Monaten nach der Festnahme des Langzeitmachthabers Nicolás Maduro offener gezeigt hat für Regimekritik, für Proteste, jetzt eben wieder im Folgenden repressiver reagiert, um an der Macht zu bleiben.
2: Jenny Barke war das aus dem ARD-Studio Mexiko zur Lage in den Erdbebengebieten in Venezuela.
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2: Der Fußball-WM hat England nur sehr knapp eine Blamage verhindert und das haben die Nachbarn von der Insel vor allem einem ihrer Stars zu verdanken. Mehr dazu jetzt im Sport mit Stefan Grothoff.
1: Ja, schon ein echtes Phänomen, dieser Harry Kane. Lange hatte der Kongo vorn gelegen, nicht unverdient, weil er gut mitspielte und England zahlreiche Chancen liegen ließ. Dann aber schnürte Kane den Doppelpack, quasi im Alleingang hiefte der 32-jährige Ausnahmestürmer seine Three Lions ins Achtelfinale. Eine Hommage von Stefanie Batzig.
4: Das K in Kane steht für Kapitän, Killerinstinkt und absolute Weltklasse. Harry Kane köpft und schießt England ins WM-Achtelfinale, braucht dafür in der zweiten Hälfte nur 11 Minuten. Der Underdog, die Demokratische Republik Kongo, liefert in diesem 16. Finale einen Wahnsinnskampf. Der Gegner verteidigt mit Intensität und Herz und trifft zum zwischenzeitlichen 1:0 durch Brian Sipenga. Ein weiterer heimlicher Held dieses Spiels ist der kongolesische Keeper Lionel Mpasi. Er glänzt mit mehreren starken Paraden, aber Kane kann auch er am Ende nicht stoppen. Die Three Lions gewinnen mit 2:1 und sind eine Runde weiter.
1: Mit seinen WM-Treffern 12 und 13 überholt Harry Kane übrigens Jürgen Klinsmann und die brasilianische Legende Pelé in der Liste der besten WM-Torschützen. Next Stop für England, dann am Montag Mexiko. In einer guten halben Stunde rollt der Ball dann schon wieder in Seattle. Dort wollen dann Belgien und der Senegal ins Achtelfinale. Nach dem Rücktritt von Ronald Koeman als Bondscoach wird in den Niederlanden heftig über den Nachfolger spekuliert. Hochprominente Namen wabern da durch die Gerüchteküche, unter anderem Ex-HSV-Stürmer Ruud van Nistelrooy oder der spanische Ausnahmecoach Pep Guardiola. Der hatte nämlich erst kürzlich erklärt, die Aufgabe als Bondscoach würde ihn definitiv reizen. Bundesweite Razzia heute beim Deutschen Fußballbund in Frankfurt. Mehr als 100 Ermittler waren im Einsatz. Der DFB soll bei der Ticketvergabe für die EM 2024 nicht korrekt gehandelt haben. Deshalb rückt die Frage nach der Zukunft von Bundestrainer Julian Nagelsmann etwas in den Hintergrund. Ex-DFB-Sportdirektor Oliver Bierhoff hat dennoch eine ziemlich klare Vorstellung von der Personalie Bundestrainer.
22: Ich finde gut, dass Sie sich Zeit nehmen, dass Sie alles in Ruhe analysieren, nicht nur das Turnier, die ganzen 4 Jahre und dann zu einer Entscheidung kommen, von der Sie alle überzeugt sind. Zu Jürgen Klopp habe ich auch eine gute, enge Verbindung. Ist natürlich außer Frage, sollte Julian Nagelsmann aufhören, muss Jürgen Klopp die Nummer 1 oder die erste Wahl sein und ist er natürlich auch und er hätte natürlich auch die Fähigkeiten, das Ding hier wieder nach vorne zu treiben.
1: Soweit Oliver Bierhoff. Der Tennis-Rasen-Klassiker Wimbledon zieht aktuell die Filzball-Fans wieder in den Bann. Matthias Kammann ist live für uns vor Ort. Matthias, kein guter Tag heute aus deutscher Sicht.
23: Ja, so will ich das gar nicht mal unbedingt sagen. Tatjana Maria, die hat zwar verloren, relativ glatt, 1-6, 2-6 gegen Iva Jovic, aber Jan-Lennard Struff steht ja immer noch auf dem Platz und liegt 2-1 Sätze vorn gegen Brandon Nakashima. 4-6, 7-6, 7-6 und im vierten Satz steht es 4-4, in diesem Moment 4-5. Struff hat nach dem Wechselaufschlag, er kann dieses Match also heute noch gewinnen. Sollte er den vierten verlieren, gehe ich davon aus, dass sie morgen in die Verlängerung gehen. Ansonsten sind weiter, Sabalenka weiter, Goff weiter. Die einzige Favoritin, die ausgeschieden ist, ist Mira Andreeva in einem dramatischen Match gegen Barbora Krejcikova.
1: Jetzt spielt ja gerade Novak Djokovic gegen Stefanos Tsitsipas. Djokovic sicher einer der Turnierfavoriten auf der Herrenseite und morgen dann Sascha Zverev. Was gibt's denn da zu vermelden?
23: Ja, erstmal zum Novak Djokovic. Der hat den ersten Satz gegen Stefanos Tsitsipas hier gewonnen mit 6:3. Wenn man hört Djokovic-Tsitsipas, das war doch früher eigentlich immer das Finale, richtig. Aber im Moment ist es nur Nummer 7 gegen Nummer 87 und deshalb treffen sich die beiden schon in der zweiten Runde. Die werden auf jeden Fall zu Ende spielen, weil sie unter dem Hallendach und bei Flutlicht spielen. Ja, und Alexander Zverev dann morgen dran gegen den Franzosen Valentin Royer. Da ist er natürlich Favorit und Alexander das wird er für diese Favoritenrolle, glaube ich, auch gerecht werden. Auch wenn er den Gegner sehr hoch einschätzt und weiß, dass der gerne auf der großen Bühne spielt. Und das gibt's nämlich morgen auf dem Platz Nummer 1 hier, zweites Spiel.
1: Dankeschön, Matthias Kammern. Soweit die Kunde aus Wimbledon. Wir bleiben bei der Fußball-WM natürlich ran. Und jetzt geht's hier weiter im Programm.

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1: Um 21.30 Uhr mit Markus Westhoff. Syriens Übergangspräsident al-Sharra hat die letzten Mitglieder des ersten Übergangsparlaments ernannt. Gut 1,5 Jahre nach dem Sturz von Machthaber Assad steht damit laut Behörden die Zusammensetzung des syrischen Parlaments fest. Es tritt am Montag zu seiner ersten Sitzung zusammen und soll die unterschiedlichen gesellschaftlichen Gruppen Syriens repräsentieren. Von den 210 Abgeordneten wurden 2/3 im Oktober von regionalen Wahlgremien bestimmt. Die syrische Bevölkerung konnte die Abgeordneten nicht direkt wählen. Generalbundesanwalt Rommel hat nach ARD-Informationen Anklage gegen den mutmaßlichen Anführer der Anschläge auf die Nord Stream Pipeline erhoben. Der Ukrainer soll gemeinsam mit weiteren Beteiligten vor 4 Jahren Sprengkörper an der Pipeline in der Ostsee angebracht und gezündet haben. Die Gasleitungen sind dabei vollständig zerstört worden. Das hanseatische Oberlandesgericht muss nun prüfen, ob der Angeschuldigte sich darauf berufen kann, als Soldat im Krieg gehandelt zu haben. Dann würde er straffrei ausgehen. Die Finanzaufsicht BaFin hat Geldbußen in Höhe von 620.000 Euro gegen den Batteriehersteller Varta verhängt. Grund seien Verstöße gegen die Marktmissbrauchsverordnung. Außerdem habe Varta eine Insider-Information nicht unverzüglich bekannt gegeben, was gegen das Wertpapierhandelsgesetz verstoße. Zudem habe das schwäbische Unternehmen aus Ellwangen einen Halbjahresfinanzbericht nicht veröffentlicht. Varta hatte zuletzt wirtschaftliche Probleme. Unternehmen und Selbstständige in Baden-Württemberg müssen sich bei der Erstattung von Corona-Soforthilfen gedulden. Laut dem Wirtschaftsministerium wird es erste Rückzahlungen frühestens im 4. Quartal dieses Jahres geben. Das Land hatte von vielen Empfängern Teile der Corona-Soforthilfen zurückgefordert, was aber später von Gerichten kassiert wurde. Darum muss das Land den Betroffenen das Geld nun erneut auszahlen. Der Frontsänger der Popband Village People, Victor Willis, ist im Alter von 74 Jahren gestorben. Seine Ehefrau sprach im Internet von einer kurzen, aber schweren Krankheit. Bei den Village People verkörperte er den Motorradpolizisten oder den Seeoffizier. Bekanntestes Lied der Band war der Hit YMCA aus dem Jahr 1978. SWR-Nachrichten, Redaktion Stefan Eferts. Das Wetter, heute Nacht meist klar und vergleichsweise kühl. Die Temperaturen sinken auf 15 bis 10 Grad. Morgen scheint zunächst oft die Sonne, bevor mit böigem Westwind in Rheinland-Pfalz dichtere Wolken auftauchen. Am Nachmittag vereinzelt leichter Regen. Die Höchstwerte liegen zwischen 23 Grad in der Eifel und 30 Grad in der Kurpfalz. Am Freitag Sonne und Wolken bis 27 Grad. 21.33 Uhr.
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2: Mit Peter Mücker am Mikrofon einen schönen guten Abend. Ein Großbrand in Antwerpen hat am Vormittag mehrere Menschen das Leben gekostet. In einem 10-stöckigen Wohnhaus war ein Feuer ausgebrochen, dichter Rauch zog durch das Gebäude. Bewohnerinnen und Bewohner mussten teils über Balkone gerettet werden. Mindestens 6 Menschen sind nach Angaben der Polizei ums Leben gekommen. Wie viele verletzt wurden, ist noch unklar. Die Feuerwehr sucht weiter nach möglichen Opfern. Andreas Meyer-Feist berichtet.
3: Am Nachmittag quillt kein Rauch mehr aus den Fenstern des Gebäudes, in dem rund 200 vor allem ältere Menschen wohnen. Aber die Suche nach weiteren möglichen Opfern geht weiter. Als der Brand am Vormittag gemeldet wurde, haben es einige Menschen noch geschafft, sich über die Treppen in Sicherheit zu bringen. Vor dem Gebäude spekulieren sie über die mögliche Brandursache. Am Sicherungskasten wurde gearbeitet. Vielleicht ist das Feuer an dieser Stelle ausgebrochen, sagt dieser Mann dem Fernsehsender VRT. Er wohnt im 9. Stock. Ob er jemals wieder in seine Wohnung einziehen kann, weiß er noch nicht. Ein Stockwerk darüber, es ist das oberste, wohnt Gert de Wulf mit seiner Frau. Alles sei sehr schnell gegangen. Zuerst fiel der Strom aus, 3 Minuten später Feueralarm und Rauch. Sie hätten noch versucht, selbst herunterzukommen, vergeblich. 10 Minuten später kam die Feuerwehr, um das Paar per Drehleiter von der Terrasse zu retten. Die Feuerwehr wurde gegen 10 Uhr alarmiert. Dichter Rauch aus den Fenstern der 8. Etage. Menschen saßen auf Balkonen fest. Ein Mann schaffte es, von seiner völlig verrauchten Terrasse in das Fenster einer Wohnung nebenan zu flüchten. Ein Nachbar, der auf dem Fensterbrett stand, half ihm dabei. Die Sprecherin der Antwerpener Polizei, Kim Bastiaans, zieht eine erste Bilanz.
4: Es ist ein schwerer Schlag. Mehrere Menschen sind ums Leben gekommen und es gibt viele schwer und leicht Verletzte. Die Feuerwehr sucht noch nach weiteren möglichen Opfern, aber es ist schwierig abzuschätzen, wie viele Menschen im Haus waren.
3: Belgiens Premierminister Bart De Wever, der früher Bürgermeister von Antwerpen war, erklärte: Meine Gedanken sind bei den Opfern und Anwohnern. Er dankte den Rettungskräften für den Einsatz. Die Sitzung des flämischen Regionalparlaments begann mit einer Schweigeminute für die Opfer. Am Nachmittag war das Feuer noch nicht vollständig unter Kontrolle, aber eingedämmt.
4: Die Brandursache wird noch untersucht, aber wir wissen bereits, dass das Feuer durch einen technischen Defekt im Erdgeschoss verursacht wurde und sich durch die Schächte nach oben ausbreitete.
3: Noch ist völlig unklar, ob und wann das Gebäude wieder bewohnbar sein wird. Die unverletzten Bewohnerinnen und Bewohner wurden in einem nahegelegenen Pflegeheim untergebracht.
2: Andreas Meyer-Feist berichtete. Hohe Temperaturen, Tropennächte und überfüllte Notaufnahmen. Hitzewellen kosten Menschenleben, bringen die Infrastruktur an ihr Limit und verursachen wirtschaftlichen Schaden. In 11KM, dem Tagesschau-Podcast, geht es jetzt um extreme Hitze in Deutschland und darüber, was Bund und Länder tun sollten, um einen besseren Schutz gegen extreme Temperaturen zu erreichen.
5: Über 41 Grad in Deutschland. 3 Tage am Stück. Ist das unsere neue Realität? Altenheime müssen evakuiert werden. Straßenbahnen stehen still. Autobahnen platzen auf. Die Nächte fast 30 Grad heiß. Das Extremwetter der letzten Tage hat viele belastet und die nächste Welle an heißen Tagen wird in den Wetter-Apps schon angekündigt. Wir klären heute mit Claudia Reiser aus der ARD-Klimaredaktion, wie Deutschland sich in Zukunft aufstellen muss und warum bisher so wenig passiert ist. Hallo Claudia, schön, dass du da bist.
6: Hallo.
5: Also jetzt hatten wir wirklich 3 Tage in Folge über 41 Grad. Ich glaube, ich habe selten so nervös meine Wetter-App auf dem Handy gecheckt wie die letzten Tage. Ist es noch normaler Sommer, mit dem wir irgendwie rechnen müssen, oder ist es schon ein Extrem?
6: Ich glaube, die letzten Tage, die haben uns wirklich gelehrt, ja, mit einem normalen Sommer hatte das wirklich nur noch wenig zu tun. Also klar, man hat auch in den letzten Tagen immer wieder diese klassischen Sätze gehört. Ja, früher war es doch auch schon heiß und aber die Wissenschaft, die ist da eigentlich ganz klar und sagt, nee, also das, was wir jetzt hatten, da geht die Wissenschaft sogar so weit zu sagen, das war vor 50 Jahren noch gar nicht möglich. Also das war praktisch unmöglich und das ist schon ein komplett neuer Schritt, neues Terrain, das hatten wir so noch nie.
7: Mit 41,3 Grad war es heute so warm wie noch nie.
8: Die Hitzewelle hat Deutschland weiter fest im Griff. Mit 41,7 Grad ein neuer Höchstwert gemessen. Die heißeste Nacht seit...
6: Wir haben es ja gesehen in den Pflegeheimen, in den Krankenhäusern, was da teils für katastrophale Zustände waren. Wir haben gesehen, wie unsere Autobahnen unbefahrbar wurden, wie ganze Straßenbahnsysteme lahmgelegt worden sind. Hier in Leipzig, wir kämpfen nach wie vor damit, ne? Und das hat mit Normalität nichts mehr zu tun, aber tatsächlich ist diese

0: immer eher so, wenn was passiert ist, dann ist es ins Bewusstsein gerückt. Und dazwischen wird es auch gerne immer mal wieder ein bisschen vergessen, bis dann die nächste Flut kam. Und dann war es so ein bisschen, okay, das wird sich wohl verstetigen. Solche Ereignisse werden auch nicht mehr weggehen. Und dadurch ist das quasi jetzt doch mehr so ins Dauerbewusstsein gesickert. Und ähnlich wäre jetzt meine Prognose, wird es wohl auch mit der Hitze sein, wenn sich das jetzt eben zukünftig immer wieder wiederholt. Diese erste große Hitzewelle, die so ein bisschen ins Bewusstsein gerückt ist, die war 2003 tatsächlich in Europa mit schätzungsweise rund 70.000 Toten in Europa. Frankreich hat damals sofort reagiert und hat so nationale Pläne aufgestellt, was verbindlich zu tun ist in Hitzelagen. Da haben wir in Deutschland nicht so reagiert. Und ja, lange Zeit war, also wenn wir auch in die Medien gucken, dass nach wie vor, wenn hohe Temperaturen angekündigt worden sind, dann wurde das bebildert mit ja im Wasser spielenden Kindern, mit Eis essenden Menschen, ja mit Freude, mit so einem Sommerfreudegefühl. Aber dass das eben weit jenseits des klassischen Sommerfreudegefühls, also die meisten werden den Sommer lieben, ich auch, aber ja, diese Temperaturen jetzt haben damit, da sind wir wieder bei der Eingangsfrage, die haben mit normalem Sommer eben nichts mehr zu tun und das sickert aber eben doch so langsam durch. Also die Eisbilder werden weniger, wenn diese Extremtemperaturen angekündigt werden und da herrscht nach und nach mehr Bewusstsein auch in der Bevölkerung. Achtung, da ist jetzt Vorsicht geboten.
1: Was, glaube ich, auch gut ist, denn diese Hitze, die kann ja auch gefährlich sein. Also das haben jetzt viele Menschen in Deutschland in den letzten Tagen gemerkt. Auch in meiner Familie ist tatsächlich jemand im Krankenhaus gelandet und der Arzt meinte dann auch, das ist eine konkrete Folge dieser Hitze, die einfach gerade vulnerable Gruppen überfordert und ein Risiko darstellt. Also Kinder, alte Menschen und kranke Personen. Was ist für diese Menschen jetzt die konkrete Gefahr?
0: Bei denen ist so das Problem, dass da ja die Hitzeregulierung vom Körper noch nicht so gut oder nicht mehr so gut funktioniert. Und Hitzeregulierung ist ja wahnsinnig wichtig für uns. Der Körper versucht wirklich absolut die Körperkerntemperatur so bei 37 Grad zu halten. Gerade im Gehirn zum Beispiel droht einfach bei höheren Temperaturen, so ab 41 Grad fangen Proteine im Körper an zu denaturieren. Das hat natürlich fatale Folgen und das wird auch nicht wieder gut, wenn die dann abkühlen. Also man kennt es bei Proteinen, der Vergleich ist sehr vereinfacht, aber wenn man ein Ei einmal kocht, dann
1: wird
0: das...
1: Ich wollte gerade schon sagen, das klingt wie ein kochendes Ei.
0: Genau, das wird danach auch nicht wieder flüssig, nur weil es wieder abkühlt. Ne? Das sind Dinge, die einfach dauerhaft so bleiben und deswegen muss das natürlich mit aller Macht verhindert werden. Wenn aber eben der Körper noch nicht oder nicht mehr in der Lage dazu ist, das zu halten, dann kommen wir eben sehr schnell wirklich in bedrohliche, lebensbedrohliche Bereiche. Und bei Kranken ist es wiederum so, da ist der Körper normalerweise extremst damit beschäftigt, die Krankheit zu bekämpfen. Wenn jetzt aber der Hitzestress dazu kommt, dann muss der Körper auf einmal switchen und eben hauptsächlich gucken, dass die Körperkerntemperatur gehalten wird. Ja, und dann ist die ganze Energie geht dorthin und dann ist quasi die Krankheitsbekämpfung dafür nicht mehr genug Energie da und dadurch wird das auch super gefährlich für kranke Menschen.
1: Die Gesundheitsschäden sind das eine. Das andere sind tatsächlich auch Schäden an der Infrastruktur. Die Straßenbahnen in Nürnberg und beispielsweise Leipzig standen still, weil es Schäden an den Gleisen gab durch die Hitze.
2: Schwarze Masse, die aus den Fugen quillt. In Leipzig fährt deswegen schon seit 2 Tagen keine Bahn mehr.
3: Eine Folge sind vermehrt beschädigte Straßen und Autobahnen. Durch die Hitze löst sich die oberste Schicht des Asphalts und Fahrbahnen platzen auf.
1: In welchem Ausmaß gefährdet denn die Hitze die Infrastruktur?
0: Sehr stark, das ist die Kurzantwort. Ja, per se sind Extremwetterereignisse, wenn man jetzt Wirtschaftsanalysen zum Beispiel zu Rate zieht, die werden mittlerweile als ja einer der größten Risikofaktoren für unsere Wirtschaft, für unsere Infrastruktur und so weiter gesehen. Der Klimawandel als Ganzes und natürlich im Besonderen die Extremwetterereignisse. Wir sehen es, du hast es gesagt, an den Straßenbahnnetzen. Da ist bei dieser Hitzewelle auch einfach nochmal die Besonderheit gewesen, dass die Nachttemperaturen ebenfalls nicht runtergegangen sind.
4: Die heißeste Nacht seit Beginn der Aufzeichnungen gab es in Sachsen mit 29,4 Grad.
0: Und normalerweise

0: bieten Nächte immer so eine kleine Verschnaufpause im wahrsten Sinne des Wortes.
1: Kleinen Cooldown.
0: Ja, und das gilt sowohl für die Menschen, also diese Hitzewelle war auch für uns Menschen besonders anstrengend, weil wir eben nicht mal während der Nacht mal kurz zur Ruhe gekommen sind und regenerieren konnten. Dasselbe gilt absolut auch für die Infrastruktur. Auch die, wenn die nachts eben mal ein bisschen Wärme abgeben kann und sich in Anführungszeichen regenerieren, dann sind die Schäden nicht so enorm. Deswegen, man kann natürlich sagen, wie kann sowas überhaupt passieren in Leipzig, dass solche Temperaturen, dass denen nicht standgehalten werden kann etc. Ja, also die Erfahrung lehrt uns, das hätte besser gehen müssen, aber gleichzeitig, das habe ich eingangs gesagt, wir befinden uns in einem Bereich, den wir noch nie hatten.
1: So, wir haben erstens Belastungen für die Menschen, zweitens Belastungen für die Infrastruktur und drittens leidet ja auch die Wirtschaft, der es ja auch gerade gar nicht so gut geht, oder?
0: Die wirtschaftlichen Folgen von Hitze, die sind wirklich enorm. Es gibt da gerade eine relativ aktuelle Analyse vom Forschungs- und Beratungsunternehmen Prognos und die haben festgestellt, dass ein einziger Hitzetag die deutsche Wirtschaft rund, Achtung festhalten, 431 Millionen Euro kostet.
1: Wahnsinn.
0: An einem einzigen Tag, ne? Mhm. Allerdings, und das ist auch nochmal das Erstaunliche dran, das ist gar nicht so sehr dann auf Infrastrukturprobleme oder Ähnliches zurückzuführen. Natürlich ist es ein Konglomerat aus allem, aber der größte Faktor dabei ist der Mensch.
1: Ah.
0: Ja, weil wir haben es ja eben schon besprochen, der Mensch ist für solche Temperaturen schlicht nicht ausgelegt. Und weder unser Körper noch unsere Gehirne. Und dadurch sinkt unsere Leistungsfähigkeit. Und das führt tatsächlich zu einem Großteil dieser enormen Summe an wirtschaftlichen Schäden, weil wir nicht mehr so leistungsfähig sind, weil wir nicht mehr so gut arbeiten können. Da könnte man in Teilen entgegenwirken durch mehr Arbeitsschutz, durch beispielsweise ja gekühltere Innenräume. Jetzt haben nicht alle das Glück, in Anführungszeichen, in Innenräumen zu arbeiten. Aber bei 41 Grad ist da auf jeden Fall eine Grenze erreicht. Und das hat nichts Schönes mehr, wenn ein Dachdecker bei 41 Grad auf dem Dach stehen muss.
1: Ich glaube, das muss man sich auch immer wieder hochholen. Das war jetzt schon ein absolutes Extrem. Und das merke ich auch, wenn ich dir so zuhöre. Wie stark wird denn das Thema um solche Hitzewellen, wie die, die wir jetzt erlebt haben, uns noch weiter beschäftigen?
0: Ja, da können wir nochmal auf diese Forscher zurückkommen, die jetzt eben herausgefunden haben, okay, dass diese Hitzewelle vor 50 Jahren noch gar nicht möglich gewesen wäre. Die haben nämlich in einem zweiten Schritt sich auch angeguckt, wie wäre dann das Ganze 2003 gewesen. Da sagen die Wissenschaftler, okay, solche Tageshöchsttemperaturen, wie wir sie jetzt in der Hitzewelle hatten, die Wahrscheinlichkeit, dass die auftreten, hat sich seit 2003 mehr als verzehnfacht. Also wir müssen wirklich deutlich öfter damit rechnen.
1: Also ich glaube, wir können da echt mal zusammenfassen, Hitzeschutz wird immer wichtiger, auch gerade bei uns jetzt in Deutschland. Da stelle ich mir die Frage, wie ist das geregelt in Deutschland? Wer ist für dieses Thema Hitzeschutz überhaupt zuständig?
0: Ja, das ist eins der großen Themen, die auch gerade wirklich aktuell diskutiert werden. Und da stehen uns in Deutschland mal wieder so ein bisschen die föderalen Strukturen im Wege. Ja, der Bund würde, oder zumindest Bundesumweltminister Carsten Schneider von der SPD, würde da gerne aktuell mehr Befugnisse an den Bund übertragen.
2: Von daher würde ich das gerne aufgreifen und im Koalitionsvertrag verabredet, eine neue Gemeinschaftsaufgabe, wo Bund, Länder und Gemeinden zusammenarbeiten können, auf den Weg bringen. Dazu brauchen wir aber 2/3 mehr im Bundestag und im Bundesrat. Ich meine, dass es angezeigt wäre.
0: Der Bund, der kann gewisse Empfehlungen aussprechen. Der Bund kann auch gewisse Rahmen setzen. Also da gibt es zum Beispiel dieses Klimaanpassungsgesetz, das sagt, okay, die Länder und die Kommunen müssen sich um Klimaanpassung kümmern. Aber wie genau das aussieht, konkrete Forderungen, konkrete einheitliche Mindeststandards, ob das überhaupt oder in welchem Umfang das überhaupt Hitze beinhaltet, Klimaanpassung ist ja deutlich breiter gefasst, ne? Das ist eben alles überhaupt nicht geregelt und das liegt dann eben in den Händen von Ländern und Kommunen und da sind wir dann bei einem anderen häufigen Problem. Die Kommunen, Klammer Kassen, die sagen dann bei allen Dingen, die nicht verpflichtend sind, schwierig, da kommen wir so ein bisschen in die Konkurrenz. Wo soll das Geld reinfließen, wenn eine Kommune jetzt beispielsweise eine Schule hat, die weder gedämmt ist und aber gleichzeitig auch ein kaputtes Dach hat, dann entscheidet die sich wahrscheinlich erstmal dafür, das Dach wieder zu reparieren, anstatt die Dämmung anzubringen, die gegebenenfalls Hitzeschutz gewährleisten würde.
1: Dabei stehen den Kommunen ja 100 Milliarden Euro aus dem Sondervermögen Klimaneutralität und Infrastruktur zur Verfügung. Reicht das dann nicht?
0: Also mit diesem Sondervermögen können bestimmte Investitionen getätigt werden. Das ist richtig. Also beispielsweise auch ein Trinkbrunnen angeschafft werden etc. Aber Hitzeschutz würde dauerhafte Kosten auslösen. Man müsste da wirklich Gelder verstetigen und die können wiederum nicht aus diesem Sondervermögen genutzt werden. Dafür ist es nicht gedacht und dann fehlt den Kommunen eben, ja, wenn wir es jetzt mal ganz einfach sagen wollen, das Geld für die Pflege der Bäume, damit die eben überleben in unseren aktuellen Bedingungen.
1: Was wären denn eben so konkrete Maßnahmen, die es bräuchte für einen effektiven Hitzeschutz?
0: Das eine sind die langfristigen Maßnahmen. Das wäre zum Beispiel dafür sorgen, dass sich die Städte gar nicht so dolle aufheizen. Da ist der wichtigste Punkt Stadtbegrünung. Entsiegelung von Flächen oder dafür sorgen, dass die Versiegelung nicht noch zunimmt. Es müssen deutlich mehr Parks in unsere Städte. Es müssen deutlich mehr Bäume, Dachbegrünung, Fassadenbegrünung. All das würde wirklich für spürbare Effekte sorgen.
1: Wie ist es denn mit dem Hausbau? Sollten wir dann auch Häuser anders bauen, um uns auf die Hitze besser vorzubereiten und resistenter zu werden?
0: Absolut, das ist super wichtig, weil wir haben in der Vergangenheit ja vor allem so ein bisschen drauf geguckt. Ja, wir wollen es schön haben, wir wollen den Blick nach draußen. Bodentiefe Fenster, viele Fenster, große Fensterfronten. Finde ich auch super schön, natürlich. Aber das ist halt in Zeiten wie diesen schwierig, weil das kennen wir, glaube ich, alle, dass sich das dann natürlich extrem aufheizt, Innenräume mit großer Verglasung, mit großer Glasfläche. Und deswegen müssen wir eigentlich wieder eher dahin kommen, Fenster kleiner zu machen. So traurig das ist aus Ästhetikgründen und vor allem dann eben auch für Beschattung sorgen, indem man beispielsweise wieder so klassische Außenrollläden, die man einfach tagsüber dann ja zumachen kann, dass man sowas wieder mehr integriert. Also das wäre super wichtig, aber klar, auch da können wir uns vorstellen, das sind langfristige Maßnahmen und das funktioniert alles nicht in akuten Hitzewellen.
1: Ja, so schnell lässt sich eine Stadt nicht umgestalten. Was wären denn aber kurzfristigere Maßnahmen, Klimaanlagen beispielsweise? Die lassen sich ja vielleicht schneller mal einbauen.
0: Ja, das würde definitiv schneller gehen. Und da gibt's auch gerade für öffentliche Gebäude, Pflegeheime, Krankenhäuser und so weiter immer wieder die Diskussionen, dass das da doch flächendeckender passieren sollte. Wir werden nicht drum rumkommen, dass bei uns auch die Anzahl steigt. Aber die befeuern das Problem zusätzlich durch den Stromverbrauch. Und in Klimaschutzzeiten müssen wir ja eher von unserem Energieverbrauch runterkommen. Und da wäre zum Beispiel es deutlich effizienter, wenn man eben mehr Wärmepumpen dann auch wieder nutzt, die in beide Richtungen funktionieren können. Die können heutige Wärmepumpen sehr häufig nicht nur wärmen und heizen, sondern auch kühlen. Und das funktioniert deutlich effizienter, verbraucht weniger Strom. Aber auch das muss man dazu sagen, in diesen effizienten Modi ist natürlich auch die Kühlleistung nicht vergleichbar mit einer Klimaanlage. Aber ein bisschen Entlastung bringt es trotzdem.
1: Du hast jetzt schon gesagt, die Klimaanlagen, die stehen ja irgendwie diametral dem Ziel des Klimaschutzes gegenüber, außer sie werden zu 100% durch Solar betrieben beispielsweise, kann ich mir vorstellen. Wie wichtig ist denn der Klimaschutz jetzt noch und können wir da überhaupt noch was retten?
0: Die wichtigste Aussage ist, Klimaschutz ist so wichtig wie eh und je. Inzwischen ist es relativ klar, dass wir das 1,5-Grad-Ziel, das wir uns 2015 in Paris gesetzt haben, reißen werden. Aber das bedeutet auf keinen Fall, dass Klimaschutz jetzt abgesagt ist. Im Gegenteil, es geht ja darum, die Auswirkungen so gut wie möglich zu begrenzen. Und es ist einfach klar, mit jedem Zehntel Grad mehr, mit dem die Erderwärmung quasi steigt, werden die Auswirkungen mehr. Und das steigt nicht linear an, das steigt in Potenzen an. Und je nachdem, wo wir dann am Ende rauskommen, das bestimmt, wie unsere Welt aussieht und ob wir mit den Folgen noch leben können, ob wir die handeln können, weil unsere Anpassungsstrategien, die sind super wichtig. Das haben wir jetzt gesehen. Wir brauchen Anpassung. Aber die Anpassung hat Grenzen. Wir können uns nicht unbegrenzt anpassen.
1: Lass uns mal, Claudia, in andere Länder blicken, wo es auch die letzten Jahre schon heißer war. Wie schützen die sich denn vor Hitze?
0: Da ist immer so ein Positivbeispiel Singapur, die quasi den Ansatz so ein bisschen verändert haben. Nicht den Park in die Stadt holen, sondern eigentlich im Gegenteil so ein bisschen die Stadt in den Park setzen. Also da ist wirklich Fassadenbegrünung, Dachbegrünung, Parks und Bäume, die haben da einen enorm hohen Stellenwert. Und was ich zum Beispiel sehr spannend finde, die berechnen da quasi Luftzirkulationen. Wenn die neu bauen, gucken die erstmal, was bedeutet das für die Luftzirkulation in der Stadt. Weil, da sind wir auch wieder beim Thema, dass es super wichtig ist, dass die Städte eben auch eine Möglichkeit haben, wieder abzukühlen. Und das ist bei uns häufig überhaupt nicht gegeben. Die Luft wird total ausgebremst in der Art und Weise, wie wir bauen. Und das plant quasi Singapur mit ein. Dass da die Wärme auch abtransportiert werden kann, dass Luft durchzirkuliert. Das fand ich super spannend. Wenn es jetzt darum geht, dass wir in Akutfällen quasi besser handeln können, um die Sterblichkeit runterzubringen, um nicht so viele Todesopfer zu erhalten während Hitzewellen, da können wir uns dann zum Beispiel eben an Frankreich ein Beispiel nehmen, die eben einen nationalen Hitzeaktionsplan, Hitzeschutzplan ins Leben gerufen haben. Und das schützt nachweislich Leben. Also auch jetzt wird es bei dieser extremen Hitzewelle, wird es zu Todesfällen gekommen sein. Da sind wir bei dem Punkt, Anpassung hat seine Grenzen, ist nicht bis ins Unendliche möglich. Aber ohne die Maßnahmen wäre das in Frankreich mit Sicherheit noch mal höher, weil die Vergangenheit hat gezeigt, dass diese Pläne, die es in Frankreich gibt, nachweislich dazu geführt haben, Leben zu retten.
1: Und weißt du, was da drin steht in diesen Maßnahmen?
0: Zum Beispiel sind da Möglichkeiten geschaffen worden, dass man dann medizinisches Personal für Rettungsdienste zum Beispiel verstärkt in Bereitschaft setzt. Da steht drin, dass man besonders vulnerable Gruppen gezielt anspricht und schützt. Die wissen, wo wohnen unsere alten Leute. Die gehen dann auf Obdachlose explizit zu und schauen, dass die mehr Schutz erhalten. Also solche konkreten Dinge und Maßnahmen, die dann eben dazu führen, dass die Sterblichkeit nach unten geht.
1: Aber davon können wir uns ja schon was abschauen, auch in Deutschland, oder?
0: Ja, da sind wir dann wieder beim Thema Zuständigkeiten. Einige oder viele Kommunen haben den mittlerweile. Wir sind aber trotzdem erst in den Anfängen. Und dann gibt's halt auch noch viele Kommunen, die ihn eben gar nicht haben. Also er ist unterschiedlich stark ausgeprägt, unterschiedlich gut, je nachdem, wie viel Geld die Kommune zur Verfügung hat, etc. Und da haben wir keinen einheitlichen Standard.
1: Reden wir hier nicht von einem Missstand, wenn wir uns jetzt diese Hitzewelle angucken und mal uns vor Augen führen, dass das auch weiter passieren wird. Das sagt ja die Wissenschaft, die Wahrscheinlichkeit ist eklatant angestiegen. Also muss da nicht von Bundesebene was kommen, was Kommunen auch wirklich verpflichtet?
0: Da sind wir eben ja beim föderalen System in Deutschland, wo uns die Hände gebunden sind. Deswegen möchte der Bundesumweltminister da ja gegebenenfalls rangehen, dass man es zur Gemeinschaftsaufgabe machen kann und dass die Kommunen halt auch wirklich mit ausreichend Finanzen ausgestattet sind. Ich gehe aber wirklich dennoch davon aus, dass diese Hitzewelle jetzt schon ein enormer Denkanstoß war und auch neue Handlungsbereitschaft hier in Deutschland hervorgerufen hat und dass da schon was passieren wird. Ich hoffe es zumindest.
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1: Um 22 Uhr mit Astrid Fietz. Die Bundesanwaltschaft hat den mutmaßlichen Drahtzieher der Anschläge auf die Nord Stream Gasleitungen vor knapp 4 Jahren angeklagt. Nach Recherchen von ARD, Süddeutscher Zeitung und der Zeit soll sich der Ukrainer unter anderem in abgehörten Telefonaten selbst belastet haben. Aus Hamburg Anna Klüspies.
2: Dem Ukrainer Sergej K. werden Angriffe auf die zivile Energieinfrastruktur, nach dem Völkerstrafrecht ein Kriegsverbrechen, die Herbeiführung einer Sprengstoffexplosion sowie die Zerstörung von Bauwerken vorgeworfen. Sergej K. und weitere Personen sollen laut Ermittlern von Bord der Segeljacht Andromeda den Sprengstoffanschlag auf die Pipelines im Herbst 2022 ausgeführt haben. Die wichtige und politisch brisante Frage, was die ukrainische Staatsführung über den Anschlag wusste, ob sie ihn gar befohlen hat, ist aber bis heute offen.
1: In Berlin treffen sich zur Stunde die Spitzen von Union und SPD im Koalitionsausschuss. Zuvor hat sich Kanzler Merz zuversichtlich gezeigt, dass das Treffen umfassende Ergebnisse liefert. Seine Erwartung sei, dass man wirklich einen großen Sprung nach vorn mache in der Modernisierung unseres Landes. Bei dem Treffen geht es unter anderem darum, wie man Menschen mit kleinen und mittleren Einkommen steuerlich entlasten kann. Am ersten Tag nach dem Auslaufen des Tankrabatts sind die Preise für Benzin und Diesel an der Tankstelle deutlich gestiegen. Laut Auswertungen des ADAC kostete ein Liter Super E10 heute Mittag im Durchschnitt gut 18 Cent mehr als vor 12 Uhr. Schon gestern haben die Tankstellen vielerorts die Preise massiv angehoben. Mit dem Tankrabatt wollte die Bundesregierung Autofahrer entlasten. Die englische Nationalmannschaft hat den Einzug ins Achtelfinale der Fußball-Weltmeisterschaft geschafft. Lange sah es aber nach einer Sensation für die Demokratische Republik Kongo aus. Aus dem ARD-WM-Team Desiree Krause.
3: Die große Überraschung war nah, aber dann kam Harry Kane. Nachdem England gegen die Kongolesen fast 70 Minuten lang einem 0:1 Rückstand hinterhergelaufen war, traf der Kapitän in der 75. und 86. Minute, vermied so eine Blamage und schoss die Three Lions in die Runde der letzten 16 Mannschaften der Weltmeisterschaft. Dort treffen die Engländer am Montag auf Co-Gastgeber Mexiko. Eine weitere Achtelfinalbesetzung klärt sich am Abend und in der Nacht. Belgien spielt gegen Senegal, danach die USA gegen Bosnien-Herzegowina. Die beiden Sieger der Partien treffen dann am Dienstag aufeinander.
1: Das waren die Nachrichten. Das Wetter in Deutschland. In der Nacht bis auf letzte Schauer und Gewitter meist trocken. Tiefstwerte 17 bis 8 Grad. Morgen im Norden und in der Mitte gebietsweise Schauer, im Süden meist trocken. Höchstwerte 20 bis 30 Grad. Am Freitag oft heiter, an den Alpen Gewitter, im Nordosten einzelne Schauer, 19 bis 28 Grad. Und am Samstag im Süden viel Sonne, im Norden wechselhaftes Schauerwetter bei 20 bis 30 Grad. Es ist 22.03 Uhr.
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4: Achtung, Falschfahrer auf der A980 Abzweig Waltenhofen. Waltenhofen, Autobahn Dreieck Allgäu. Zwischen Durach und Dreieck Allgäu kommt Ihnen ein Falschfahrer entgegen. Fahren Sie äußerst rechts, überholen Sie nicht. Auf der A980 Abzweig Waltenhofen. Waltenhofen, Autobahn Dreieck Allgäu. Zwischen Durach und Dreieck Allgäu ist ein Falschfahrer unterwegs. Vorsicht bitte in beiden Richtungen. A1 Dortmund Richtung Köln. Zwischen dem Kreuz Dortmund-Unna und Westhofener Kreuz 3 Kilometer Stau. Die A2 Hannover Richtung Berlin ist zwischen Ziesar und Wollin gesperrt, dadurch staut es sich. A5 Karlsruhe Richtung Frankfurt. Zwischen Karlsruhe Nord und Bruchsal ist wegen Bauarbeiten nur eine Spur frei, 3 Kilometer Stau. A5 Frankfurt in Richtung Kassel. Zwischen Homberg-Ohm und Ohmtal-Dreieck 3 Kilometer Stau auf den beiden linken Fahrstreifen. Die A11 Kreuz Uckermark-Stettin ist zwischen Penkun und Grenzübergang Pommelen wegen Bauarbeiten bis etwa 20 Uhr in beiden Richtungen gesperrt. A14 Magdeburg Richtung Schwerin. Zwischen Kreuz Magdeburg und Dahlen Warsleben wegen Fahrbahnschäden gesperrt. Die A20 Kreuz Uckermark Richtung Lübeck zwischen Dummersdorf und Kreuz Rostock bis 16 Uhr noch gesperrt. A23 Hamburg Richtung Heide zwischen Hohenfelde und Legerdorf gesperrt. Dann A31 Oberhausen Richtung Gronau ist zwischen Borken und Gescher-Coesfeld nach einem Unfall gesperrt. Die A38 Göttingen in Richtung Leipzig bleibt weiterhin zwischen Eisleben und Querfurt nach einem Unfall bis 7 Uhr früh noch gesperrt. A71 Erfurt Richtung Schwarzwald. Schweinfurt zwischen Suhl-Zellamelis und dem Dreieck Suhl bis Freitag jeweils zwischen 19 Uhr und etwa 6 Uhr gesperrt. A71 Suhl Richtung Schweinfurt, der Tunnel Bergbock und der Tunnel Hochwald bis etwa 6 Uhr sind die früh gesperrt. Berlin haben wir noch die A100 Wilmersdorf in Richtung Neukölln, ist zwischen Wechsstraße und Innsbrucker Platz bis etwa 5 Uhr früh gesperrt.
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4: Und die kommt aus dem Studio von NDR Info in Hamburg mit Birgit Hasselbusch. Schönen guten Abend. Ringen um Reformen im Kanzleramt, das ist das Motto beim Koalitionsausschuss. Worum geht's genau? Rente, Einkommensteuer, Gesundheit, Pflege, Arbeitszeit, Bürokratie, Finanzierung der Verkehrsinfrastruktur. Union und SPD wollten diese ganz großen Themen heute angehen und der Kanzler erwartete einen großen Sprung nach vorne. Sabine Henkel hat festgestellt, es gibt verschiedene Möglichkeiten, so einen Tag zu verarbeiten.
5: Die SPD-Co-Vorsitzende Bärbel Baas hat eine unorthodoxe Methode, ihre Erlebnisse zu verarbeiten. Sie bespricht ihren Arbeitstag mit der Jacke ihres verstorbenen Mannes.
6: Dann erzähle ich das halt der Jacke kurz, ne, wie der Tag so war, wer mich wieder irgendwie blöd behandelt hat und dann ist das weg.
5: Blöd behandeln wird man sie heute im Koalitionsausschuss wohl nicht. Denn die Koalition übt sich in neuer Harmonie. Und daran hat auch Bärbel Baas ihren Anteil, durch Kompromissbereitschaft. Allen Vorschlägen der Rentenkommission will sie zustimmen, obwohl das für die SPD nicht einfach ist. Frühzeitige Rente ohne Abschläge, weg. Renteneintrittsalter, rauf. Baas hat sich überzeugen lassen von der Notwendigkeit. Damit hat sie den Bundeskanzler an ihrer Seite und der drückt jetzt aufs Tempo.
7: Alle Elemente dieses Reformpakets müssen jetzt zügig umgesetzt werden. Wir können es uns nicht erlauben, einzelne Maßnahmen herauszunehmen oder abzulehnen.
5: Merz und Baas in seltener Einigkeit. Es geht also. Zwar gibt es in Union und SPD einzelne Stimmen, die moppern, aber es gibt auch die anderen, so wie Olaf Lies, SPD-Ministerpräsident in Niedersachsen.
8: Das Paket in sich ist geschlossen und muss auch so umgesetzt werden.
5: Rentenpaket und Gesundheitsreform sind Großprojekte, die Jahrzehnte liegen geblieben sind. Die Koalition packt das jetzt an. Und sie will, nein, sie muss noch mehr. Einfach ist das nicht. Wenn es ums Geld geht, droht wieder Ungemach. Alle wollen eine Steuerreform, aber wie sie finanziert werden soll, da liegen Union und SPD auseinander. Sollen Topverdiener mehr zahlen, damit diejenigen mit kleinen und mittleren Einkommen entlastet werden können? Johannes Winkel, Junge Union, meint nein.
9: Topverdiener in Deutschland sind schon sehr, sehr stark belastet. Und das Ziel der Einkommensteuerreform muss ja sein, alle schrittweise zu entlasten.
5: Anders blickt Juso-Chef Philipp Türmer auf Leute mit hohem Einkommen.
10: Die sind in den letzten Jahren immer reicher geworden. Jetzt müssen wir die breite Mehrheit entlasten. Und diejenigen, die ganz, ganz viel haben, müssen endlich ihren gerechten Anteil leisten.
5: Bei denen, die ganz, ganz viel haben, mehr als 270.000 Euro im Jahr verdienen, da könnte sich die Union sogar vorstellen, mitzugehen und mehr Reichensteuer einzuziehen. Aber den Spitzensteuersatz, also für diejenigen mit rund 70.000 Euro jährlich, den will die Union nicht anpacken. Denn das würde auch Handwerksbetriebe belasten. Und die will man ja entlasten, so wie die Wirtschaft insgesamt. Bürokratieabbau ist da das Schlagwort. Was aber wird nun aus einer schlagkräftigen Steuerreform? Am Ende soll sie auf jeden Fall spürbar sein und die Leute zu der Erkenntnis bringen, die tun was. Handlungsfähigkeit beweisen, Vertrauen aufbauen und nicht zuletzt die Demokratie retten. Denn die AfD liegt in Umfragen vorn.
7: Deswegen ist Scheitern keine Option.
5: Die Option ist, verhandeln, bis ein Steuerkompromiss da ist und auch einer beim Arbeitszeitgesetz. Es geht um das Stretching des 8-Stunden-Tages. Die Union will mehr Flexibilität, womit wir wieder bei Bärbel Baas wären, die der Jacke Positives berichten will.
4: Die Bundesregierung will viele ihrer Reformen möglichst noch vor der parlamentarischen Sommerpause abräumen. Dazu das Treffen der Spitzen der Koalition zur Rente, Gesundheit, Pflege. Es soll auch um Steuerentlastung gehen. Aber wie kann das gehen? Ein Vorschlag kommt von Holger Stichnot. Er ist Ökonom und Leiter der Forschungsgruppe Ungleichheit und Verteilungspolitik am Leibniz-Zentrum für europäische Wirtschaftsforschung. Er schlägt vor, Streuverluste bei einer Steuerreform zu verringern. Bernhard Kempf vom RBB hat ihn gefragt, was damit eigentlich gemeint ist.
11: Wir schlagen einen Tarif vor, der eben genau die Politik beim Wort nimmt und die Mitte vor allem entlastet. Wir wissen, dass die Entscheidung schwer ist. Also die Politik hat angekündigt, kleine und mittlere Einkommen zu entlasten. Gleichzeitig ist wenig Geld da. Und deswegen haben wir ausgerechnet, wie man das eben kosteneffizient machen kann, wie man die Streuverluste minimiert. Und dazu schlagen wir einen Sprungtarif vor, der eben genau an der Stelle, an der man maximal entlasten möchte, zum Beispiel 40.000 Euro zu versteuerndes Einkommen, da kann man an der Stelle eben maximal viel rausholen.
12: Sprungtarif, können Sie das noch ein bisschen genauer erklären, was Sie damit meinen?
11: Ja, das ist eigentlich die Idee, das minimal invasiv zu machen. Also man würde den Tarif, den wir jetzt haben, unverändert lassen. Man würde nur unterhalb von 40.000 Euro eine neue flache Zone einführen. Das geht auch so ein bisschen in Richtung Bierdeckel. Das war ja mal auch ein Plan von Friedrich Merz von vor 20 Jahren, dass man eben da einen ganz einfachen Tarif hat, der eben eine konstante Grenzsteuerbelastung vorsieht. Und das ist eben, und dann springt es an dieser Stelle hoch auf den alten Tarif, deswegen Sprungtarif.
12: Wenn Sie das in konkreten Zahlen mal ausdrücken könnten, was meinen Sie unterm Strich für die Bürgerinnen und Bürger bei einem Einkommen von 40.000 Euro im Jahr, was wäre da für eine Entlastung drin?
11: Wir waren am Montag noch in unserem Gutachten von 10 Milliarden Gesamtvolumen ausgegangen. Da wären 520 Euro pro Jahr drin für Bürger an dieser Stelle. Und das ist eben dann doch deutlich mehr als der sprichwörtliche Cappuccino pro Monat, also 500 Euro immerhin mehr. Jetzt haben wir das gestern noch aktualisiert. Die Klingbeil-Pläne sind bekannt geworden. Und da gab es dann auch Pläne, die bis zu 20 Milliarden Entlastung gehen, also 28 Milliarden, netto 20 Milliarden. Und dann kommt man noch ungefähr doppelt so hoch.
12: Jetzt steht es aktuell nicht wirklich gut um die deutsche Wirtschaft. Viele Unternehmen entlassen Mitarbeiter. Bei VW, haben wir diese Woche gehört, stehen ganze Werke auf dem Prüfstand. Vor diesem Hintergrund hat die Politik Steuerentlastungen versprochen. Was man sieht, ist das nicht ein Widerspruch?
11: Das ist am Ende eine politische Abwägung, wo wir auch als Wissenschaftler gar nicht so viel dazu sagen können. Unser Beitrag ist eben, dass wir angesichts der schwierigen Gemengelage konkrete Vorschläge machen, wie man dann die Ziele möglichst kosteneffizient erreichen kann. Und insbesondere haben wir auch Vorschläge im Angebot, die wirklich niemanden schlechter stellen. Das ist auch noch wichtig. Es wird gelegentlich diskutiert oder es wird im Koalitionsausschuss sicherlich Thema sein, ob man auch den Spitzen- und Reichensteuersatz erhöht zur teilweise Gegenfinanzierung. Und wir haben eben auch Vorschläge gerechnet, bei denen das nicht erforderlich ist, was sicherlich auch für die Wirtschaft und die Arbeitsanreize von Vorteil wäre.
12: Ein anderes Instrument, was in dieser Debatte auch immer wieder aufploppt, ist die Frage, soll die Mehrwertsteuer wieder nach oben gehen? Was meinen Sie?
11: Ja, da streiten die Gelehrten. Auch das ist eine politische Frage. Das Einzige, was ich als Wissenschaftler sagen kann, ist, dass es derzeit einen gesplitteten Mehrwertsteuersatz gibt. Da gibt es auch ganz verrückte bürokratische Auswüchse, was jetzt ermäßigt ist und was nicht bei der Mehrwertsteuer. Da könnte es sich lohnen, diese Ermäßigung zu reduzieren oder abzuschaffen und dafür den allgemeinen Satz zu senken.
12: Jetzt gibt es ein Urteil vom Bundesverfassungsgericht und es sagt, es muss einen Ausgleich für die kalte Steuerprogression geben. Anhebung des steuerlichen Grundfreibetrages ist da eine Forderung. Da muss man mal runterrechnen. Kommen wir am Ende da überhaupt eigentlich netto auf Zahlen, die für die Bürgerinnen und Bürger überhaupt was ausmachen?
11: Ich denke schon. Also mit unserem Vorschlag kommt man schon bei 10 Milliarden auf in der Mitte 520 Euro pro Jahr. Und in den Varianten, die wir gerechnet haben, noch mehr. Das macht schon was aus. Das ist schon zumindest ein Städtetrip oder je nachdem, wofür man das Geld ausgeben möchte. Das andere steht noch auf dem anderen Blatt. Das ist die kalte Progression. Die adressiert unser Vorschlag nicht direkt. Aber unser Argument ist, egal was man macht, man sollte es eben kosteneffizient und möglichst geschickt machen. Und da können wir unsere Vorschläge, die wollten wir in die Debatte einbringen.
12: Diese Vorschläge, über die wir sprechen, die haben Sie auch der schwarz-roten Bundesregierung zugänglich gemacht?
11: Ja, das haben wir über die Medien und über unsere Medienpartner, über die Öffentlichkeit und auch auf anderen Wege.
12: Sie sind Wissenschaftler, sind Steuerexperte, dann schauen wir mal raus aus Deutschland. Wie sieht es eigentlich bei unseren europäischen Nachbarn aus, Frankreich oder auch andere Länder? Gibt es da eigentlich irgendwas, wo wir mal uns ein Beispiel nehmen können, was wir möglicherweise besser machen können?
11: Ja, besser oder schlechter, weiß ich gar nicht. Aber dieser Sprungtarif, den wir vorgeschlagen haben, oder dieser Bierdeckel-Stufentarif, das ist unser Tarif für einen Schritt in diese Richtung, der ist international weit verbreitet. Also das ist ja, manche Leute haben uns gesagt, oh, euer Tarif ist ja noch komplizierter als der jetzige Tarif. Das sehen wir natürlich ein bisschen anders und wir sehen das als Einstieg in einen eigentlich einfacheren Tarif. Und auch international sind solche Stufentarife sehr üblich, zum Beispiel in Frankreich oder den USA.
4: Das sagt Holger Stichnoth. Er ist Ökonom und Leiter der Forschungsgruppe Ungleichheit und Verteilungspolitik am Leibniz-Zentrum für europäische Wirtschaftsforschung.

0: Mittwochabend, es ist 22.15 Uhr.
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0: Nach der Gewalttat in einer Mutter-Kind-Wohngruppe in Stade werden Forderungen nach besserem Schutz für Jugendhilfeeinrichtungen laut. Vorgestern wurden dort 6 Menschen getötet, 4 Frauen und 2 Männer, die in der Einrichtung und beim Jugendamt arbeiteten. Tatverdächtig ein 45-jähriger Vater, der dort einen Gesprächstermin zum Sorgerecht für seine Tochter hatte. So eine Tat ist kein Moment, nach dem man einfach zur Tagesordnung übergeht. Sie trifft ein Arbeitsfeld, in dem Beschäftigte ohnehin immer wieder mit Drohung, Druck und aggressiven Situationen konfrontiert sind. Über diese zunehmenden Gewaltandrohungen im Alltag hat meine NDR-Kollegin Andrea Häuslinger mit Lisa Krehmeier gesprochen. Sie ist stellvertretende Leiterin des Jugendamts im niedersächsischen Holzminden. Und zuerst hat sie sie gefragt, was hat die Tat in Stade ausgelöst?
2: Ich finde das erschreckend und es spiegelt so ein bisschen das wider, was wir hier auch inzwischen erleben. Natürlich ist das noch mal viel, viel heftiger. Aber ich mache mir hier auch große Sorgen um meine Mitarbeiter. Also das nimmt zu. Ich arbeite jetzt seit fast 15 Jahren hier und als ich hier gestartet bin, war von alledem noch gar nicht die Rede, war gar nicht dran zu denken. Das hat sich in den letzten Jahren als sehr, sehr schwierig entwickelt. Also ich bin da sehr, sehr betroffen. Ich kenne auch die Einrichtung, da damals auch schon mal Eltern untergebracht mit ihren Säuglingen. Schlimm, also wirklich, wirklich schlimm. Und das zeigt ja auch, dass sowas jederzeit und überall passieren kann.
3: Genau. Sie haben ja gerade schon gesagt, Gewaltandrohungen haben zugenommen. Haben Sie da ein Beispiel?
2: Ja, wir haben immer mehr Eltern, die Gewalt androhen, die zu Terminen mit Messern in der Tasche kommen. Also es gibt Eltern, die haben Umgangskontakte nach den Obhutnahmen, haben sie Umgangskontakte mit ihren eigenen Kindern und haben dann Messer in der Tasche, drohen Gewalt an, drohen massive Gewalt an. Wir haben immer häufiger den Sicherheitsdienst bei uns im Haus, wenn so etwas passiert. Ich stelle mich da vor die Mitarbeiter und wenn es um Anzeigen geht, gebe ich meinen Namen schon, damit die Mitarbeiter geschützt werden. Also alles Unangenehme, was ich von den Mitarbeitern fernhalten kann, nehme ich auf mich. Wir haben mit hochaggressiven, polizeibekannten Menschen hier zu tun. Und das bereitet mir ganz, ganz große Sorgen, weil das tatsächlich inzwischen nicht mehr die Seltenheit ist, sondern immer häufiger wird und eigentlich zur Regel wird.
3: Und wenn jemand dann ein Messer dabei hat bei so einem Umgangstermin, was kann man dann machen?
2: Wir haben hier im Eingangsbereich Notfallknöpfe. Ich habe hier organisiert, aber schon vor, ich mache mir da immer mal wieder Gedanken und möchte unser Sicherheitskonzept anpassen, dass wir hier im Allgemeinen Sozialen Dienst auch Notfallknöpfe bekommen. Weil als der Vater mit dem Messer im Umgangskontaktraum war, musste männliche Unterstützung dazugeholt werden, weil der Vater total eskaliert ist. Dann wurde Polizei gerufen und männliche Kollegen aus anderen Bereichen. Und ich möchte, dass wir hier bei uns im Allgemeinen Sozialen Dienst beziehungsweise auch im gesamten Jugendamt Notfallknöpfe bekommen, damit sich alle möglichst sicher fühlen.
3: Sie haben aber auch einen Sicherheitsdienst, haben Sie gesagt. Ist der immer vor Ort? Also muss der vor Ort sein?
2: Ja, also wir haben keinen festen Sicherheitsdienst. Wir haben vor ein paar Monaten, und da bin ich ganz, ganz froh, dass uns das gelungen ist, geregelt, dass die Türen zu sind, dass niemand mehr völlig ungesteuert in dem Haus rumlaufen kann, sondern dass vorne sitzt jemand im Empfang und dann holen die Mitarbeiter des Jugendamtes die Person zu den Terminen. Das heißt, es kann niemand ungesteuert in das Haus laufen. Das ist erstmal das Erste. Wenn wir aber massiv bedroht werden oder meine Mitarbeiter hier massiv bedroht werden oder wir mit der Polizei in Kontakt treten und die Rückmeldung bekommen, das ist hochgefährlich, diese Personen sind hochgefährlich, dann haben wir die Möglichkeit, einen Sicherheitsdienst zu buchen, der dann, je nachdem, was anliegt, entweder Begleitung zu Gerichtsterminen oder Begleitung, das hatte ich vor 2 Wochen, wurde ich zum Gerichtstermin begleitet. Da hatte eine Mitarbeiterin ganz, ganz große Angst, dahin zu gehen. Dann habe ich als Leitung diesen Gerichtstermin wahrgenommen mit Sicherheitsdienst. Und ja, kommt drauf an, in unterschiedlichen Situationen buchen wir dann den Sicherheitsdienst, der, wie gesagt, entweder Wege begleitet oder hier vor Ort im Eingangsbereich steht, weil angedroht wird, ins Jugendamt zu kommen, Jugendamtsmitarbeiter verletzen zu wollen und solche Geschichten. Und das war vor ein paar Jahren selten, da habe ich selten angefragt und das ist jetzt immer häufiger.
3: Wie oft passiert denn sowas? Also Sie haben gerade gesagt, das ist fast die Regel. Haben Sie da irgendwie für mich einmal pro Woche? Wie muss ich mir das vorstellen?
2: Ja, die Spanne ist natürlich groß und die Frage ist auch, wann fängt, das ist ja auch immer für jeden unterschiedlich, wann fängt eine Bedrohungslage an? Das ist für Erfahrene oftmals viel, viel später erst da als für die neuen Mitarbeiter. Aber man kann schon sagen, dass wir einmal die Woche, alle zwei Wochen eine wirklich gefährliche Situation haben. Wir sind in der Nähe der Polizei mit unserem Jugendamt, sodass wir auch immer mal wieder die Polizei zur Unterstützung dazu rufen. Aber man muss einfach auch sagen, es kann jederzeit etwas passieren. Wir haben mit Menschen zu tun, die aggressiv sind, immer aggressiver werden und wir haben generell keinen Schutz. Wir begegnen dem Menschen ja oftmals ohne Anwesenheit der Polizei. Wir machen Hausbesuche, wir sind dann in deren Räumlichkeiten und wenn wir im Vorfeld keine Hinweise bekommen, dass es da sich um gewalttätige Menschen handelt, dann sind wir dort ohne Schutz.
3: Das klingt alles nicht so, als wenn Sie sich besonders sicher in diesem Job fühlen würden, alle miteinander, oder? Das verstehe ich schon richtig.
2: Ich bin schon sehr lange hier und dadurch habe ich für mich als Person wenig Bedenken, weil ein bisschen ein Risiko besteht. Und das ist in der sozialen Arbeit und das ist im Jugendamt so. Ein Restrisiko besteht und wir können nicht vollumfänglich alle Risiken beiseite schieben und alles richtig einschätzen. Vollumfänglich sicher können wir nicht sein. Das ist so, aber das ist auch die Realität in der sozialen Arbeit. Und ganz sicher waren wir auch vor ein paar Jahren nicht. Auch da gab es immer mal Menschen, aber die eskaliert sind, aber das wird jetzt häufiger und das ist das Schwierige.
3: Haben Sie selber schon mal so eine gefährliche Situation erlebt?
2: Ja, ich habe diverse gefährliche Situationen erlebt. Das liegt einfach daran, weil ich schon sehr, sehr lange hier arbeite. Ich hatte die Situation, dass nach einer Inobhutnahme die Eltern an meiner Hausanschrift aufgetaucht sind. Eine Stunde von dem Wohnort der Eltern entfernt wohne ich. Und die Begründung des Vaters war es, ich wollte nur mal gucken, ob sie auch eigene Kinder haben. Ich bin für den Fall immer noch zuständig. Das ist eigentlich, habe ich keine Sachbearbeitung, aber diesen Fall kann ich an niemanden hier im Team abgeben. Das ist natürlich schwierig. Das ist belastend. Wenn es hier eskaliert vor Ort, ist es belastend, wenn die Menschen, die aggressiv sind, und mit ihren eigenen Kindern schlimme Dinge gemacht haben und dann noch in dem privaten Umfeld im Zuhause, wo man ja geschützt sein möchte, wenn die dann da auftauchen, ist das sehr, sehr belastend, gerade wenn man eigene Kinder hat. Ja, das ist ein Fall, wo ich tatsächlich auch zum Gericht, da ist nicht das Gericht zuständig in Holzminden, sondern im Nachbarlandkreis, da fahre ich auch mit Sicherheitsdienst zu den Gerichtsterminen, weil die Polizei das so einschätzt.
0: Thema Gewaltdrohungen im Jugendamt, das war Lisa Krämeyer, die stellvertretende Leiterin des Jugendamts im niedersächsischen Holzminden.
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0: Und einer der Mitfavoriten ist bei der Fußball-WM heute gestrauchelt, aber nicht gefallen, Max Seib.
4: Ja, das stimmt. Es war ein hartes Stück Arbeit für Thomas Tuchel und seine Engländer im 16. Finale gegen den Kongo. Die Kongolesen zum ersten Mal seit mehr als 50 Jahren bei einer Fußball-WM dabei. Doch der klare Underdog, der führte lange. Erst in der Schlussphase kam ein Mann und rettete die Engländer und das war Harry Kane. Der Bayernstar erzielte beide Tore beim 2:1 Arbeitssieg und war am Ende entsprechend zufrieden.
5: Nach schwierigen Spielen wie diesen, die du eigentlich gewinnen musst und du gewinnst nicht, dann feierst du auch nicht. Aber heute ist so ein Augenblick. Heute wird gefeiert. Das muss man genießen, jeden Augenblick.
4: Ja, die Engländer nun also im Achtelfinale und dieses Achtelfinale wird ein echtes Auswärtsspiel, denn der Co-Gastgeber Mexiko wartet und zwar im Aztekenstadion in Mexiko-Stadt. Seit rund 25 Minuten läuft ein weiteres 16. Finale zwischen Belgien und Senegal. Da steht es noch 0:0. Wer wagt sich als erstes aus der Deckung? Das schildert uns jetzt unser Reporter Jan Wochner.
6: Partystimmung in Seattle. Wir kommen genau richtig zum ersten Tor. Und ein Tor, das sich abgezeichnet hat. Denn Belgien kriegt kaum einen Fuß auf den Boden. Senegal seit Minuten mit Powerplay. Und jetzt gibt's die Belohnung. Das 1:0. Ausgangspunkt ist der ehemalige Bayern-Spieler Sadio Mané. Dessen Flanke in die Mitte wird aufs Tor geköpft. Und klatscht an den rechten Pfosten. Wieder der rechte Pfosten. Der stand eben schon mal im Weg. Diesmal beim Kopfball aus zentraler Position von Ismail Assar. Aber dann ist da ein Senegalese gedankenschnell. Habib Diarra und drückt den Ball aus kurzer Distanz über die Linie zum 1:0 für Senegal, die Mannschaft, die in der Vorrunde die ersten beiden Spiele verloren hat, mit dem Rücken zur Wand stand, dicht vor dem WM aus, aber es doch noch in dieses 16. Finale geschafft hat, schockt die Belgier und führt verdientermaßen mit 1:0.
4: Also da kamen wir doch gerade richtig. Jan Wochner war das. Senegal also mit 1:0 nun vorne gegen Belgien. Wie dieses Spiel weitergeht, das können Sie hier bei uns in der ARD-Infonacht verfolgen. Wir bleiben da oder halten Sie da auf dem Laufenden. Wie geht es weiter beim DFB-Team nach dem blamablen Aus gegen Paraguay? Darf Julian Nagelsmann als Bundestrainer weitermachen? Das ist immer noch offen. Es wird aber bereits mit Jürgen Klopp oder über Jürgen Klopp als möglichem Nachfolger spekuliert. Und das wäre keine schlechte Lösung, sagt Weltmeister und ARD-Experte Sebastian Schweinsteiger.
7: Nach so einem Ausscheiden ist es immer so, dass man über einen Trainer sprechen muss. Und ich glaube, dass Jürgen Klopp ein großer Trainer ist und dass er eine Aufbruchsstimmung erzeugen kann. Und ich glaube, hinblicklich der Europameisterschaft wäre das sehr wichtig. Ne?
4: Da also Unruhe drin und zusätzliche Unruhe gab es nun durch Razzien beim DFB. Was da heute los war, das erklärt uns Bastian Gerling.
8: Da steht die Euro 2024 GmbH im Fokus. Das ist ein gemeinsames Unternehmen, das vom DFB und der UEFA gegründet worden war und auch heute noch Veranstaltungen ausrichtet. Und diese GmbH soll eben tausende Tickets zur internen Verwendung an die 10 Austragungsorte vergeben haben. Und das ist dann womöglich eine Vorteilsgewährung. Ob die Tickets angenommen wurden und wenn ja, in welchem Umfang, das wird noch ermittelt. Außerdem, so heißt es aus Sicherheitskreisen, sind zwei Personen beschuldigt, nämlich ein 46-jähriger Franzose und ein 66-jähriger Deutscher. Und der soll als Beschäftigter der Stadt Gelsenkirchen zum EM-Halbfinale nach München eingeladen worden sein und hätte dadurch einen finanziellen Vorteil von rund 2.400 Euro erlangt. Er konnte sich bisher aber noch nicht zu diesen Vorwürfen äußern. Es gelte deshalb auch die Unschuldsvermutung, sagt das LKA.
4: Wir schauen zum Tennis und nach Wimbledon. Beim wichtigsten Rasenturnier des Tenniskalenders liegt Tag 3 hinter uns mit deutschen Höhen und Tiefen. Aus London, Matthias Kammern.
9: Es war ein Tag mit sehr viel Drama in Wimbledon. Viele enge Matches, am Ende mal mit Favoritensiegen, mal mit Außenseitererfolgen. Und auch ein Deutscher war daran beteiligt. Zunächst aber das unspektakuläre Ergebnis von Tatjana Maria. Die Halbfinalistin von 2022 war gegen die 18-jährige Amerikanerin Iva Jovic chancenlos. Verlor in etwas über einer Stunde mit 1-6 und 2-6. Der Druck der Nummer 16 der Weltrangliste war einfach zu groß. Absolute Hochspannung brachten dagegen zwei andere Frauenmatches. Coco Gauff, zweimalige Grand-Slam-Siegerin, lag gegen die Argentinierin Sierra im dritten Satz schon 3:5 und später im Tiebreak 5:7 zurück, gewann das Match dennoch. Und Barbara Krejcikova vergab gegen French-Open-Siegerin Mira Andreeva im dritten Satz bei 5:3 und eigenem Aufschlag 6 Matchbälle, um dann ein Spiel später bei Service von Andreeva den 7. Matchball zu verwandeln. Ähnlich spannend ging es bei Jan-Lennard Struff gegen den Amerikaner Brandon Nakashima zu. Nach verlorenem ersten Satz holte der 36-jährige Deutsche die nächsten beiden im Tiebreak. Nach dem Verlust des 4. Durchgangs, erneut im Tiebreak, wurde das Match wegen einbrechender Dunkelheit vertagt.
4: Für ihn geht's also weiter und Deutschlands bester Tennisprofi Alexander Zverev ist morgen wieder dran mit seinem Zweitrundenmatch dann gegen den Franzosen Valentin Rouillet.
0: Max Seib war das mit dem Sport. Nachher sind wir natürlich nochmal bei der WM-Partie Belgien-Senegal. Der Senegal führt momentan 1:0.

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1: Um 22.30 Uhr mit Astrid Fietz. Knapp 4 Jahre nach den Anschlägen auf die Nord Stream Pipelines in der Ostsee hat die Bundesanwaltschaft den mutmaßlichen Drahtzieher angeklagt. Der Anwalt des Ukrainers bestätigte entsprechende Medienberichte. Wie ARD, Süddeutsche Zeitung und die Zeit berichten, wirft die Bundesanwaltschaft dem Mann unter anderem Kriegsverbrechen vor. Das hanseatische Oberlandesgericht in Hamburg muss die Anklage prüfen. Bei der Sabotageaktion im September 2022 hatten Sprengsätze Leitungen schwer beschädigt, die für den Transport von russischem Gas gebaut worden waren. Der Angeklagte war im vergangenen August in Italien festgenommen und später nach Deutschland ausgeliefert worden. Die Atommüll-Endlagersuche soll nach dem Willen von Bundesumweltminister Schneider deutlich beschleunigt werden. Der SPD-Politiker nannte bei einem Besuch im Zwischenlager Lubmin in Mecklenburg-Vorpommern das Jahr 2050 als Ziel und verwies auf einen Gesetzentwurf seines Ministeriums. Aus Lubmin Katharina Seiler.
2: Die Erkundung möglicher Endlagerstandorte soll schneller gehen. Bisher war vorgesehen, dafür extra Bergwerke zu errichten, was viele Jahre gedauert hätte. Diese Zeit soll jetzt verkürzt werden, indem stattdessen neuartige Bohrtechnologien eingesetzt werden sollen. Der Gesetzentwurf muss allerdings noch vom Kabinett und später vom Bundestag beschlossen werden. Damit könnte sich die Endlagersuche um rund 25 Jahre verkürzen. Zuletzt hatte ein Gutachten nämlich davon gesprochen, dass ein Standort für ein Endlager erst 2074 feststehen könnte.
1: Eine Woche nach den Erdbeben in Venezuela hat Übergangspräsidentin Rodriguez eine Staatstrauer ausgerufen. Sie solle 7 Tage dauern, erklärte Rodriguez auf Telegram. Nach offiziellen Angaben wurden bisher mehr als 1.900 Todesopfer geborgen. Nach offiziellen mindestens 10.500 Menschen wurden verletzt, mehrere 10.000 gelten noch als vermisst. Die ersten internationalen Rettungsteams verlassen das Land wieder. Morgen wollen die Einsatzkräfte vom deutschen THW abreisen. Die Wahrscheinlichkeit, nach so vielen Tagen noch Lebende unter den Trümmern zu finden, gehe gegen Null, hieß es. Volkswagen und Bosch stoppen ihre Partnerschaft zur Entwicklung automatisierter Fahrsysteme. Beide Unternehmen teilten mit, das Projekt sei nach 4,5 Jahren abgeschlossen und bestätigten damit Medienberichte. Demnach ging das Ende der Zusammenarbeit von Volkswagen aus. Trotz Investitionen von 1,5 Milliarden Euro sei die Technik nicht wettbewerbsfähig. VW will nun Hard- und Software für automatisiertes Fahren extern zukaufen, statt sie selbst zu entwickeln. Das Wetter in Deutschland. In der Nacht bis auf letzte Schauer und Gewitter meist trocken. Tiefstwerte 17 bis 8 Grad. Morgen im Norden und in der Mitte gebietsweise Schauer. Im Süden meist trocken bei Höchstwerten von 20 bis 30 Grad. Das waren die Nachrichten.
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3: A1 Dortmund Richtung Köln zwischen dem Kreuz Dortmund-Unna und Westhofener Kreuz 3 Kilometer Stau. Die A2 Hannover Richtung Berlin ist zwischen Ziesar und Wollin wegen Straßenschäden gesperrt. A8 Stuttgart Richtung München, der Tunnel Grübingen ist wegen Wartungsarbeiten auch gesperrt. Und A9 München Richtung Nürnberg zwischen dem Dreieck Holledau und Manching 3 Kilometer Stau. Kommen Sie gut und sicher an.
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3: Mit Birgit Hasselbusch, schönen guten Abend. Im September ist der Anschlag auf die Nord Stream Pipelines in der Ostsee 4 Jahre her. 2022 wurden die Röhren, die Erdgas aus Russland nach Deutschland transportierten, gesprengt. Jetzt hat der Generalbundesanwalt die erste Anklage erhoben, auch gerade in den Nachrichten gehört. Der damalige ukrainische Soldat Serhiy K. soll damals laut Ermittlern das Sabotageteam angeführt haben. Anna Klüspies, Jörg Diehl und Manuel Bewader befassen die aktuelle Recherche zusammen.
4: Es ist das erste Mal, dass ein mutmaßlicher Saboteur der Nord Stream Pipelines angeklagt wird. Dem Ukrainer Serhiy K. werden Angriffe auf die zivile Energieinfrastruktur, nach dem Völkerstrafrecht ein Kriegsverbrechen, die Herbeiführung einer Sprengstoffexplosion sowie die Zerstörung von Bauwerken vorgeworfen. Wer ist dieser Mann? Wer ist Serhiy K.? Der Bundesgerichtshof beschreibt ihn in einem Beschluss aus dem Dezember als Anführer des Sabotageteams.
5: Dem Beschuldigten, der Offizier einer Spezialeinheit der ukrainischen Streitkräfte war, kam die Aufgabe zu, die Aktivitäten zu koordinieren und die Mannschaft anzuführen. Hochwahrscheinlich waren er und die Mitbeteiligten in fremdstaatlichem Auftrag tätig.
4: Sergi K. und weitere Personen sollen laut Ermittlern von Bord der Segeljacht Andromeda den Sprengstoffanschlag auf die Pipelines im Herbst 2022 ausgeführt haben. Mit Zeitzündern versehene Sprengsätze zerstörten damals 3 der 4 Stränge der Pipelines Nord Stream 1 und Nord Stream 2. Ein maßgeblicher Teil der früheren deutschen Gasversorgung brach unwiederbringlich weg. Anfangs war völlig unklar, wem der Angriff auf die Gaspipelines zuzurechnen war. Unter anderem ein Rechercheteam von ARD, Süddeutscher Zeitung und Die Zeit begab sich auf Spurensuche und rekonstruierte die Route der Segeljacht. In Schweden wurde die Andromeda und ihre Crew damals von einem deutschen Segler, Thorsten Bruns, beobachtet. Nach dem Anschlag erinnerte er sich.
6: Da standen zwei Herren, die waren kurzen Haaren, militärisch würde ich sagen, oder so kurze Haare halt, also so ganz kurz. Und eine Dame im Hintergrund, eine brünette Dame.
4: Thorsten Bruns meinte damals zu erkennen, die Besatzung habe eine osteuropäische Sprache gesprochen. Eine ähnliche Beobachtung machte damals auch der Hafenmeister im polnischen Kolberg.
7: Am Nachmittag sind die gekommen und am Morgen haben sie wieder losgemacht. Die Flagge war deutsch und der Akzent war östlich. Das hat mich aufmerksam gemacht und deshalb habe ich den Grenzschutz angerufen.
4: In akribischer Ermittlungsarbeit, auch im Austausch mit polnischen Behörden, gelingt es Bundespolizei und Bundeskriminalamt, den mutmaßlichen Tätern auf die Schliche zu kommen. Es gelingt ihnen, Sergi K. zu identifizieren. Gegen ihn wird im August 2025 ein europäischer Haftbefehl erlassen. Nur 3 Tage später wird er in Italien festgenommen und anschließend nach Deutschland ausgeliefert. Hier muss er sich nun bald vor Gericht verantworten. Die Beweislast gegen ihn soll nach Informationen von ARD, SZ und Zeit erdrückend sein. Unter anderem soll er sich in abgehörten Telefonaten aus der Auslieferungshaft heraus selbst belastet haben. Die wichtige und politisch brisante Frage, was die ukrainische Staatsführung über den Anschlag wusste, ob sie ihn gar befohlen hat, ist aber bis heute offen. Der ukrainische Präsident Volodymyr Zelensky hat in der Vergangenheit immer wieder dementiert, dass sein Land involviert war.
8: Die Ukraine war das nicht. Das wird nur behauptet, um die Hilfen an uns zu verlangsamen.
4: Sergi K. äußert sich auf Anfrage nicht zur Erhebung der Anklage gegen ihn. Offenbar streitet er aber nicht ab, in die Anschläge involviert zu sein. In der Vergangenheit hatten seine Anwälte argumentiert, dass für ihn eine funktionelle Immunität gelten müsse, weil die Pipelines im Verteidigungskrieg gegen Russland ein legitimes militärisches Ziel seien und er als Soldat gehandelt habe. Die deutschen Ermittler hatten gehofft, einen weiteren Tatverdächtigen vor Gericht bringen zu können, den Ukrainer Volodymyr Schuralew. Er soll als Taucher ebenfalls am Anschlag auf die Nord Stream Pipelines beteiligt gewesen sein. Auch gegen ihn liegt ein europäischer Haftbefehl vor. Vergangenes Jahr wurde er in Polen festgenommen, doch ein Gericht verweigerte die Auslieferung. Im polnischen Fernsehen sagte er damals:
9: Ich habe in Deutschland kein Verbrechen begangen und ich habe Nord Stream nicht gesprengt.
4: Und so endet die Reise der Segeljacht Andromeda vorerst nur für ein Besatzungsmitglied vor Gericht. Der Prozess gegen Sergi K. soll im Herbst in Hamburg beginnen.
3: Infos zur ersten Anklage gegen den mutmaßlichen Nord Stream-Saboteur.
0: Wirtschaft.
3: Mit Münzen und Scheinen bezahlen, also für die meisten Schwedinnen und Schweden schon lange kein Thema mehr. Fast jede Zahlung, auch für kleinste Beträge, geht das hier mit der Karte. Einige Länder nehmen gar kein Bargeld mehr an. Und das soll sich jetzt aber ändern, denn ein Gesetz tritt jetzt in Kraft. Lebensmittelgeschäfte und Apotheken im ganzen Land müssen wieder Bargeld annehmen. Charlotte Littgen weiß mehr.
10: Dieses Geräusch hört man in Schweden kaum noch, denn hier wird fast alles mit der Karte bezahlt, selbst das Eis am Kiosk um die Ecke. Viele zahlen digital, die meisten direkt mit dem Handy. Anders geht es oft gar nicht, denn in vielen Geschäften hängt ein Hinweisschild: VR kontantfrei. Wir sind bargeldlos. Björn Eriksson sieht darin ein Problem.
11: Ich finde, dass die Verbraucher selbst entscheiden sollten. Wer digital bezahlen will, soll das gerne tun. Aber es muss doch trotzdem möglich sein, mit Bargeld zu bezahlen, wenn man das möchte.

0: Vorsorge. Die Zivilschutzbehörde empfiehlt, alle Erwachsenen sollen immer etwa um die 1.000 Kronen in bar zu Hause liegen haben. Das sind etwa 90 Euro. Im Krisenfall würde das reichen, um zumindest das Nötigste einzukaufen. Viele Schweden haben nicht mal das, denn sie haben seit Jahren nicht mehr mit Bargeld bezahlt, sondern ausschließlich mit der Karte oder per Swish, einem rein schwedischen Online-Bezahlsystem. Elin Ritola von der schwedischen Zentralbank.
1: Ich würde sagen, dass Schweden ein Land mit einer Bevölkerung ist, die Technik gegenüber recht positiv eingestellt ist. Viele haben diese neuen praktischen Lösungen begeistert angenommen.
0: Doch sich allein auf das digitale Bezahlen zu verlassen, kann auch ein Risiko sein. Das haben die Schweden 2021 gemerkt, als nach einem Cyberangriff insgesamt 800 Supermarktfilialen im ganzen Land lahmgelegt waren. Björn Eriksson und seiner Initiative zum Erhalt von Bargeld geht es nicht nur um die Sicherheit, sondern auch um die Inklusion.
2: Es gibt viele Menschen, die Probleme mit dem digitalen Bezahlen haben. Etwa Menschen mit einer Behinderung und ältere Menschen.
0: Für Björn ist das neue Gesetz ein erster Schritt in die richtige Richtung. Er freut sich, dass er zumindest im Supermarkt und in der Apotheke jetzt wieder ohne Probleme mit Bargeld bezahlen kann.
3: Bar zahlen kann man auch beim Kölner Dom, Weltkulturerbe, Wahrzeichen. Ja, und seit heute nicht mehr kostenlos. 12 Euro kostet der Besuch. Und wer zum Gottesdienst kommt oder beten will, darf aber weiter ohne Eintritt rein. Für alle anderen gilt, der Blick ins Innere hat jetzt seinen Preis. Begründet wird das mit den hohen Kosten für Erhalt und Sicherheit. Bei rund 6 Millionen Besuchern im Jahr kann da schon eine ganz ordentliche Summe im Klingelbeutel zusammenkommen. Wie kommt denn das am ersten Tag an? Eine erste Bilanz gibt's aus Köln.
4: Patty, Talin und Linda kommen aus Kanada und sind auf große Europa-Tour. Da ist der Stopp am Weltkulturerbe Dom natürlich Pflicht. Dass sie dafür Tickets brauchen, überrascht sie nicht. Das sind sie von anderen weltberühmten Bauwerken gewöhnt. Also gehen sie brav zum Ticketshop und bezahlen zusammen 36 Euro. Ich tue, was ich tun muss, und wir sind nun wirklich einen langen Weg gekommen, um uns hier alles anzuschauen. Ich mache das gerne, weil es für eine gute Sache ist und nicht nur um Geld einzunehmen. Aber hier geht es um die Restaurierung und das ist absolut gut. Um 10 Uhr öffnet der Dom. An der Hauptpforte gibt es die Ticketkontrolle. Es läuft eher schleppend an, aber immerhin Beschwerden gibt es nicht. Die Kosten für die Instandhaltung des Doms steigen immer weiter, sagen die Verantwortlichen. Es würde zum Beispiel noch bis 2070 dauern, bis die Schäden alleine aus dem Zweiten Weltkrieg behoben seien, sagt der Dompropst Guido Assmann.
5: Der Ukraine-Krieg nach Corona, die Materialkosten sind gestiegen, Energiepreise sind gestiegen. Das merken wir ja alle in unseren eigenen Wohnungen. Und wer ein kleines Häuschen hat oder eine Reparatur an einem Auto hat, was das alles kostet. Und diese Schere, die müssen wir wieder schließen.
4: Der Erhalt und Unterhalt des Weltkulturerbes beschäftigt 170 Mitarbeitende und kostet rund 16 Millionen Euro jährlich. Das Thema hat die Kölnerinnen und Kölner in den vergangenen Wochen ganz schön erhitzt. Die Älteren zeigen kaum bis gar kein Verständnis, die Jüngeren schon.
6: Es gibt ja auch in der Türkei zum Beispiel eine Moschee, da muss man ja auch Eintritt zahlen. Deswegen finde ich das ganz gut, dass man eigentlich Eintritt zahlen muss.
7: Die Touristen sollen hier, sage ich mal, auch frei reingehen können und besichtigen. Also ich finde das nicht in Ordnung mit dem Eintritt.
8: Ich ist mal dramatisch. Weil jetzt wird schon in Aachen überlegt, ob die eventuell nachziehen.
9: Ich finde es sehr gut. Ich war noch nie im Dom drinne. Das ist jetzt mein erstes Mal. Und ich finde es atemberaubend. Das ist sehr schön.
4: Im Nordbereich des Doms ist ein kleiner Teil des gewaltigen Innenraums abgesperrt. Hier darf gratis gebetet werden. Oder die Gläubigen stellen Kerzen auf. Domschweizer sorgen für Ordnung. Das Bild vor und im Dom hat sich jedenfalls verändert. Die Offenheit, die der Dom bisher zeigte, ist dahin, sagen einige Kölnerinnen und Kölner. In Köln spricht man von unserem Dom. Unser Dom kostet jetzt Eintritt. Daran werden sich viele noch gewöhnen müssen.
3: Seit heute kostet der Blick in den Kölner Dom also 12 Euro. Wie das angekommen ist, das hat sich Jochen Hilgers angesehen.

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1: Wie soll ich das jetzt schreiben? Einen gewaltigen Buchstabenaufruhr gab es vor genau 30 Jahren bei der Neuregelung zur deutschen Rechtschreibung. Dazu verpflichteten sich am 1. Juli 1996 die deutschen Bundesländer, Österreich dazu, die Schweiz, Liechtenstein und weitere Staaten mit deutschsprachigen Bevölkerungsteilen, also wie zum Beispiel in Belgien oder Italien. Kurz zur Rechtschreibreform. Festgehalten in der sogenannten Wiener Absichtserklärung, die reformierte Orthographie, sollte dann zum 1. August 98 eingeführt werden. Allerdings führten die neuen Regeln der Rechtschreibung bei vielen zu einem richtigen Sturm der Entrüstung. Die Wogen haben sich inzwischen geglättet. Es gab in der Zwischenzeit so eine Art Reform der Reform, die die Schreibregeln entschärft hat. Uwe Beutler vom Hessischen Rundfunk hat mit einem der Herausgeber der Frankfurter Allgemeinen Zeitung, mit Jürgen Kaube, auf die Rechtschreibreform von damals bis heute geblickt und die Frage an ihn: Was haben Sie eigentlich damals vor 30 Jahren gedacht, als die Rechtschreibreform verabschiedet wurde?
2: Die erste Frage, die einem durch den Kopf ging, ist: Muss man etwas reformieren, von dem gar nicht ganz klar ist, dass es nicht funktioniert? Was war eigentlich das Problem, das durch die Reform gelöst werden sollte? Dann hieß es damals, und das ist zu schwierig für die Schüler, die deutsche Sprache. Und wenn man das reformiere, dann würden sich deren Rechtschreibleistungen verbessern. Das wissen wir inzwischen, dass das gar nicht der Fall ist. Die ersten Befunde, also die sprachlichen Befunde, waren ja so merkwürdig. Sie erinnern sich vielleicht an die Debatten, ob Schifffahrt mit wie viel F das eigentlich zu schreiben sei oder ein Saxophon noch mit PH schreibt oder Grizzlybär. Da gab es ja die Idee, das nicht mit Doppel-Z und L-Y zu schreiben, sondern wie Müslibär, also mit I-S-L-I in der Mitte. Das sind so, wie soll man sagen, das sind so Randbezirke dieser Reform, die eher so einen kuriosen Charakter hatten. Manches davon ist dann auch wieder zurückgenommen worden.
3: Wie sind Sie denn damals eigentlich journalistisch bei der FAZ vorgegangen? An welche Rechtschreibung haben Sie sich gehalten und mit welchen Argumenten?
2: Das war ganz kurios. Also wir haben am Anfang den Sinn der Angelegenheit nicht eingesehen, haben gesagt, wir bleiben bei der alten Rechtschreibung. Das bezog sich insbesondere auf das scharfe S, das ja dann durch diese Regelung SS, wenn es schnell ausgesprochen wird und scharfes S, wenn es langsam ausgesprochen wird, das Wort. Da haben wir erstmal gesagt, nee, wir bleiben beim Alten. Dann hat sich das, wie soll man sagen, mit der Zeit haben wir dann gesagt, naja, manche Sachen sind sinnvoll, andere nicht. Wir entwickeln eine eigene Rechtschreibung in der Zeitung. Und das ist auch bis zum heutigen Tage zum Teil so geblieben, dass wir manche Dinge einfach nicht übernommen haben. Insbesondere in diesem Bereich getrennt und auseinanderschreiben. Also ob jemand zusammengeschlagen wird oder zusammengeschlagen wird, also getrennt geschrieben, ist ja ein großer Unterschied, insbesondere für denjenigen, der da geschlagen wird. Sodass sich inzwischen, glaube ich, eine Situation ergeben hat, wo wir gar nicht mehr genau sagen können, ob wir alte Schreibweisen, neue Schreibweisen, zurückgenommene neue Schreibweisen haben. Im Grunde, glaube ich, ist das nicht untypisch, dass die Leute inzwischen gar nicht mehr so recht wissen, was jetzt eigentlich gilt. Und damit aber ganz gut leben können, weil die Sprachverwendung ist ohnehin ein bisschen regelgebunden, aber in weiten Bereichen dann auch nur darauf angewiesen, dass die Leute sich nicht falsch verstanden sehen, wenn sie irgendetwas schreiben. Normalerweise ist es ja nicht die Situation des Deutschunterrichts, dass da jemand mit einem roten Filzstift dasteht und alles anstreicht, was falsch ist. Das macht man ja in der normalen Kommunikation mit Behörden oder so, macht man das ja gar nicht, sondern selbst wenn man etwas findet, von dem man denkt, das ist aber jetzt seltsam, das hätte ich anders geschrieben, dass man es akzeptiert in dem Moment, in dem man es versteht.
3: Ziel der Reform war ja, die komplizierten Regeln etwas zu vereinfachen, vor allem die Zusammen- und Getrenntschreibung. Sie haben sie eben auch schon angesprochen. Wenn wir mal insgesamt draufschauen, Sie haben ja auch schon ein paar Beispiele genannt, verstehen Sie diesen Ansatz? Aber Sie haben eben gesagt, das ist irgendwie alles dann doch nicht gelungen, oder?
2: Ja, wie gesagt, das eine ist diese Empirie an den Schulen, dass eben inzwischen sind wir so weit, dass in manchen Bundesländern ja die besondere Berücksichtigung der Rechtschreibung in den späteren Klassen bei irgendwelchen Arbeiten zurückgenommen wurde, weil die Schüler so viele Fehler machen, dass man es dann gar nicht durchhalten kann, wenn ich am Ende alle eine 4 haben sollen. Ich höre auch, dass lokal an der einen oder anderen Schule der Deutschunterricht inzwischen als schrecklicher gilt als der Mathematikunterricht, was wirklich eine Situation ist, die in meiner Jugend ganz anders war. Also da wird das offenkundig nicht als Vereinfachung wahrgenommen. Hat natürlich auch damit zu tun, dass vielleicht an mancherorts das Lesen ein bisschen rückläufig ist und die Vertrautheit mit der Sprache, insbesondere der geschriebenen Sprache, hängt natürlich naturgemäß von Leseübungen stark ab. Also ob man Leute noch dafür sensibilisieren kann, dass es einen Unterschied macht, ob zusammengeschlagen oder zusammengeschlagen wird, ist, glaube ich, situationsabhängig. Also kommt das in einem Roman vor? Mündlich ist es ohnehin, wird es ja gleich ausgesprochen. In dem Maß, in dem die Mündlichkeit die Sprache dominiert, sind viele Rechtschreibfragen ohnehin sekundärer Natur. Also ich glaube, wir haben eine große Anarchie und ein großes Durcheinander. Finde aber, man kann, wenn man jetzt nicht eine Zeitung ist oder ein Schriftsteller oder eine Schriftstellerin, ganz gut mit einem solchen Durcheinander leben. Und dort, wo zum Beispiel Schriftsteller agieren, hat man ja auch diese Sonderform. Manche insistieren auf alter Rechtschreibung, manche insistieren in ihren Manuskripten auf einem scharfen S, wo andere inzwischen das Doppel-S hätten. Und ins Unverständliche geraten keine der beiden Varianten. Man wird das, wenn Hass mit scharfem S geschrieben wird oder mit Doppel-S, man wird es beides mal als denselben Hass erkennen.
1: Das mit einfachem S, sagt Jürgen Kaube, der Herausgeber der Frankfurter Allgemeinen Zeitung, mit zur Rechtschreibreform von damals bis heute. Sie sind klein, grau, haben Knopfaugen, unfassbar flauschig, sehr laut, wenn sie hungrig sind. Schreiadlerküken. In Potsdam werden über 20 davon per Hand aufgezogen. Was es dabei zu beachten gilt, das hat sich RBB24-Reporterin Magdalena Bienert heute mal sehr intensiv angehört.
4: Mitten im Wald auf idyllischem Gelände liegt der Falkenhof und die Aufzuchtstation für 26 Schreiadlerküken. Ursprünglich kommen sie aus Polen, wo die Population stabil ist, im Gegensatz zu Brandenburg. Hier leben rund 130 Schreiadlerpaare. Jedes bekommt zur Brutzeit 2 Eier. Das kleinere, das wird gerettet, erklärt die Polin Roxana Kaluja.
5: Das zweite Ei ist quasi ein Ersatzei, falls das erste Ei nicht befruchtet wurde und kein Küken schlüpft. Aber viele Raubvögel haben das Verhalten, was wir Kainismus nennen, von Kain und Abel. Es gibt eine große Aggressivität zwischen den Küken.
4: Das Küken, was 1 bis 2 Tage später schlüpft, wird vom Geschwisterküken getötet. Um das zu vermeiden, also die notwendige Entnahme der kleineren Eier und der sehr vorsichtige Transport aus Polen nach Brandenburg. Roxana Kaluja muss die Kleine nun 3-mal täglich füttern. Da die Tiere später ausgewildert werden, dürfen sie keinen für sie erkennbar menschlichen Kontakt haben. Auf dem Handy macht Roxana mütterliche Schreiadlerrufe an. Jetzt wissen die Kleinen, es gibt Futter. Roxana und auch ich streifen uns braune Umhänge über und setzen Masken mit Schnabel auf. Sie sind wirklich zu niedlich mit ihrem fluffig zerzausten Flaum. Auf dem Speiseplan stehen zerkleinerte Mäuse und Hasen. Sobald die Küken fliegen können, müssen sie die dann in unseren Wäldern selber fangen. Bis dahin gibt's aber noch All-Inclusive-Verpflegung im Falkenhof Potsdam.
1: Bei den Schreiadlerküken in Potsdam war Magdalena Bienert.
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1: Der kanadische Filmemacher Daniel Roha gewann 2023 einen Oscar für seinen Dokumentarfilm Nawalny, liefert jetzt sein Spielfilmdebüt ab. Der Film heißt The Piano Tuner, ein tragikomischer Genremix und mit Dustin Hoffmann wirklich richtig prominent besetzt. Und Bettina Dunkel stellt genau diesen Piano Tuner vor.
6: Gute Jazzmusiker beherrschen nicht nur ihre Instrumente, sie sind obendrein unschlagbar in der Kunst des Improvisierens. Ein Talent, das auch Nicky und Harry besitzen. Nicky war mal ein Wunderkind am Klavier, Harry gehörte zum Inner Circle von Jazzgrößen wie Herbie Hancock. Dann entwickelte Nicky ein Gehörleiden, Harry hatte einen Herzinfarkt. Als harmonisches Ersatzvater-Sohn-Gespann tingeln sie jetzt durch Manhattan und stimmen die Pianos von neureichen Möchtegern-Kulturbeflissenen. Aber die schätzen weder die Instrumente in ihren Wohnzimmern noch die erstklassige Arbeit der beiden.
7: Entschuldigung?
8: Ja, Ma'am?
7: Die Toilette ist undicht. Ich gebe Ihnen 100 extra.
8: Was sagt sie?
9: Sie will, dass wir die Toilette reparieren.
8: Wir sind Klavierstimmer. Wir reparieren Klaviere.
7: 200.
8: Höre ich 500?
6: Die vielschichtige Tragikomödie The Piano Tuner wirkt zu Beginn wie eine charmante Charakterstudie über gescheiterte Künstler am Klavier. Aber wie der hakenschlagende Jazz-Soundtrack, der dem Film seinen Rhythmus verleiht, steckt auch die Handlung voller Twists und Überraschungen. Diese werden nach und nach, um nicht zu sagen vorsichtig, integriert. Da wären zunächst romantische Elemente, die nach Drehbuchstandard klingen, aber durchaus originell sind. Denn die Art und Weise, wie zwischen Klavierstimmer Nikki und Kompositionsstudentin Ruthie die ersten Funken fliegen, hat man so noch nicht gesehen bzw. gehört.
9: Hast du das absolute Gehör?
10: Ja.
9: Was ist das?
10: C Fis, Ass E, E7 B9, F7 Kreuz 5 Kreuz 9, Fis, G, A, Eis, H über Dis.
6: Als der von Dustin Hoffman gespielte Harry ins Krankenhaus muss, werden dramatische Noten hinzugefügt. Weil aber auch das keine allzu überraschende Wendung ist, kommen Thriller-Komponenten dazu. Und die verleihen der Handlung dann doch eine unerwartete Dynamik.
10: Hallo? Wie lange brauchen Sie noch? Es ist laut.
11: So lange, wie wir brauchen. Es sei denn, du öffnest den Safe.
6: Mit seinem hochsensiblen Gehör kann Nikki selbst modernste Safes und deren Kombinationen knacken. Und weil Harrys Krankenhauskosten explodieren, lässt sich Nikki von einer Einbrecherbande anheuern.
11: Heilige Scheiße. Wenn du richtig Geld verdienen willst, ruf mich an.
6: Würde The Piano Tuner in voller Konsequenz dem Aufbau einer Jazz-Improvisation folgen, müsste die Handlung ab diesem Moment absolut unberechenbares Terrain betreten. Dazu allerdings fehlt dem Film leider der Mut. Vieles ist vorhersehbar, manches arg konstruiert. Demgegenüber steht die hervorragende Schauspielleistung von Hauptdarsteller Leo Woodell und das immersive Sounddesign von Johnny Byrne, der schon mit The Zone of Interest eine Glanzleistung abgeliefert hat. Dennoch, über den Rohdiamant-Status kommt The Piano Tuner nicht hinaus. Was okay ist, wenn man bedenkt, dass Regisseur und Drehbuchautor Daniel Roher zuvor ausschließlich Dokumentarfilme gemacht hat. Für einen, Nawalny, wurde er 2023 mit einem Oscar ausgezeichnet. Gerade mal 29 Jahre alt war der Kanadier damals. Der Druck war enorm. Roher wurde depressiv, hatte eine kreative Blockade. Entsprechend ist sein Spielfilmdebüt auch eine Art Selbsttherapie. Handelt The Piano Tuner doch unter anderem davon, wie man nach einer Krise wieder zu sich findet. Dafür braucht es Zeit. Und dieser Film ist ein sehr guter Anfang.
1: Bettina Dunkel über den Film The Piano Tuner, der morgen in die Kinos kommt.
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1: Favoriten wackeln nichts Besonderes bei dieser Weltmeisterschaft. Nach dem Deutschland aus zum Beispiel, Niederlande raus und wirklich einige enge Partien, hat England vorhin einen Rückstand gegen Kongo aufholen müssen. Harry Kane war dann derjenige, der das Team dann doch zum Schluss noch ins Achtelfinale geschossen hat. Aber da war ganz schön viel Schweiß dabei und momentan ist es so, dass Halbzeitpause ist bei der Partie Belgien gegen Senegal. Und wir schalten zu Jan Wochner, denn der weiß, wie die ersten 45 Minuten gelaufen sind, dabei mit Senegal am Drücker.
13: Mit den Belgiern ist es, wie so oft bei den jüngsten fußballerischen Großereignissen, große Erwartungen, aber wenig dahinter. Zumindest gilt das bislang in diesem 16. Pause in Seattle. Der Senegal führt hochverdient mit 1:0 nach 45 phasenweise durchaus schwungvollen Minuten. Aber das lag vor allem am Team aus Afrika. Der Senegal von Beginn an mit mehr Struktur im Spiel und mit mehr Offensivdrang, auch mit einem frühen Pfostentreffer Ismaïl Assar. Und er wiederholte das Ganze dann in der 25. Minute nach Flanke von Mané, dem ehemaligen Bayern-Spieler, köpfte Assar an den Pfosten, traf den ein zweites Mal, aber beim zweiten Mal war dann ein Teamkollege zur Stelle. Habib Diarra drückte den Ball aus kurzer Distanz über die Linie zur hochverdienten Führung für den Senegal. Belgien mit zahlreichen Topstars in der Startelf. Kevin De Bruyne beispielsweise, auch Yuri Tielemans. Aber sie alle kommen nicht so richtig in Fahrt und vor allem nicht zu Torchancen. Ein abgefälschter Schuss prüfte den senegalesischen Schlussmann mal. Aber ansonsten kam da wenig bis gar nichts aufs Tor. So führt der Senegal zur Pause in Seattle vor mehr als 60.000 Zuschauern mit 1:0.
1: Und wir bleiben natürlich am Ball auch in der zweiten Halbzeit bei der Partie Belgien gegen Senegal.

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1: Um 23 Uhr mit Astrid Fietz. Die Bundesanwaltschaft hat den mutmaßlichen Drahtzieher der Anschläge auf die Nord Stream Gasleitungen vor knapp 4 Jahren angeklagt. Nach Recherchen von ARD, Süddeutscher Zeitung und der Zeit soll sich der Ukrainer unter anderem in abgehörten Telefonaten selbst belastet haben. Aus Hamburg Anna Klüspies.
2: Dem Ukrainer Sergej K. werden Angriffe auf die zivile Energieinfrastruktur, nach dem Völkerstrafrecht ein Kriegsverbrechen, die Herbeiführung einer Sprengstoffexplosion sowie die Zerstörung von Bauwerken vorgeworfen. Sergej K. und weitere Personen sollen laut Ermittlern von Bord der Segeljacht Andromeda den Sprengstoffanschlag auf die Pipelines im Herbst 2022 ausgeführt haben. Die wichtige und politisch brisante Frage, was die ukrainische Staatsführung über den Anschlag wusste, ob sie ihn gar befohlen hat, ist aber bis heute offen.
1: Die Koalitionsspitzen von Union und SPD haben am späten Abend ihre Gespräche im Kanzleramt beendet. Informationen über den Stand der Beratungen über weitere Reformen wurden zunächst nicht bekannt. Beim Koalitionsausschuss ging es unter anderem darum, wie man Menschen mit kleinen und mittleren Einkommen steuerlich entlasten kann. Weitere Themen sollten etwa die Rentenreform und Bürokratieabbau sein. Bei neuen israelischen Angriffen im Gazastreifen sind nach palästinensischen Angaben mindestens 3 Menschen getötet worden. 2 von ihnen seien bei einem Luftangriff im Nordwesten der Stadt Gaza ums Leben gekommen. Der 3. starb demnach bei einer Attacke auf ein Auto im Zentrum der Stadt, so der von der Hamas kontrollierte Zivilschutz. Nach Angaben des israelischen Militärs handelte es sich um bewaffnete Kämpfer. Offiziell gilt seit Oktober vergangenen Jahres eine Waffenruhe im Gazastreifen. Die englische Nationalmannschaft hat den Einzug ins Achtelfinale der Fußball-Weltmeisterschaft geschafft. Lange sah es aber nach einer Sensation für die Demokratische Republik Kongo aus. Aus dem ARD-WM-Team Desiree Krause.
3: Die große Überraschung war nah, aber dann kam Harry Kane. Nachdem England gegen die Kongolesen fast 70 Minuten lang einem 0:1 Rückstand hinterhergelaufen war, traf der Kapitän in der 75. und 86. Minute, vermied so eine Blamage und schoss die Three Lions in die Runde der letzten 16 Mannschaften der Weltmeisterschaft. Dort treffen die Engländer am Montag auf Co-Gastgeber Mexiko. Eine weitere Achtelfinalbesetzung klärt sich am Abend und in der Nacht. Belgien spielt gegen Senegal, danach die USA gegen Bosnien-Herzegowina. Die beiden Sieger der Partien treffen dann am Dienstag aufeinander.
1: Das waren die Nachrichten. Das Wetter in Deutschland. In der Nacht bis auf letzte Schauer und Gewitter meist trocken, Tiefstwerte 17 bis 8 Grad. Morgen im Norden und in der Mitte gebietsweise Schauer, im Süden meist trocken, Höchstwerte 20 bis 30 Grad. Am Freitag oft heiter, an den Alpen Gewitter, im Nordosten einzelne Schauer. Temperaturen 19 bis 28 Grad. Es ist 23.03 Uhr.
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4: A1 Dortmund Richtung Köln, zwischen dem Kreuz Dortmund-Unna und Westhofener Kreuz 3 Kilometer Stau. Die A2 Hannover Richtung Berlin ist zwischen Ziesar und Wollin wegen Straßenschäden gesperrt. A9 München Richtung Nürnberg, zwischen Dreieck-Holledau und Manching 3 Kilometer Stau. Die A11 Kreuz Uckermark-Stettin ist zwischen Penkun und Grenzübergang Pommelen wegen Bauarbeiten bis morgen etwa 20 Uhr in beiden Richtungen noch gesperrt. Die A14 Magdeburg Richtung Schwerin, zwischen Kreuz Magdeburg und Dahlenwarsleben wegen Fahrbahnschäden gesperrt. A20 Kreuz Uckermark Richtung Lübeck zwischen Dummerstorf und Kreuz Rostock wegen Bauarbeiten bis 16 Uhr noch gesperrt. Dann haben wir die A38 Göttingen Richtung Halle ist zwischen Querfurt und Schafstedt wegen Bergungsarbeiten bis 7 Uhr früh gesperrt. A71 Suhl Richtung Schweinfurt, der Tunnel Bergbock und der Tunnel Hochwald sind wegen einer Nachtbaustelle bis etwa 6 Uhr früh gesperrt. Berlin, die A100 Wilmersdorf Richtung Neukölln ist zwischen Wechsstraße und Innsbrucker Platz bis etwa 5 Uhr früh gesperrt. Und A261 Richtung A1 zwischen Tötensinn und Buchholzer Dreieck wegen Bergungsarbeiten gesperrt.
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4: Aus dem Studio von NDR Info in Hamburg kommt die mit Birgit Hasselbusch. Schön, dass Sie dabei sind. Meine Erwartung ist, dass wir wirklich einen großen Sprung nach vorn machen in der Modernisierung unseres Landes. Das sagte Bundeskanzler Friedrich Merz vor dem Koalitionsausschuss in Berlin. SPD und Union seien zuversichtlich. Das Treffen sollte umfassende Ergebnisse bringen und hat es jetzt wohl auch in Sachen Modernisierung des Staatswesens, zur Digitalisierung und zu den Themen Steuern und Arbeitsmarkt. Denn vor wenigen Augenblicken ist das Treffen zu Ende gegangen und mein Kollege
5: Kollege Ingo Zamperoni hat dazu in den ARD-Tagesthemen mit dem Leiter des ARD-Hauptstadtstudios Markus Preis gesprochen und ihn nach seinen Informationen zum aktuellen Stand gefragt.
6: Ja, nach dem, was wir hören, sind die Verhandlungen beendet, gerade eben, und zwar mit einer Einigung, Zitat, auf ein umfassendes Paket für Wachstum und Beschäftigung und einer Einigung auf eine Einkommensteuerreform. Das deckt sich ein bisschen mit dem, was wir den ganzen Abend versucht haben zu recherchieren. Worum geht's genau? Wo sind die Knackpunkte? Wir haben gehört, dass Steuer sozusagen der letzte Punkt war, der noch verhandelt wurde, was ja im Umkehrschluss bedeutet, dass man sich in Sachen Arbeitsmarktreform auf etwas verständigt haben musste. Aber sozusagen alle Beteiligten, muss man einfach sagen, man hat das ja auch schon mehrfach hier erlebt, waren da sehr, sehr zurückhaltend, sehr vorsichtig, haben versucht, dass keine Details nach außen dringen. Aber es sieht danach aus, dass die Einkommensteuerreform steht, kommt, dass es also auch irgendwo Veränderungen geben muss, Entlastung und aber auch Belastung. Wie genau die aussehen, werden wir dann wahrscheinlich, so hören wir es, morgen früh um 9 Uhr erfahren.
7: Ja, es sollte jedenfalls einen großen Sprung geben, so der Kanzler. Und vermutlich hat man sich jetzt geeinigt, weil man wahrscheinlich wusste, was auf dem Spiel steht, wenn es jetzt keine nennenswerte Entscheidung oder Einigung gegeben hätte, oder?
6: Ja, also es ist natürlich eine Situation, die in den letzten Wochen für die Bundesregierung dann doch wieder etwas besser aussah. Nach diesen ganzen Schwierigkeiten der vergangenen Monate war doch die Reaktion auf das Verfahren, was man gewählt hatte bei der Gesundheitsreform, aber auch eben mit der Rentenkommission dann erstaunlich positiv in der Reaktion. Und deswegen war natürlich hier der Druck auch groß, zu einem Ergebnis zu kommen. Man hat es offenbar jetzt geschafft, also neben Einkommensteuer und dem Arbeitsmarkt geht es auch um Bürokratieabbau. Wie gesagt, Details dann wahrscheinlich morgen früh um 9.
5: Sagt der Leiter des ARD-Hauptstadtstudios Markus Preis. Die Schlagzeile, jetzt geht's um alles, wird gern mal genommen. Und im Kern stimmt die Richtung auch. Für Schwarz-Rot geht's darum, ob sie ihren Reformanspruch noch mit Substanz füllen kann. Die Koalition verhandelt eben auch über ihr eigenes Versprechen, dass sie dieses Land aus der wirtschaftlichen Starre herausführen kann. Darum ging's. Trauen sich Unternehmen wieder zu investieren? Wird Bürokratie tatsächlich weniger? Was sich die Wirtschaft jetzt wünscht, was sie von der Regierung erwartet, darüber hat meine NDR-Kollegin Nina Zimmermann mit Helena Melnikow gesprochen, Hauptgeschäftsführerin der Deutschen Industrie- und Handelskammer. Und sie fordert, Wirtschaft muss wieder einfacher, attraktiver, verlässlicher werden. Die Frage an sie war, was darf die Koalition auf keinen Fall beschließen, ist ja eben vor diesem Tag nochmal geführt worden, das Interview.
8: Also eine Steuererhöhung wäre heute der Super-GAU. Das heißt zum Beispiel, die ganzen Überlegungen über eine Anhebung des Spitzensteuersatzes oder die sogenannte Reichensteuer, das trifft vor allem Personenunternehmen. Das bedeutet, ich habe dann die Personenunternehmen im Handel, in Familienunternehmen, die industriellen Zulieferer. Das ist das Rückgrat unserer Wirtschaft, die ohnehin schon seit Jahren belastet sind. Das sind genau diejenigen, die noch investieren, die ausbilden und die vor Ort ganz konkret Verantwortung übernehmen, auch Arbeitsplätze bis heute sichern und schaffen, wenn es gut läuft. Und denen jetzt noch eine Belastung aufzudrücken, das wäre komplett kontraproduktiv.
9: Wir haben gesagt, das wäre sogar der GAU. Wo soll denn der Staat dann ansetzen, um Milliardenlöcher zu schließen? Weil eine Erhöhung der Mehrwertsteuer wollen Sie ja auch ausschließen.
8: Eine höhere Mehrwertsteuer ist genauso der falsche Weg. Man muss ja mal schauen, das gesamte Steueraufkommen liegt in diesem Jahr bei rund 990 Milliarden Euro. Das hat sich in den vergangenen 20 Jahren verdoppelt. Die Antwort auf unsere Wachstumsschwäche ist also eher nicht, Unternehmen noch stärker zu belasten, sondern ich muss mir dann die Ausgaben strukturell anschauen und überprüfen und konsequent Prioritäten setzen. Und wenn ich darauf gehe, wo kann man denn sozusagen Geld herholen? Das ist ja Ihre Frage. Und nicht, wo sollte man es nicht tun? Ein ganz großer Hebel liegt beim Bürokratieabbau. Und wir haben viele Ankündigungen gehört und wir haben viele sinnvolle Versuche. Nur das ist klein, klein, klein. Bis das in den Unternehmen ankommt, sind die wahrscheinlich nicht mehr da. Das heißt, wir müssen das ganze System eigentlich auf den Kopf stellen. Beim Bürokratieabbau haben wir aktuell eine Wirtschaftsleistung jedes Jahr, die uns entgeht, an 146 Milliarden Euro. Das sind 3% des BIP. Das heißt, wenn wir bei der Bürokratie im Abbau konsequent ansetzen, über das Klein-Klein hinaus, dann können wir das massiv heben. Aber dafür müssen wir es tatsächlich umdrehen und zum Beispiel sagen, wir schaffen die Berichts-, Nachweis- und Dokumentationspflichten so weit ab, wie sie nicht europarechtlich oder grundrechtlich zwingend vorgegeben sind.
9: Also da wäre schon die rote Linie, dass Sie sagen, also man muss das abbauen, was aber auch immer Kontrolle, Transparenz und Schutzstandards bedeutet. Aber die Linie ist, diese Standards nicht zu schwächen.
8: So ist es. Die Linie ist natürlich immer das Grundrecht und das Europarecht. Das ist das eine. Und nach dieser Linie ist es ja so, dass man sagt, es kann ja sein, dass es trotzdem noch gewisse Pflichten gibt, die darüber hinaus sinnvoll sind. Aber die müssen dann, wenn sie eine Belastung darstellen für die Unternehmen, eben von der Behörde begründet werden, dass sie wirklich notwendig sind. Und aktuell ist es ja umgekehrt, dass wir bei jeder Regelung argumentieren, warum sie eine Belastung ist und nicht notwendig ist. Und so würden wir es umdrehen.
9: Wir haben also das Thema Bürokratieabbau. Ein großes, dickes Brett, das da auf dem Kanzleramtstisch liegt. Wir haben gesagt, wir würden auf keinen Fall eine Erhöhung der Steuern sehen. Und dann ist ja noch das große Thema der Arbeitsmarktreform. Wir haben es gerade gehört, flexiblere Arbeitszeiten, also weg vom klassischen 8-Stunden-Tag. Das begrüßen Sie bei der DIHK auch als neuen Spielraum für die Arbeitgeber. Aber Frau Melnikow, jetzt haben wir ja auch viele Reformvorschläge, die bedeuten für Beschäftigte eine Veränderung, vielleicht auch eine Zumutung. Der Chef entscheidet über Arbeitszeit, vielleicht muss man länger arbeiten, Renteneintrittsalter wird erhöht. Reformen müssen ja nicht nur wirtschaftlich sinnvoll sein. Wie bleibt so ein Wachstumspaket gesellschaftlich tragfähig?
8: Aber die Arbeitsmarktreformen sind dafür doch ein sehr gutes Beispiel. Zum Beispiel bei der Wochenarbeitszeit. Wenn man die nimmt, anstatt die starre Tageshöchstgrenze, dann ist das nicht eine Belastung der Beschäftigten, sondern das ist ein Update an die Realität moderner Arbeit und auch an die Lebensrealität vieler Menschen, die natürlich vielleicht noch mal zu einem Zeitpunkt den Rechner anwerfen und nicht sozusagen nach einer starren Tageshöchstgrenze gehen. Das würde vielen nach meiner Erfahrung entgegenkommen und nicht als Belastung empfunden werden. Und es würde in der Wirtschaft obendrein, Auftragsspitzen abfedern, Produktivität erhöhen etc. Damit wäre eigentlich allen geholfen, weil es Luft schafft und auch Flexibilität schafft und das ganze System atmen lässt.
9: Ja, das hatten wir in der Tat auch bei uns im Programm schon öfter, dass das sich viele Unternehmer wünschen, da eben flexibler rangehen zu können, gerade wenn die Peaks kommen, die großen Arbeitswellen bewältigt werden müssen. Frau Melnikow, das sind so viele Themen, so ein großer Reformstau, auf den wir ja auch letztendlich schauen, ein Stau der letzten Jahrzehnte. Was macht Sie da zuversichtlich, dass das heute was wird oder die kommenden Tage? Man kann sich auch ein bisschen mehr Zeit nehmen.
8: Naja, der Druck ist ja mittlerweile so groß, weil wir ja ansonsten in ein weiteres Jahr Stagnation oder Rezession hineinlaufen. Und das verändert ja am Ende auch politische Realitäten und Handlungsspielräume, die dadurch nicht größer werden. Wir sind seit 7 Jahren praktisch nicht gewachsen in Deutschland als Wirtschaft. Das heißt, dieser Grundgedanke allgemeiner Reformbedarf, ja, wie groß ist der eigentlich, der muss dadurch geleitet sein, dass ich sage, ich mache Reformen nur zu dem Zweck, dass sie tatsächlich dem Wachstum auch dienen. Denn wenn ich das jetzt nicht tue, dann bin ich damit beschäftigt, mir zu überlegen, wie ich den Kuchen noch filigraner kleiner schneide, damit jeder ein Stückchen abbekommt, anstatt mir zu überlegen, wie kann ich es denn größer machen, damit die Stückchen auch für alle perspektivisch größer werden. Und diese letztere Weichenstellung, für die ist jetzt der Zeitpunkt gekommen.
5: Das sagt Helena Melnikow, Hauptgeschäftsführerin der Deutschen Industrie- und Handelskammer, mit der Sicht der Arbeitgeber, was man sich in Industrie und Unternehmen von dem Koalitionsausschuss heute im Kanzleramt erwartet hat, vor allem auch ablehnt. Die Details über das, worauf sich der Koalitionsausschuss geeinigt hat, bekommen wir dann morgen früh, halten Sie aber natürlich auch weiterhin hier in der ARD-Infonacht auf dem Laufenden.

0: Es ist 23.15 Uhr jetzt.
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0: Kurzer Blick zur Fußball-Weltmeisterschaft. Der Senegal führt jetzt 2:0 gegen Belgien in der 53. Minute im 16. Finale. Und dann, es war ein langer Arbeitstag für die Beteiligten. Heute Vormittag kam die Regierung wie üblich am Mittwoch schon zum Kabinettstreffen zusammen. An einem besonderen Ort in der Stauffenbergstraße im Verteidigungsministerium. Es ging um zwei Gesetzentwürfe, die die Bundeswehr stärken sollen. Zum einen soll militärische Infrastruktur schneller gebaut werden können. Zum anderen die Reserve gestärkt werden. Reservistinnen und Reservisten sollen künftig wieder zu Übungen verpflichtet werden können. Kirsten Gierschick berichtet.
2: Es geht darum, Deutschlands Verteidigungsfähigkeit zu stärken. Ein Ziel, das auch der Bundeskanzler nach der Kabinettssitzung im Verteidigungsministerium erneut betont.
3: Sie sehen, wir machen sicherheitspolitisch Tempo. Das braucht es in einer Weltlage, in der wir als Europäer schnell und entschieden Verantwortung für unsere Freiheit, für unsere Sicherheit und auch für unseren Wohlstand übernehmen müssen und wollen.
2: Dafür soll nicht nur die Zahl der aktiven Soldatinnen und Soldaten steigen, sondern auch die der Reservistinnen und Reservisten. Heute sind es rund 60.000. Die Zahl soll auf 200.000 steigen, also bis zum Jahr 2035 mehr als verdoppelt werden. Und sie sollen aktiv einbezogen werden, so Verteidigungsminister Boris Pistorius heute.
4: Eine Reserve, die auf Augenhöhe mit der aktiven Truppe ihren Dienst versehen soll, ihnen die Bedeutung zu geben, die sie haben, unsere Reservistinnen und Reservisten am Ball zu halten, also sie auch weiterentwickeln zu können in ihren Qualifikationen, damit sie dann eben im Ernstfall auch Systeme, auch die neuen Systeme beherrschen können. All dafür dient dieses Gesetz.
2: Die entscheidende Neuerung: Reservisten sollen in Zukunft verpflichtet werden können, an Übungen oder Diensten teilzunehmen, mit nur wenigen Ausnahmen. Je nach Dauer ihrer aktiven Dienstzeit in der Truppe können das zwischen 3 und maximal 12 Wochen pro Jahr sein. Bisher gilt, die Teilnahme ist für Reservistinnen und Reservisten freiwillig, genauso die Freistellung durch die Arbeitgeber. Bastian Ernst, Präsident des Reservistenverbands und Bundestagsabgeordneter der CDU, begrüßt die Abschaffung der sogenannten doppelten Freiwilligkeit. Angesichts der Bedrohungen, insbesondere durch Russland, müsse die Reserve schnellstmöglich gestärkt werden.
5: Die Reserve ist 43% unseres gesamten Personalkörpers, den wir der NATO zugesichert haben. 260.000 Aktive, 200.000 Reservisten. Und die müssen wir jetzt befüllen. Und deswegen ist es ein Einsatz auch für die Heimat, für unser Land hier. Und die müssen natürlich üben, die müssen ausgestattet sein, die müssen wissen, was sie tun.
2: Nicht nur für die Reservisten selbst, auch für ihre Arbeitgeber gilt künftig, sie sind in der Regel verpflichtet, ihre Mitarbeiter freizustellen. Sie erhalten eine Entschädigung für die Zeit, in der diese an einer Reserveübung teilnehmen. Angesichts des Fachkräftemangels macht diese Verpflichtung vielen Firmen Sorgen. Rainer Kambeck von der Deutschen Industrie- und Handelskammer betont, die Stärkung der Reserve sei wichtig, aber
6: Verpflichtungen sind immer insofern schlecht, weil man viele Unternehmen dann schon gar nicht mitnimmt, eben Reservisten zur Verfügung zu stellen und mit einer größeren Bereitschaft auch in diese ganze Aufgabe zu gehen, dass man auf einen sogar immer kleiner werdenden Pool an Fachkräften zusammenzugreift.
2: Die Arbeitgeber plädieren für mehr Absprachen und auch eine höhere Entschädigung für Betriebe, deren Arbeitnehmer zu Übungen eingezogen werden. Wichtig ist, die Verpflichtung, an Reserveübungen teilzunehmen, gilt erst für die Zukunft. Das betont der Verteidigungsminister heute noch einmal ausdrücklich.
4: Deswegen gelten die neuen Regelungen nicht für freiwillig Wehrdienstleistende, die sich vor Inkrafttreten des Gesetzes verpflichtet haben. Also auch nicht für die freiwillig Wehrdienstleistenden, die aktuell ihren Wehrdienst leisten. Und sie gelten natürlich erst recht nicht für die ehemaligen Wehrpflichtigen bis 2011.
2: Das heißt aber auch umgekehrt: Wer nach Verabschiedung des Gesetzes den neuen freiwilligen Wehrdienst leistet, muss sich dann darauf einstellen, dass er oder sie später auch zu Reserveübungen antreten muss.
0: Zwei Gesetzentwürfe also, mit denen die Bundeswehr schneller bauen und die Reserve verbindlicher einplanen können soll. Jetzt muss der Bundestag darüber beraten. Die Bundeswehr soll wachsen, ihre Ausrüstung und deren Beschaffung ist das eine, aber es braucht auch eine neue Truppenstärke und hier ist Sold nur ein Faktor. Als Bundesverteidigungsminister im April seine neue Militärstrategie präsentierte, da nannte er die angestrebte Truppenstärke von 460.000, meinte, dies sei keine Obergrenze. Aber sind die überhaupt rasch mobilisierbar? Mein NDR Kollege Markus Schubert hat darüber mit dem Vorsitzenden des Bundestagsverteidigungsausschusses, dem Bremerhavener Christdemokraten Thomas Röwekamp, gesprochen. Und die erste Frage an ihn war, ist es höchste Zeit, die Reservisten wieder enger an die Truppe zu binden? Also hat man die Fühlung zu Ehemaligen verloren und verschenkt damit viele Erfahrungen und Ausbildungen?
7: Ja, das ist leider der Fall. Wir haben mit dem Aussetzen der Wehrpflicht nur die künftigen Wehrpflichtigen nicht mehr zum Dienst herangezogen, sondern wir haben auch die bereits ausgebildeten ehemaligen Soldatinnen und Soldaten aus den Augen verloren und nicht mehr zu Reserveübungen herangezogen. Und damit ist uns viel Wissen und Erfahrung in der Vergangenheit verloren gegangen.
8: Aber sind die 200.000, die der Verteidigungsminister behende in die Sollstärke addiert hat, wirklich im Ernstfall mobilisierbar oder dient die Zahl jetzt erstmal der Abschreckung?
7: Nein, das ist ein militärisches Ziel. Es ist also kein politisches Programm, sondern wir müssen mit unserer Anzahl der Soldatinnen und Soldaten, aber auch der Reservistinnen und Reservisten aufwachsen. Nicht, weil eine Partei das beschlossen hat oder eine Koalition das vereinbart hat, sondern weil wir diese Fähigkeiten der NATO zugesagt haben. Die Zahl ist also nicht verhandelbar und deswegen kommt es entscheidend darauf an, dass wir jetzt Strategien entwickeln, wie wir diese Zahlen für die aktive Truppe und für die Reservistinnen und Reservisten möglichst schnell erreichen.
8: Nur zum Verständnis, greifen wir zurück auf alle, die mal Reservisten waren oder hätten werden können, oder geht es nur um eine neue Reserve, die aus den neuen Wehrdienstleistern jetzt aufwächst?
7: Es geht zunächst einmal darum, natürlich viele von denen, die wir bereits ausgebildet haben und die vielleicht auch schon vor längerer Zeit in der Bundeswehr ihren Dienst getan haben, reaktivieren und ermutigen, wieder Teil der Reserve und damit der Verteidigungsfähigkeit Deutschlands zu werden. Aber die Regeln gelten insbesondere für diejenigen, die wir jetzt gewinnen, als Wehrpflichtige, als Wehrdienstleistende in den Dienst der Bundeswehr einzutreten. Die werden wir in Zukunft in die Reserve überführen und dann auch verpflichten, regelmäßig ihr Wissen und ihr Können durch entsprechende Übungen am Laufen zu halten.
8: Wie läuft es denn aktuell, wenn Sie gesagt haben, wir haben die Fühlung verloren? Also wenn aktive Reservisten zu Übungen der Bundeswehr, der NATO kommen sollen oder auch wollen, ist das wie eine Einladung zu einem Klassentreffen oder eine Hochzeit eines Bekannten, zu dem man kann, aber nicht muss? Oder ist das der Hinweis, finden Sie sich am kommenden Dienstag um 6 Uhr in der Max-Mustermann-Kaserne ein?
7: Bisher ist es tatsächlich so, dass es ausschließlich auf Freiwilligkeit beruht. Das heißt, Reservistinnen und Reservisten haben sich grundsätzlich bereit erklärt, auch an Reserveübungen teilzunehmen. Wir haben bisher noch das sogenannte Prinzip der doppelten Freiwilligkeit. Das heißt, niemand, der in der Lage wäre, als Reservist in der Bundeswehr zu dienen, kann zu dem Dienst und zu einer Übung verpflichtet werden. Und selbst wenn er bereit ist, brauchen wir noch das Einverständnis des Arbeitgebers. Das ist in diesen Zeiten aus meiner Sicht nicht mehr haltbar. Und deswegen sieht das Gesetz ja unter anderem auch vor, dass Reservistinnen und Reservisten jetzt auch verpflichtet werden können, ihre Reserveübungen zu absolvieren und dass der Arbeitgeber kein Vetorecht mehr hat.
8: Ist das Reservestärkungsgesetz, wie es heißt, dann nicht auch ein Wirtschaftsschwächungsgesetz? Denn die Reservisten warten eben nicht zu Hause auf den Anruf aus der Truppe, sondern sie stecken in Handwerksbetrieben, in Behördendienstplänen, in der Polizei. Da kann was zusammenbrechen, wenn Marinereservisten oder Gebirgsjäger mal 2 Wochen oder länger einberufen werden und nicht Nein sagen dürfen und die Arbeitgeber auch nicht. Was sagen Ihnen die Wirtschaftspolitiker Ihrer Partei?
7: Es gibt natürlich Skepsis, aber meine Antwort ist relativ klar. Auch der Frieden, die Wahrung von Frieden und Freiheit ist auch im unternehmerischen Interesse und man wird keine Heizung einbauen und keine Versicherung verkaufen können, wenn wir nicht im Frieden leben. Und deswegen müssen auch diese Unternehmen, diese Betriebe einen Beitrag dazu leisten, dass Deutschland weiterhin verlässlich in Frieden und in Demokratie und in Freiheit leben kann. Das ist auch in ihrem Interesse. Und dagegen ist das Freistellen eines Mitarbeiters für eine kurzfristige Reserveübung wirklich ein geringer Preis.
0: Sagt der Vorsitzende des Bundestagsverteidigungsausschusses, der Bremerhavener Christdemokrat Thomas Röwekamp.
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0: Premiere bei der laufenden Fußball-WM. Zum ersten Mal überhaupt treffen Belgien und der Senegal im Rahmen eines offiziellen Spiels aufeinander. Und beide wollen ins Achtelfinale. Mehr dazu jetzt im Sport mit Stefan Grothoff.
9: Belgiens goldene Generation mit Superstars wie Kevin De Bruyne und Romelu Lukaku wartet immer noch auf einen großen internationalen Titel. Vielleicht klappt es ja bei dieser Weltmeisterschaft. Die Roten Teufel bislang noch ungeschlagen, wenn auch noch nicht so richtig überzeugend. Der Senegal dagegen rutschte als schlechtes Meister Gruppendritter nur gerade noch so in die K.O.-Phase, obwohl der Kader fast ausschließlich in europäischen Top-Ligen kickt und sehr viele große Namen dabei sind, wie zum Beispiel Sadio Mané, Ismaila Sarr oder Moussa Niakate. Aktuell aber ist es richtig spannend. Denn der Senegal liegt mit 2:0 tatsächlich vorn. Die belgischen Fans machen lange Gesichter. Aus dem Stadion in Seattle, jetzt live, Jan Wochner.
10: Die WM ist immer auch eine Frage des Timings. Der Senegal in der Gruppenphase mit 2 Niederlagen gestartet. Das WM-Aus vor Augen. Im letzten Spiel der Gruppenphase dann groß aufgespielt. 5:0 gegen den Irak gewonnen. Doch noch auf den allerletzten Drücker das 16. Finalticket gelöst. Und heute hier in Seattle gegen Belgien. Groß aufgespielt bislang. Senegal führt mit 2:0, 63 Minuten um. Die Torschützen in der ersten Hälfte, Diarra in der zweiten Hälfte. Sarr, der schon seinen 4. WM-Treffer markiert hat. Beide Tore hervorragend rausgespielt. Viel Spielfreude auf Seiten des Senegals. Wenig Spielfreude auf Seiten der Belgier. Eben Majestätsbeleidigung. Trainer Rudi Garcia wechselte seine Topstars aus. Jeremy Doku und Kevin De Bruyne. Völlig zu Recht. Beide waren mehr Hemmschuhe denn Aktivposten im Spiel ihrer Mannschaft. Belgien aber hat nicht mehr allzu viel Zeit. Nur rund eine halbe Stunde, um hier das WM-Aus abzuwenden.
9: Wow, überraschendes Ergebnis. Also muss man sagen, nur ziemlich knapp hat England heute eine WM-Blamage vermieden. Lange hatte der Kongo vorn gelegen, weil er gut mitspielte und England zahlreiche Chancen liegen ließ. Dann aber schnürte Harry Kane den Doppelpack. Quasi im Alleingang hiefte der 32-jährige Ausnahmestürmer seine Three Lions ins Achtelfinale. Eine Hommage von Stefanie Batzig.
11: Das K in Kane steht für Kapitän, Killerinstinkt und absolute Weltklasse. Harry Kane köpft und schießt England ins WM-Achtelfinale, braucht dafür in der zweiten Hälfte nur 11 Minuten. Der Underdog, die Demokratische Republik Kongo, liefert in diesem 16. Finale einen Wahnsinnskampf. Der Gegner verteidigt mit Intensität und Herz und trifft zum zwischenzeitlichen 1:0 durch Brian Sipenga. Ein weiterer heimlicher Held dieses Spiels ist der kongolesische Keeper Lionel Mpazi. Er glänzt mit mehreren starken Paraden, aber Kane kann auch er am Ende nicht stoppen. Die Three Lions gewinnen mit 2:1 und sind eine Runde weiter.
9: Bundesweite Razzia heute beim Deutschen Fußballbund in Frankfurt. Mehr als 100 Ermittler waren im Einsatz. Der DFB soll bei der Ticketvergabe für die EM 2024 nicht korrekt gehandelt haben. Deshalb rückt die Frage nach der Zukunft von Bundestrainer Julian Nagelsmann etwas in den Hintergrund. Ex-DFB-Sportdirektor Oliver Bierhoff hat dennoch eine ziemlich klare Vorstellung von der Personalie Bundestrainer.
12: Ich finde gut, dass Sie sich Zeit nehmen, dass Sie alles in Ruhe analysieren, nicht nur das Turnier die ganzen 4 Jahre und dann zu einer Entscheidung kommen, von der sie alle überzeugt sind. Zu Jürgen Klopp habe ich auch eine gute, enge Verbindung. Ist natürlich außer Frage, sollte Julian Nagelsmann aufhören, muss Jürgen Klopp die Nummer 1 oder die erste Wahl sein und ist er natürlich auch und er hätte natürlich auch die Fähigkeiten, das Ding hier wieder nach vorne zu treiben.
9: Beim Fußball ist Ball im Netz ziemlich gut, beim Tennis überhaupt nicht. Rasenklassiker im britischen Wimbledon, es gab heute keine großen Überraschungen. Evergreen, Djokovic, genauso weiter wie Jungstar Fonseca und der Weltranglisten-erste Sinner. Bei den Frauen Sabalenka, Osaka, Goff ohne Probleme. Andreeva allerdings unterlag Ex-Wimbledon-Siegerin Krejcikova. Der Tennistag aus deutscher Sicht, jetzt mit Ina Kast.
13: Die deutschen Männer sind absolut im Soll, da ist bislang ja nur Daniel Altmaier ausgeschieden. Jannik Hanfmann kann in die dritte Runde kommen, genauso Jan-Lennard Struff, dessen Match ja gegen Dunkelheit unterbrochen werden musste. Und klar, dann ist da der in den vergangenen Jahren mit Abstand die besten Ergebnisse für Tennis Deutschland geholt hat. Und das ist Alexander Zverev. Er spielt nach dem Sieg bei den French Open jetzt auch um den Titel in Wimbledon mit. Davon sind die deutschen Frauen Lichtjahre entfernt. Einfach bitter, dass nach diesem Turnier in Wimbledon keine von ihnen mehr unter den besten 70 der Tennis-Weltrangliste stehen wird.
9: Sehenswert vermutlich auch der Mixed-Wettbewerb in diesem Jahr. Der Coburger Kevin Krawitz möchte nämlich mit US-Star Venus Williams zusammen den Titel 2026 holen. Und jetzt geht's weiter mit Birgit Hassebusch.
0: Und das war der Sportüberblick mit Stefan Grothoff.

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1: Um 23.30 Uhr mit Ronald Lessig. Knapp 4 Jahre nach den Anschlägen auf die Nord Stream Pipelines in der Ostsee hat die Bundesanwaltschaft den mutmaßlichen Drahtzieher angeklagt. Der Anwalt des Ukrainers bestätigte entsprechende Medienberichte. Aus der Nachrichtenredaktion Astrid Fietz.
2: Wie ARD, Süddeutsche Zeitung und die Zeit berichten, wirft die Bundesanwaltschaft dem Mann unter anderem Kriegsverbrechen vor. Das hanseatische Oberlandesgericht in Hamburg muss die Anklage prüfen. Bei der Sabotageaktion im September 2022 hatten Sprengsätze Leitungen schwer beschädigt, die für den Transport von russischem Gas gebaut worden waren. Der Angeklagte war im vergangenen August in Italien festgenommen und später nach Deutschland ausgeliefert worden.
1: Bundesumweltminister Schneider treibt die Pläne für eine schnellere Suche nach einem Atommüllendlager voran. Es gebe Möglichkeiten, einen Standort bis zum Jahr 2050 festzulegen, sagte der SPD-Politiker bei einem Besuch im Zwischenlager in Lubmin in Mecklenburg-Vorpommern. Schneider verwies auf einen Gesetzentwurf, der ein verändertes Erkundungsverfahren beinhaltet. Er hoffe, dass das Kabinett noch in diesem Jahr das Vorhaben auf den Weg bringen wird. Nach Einschätzung von Experten könnte die laufende Endlagersuche für den deutschen Atommüll bis zum Jahr 2074 dauern. Bei seinem 3-tägigen Besuch in Lörrach hat Bundespräsident Steinmeier heute mit Bürgern über Wohnungsnot und Sicherheit diskutiert. 3 Tage lang hatte das Staatsoberhaupt seinen Amtssitz von Berlin ins Dreiländereck verlegt, um mit den Menschen ins Gespräch zu kommen. Aus Lörrach Marion Eiche.
3: Die Kontrollen an den Grenzen zur Schweiz und zu Frankreich belasten die Menschen im Dreiländereck, ebenso wie die grenzüberschreitende Kriminalität. Das hörte sich Bundespräsident Frank-Walter Steinmeier bei der traditionellen Kaffeetafel kontrovers mit geladenen Gästen aus Einzelhandel, Kultur, Asylarbeit und Kommunalpolitik aufmerksam an. Und auch, dass die erdrückenden Bauvorschriften dazu führen, dass etwa die städtische Wohnbau sich den Bau günstiger Wohnungen kaum mehr leisten kann. So finden etwa Auszubildende für Pflegeberufe keine Unterkunft in Lörrach.
1: Bei einer riesigen Feier von Fußballfans in Mexiko sind in der vergangenen Nacht mindestens 4 Menschen ums Leben gekommen. Den Behörden der Hauptstadt zufolge erstickten eine 19-Jährige, ein 44-Jähriger und eine 48-Jährige. Zudem starb demnach ein 30-Jähriger an einem epileptischen Anfall. Mehr als 1 Million Menschen hatte laut Verwaltung auf den Straßen von Mexiko-Stadt den Einzug ihres Teams ins Achtelfinale der WM gefeiert. Das Wetter in Deutschland. In der Nacht bis auf letzte Schauer oder Gewitter trocken bei 17 bis 8 Grad. Morgen im Norden und in der Mitte gebietsweise Schauer, im Süden trocken, 20 bis 30 Grad. Am Freitag oft heiter, 19 bis 28 Grad. Am Samstag im Süden Sonne, im Norden Schauerwetter bis 30 Grad. Das waren die Nachrichten.
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4: Der 2 Hannover Richtung Berlin zwischen Zieser und Wollin wegen Straßenschäden gesperrt. A11 Kreuz Uckermark Stettin zwischen Penkun und Grenzübergang Pomellen wegen Bauarbeiten bis morgen etwa 20 Uhr in beiden Richtungen gesperrt. A14 Magdeburg Richtung Schwerin zwischen Kreuz Magdeburg und Dahlen-Warsleben außerdem noch gesperrt. Und ansonsten wünschen wir Ihnen weiterhin eine gute Fahrt.
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4: Mit Birgit Hasselbusch, willkommen. Der direkte Austausch mit den Menschen vor Ort, der ist Bundespräsident Frank-Walter Steinmeier wichtig. Deswegen hat er seinen Amtssitz für mehrere Tage nach Lörrach verlegt. Der Besuch dort, einer der von Berlin am weitesten entfernten Städte, soll das Leben an der Grenze zur Schweiz und die besonderen Herausforderungen der Region thematisieren. Steinmeier möchte mit Leuten eben in Kontakt treten und diskutieren, was das Dreiländereck prägt, zum Beispiel wissen, und wie es um Sicherheit und bezahlbaren Wohnraum steht. Daniel Friedrich war dabei.
5: Es lebt sich gut im Dreiländereck. Darüber sind sich die Bürgerinnen und Bürger, die sich der Bundespräsident eingeladen hat, anfangs einig. Doch schnell wird deutlich, die spezielle Lage Lörrachs an der Grenze führt auch immer wieder zu Problemen, die vielen bekannt sind. Für Lilian Fischer, der Leiterin einer Pflegeschule, ist es die Wohnungsnot. Die bekommt sie vor allem durch ihre potenziellen Auszubildenden zu spüren.
6: Wir verlieren Bewerber an große Unikliniken, die Wohnheime zur Verfügung stellen können, worum worüber wir sehr neidisch sind. Das ist oft der Absagegrund. Das ist tatsächlich sehr schade und es tut dann auch weh.
5: Die Pflegeschule bildet den Nachwuchs für das Kreisklinikum Lörrach aus. Dass dort dringend benötigtes Personal fehlt, nur weil es nicht genügend bezahlbaren Wohnraum gibt, das wollen die Verantwortlichen nun gemeinsam angehen. So gab es kürzlich Gespräche mit der städtischen Wohnungsbaugesellschaft, sagt Lilian Fischer.
6: Stichwort WGs ist gefallen, um zu schauen, ob man nicht große Wohnungen einfach an mehrere junge Leute vermieten kann.
5: Nicht nur Auszubildende haben das Problem. Auch Studenten der dualen Hochschule im Ort klagen seit längerem darüber, dass sie nach ihrem Studium keine bezahlbare Wohnung finden und verlassen die Region deshalb. Ähnliches würden alleinerziehende Mütter und Migranten erleben, berichtet Stefan Heinz. Er leitet die Lörracher Wohnungslosenhilfe.
7: Die Personen, die jetzt sozusagen auch ihr Einkommen nicht in der Schweiz erzielen, aber quasi unter den gestiegenen und hohen Mieten leiden. Um hier mal eine Zahl zu nennen, sind etwa nach der aktuellen Erhebung 2000 Menschen im Landkreis Lörrach wohnungslos.
5: In vielen Fällen müsste der Staat für die Unterbringungskosten einspringen. Das wäre letztendlich viel teurer, als in sozialen Wohnungsbau zu investieren, ist Stefan Heinz überzeugt. Die hohen Einkommen im Nachbarland Schweiz bringen aber auch Vorteile mit sich. Die Innenstadt von Lörrach trumpft mit einer Vielzahl an Geschäften auf, die es wohl sonst in keiner deutschen 50.000 Einwohnerstadt gibt. Peter Vogel betreibt hier ein Sportgeschäft und ist sich sicher:
8: Wir als Lörracher profitieren natürlich durch den überproportionalen Einkauf der Schweiz, profitieren wir Bürger aus Lörrach extrem auch, weil wir Warensortimente anbieten können, die wir sonst nicht anbieten dürfen.
5: So hätte er auf seinen 1.800 Quadratmetern Verkaufsfläche allein 7 Laufschuhmarken im Angebot. Die Markenwaren ziehen aber auch immer wieder Diebe an. Der Wert der gestohlenen Ware habe sich seit der Corona-Pandemie ungefähr verdoppelt, sagt er. Damit könnte er eine komplette Vollzeitkraft bezahlen.
8: Ich habe die Ware kaufen müssen, ich habe sie bezahlt und dieses Geld fehlt mir schlicht in meinem eigenen Geldbeutel. Und das ist schon eine große Frustration, ja.
5: Eine Entwicklung, die deutschlandweit zu beobachten sei. Ob er glaubt, dass der Bundespräsident da etwas tun kann?
8: Nein, aber mit dieser Erwartung bin ich nicht hingegangen. Aber ich glaube, das ist trotzdem wichtig, dass man darüber redet und dass man sagt und nicht verschweigt. Weil nur dann kann man vielleicht eine Änderung herbeiführen.
4: Stimmen aus Lörrach. Der Bundespräsident diskutiert dort mit Menschen über die Lebensbedingungen.
0: Wirtschaft.
4: Die Erhöhung der Renten in Deutschland seit gestern wirksam. Also der Aufschlag von mehr als 4% hat für manche Rentnerinnen und Rentner allerdings einen ungewollten Nebeneffekt. Sie müssen in Zukunft eine Steuererklärung abgeben. Wolfgang Brauer hat sich das genauer angeschaut.
9: Viele Ruheständler können sich freuen. Ihre gesetzliche Rente steigt mit dem heutigen Tag um 4,24%. Eigentlich eine gute Nachricht. Doch für rund 100.000 Rentnerinnen und Rentner bedeutet das, sie rutschen durch die Anhebung erstmals in die Steuerpflicht. Viele Betroffene sind verunsichert.
10: In 2 Monaten gehe ich in Rente und lass mich beraten. Es ist einfach so, wir haben unser Leben dafür gearbeitet, die Jahre, haben einbezahlt, wir haben ja eigentlich alles schon versteuert sowieso. Und von daher, das jetzt nochmal zu versteuern, ist Sauerei.
11: Sind Sie schon im Ruhestand?
12: Ja, seit 1. Januar. Ist ein heikles Thema, Steuern. Ja, weil auch Rentner Steuern zahlen, je nachdem, wie hoch die Rente ist. Und ich lasse es auf mich zukommen.
9: Dabei wissen viele Rentenbezieher gar nicht, dass sie eine Steuererklärung abgeben müssen. Sie werden oft kalt erwischt, wenn plötzlich Post vom Finanzamt kommt, bestätigt Steuerberaterin Bärbel Metzger.
13: Das hängt damit zusammen, ob der zu besteuernde Betrag höher ist als der Grundfreibetrag. Deshalb passiert es gerne auch, dass ein Rentner mal vom Finanzamt aufgefordert wird, eine Steuererklärung einzureichen.
9: Neue Rentner sollten deshalb zunächst einmal prüfen, ob sie unterhalb der Freibetragsgrenze liegen. Derzeit sind das 12.348 Euro im Jahr für einen alleinstehenden Rentner oder Rentnerin. Rentner-Ehepaare, die zusammen veranlagt werden, bekommen 24.696 Euro Freibetrag. Dazu kommt noch ein individueller Steuerabzugsbetrag, erklärt Ronny Hübsch vom Sozialverband VDK Baden-Württemberg.
14: Es wissen ja viele nicht, dass es momentan so ist. Also im Jahr 2026 werden nur 84% der Renteneinkünfte tatsächlich zur Einkommensteuer veranlagt. Das heißt, man muss von der Jahresrente einen entsprechenden Prozentsatz abziehen und das wird dann nur versteuert.
9: Für jeden Neurentnerjahrgang steigt der Anteil danach jeweils um 0,5 Prozentpunkte, bis ab dem Jahr 2058 die Rente zu 100% versteuert werden muss. Aber auch Rentner können Ausgaben von der Steuer absetzen. So werden etwa die Beiträge zur Kranken- und Pflegeversicherung vom Finanzamt abgezogen, ebenso wie Arzt- und Apothekenrechnungen oder eine neue Brille. Allerdings nur, wenn eine zumutbare Eigenbelastung überschritten wird. Wird das alles abgezogen, kann es sein, dass viele Rentner wieder unter der Grenze landen und gar keine Steuern mehr zahlen müssen. Das gilt aber nur, wenn Rentner und

0: Erhöhung und möglichen Steuern mit Wolfgang Brauer. Von Krise zu Krise wächst hier in Deutschland das ungute Gefühl. Wir sind ganz schön abhängig von anderen. Öl, von Gas, von Warenlieferungen aus dem Ausland, haben wir auch zuletzt gemerkt im Zuge des Iran-Kriegs, Stichwort Spritpreise. Nun gibt es Fachleute, die sagen, wir müssen in Deutschland einfach das sogenannte Fracking wieder erlauben. Also damit wird Gas aus tiefen Gesteinsschichten gefördert, indem mit hohem Druck Wasser, Sand, Chemikalien in den Boden gejagt werden. Aber wie gut ist diese Idee und was gäbe es da überhaupt zu holen? Ralf Geißler ist dem nachgegangen.
1: Der Letzte, der in Ostdeutschland auf Fracking-Gas gehofft hat, war ein Österreicher. Klaus Angerer suchte 2012 auf der Fahnerhöhe in Thüringen nach Gas und er erklärte, wie er es für die Firma BNK Petroleum aus 1000 Metern Tiefe holen will.
2: Um diese Durchlässigkeit zu verbessern, muss das Gestein aufgebrochen werden, müssen künstliche Risse erzeugt werden. Um diese künstlichen Risse offen zu halten, muss ein Sand eingelagert werden.
1: Doch aus dem Fracking-Projekt wurde nichts. Nach Protesten von Anwohnern gab Angerer auf und 2017 verbot die Bundesregierung Fracking generell. Das war ein Fehler, findet heute der Geophysiker Hans-Joachim Kümpel, der fast 10 Jahre Präsident der Bundesanstalt für Geowissenschaften und Rohstoffe war.
3: Das Fracking-Verfahren ist mittlerweile weltweit millionenfach erprobt. Unterm Strich ist es so, dass das Verbot bei uns aus politischen Gründen erlassen worden ist.
1: Die Sorge vor verseuchtem Grundwasser, die Bilder brennender Wasserhähne, nennt Kümpel Mythen und Märchen. Angesichts weltweiter Krisen sollte sich Deutschland unabhängiger von Importen machen. Jährlich benötige das Land 80 Milliarden Kubikmeter Gas.
3: Das wird in den nächsten Jahren weniger werden, weil wir ja aus Gründen des Klimaschutzes 2045 aus der energetischen Nutzung ausgestiegen sein wollen. Förderbar wären aber ohnehin nur 20 Milliarden Kubikmeter bei uns, aber immerhin ein Viertel unseres derzeitigen Bedarfs. Und das hätten wir zur Verfügung auf viele Jahrzehnte hinaus.
1: Kümpel argumentiert, Deutschland kaufe Fracking-Gas aus Amerika. Beim Transport ginge aber viel Energie verloren. Eine Förderung in Deutschland wäre deshalb sogar klimafreundlicher. Ähnlich argumentiert auch Karin Pittel, Leiterin des IFO-Zentrums für Energie, Klima und Ressourcen.
4: Ich wäre da schon dafür, dass man dieses Verbot aufheben sollte.
1: Eine rasche Förderung hält Pittel dennoch für unrealistisch, denn schon die Aufhebung des Verbots im Bundestag dürfte dauern.
4: Und dann ist natürlich der nächste Aspekt auch, es braucht eine ganze Reihe von verschiedenen Genehmigungen, ob die jetzt bergrechtlicher Art sind, ob die umweltrechtlicher Art sind. Das heißt also, die Branchenvertreter meinten, bei der heutigen Ausgestaltung der Regulierung und der Abfolge quasi der Genehmigung kann das durchaus 8 Jahre dauern.
1: Das ließe sich verkürzen, sagt Pittel, vielleicht auf 6 Jahre. Die zuständigen Behörden in Sachsen, Thüringen und Sachsen-Anhalt sind allerdings zurückhaltend. Fragt man sie nach Fracking-Potenzialen in ihren Ländern, bekommt man keine konkreten Regionen genannt. Ein Sprecher des Thüringer Umweltministeriums schreibt, dass es im Land keine bekannten Erdgaslagerstätten mehr gäbe.
5: Unabhängig davon ist Fracking nach dem Thüringer Wassergesetz rechtlich ausgeschlossen zum Schutz des Grundwassers.
1: Tatsächlich hat Thüringen das Fracking-Verbot mit eigenen Regeln verschärft. Bei Geologen stehen die ostdeutschen Länder aber ohnehin nicht oben auf der Liste, weil kaum etwas zu holen sein dürfte. Genaues weiß man aufgrund mangelnder Probebohrungen allerdings nicht. Hans-Joachim Kümpel sagt, nennenswerte Erdgasressourcen gäbe es vor allem in Niedersachsen, Nordrhein-Westfalen und im Saarland.
0: Es ist gleich 23.45 Uhr.
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0: In Deutschland steigt die Zahl der Menschen, die die AfD wählen würden. Im Bundestrend liegt die jetzt bei einem Zustimmungswert von knapp unter 30%. Auffällig ist, dass AfD-Politiker versuchen, auch in Sportvereinen Präsenz zu zeigen. Also in mehreren Sportheimen, Gaststätten dort, fanden in den vergangenen Monaten politische Veranstaltungen der AfD statt. Parallel dazu gab es Proteste. Sebastian Krause hat sich in Sportvereinen umgehört, denn viele stellen sich die Frage, wie umgehen mit AfD-Veranstaltungen und AfD-Wählern in den eigenen Reihen.
7: Das Sportheim des TSV Bogen in Niederbayern. Gerade erst im Mai. In der Sportgaststätte findet eine AfD-Veranstaltung statt. Der Raum ist mit rund 60 Leuten voll besetzt.
8: Ja, wunderschönen guten Abend von meiner Seite aus. Ich freue mich, dass Sie...
7: Der AfD-Politiker und Bundestagsabgeordnete Martin Hess ist da, hält einen Vortrag. kritisiert dabei die sogenannten Altparteien und macht unter anderem kriminelle Zuwanderer zum Thema.
9: Ich bereise das ganze Bundesland.

0: Rhein-Main-Gebiet und bin schon des Öfteren in Sportgaststätten gewesen. Wir müssen selbstverständlich auch außerhalb von Wahlkampfzeiten bei den Bürgern vor Ort sein. Und dann schauen wir, wo sich uns die Möglichkeiten bieten. Und die, die sich bieten, die nutzen wir. Wir müssen stärker in die Fläche kommen.
1: Auftritte wie dieser in Bogen, kein Einzelfall. AfD-Veranstaltungen in Vereinsheimen und Sportgaststätten gab es in den vergangenen Monaten auch in Markdorf in Baden-Württemberg, in Offheim in Hessen oder in Nürnberg. Zum Teil unter großem Protest der betroffenen Vereine. In Nürnberg wehrte sich die Eintracht Falkenheim mit Vorstand Felix Steinbach vergeblich.
2: Unsere Vereinsgaststätte ist verpachtet und wir haben das tatsächlich erstmals nur über Dritte mitbekommen. Und wir sind dann den Pachtvertrag durchgegangen und haben dann gesagt, also juristisch haben wir da wirklich leider echt keine Handhabe, dagegen vorzugehen.
1: Die Eintracht Falkenheim organisierte dann eine Protestaktion. Und auch in Polling bei Mühldorf in Oberbayern gab es bei einer AfD-Veranstaltung im Sportheim des örtlichen Sportvereins eine Demonstration.
3: Auf die Barrikaden, wir rollen.
4: Diese Demo war halt wie andere Demos auch, also natürlich laut, mit Schildern, mit vielen Menschen.
5: So das offene, tolerante, positive vom Sportverein, der ja eben auch die Verantwortung für Kinder und Jugendliche hat, also ist einfach unvereinbar mit den Positionen der AfD, die halt einfach Ausgrenzung betreibt. Und da wollen wir einfach darauf aufmerksam machen.
1: Sagen Andrea Moser und Andrea Müller, beide bei den Grünen und in der Bürgerinitiative Polling miteinander engagiert. Dass der Sport und die AfD, die in Teilen als gesichert rechtsextrem gilt, nicht zusammenpassen, diesen Vorwurf weisen AfD-Vertreter vor Ort zurück. Für viele Sportvereine in Deutschland stellt sich derzeit die Frage, wie umgehen mit AfD-Veranstaltungen und AfD-Wählern in den eigenen Reihen. Nina Reib, Referentin für Demokratieförderung beim DOSB und der Deutschen Sportjugend, bestätigt,
6: dass das Thema doch verstärkt an uns herangetragen wird. Über Mitgliedsorganisationen, die sich damit auseinandersetzen, und auch über Sportvereine, die auf uns zukommen.
1: Vor diesem Hintergrund haben sich der DOSB und die Deutsche Sportjugend gerade noch einmal klar positioniert. Gegen politischen Extremismus, gruppenbezogene Menschenfeindlichkeit und Diskriminierung. Der Dachverband bezeichnet in dem Zusammenhang unter anderem die AfD als relevante antidemokratische Gruppierung.
6: Wir erwarten nicht, dass jeder Verein sich positioniert. Was wir uns aber erhoffen, ist, dass Vereine sich mit gesellschaftspolitischen Themen auseinandersetzen, dass Sportvereine sich widerständig machen, indem sie zum Beispiel gute Satzungen haben. Und das ist etwas, wozu wir aufrufen.
1: Oft sind die Satzungen von Vereinen veraltet. Aber tatsächlich, sagt Nina Reib, würden sich derzeit auch viele Sportvereine vornehmen, ihre Satzungen zu ändern, um bei Vorfällen rechtssicher durchgreifen zu können. Bei der Eintracht Falkenheim in Nürnberg machen sie es so. Bei Rassismus und klar antidemokratischen Handlungen zieht der Verein eine rote Linie. Mit Vereinsmitgliedern, die gerade einfach nur mit der AfD sympathisieren, versuchen sie, im Gespräch zu bleiben.
2: Wir reden miteinander, wir diskutieren. Selbst in der eigenen Mannschaft kommen Diskussionen in der Kabine auf. Die hauen ihre Parolen raus, die sie irgendwo mitbekommen haben, aufgeschnappt haben. Und dann geht man mit denen in Diskurs und sagt, ich sehe das anders. Also, und diese Gespräche passieren hier oft. Und da geht man meistens tatsächlich raus und denkt sich, ich glaube, den habe ich heute erreicht. Und das klappt woanders nicht mehr.
7: Meinungen zum Thema, wie Sportvereine mit der AfD umgehen. Sebastian Krause berichtete. Am 1. Juli, Mittwoch, ist heute. Die Piusbruderschaft, eine ultrakonservative katholische Gemeinschaft, die viele Reformen der modernen Kirche ablehnt, hat in der Schweiz, also im Wallis, 4 Priester zu Bischöfen geweiht. Und das gegen den ausdrücklichen Willen von Papst Leo. Kirchenrechtlich ist das ein schwerer Bruch. Bischofsweihen ohne päpstliche Zustimmung gelten als spaltender Akt und können zur Exkommunikation führen. Der Konflikt mit Rom schwelt seit Jahrzehnten. Jetzt ist er also wieder offen eskaliert. Stefan Detjen berichtet aus Ekon.
8: Wer auf ein Zeichen des Himmels gewartet hatte, bekam es in aller Deutlichkeit. Unmittelbar nachdem die konservativen Pius-Brüder ihre umstrittene Bischofsweihe vollzogen haben, geht ein mächtiges Gewitter mit Sturzregen auf die mehr als 15.000 Gläubigen unter freiem Himmel nieder. Nur Bischöfe, Priester und Ordensleute sind unter einem Zeltdach geschützt. Für sie wird das himmlische Donnergrollen nicht die einzige Folge der Bischofsweihe im Schweizer Kanton Wallis sein. Denn die Pius-Brüder begehen damit einen Akt des offenen Ungehorsams gegenüber dem Papst.
9: Avetis mandatum apostolicum.
8: Habt ihr die apostolische Erlaubnis? Fragt der Weihbischof getreu dem traditionellen lateinischen Ritus zu Beginn der Messe. Doch statt einer päpstlichen Ernennungsurkunde wird an diesem Vormittag eine Erklärung der Pius-Bruderschaft verlesen. Es ist eine Scheidungserklärung an den Vatikan. Die Leitung der Kirche ist von einem Geist beseelt, der dem Glauben und der heiligen Tradition entgegensteht. Noch bis zuletzt hatte Papst Leo XIV. Die Pius-Brüder vor einer Spaltung der Kirche und der schärfsten Konsequenz des Kirchenrechts gewarnt, der Exkommunikation, dem Ausschluss aller Beteiligten aus der katholischen Kirche. Warum werden wir nicht verstanden? Fragt David Pagliarini, der Generalobere der Gemeinschaft von mehr als 800 Priestern, in seiner Predigt. Für die Pius-Brüder ist die Bischofsweihe eine Art Nothilfe in eigener Sache. Die erzkonservative Bewegung hat weltweit Zulauf. Um mehr Gläubige zu betreuen, braucht sie mehr Priester. Und um Priester weihen zu können, braucht sie Bischöfe. Die Pius-Brüder sehen sich dabei als Hüter des einzig wahren Glaubens und Beschützer der katholischen Kirche gegen Reformen, gegen weltliche Einflüsse und auch gegen die herrschende Macht im Vatikan.
9: Alors que nous voulons servir et aimer l'Église.
8: Wir wollen der Kirche dienen, die wir lieben. Gott verlangt uns das Opfer ab, dass wir wie Rebellen behandelt werden. Der Konflikt zwischen den Pius-Brüdern und dem Vatikan reicht bis in die 60er Jahre des letzten Jahrhunderts zurück, als sich die katholische Kirche mit dem Zweiten Vatikanischen Konzil, einer Versammlung aller Erzbischöfe mit dem Papst, stärker als zuvor zur modernen Welt öffnete. Der Vatikan suchte den Dialog mit anderen Religionen auf Augenhöhe, die Gläubigen wurden stärker in die Feier der Messe einbezogen. Die katholische Kirche habe dadurch ihr Wesen verloren, sagt Michel Rion, Theologe am Priesterseminar der Pius-Brüder in Écône.
10: On est dans une situation, c'est évident, depuis le Concile.
8: Wir sind seit dem Konzil in einer Situation der Verwirrung der Kirche. Es ist eine Verblendung, in der die Bedeutung der Tradition verkannt wird. Für viele Gläubige sind es besonders die traditionellen Rituale, die sie zu den Pius-Brüdern hinziehen. Die Messe wird auf Lateinisch gefeiert. In Zeremonien wie der Bischofsweihe spiegelt sich die strenge Hierarchie von Bischöfen, Priestern, Ordensleuten und Gläubigen. Besonders in Frankreich ist die Bewegung verbreitet und auch politisch im bürgerlichen bis rechten Lager wirksam. Marine Le Pen etwa, mehrfache Präsidentschaftskandidatin des extrem rechten Rassemblement National, ließ ihre Kinder bei den Pius-Brüdern taufen. In Deutschland unterhält die Gemeinschaft etwa 50 Kirchen, ein Priesterseminar und mehrere Schulen.
7: Stefan Dädchen über die Bischofsweihen der Pius-Brüder. Der Querpass mal eben zur Fußball-Weltmeisterschaft. Aufholjagd von Belgien. Die haben ausgeglichen zum 2:2, nachdem Senegal schon mit 2:0 geführt hatte. Die reguläre Spielzeit ist um, aber 7 Minuten Nachspielzeit. Wir halten Sie auf dem Laufenden, ob es da dann noch in die Verlängerung geht.
11: Kultur.
7: Taylor Swift heiratet nicht nur am Freitag ihren Footballstar Travis Kelce. Nee, sie ist längst mehr als ein Popstar. Ein globales Phänomen. Kaum eine Künstlerin bestimmt die Schlagzeilen so sehr wie sie. Kaum eine bewegt Millionen Fans weltweit. Also wie aus einer Country-Sängerin, die vielleicht einflussreichste Musikerin ihrer Generation wurde, erzählt die neue Doku-Serie The Taylor Swift Years, Schicksalsjahre eines Superstars, in der ARD-Mediathek.
12: Schon der Untertitel der Doku-Serie The Taylor Swift Years macht deutlich, zu was für einem Mythos die Sängerin geworden ist. Schicksalsjahre eines Superstars. Die Ähnlichkeit mit einem Film über die legendäre Kaiserin Sissi ist nicht zufällig. Denn längst ist auch Taylor Swift eine übermenschliche Projektionsfläche.
13: Wie wurde aus Taylor Taylor Swift? Aus dem American Sweetheart der globale Superstar.
12: Swift-Expertinnen und Experten aus unterschiedlichen Ländern und Fachgebieten helfen, diese Frage zu beantworten. Sie erklären das Phänomen Taylor Swift in all seinen Facetten. Darunter der Kulturwissenschaftler Jörn Glasenapp.
14: Ich glaube, sie ist kein Mozart gewesen, auch kein Michael Jackson. Sie ist kein Wunderkind. Das zeigt wahrscheinlich auch so ein bisschen schon die Durchsetzungsfähigkeit Taylor Swifts.
12: Schon als kleines Kind hat Taylor Swift Musik gemacht, vor allem Country. Als 11-Jährige versucht sie auf eigene Faust einen Plattenvertrag in der Country-Hochburg Nashville zu ergattern.
15: Sie geht in Nashville Klinken putzen, zieht von Label zu Label. Sie kämpft für ihren Traum.
11: There's a story that she often
15: Taylor erzählt about. Oft, dass sie zum Gitarrenunterricht ging und auf einer Kindergitarre spielen sollte, weil ihre kleinen Finger eine große Gitarre nicht packen würden. Und dass sie zu Hause so lange mit der großen übte, bis ihre Finger bluteten und sie damit umgehen konnte.
12: Erzählt die Kulturjournalistin und Podcasterin Xing Jiang. Mit 15 dann der erste Lohn für Taylors Mühen, ein Vertrag mit einem Plattenlabel. Seitdem geht es steil bergauf, wobei es in ihrem Aufstieg immer wieder Momente gab, die sie hätten ausbremsen oder sogar scheitern lassen können. Auch das spart die dreiteilige Doku-Reihe nicht aus. Zum Beispiel die Auseinandersetzung mit ihrem ersten Plattenboss, die schließlich dazu führte, dass sie ihre ersten Alben neu einspielte, um die Rechte an den Originalaufnahmen zu sichern. Ein Akt der künstlerischen Selbstermächtigung, der bis dahin nicht vorgesehen war im profitorientierten Pop-Business.
13: Taylor Swift lädt ihren Kampf moralisch auf. Hier geht es um Kunst. Und Kunst hat einen Wert. Ich habe meine Musik immer selbst geschrieben, alles kuratiert. Aber die Tatsache, dass ich mein Werk jetzt ganz besitze, übertrifft alles.
12: Die ARD-Doku ist keine reine Huldigung Taylor Swifts. Vielmehr zeichnet sie ein differenziertes Bild der Sängerin. Dabei wird auch ihre Rolle im letzten US-amerikanischen Wahlkampf nicht ausgespart, indem sie Donald Trump mal öffentlich kritisierte, mal auffällig schweigsam war. Die Dokumentation erinnert auch an den grauenhaften Angriff auf Kinder während eines Taylor Swift-Tanzworkshops und daran, dass ihre Shows trotzdem immer weitergehen mussten. So lange, bis islamistische Anschlagspläne Konzerte während der Eras-Tour unmöglich machten. Dass die anstehende Traumhochzeit mit Footballer Travis Kelce natürlich auch einen Marketingzweck verfolgt, wird ebenso deutlich.
16: Diese Verlobungsankündigung war der perfekte Marketing-Move zur richtigen Zeit.
12: Bei all dem kommen die Swifties ohnehin auf ihre Kosten. Alle anderen verstehen spätestens nach den insgesamt knapp anderthalb Stunden Videomaterial, warum Taylor Swift der größte Popstar unserer Zeit ist.
7: Mareike Gries berichtete über The Taylor Swift Years, Schicksalsjahre eines Superstars. 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
17: In Göteborg schreibt man keine Gedichte, sondern Rechnungen. Zwischen Hamburg und Haiti.
18: Wir haben hier das Meer direkt vor der Haustür. Die Fischerei ist Tradition und besonders der Hering hat lange der ganzen Westküste den Lebensunterhalt gesichert.
19: Für hele Westküste, für alle, die man bucht.
17: Aufgeweckt und liebenswert. Die schwedische Hafenstadt mit Charme. Und auch ein Abstecher auf die Schäreninseln lohnt sich.
20: Ich finde es fantastisch. Sobald man auf der Fähre ist, spürt man diese Ruhe. Jetzt komme ich nach Hause. Und irgendwas ist hier draußen immer los, allein schon durch die Natur, das Licht, das Meer. Das gibt einem Sicherheit.
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1: Um 0 Uhr mit Ronald Lessig. Die Bundesanwaltschaft hat den mutmaßlichen Drahtzieher der Anschläge auf die Nord Stream Gasleitungen vor knapp 4 Jahren angeklagt. Nach Recherchen von ARD, Süddeutscher Zeitung und der Zeit soll sich der Ukrainer unter anderem in abgehörten Telefonaten selbst belastet haben. Aus Hamburg Anna Klüspies.
2: Dem Ukrainer Sergej K. werden Angriffe auf die zivile Energieinfrastruktur, nach dem Völkerstrafrecht ein Kriegsverbrechen, die Herbeiführung einer Sprengstoffexplosion sowie die Zerstörung von Bauwerken vorgeworfen. Sergej K. und weitere Personen sollen laut Ermittlern von Bord der Segeljacht Andromeda den Sprengstoffanschlag auf die Pipelines im Herbst 2022 ausgeführt haben. Die wichtige und politisch brisante Frage, was die ukrainische Staatsführung über den Anschlag wusste, ob sie ihn gar befohlen hat, ist aber bis heute offen.
1: Die Koalitionsspitzen von Union und SPD haben bei ihren Beratungen im Kanzleramt offenbar eine Einigung erzielt. Bis in den späten Abend war über mehrere Reformprojekte beraten worden. Die Ergebnisse wollen die Parteivorsitzenden am Vormittag präsentieren. Es ging bei den Gesprächen insbesondere um die Themen Arbeitsmarkt und Steuern. Dabei geht es etwa darum, wie man Menschen mit kleinen und mittleren Einkommen steuerlich entlasten kann. Eine Woche nach dem Erdbeben in Venezuela hat die Übergangspräsidentin Rodriguez eine Staatstrauer ausgerufen. Sie solle 7 Tage dauern, erklärte Rodriguez auf Telegram. Nach offiziellen Angaben wurden bisher fast 2300 Todesopfer geborgen. Mehr als 11.000 Menschen wurden verletzt. Mehrere 10.000 gelten noch als vermisst. Bei der Fußball-Weltmeisterschaft hat England das Achtelfinale erreicht. Das Team von Trainer Thomas Tuchel setzte sich im 16. Finale mit 2:1 gegen den Kongo durch. Aus dem ARD-WM-Team Hendrik Lückhoff.
3: Top-Stürmer Harry Kane führte England fast im Alleingang ins Achtelfinale. Der Ausnahmefußballer des FC Bayern erzielte in der Schlussviertelstunde beide Treffer und drehte damit die Partie. Der Kongo war früh in Führung gegangen. England hatte lange große Mühe. Im Achtelfinale geht's jetzt gegen Co-Gastgeber Mexiko. Nach dem Ausscheiden der deutschen Nationalmannschaft hat es laut DFB viel Hass und Hetze im Netz gegen deutsche Spieler gegeben. Kritik an unseren Leistungen stellen wir uns. Hass und Rassismus akzeptieren wir nicht, hieß es in einem Statement des DFB auf seinen Online-Accounts.
1: Und das 16. Finale zwischen Belgien und dem Senegal geht in die Verlängerung. Nach der regulären Spielzeit stand es 2:2. Das waren die Nachrichten. Das Wetter in Deutschland. Fast überall trocken bei 17 bis 8 Grad. Tagsüber im Norden und in der Mitte gebietsweise Schauer, im Süden trocken. 20 bis 30 Grad. Am Freitag oft heiter, an den Alpen Gewitter, im Nordosten einzelne Schauer. 19 bis 28 Grad. Die Zeit, es ist 0:03 Uhr.
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4: Die A2 Hannover Richtung Berlin ist zwischen Ziesar und Wollin wegen Straßenschäden gesperrt. Die A11 Kreuz Uckermark-Stettin ist zwischen Penkun und Grenzübergang Pomellen wegen Bauarbeiten bis ca. 20 Uhr in beiden Richtungen gesperrt. Die A14 Magdeburg Richtung Schwerin ist zwischen Kreuz Magdeburg und Dahlins-Warsleben wegen Fahrbahnschäden ebenfalls gesperrt. Die A20 Kreuz Uckermark Richtung Lübeck ist zwischen Dummersdorf und Kreuz Rostock wegen Bauarbeiten bis 16 Uhr gesperrt. Die A38 Göttingen Richtung Halle ist zwischen Querfurt und Schafstedt wegen Bergungsarbeiten bis 7 Uhr gesperrt. A71 Suhl Richtung Schweinfurt, der Tunnel Bergbock und der Tunnel Hochwald. Beide sind wegen einer Nachtbaustelle bis ca. 6 Uhr gesperrt. Nach Berlin die A100 Wilmersdorf Richtung Neukölln ist zwischen Wechsstraße und Innsbrucker Platz bis ca. 5 Uhr gesperrt. Und eine Sperrung gibt es noch, die A261 Richtung A1 ist zwischen Tötensen und Buchholzer Dreieck wegen Bergungsarbeiten gesperrt.
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4: Aus dem Studio von NDR Info in Hamburg. Mein Name ist Ben Wotzny. Hallo, schön, dass Sie dabei sind. Meine Erwartung ist, dass wir wirklich einen großen Sprung nach vorn machen in der Modernisierung unseres Landes. Das sagte Bundeskanzler Friedrich Merz vor dem Koalitionsausschuss in Berlin. SPD und Union seien zuversichtlich, das Treffen soll umfassende Ergebnisse bringen in Sachen Modernisierung des Staatswesens, zur Digitalisierung und zu den Themen Steuern und Arbeitsmarkt. Und wie wir am späten Abend gehört haben, gab es offensichtliche Ergebnisse. Bianca Schwarz aus unserem Hauptstadtstudio hat das Treffen beobachtet. Bianca, was kannst du uns denn über die Resultate schon sagen?
5: Ja, leider wenig. Es ist tatsächlich nichts nach außen gedrungen, aber das könnte ja auch schon ein Zeichen sein. Ne? Insgesamt waren alle sehr, sehr vorsichtig. Es haben wirklich alle gemeinsam großen Wert darauf gelegt, dass bis zur Pressekonferenz, die ist geplant, heute um 9 Uhr, keine Details verraten werden. Und das einzige Ergebnis ist, es gibt zwei Einigungen, eine im Bereich Wachstum und Beschäftigung und eine in Sachen Einkommensteuerreform.
4: Eine Einigung also noch vor 23 Uhr und das bei diesem extrem großen Reformpaket. Kam die schneller als erwartet?
5: Ja, ich glaube, das war auch so ein bisschen Erwartungsmanagement. Ne? Also lieber mal sagen, das kann dauern und dann freuen sich alle, wenn es dann eben doch schneller geht. Aber die Bundesregierung steht ja unter Druck. Ne? Also wir erinnern uns, dass Bundeskanzler Merz schon kurz nach der Bundestagswahl im letzten Jahr vom Herbst der Reformen gesprochen hat, aus dem jetzt ein Sommer der Reformen dreiviertel Jahr später geworden ist. Also die Bundesregierung muss liefern und die Menschen im Land, die wollen spüren, dass sich halt auch was tut. Ne?
4: Ja, du hast es gesagt, der Druck ist groß und die Bundesregierung hat ja die Erwartungen selbst auch hochgeschraubt, den Druck damit nochmal erhöht. Kann das jetzt tatsächlich der große Wurf sein, der diese Koalition wieder aufs Gleis setzt?
5: Ja, das bleibt so ein bisschen abzuwarten. Zumindest an einer Stelle hat die Bundesregierung auch versucht, die Hoffnungen wieder ein bisschen nach unten zu senken. Und zwar bei der Steuerreform. Das sollte ja eine richtig große Steuerreform werden. Sich darauf zu einigen, das war aber anscheinend schwierig. Und es gab in den letzten Tagen Anzeichen, dass es eine etwas schmalere Variante von diesem ganz großen Plan werden könnte. So ein bisschen nach dem Motto, besser als nichts. Und auf weniger konnte man sich eben einfacher einigen, ne, als auf mehr. Das kann sich ja aber bei diesem Treffen in den letzten Stunden heute alles nochmal geändert haben. Also wirklich mal sehen, was man da erfahren wird.
4: Okay, morgen wissen wir also mehr. Und das war ja jetzt offenbar der große Koalitionsausschuss. Damit ist aber jetzt noch nicht alles beschlossene Sache. Wie geht's denn jetzt dann weiter?
5: Also die Einigungen müssen in Gesetze überführt werden und die dann im Bundestag beraten und beschlossen werden. Und da kann es auch noch mal hakelig werden. Ne? Da ist jetzt zum Beispiel in Sachen Gesundheit und Pflege schon ein bisschen was passiert. Es gab einen Vorschlag von der CDU-Gesundheitsministerin Nina Wagen. Da ist jetzt aber die Verabschiedung gerade von der Tagesordnung des Bundestags genommen worden. Also da gab es anscheinend dann doch noch Gesprächsbedarf. Und bei allem, was aus diesen Gesprächen gestern dann jetzt am Vormittag vorgestellt werden könnte. Da sind halt die Details entscheidend. Also dann wissen wir auch erst genau nach dieser Pressekonferenz am Vormittag, worüber wir reden, wie genau das weitergeht, wie sehr das noch haken könnte auf dem Weg.
4: Das waren sehr aktuelle Informationen. Vielen Dank, Bianca Schwarz aus unserem Hauptstadtstudio in Berlin. Die Bundesregierung will viele ihrer Reformen möglichst noch vor der parlamentarischen Sommerpause abräumen. Dazu also dieses Treffen der Spitzen der Koalition zu Rente, Gesundheit und Pflege. Eine Einigung ist offenbar erzielt. Die Details, die kennen wir noch nicht, haben wir gerade gehört. Aber es soll auch um Steuerentlastung für kleine und mittlere Einkommen gehen. Wie kann das gehen? Das ist die Frage. Ein Vorschlag kommt von Holger Stichnoth. Er ist Ökonom und Leiter der Forschungsgruppe Ungleichheit und Verteilungspolitik am Leibniz-Zentrum für europäische Wirtschaftsforschung. Er schlägt vor, Streuverluste bei einer Steuerreform zu verringern. Bernhard Kempf vom RBB hat ihn gefragt, was damit gemeint ist.
6: Wir schlagen einen Tarif vor, der eben genau die Politik beim Wort nimmt und die Mitte vor allem entlastet. Wir wissen, dass die Entscheidung schwer ist. Also die Politik hat angekündigt, kleine und mittlere Einkommen zu entlasten. Gleichzeitig ist wenig Geld da. Und deswegen haben wir ausgerechnet, wie man das eben kosteneffizient machen kann, wie man die Streuverluste minimiert. Und dazu schlagen wir einen Sprungtarif vor, der eben genau an der Stelle, an der man maximal entlasten möchte, zum Beispiel 40.000 Euro zu versteuerndes Einkommen, da kann man an der Stelle eben maximal viel rausholen.
4: Sprungtarif, können Sie das noch ein bisschen genauer erklären, was Sie damit meinen?
6: Ja, das ist eigentlich die Idee, das minimal invasiv zu machen. Also man würde den Tarif, den wir jetzt haben, unverändert lassen. Man würde nur unterhalb von 40.000 Euro eine neue flache Zone einführen. Das geht auch so ein bisschen in Richtung Bierdeckel. Das war ja mal auch ein Plan von Friedrich Merz von vor 20 Jahren, dass man eben da einen ganz einfachen Tarif hat, der eben eine konstante Grenzsteuerbelastung vorsieht. Und das ist eben, und dann springt es an dieser Stelle hoch auf den alten Tarif, deswegen Sprungtarif.
4: Wenn Sie das in konkreten Zahlen mal ausdrücken könnten, was meinen Sie unterm Strich für die Bürgerinnen und Bürger bei einem Einkommen von 40.000 Euro im Jahr, was wäre da für eine Entlastung drin?
6: Wir waren am Montag noch in unserem Gutachten von 10 Milliarden Gesamtvolumen ausgegangen. Da wären 520 Euro pro Jahr drin für Bürger an dieser Stelle. Und das ist eben dann doch deutlich mehr als der sprichwörtliche Cappuccino pro Monat, also 500 Euro immerhin mehr. Jetzt haben wir das gestern noch aktualisiert. Die Klingbeil-Pläne sind bekannt geworden. Und da gab es dann auch Pläne, die bis zu 20 Milliarden Entlastung gehen, also 28 Milliarden, netto 20 Milliarden. Und dann kommt man noch ungefähr doppelt so hoch.
7: Jetzt steht es aktuell nicht wirklich gut um die deutsche Wirtschaft. Viele Unternehmen entlassen Mitarbeiter. Bei VW, haben wir diese Woche gehört, stehen ganze Werke auf dem Prüfstand. Vor diesem Hintergrund hat die Politik Steuerentlastungen versprochen. Was man sieht, ist das nicht ein Widerspruch?
6: Das ist am Ende eine politische Abwägung, wo wir auch als Wissenschaftler gar nicht so viel dazu sagen können. Unser Beitrag ist eben, dass wir angesichts der schwierigen Gemengelage konkrete Vorschläge machen, wie man dann die Ziele möglichst kosteneffizient erreichen kann. Und insbesondere haben wir auch Vorschläge im Angebot, die wirklich niemanden schlechter stellen. Das ist auch noch wichtig. Es wird gelegentlich diskutiert, oder es wird im Koalitionsausschuss sicherlich Thema sein, ob man auch den Spitzen- und Reichensteuersatz erhöht zur teilweisen Gegenfinanzierung. Und wir haben eben auch Vorschläge gerechnet, bei denen das nicht erforderlich ist, was sicherlich auch für die Wirtschaft und die Arbeitsanreize von Vorteil wäre.
7: Ein anderes Instrument, was in dieser Debatte auch immer wieder aufploppt, ist die Frage, soll die Mehrwertsteuer wieder nach oben gehen? Was meinen Sie?
6: Ja, da streiten die Gelehrten. Auch das ist eine politische Frage. Das Einzige, was ich als Wissenschaftler sagen kann, ist, dass es derzeit einen gesplitteten Mehrwertsteuersatz gibt. Da gibt es auch ganz verrückte bürokratische Auswüchse, was jetzt ermäßigt ist und was nicht bei der Mehrwertsteuer. Da könnte es sich lohnen, diese Ermäßigung zu reduzieren oder abzuschaffen und dafür den allgemeinen Satz zu senken.
7: Jetzt gibt es ein Urteil vom Bundesverfassungsgericht und es sagt, es muss einen Ausgleich für die kalte Steuerprogression geben. Anhebung des steuerlichen Grundfreibetrages ist da eine Forderung, da muss man mal runterrechnen. Kommen wir am Ende da überhaupt eigentlich netto auf Zahlen, die für die Bürgerinnen und Bürger überhaupt was ausmachen?
6: Ich denke schon, also mit unserem Vorschlag kommt man schon bei 10 Milliarden auf in der Mitte 520 Euro pro Jahr und in den Varianten, die wir gerechnet haben, noch mehr. Das macht schon was aus. Das ist schon zumindest ein Städtetrip oder je nachdem, wofür man das Geld ausgeben möchte. Das andere steht noch auf dem anderen Blatt, das ist die kalte Progression. Die adressiert unser Vorschlag nicht direkt, aber unser Argument ist, egal was man macht, man sollte es eben kosteneffizient und möglichst geschickt machen und da können wir unsere Vorschläge, die wollten wir in die Debatte einbringen.
7: Diese Vorschläge, über die wir sprechen, die haben Sie auch der schwarz-roten Bundesregierung zugänglich gemacht?
6: Ja, das haben wir über die Medien und über unsere Medienpartner, über die Öffentlichkeit und auch auf anderen Wege.
7: Sie sind Wissenschaftler, sind Steuerexperte, dann schauen wir mal raus aus Deutschland. Wie sieht es eigentlich bei unseren europäischen Nachbarn aus, Frankreich oder auch andere Länder? Gibt es da eigentlich irgendwas, wo wir mal uns ein Beispiel nehmen können, was wir möglicherweise besser machen können?
6: Ja, besser oder schlechter, weiß ich gar nicht. Aber dieser Sprungtarif, den wir vorgeschlagen haben, oder dieser Bierdeckel-Stufentarif, das ist unser Tarif für einen Schritt in diese Richtung, der ist international weit verbreitet. Also das ist ja, manche Leute haben uns gesagt, oh, euer Tarif ist ja noch komplizierter als der jetzige Tarif. Das sehen wir natürlich ein bisschen anders und wir sehen das als Einstieg in einen eigentlich einfacheren Tarif. Und auch international sind solche Stufentarife sehr üblich, zum Beispiel in Frankreich oder den USA.
4: Sagt Holger Stichnoth, er ist Ökonom und Leiter der Forschungsgruppe Ungleichheit und Verteilungspolitik am Leibniz-Zentrum für europäische Wirtschaftsforschung. Es ist jetzt 0.13 Uhr.
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4: Alle müssen arbeiten. Das ist seit gestern das Motto in Sachsen-Anhalt, jedenfalls in zwei Testregionen, in Mansfeld-Südharz und im Burgenlandkreis. Da führt Sachsen-Anhalt nämlich die sogenannte Bürgerarbeit ein. Das heißt, Langzeitarbeitslose und Asylbewerber sollen so in Arbeit gebracht werden und langfristig bestenfalls auch in reguläre Jobs. Wer nicht mitmacht, muss mit Sanktionen rechnen. Doreen Jonas hat sich erklären lassen, wie das ganz genau laufen soll.
8: Der Burgenlandkreis ganz im Süden von Sachsen-Anhalt ist eine der Modellregionen, in denen die neue Bürgerarbeit ausgerollt werden soll. So ganz neu aber, sagt Landrat Götz Ulrich, sind die Arbeitsgelegenheiten gar nicht. Nur hatte es bislang keine Konsequenzen, wenn sich jemand verweigerte. Das, sagt der CDU-Politiker, ändere sich nun mit der Grundsicherung.
9: Wir wollen auch Personen zuweisen, von denen wir erahnen, dass sie nicht bereit sind, in solche Maßnahmen zu gehen. Um die wurde mitunter ein Bogen bisher gemacht.
8: Bislang gibt es laut Ulrich etwa in Naumburg, Weißenfels und Zeitz jeweils 15 Plätze für solche Arbeitsgelegenheiten. Die sollen nun deutlich erhöht werden. Für junge Menschen unter 35 sollen einige zusätzliche Plätze geschaffen werden.
9: Und wir wollen 120 Personen, die Grundsicherung, das ehemalige Bürgergeld bekommen und bisher mit verweigernder Haltung aufgefallen sind, ebenfalls ab 13. Juli dann solchen Arbeitsgelegenheiten zuweisen. Also das ist schon eine deutliche Ausweitung.
8: Im Fall von Asylbewerbern gäbe es im Burgenlandkreis ohnehin schon länger verpflichtende Arbeitsgelegenheiten. Der Aufwand, sagt Ulrich, halte sich in Grenzen. Für die Koordination sei bislang eine Stelle nötig. Wo die Menschen eingesetzt werden, ist ganz unterschiedlich, erzählt der Landrat. Viel in der Grünpflege, aber auch beim Tierschutzverein oder im Naumburger Kunstverein. Einige arbeiteten als Hilfskräfte in der Küche des Klinikums oder aber helfen in der Kita aus.
9: Es geht uns nicht um das Drangsalieren der Menschen, sondern um das Aktivieren. Das gilt unabhängig davon, welchen Pass jemand hat.
8: Oder, wie Ministerpräsident Sven Schulze, CDU, sagt, Menschen, die eine Leistung vom Staat erhalten, müssten auch eine Gegenleistung bieten.
10: Wir wollen Menschen in den Arbeitsmarkt zurückbekommen. Wir wollen das nicht als erstes mit Druck machen, sondern als allererstes auch Möglichkeiten zur Verfügung stellen. Aber ich sage auch als Ministerpräsident, wenn man sich dem verweigert, dann wird es zukünftig mehr Druck geben zum einen und Möglichkeiten geben, auch Leistungen, die der Staat im Moment noch gibt, dann bis zur vollständigen Leistungsentzug auch zurückzufahren.
8: Aber es geht auch um gesellschaftliche Teilhabe durch Beschäftigung und dass Unternehmen im Land wieder leichter Arbeitskräfte finden, sagt der Präsident der Industrie- und Handelskammer Halle Dessau, Sascha Gläser.
11: Oftmals ist auch sowas wie die Bürgerarbeit der erste Schritt wieder in eine reguläre Beschäftigung, die wir als Arbeitgeber natürlich sehr begrüßen würden, weil wir Fachkräfte suchen, brauchen. Und auch im ungelernten Bereich ist es inzwischen so, dass viele Stellen offen bleiben.
8: Reguläre Arbeitsplätze aber würden nicht durch Bürgerarbeit ersetzt werden. Wichtig sei es nun, erst einmal loszulegen, fügt der Präsident der Handwerkskammer Magdeburg, Andreas Diekmann, hinzu. Nachsteuern könne man später ja immer noch.
12: Aber bisher ist es etwas Positives und es ist sehr, sehr viel Arbeit in Sachsen-Anhalt, in ganz Deutschland, die gemacht werden muss und liegen bleibt.
8: Kritik kommt von Gewerkschaften, auch von den Linken. Fraktionschefin im Landtag Eva von Angern befürchtet enorme bürokratische Leistungen, die viel Geld kosten würden.
13: Und nur wenige der Menschen, die so in Arbeit gebracht werden, werden auch tatsächlich auf dem ersten Arbeitsmarkt ankommen. Bei den Asylbewerbern ist es noch prekärer. Sie brauchen Integrations- und vor allem Sprachkurse, die gekürzt worden sind. Aber nur wenn sie die Sprache beherrschen, kommen sie auch tatsächlich auf dem ersten Arbeitsmarkt an.
8: Wie erfolgreich die verpflichtende Bürgerarbeit in Sachsen-Anhalt letztlich funktioniert und auch wie viele Menschen dadurch in eine reguläre Beschäftigung gebracht werden, im November soll es eine erste Zwischenbilanz geben.
4: Alle müssen arbeiten, das neue Motto also in Sachsen-Anhalt. Seit gestern ist das Bürgergeld endgültig Geschichte. Nach dem Prinzip fördern und fordern soll die Grundsicherung Menschen wieder stärker dazu zwingen, sich einen Job zu suchen. Sozialverbände kritisieren, dass damit viele Schutzrechte für Leistungsbezieher wegfallen. Das große Wahlversprechen der Union war ja, dass so Milliardenbeträge gespart werden und vor allem sogenannte Totalverweigerer soll es an den Kragen gehen. 9 von 10 Befragten in repräsentativen Umfragen sagen, sie fänden das gut. Das ist das Stichwort für Thomas Wasilewski vom Bündnis für Menschenwürde und Arbeit, der selbst seit Jahren angewiesen ist auf soziale Unterstützung, weil er erwerbsunfähig ist als gelernter Außenhandels- und Informatikkaufmann. Uwe Schulz vom WDR hat ihn gefragt, was er von der Reform hält.
14: Bei den Totalverweigerern spricht man von ungefähr 15.000 bis 16.000 Menschen. Und dafür so einen Popanz aufzublasen, ist aus meiner Sicht nicht gerechtfertigt, denn in der Öffentlichkeit werden die Betroffenen alle über einen Kamm geschert. Es ist das Bild entstanden des faulen Arbeitslosen. Und das ist so nicht richtig. Wir haben einen sehr, sehr schwierigen Arbeitsmarkt, auf dem wir wenige offene Stellen haben und dafür keine qualifizierten Bewerber haben. Das heißt, den Menschen fehlt ganz einfach das Wissen, das Know-how, um diese Arbeitsplätze besetzen zu können. Und dieses Problem wird die Regierung nicht lösen, indem man mehr Druck auf die Betroffenen ausübt und die diffamiert als faul. Und das ist in den letzten Monaten passiert. Die Menschen wollen nicht arbeiten, so die Äußerungen der Politik. Und das ist ein Zerrbild was man so nicht stehen lassen sollte.
15: Das speist sich aus Thomas Wasilewskis eigener Erfahrung als Beschäftigter bei der Agentur für Arbeit. 10 Jahre lang unter anderem auch damit beschäftigt, Menschen wieder in den Arbeitsmarkt zu integrieren, auch jüngere Menschen. 3 Jahrzehnte Erwerbstätigkeit, dann ein tiefer Einschnitt nach einer schweren Erkrankung, seither erwerbsunfähig und jetzt engagiert für die Rechte von Menschen in einer ähnlichen Lage, nämlich angewiesen auf Sozialleistungen des Staates mit Familie und 3 Kindern zum Beispiel. Sie haben gerade dieses Argument, das wir oft gehört haben in der Diskussion, nochmal gebracht. Es sei ein verschwindend geringer Anteil von Totalverweigerern in den Akten zu finden. Unsere ZDF-Kollegin Sarah Tacke hat sehr viel Aufsehen erregt vor ein paar Wochen mit ihrer Reportage zu diesem Thema und hat zu der Statistik, die Sie aufgerufen haben, das hier gesagt.
16: Wieso haben wir nur 1% Bürgergeldempfänger, die so hart durchsanktioniert werden? Das liegt daran, dass wir ein Sanktionssystem haben, das unfassbar komplex ist. Und man muss einladen, dann muss man nochmal einladen, dann einladen mit Rechtsbelehrung, dann anhören, dann dagegen vorgehen. Und in den Jobcentern sagen sie mir alle, ich kümmere mich lieber um die 60-70%, die ansprechbar sind und mitmachen. Das ist so mühsam, das mache ich nicht.
15: Merken Sie, dass es in diese Richtung geht? Ja, es ist ja nur die Spitze des Eisbergs. Die Verwaltung kommt gar nicht nach denen, die sich drücken, auf den Leib zu rücken.
14: Wir leben in einem Rechtsstaat und da ist ein kurzer Prozess nicht angebracht, sondern man sollte sich jeden einzelnen Fall anschauen. Und wenn ich auf das Thema Sarah Tacke zu sprechen komme und dem ZDF, möchte ich hier mal anmerken, schon alleine der Titel dieser Sendung, Leben ohne Leistung, als ob 5 Millionen Menschen, die im Bürgergeld leben, ein Leben führen ohne Leistung. Das erinnert mich an die dunkelsten Zeiten, die wir in Deutschland erlebt haben. Und so pauschal im öffentlichen Rundfunk über Menschen zu sprechen, halte ich für grundlegend verkehrt. Deshalb habe ich mich auch mit einer Programmbeschwerde, genauso wie Helena Steinhaus und der Verein Sanktionsfrei und viele andere, an den Ausschuss im ZDF gewandt, an den Programmausschuss mit einer Beschwerde, weil ich das so nicht stehen lassen kann. Die Kritik halte ich auch für berechtigt, weil da zu pauschal über Menschen geurteilt wird.
15: Nun stehen Sie nicht zufällig vor dem Landesarbeitsministerium, wo jemand sitzt mit einem großen Herz. Karl-Josef Laumann hat sich immer für Arbeitnehmerrechte eingesetzt. Ich habe auch hier im Interview ihn gefragt, ist das nicht eine Stigmatisierung? Ist es nicht all das, was Sie auch mit Ihrer Mahnwache zum Ausdruck bringen? Und er hat gesagt, nein, es klärt einfach das Leistungsprinzip des Sozialstaates. Du hilfst dir selbst und wenn du nicht mehr kannst, dann hilft dir der Staat. Was erwarten Sie denn jetzt von ihm noch mit dieser Mahnwache?
14: Also ich denke, wer die Menschen am Arbeitsmarkt vermitteln möchte, und das halte ich für einen grundlegend richtigen Gedanken, die Menschen so schnell wie möglich wieder in Arbeit zu bringen, muss erstmal den Menschen helfen, wieder auf die Beine zu kommen. Und wenn ich als Bewerber mit heute 63 mich am Arbeitsmarkt bewerbe und die Qualifikationen nicht habe, hilft mir das nichts, eine Bewerbung zu schreiben, sondern ich muss erstmal qualifiziert werden. Und auf eine ungelernte Stelle, das ist ja der Vermittlungsvorrang, den die Bundesregierung wieder eingeführt hat, auf eine ungelernte Stelle kommen mehr als 10 Bewerber. Und da habe ich mit 63 keine Chance mehr. Auch derjenige mit über 50 in der Regel nicht, weil er die körperlichen Voraussetzungen nicht mehr hat. Und dann muss die Regierung mehr in Ausbildung investieren und das tut sie nicht. Sie macht sich das Problem ganz einfach und sagt, wir setzen auf eine leichte Lösung, wir üben mehr Druck auf die Menschen aus, die ohne Beschäftigung sind. Und so löst man dieses Problem nicht.
4: Sagt Thomas Wasilewski vom Bündnis für Menschenwürde und Arbeit.

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1: Ja, eigentlich schien das 16. Finale zwischen Senegal und Belgien schon entschieden. Senegal lag nämlich mit 2:0 vorne, doch dann gab es keinen belgischen Kreisel, sondern ein belgisches Comeback, Max Seib.
2: Ja, das stimmt. Und zwar wirklich auf den letzten Metern. Lukaku in der 86. Tielemans in der 89. Minute und plötzlich stand es 2:2. Heißt Verlängerung und genau da in dieser Verlängerung befinden wir uns jetzt. 107 Minuten sind gespielt, weiter steht es 2:2 und wir wollen jetzt schauen, ob die Belgier in der Verlängerung ihren Schwung mitnehmen können. Wie präsentieren sich die beiden Teams? Das schildert uns jetzt unser Reporter für dieses Spiel, Jan Wochner.
3: Was für ein wilder Ritt ist dieses 16-Finale, bitte. Wir sind mittendrin in der zweiten Hälfte der Verlängerung. Es läuft die 108. Minute, 2:2 steht es zwischen Belgien und Senegal. Lange führten die Senegalesen scheinbar sicher mit 2:0 bis wenige Minuten vor dem Ende. Doch dann kam Belgien auf und wie Anschlusstreffer durch den WM-Rekordtorschützen auf belgischer Seite, durch Lukaku, und der Ausgleich nach einem heftigen Torwartfehler von Joao durch Tielemans, den belgischen Kapitän. Das war in der 89. Minute. Die Verlängerung bislang, ehrlich gesagt, ein Schuss in den Ofen. Hätten wir uns auch sparen können, so wie sie läuft. Hätten wir auch eigentlich direkt vorspulen können zum Elfmeterschießen. Denn es passiert wenig bis gar nichts. Beide Mannschaften sind voll auf Defensive und Stabilität aus. Wollen hier bislang nichts riskieren. Deswegen der Ball auch jetzt wieder im Mittelfeld. Wobei, jetzt spielen mal die Senegalesen nach vorne und haben eine Chance. Pass in den Rückraum. Schuss vorbei. Beste Chance in dieser Verlängerung. Aber Ball nicht drin. Bleibt bei 2:2.
2: Also 2:2 weiter. Jan Wochner war das an dieser Stelle schon mal. Vielen Dank. 108 Minuten sind gespielt und wir bleiben da natürlich dran. Halten Sie in der Infonacht auf dem Laufenden. Schauen jetzt aber erstmal auf ein anderes Spiel und zwar auf ein hartes Stück Arbeit für Thomas Tuchel und seine Engländer im 16-Finale gegen den Kongo. Die Kongolesen, die sind ja zum ersten Mal seit mehr als 50 Jahren bei einer Fußball-WM dabei. Doch der klare Underdog, der hat gegen England lange geführt. Erst in der Schlussphase kam ein Mann und rettete die Engländer. Und das war, wenig überraschend, Harry Kane. Der Bayern-Star erzielte beide Tore beim 2:1 Arbeitssieg und war am Ende auch entsprechend zufrieden.
4: Nach schwierigen Spielen wie diesen, die du eigentlich gewinnen musst und du gewinnst nicht, dann feierst du auch nicht. Aber heute ist so ein Augenblick. Heute wird gefeiert, das muss man genießen, jeden Augenblick.
2: Die Engländer nun also im Achtelfinale und dieses Achtelfinale, das wird ein echtes Auswärtsspiel, denn es geht gegen den Co-Gastgeber Mexiko und zwar im Aztekenstadion in Mexiko-Stadt. Ein Blick in die Bundesliga, da wird es heute spannend, denn die DFL veröffentlicht den Spielplan für die neue Saison. Schon jetzt ist klar, eröffnet wird diese neue Saison mit einem echten Topspiel. Am 28. August empfängt der FC Bayern als deutscher Meister den VfB Stuttgart. Wir schauen zum Tennis und nach Wimbledon. Beim wichtigsten Rasenturnier des Tenniskalenders liegt Tag 3 hinter uns. Mit Favoritensiegen von Jannik Sinner und auch dem Altmeister Novak Djokovic. Aber auch mit einer gemischten deutschen Bilanz. Für Tatjana Maria zum Beispiel ist das Turnier bereits vorbei. Aus London, Matthias Kammann.
5: Nach so einem Ausscheiden ist es immer so, dass man über den Trainer sprechen muss. Und ich glaube, dass Jürgen Klopp ein großer Trainer ist.
2: Das war nicht Matthias Kammann, das war Bastian Schweinsteiger, wie wir gehört haben, der sich zur Nationalmannschaftsfrage, und zwar zur Frage, ob Jürgen Klopp ein guter Bundestrainer wäre, geäußert hat. Er sagt, ja, Klopp wäre ein guter Bundestrainer, das in Kürze zusammengefasst. Und jetzt wieder der Blick aufs Tennis und auf das Aus von Tatjana Maria in Wimbledon.
6: Die Halbfinalistin von 2022 war gegen die 18-jährige Amerikanerin Iva Jovic chancenlos. Verlor in etwas über einer Stunde mit 1-6 und 2-6. Der Druck der Nummer 16 der Weltrangliste war einfach zu groß. Absolute Hochspannung brachten dagegen zwei andere Frauenmatches. Coco Gauff, zweimalige Grand Slam-Siegerin, lag gegen die Argentinierin Sierra im dritten Satz schon 3:5 und später im Tiebreak 5:7 zurück, gewann das Match dennoch. Und Barbara Krejcikova vergab gegen French Open-Siegerin Mira Andreeva im dritten Satz bei 5:3 und eigenem Aufschlag 6 Matchbälle, um dann ein Spiel später bei Service von Andreeva den 7. Matchball zu verwandeln. Ähnlich spannend ging es bei Jan-Lennard Struff gegen den Amerikaner Brandon Nakashima zu. Nach verlorenem ersten Satz holte der 36-jährige Deutsche die nächsten beiden im Tiebreak. Nach dem Verlust des vierten Durchgangs Erneut im Tiebreak wurde das Match wegen einbrechender Dunkelheit vertagt.
2: Jan-Lennard Struff muss sich also noch gedulden. Deutschlands bester Tennisprofi Alexander Zverev ist heute Nachmittag dann dran.
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7: Um 0.30 Uhr mit Ronald Lessig. Der Generalbundesanwalt hat erstmals Anklage wegen der gesprengten Nord Stream Pipelines vor knapp 4 Jahren erhoben. Sie richtet sich gegen den mutmaßlichen Drahtzieher. Das hat dessen Anwalt bestätigt. Nach Informationen von ARD, Süddeutscher Zeitung und der Zeit werden dem Ukrainer unter anderem Angriffe auf zivile Infrastruktur, das Herbeiführen einer Sprengstoffexplosion und Kriegsverbrechen vorgeworfen. Das Hanseatische Oberlandesgericht in Hamburg muss die Anklage nun prüfen. Fast 8 Stunden hat die schwarz-rote Koalition gestern im Kanzleramt um ihr Reformpaket gerungen und offenbar eine Einigung erreicht. Die Ergebnisse sollen am Vormittag vorgestellt werden. Aus Berlin Bianca Schwarz.
8: Klar ist, es gibt eine Einigung im Bereich Wachstum und Beschäftigung und es gibt eine Einigung in Sachen Einkommenssteuerreform. Im Großen und Ganzen einig waren sich CDU, CSU und SPD bereits vor den Gesprächen in den Punkten, die sie schon im Koalitionsvertrag festgehalten hatten. Kleine und mittlere Einkommen sollen entlastet, die Arbeitszeit flexibler werden. Strittig waren die Details, zum Beispiel die Frage, wie eine Steuerreform gegenfinanziert werden könnte.
7: Bei 9 israelischen Angriffen im Gazastreifen sind nach palästinensischen Angaben mindestens 3 Menschen getötet worden. 2 von ihnen seien bei einem Luftangriff im Nordwesten der Stadt Gaza ums Leben gekommen. Der 3. starb demnach bei einer Attacke auf ein Auto im Zentrum der Stadt, sodass der von der Hamas kontrollierte Zivilschutz. Nach Angaben des israelischen Militärs handelte es sich um bewaffnete Kämpfer. Offiziell gilt seit Oktober vergangenen Jahres eine Waffenruhe im Gazastreifen. Die Zahl der Verdachtsmeldungen zu rechtsextremistischen Vorfällen bei der Bundeswehr ist erneut leicht gestiegen. Im Jahr 2025 gab es 302 solcher Meldungen, im Vorjahr waren es 280. Die Gründe sind dabei vielfältig. Aus Köln, Andrea Braun.
9: In rund 70 Fällen etwa wurden rassistische oder ausländerfeindliche Äußerungen gemeldet. Aber auch aufgefundene NS-Symbole oder Hakenkreuzschmierereien, bei denen keine Täter ausfindig gemacht werden konnten, beschäftigten unter anderem die Bundeswehr. Die Meldungen betreffen insgesamt rund 350 Bundeswehrangehörige. Das geht aus einer Anfrage der Linksfraktion an das Bundesverteidigungsministerium hervor, die dem WDR vorliegt. Demnach wurden bereits mehr als 90 Personen davon entlassen. Das entspricht ungefähr dem Vorjahresniveau.
7: Das Wetter in Deutschland. Fast überall trocken, noch letzte Schauer bei 17 bis 8 Grad. Tagsüber im Norden und in der Mitte gebietsweise Schauer, im Süden trocken bei 20 bis 30 Grad. Am Freitag heiter, an den Alpen Gewitter, im Nordosten einzelne Schauer, 19 bis 28 Grad. Am Samstag im Süden viel Sonne, im Norden Schauerwetter bis 30 Grad. Das waren die Nachrichten.
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1: Keine aktuellen Meldungen auf den Straßen. Kommen Sie weiterhin gut durch.
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1: Mit Ben Wotzny. Hallo, schön, dass Sie dabei sind. Im September ist der Anschlag auf die Nord Stream Pipelines in der Ostsee 4 Jahre her. 2022 wurden die Röhren, die Erdgas aus Russland nach Deutschland transportieren, gesprengt. Jetzt hat der Generalbundesanwalt die erste Anklage erhoben. Der damalige ukrainische Soldat Sergei K. soll damals laut Ermittlern das Sabotageteam angeführt haben. Anna Klüspies, Jörg Diehl und Manuel Bewada fassen die aktuelle Recherche zusammen.
10: Es ist das erste Mal, dass ein mutmaßlicher Saboteur der Nord Stream Pipelines angeklagt wird. Dem Ukrainer Sergei K. werden Angriffe auf die zivile Energieinfrastruktur, nach dem Völkerstrafrecht ein Kriegsverbrechen, die Herbeiführung einer Sprengstoffexplosion sowie die Zerstörung von Bauwerken vorgeworfen. Wer ist dieser Mann? Wer ist Sergei K.? Der Bundesgerichtshof beschreibt ihn in einem Beschluss aus dem Dezember als Anführer des Sabotageteams.
11: Dem Beschuldigten, der Offizier einer Spezialeinheit der ukrainischen Streitkräfte war, kam die Aufgabe zu, die Aktivitäten zu koordinieren und die Mannschaft anzuführen. Hochwahrscheinlich waren er und die Mitbeteiligten in fremdstaatlichem Auftrag tätig.
10: Sergi K. und weitere Personen sollen laut Ermittlern von Bord der Segeljacht Andromeda den Sprengstoffanschlag auf die Pipelines im Herbst 2022 ausgeführt haben. Mit Zeitzündern versehene Sprengsätze zerstörten damals 3 der 4 Stränge der Pipelines Nord Stream 1 und Nord Stream 2. Ein maßgeblicher Teil der früheren deutschen Gasversorgung brach unwiederbringlich weg. Anfangs war völlig unklar, wem der Angriff auf die Gaspipelines zuzurechnen war. Unter anderem ein Rechercheteam von ARD, Süddeutscher Zeitung und Die Zeit begab sich auf Spurensuche und rekonstruierte die Route der Segeljacht. In Schweden wurde die Andromeda und ihre Crew damals von einem deutschen Segler, Thorsten Bruns, beobachtet. Nach dem Anschlag erinnerte er sich.
12: Da standen zwei Herren, die waren mit kurzen Haaren, militärisch würde ich sagen, oder so kurze Haare halt, also so ganz kurz. Und eine Dame im Hintergrund, eine brünette Dame.
10: Thorsten Bruns meinte damals zu erkennen, die Besatzung habe eine osteuropäische Sprache gesprochen. Eine ähnliche Beobachtung machte damals auch der Hafenmeister im polnischen Kolberg.
13: Am Nachmittag sind die gekommen und am Morgen haben sie wieder losgemacht. Die Flagge war deutsch und der Akzent war östlich. Das hat mich aufmerksam gemacht und deshalb habe ich den Grenzschutz angerufen.
10: In akribischer Ermittlungsarbeit, auch im Austausch mit polnischen Behörden, gelingt es Bundespolizei und Bundeskriminalamt, den mutmaßlichen Tätern auf die Schliche zu kommen. Es gelingt ihnen, Sergi K. zu identifizieren. Gegen ihn wird im August 2025 ein europäischer Haftbefehl erlassen. Nur 3 Tage später wird er in Italien festgenommen und anschließend nach Deutschland ausgeliefert. Hier muss er sich nun bald vor Gericht verantworten. Die Beweislast gegen ihn soll nach Informationen von ARD, SZ und Zeit erdrückend sein. Unter anderem soll er sich in abgehörten Telefonaten aus der Auslieferungshaft heraus selbst belastet haben. Die wichtige und politisch brisante Frage, was die ukrainische Staatsführung über den Anschlag wusste, ob sie ihn gar befohlen hat, ist aber bis heute offen. Der ukrainische Präsident Volodymyr Zelensky hat in der Vergangenheit immer wieder dementiert, dass sein Land involviert war.
14: Die Ukraine war das nicht. Das wird nur behauptet, um die Hilfen an uns zu verlangsamen.
10: Sergi K. äußert sich auf Anfrage nicht zur Erhebung der Anklage gegen ihn. Offenbar streitet er aber nicht ab, in die Anschläge involviert zu sein. In der Vergangenheit hatten seine Anwälte argumentiert, dass für ihn eine funktionelle Immunität gelten müsse, weil die Pipelines im Verteidigungskrieg gegen Russland ein legitimes militärisches Ziel seien und er als Soldat gehandelt habe. Die deutschen Ermittler hatten gehofft, einen weiteren Tatverdächtigen vor Gericht bringen zu können, den Ukrainer Volodymyr Schuralew. Er soll als Taucher ebenfalls am Anschlag auf die Nord Stream Pipelines beteiligt gewesen sein. Auch gegen ihn liegt ein europäischer Haftbefehl vor. Vergangenes Jahr wurde er in Polen festgenommen, doch ein Gericht verweigerte die Auslieferung. Im polnischen Fernsehen sagte er damals:
15: Ich habe in Deutschland kein Verbrechen begangen und ich habe Nord Stream nicht gesprengt.
10: Und so endet die Reise der Segeljacht Andromeda vorerst nur für ein Besatzungsmitglied vor Gericht. Der Prozess gegen Sergi K. soll im Herbst in Hamburg beginnen.
1: Dann nach etwas mehr als 4 Jahren nach den Anschlägen auf die Pipeline. Die deutsche Stahlindustrie befindet sich in der Dauerkrise. Hohe Energiekosten und wachsende Konkurrenz machen es den Unternehmen schwer. Hinzu kommen neue US-Zölle auf europäischen Stahl, die von heute an in Kraft treten. Trotzdem glänzten Stahlaktien zuletzt mit steigenden Kursen. Unter anderem die Salzgitter-Aktie. Wie passt das zusammen? Stefan Wolf berichtet.
16: Hohe Verluste, Personalabbau, weniger Aufträge. Die deutsche Stahlindustrie sticht nicht gerade mit guten Nachrichten hervor. Ganz im Gegenteil, durchläuft die Branche eine tiefe Krise. Europas Industrie braucht zwar sehr viel Stahl, doch kommt dieser mehr und mehr aus dem Ausland. Warum, weiß Martin Brückner vom Rohstoffportal Madflex.
17: Schlichtweg, weil er billiger ist, das ist der erste Punkt. Und schlichtweg, weil die Energiekosten im Ausland, insbesondere im asiatischen Ausland, eben deutlich niedriger sind. Das können bis zu 50% sein.
16: Ein klares Argument für ausländischen Stahl, zumal die Unternehmen zusätzlich ein weiteres Projekt verfolgen, nämlich den Umbau hin zu grüner, also nachhaltiger Stahlerzeugung, was die Produkte erst einmal teurer, also weniger wettbewerbsfähig macht. Sich andere Märkte zu suchen, erscheint da wenig sinnvoll, zumal einer der wichtigsten Abnehmer, die USA, erneut die Zollschrauben angezogen haben. Je nach Warenkategorie fallen ab heute Zusatzzölle zwischen 15% und 50% an. Für die Unternehmen wird es nun noch schwerer, seriös zu kalkulieren. Denn bei der Maßnahme geht es nicht mehr nur um Stahl.
18: Sie richtet sich aber auch nicht mehr gegen den Metallanteil, sondern gegen den Warenwert. Und das ist natürlich für die Unternehmen eine erneute Anpassung der Bedingungen,
16: sagt Ascani Redi von der Plutos Vermögensverwaltung. Auch wenn die Europäische Union ebenfalls Zölle gegen billige Stahlimporte eingeführt hat, sind die US-Zölle also ein herber Schlag für die Branche. Und trotzdem sind die Kurse der Stahlkocher an der Börse durchaus gefragt. Papiere von Salzgitter oder Thyssen legten in den vergangenen 3 Monaten zweistellig zu.
18: Der Erfolg hat aktuell verschiedene Eltern,
16: sagt Ascani Redi.
18: Denn es ist zum einen die Diskussion um den vergünstigten Industriestrompreis. Es ist sicherlich auch, dass die Kapazitäten mittlerweile sehr gut der Nachfrage angepasst worden sind. Und ja, insgesamt man ja die nächsten Jahre schon mit stabiler Nachfrage rechnen kann.
16: Die Unternehmen sind also schon schlanker geworden, auch auf Kosten von Beschäftigung. Außerdem orientieren sich viele Anbieter um, spezialisieren sich, zum Beispiel auf Rüstung. Die Rettung ist das nicht, urteilt Martin Brückner.
17: Also diese Spezialstähle, damit kann man viel mehr Geld verdienen, teilweise das 5- bis 7-fache im Vergleich zu so normalen 0815 Autostählen. Und insofern kann es natürlich auf der Ergebnisseite sich positiv auswirken oder wirkt es sich auch schon aus, aber von den Mengen her sicherlich nicht.
16: Die Probleme bleiben also bestehen, die Stahlindustrie eine Baustelle, weshalb zum Beispiel Thyssen seit einiger Zeit versucht, das Stahlgeschäft ganz zu verkaufen und damit ein Drittel des gesamten Konzernumsatzes. Der ist allerdings verlustreich.
18: Natürlich ist das alles am Ende nicht befriedigend,
16: sagt Ascani Redi. Doch die Börse neigt gern auch mal dazu, nach einem Strohhalm zu greifen.
1: Die Steuererklärung gehört vermutlich für die meisten nicht zu den Lieblingsaufgaben, eher im Gegenteil. Formulare ausfüllen, Belege sortieren, hin und her rechnen.

0: beim Finanzamt. Von diesem Angebot können jedoch nur rund 11,5 Millionen deutsche Steuerbürger Gebrauch machen, erklärt Sabina Büttner vom Bund der Steuerzahler.
1: Das betrifft nur diejenigen, die eine recht einfache Steuererklärung überhaupt abgeben können. Das heißt insbesondere ledige Arbeitnehmer, Arbeitnehmer, die keine Kinder haben, aber auch Rentner können davon profitieren, die überschaubare Einkommensverhältnisse haben.
0: Damit schließt sich schon der Kreis derjenigen, die von der Einklick-Steuererklärung profitieren können. Alle anderen müssen weiterhin auf dem bisherigen Weg ihre Erklärung abgeben. Dazu gehören Arbeitnehmer mit Kindern oder Selbstständige. Es kämen also nur ganz einfache Standardfälle in den Genuss, sagt Sabina Büttner vom Bund der Steuerzahler. Möglich werde das dadurch,
1: dass die Angaben zu der Steuer-ID verknüpft sind. Ich sag mal, die persönlichen Angaben wie der Name sind dort vorausgefüllt und die sind dann verknüpft mit Daten, die dem Finanzamt ohnehin vorliegen, die also vielleicht von anderen Stellen wie dem Arbeitgeber oder auch der Krankenversicherung ohnehin elektronisch an das Finanzamt übermittelt werden.
0: So müsse der Steuerzahler diese Daten nur noch prüfen und könne sie mit nur einem Klick an das Finanzamt schicken. Was so einfach klingt, bringe aber auch Risiken mit sich. Darauf macht nicht nur der Bund der Steuerzahler aufmerksam, sondern auch der Bundesverband der Lohnsteuerhilfevereine. Die Gründe erklärt Geschäftsführer David Martens.
2: Die App bildet eben nicht ab, was als Werbungskosten, Sonderausgaben und außergewöhnliche Belastungen das Steuerergebnis mindert der Steuerpflichtigen. Und da liegt dann auch gleich der Punkt, wo der Steuerpflichtige natürlich aufpassen muss. Er muss trotz alledem den Vorschlag, den er dort in diese App erhält, genau prüfen, um auch das optimale Ergebnis steuerlich zu erzielen.
0: Wer nicht genau prüfe und Kosten geltend mache, der verschenke gegebenenfalls Geld, so Martens, indem er auf eine mögliche Steuererstattung verzichte. Hinzu käme, dass man bei der Ein-Klick-Erklärung auch nur ein einziges Einkommen haben dürfe. Das treffe all diejenigen, die noch zusätzlich Geld verdienen.
2: Sie können es erstmal nicht nutzen, weil keine weiteren Einkünfte erzielt werden dürfen. Inwieweit diese App möglicherweise irgendwann ausgebaut wird, sei mal dahingestellt, aber zum jetzigen Zeitpunkt, gerade bei den Themen Vermietung und Verpachtung, wo es dann ja Themen wie Abschreibung gibt, sollte man einen Experten hinzuziehen.
0: Übrigens, wer seine Steuererklärung mit einem Klick abgeschickt hat und danach feststellt, dass etwas geändert werden muss, der kann auch in diesem Fall die Möglichkeit nutzen, innerhalb der regulären Frist Einspruch einzulegen.
3: Nach der Idee der Steuererklärung auf dem Bierdeckel nun also die Erklärung mit nur einem Klick. Und wir machen einen kurzen Abstecher zum Fußball. Im 16. Finale zwischen Belgien und Senegal hat Belgien durch einen Elfmeter kurz vor Ablauf der Verlängerung das 3:2 erzielt. Das Spiel ist also in wenigen Sekunden, eventuell Minuten beendet. Belgien führt gegen den Senegal 3:2. 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Mein Name ist Ben Wotzny. Schön, dass Sie dabei sind. Nach der Gewalttat in einer Mutter-Kind-Wohngruppe in Stade werden Forderungen nach besserem Schutz für Jugendhilfeeinrichtungen laut. Am Montag wurden dort 6 Menschen getötet, 4 Frauen und 2 Männer, die in der Einrichtung und beim Jugendamt arbeiteten. Tatverdächtig ist ein 45-jähriger Vater, der dort einen Gesprächstermin zum Sorgerecht für seine Tochter hatte. So eine Tat ist kein Moment, nach dem man einfach zur Tagesordnung übergeht. Sie trifft ein Arbeitsfeld, in dem Beschäftigte ohnehin immer wieder mit Drohung, Druck und aggressiven Situationen konfrontiert sind. Über diese zunehmenden Gewaltandrohungen im Alltag hat meine NDR-Kollegin Andrea Heusinger mit Lisa Krämeyer gesprochen. Sie ist stellvertretende Leiterin des Jugendamts in niedersächsischen Holzminden. Zuerst hat sie gefragt, was hat die Tat in Stade ausgelöst?
4: Ich finde das erschreckend. Und es spiegelt so ein bisschen das wider, was wir hier auch inzwischen erleben. Natürlich ist das nochmal viel, viel heftiger. Aber ich mache mir hier auch große Sorgen um meine Mitarbeiter. Also das nimmt zu. Ich arbeite jetzt seit fast 15 Jahren hier. Und als ich hier gestartet bin, war von alledem noch gar nicht die Rede, war gar nicht dran zu denken. Das hat sich in den letzten Jahren als sehr, sehr schwierig entwickelt. Also ich bin da sehr, sehr betroffen. Ich kenne auch die Einrichtung, da damals auch schon mal Eltern untergebracht mit ihren Säuglingen. Schlimm, also wirklich, wirklich schlimm. Und das zeigt ja auch, dass

0: sowas jederzeit und überall passieren kann.
1: Genau. Sie haben ja gerade schon gesagt, Gewaltandrohungen haben zugenommen. Haben Sie da ein Beispiel?
0: Ja, wir haben immer mehr Eltern, die Gewalt androhen, die zu Terminen mit Messern in der Tasche kommen. Also es gibt Eltern, die haben Umgangskontakte nach den Obhutnahmen, haben sie Umgangskontakte mit ihren eigenen Kindern und haben dann Messer in der Tasche, drohen Gewalt an, drohen massive Gewalt an. Wir haben immer häufiger den Sicherheitsdienst bei uns im Haus, wenn so etwas passiert. Ich stelle mich da vor die Mitarbeiter und wenn es um Anzeigen geht, gebe ich meinen Namen schon, damit die Mitarbeiter geschützt werden. Also alles Unangenehme, was ich von den Mitarbeitern fernhalten kann, nehme ich auf mich. Wir haben mit hochaggressiven, polizeibekannten Menschen hier zu tun und das bereitet mir ganz, ganz große Sorgen, weil das tatsächlich inzwischen nicht mehr die Seltenheit ist, sondern immer häufiger wird und eigentlich zur Regel wird.
1: Und wenn jemand dann ein Messer dabei hat bei so einem Umgangstermin, was kann man dann machen?
0: Wir haben hier im Eingangsbereich Notfallknöpfe. Ich habe hier organisiert, aber schon vor, ja, ich mache mir da immer mal wieder Gedanken und möchte unser Sicherheitskonzept anpassen, dass wir hier im Allgemeinen Sozialen Dienst auch Notfallknöpfe bekommen. Weil als der Vater mit dem Messer im Umgangskontaktraum war, musste männliche Unterstützung dazugeholt werden, weil der Vater total eskaliert ist. Dann wurde Polizei gerufen und männliche Kollegen aus anderen Bereichen. Und ich möchte, dass wir hier bei uns im Allgemeinen Sozialen Dienst beziehungsweise auch im gesamten Jugendamt Notfallknöpfe bekommen, damit sich alle möglichst sicher fühlen.
1: Sie haben aber auch einen Sicherheitsdienst, haben Sie gesagt. Ist der immer vor Ort? Also muss der vor Ort sein?
0: Ja, also wir haben keinen festen Sicherheitsdienst. Wir haben vor ein paar Monaten, und da bin ich ganz, ganz froh, dass uns das gelungen ist, geregelt, dass die Türen zu sind, dass niemand mehr völlig ungesteuert in dem Haus rumlaufen kann, sondern dass vorne sitzt jemand im Empfang und dann holen die Mitarbeiter des Jugendamtes die Person zu den Terminen. Das heißt, es kann niemand ungesteuert in das Haus laufen. Das ist erstmal das Erste. Wenn wir aber massiv bedroht werden oder meine Mitarbeiter hier massiv bedroht werden oder wir mit der Polizei in Kontakt treten und die Rückmeldung bekommen, das ist hochgefährlich, diese Personen sind hochgefährlich, dann haben wir die Möglichkeit, einen Sicherheitsdienst zu buchen, der dann, je nachdem, was anliegt, entweder Begleitung zu Gerichtsterminen oder Begleitung, das hatte ich vor 2 Wochen, wurde ich zum Gerichtstermin begleitet. Da hatte eine Mitarbeiterin ganz, ganz große Angst, dahin zu gehen. Dann habe ich als Leitung diesen Gerichtstermin wahrgenommen mit Sicherheitsdienst. Und ja, kommt drauf an, in unterschiedlichen Situationen buchen wir dann den Sicherheitsdienst, der, wie gesagt, entweder Wege begleitet oder hier vor Ort im Eingangsbereich steht, weil angedroht wird, ins Jugendamt zu kommen, Jugendamtsmitarbeiter verletzen zu wollen und solche Geschichten. Und das war vor ein paar Jahren selten, da habe ich selten angefragt und das ist jetzt immer, immer häufiger.
1: Wie oft passiert denn sowas? Also Sie haben gerade gesagt, das ist fast die Regel. Haben Sie da irgendwie für mich einmal pro Woche? Wie muss ich mir das vorstellen?
0: Ja, die Spanne ist natürlich groß und die Frage ist auch, wann fängt, das ist ja auch immer für jeden unterschiedlich, wann fängt eine Bedrohungslage an? Das ist für Erfahrene oftmals viel, viel später erst da als für die neuen Mitarbeiter. Aber man kann schon sagen, dass wir einmal die Woche, alle 2 Wochen eine wirklich gefährliche Situation haben. Wir sind in der Nähe der Polizei mit unserem Jugendamt, sodass wir auch immer mal wieder die Polizei zur Unterstützung dazu rufen. Aber man muss einfach auch sagen, es kann jederzeit etwas passieren. Wir haben mit Menschen zu tun, die aggressiv sind, immer aggressiver werden und wir haben generell keinen Schutz. Wir begegnen dem Menschen ja oftmals ohne Anwesenheit der Polizei. Wir machen Hausbesuche, wir sind dann in deren Räumlichkeiten und wenn wir im Vorfeld keine Hinweise bekommen, dass es da sich um gewalttätige Menschen handelt, dann sind wir dort ohne Schutz.
1: Das klingt alles nicht so, als wenn Sie sich besonders sicher in diesem Job fühlen würden, alle miteinander, oder? Das verstehe ich schon richtig.
0: Ich bin schon sehr lange hier und dadurch habe ich für mich als Person wenig Bedenken, weil ein bisschen ein Risiko besteht. Und das ist in der sozialen Arbeit und das ist im Jugendamt so. Ein Restrisiko besteht und wir können nicht vollumfänglich alle Risiken beiseite schieben und alles richtig einschätzen. Vollumfänglich sicher können wir nicht sein. Das ist so, aber das ist auch die Realität in der sozialen Arbeit. Und ganz sicher waren wir auch vor ein paar Jahren nicht. Auch da gab es immer mal Menschen, aber das wird, die eskaliert sind, aber das wird jetzt häufiger. Und das ist das Schwierige.
2: Sagt Lisa Krämeyer, stellvertretende Leiterin des Jugendamts im niedersächsischen Holzminden. Und wir beenden den roten Faden Fußball-WM, zumindest was das 16. Finale Belgien gegen Senegal angeht. Und auf unserem Monitor sehen wir jubelnde Belgier und sehr traurige Senegalesen, denn das Spiel endete nach Verlängerung. 3-2. Im Süden Ghanas und der Elfenbeinküste ist gerade Regenzeit. Die starken Regenfälle haben in den Hauptstädten der beiden westafrikanischen Länder zu Überschwemmungen und Erdrutschen geführt. Nach bisherigen Informationen kamen dabei mindestens 24 Menschen ums Leben. Viele gelten noch als vermisst. Hunderte Menschen saßen in überschwemmten Gebäuden fest. Inzwischen sind die Rettungsarbeiten angelaufen, berichtet Karin Bensch.
3: Ein Kran zieht ein verbeultes Autowrack aus einem überfluteten Kanal. Möbel, Matratzen, Kleidungsstücke liegen vor Häusern ausgebreitet zum Trocknen. Menschen retten, was noch zu retten ist. Bilder der Nachrichtenagentur Reuters von den Aufräumarbeiten in Accra, der Hauptstadt des westafrikanischen Landes Ghana. Gleichzeitig wird noch immer nach Vermissten gesucht. Der ghanaische Innenminister Mohamed Mubarak Muntaka spricht von den schwersten Überschwemmungen in Ghana seit Jahren. Es sind nahezu 8000 Haushalte betroffen. Fast 40.000 Menschen haben ihr Zuhause verloren. Noch werden einige Menschen vermisst. Bislang sind mindestens 12 Personen ums Leben gekommen. Die Regierung hat eine Nothilfe in Höhe von umgerechnet rund 17 Millionen Euro zugesagt, um Menschen in Not zu unterstützen und Häuser wieder aufzubauen. Starke Regenfälle hatten die Überflutung ausgelöst. Hunderte Menschen saßen in Gebäuden fest. In der Hauptstadt Accra standen ganze Straßenzüge unter Wasser. Zufahrtsstraßen zu mehreren Stadtteilen waren unterbrochen. Accra wird während der Regenzeit regelmäßig überflutet. Ein großes Problem in der Hauptstadt ist eine schlechte Entwässerung. Deshalb laufen Straßen und Stadtviertel bei Starkregen schnell voll. Zudem gibt es viele illegal gebaute Wohnhäuser ganz in der Nähe von Kanälen und Wasserwegen. Sie sind bei Überschwemmungen besonders stark betroffen. Auch im Nachbarland Elfenbeinküste haben tagelange Regenfälle für Überschwemmungen gesorgt. In der Hauptstadt Abidjan kamen mehr als ein Dutzend Menschen ums Leben. Die Überflutungen, sie sind möglicherweise noch nicht vorbei. Die Wetterbehörde in Ghana warnt vor weiteren Regenfällen im Laufe der Woche.
2: Karin Bensch berichtete.
4: Kultur.
2: Der kanadische Filmemacher Daniel Roer gewann 2023 einen Oscar für seinen Dokumentarfilm Navalny und liefert jetzt sein Spielfilmdebüt ab. Der Film heißt The Piano Tuner und ist ein tragisch-komischer Genre-Mix und mit Dustin Hoffmann sehr prominent besetzt. Bettina Dunkel stellt The Piano Tuner vor.
5: Gute Jazzmusiker beherrschen nicht nur ihre Instrumente. Sie sind obendrein unschlagbar in der Kunst des Improvisierens. Ein Talent, das auch Nicky und Harry besitzen. Nicky war mal ein Wunderkind am Klavier. Harry gehörte zum Inner Circle von Jazzgrößen wie Herbie Hancock. Dann entwickelte Nicky ein Gehörleiden. Harry hatte einen Herzinfarkt. Als harmonisches Ersatzvater-Sohn-Gespann tingeln sie jetzt durch Manhattan und stimmen die Pianos von neureichen Möchtegern-Kulturbeflissenen. Aber die schätzen weder die Instrumente in ihren Wohnzimmern noch die erstklassige Arbeit der beiden.
6: Entschuldigung?
7: Ja, Ma'am?
6: Die Toilette ist undicht. Ich gebe Ihnen 100 extra.
7: Was sagt sie?
8: Sie will, dass wir die Toilette reparieren.
9: Wir sind Klavierstimmer. Wir reparieren Klaviere.
6: 200.
9: Höre ich 500?
5: Die vielschichtige Tragikomödie The Piano Tuner wirkt zu Beginn wie eine charmante Charakterstudie über gescheiterte Künstler am Klavier. Aber wie der hakenschlagende Jazz-Soundtrack, der dem Film seinen Rhythmus verleiht, steckt auch die Handlung voller Twists und Überraschungen. Diese werden nach und nach, um nicht zu sagen vorsichtig, integriert. Da wären zunächst romantische Elemente, die nach Drehbuchstandard klingen, aber durchaus originell sind. Denn die Art und Weise, wie zwischen Klavierstimmer Nikki und Kompositionsstudentin Ruthie die ersten Funken fliegen, hat man so noch nicht gesehen bzw. gehört.
4: Hast du das absolute Gehör?
8: Ja.
4: Was ist das?
8: C-Fis. As E. E7, B9. F7, Kreuz 5, Kreuz 9. Fis, G, A, Eis, H über das.
5: Als der von Dustin Hoffman gespielte Harry ins Krankenhaus muss, werden dramatische Noten hinzugefügt. Weil aber auch das keine allzu überraschende Wendung ist, kommen Thriller-Komponenten dazu. Und die verleihen der Handlung dann doch eine unerwartete Dynamik.
8: Hallo?
9: Wie lange brauchen Sie noch? Es ist laut.
10: So lange, wie wir brauchen. Es sei denn, du öffnest den Safe.
5: Mit seinem hochsensiblen Gehör kann Nikki selbst modernste Safes und deren Kombinationen knacken. Und weil Harrys Krankenhauskosten explodieren, lässt sich Nikki von einer Einbrecherbande anheuern.
10: Heilige Scheiße. Wenn du richtig Geld verdienen willst, ruf mich an.
5: Würde The Piano Tuner in voller Konsequenz dem Aufbau einer Jazz-Improvisation folgen, müsste die Handlung ab diesem Moment absolut unberechenbares Terrain betreten. Dazu allerdings fehlt dem Film leider der Mut. Vieles ist vorhersehbar, manches arg konstruiert. Demgegenüber steht die hervorragende Schauspielleistung von Hauptdarsteller Leo Woodell und das immersive Sounddesign von Johnny Byrne, der schon mit The Zone of Interest eine Glanzleistung abgeliefert hat. Dennoch, über den Rohdiamant-Status kommt The Piano Tuner nicht hinaus. Was okay ist, wenn man bedenkt, dass Regisseur und Drehbuchautor Daniel Roher zuvor ausschließlich Dokumentarfilme gemacht hat. Für einen, Navalny, wurde er 2023 mit einem Oscar ausgezeichnet. Gerade mal 29 Jahre alt war der Kanadier damals. Der Druck war enorm. Roher wurde depressiv, hatte eine kreative Blockade. Entsprechend ist sein Spielfilmdebüt auch eine Art Selbsttherapie. Handelt The Piano Tuner doch unter anderem davon, wie man nach einer Krise wieder zu sich findet. Dafür braucht es Zeit. Und dieser Film ist ein sehr guter Anfang.
2: Bettina Dunkel über den Film The Piano Tuner, der heute, denn es ist schon Donnerstag, in die Kinos kommt.

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1: Um 1 Uhr mit Ronald Lessig. Knapp 4 Jahre nach den Anschlägen auf die Nord Stream Pipelines in der Ostsee hat die Bundesanwaltschaft den mutmaßlichen Drahtzieher angeklagt. Der Anwalt des Ukrainers bestätigte entsprechende Medienberichte. Aus der Nachrichtenredaktion Astrid Fietz.
2: Wie ARD, Süddeutsche Zeitung und die Zeit berichten, wirft die Bundesanwaltschaft dem Mann unter anderem Kriegsverbrechen vor. Das hanseatische Oberlandesgericht in Hamburg muss die Anklage prüfen. Bei der Sabotageaktion im September 2022 hatten Sprengsätze Leitungen schwer beschädigt, die für den Transport von russischem Gas gebaut worden waren. Der Angeklagte war im vergangenen August in Italien festgenommen und später nach Deutschland ausgeliefert worden.
1: Die Koalitionsspitzen von Union und SPD haben bei ihren Beratungen im Kanzleramt offenbar eine Einigung erzielt. Bis in den späten Abend war über mehrere Reformprojekte beraten worden. Die Ergebnisse wollen die Parteivorsitzenden am Vormittag präsentieren. Es ging bei den Gesprächen insbesondere um die Themen Arbeitsmarkt und Steuern. Dabei geht es etwa darum, wie man Menschen mit kleinen und mittleren Einkommen steuerlich entlasten kann. Bundesumweltminister Schneider treibt die Pläne für eine schnellere Suche nach einem Atommüllendlager voran. Es gäbe Möglichkeiten, einen Standort bis zum Jahr 2050 festzulegen, sagte der SPD-Politiker bei einem Besuch im Zwischenlager in Lubmin in Mecklenburg-Vorpommern. Schneider verwies auf einen Gesetzentwurf, der ein verändertes Erkundungsverfahren beinhaltet. Er hoffe, dass das Kabinett noch in diesem Jahr das Vorhaben auf den Weg bringen wird. Nach Einschätzung von Experten könnte die laufende Endlagersuche für deutschen Atommüll bis zum Jahr 2074 dauern. Belgien steht im Achtelfinale der Fußball-WM. Die Belgier haben ihr 16. Finale gegen den Senegal mit 3:2 nach Verlängerung gewonnen. Aus dem ARD-WM-Team Hendrik Lückhoff.
3: Ein Elfmeter in der Nachspielzeit der Verlängerung entschied dieses dramatische Spiel. Kapitän Tielemans traf vom Punkt für die Belgier, verhinderte damit ein Elfmeterschießen und sorgte fürs Weiterkommen seines Teams. Dabei sah der Senegal kurz vor Ende der regulären Spielzeit schon wieder sichere Sieger aus, führte völlig verdient mit 2:0, ehe Belgien innerhalb von 3 Minuten 2 Tore schoss und damit die Verlängerung erzwang. Da passierte nicht viel, bis zum Elfmeter unmittelbar vor Schluss. Auch England ist eine Runde weiter durch einen mühsamen 2:1-Sieg gegen den Kongo.
1: Das waren die Nachrichten. Das Wetter in Deutschland. Fast überall trocken bei 17 bis 8 Grad. Tagsüber im Norden und der Mitte Schauer, im Süden trocken bei 20 bis 30 Grad. Am Freitag oft heiter, an den Alpen Gewitter, im Nordosten Schauer, 19 bis 28 Grad. Am Samstag im Süden sonnig, im Norden Schauerwetter, bis 30 Grad. Es ist 1:03 Uhr.
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4: Die A2 Hannover Richtung Berlin ist zwischen Ziesa und Wollin wegen Straßenschäden gesperrt. Die A11 Kreuz Uckermark-Stettin ist zwischen Penkun und Grenzübergang Pomellen wegen Bauarbeiten bis ca. 20 Uhr in beiden Richtungen gesperrt. Die A14 Magdeburg Richtung Schwerin ist zwischen Kreuz Magdeburg und Dahlens-Warsleben wegen Fahrbahnschäden gesperrt. Die A20 Kreuz Uckermark Richtung Lübeck ist zwischen Dummersdorf und Kreuz Rostock wegen Bauarbeiten bis 16 Uhr gesperrt. Wir gehen zur A38 Göttingen Richtung Halle. Die ist zwischen Querfurt und Schafstedt wegen Bergungsarbeiten bis 7 Uhr gesperrt. Die A71 Suhl Richtung Schweinfurt, der Tunnel Bergbock und der Tunnel Hochwald ist wegen einer Nachtbaustelle bis ca. 6 Uhr gesperrt. Berlin, die A100 Wilmersdorf Richtung Neukölln ist zwischen Wechsstraße und Innsbrucker Platz bis ca. 5 Uhr gesperrt.
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4: Aus dem Studio von NDR Info in Hamburg. Mein Name ist Ben Wotzny. Hallo, schön, dass Sie dabei sind. Meine Erwartung ist, dass wir wirklich einen großen Sprung nach vorn machen in der Modernisierung unseres Landes. Das sagte Bundeskanzler Friedrich Merz vor dem Koalitionsausschuss in Berlin. SPD und Union seien zuversichtlich. Das Treffen sollte umfassende Ergebnisse bringen in Sachen Modernisierung des Staatswesens, zur Digitalisierung und zu den Themen Steuern und Arbeitsmarkt. Und wie wir am späten Abend gehört haben, gab es offensichtlich Ergebnisse. Bianca Schwarz aus unserem Hauptstadtstudio hat das Treffen beobachtet und ich habe sie vorhin gefragt, was über die Resultate schon bekannt ist.
5: Ja, leider wenig. Es ist tatsächlich nichts nach außen gedrungen, aber das könnte ja auch schon ein Zeichen sein. Ne? Insgesamt waren alle sehr, sehr vorsichtig. Es haben wirklich alle gemeinsam großen Wert darauf gelegt, dass bis zur Pressekonferenz, die ist geplant, heute um 9 Uhr, keine Details verraten werden. Und das einzige Ergebnis ist, es gibt zwei Einigungen, eine im Bereich Wachstum und Beschäftigung und eine in Sachen Einkommensteuerreform.
4: Eine Einigung also noch vor 23 Uhr und das bei diesem extrem großen Reformpaket. Kam die schneller als erwartet?
5: Ja, ich glaube, das war auch so ein bisschen Erwartungsmanagement. Ne? Also lieber mal sagen, das kann dauern und dann freuen sich alle, wenn es dann eben doch schneller geht. Aber die Bundesregierung steht ja unter Druck. Ne? Also wir erinnern uns, dass Bundeskanzler Merz schon kurz nach der Bundestagswahl im letzten Jahr vom Herbst der Reformen gesprochen hat, aus dem jetzt ein Sommer der Reformen dreiviertel Jahr später geworden ist. Also die Bundesregierung muss liefern und die Menschen im Land, die wollen spüren, dass sich halt auch was tut. Ne?
4: Ja, du hast es gesagt, der Druck ist groß und die Bundesregierung hat ja die Erwartungen selbst auch hochgeschraubt, den Druck damit nochmal erhöht. Kann das jetzt tatsächlich der große Wurf sein, der diese Koalition wieder aufs Gleis setzt?
5: Ja, das bleibt so ein bisschen abzuwarten. Zumindest an einer Stelle hat die Bundesregierung auch versucht, die Hoffnungen wieder ein bisschen nach unten zu senken. Und zwar bei der Steuerreform. Das sollte ja eine richtig große Steuerreform werden. Sich darauf zu einigen, das war aber anscheinend schwierig. Und es gab in den letzten Tagen Anzeichen, dass es eine etwas schmalere Variante von diesem ganz großen Plan werden könnte. So ein bisschen nach dem Motto, besser als nichts. Und auf weniger konnte man sich eben einfacher einigen, ne, als auf mehr. Das kann sich ja aber bei diesem Treffen in den letzten Stunden heute alles nochmal geändert haben. Also wirklich mal sehen, was man da erfahren wird.
4: Okay, morgen wissen wir also mehr. Und das war jetzt offenbar der große Koalitionsausschuss. Damit ist aber jetzt noch nicht alles beschlossene Sache. Wie geht's denn jetzt dann weiter?
5: Also die Einigungen müssen in Gesetze überführt werden und die dann im Bundestag beraten und beschlossen werden. Und da kann es auch noch mal hakelig werden. Ne? Da ist jetzt zum Beispiel in Sachen Gesundheit und Pflege schon ein bisschen was passiert. Es gab einen Vorschlag von der CDU-Gesundheitsministerin Nina Wagen. Da ist jetzt aber die Verabschiedung gerade von der Tagesordnung des Bundestags genommen worden. Also da gab es anscheinend dann doch noch Gesprächsbedarf. Und bei allem, was aus diesen Gesprächen gestern dann jetzt am Vormittag vorgestellt werden könnte. Da sind halt die Details entscheidend. Also dann wissen wir auch erst genau nach dieser Pressekonferenz am Vormittag, worüber wir reden, wie genau das weitergeht, wie sehr das noch haken könnte auf dem Weg.
4: Informationen von Bianca Schwarz aus unserem Hauptstadtstudio. Jetzt also steht offensichtlich eine Einigung. Die Details ja dann morgen früh, haben wir eben gehört. Wir dürfen also gespannt sein, denn für Schwarz-Rot geht es darum, ob sie ihren Reformanspruch noch mit Substanz füllen kann. Die Koalition verhandelt auch über ihr eigenes Versprechen, dass sie dieses Land aus der wirtschaftlichen Starre herausführen kann. Trauen sich Unternehmen wieder zu investieren? Wird Arbeit einfacher organisierbar? Wird Bürokratie tatsächlich weniger? Was sich die Wirtschaft jetzt wünscht, was sie von der Regierung erwartet, darüber hat meine Kollegin Nina Zimmermann mit Helena Melnikow gesprochen, Hauptgeschäftsführerin der Deutschen Industrie- und Handelskammer. Sie fordert, Wirtschaften muss wieder einfacher, attraktiver und verlässlicher werden. Frage an Sie, was darf die Koalition auf keinen Fall beschließen?
6: Also eine Steuererhöhung wäre heute der Super-GAU. Das heißt zum Beispiel, die ganzen Überlegungen über eine Anhebung des Spitzensteuersatzes oder die sogenannte Reichensteuer, das trifft vor allem Personenunternehmen. Das bedeutet, ich habe dann die Personenunternehmen im Handel, in Familienunternehmen, die industriellen Zulieferer. Das ist das Rückgrat unserer Wirtschaft, die ohnehin schon seit Jahren belastet sind. Das sind genau diejenigen, die noch investieren, die ausbilden und die vor vor Ort ganz konkret Verantwortung übernehmen, auch Arbeitsplätze bis heute sichern und schaffen, wenn es gut läuft. Und denen jetzt noch eine Belastung aufzudrücken, das wäre komplett kontraproduktiv.
7: Wir haben gesagt, das wäre sogar der GAU. Wo soll denn der Staat dann ansetzen, um Milliardenlöcher zu schließen? Weil eine Erhöhung der Mehrwertsteuer wollen Sie ja auch ausschließen.
6: Eine höhere Mehrwertsteuer ist genauso der falsche Weg. Man muss ja mal schauen, das gesamte Steueraufkommen liegt in diesem Jahr bei rund 990 Milliarden Euro. Das hat sich in den vergangenen 20 Jahren verdoppelt. Die Antwort auf unsere Wachstumsschwäche ist also eher nicht, Unternehmen noch stärker zu belasten, sondern ich muss mir dann die Ausgaben strukturell anschauen und überprüfen und konsequent Prioritäten setzen. Und wenn ich darauf gehe, wo kann man denn sozusagen Geld herholen? Das ist ja Ihre Frage. Und nicht, wo sollte man es nicht tun? Ein ganz großer Hebel liegt beim Bürokratieabbau. Und wir haben viele Ankündigungen gehört und wir haben viele sinnvolle Versuche. Nur das ist klein, klein, klein. Bis das in den Unternehmen ankommt, sind die wahrscheinlich nicht mehr da. Das heißt, wir müssen das ganze System eigentlich auf den Kopf stellen. Beim Bürokratieabbau haben wir aktuell eine Wirtschaftsleistung jedes Jahr, die uns entgeht, an 146 Milliarden Euro. Das sind 3% des BIP. Das heißt, wenn wir bei der Bürokratie im Abbau konsequent ansetzen, über das Klein-Klein hinaus, dann können wir das massiv heben. Aber dafür müssen wir es tatsächlich umdrehen und zum Beispiel sagen, wir schaffen die Berichts-, Nachweis- und Dokumentationspflichten so weit ab, wie sie nicht europarechtlich oder grundrechtlich zwingend vorgegeben sind.
7: Also da wäre schon die rote Linie, dass Sie sagen, also man muss das abbauen, was aber auch immer Kontrolle, Transparenz und Schutzstandards bedeutet. Aber die Linie ist, diese Standards nicht zu schwächen.
6: So ist es. Die Linie ist natürlich immer das Grundrecht und das Europarecht. Das ist das eine. Und nach dieser Linie ist es ja so, dass man sagt, es kann ja sein, dass es trotzdem noch gewisse Pflichten gibt, die darüber hinaus sinnvoll sind. Aber die müssen dann, wenn sie eine Belastung darstellen für die Unternehmen, eben von der Behörde begründet werden, dass sie wirklich notwendig sind. Und aktuell ist es ja umgekehrt, dass wir bei jeder Regelung argumentieren, warum sie eine Belastung ist und nicht notwendig ist. Und so würden wir es umdrehen.
7: Wir haben also das Thema Bürokratieabbau, ein großes, dickes Brett, das da auf dem Kanzleramtstisch liegt. Wir haben gesagt, wir würden auf keinen Fall eine Erhöhung der Steuern sehen. Und dann ist ja noch das große Thema der Arbeitsmarktreform. Wir haben es gerade gehört, flexiblere Arbeitszeiten, also weg vom klassischen 8-Stunden-Tag. Das begrüßen Sie bei der DIHK auch als neuen Spielraum für die Arbeitgeber. Aber Frau Melnikow, jetzt haben wir ja auch viele Reformvorschläge, die bedeuten für Beschäftigte eine Veränderung, vielleicht auch eine Zumutung. Der Chef entscheidet über Arbeitszeit, vielleicht muss man länger arbeiten, Renteneintrittsalter wird erhöht. Reformen müssen ja nicht nur wirtschaftlich sinnvoll sein. Wie bleibt so ein Wachstumspaket gesellschaftlich tragfähig?
6: Aber die Arbeitsmarktreformen sind dafür doch ein sehr gutes Beispiel. Zum Beispiel bei der Wochenarbeitszeit. Wenn man die nimmt, anstatt die starre Tageshöchstgrenze, dann ist das nicht eine Belastung der Beschäftigten, sondern das ist ein Update an die Realität moderner Arbeit und auch an die Lebensrealität vieler Menschen, die natürlich vielleicht noch mal zu einem Zeitpunkt den Rechner anwerfen und nicht sozusagen nach einer starren Tageshöchstgrenze gehen. Das würde vielen nach meiner Erfahrung entgegenkommen und nicht als Belastung empfunden werden. Und es würde in der Wirtschaft obendrein, Auftragsspitzen abfedern, Produktivität erhöhen etc. Damit wäre eigentlich allen geholfen, weil es Luft schafft und auch Flexibilität schafft und das ganze System atmen lässt.
4: Sagt Helena Melnikow, Hauptgeschäftsführerin der Deutschen Industrie- und Handelskammer. Was genau rauskam heute beim Koalitionsausschuss, worauf sich geeinigt wurde, das bekommen wir dann alles morgen früh. Jetzt ist es 1.13 Uhr.
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4: Es war ein langer Arbeitstag für die Beteiligten des Koalitionsausschusses, denn schon gestern Vormittag kam die Regierung wie üblich am Mittwoch zum Kabinettstreffen zusammen, allerdings an einem besonderen Ort, nämlich in der Stauffenbergstraße im Verteidigungsministerium. Dort ging es um zwei Gesetzesentwürfe, die die Bundeswehr stärken sollen. Zum einen soll militärische Infrastruktur schneller gebaut werden können, zum anderen soll die Reserve gestärkt werden. Reservistinnen und Reservisten sollen künftig wieder zu Übungen verpflichtet werden können. Kirsten Gierschick berichtet.
8: Es geht darum, Deutschlands Verteidigungsfähigkeit zu stärken. Ein Ziel, das auch der Bundeskanzler nach der Kabinettssitzung im Verteidigungsministerium erneut betont.
9: Sie sehen, wir machen sicherheitspolitisch Tempo. Das braucht es in einer Weltlage, in der wir als Europäer schnell und entschieden Verantwortung für unsere Freiheit, für unsere Sicherheit und auch für unseren Wohlstand übernehmen müssen und wollen.
8: Dafür soll nicht nur die Zahl der aktiven Soldatinnen und Soldaten steigen, sondern auch die der Reservistinnen und Reservisten. Heute sind es rund 60.000. Die Zahl soll auf 200.000 steigen, also bis zum Jahr 2035 mehr als verdoppelt werden. Und sie sollen aktiv einbezogen werden, so Verteidigungsminister Boris Pistorius heute.
10: Eine Reserve, die auf Augenhöhe mit der aktiven Truppe ihren Dienst versehen soll, ihnen die Bedeutung zu geben, die sie haben, unsere Reservistinnen und Reservisten am Ball zu halten, also sie auch weiterentwickeln zu können in ihren Qualifikationen, damit sie dann eben im Ernstfall auch Systeme, auch die neuen Systeme beherrschen können. All dafür dient dieses Gesetz.
8: Die entscheidende Neuerung: Reservisten sollen in Zukunft verpflichtet werden können, an Übungen oder Diensten teilzunehmen, mit nur wenigen Ausnahmen. Je nach Dauer ihrer aktiven Dienstzeit in der Truppe können das zwischen 3 und maximal 12 Wochen pro Jahr sein. Bisher gilt: Die Teilnahme ist für Reservistinnen und Reservisten freiwillig, genauso die Freistellung durch die Arbeitgeber. Bastian Ernst, Präsident des Reservistenverbands und Bundestagsabgeordneter der CDU, begrüßt die Abschaffung der sogenannten doppelten Freiwilligkeit. Angesichts der Bedrohungen, insbesondere durch Russland, müsse die Reserve schnellstmöglich gestärkt werden.
11: Die Reserve ist 43% unseres gesamten Personalkörpers, den wir der NATO zugesichert haben. 260.000 Aktive, 200.000 Reservisten. Und die müssen wir jetzt befüllen. Und deswegen ist es ein Einsatz auch für die Heimat, für unser Land hier. Und die müssen natürlich üben, die müssen ausgestattet sein, die müssen wissen, was sie tun.
8: Nicht nur für die Reservisten selbst, auch für ihre Arbeitgeber gilt künftig: Sie sind in der Regel verpflichtet, ihre Mitarbeiter freizustellen. Sie erhalten eine Entschädigung für die Zeit, in der diese an einer Reserveübung teilnehmen. Angesichts des Fachkräftemangels macht diese Verpflichtung vielen Firmen Sorgen. Rainer Kambeck von der Deutschen Industrie- und Handelskammer betont, die Stärkung der Reserve sei wichtig, aber
12: Verpflichtungen sind immer insofern schlecht, weil man viele Unternehmen dann schon gar nicht mitnimmt, eben Reservisten zur Verfügung zu stellen und mit einer größeren Bereitschaft auch in diese ganze Aufgabe zu gehen, dass man auf einen sogar immer kleiner werdenden Pool an Fachkräften zusammenzugreift.
8: Die Arbeitgeber plädieren für mehr Absprachen und auch eine höhere Entschädigung für Betriebe, deren Arbeitnehmer zu Übungen eingezogen werden. Wichtig ist, die Verpflichtung, an Reserveübungen teilzunehmen, gilt erst für die Zukunft. Das betont der Verteidigungsminister heute noch einmal ausdrücklich.
10: Deswegen gelten die neuen Regelungen nicht für freiwillig Wehrdienstleistende, die sich vor Inkrafttreten des Gesetzes verpflichtet haben. Also auch nicht für die freiwillig Wehrdienstleistenden, die aktuell ihren Wehrdienst leisten. Und sie gelten natürlich erst recht nicht für die ehemaligen Wehrpflichtigen bis 2011.
8: Das heißt aber auch umgekehrt: Wer nach Verabschiedung des Gesetzes den neuen freiwilligen Wehrdienst leistet, muss sich dann darauf einstellen, dass er oder sie später auch zu Reserveübungen antreten muss.
4: Zwei Gesetzesentwürfe also für die Bundeswehr. Jetzt muss der Bundestag darüber beraten. Die Bundeswehr soll wachsen, ihre Ausrüstung und deren Beschaffung ist das eine, aber es braucht auch eine neue Truppenstärke und hier ist Sold nur ein Faktor. Als Bundesverteidigungsminister Pistorius im April seine neue Militärstrategie präsentierte, nannte er die angestrebte Truppenstärke von 460.000 und meinte, dies sei keine Obergrenze. Aber sind die überhaupt rasch mobilisierbar? Mein NDR-Kollege Markus Schubert hat darüber mit dem Vorsitzenden des Bundestagsverteidigungsausschusses, dem Bremerhavener Christdemokraten Thomas Röwekamp, gesprochen. Und die erste Frage an ihn war: Ist es höchste Zeit, die Reservisten wieder enger an die Truppe zu binden? Hat man die Fühlung zu Ehemaligen verloren und verschenkt damit viele Erfahrungen und Ausbildungen?
13: Ja, das ist leider der Fall. Wir haben mit dem Aussetzen der Wehrpflicht nur die künftigen Wehrpflichtigen nicht mehr zum Dienst herangezogen, sondern wir haben auch die bereits ausgebildeten ehemaligen Soldatinnen und Soldaten aus den Augen verloren und nicht mehr zu Reserveübungen herangezogen. Und damit ist uns viel Wissen und Erfahrung in der Vergangenheit verloren gegangen.
14: Aber sind die 200.000, die der Verteidigungsminister behende in die Sollstärke addiert hat, wirklich im Ernstfall mobilisierbar oder dient die Zahl jetzt erstmal der Abschreckung?
13: Nein, das ist ein militärisches Ziel. Es ist also kein politisches Programm, sondern wir müssen mit unserer Anzahl der Soldatinnen und Soldaten, aber auch der Reservistinnen und Reservisten aufwachsen. Nicht, weil eine Partei das beschlossen hat oder eine Koalition das vereinbart hat, sondern weil wir diese Fähigkeiten der NATO zugesagt haben. Die Zahl ist also nicht verhandelbar und deswegen kommt es entscheidend darauf an, dass wir jetzt Strategien entwickeln, wie wir diese Zahlen für die aktive Truppe und für die Reservistinnen und Reservisten möglichst schnell erreichen.
14: Nur zum Verständnis, greifen wir zurück auf alle, die mal Reservisten waren oder hätten werden können, oder geht es nur um eine neue Reserve, die aus den neuen Wehrdienstleistern jetzt aufwächst?
13: Es geht zunächst einmal darum, natürlich viele von denen, die wir bereits ausgebildet haben und die vielleicht auch schon vor längerer Zeit in der Bundeswehr ihren Dienst getan haben, reaktivieren und ermutigen, wieder Teil der Reserve und damit der Verteidigungsfähigkeit Deutschlands zu werden. Aber die Regeln gelten insbesondere für diejenigen, die wir jetzt gewinnen, als Wehrpflichtige, als Wehrdienstleistende in den Dienst der Bundeswehr einzutreten. Die werden wir in Zukunft in die Reserve überführen und dann auch verpflichten, regelmäßig ihr Wissen und ihr Können durch entsprechende Übungen am Laufen zu halten.
14: Wie läuft es denn aktuell, wenn Sie gesagt haben, wir haben die Fühlung verloren? Also wenn aktive Reservisten zu Übungen der Bundeswehr, der NATO kommen sollen oder auch wollen, ist das wie eine Einladung zu einem Klassentreffen oder eine Hochzeit eines Bekannten, zu dem man kann, aber nicht muss? Oder ist das der Hinweis, finden Sie sich am kommenden Dienstag um 6 Uhr in der Max-Mustermann-Kaserne ein?
13: Bisher ist es tatsächlich so, dass es ausschließlich auf Freiwilligkeit beruht. Das heißt, Reservistinnen und Reservisten haben sich grundsätzlich bereit erklärt, auch an Reserveübungen teilzunehmen. Wir haben bisher noch das sogenannte Prinzip der doppelten Freiwilligkeit. Das heißt, niemand, der in der Lage wäre, als Reservist in der Bundeswehr zu dienen, kann zu dem Dienst und zu einer Übung verpflichtet werden. Und selbst wenn er bereit ist, brauchen wir noch das Einverständnis des Arbeitgebers. Das ist in diesen Zeiten aus meiner Sicht nicht mehr haltbar. Und deswegen sieht das Gesetz ja unter anderem auch vor, dass Reservistinnen und Reservisten jetzt auch verpflichtet werden können, ihre Reserveübungen zu absolvieren und dass der Arbeitgeber kein Vetorecht mehr hat.
14: Ist das Reservestärkungsgesetz, wie es heißt, dann nicht auch ein Wirtschaftsschwächungsgesetz? Denn die Reservisten warten eben nicht zu Hause auf den Anruf aus der Truppe, sondern sie stecken in Handwerksbetrieben, in Behördendienstplänen, in der Polizei. Da kann was zusammenbrechen, wenn Marinereservisten oder Gebirgsjäger mal 2 Wochen oder länger einberufen werden und nicht Nein sagen dürfen und die Arbeitgeber auch nicht. Was sagen Ihnen die Wirtschaftspolitiker Ihrer Partei?
13: Es gibt natürlich Skepsis, aber meine Antwort ist relativ klar. Auch der Frieden, die Bewahrung von Frieden und Freiheit ist auch im unternehmerischen Interesse und man wird keine Heizung einbauen und keine Versicherung verkaufen können, wenn wir nicht im Frieden leben. Und deswegen müssen auch diese Unternehmen, diese Betriebe einen Beitrag dazu leisten, dass Deutschland weiterhin verlässlich in Frieden und in Demokratie und in Freiheit leben kann. Das ist auch in ihrem Interesse. Und dagegen ist das Freistellen eines Mitarbeiters für eine kurzfristige Reserveübung wirklich ein geringer Preis.
15: Sagt der Vorsitzende des Bundesverteidigungsausschusses, der Bremerhavener Christdemokrat, Thomas Röwekamp.
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15: Der Name Nostradamus steht bis heute für düstere Vorhersagen und Prophezeiungen. Heute vor 460 Jahren starb der berühmte französische Zukunftsdeuter.
16: Wie konnte ein Mann, der 1503 in der Provence geboren wird, bis zum heutigen Tage Teile der Welt mit seinen Prophezeiungen in Atem halten? Michel de Notre-Dame heißt der Mann, der als Arzt und Apotheker in Südfrankreich zum Ausbruch der Pest ungewöhnliche Behandlungsmethoden empfiehlt.
17: Sägemehl aus besonders frisch gepressten Zypressen, Gewürznelken, Kalmus, Schwertlilien und als wichtigstes 300 bis 400 Rosen, knospend und noch vor dem Aufblühen gepflückt.
16: Klingt interessant, hilft aber nicht. Seine Frau und Kinder sterben an der Pest. Michel de Notre-Dame irrt jahrelang ziellos durch Europa auf Wanderschaft, kehrt nach Südfrankreich zurück und heiratet eine reiche Witwe. Auf Erwerbsarbeit ist er nun nicht mehr angewiesen. Er muss nicht mehr als Arzt praktizieren und so veröffentlicht er unter dem Namen Nostradamus ab 1550 Almanache mit Prophezeiungen fürs kommende Jahr, später dann für kommende Jahrtausende.
17: Es sind die meisten meiner prophetischen Strophen dermaßen holprig, dass man weder einen Weg darin finden, noch sie interpretieren kann.
16: Als Nostradamus den Tod eines jungen Löwen voraussagt und einige Zeit später Heinrich II., dessen Wappentier ein Löwe ist, in einem Ritterturnier stirbt, festigt sich sein Ruf als erfolgreicher Wahrsager.
18: was Verschwörungstheoretiker und Freunde des Weltuntergangs bis heute nutzen. Irgendein Spruch passt immer. Und was nicht passt, wird passend gemacht. So Bernd Harder von der Gesellschaft zur wissenschaftlichen Untersuchung von Parawissenschaften.
19: Da stolpert man immer wieder über das Wort Hister. Es wird sofort als Hitler übersetzt. Dann findet man sehr schnell heraus, dass das der alte lateinische Name für die Donau gewesen ist. Und genau in diesem Wortsinn ist das auch von Nostradamus gebraucht worden.
20: Es ist fürchterlich, es ist die größte Katastrophe, die Manhattan je erfasst hat.
21: In der goldenen Stadt wird es einen großen Donner geben.
18: Mit ein bisschen Fantasie und geschürter Angst lässt sich halt Geld machen. In vielen Buchveröffentlichungen sei einfach nur falsch übersetzt und fehlinterpretiert worden. So Mireille Huchon, Professorin an der Pariser Sorbonne und Nostradamus-Biografin.
22: Neuinterpretationen gibt es vor allem im Nachhinein, nach dem Ereignis. Man sagt dann, Nostradamus habe das vorausgesehen. Das ist so, seit er seine Prophezeiungen gemacht hat.
18: Seit Mitte des 16. Jahrhunderts also. Und große Katastrophen gab es ja seitdem genug. Nostradamus hat diese nicht mehr erlebt. Er starb am 2. Juli 1566. Heute vor 460 Jahren.
15: Der Stichtag war das von Oliver Rustemeyer.
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15: Und zwar im XXL-Format mit 16-Finale. Und da gab es heute zwei sehr spannende Spiele. Stefan Grothoff.
24: So sieht das aus. Beinahe hätte nämlich der Kongo die WM-Sensation geschafft. Im Duell mit England spielten die Afrikaner richtig frech auf und gingen sogar in Führung. Die Three Lions dagegen unsicher, unpräzise und äußerst ineffizient bei ihren zahlreichen Torchancen. Es brauchte wieder mal Ausnahmestürmer Harry Kane für den Sieg. Mit einem Doppelpack binnen 11 Minuten hiefte der 32-Jährige sein Team quasi im Alleingang in die nächste Runde. Eine Hommage von Stefanie Batzig.
25: Na? Das K in Kane steht für Kapitän, Killerinstinkt und absolute Weltklasse. Harry Kane köpft und schießt England ins WM-Achtelfinale, braucht dafür in der zweiten Hälfte nur 11 Minuten. Der Underdog, die Demokratische Republik Kongo, liefert in diesem 16-Finale einen Wahnsinnskampf. Der Gegner verteidigt mit Intensität und Herz und trifft zum zwischenzeitlichen 1:0 durch Brian Sipenga. Ein weiterer heimlicher Held dieses Spiels ist der kongolesische Keeper Lionel Mpasi. Er glänzt mit mehreren starken Paraden, aber Kane kann auch er am Ende nicht stoppen. Die Three Lions gewinnen mit 2:1 und sind eine Runde weiter.
24: Mit seinen WM-Treffer 12 und 13 überholt Harry Kane übrigens Jürgen Klinsmann und die brasilianische Legende Pelé in der Liste der besten WM-Torschützen. England trifft am kommenden Montag um 2 Uhr früh auf Mexiko. Belgiens goldene Generation mit Superstars wie Kevin De Bruyne und Romelu Lukaku darf weiter von ihrem ersten großen internationalen Titel träumen. Gegen den Senegal holten die Roten Teufel zunächst einen 0:2 Rückstand auf, dann drehten sie die Partie in der Verlängerung per Foul-Elfmeter. Martina Knief fasst das Drama zusammen. Na, auch da gibt es ein kleines Problem.
26: Aber mit einer tollen Schlussphase und dem glücklichen Ende in der Verlängerung drehten die Belgier das Spiel. Diarra und Saar brachten die Senegalesen mit 2:0 in Führung. Erst in den letzten 5 Minuten der regulären Spielzeit trafen Lukaku und Tielemans noch zum Ausgleich für Belgien. In der Nachspielzeit der Verlängerung gab es nach langem VAR-Studium einen Foul-Elfmeter für Belgien. Tielemans verwandelte den zum 3:2-Erfolg sicher. Belgien erreicht damit das Achtelfinale der WM und trifft entweder auf die USA oder auf Bosnien-Herzegowina.
24: Beim Tennis-Rasenklassiker im britischen Wimbledon gab es bislang keine großen Überraschungen. Evergreen Djokovic, Jungstar Fonseca und der Weltranglistenerste Sinner genauso problemlos weiter wie Sabalenka, Osaka, Goff bei den Frauen. Mit Tatjana Maria ist die letzte deutsche Frau ausgeschieden. Bei den Herren sieht's noch etwas besser aus, weiß Ina Kast.
27: Jan-Lennard Struff muss nachsitzen. Sein Match gegen den US-Amerikaner Brandon Nakashima konnte wegen einbrechender Dunkelheit nicht zu Ende gespielt werden. Der Weltranglistendritte Alexander Zverev darf heute nicht auf dem Center Court spielen. Sein Gegner Valentin Royer aus Frankreich ist laut Zverev einer, der die große Bühne sehr mag. Vermutlich zeitgleich mit Zverev wird Jannik Hanfmann um den Drittrundeneinzug spielen. Hanfmann war nach seinem ersten Hauptfeldsieg überhaupt in Wimbledon sehr erleichtert. Statt auf einen Top-10-Spieler zu treffen, muss er in der zweiten Runde gegen Karen Khachanov noch ran. Von den Topstars ist heute unter anderem Titelverteidigerin Iga Świątek gegen die frühere Wimbledon-Finalistin Karolina Pliskova gefordert.
24: Und sehenswert vermutlich noch der Mixed-Wettbewerb in diesem Jahr in Wimbledon. Der Coburger Kevin Kravitz möchte nämlich mit US-Star Venus Williams zusammen den Titel 2026 holen. Und das guckt sich ganz bestimmt auch Ben Wozni an.
15: Auf jeden Fall. Ich bin jetzt schon ganz gespannt. Der Sport war das mit Stefan Grotor. Vielen Dank.
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2: Um 1.29 Uhr mit Ronald Lessig. Der Generalbundesanwalt hat erstmals Anklage wegen der gesprengten Nord Stream Pipelines vor knapp 4 Jahren erhoben. Sie richtet sich gegen den mutmaßlichen Drahtzieher. Das hat dessen Anwalt bestätigt. Nach Informationen von ARD, Süddeutscher Zeitung und der Zeit werden dem Ukrainer unter anderem Angriffe auf zivile Infrastruktur, das Herbeiführen einer Sprengstoffexplosion und Kriegsverbrechen vorgeworfen. Das Hanseatische Oberlandesgericht in Hamburg muss die Anklage nun prüfen. Fast 8 Stunden hat die schwarz-rote Koalition gestern im Kanzleramt um ihr Reformpaket gerungen und offenbar eine Einigung erreicht. Die Ergebnisse sollen am Vormittag vorgestellt werden. Aus Berlin, Bianca Schwarz.
3: Klar ist, es gibt eine Einigung im Bereich Wachstum und Beschäftigung und es gibt eine Einigung in Sachen Einkommenssteuerreform. Im Großen und Ganzen einig waren sich CDU, CSU und SPD bereits vor den Gesprächen in den Punkten, die sie schon im Koalitionsvertrag festgehalten hatten. Kleine und mittlere Einkommen sollen entlastet, die Arbeitszeit flexibler werden. Strittig waren die Details, zum Beispiel die Frage, wie eine Steuerreform gegenfinanziert werden könnte. Die Koalitionspartner arbeiten seit Monaten an einem großen Reformpaket. Das Treffen im Kanzleramt galt als entscheidende Runde.
2: Eine Woche nach den Erdbeben in Venezuela hat Übergangspräsidentin Rodriguez eine Staatstrauer ausgerufen. Sie solle 7 Tage dauern, erklärte Rodriguez auf Telegram. Nach offiziellen Angaben wurden bisher fast 2.300 Todesopfer geborgen. Mehr als 11.000 Menschen wurden verletzt. Mehrere 10.000 gelten noch als vermisst. Der deutsch-französische Rüstungskonzern KNDS verschiebt seinen Börsengang auf frühestens September. Grund ist offenbar, dass Rüstungsaktien aktuell an Wert verlieren. Damit verschiebt sich auch die geplante Beteiligung des Bundes an dem Panzerbauer. Aus der Nachrichtenredaktion Heike Lüttich.
5: Beim Börsengang möchte Deutschland direkt von den deutschen Privateigentümern 40% der Anteile übernehmen. Das Bundeswirtschaftsministerium teilte am Abend mit, man halte an diesen Plänen trotz der Verschiebung fest. Erst am vergangenen Freitag hatte der Haushaltsausschuss des Bundestags für den Einstieg bis zu 7,2 Milliarden Euro bewilligt. KNDS produziert unter anderem die Panzer Leopard 2 und Puma. Verteidigungsminister Pistorius bezeichnete das Unternehmen als unverzichtbar für die Einsatzbereitschaft der Landstreitkräfte.
2: Das Wetter in Deutschland. Fast überall trocken, noch letzte Schauer bei 17 bis 8 Grad. Tagsüber im Norden und in der Mitte Schauer, im Süden trocken, 20 bis 30 Grad. Am Freitag heiter, an den Alpen Gewitter, im Nordosten Schauer, 19 bis 28 Grad. Und am Samstag im Süden viel Sonne, im Norden Schauerwetter, bis 30 Grad. Das waren die Nachrichten.
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15: Keine aktuellen Meldungen von den Straßen. Kommen Sie gut durch weiterhin.
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15: Mit Ben Wozni, schön, dass Sie dabei sind. Der direkte Austausch mit den Menschen vor Ort, der ist Bundespräsident Frank-Walter Steinmeier sehr wichtig. Deswegen hat er seinen Amtssitz für mehrere Tage nach Lörrach verlegt. Der Besuch in Lörrach, einer der von Berlin am weitesten entfernten Städte, soll das Leben an der Grenze zur Schweiz und die besonderen Herausforderungen der Region thematisieren. Steinmeier möchte mit Leuten in Kontakt treten und diskutieren, was das Dreiländereck prägt und wie es um Sicherheit und bezahlbaren Wohnraum steht. Daniel Friedrich, der war dabei.
4: Es lebt sich gut im Dreiländereck. Darüber sind sich die Bürgerinnen und Bürger, die sich der Bundespräsident eingeladen hat, anfangs einig. Doch schnell wird deutlich, die spezielle Lage Lörrachs an der Grenze führt auch immer wieder zu Problemen, die vielen bekannt sind. Für Lilian Fischer, der Leiterin einer Pflegeschule, ist es die Wohnungsnot. Die bekommt sie vor allem durch ihre potenziellen Auszubildenden zu spüren.
6: Wir verlieren Bewerber an große Unikliniken, die Wohnheime zur Verfügung stellen können, worüber wir sehr neidisch sind. Das ist oft der Absagegrund. Das ist tatsächlich sehr schade und es tut dann auch weh.
4: Die Pflegeschule bildet den Nachwuchs für das Kreisklinikum Lörrach aus. Dass dort dringend benötigtes Personal fehlt, nur weil es nicht genügend bezahlbaren Wohnraum gibt, das wollen die Verantwortlichen nun gemeinsam angehen. So gab es kürzlich Gespräche mit der städtischen Wohnungsbaugesellschaft, sagt Lilian Fischer.
6: Stichwort WGs ist gefallen, um zu schauen, ob man nicht große Wohnungen einfach an mehrere junge Leute vermieten kann.
4: Nicht nur Auszubildende haben das Problem. Auch Studenten der dualen Hochschule im Ort klagen seit längerem darüber, dass sie nach ihrem Studium keine bezahlbare Wohnung finden und verlassen die Region deshalb. Ähnliches würden alleinerziehende Mütter und Migranten erleben, berichtet Stefan Heinz. Er leitet die Lörracher Wohnungslosenhilfe.
7: Die Personen, die jetzt sozusagen auch ihr Einkommen nicht in der Schweiz erzielen, aber quasi unter den gestiegenen und hohen Mieten leiden. Um hier mal eine Zahl zu nennen, sind etwa nach der aktuellen Erhebung 2000 Menschen im Landkreis Lörrach wohnungslos.
4: In vielen Fällen müsste der Staat für die Unterbringungskosten einspringen. Das wäre letztendlich viel teurer, als in sozialen Wohnungsbau zu investieren, ist Stefan Heinz überzeugt. Die hohen Einkommen im Nachbarland Schweiz bringen aber auch Vorteile mit sich. Die Innenstadt von Lörrach trumpft mit einer Vielzahl an Geschäften auf, die es wohl sonst in keiner deutschen 50.000 Einwohnerstadt gibt. Peter Vogel betreibt hier ein Sportgeschäft und ist sich sicher:
8: Wir als Lörracher profitieren natürlich durch den überproportionalen Einkauf der Schweiz, profitieren wir Bürger aus Lörrach extrem auch, weil wir Warensortimente anbieten können, die wir sonst nicht anbieten dürfen.
4: So hätte er auf seinen 1.800 Quadratmetern Verkaufsfläche allein 7 Laufschuhmarken im Angebot. Die Markenwaren ziehen aber auch immer wieder Diebe an. Der Wert der gestohlenen Ware habe sich seit der Corona-Pandemie ungefähr verdoppelt, sagt er. Damit könnte er eine komplette Vollzeitkraft bezahlen.
8: Ich habe die Ware kaufen müssen, ich habe sie bezahlt und dieses Geld fehlt mir schlicht in meinem eigenen Geldbeutel. Und das ist schon eine große Frustration, ja.
4: Eine Entwicklung, die deutschlandweit zu beobachten sei. Ob er glaubt, dass der Bundespräsident da etwas tun kann?
8: Nein, aber mit dieser Erwartung bin ich nicht hingegangen. Aber ich glaube, das ist trotzdem wichtig, dass man darüber redet und dass man sagt und nicht verschweigt. Weil nur dann kann man vielleicht eine Änderung herbeiführen.
15: Stimmen waren das aus Lörrach. Der Bundespräsident diskutiert dort mit Menschen über die Lebensbedingungen.
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15: Mit Münzen und Scheinen bezahlen, das ist für die meisten Schwedinnen und Schweden schon lange kein Thema mehr. Das Land ist da Vorreiter. Fast jede Zahlung, auch für Kleinbeträge, läuft hier mit der Karte. Einige Läden nehmen gar kein Bargeld mehr an. Das soll sich aber jetzt ändern. Ab sofort tritt ein Gesetz in Kraft. Lebensmittelgeschäfte und Apotheken im ganzen Land müssen wieder Bargeld annehmen. Charlotte Littgen berichtet.
9: Dieses Geräusch hört man in Schweden kaum noch, denn hier wird fast alles mit der Karte bezahlt, selbst das Eis am Kiosk um die Ecke. Viele zahlen digital, die meisten direkt mit dem Handy. Anders geht es oft gar nicht, denn in vielen Geschäften hängt ein Hinweisschild: VR kontantfrei, wir sind bargeldlos. Björn Eriksson sieht darin ein Problem.
10: Ich finde, dass die Verbraucher selbst entscheiden sollten. Wer digital bezahlen will, soll das gerne tun. Aber es muss doch trotzdem möglich sein, mit Bargeld zu bezahlen, wenn man das möchte.
9: Der Stockholmer kämpft mit seiner Initiative schon lange für den Erhalt des Bargelds. Seit neuestem ist das auch ein Anliegen der schwedischen Regierung. Seit dem 1. Juli ist ein neues Bargeldgesetz in Kraft. Es verpflichtet Lebensmittelgeschäfte und Apotheken dazu, wieder Münzen und Scheine anzunehmen. Gerade jetzt ein wichtiger Schritt, sagt Elin Ritola von der schwedischen Zentralbank.
11: Dann neue Geopolitik.
0: Durch die neue geopolitische Lage hat Bargeld wieder eine größere Bedeutung. Es geht dabei um Sicherheit, darum, dass es Bezahlmöglichkeiten gibt, die auch dann funktionieren, wenn beispielsweise das Internet oder die Stromversorgung ausfällt.
9: Zurück zum Bargeld. Auch die schwedische Regierung sieht darin eine Art Krisenvorsorge. Die Zivilschutzbehörde empfiehlt, alle Erwachsenen sollen immer etwa um die 1.000 Kronen in Bar zu Hause liegen haben. Das sind etwa 90 Euro. Im Krisenfall würde das reichen, um zumindest das Nötigste einzukaufen. Viele Schweden haben nicht mal das, denn sie haben seit Jahren nicht mehr mit Bargeld bezahlt, sondern ausschließlich mit der Karte oder per Swish, einem rein schwedischen Online-Bezahlsystem. Elin Ritola von der schwedischen Zentralbank.
11: Ich würde sagen, dass Schweden ein Land mit einer Bevölkerung ist, die Technik gegenüber recht positiv eingestellt ist. Viele haben diese neuen praktischen Lösungen begeistert angenommen.
9: Doch sich allein auf das digitale Bezahlen zu verlassen, kann auch ein Risiko sein. Das haben die Schweden 2021 gemerkt, als nach einem Cyberangriff insgesamt 800 Supermarktfilialen im ganzen Land lahmgelegt waren. Björn Eriksson und seiner Initiative zum Erhalt von Bargeld geht es nicht nur um die Sicherheit, sondern auch um die Inklusion.
10: Es gibt viele Menschen, die Probleme mit dem digitalen Bezahlen haben. Etwa Menschen mit einer Behinderung und ältere Menschen.
9: Für Björn ist das neue Gesetz ein erster Schritt in die richtige Richtung. Er freut sich, dass er zumindest im Supermarkt und in der Apotheke jetzt wieder ohne Probleme mit Bargeld bezahlen kann.
15: In Schweden darf wieder bar bezahlt werden. Wer hätte das gedacht? In unserem nächsten Thema geht es um Drogenkonsum in Großstädten. Vor allem die Bahnhofsviertel gelten in vielen Metropolen als Hotspots. Was gibt es für Lösungen? Das Zürcher Modell zum Beispiel erlaubt den Handel von kleinen Mengen Drogen in zum Beispiel Drogenkonsumräumen. Dirk Planert mit einem Beispiel, wie die Drogenszene die Innenstädte verändert, unterwegs in Dortmund.
12: Entschuldigung, eine Frage. Hätten Sie vielleicht was Kupferges, was Kleines, was nicht wehtut?
13: Marcel steht genau in der Mitte der Dortmunder Einkaufsmeile Westenhellweg. Passanten strömen vorbei. Er spricht viele an. Es muss schnell gehen. Der 42-Jährige hat Suchtdruck. Was soll ich denn machen, sagt er. Ich brauche Kokain. Passantin Annegret Köhler kennt das. 3 bis 4 Mal werde sie angesprochen, wenn sie einmal durch die City gehe.
14: Allein der Gedanke, auf der Straße das Portemonnaie rauszuziehen und zu öffnen, das ist mir einfach unangenehm. Und ich habe auch keine Lust, jeden Tag, wenn ich in die Stadt gehe, 10 Euro in Kleingeld in der Tasche zu haben. Das läppert sich dann auch mit der Zeit. Ne?
13: Marcel riecht nach Alkohol, Schweiß und Straße. Der Duft, den der Wind jetzt herüberweht, der kommt aus der Welt ohne Suchtdruck. Eine Parfümerie hat eine offene Vorderfront. Filialleiter Matthias Schneider erzählt,

0: Nur Geschäfte und Gastronomie, auch Wohnungen. Eine davon hat Weinhändler Matthias Hilgering direkt über seinem Weinladen.
1: Das Krasseste ist, dass meine Frau mal von einem Drogenkranken bedroht wurde hier in der Passage bei uns im Hauseingang. Und er nur gesagt hat, ich stech dich ab.
0: Es braucht Lösungen aus der Politik, sagt Hilgering. Einige hat der Rat bereits beschlossen. Das Züricher Modell soll in Dortmund etabliert werden. Heißt, der Verkauf kleiner Mengen Drogen soll im offiziellen Drogenkonsumraum erlaubt sein. So sollen zumindest die Dealer aus dem Stadtbild verschwinden. Weinhändler Hilgering sieht darin keinen Vorteil. Denn die Drogenkranken bleiben trotzdem auch vor seinem Laden, um zu betteln. Der Konsumraum in der City ist gerade mal 2 Minuten Fußweg vom Westenhellweg entfernt. Er hat rund 2000 registrierte Nutzer. Ein zweiter Konsumraum soll kommen, etwa 30 Minuten zu Fuß von der City entfernt. In der Strecke liege das Problem, meint ein bettelnder Punker, der sich Pudel nennt.
2: Das ist totaler Schwachsinn, weil die Geldeinnahmequelle, also sprich Hellweg, wäre viel zu weit weg zur Konsummöglichkeit.
0: Auf dem alten Markt sind die Cafés voll. Ein junger Mann spricht Gäste an. Das ist aggressives Betteln und verboten. 1700 Mal hat die Stadt im vergangenen Jahr deshalb ein Bußgeld von 50 Euro verhängt. Der bettelnde Mann heißt Kevin, ist 27 und schon mehrfach vom Ordnungsamt angezeigt worden. Die Strafen bezahlt hat er bisher nicht.
3: Das wird dann vermutlich darauf hinauslaufen, dass ich im Gefängnis lande oder die Zeitstunde machen muss.
0: Ein paar Meter weiter sitzt Anja. Vor ihr ein leerer Pappbecher. Sie spricht niemanden an, dann ist das Betteln erlaubt. Das sei alles eine Katastrophe hier, sagt sie. Was man nicht vertreiben könne, das müsse man integrieren. Aber wie? Ich brauche eine Wohnung, dann komme ich von der Straße, sagt sie. Aber in meinem Ausweis steht, ohne festen Wohnsitz. Keine Chance.
4: Wie Drogenkonsum eine Innenstadt verändert, Dirk Planert war unterwegs in Dortmund. Es ist jetzt 1.44 Uhr.
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4: In Deutschland steigt die Zahl der Menschen, die die AfD wählen würden. Im Bundestrend liegt die jetzt bei einem Zustimmungswert von knapp unter 30%. Auffällig ist, dass AfD-Politiker versuchen, auch in Sportvereinen Präsenz zu zeigen. In mehreren Sportheimen und Gaststätten dort fanden in den vergangenen Monaten politische Veranstaltungen der AfD statt. Parallel dazu gab es Proteste. Sebastian Krause hat sich in Sportvereinen umgehört. Viele stellen sich die Frage, wie umgehen mit AfD-Veranstaltungen und Wählern in den eigenen Reihen.
6: Das Sportheim des TSV Bogen in Niederbayern. Gerade erst im Mai. In der Sportgaststätte findet eine AfD-Veranstaltung statt. Der Raum ist mit rund 60 Leuten voll besetzt.
7: Ja, wunderschönen guten Abend von meiner Seite aus. Ich freue mich, dass Sie...
6: Der AfD-Politiker und Bundestagsabgeordnete Martin Hess ist da, hält einen Vortrag, kritisiert dabei die sogenannten Altparteien und macht unter anderem kriminelle Zuwanderer zum Thema.
8: Ich bereise das ganze Bundesgebiet und bin schon des Öfteren in Sportgaststätten gewesen. Wir müssen selbstverständlich auch außerhalb von Wahlkampfzeiten bei den Bürgern vor Ort sein. Und dann schauen wir, wo sich uns die Möglichkeiten bieten. Und die sich bieten, die nutzen wir. Wir müssen stärker in die Fläche kommen.
6: Auftritte wie dieser in Bogen, kein Einzelfall. AfD-Veranstaltungen in Vereinsheimen und Sportgaststätten gab es in den vergangenen Monaten auch in Markdorf in Baden-Württemberg, in Offheim in Hessen oder in Nürnberg. Zum Teil unter großem Protest der betroffenen Vereine. In Nürnberg wehrte sich die Eintracht Falkenheim mit Vorstand Felix Steinbach vergeblich.
9: Unsere Vereinsgaststätte ist verpachtet und wir haben das tatsächlich erstmals nur über Dritte mitbekommen. Und wir sind dann den Pachtvertrag durchgegangen und haben dann gesagt, also juristisch haben wir da wirklich leider echt keine Handhabe, dagegen vorzugehen.
6: Die Eintracht Falkenheim organisierte dann eine Protestaktion. Und auch in Polling bei Mühldorf in Oberbayern gab es bei einer AfD-Veranstaltung im Sportheim des örtlichen Sportvereins eine Demonstration. Auf die Barrikaden,
10: diese Demo war halt wie andere Demos auch, sondern natürlich laut, mit Schildern, mit vielen Menschen.
11: So das offene, tolerante, positive vom Sportverein, der ja eben auch die Verantwortung für Kinder und Jugendliche hat. Also ist einfach unvereinbar mit den Positionen der AfD, die halt einfach Ausgrenzung betreibt. Und da wollen wir einfach darauf aufmerksam machen.
6: Sagen Andrea Moser und Andrea Müller, beide bei den Grünen und in der Bürgerinitiative Polling miteinander engagiert. Dass der Sport und die AfD, die in Teilen als gesichert rechtsextrem gilt, nicht zusammenpassen, diesen Vorwurf weisen AfD-Vertreter vor Ort zurück. Für viele Sportvereine

0: Eine in Deutschland stellt sich derzeit die Frage, wie umgehen mit AfD-Veranstaltungen und AfD-Wählern in den eigenen Reihen. Nina Reib, Referentin für Demokratieförderung beim DUSB und der Deutschen Sportjugend, bestätigt,
1: dass das Thema doch verstärkt an uns herangetragen wird. Über Mitgliedsorganisationen, die sich damit auseinandersetzen, und auch über Sportvereine, die auf uns zukommen.
0: Vor diesem Hintergrund haben sich der DUSB und die Deutsche Sportjugend gerade noch einmal klar positioniert. Gegen politischen Extremismus, gruppenbezogene Menschenfeindlichkeit und Diskriminierung. Der Dachverband bezeichnet in dem Zusammenhang unter anderem die AfD als relevante antidemokratische Gruppierung.
1: Wir erwarten nicht, dass jeder Verein sich positioniert. Was wir uns aber erhoffen, ist, dass Vereine sich mit gesellschaftspolitischen Themen auseinandersetzen, dass Sportvereine sich widerständig machen, indem sie zum Beispiel gute Satzungen haben. Und das ist etwas, wozu wir aufrufen.
0: Oft sind die Satzungen von Vereinen veraltet. Aber tatsächlich, sagt Nina Reib, würden sich derzeit auch viele Sportvereine vornehmen, ihre Satzungen zu ändern, um bei Vorfällen rechtssicher durchgreifen zu können. Bei der Eintracht Falkenheim in Nürnberg machen sie es so. Bei Rassismus und klar antidemokratischen Handlungen zieht der Verein eine rote Linie. Mit Vereinsmitgliedern, die gerade einfach nur mit der AfD sympathisieren, versuchen sie, im Gespräch zu bleiben.
2: Wir reden miteinander, wir diskutieren. Selbst in der eigenen Mannschaft kommen Diskussionen in der Kabine auf. Die hauen ihre Parolen raus, die sie irgendwo mitbekommen haben, aufgeschnappt haben. Und dann geht man mit denen in den Diskurs und sagt, ich sehe das anders. Also, und diese Gespräche passieren hier oft. Und da geht man meistens tatsächlich raus und denkt sich, ich glaube, den habe ich heute erreicht. Und das klappt woanders nicht mehr.
3: Meinungen zum Thema, wie Sportvereine mit der AfD umgehen. Sebastian Krause berichtete. Ja, und von der AfD zur Linken, denn knapp 3 Monate vor der Abgeordnetenhauswahl in Berlin ist die Linke stärkste politische Kraft in der Stadt. Das geht aus dem aktuellen Berlin-Trend von Infratest DIMAP im Auftrag des RBB hervor. Angela Ulrich fasst zusammen, wie es für die übrigen Parteien aussieht.
4: Wenn am Sonntag gewählt würde, käme die Linke auf 20%, gefolgt von den Grünen mit 19% und der AfD mit 18%. Die CDU verliert weiter und käme mit 17% nur noch auf Platz 4, vor der SPD mit 13%. FDP und BSW würden es nicht ins Abgeordnetenhaus schaffen. Die aktuelle schwarz-rote Koalition hätte damit weiter keine Mehrheit. Möglich wären Dreierbündnisse zwischen Linken, Grünen und SPD oder Grünen, CDU und SPD. Eine Zusammenarbeit mit der AfD schließen die großen Parteien aus. Als wichtigstes Problem sehen die Berlinerinnen und Berliner derzeit mit weitem Abstand das Thema Wohnen und Mieten. Es folgen Verkehr, Flüchtlinge, Bildung und innere Sicherheit. Allerdings traut nur eine Minderheit den Parteien zu, diese Probleme auch zu lösen. Bei den Kompetenzwerten haben Linke und AfD dazu gewonnen, während CDU und SPD verlieren.
5: Kultur.
3: Taylor Swift ist längst mehr als ein Popstar. Sie ist ein globales Phänomen, schafft es immer wieder in die Schlagzeilen, bewegt Millionen Fans weltweit. Wie aus einer Country-Sängerin, die vielleicht einflussreichste Musikerin ihrer Generation wurde, erzählt jetzt eine neue Doku-Serie.
6: Schon der Untertitel der Doku-Serie The Taylor Swift Years macht deutlich, zu was für einem Mythos die Sängerin geworden ist. Schicksalsjahre eines Superstars. Die Ähnlichkeit mit einem Film über die legendäre Kaiserin Sissi ist nicht zufällig. Denn längst ist auch Taylor Swift eine übermenschliche Projektionsfläche.
7: Wie wurde aus Taylor Taylor Swift? Aus dem American Sweetheart der globale Superstar.
6: Swift-Expertinnen und Experten aus unterschiedlichen Ländern und Fachgebieten helfen, diese Frage zu beantworten. Sie erklären das Phänomen Taylor Swift in all seinen Facetten. Darunter der Kulturwissenschaftler Jörn Glasenapp.
8: Ich glaube, sie ist kein Mozart gewesen, auch kein Michael Jackson. Sie ist kein Wunderkind. Das zeigt wahrscheinlich auch so ein bisschen schon die Durchsetzungsfähigkeit Taylor Swifts.
6: Schon als kleines Kind hat Taylor Swift Musik gemacht, vor allem Country. Als 11-Jährige versucht sie auf eigene Faust einen Plattenvertrag in der Country-Hochburg Nashville zu ergattern.
7: Sie geht in Nashville Klinken putzen, zieht von Label zu Label. Sie kämpft für ihren Traum.
5: Taylor erzählt oft, dass sie zum Gitarrenunterricht ging und auf einer Kindergitarre spielen sollte, weil ihre kleinen Finger eine große Gitarre nicht packen würden. Und dass sie zu Hause so lange mit der großen übte, bis ihre Finger bluteten und sie damit umgehen konnte.
6: Erzählt die Kulturjournalistin und Podcasterin Xing Jiang. Mit 15 dann der erste Lohn für Taylors Mühen, ein Vertrag mit einem Plattenlabel. Seitdem geht es steil bergauf, wobei es in ihrem Aufstieg immer wieder Momente gab, die sie hätten ausbremsen oder sogar scheitern lassen können. Auch das spart die dreiteilige Doku-Reihe nicht aus. Zum Beispiel die Auseinandersetzung mit ihrem ersten Plattenboss, die schließlich dazu führte, dass sie ihre ersten Alben neu einspielte, um die Rechte an den Originalaufnahmen zu sichern. Ein Akt der künstlerischen Selbstermächtigung, der bis dahin nicht vorgesehen war im profitorientierten Pop-Business.
7: Taylor Swift lädt ihren Kampf moralisch auf. Hier geht es um Kunst. Und Kunst hat einen Wert. Ich habe meine Musik immer selbst geschrieben, alles kuratiert. Aber die Tatsache, dass ich mein Werk jetzt ganz besitze, übertrifft alles.
6: Die ARD-Doku ist keine reine Huldigung Taylor Swifts. Vielmehr zeichnet sie ein differenziertes Bild der Sängerin. Dabei wird auch ihre Rolle im letzten US-amerikanischen Wahlkampf nicht ausgespart, indem sie Donald Trump mal öffentlich kritisierte, mal auffällig schweigsam war. Die Dokumentation erinnert auch an den grauenhaften Angriff auf Kinder während eines Taylor Swift-Tanzworkshops und daran, dass ihre Shows trotzdem immer weitergehen mussten. So lange, bis islamistische Anschlagspläne Konzerte während der Eras-Tour unmöglich machten. Dass die anstehende Traumhochzeit mit Footballer Travis Kelce natürlich auch einen Marketingzweck verfolgt, wird ebenso deutlich.
9: Diese Verlobungsankündigung war der perfekte Marketing-Move zur richtigen Zeit.
6: Bei all dem kommen die Swifties ohnehin auf ihre Kosten. Alle anderen verstehen spätestens nach den insgesamt knapp anderthalb Stunden Videomaterial, warum Taylor Swift der größte Popstar unserer Zeit ist.
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3: In Deutschland kommen immer weniger Kinder zur Welt. Laut dem Statistischen Bundesamt wurden 2025 etwas mehr als 654.000 Babys geboren. Das ist der niedrigste Stand seit 1945. Im Schnitt hat jede Frau im letzten Jahr 1,32 Kinder zur Welt gebracht. So wenig waren es zuletzt Ende der 90er Jahre. Unser Gastautor heute ist Harald Likus, Politredakteur bei der Braunschweiger Zeitung. Für ihn ist die niedrige Geburtenrate ein hochpolitisches Thema. Sie berge viel Stoff für weiteren Generationentwist.
10: Hui, bei dem Thema wird scharf geschossen. Wer auf der Website seines Vertrauens den Bericht übers Absacken der Geburtenrate in Deutschland liest, sollte sich auch die Leserkommentare anschauen. Da mokieren sich Ältere über den Egoismus der Jüngeren, der nämlich das Hindernis sei in puncto Fortpflanzung, und da beschweren sich die Jüngeren über Kinderfeindlichkeit und Kostenexplosionen. Auffällig ist, fast alle Kommentare sind giftig. Das Thema Geburtenrate scheint ein echter Schmerzpunkt zwischen den Generationen zu sein. Und es stimmt ja auch. Generationengerechtigkeit ist nicht nur in Sachen Rentensystem, sondern auch mit Blick auf politische Repräsentanz ein Riesenthema. Fest steht aber auch, herbeizetern lassen sich Kinder nicht. Immerhin können eine familienfreundliche Politik und ein familienfreundliches Klima, zu dem übrigens alle etwas beizutragen hätten, zumindest die Voraussetzung schaffen für einen Wiederanstieg der Geburtenrate. Und sowieso gilt es, neu und konstruktiv darüber nachzudenken, mit welchen sozialen und technischen Mitteln eine überalterte Gesellschaft möglichst gut zurechtkommen kann. Wir werden darauf angewiesen sein.
3: Ein Kommentar von Harald Likus. Die Medien beschäftigt heute noch ein weiteres Thema. Am Wochenende findet in Erfurt der Bundesparteitag der AfD statt. Organisationen und auch Parteien haben zu Demonstrationen und Blockaden aufgerufen. Die Frankfurter Rundschau findet das absolut gerechtfertigt.
11: Dass faschistische Kräfte in Deutschland an Einfluss gewinnen, ist kein akzeptabler Zustand. Deswegen ist Protest dagegen eine demokratische Pflicht. Das gilt auch an diesem Wochenende, wenn sich die extrem rechte AfD in Erfurt trifft. Wann, wenn nicht in dieser Situation, erst recht in Deutschland, ist ziviler Widerstand angebracht und erforderlich. Demokratische Rechte kann es nur in den Grenzen eines Grundkonsenses geben. Rechtsextremismus und Faschismus stehen außerhalb davon. Deshalb ist es auch kein Widerspruch, sich ihnen wortwörtlich in den Weg zu stellen und Rechten einen Platz im politischen Diskurs oder einer Stadt zu verwehren.
3: Die Taz sieht das anders und sagt, demonstrieren ja, blockieren nein.
11: Die angekündigten Blockaden des AfD-Parteitags werden ihr nicht schaden, sondern nützen. Denn sie ermöglichen ihr, sich ausnahmsweise mit einer gewissen Plausibilität als Opfer darzustellen. Solange die AfD nicht verboten ist, darf sie Parteitage abhalten. Deshalb ist die Polizei verpflichtet, gegen rechtswidrige Blockaden vorzugehen. Ausgerechnet die AfD will sich dann als Kämpferin gegen politische Gewalt und Extremismus gerieren. Für viele Linke klingt das wie Hohn. Aber ein erheblicher Teil der Gesellschaft scheint sich da nicht so sicher zu sein, wie Umfragewerte und Wahlergebnisse zeigen. Diese Menschen werden es für intolerant halten, Andersdenkende zu hindern, ihr Versammlungsrecht wahrzunehmen.
3: Die Zeitung Die Welt meint, die Staatsgewalt dürfe nicht in den Verdacht einer politischen Schieflage geraten.
11: Für die Polizei ist das Einsatzziel klar. Der Parteitag soll stattfinden. Im Zweifel bedeutet das auch, mit der Staatsgewalt Leute von der Straße zu räumen. Vor gut einem halben Jahr in Gießen klappte das nicht. Damals gründete sich dort die neue Jugendorganisation der AfD. Rund 6.000 Polizisten waren im Einsatz. Dennoch gelang es der Staatsmacht nicht einmal, die Wege freizuhalten. Der Staat zeigte sich in Gießen schwach und setzte sich so dem Verdacht aus, insgeheim linksextreme Gewalt zu billigen. Der Staat darf seinen Schutz aber nicht nach der Gesinnung ausrichten. Gießen war ein Warnsignal. Am Wochenende zeigt sich, ob daraus gelernt wurde.
3: Das waren die Standpunkte, heute zusammengestellt von Constanze Semidey. Und das war der erste Teil der ARD-Infonacht. Ben Wotzny verabschiedet sich am Mikrofon. Hier übernimmt gleich Detlef Karg.

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1: Um 2 Uhr mit Ronald Lessig. Die Bundesanwaltschaft hat den mutmaßlichen Drahtzieher der Anschläge auf die Nord Stream Gasleitungen vor knapp 4 Jahren angeklagt. Nach Recherchen von ARD, Süddeutscher Zeitung und der Zeit soll sich der Ukrainer unter anderem in abgehörten Telefonaten selbst belastet haben. Aus Hamburg, Anna Klüspies.
2: Dem Ukrainer Sergej K. werden Angriffe auf die zivile Energieinfrastruktur, nach dem Völkerstrafrecht ein Kriegsverbrechen, die Herbeiführung einer Sprengstoffexplosion sowie die Zerstörung von Bauwerken vorgeworfen. Sergej K. und weitere Personen sollen laut Ermittlern von Bord der Segeljacht Andromeda den Sprengstoffanschlag auf die Pipelines im Herbst 2022 ausgeführt haben. Die wichtige und politisch brisante Frage, was die ukrainische Staatsführung über den Anschlag wusste, ob sie ihn gar befohlen hat, ist aber bis heute offen.
1: Die Koalitionsspitzen von Union und SPD haben bei ihren Beratungen im Kanzleramt offenbar eine Einigung erzielt. Bis in den späten Abend war über mehrere Reformprojekte beraten worden. Die Ergebnisse wollen die Parteivorsitzenden am Vormittag präsentieren. Es ging bei den Gesprächen insbesondere um die Themen Arbeitsmarkt und Steuern. Der Gerichtshof der Europäischen Union entscheidet heute im Rechtsstreit über eine EU-Wettbewerbsstrafe gegen Google von mehr als 4 Milliarden Euro. Die Europäische Kommission hatte die Buße 2018 verhängt. Die Behörde wacht darüber, dass die Wettbewerbsregeln eingehalten werden. Sie warf dem Internetgiganten vor, das Betriebssystem Android auszunutzen, um die Marktposition seiner Suchmaschine auf unfaire Weise zu festigen. Die ursprüngliche Strafe war nach einer ersten Klage des Konzerns etwas herabgesetzt worden, wogegen Google jedoch erneut Einspruch einlegte. Belgien steht im Achtelfinale der Fußball-WM. Die Belgier haben ihr 16. Finale gegen den Senegal mit 3:2 nach Verlängerung gewonnen. Aus dem ARD-WM-Team Hendrik Lückhoff.
3: Ein Elfmeter in der Nachspielzeit der Verlängerung entschied dieses dramatische Spiel. Kapitän Tielemans traf vom Punkt für die Belgier, verhinderte damit ein Elfmeterschießen.